0: Ja, wir sind sehr zufrieden. Also erstmal passt das Wetter natürlich hervorragend. Es ist fast schon ein bisschen zu warm zum Laufen, aber es können natürlich auch 3 Grad und Nieselregen haben und Wind sein. Insofern sind wir da absolut zufrieden. Wir haben einen neuen Teilnehmerrekord von fast 2800 Startern und die Stimmung ist toll und wir sind wirklich zufrieden, dass die ganze Arbeit und die Mühe nun endlich belohnt werden heute.
1: Neben dem prestigeträchtigen Marathon sowie dem Halbmarathon gab es auch abseits des Leistungssports zahlreiche Möglichkeiten, sich sportlich zu betätigen. Für Kinder und Schüler wurden eigene Wettbewerbe angeboten, darunter der Bambini-Lauf. Auch Firmen, Schulen und Vereine konnten beim Staffellauf gemeinsam an den Start gehen. Wer es etwas ruhiger angehen lassen wollte, hatte zudem die Möglichkeit, sich auf der 10 Kilometer Nordic Walking Strecke zu beweisen. Insgesamt wurde deutlich, dass für alle, ob ambitionierte Athleten oder Hobbysportler, passende Angebote vorhanden waren. Schlussendlich kann man sagen, dass die 10. Auflage des beliebten Gotcha-Marathons ein voller Erfolg war. Einige Blicke richten sich jedoch schon auf das nächste Jahr. Die Frage ist, ob man auch in 2027 mit dem Gotcha-Marathon in Bitterfeld-Wolfen rechnen kann.
0: Ja, im Prinzip schon. Es ist natürlich immer wieder die größte Herausforderung, das Budget zusammenzukriegen. Man merkt, dass die wirtschaftliche Situation doch auch bei den Firmen ankommt. Einige Sponsoren haben gesagt, sie können die Partnerschaft nicht weiterführen. Bedeutet für uns, wir müssen noch mit noch mehr Firmen reden und bekanntlich machen wir das ja alles im Ehrenamt und das hat einfach auch seine Grenzen und wir müssen schauen, ob wir das im nächsten Jahr wieder machen können. Wir hoffen das natürlich, aber da sind viele Faktoren, die da eine Rolle spielen, um sowas wieder auf die Beine stellen zu können.
1: Sieger in diesem Jahr war Rachid Sufi aus Düsseldorf, der mit einer Zeit von 2 Stunden, 41 Minuten und 9 Sekunden als erster die Ziellinie überquerte und so zum 3. Mal in Folge den Gotcha-Marathon gewann. Als zweiter kam der Lokalmatador Kevin Garde des Triathlonvereins Dessau 92 ins Ziel. Mit einer Zeit von 2 Stunden, 58 Minuten und 36 Sekunden war Antonia Müller die erste Frau im Ziel. Mit dieser Zeit konnte die Leipzigerin ihre angestrebte Zeit von unter 3 Stunden erreichen. Der Gotcha-Marathon 2026 hatte einmal mehr gezeigt, was ihn so besonders macht. Die Verbindung aus sportlicher Herausforderung, landschaftlicher Schönheit und einer beeindruckenden Gemeinschaft, die Läufer ebenso wie Zuschauer gleichermaßen tragen.
2: In der Industrie- und Chemiestadt Bitterfeld-Wolfen gab es etwas Aufregendes zu entdecken. Für Begeisterte der Industrie war dies natürlich klar. Denn am 12. April fand der Tag der Industriekultur statt. Auch in Bitterfeld-Wolfen öffneten 22 Kulturstandorte, Vereine und Initiativen kostenfrei ihre Türen an historischen Orten, Museen und sogar unter freiem Himmel. Eines dieser Orte war die Gemeinschaftsbäckerei in Bobau. Matthias Berger, ein Verantwortlicher des Vereins Geschichten bewahren e.V. und Ortsbürgermeister von Bobau, war an diesem Tag ebenfalls vor Ort, um über die Geschichte der Bäckerei zu berichten.
3: Ja, 1735 wurde hier begonnen mit dem Erdbackofen. Das stammt ja eigentlich aus dem Flämischen, ist das hier rübergekommen. Und Bobau war nun mal ein landwirtschaftlich geprägtes Dorf. Und die Bauern hatten damit zu tun, dass sie die Felder bewirtschaften und haben einfach jemanden oder eine Gemeinschaft gesucht, wie die Versorgung sichergestellt werden kann. Und so haben sich die 9 größten Bauern damals zusammengetan, haben einen Bäcker beschäftigt, der einmal in der Woche dann im Erdbackofen gebacken hat. So ist unweigerlich die erste Genossenschaft entstanden, ohne dass es wussten.
2: Die Bäckerei erweiterte im Laufe der Zeit ihre Räumlichkeiten. Dies passierte in den 20ern, da die Produktion der Genossenschaft in Tandem mit 96 Bauern nicht nur in der Lage war, das gesamte Dorf zu versorgen, sondern auch noch überschüssige Ware zu produzieren, welche für Profit verkauft werden konnte.
3: Naja, jetzt ist das Objekt von 1790 in dem Zustand, aber das ist auch bloß die Seite, wo wir jetzt hier stehen, ist eigentlich der Ursprungszustand. In den 20er Jahren wurde der zweite Teil dran gebaut, als man mitbekommen hat, dass man also auch Verkaufsfläche brauchte, nicht nur Backfläche. Bis dahin hat die Genossenschaft wirklich mit 96 Bauern und

0: Begegnung. Aber dabei wird natürlich die historische Bausubstanz der Altendorf-Bäckerei für die Zukunft abgesichert.
1: Also es gibt Pläne, wie das Objekt mal aussehen soll, wie es genutzt werden soll. Also es werden Projekträume und es wird eine Begegnungsstätte sein. Und wir haben schon zwei Zuschläge von Liedern, also die uns dann auch bestätigen, dass also wir zwei Ausbaustufen gefördert bekommen mit 80% Förderung. Ja. Das eine ist die Sicherung der historischen Bausubstanz, die soll natürlich zeitnah beginnen. Und das zweite wird dann der Umbau sein.
0: Von Bildern bis hin zu Einheitswertbescheiden der Altendorf-Bäckerei sind Dokumente natürlich erhalten. Diese wurden am Tag der Industriekultur präsentiert und sollen im fertigen Bau auch wieder ausgestellt werden. Ein Grund mehr, diesen historischen Standort zu besuchen. Nun kommen wir jedoch zum zweiten Ort der Industriekultur. Dafür müssen wir auf den Vorplatz des Rathauses von Bitterfeld-Wolfen, wo die Oldtimer-Gemeinschaft Wolfen e.V. Technikgeschichte auf Rädern präsentierte. Von Fahrrädern bis hin zu einem Wohnmobil wurde alles abgeparkt. Aber gerade der Wohnwagen hatte einige interessante Eigenschaften.
2: Ja, ist interessant. Der ist tatsächlich, was man logischerweise nicht sieht, weil er ja lackiert ist, komplett Alu. Also der kann auch tatsächlich nicht rosten. Und Aluminiumblech ist ja auch bekanntlich gut gegen Hagelresistent, ja, was heutzutage diese neuen Baustoffe sind, die es da gibt und Materialien. Das braucht er nicht. Das klappert halt, wenn es regnet, aber eine Isolierung von 3 cm hat heutzutage auch nicht jeder Wohnwagen. Ich meine, die sind so bei 2,5, 2,7 mm maximal, aber der hat 3 cm Styroporbohrplatten drin. Ja. Also er ist auch gut warm. Man kann es auch bei schlechtem Wetter und im Herbst drinnen aushalten. Wintercamping haben wir noch nicht gemacht. Wäre nochmal eine Herausforderung, aber naja.
0: Die Oldtimer-Gemeinschaft Wolfen e.V. geht auch viele Projekte an und ist ebenfalls bei einer großen Anzahl von anderen Veranstaltungen anwesend. Beispielsweise beim Bergmannstag in Holzweißig oder auf Anfrage bei anderen Ortsveranstaltungen. Doch wie sieht der Plan im Frühjahr 2026 für die Oldtimer-Gemeinschaft aus?
2: Projekte sind dieses Jahr wieder das Oldtimer-Treffen, das große Oldtimer-Treffen in Krippin bei den Longhorns auf dem Gelände. Das wird Ende August stattfinden. Und die Frühjahrsausfahrt am 3. Mai von Wolfen nach Roßlau zur Schiffswerft in Roßlau, das wird, also ist jetzt im Frühjahr dran.
0: Norbert Bartsch erläutert noch einmal die Wichtigkeit des Vereinslebens. Für die Gesellschaft etwas zu tun, erfreut die 22 Mitglieder des Vereins. Für das Mitmachen im Verein benötigt man im Übrigen keinen eigenen Oldtimer.
2: Es muss keiner einen Oldtimer haben, der bei uns im Verein mitmachen möchte. Das ist für uns nicht ausschlaggebend. Sicherlich haben viele Fahrzeuge in unterschiedlichster Form. Aber allein das Pflegen und das Brauchtum, das ist uns so ein bisschen wichtig. Die Gemeinschaft ist wichtig. Wir haben auch kein Vereinsfahrzeug in dem Sinne, wo wir jetzt mal so alle dran schrauben würden. Jeder hat halt seine. Wir tauschen viel aus, wenn es um Teile geht. Das ist tatsächlich ein reger Austausch. Einmal im Monat treffen wir uns zu unserer Sitzung, zu unserem Gemeinschaftsabend.
0: Lustigerweise befanden sich auch Fahrräder des Irene-Fahrradhauses in der Obhut der Oldtimer-Gemeinschaft Wolfen e.V. Doch mit diesem Standort der Industriekultur werden wir uns in der nächsten Sendung von RBW Aktuell beschäftigen.
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3: Im letzten Beitrag zum Tag der Industriekultur beschäftigten wir uns mit der Gemeinschaftsbäckerei in Bobbau sowie mit der Oldtimer-Gemeinschaft Wolfen e.V. Heute soll sich jedoch das Geschehen um das Irene-Fahrradhaus drehen. Das Irene-Fahrradhaus von 1913 ist mit original erhaltener Einrichtung, Werkstätten und Schmiede ein bedeutendes Zeugnis der Industrie- und Handwerksgeschichte Bitterfels. Als offizielles Industriedenkmal verbindet es regionale Industriegeschichte mit der Entwicklung von Mobilität und Fahrradkultur. Der Verein Industriedenkmal und Kulturwerkstatt Irene Fahrradhaus e.V. wurde 2024 gegründet und kümmert sich um die historische Aufarbeitung des Fahrradhauses mit nun schon 113 Jahren Geschichte.
4: Ja, wir sind jetzt beim dritten Jahr dabei und wir erweitern uns immer mehr. Das heißt, wir haben jetzt angefangen, neue Toiletten zu bauen. Die Elektrik wurde modernisiert und wir wollen den Laden so Stück für Stück aufbauen, erweitern, die Geschichte weiter erforschen, damit wir ja in Zukunft auch berichten und gestalten können.
3: Das Fahrradhaus hatte auch am 12. April guten Besuch. Von Leuten, die ihre Vergangenheit mit dem Laden verbinden, bis hin zu Industriegeschichtsinteressierten, war alles dabei.
5: Unsere Tochter hat uns darauf aufmerksam gemacht. Ich weiß, es ist nicht das erste Mal, aber wir hatten bis jetzt das ein bisschen verkannt. Ich wollte zwar schon mal hier rein, aber da hat es zeitlich nicht gepasst. Es ist sehr interessant, das mal wieder zu sehen. Als Kind stand man oder als Jugendlicher öfters vor dem Ladentisch und hat die sogenannten Putzringe gekauft oder irgendwelche Ersatzteile oder auch mal ein Fahrrad reparieren oder überholen lassen.
4: Also das meiste ist tatsächlich die Vergangenheitsgeschichten, wie die Leute früher ja selber im Laden tätig waren oder nicht tätig, sondern Kunden waren. Und dann halt ist es tatsächlich unterschiedlich. Also manche gehen wirklich in diese fahrradspezifische Schiene rein, aber die meisten sind in dem regionalen. Wie hängt das alles zusammen? Wie ist die ganze Geschichte mit der Industrie? Wie hat sich das Ganze hier entwickelt? Das sind eigentlich so das, was die Leute interessiert. Und natürlich so eine Kulisse zu sehen, wo nicht nur alles inszeniert wurde, sondern wirklich seit 100 Jahren identisch ist, ist schon was Einmaliges.
3: Das Fahrradhaus hat tiefe Wurzeln in der Industrie. Denn in den Anfangszeiten wurden die Räder komplett selbst hergestellt. Und sogar waggonweise nach Berlin geschafft.
4: Also in der Anfangszeit wurde tatsächlich Rahmenbau betrieben. Das heißt wirklich alles selber. Klar gab es wie Beleuchtung als Zukunftsteile. Aber das, die Königsdisziplin ist halt der Rahmenbau. Und das wurde in den ersten Jahren auch selber gemacht. Im Zuge der Industrialisierung, wo natürlich dann die großen Fabriken massenweise hergestellt haben, konnte man irgendwann nicht mehr mithalten und hat dann auch die Rahmen später zugekauft. Also in der Hochzeit war es so, dass allein im Verkauf 4 Leute hier tätig waren und in der Werkstatt 8 Leute. Also wir reden von 12 Angestellten, die hier tätig waren. Wie viele Räder hergestellt worden sind von Irene, kann ich leider nicht sagen. Aber es ist so, dass gerade in den ersten Jahren waggonweise die Räder zwischen Berlin und Bitterfeld gehandelt und hinhergeschickt wurden. Also es war wirklich Großhandel und die waren recht groß in ihrer Branche.
3: Das Handwerk ist ein Können, welches immer mehr abhanden geriet. Dementsprechend ließ sich der Verein Industriedenkmal und Kulturwerkstatt Irene Fahrradhaus e.V. etwas einfallen. Und zwar einen Erste-Hilfe-Flickkurs, wo beigebracht wird, wie man sein Rad wieder auf Vordermann bringen kann.
4: Korrekt.

0: Wir wollen halt ein bisschen auch was für die Region machen und haben uns überlegt, womit kann man mal starten? Was ist heutzutage eigentlich nicht mehr so in den Köpfen drin? Und tatsächlich ist es so, dass viele Leute keinen Schlauch mehr selber flicken können. Und da haben wir einfach gesagt, okay, zeigen wir mal, wie das so funktioniert und bieten das jetzt an. Und gerade mit Kindern macht das sehr viel Freude, ja.
1: Es ist wichtig, dass man diese Sachen pflegt und an das Historische erinnert, wo noch richtig handwerkliche Kunst gefragt war. Und das heutige Kaufen, kaputt, wegschmeißen, das kann nicht die Lösung sein. Also reparieren sollte man immer, wenn es möglich ist und wenn es sinnvoll ist.
2: Wenn für jemanden die Interesse für Industriekultur geweckt worden sein sollte, dann keine Bange. Das exakte Datum steht zwar noch nicht fest, aber im Frühjahr 2027 wird man wieder zahlreiche Kulturstandorte, Vereine und Initiativen besuchen können, um über die Industriegeschichte Sachsen-Anhalts und vor allem Bitterfeld-Wolfen etwas lernen zu können.
3: Ein neuer Bewohner im Chemiepark Bitterfeld-Wolfen. Klein, neugierig und voller Ideen. Das neue Maskottchen ist da. Was ihm noch fehlt, ein Name. Und genau der soll aus der Region kommen. Deshalb hat der Chemiepark Grundschulen, Kitas und Horte eingeladen, ihre Vorschläge einzureichen. Die Resonanz ist groß. Viele kreative Ideen sind bereits zusammengekommen. Heute geht es einen Schritt weiter. Eine Kinderjury trifft sich im Hauptverwaltungsgebäude, um die besten Namen auszuwählen.
4: Wir freuen uns heute ganz besonders, dass wir auf dem Zwischenschritt zur Namensfindung unseres neuen Maskottchens sind. Wir haben 26 Grundschulen, Horte und Kindergärten eingeladen. Wir haben ein historisches Logo, dieser Ring, den haben wir schon seit vielen Jahrzehnten bei uns im Logo drin. Und wir haben gedacht, warum nutzen wir das eigentlich nicht als Maskottchen, erfüllen es mit Leben. Und wenn man ein Maskottchen hat, braucht das natürlich einen passenden Namen. Wir haben gesagt, wir machen erst einmal einen Wettbewerb in diesen Schulen, Kindergärten und Horten, wo praktisch dort die Kinder und vielleicht auch mit Hilfe der Eltern und Lehrer schon mal Namensvorschläge machen.
3: Und genau diese Jungköpfe entscheiden heute mit. Aus allen eingereichten Vorschlägen wählen sie mithilfe eines Punktesystems die 10 besten Namen aus. Diese Finalisten gehen anschließend in die nächste Runde. Ein öffentliches Online-Voting. Das Maskottchen soll künftig als sympathischer Botschafter des Chemieparks auftreten und vor allem mehr Nähe schaffen.
4: Wir finden einfach, dass ein Außenauftritt einer Firma einfach auch besser zu gestalten ist, wenn man das auf eine sympathische Art und Weise verknüpfen kann. Also bisher hatten wir, wie gesagt, nur den Ring. Jetzt geben wir dem Ring einfach ein Gesicht und einen Namen. Das wollen wir dann nutzen, um das zum Beispiel auch auf Werbeprodukten zu nutzen, die man verteilen kann. Und ich glaube, dass sowas immer mehr Aufmerksamkeit erregt, als einfach dieses Logo für sich alleinstehend.
3: Dass Kinder bei der Namensfindung eine zentrale Rolle spielen, ist dabei kein Zufall. Die Jury trifft sich im Rahmen des Girls and Boys Day, einem Aktionstag zur Berufsorientierung.
4: Nee, das passte einfach ganz gut, weil wir sagten, dann haben wir schon mal die Kinder hier bei uns im Haus, weil wir da regelmäßig dran teilnehmen. Dann haben wir gesagt, dann passt das super, dann haben wir schon mal eine Auswahl an Jugendlichen da, die dann entsprechend auch hier eben bei dieser Punktevergabe mitmachen.
3: Wenn die 10 Finalisten feststehen, beginnt die letzte Phase des Wettbewerbs, das Online-Voting. Dann ist die gesamte Community gefragt.
4: Also einfach bei Facebook da den Account vom Chemiepark Bitterfeld-Wolfen aufrufen und da wird das Ganze dann online gestellt.
3: Wer am Ende das Rennen macht, entscheidet die Community. Und vielleicht trägt das neue Maskottchen schon bald einen Namen, der direkt aus den Ideen der jüngsten Köpfe der Region stammt.
5: Nach mehr als 5 Jahren Bauzeit ist eines der größten Verkehrsprojekte im Landkreis Anhalt-Bitterfeld abgeschlossen. Die Landstraße 73 sowie die neu errichtete Prosiker Brücke, auch Hohe Brücke genannt, wurde am 7. Mai offiziell für den Verkehr freigegeben. Mit der Freigabe endet für viele Bürger eine lange Zeit der Umleitung, Baustellen und Verkehrsbehinderung. Gleichzeitig verbindet die neue Verkehrsführung nun wieder wichtige Bereiche der Stadt direkt miteinander und sorgt für eine spürbare Entlastung im Straßenverkehr. Das Land Sachsen-Anhalt investierte insgesamt rund 20 Millionen Euro in das umfangreiche Infrastrukturprojekt. Neben dem Ersatzneubau der Brücke über das Bahngelände wurden auch die zuführenden Straßenabschnitte der L73 grundlegend erneuert. Zusätzlich entstanden moderne Geh- und Radwege. Zudem wurde der Verkehrsknoten an der Bundesstraße B185 umfassend modernisiert. Die eigentliche Brücke war bereits im Jahr 2021 fertiggestellt worden. Allerdings konnten die Bauarbeiten erst nach Abschluss weiterer Straßen- und Leitungsarbeiten vollständig beendet werden.
2: Der ein oder andere wird es bestimmt schon einmal gehört oder gesehen haben. Zu Besuch bei Frau Puppen Dr. Pille war eine Fernsehserie der DDR, wo Urte Blankenstein als Frau Puppen Dr. Pille auftrat. In ihrer fiktiven Sprechstunde war Frau Puppen Dr. Pille eine Art Ratgeberin für Kinder. Sie vermittelte spielerisch zwischen der Welt der Puppen und der Realität und gab Puppeneltern Tipps zu gutem Verhalten, Erziehung und Spielen. Ein besonderer Fokus lag auf Gesundheit, etwa gesunder Ernährung, dem Vorbeugen von Erkältung und dem richtigen Umgang mit Krankheiten. Nun, zum ersten Todestag, wird im kleinen Ort Bobau mit mehreren Aktionen an Urte Blankenstein erinnert.
6: Eine Mutter, meine Mutter, die halt eine Rolle hatte, die sie verkörpert hat, die der Frau Puppen und der Pille, das bis 86 oder 87, glaube ich, war, wo der Fernsehen die dann gecancelt hat, aus Gründen. Und leider, darunter hat sie auch sehr gelitten, hat aber das Beste draus gemacht und hat halt täglich Veranstaltungen, also für Kinder in der DDR, in der ehemaligen DDR gemacht. Also und dann nach der Wende hat sie auch weitergemacht. Dann war sie sehr sozial, hat also für die bei der Krebsforschung also umsonst Veranstaltungen gemacht und also auch in Altersheimen und also bei die auch dankbar für jeden künstlerischen Input sind. Und, sie war halt auch, also sie war halt mit der Rolle verbunden so sehr, dass sie also das jeden Tag hätte machen wollen und versucht hat, halt auch zu tun.
2: Um an Urte Blankenstein zu erinnern, fanden in Bobau zwei Aktionen statt. Eine davon war eine Pflanzung im Rosengarten, wo die Fernsehdoktorin verewigt wurde. Wunschgemäß wurde sie jedoch an der Ostsee bestattet. Doch man möchte dennoch an sie in Bobau erinnern.
6: Weil es Leute gibt, die sich an sie erinnern möchten. Und es gibt, weil ihr ausdrücklicher Wunsch war, sie wollte halt eine Seebestattung. Und die hat sie bekommen. Und einige Leute, waren der Meinung, sie möchten einen Ort, wo sie sich erinnern können. Und den haben sie jetzt geschaffen, indem sie eine Rose gepflanzt haben oder zwei. Was ich sehr schön finde, weil jetzt habe ich auch einen Ort, wo ich hinkommen kann und der Rose zuschauen kann. In Gedenken an meine Mutter. Also finde ich es eine super Sache, tolle Idee. Und vielen Dank an den Bürgermeister, der das ins Leben gerufen hat.
2: Die zweite Aktion wartete im DDR-Museum Bobau, wo die Froschsammlung, welche durch Fans und Freunde während ihrer Lebzeit akkumuliert wurde, nun stolz einen Platz hat. Aber was genau verbindet Frau Puppen Dr. Pille mit Bitterfeld-Wolfen? Matthias Berger klärte uns auf.
7: Ja, also Urte ist schon seit 15 Jahren eigentlich regelmäßig bei uns in der Stadt gewesen. Und seit 2021 war sie mit zwei Veranstaltungen hier auch in Bobau, in unserer Sporthalle. Also einmal eine Erwachsenenveranstaltung und natürlich auch mit ihrem Starprogramm, also mit Kindern. Und deswegen, sie hat häufig das Museum besucht, wir haben gemeinsame Veranstaltungen auch vorbereitet und auch teilweise besucht. Und deswegen sind wir in Bobau auch sehr orteverbunden gewesen.
2: Die Ausstellung ist laut dem Ortsbürgermeister etwas ganz Besonderes. In der Tat, ein Ort der Erinnerung, aber zugleich ihren Wunsch zu respektieren.
7: Das ist was ganz Besonderes für uns, weil wir damit ein Stück Geschichte von Urte und von Frau Puppen Dr. Pille dann auch bewahren können und wir auch so ein bisschen ihren Wunsch und ihren, dass alles nicht nachher irgendwo unterkommt, ja, sondern dass wir es konzentriert aufheben können und der Nachwelt ihre Geschichte und die Geschichte der Frösche auch weitererzählen können.
2: Nun kann man im Rosengarten, so wie im DDR-Museum in Bobau, die Geschichte der Fernsehlegende begutachten, sowie der Darstellerin zu gedenken.
5: Die Magdeburgerinnen übernehmen von Beginn an die Kontrolle und setzen Sandersdorf früh unter Druck. Union stand tief, verteidigte kompakt und hoffte über lange Bälle auf Entlastung. Die ersten Möglichkeiten gehörten dennoch klar dem FCM. Später musste Sandersdorfs Keeperin Schaller mehrfach stark eingreifen und hielt ihre Mannschaft zunächst im Spiel. Mit zunehmender Spielzeit wurde der Druck der Magdeburgerinnen größer. Sandersdorf verteidigte leidenschaftlich, ließ aber offensiv nur selten etwas erkennen. Nach etwas mehr als einer halben Stunde wurde der Aufwand der Favoritinnen schließlich belohnt. Union verlor in einer unübersichtlichen Situation kurzzeitig die Ordnung. Charlotte Klein nutzte den freien Raum und brachte den FCM in Führung. Und Magdeburg legte sofort nach. Direkt nach dem Wiederanstoß verlor Sandersdorf erneut den Ball. Klein zog aus der Distanz ab und schnürte innerhalb weniger Augenblicke das Doppelpack. Auch nach dem Seitenwechsel blieb Magdeburg die spielbestimmende Mannschaft. Sandersdorf kämpfte zwar aufopferungsvoll und setzte mit einem Abschluss von Lenja Hoppe noch ein kleines offensives Ausrufezeichen, doch insgesamt blieb der Regionalligist zu selten gefährlich. In der Schlussphase machte der FCM dann endgültig alles klar. Schaller konnte zunächst noch stark parieren, gegen den Nachschuss von Nele Abraham war sie allerdings machtlos. Trotz weiterer guter Möglichkeiten hielt die Sandersdorfer Torhüterin ihre Mannschaft mit ihren starken Aktionen vor einem noch höheren Rückstand. Am Ende gewinnt der erste FCM das Finale verdient mit 0:3 gegen SG Union Sandersdorf und sichert sich damit den Landespokal Sachsen-Anhalt der Frauen.

0: Auf die Plätze, fertig und los, hieß es am 3. Mai in Bitterfeld-Wolfen. Zum bereits 10. Mal wurde der Gotsche-Marathon am Gotschesee ausgetragen. Zu diesem runden Jubiläum reisten wieder viele Athleten aus Deutschland und darüber hinaus in die Doppelstadt. So viele, dass man in diesem Jahr sogar eine Rekordbeteiligung von rund 2800 Teilnehmern vermelden konnte. Bei strahlendem Sonnenschein, blauem Himmel und sommerlichen Temperaturen ertönte der Startschuss für den Marathon von 42,195 Kilometern pünktlich durch den Oberbürgermeister Armin Schenk. Kräftig angefeuert wurden die vielen Läufer jedenfalls von den zahlreichen Zuschauern, die sich dieses Highlight im Mai auf gar keinen Fall entgehen lassen wollten. Insgesamt waren die Veranstalter wieder sehr glücklich über das große Interesse an den Gotsche-Marathon.
1: Ja, hervorragend. Also ich habe gerade gehört vom Org-Team, dass alle Parkplätze zu sind. Das heißt, es sind nicht nur viele Läuferinnen und Läufer hier, sondern auch viele Besucher, die hier in den Hafen kommen. Und das ist natürlich sehr wichtig. Und wenn man die Stimmung hier im Hafen sieht und die ersten Resonanzen der Läufer, dann ist das wieder durchweg positiv und großes Lob an uns und ans Team, und da bin ich natürlich sehr froh drin. Ja, also wir sind sehr zufrieden. Also erstmal passt das Wetter natürlich hervorragend. Ist fast schon ein bisschen zu warm zum Laufen, aber es können natürlich auch 3 Grad und Nieselregen haben und Wind sein. Insofern sind wir da absolut zufrieden. Wir haben einen neuen Teilnehmerrekord von fast 2800 Startern und die Stimmung ist toll und wir sind wirklich zufrieden, dass die ganze Arbeit und die Mühe nun endlich belohnt wird heute.
0: Neben dem prestigeträchtigen Marathon sowie dem Halbmarathon gab es auch abseits des Leistungssports zahlreiche Möglichkeiten, sich sportlich zu betätigen. Für Kinder und Schüler wurden eigene Wettbewerbe angeboten, darunter der Bambini-Lauf. Auch Firmen, Schulen und Vereine konnten beim Staffellauf gemeinsam an den Start gehen. Wer es etwas ruhiger angehen lassen wollte, hatte zudem die Möglichkeit, sich auf der 10 Kilometer Nordic Walking Strecke zu beweisen. Insgesamt wurde deutlich, dass für alle, ob ambitionierte Athleten oder Hobbysportler, passende Angebote vorhanden waren. Schlussendlich kann man sagen, dass die 10. Auflage des beliebten Gotsche-Marathons ein voller Erfolg war. Einige Blicke richten sich jedoch schon auf das nächste Jahr. Die Frage ist, ob man auch in 2027 mit dem Gotsche-Marathon in Bitterfeld-Wolfen rechnen kann.
1: Ja, im Prinzip schon. Es ist natürlich immer wieder die größte Herausforderung, das Budget zusammenzukriegen. Man merkt, dass die wirtschaftliche Situation doch auch bei den Firmen ankommt. Einige Sponsoren haben gesagt, sie können die Partnerschaft nicht weiterführen. Bedeutet für uns, wir müssen noch mit noch mehr Firmen reden und bekanntlich machen wir das ja alles im Ehrenamt und das hat einfach auch seine Grenzen und wir müssen schauen, ob wir das im nächsten Jahr wieder machen können. Wir hoffen das natürlich, aber da sind viele Faktoren, die da eine Rolle spielen, um sowas wieder auf die Beine stellen zu können.
0: Sieger in diesem Jahr war Rachid Sufi aus Düsseldorf, der mit einer Zeit von 2 Stunden, 41 Minuten und 9 Sekunden als erster die Ziellinie überquerte und so zum 3. Mal in Folge den Gotsche-Marathon gewann. Als zweiter kam der Lokalmatador Kevin Garde des Triathlonvereins Dessau 92 ins Ziel. Mit einer Zeit von 2 Stunden, 58 Minuten und 36 Sekunden war Antonia Müller die erste Frau im Ziel. Mit dieser Zeit konnte die Leipzigerin ihre angestrebte Zeit von unter 3 Stunden erreichen. Der Gotsche-Marathon 2026 hatte einmal mehr gezeigt, was ihn so besonders macht. Die Verbindung aus sportlicher Herausforderung, landschaftlicher Schönheit und einer beeindruckenden Gemeinschaft, die Läufer ebenso wie Zuschauer gleichermaßen tragen.
2: In der Industrie- und Chemiestadt Bitterfeld-Wolfen gab es etwas Aufregendes zu entdecken. Für Begeisterte der Industrie war dies natürlich klar. Denn am 12. April fand der Tag der Industriekultur statt. Auch in Bitterfeld-Wolfen öffneten 22 Kulturstandorte, Vereine und Initiativen kostenfrei ihre Türen an historischen Orten, Museen und sogar unter freiem Himmel. Eines dieser Orte war die Gemeinschaftsbäckerei in Bobau. Matthias Berger, ein Verantwortlicher des Vereins Geschichten bewahren e.V. und Ortsbürgermeister von Bobau, war an diesem Tag ebenfalls vor Ort, um über die Geschichte der Bäckerei zu berichten.
3: Ja, 1735 wurde hier begonnen mit dem Erdbackofen. Das stammt ja eigentlich aus dem Flämischen, ist das hier rübergekommen. Und Bobber war nun mal ein landwirtschaftlich geprägtes Dorf. Und die Bauern hatten damit zu tun, dass sie die Felder bewirtschaften und haben einfach jemanden oder eine Gemeinschaft gesucht, wie die Versorgung sichergestellt werden kann. Und so haben sich die 9 größten Bauern damals zusammengetan, haben einen Bäcker beschäftigt, der einmal in der Woche dann im Erdbackofen gebacken hat. So ist unweigerlich die erste Genossenschaft entstanden, ohne dass es wussten.
2: Die Bäckerei erweiterte im Laufe der Zeit ihre Räumlichkeiten. Dies passierte in den 20ern, da die Produktion der Genossenschaft in Tandem mit 96 Bauern nicht nur in der Lage war, das gesamte Dorf zu versorgen, sondern auch noch überschüssige Ware zu produzieren, welche für Profit verkauft werden konnte.
3: Naja, jetzt ist das Objekt von 1790 in dem Zustand, aber das ist auch bloß die Seite, wo wir jetzt hier stehen, ist eigentlich der Ursprungszustand. In den 20er Jahren wurde der zweite Teil dran gebaut, als man mitbekommen hat, dass man also auch Verkaufsfläche brauchte, nicht nur Backfläche. Bis dahin hat die Genossenschaft wirklich mit 96 Bauern und hat wirklich für die Dorfversorgung dann gesorgt. Und dann hat man mitbekommen, dass man die Produkte auch verkauft und deswegen ist noch eine Verkaufsfläche dran gekommen in 20er Jahren. Das ist noch historisch von 1790, ja, und steht aber Gott sei Dank nicht unter Denkmalschutz.
2: Die alte Dorfbäckerei soll aber nicht nur ein Standort der Industriekultur bleiben. Der Verein Geschichten bewahren e.V. will das Gebäude wieder für gemeinnützige Nutzen wiederherstellen. Hierbei soll die Bäckerei umgebaut werden, zu Projekträumen und zu einem Ort der Begegnung. Aber dabei wird natürlich die historische Bausubstanz der Altendorfbäckerei für die Zukunft abgesichert.
3: Also es gibt Pläne, wie das Objekt mal aussehen soll, wie es genutzt werden soll. Also es werden Projekträume und es wird eine Begegnungsstätte sein. Und wir haben schon 2 Zuschläge von Liedern, also die uns dann auch bestätigen, dass also wir 2 Ausbaustufen gefördert bekommen mit 80% Förderung. Ja. Das eine ist die Sicherung der historischen Bausubstanz, die soll natürlich zeitnah beginnen. Und das zweite wird dann der Umbau sein.
2: Von Bildern bis hin zu Einheitswertbescheiden der Altendorfbäckerei sind Dokumente natürlich erhalten. Diese wurden am Tag der Industriekultur präsentiert und sollen im fertigen Bau auch wieder ausgestellt werden. Ein Grund mehr, diesen historischen Standort zu besuchen. Nun kommen wir jedoch zum zweiten Ort der Industriekultur. Dafür müssen wir auf den Vorplatz des Rathauses von Bitterfeld-Wolfen, wo die Oldtimer-Gemeinschaft Wolfen e.V. Technikgeschichte auf Rädern präsentierte. Von Fahrrädern bis hin zu einem Wohnmobil wurde alles abgeparkt. Aber gerade der Wohnwagen hatte einige interessante Eigenschaften.
4: Ja, ist interessant. Der ist tatsächlich, was man logischerweise nicht sieht, weil er ja lackiert ist, komplett Alu. Also der kann auch tatsächlich nicht rosten. Und Aluminiumblech ist ja auch bekanntlich gut gegen Hagel resistent, ja, was heutzutage diese neuen Baustoffe sind, die es da gibt und Materialien. Das braucht er nicht. Das klappert halt, wenn es regnet, aber eine Isolierung von 3 cm hat heutzutage auch nicht jeder Wohnwagen. Ich meine, die sind so bei 2,5, 2,7 mm maximal. Aber der hat 3 cm Styroporbohrplatten drin. Ja. Also er ist auch gut warm. Man kann es auch bei schlechtem Wetter und im Herbst drinnen aushalten. Wintercamping haben wir noch nicht gemacht. Wäre nochmal eine Herausforderung, aber naja.
2: Die Oldtimer-Gemeinschaft Wolfen e.V. geht auch viele Projekte an und ist ebenfalls bei einer großen Anzahl von anderen Veranstaltungen anwesend. Beispielsweise beim Bergmannstag in Holzweißig oder auf Anfrage bei anderen Ortsveranstaltungen. Doch wie sieht der Plan im Frühjahr 2026 für die Oldtimer-Gemeinschaft aus?
4: Projekte sind dieses Jahr wieder das Oldtimer-Treffen, das große Oldtimer-Treffen in Krippin bei den Longhorns auf dem Gelände. Das wird Ende August stattfinden. Und die Frühjahrsausfahrt am 3. Mai von Wolfen nach Roßlau zur Schiffswerft in Roßlau, das wird, also ist jetzt im Frühjahr dran.
2: Norbert Bartsch erläutert noch einmal die Wichtigkeit des Vereinslebens. Für die Gesellschaft etwas zu tun, erfreut die 22 Mitglieder des Vereins. Für das Mitmachen im Verein benötigt man im Übrigen keinen eigenen Oldtimer.
4: Es muss keiner einen Oldtimer haben. der bei uns im Verein mitmachen möchte. Das ist für uns nicht ausschlaggebend. Sicherlich haben viele Fahrzeuge in unterschiedlichster Form. Aber allein das Pflegen und das Brauchtum, das ist uns so ein bisschen wichtig. Die Gemeinschaft ist wichtig. Wir haben auch kein Vereinsfahrzeug in dem Sinne, wo wir jetzt mal so alle dran schrauben würden. Jeder hat halt seine. Wir tauschen viel aus, wenn es um Teile geht. Das ist tatsächlich ein reger Austausch. Einmal im Monat treffen wir uns zu unserer Sitzung, zu unserem Gemeinschaftsabend.
2: Lustigerweise befanden sich auch Fahrräder des Irene-Fahrradhauses in der Obhut der Oldtimer-Gemeinschaft Wolfen e.V. Doch mit diesem Standort der Industriekultur werden wir uns in der nächsten Sendung von RBW Aktuell beschäftigen.
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3: Im letzten Beitrag zum Tag der Industriekultur beschäftigten wir uns mit der Gemeinschaftsbäckerei in Bobbau sowie mit der Oldtimer-Gemeinschaft Wolfen e.V. Heute soll sich jedoch das Geschehen um das Irene-Fahrradhaus drehen. Das Irene-Fahrradhaus von 1913 ist mit original erhaltener Einrichtung, Werkstätten und Schmiede ein bedeutendes Zeugnis der Industrie- und Handwerksgeschichte Bitterfels. Als offizielles Industriedenkmal verbindet es regionale Industriegeschichte mit der Entwicklung von Mobilität und Fahrradkultur. Der Verein Industriedenkmal und Kulturwerkstatt Irene-Fahrradhaus e.V. wurde 2024 gegründet und kümmert sich um die historische Aufarbeitung des Fahrradhauses mit nun schon 113 Jahren Geschichte.
4: Ja, wir sind jetzt beim dritten Jahr dabei und wir erweitern uns immer mehr. Das heißt, wir haben jetzt angefangen, neue Toiletten zu bauen. Die Elektrik wurde modernisiert und wir wollen den Laden so Stück für Stück aufbauen, erweitern, die Geschichte weiter erforschen, damit wir hier in Zukunft auch berichten und gestalten können.
3: Das Fahrradhaus hatte auch am 12. April guten Besuch. Von Leuten, die ihre Vergangenheit mit dem Laden verbinden, bis hin zu Industriegeschichtsinteressierten, war alles dabei.
5: Unsere Tochter hat uns darauf aufmerksam gemacht. Ich weiß, es ist nicht das erste Mal, aber wir hatten bis jetzt das ein bisschen verkannt. Ich wollte zwar schon mal hier rein, aber da hat es zeitlich nicht gepasst. Es ist sehr interessant, das mal wieder zu sehen. Als Kind stand man oder als Jugendlicher öfters vor dem Ladentisch und hat die sogenannten Putzringe gekauft oder irgendwelche Ersatzteile oder auch mein Fahrrad reparieren oder überholen lassen.
4: Also das meiste ist tatsächlich die Vergangenheitsgeschichten, wie die Leute früher ja selber im Laden tätig waren oder nicht tätig, sondern Kunden waren. Und dann halt ist es tatsächlich unterschiedlich. Also manche gehen wirklich in diese fahrradspezifische Schiene rein, aber die meisten sind in dem regionalen. Wie hängt das alles zusammen? Wie ist die ganze Geschichte mit der Industrie? Wie hat sich das Ganze hier entwickelt? Das sind eigentlich so das, was die Leute interessiert. Und natürlich so eine Kulisse zu sehen, wo nicht nur alles inszeniert wurde, sondern wirklich seit 100 Jahren identisch ist, ist schon was Einmaliges.
3: Das Fahrradhaus hat tiefe Wurzeln in der Industrie. Denn in den Anfangszeiten wurden die Räder komplett selbst hergestellt. Und sogar waggonweise nach Berlin geschafft.
4: Also in der Anfangszeit wurde tatsächlich Rahmenbau betrieben. Das heißt wirklich alles selber. Klar gab es wie Beleuchtung als Zukunftsteile. Aber die Königsdisziplin ist halt der Rahmenbau. Und das wurde in den ersten Jahren auch selber gemacht. Im Zuge der Industrialisierung, wo natürlich dann die großen Fabriken massenweise hergestellt haben, konnte man irgendwann nicht mehr mithalten und hat dann auch die Rahmen später zugekauft. Also in der Hochzeit war es so, dass allein im Verkauf 4 Leute hier tätig waren und in der Werkstatt 8 Leute. Also wir reden von 12 Angestellten, die hier tätig waren. Wie viele Räder hergestellt worden sind von Irene, kann ich leider nicht sagen. Aber es ist so, dass gerade in den ersten Jahren waggonweise die Räder zwischen Berlin und Bitterfeld gehandelt und hinhergeschickt wurden. Also es war wirklich Großhandel und die waren recht groß in ihrer Branche.
3: Das Handwerk ist ein Können, welches immer mehr abhanden geriet. Dementsprechend ließ sich der Verein Industriedenkmal und Kulturwerkstatt Irene Fahrradhaus e.V. etwas einfallen. Und zwar einen Erste-Hilfe-Flickkurs, wo beigebracht wird, wie man sein Rad wieder auf Vordermann bringen kann.
4: Korrekt.

0: Wir wollen halt ein bisschen auch was für die Region machen und haben uns überlegt, womit kann man mal starten? Was ist heutzutage eigentlich nicht mehr so in den Köpfen drin? Und tatsächlich ist es so, dass viele Leute keinen Schlauch mehr selber flicken können. Und da haben wir einfach gesagt, okay, zeigen wir mal, wie das so funktioniert und bieten das jetzt an. Und gerade mit Kindern macht das sehr viel Freude, ja.
1: Es ist wichtig, dass man diese Sachen pflegt und an das Historische erinnert, wo noch richtig handwerkliche Kunst gefragt war. Und das heutige Kaufen, kaputt, wegschmeißen, das kann nicht die Lösung sein. Also reparieren sollte man immer, wenn es möglich ist und wenn es sinnvoll ist.
2: Wenn für jemanden die Interesse für Industriekultur geweckt worden sein sollte, dann keine Bange. Das exakte Datum steht zwar noch nicht fest, aber im Frühjahr 2027 wird man wieder zahlreiche Kulturstandorte, Vereine und Initiativen besuchen können, um über die Industriegeschichte Sachsen-Anhalts und vor allem Bitterfeld-Wolfen etwas lernen zu können.
3: Ein neuer Bewohner im Chemiepark Bitterfeld-Wolfen. Klein, neugierig und voller Ideen. Das neue Maskottchen ist da. Was ihm noch fehlt, ein Name. Und genau der soll aus der Region kommen. Deshalb hat der Chemiepark Grundschulen, Kitas und Horte eingeladen, ihre Vorschläge einzureichen. Die Resonanz ist groß. Viele kreative Ideen sind bereits zusammengekommen. Heute geht es einen Schritt weiter. Eine Kinderjury trifft sich im Hauptverwaltungsgebäude, um die besten Namen auszuwählen.
4: Wir freuen uns heute ganz besonders, dass wir auf dem Zwischenschritt zur Namensfindung unseres neuen Maskottchens sind. Wir haben 26 Grundschulen, Horte und Kindergärten eingeladen. Wir haben ein historisches Logo, dieser Ring, den haben wir schon seit vielen Jahrzehnten bei uns im Logo drin. Und wir haben gedacht, warum nutzen wir das eigentlich nicht als Maskottchen, erfüllen es mit Leben. Und wenn man ein Maskottchen hat, braucht das natürlich einen passenden Namen. Wir haben gesagt, wir machen erst einmal einen Wettbewerb in diesen Schulen, Kindergärten und Horten, wo praktisch dort die Kinder und vielleicht auch mit Hilfe der Eltern und Lehrer schon mal Namensvorschläge machen.
3: Und genau diese Jungköpfe entscheiden heute mit. Aus allen eingereichten Vorschlägen wählen sie mithilfe eines Punktesystems die 10 besten Namen aus. Diese Finalisten gehen anschließend in die nächste Runde. Ein öffentliches Online-Voting. Das Maskottchen soll künftig als sympathischer Botschafter des Chemieparks auftreten und vor allem mehr Nähe schaffen.
4: Wir finden einfach, dass ein Außenauftritt einer Firma einfach auch besser zu gestalten ist, wenn man das auf eine sympathische Art und Weise verknüpfen kann. Also bisher hatten wir, wie gesagt, nur den Ring. Jetzt geben wir dem Ring einfach ein Gesicht und einen Namen. Das wollen wir dann nutzen, um das zum Beispiel auch auf Werbeprodukten zu nutzen, die man verteilen kann. Und ich glaube, dass sowas immer mehr Aufmerksamkeit erregt, als einfach dieses Logo für sich alleinstehend.
3: Dass Kinder bei der Namensfindung eine zentrale Rolle spielen, ist dabei kein Zufall. Die Jury trifft sich im Rahmen des Girls and Boys Day, einem Aktionstag zur Berufsorientierung.
4: Nee, das passte einfach ganz gut, weil wir sagten, dann haben wir schon mal die Kinder hier bei uns im Haus, weil wir da regelmäßig dran teilnehmen. Dann haben wir gesagt, dann passt das super, dann haben wir schon mal eine Auswahl an Jugendlichen da, die dann entsprechend auch hier eben bei dieser Punktevergabe mitwirken.
3: Wenn die 10 Finalisten feststehen, beginnt die letzte Phase des Wettbewerbs, das Online-Voting. Dann ist die gesamte Community gefragt.
4: Also einfach bei Facebook da den Account vom Chemiepark Bitterfeld-Wolfen aufrufen und da wird das Ganze dann online gestellt.
3: Wer am Ende das Rennen macht, entscheidet die Community. Und vielleicht trägt das neue Maskottchen schon bald einen Namen, der direkt aus den Ideen der jüngsten Köpfe der Region stammt.
5: Nach mehr als 5 Jahren Bauzeit ist eines der größten Verkehrsprojekte im Landkreis Anhalt-Bitterfeld abgeschlossen. Die Landstraße 73 sowie die neu errichtete Prosikerbrücke, auch Hohe Brücke genannt, wurde am 7. Mai offiziell für den Verkehr freigegeben. Mit der Freigabe endet für viele Bürger eine lange Zeit der Umleitung, Baustellen und Verkehrsbehinderung. Gleichzeitig verbindet die neue Verkehrsführung nun wieder wichtige Bereiche der Stadt direkt miteinander und sorgt für eine spürbare Entlastung im Straßenverkehr. Das Land Sachsen-Anhalt investierte insgesamt rund 20 Millionen Euro in das umfangreiche Infrastrukturprojekt. Neben dem Ersatzneubau der Brücke über das Bahngelände wurden auch die zuführenden Straßenabschnitte der L73 grundlegend erneuert. Zusätzlich entstanden moderne Geh- und Radwege. Zudem wurde der Verkehrsknoten an der Bundesstraße B185 umfassend modernisiert. Die eigentliche Brücke war bereits im Jahr 2021 fertiggestellt worden. Allerdings konnten die Bauarbeiten erst nach Abschluss weiterer Straßen- und Leitungsarbeiten vollständig beendet werden.
2: Der ein oder andere wird es bestimmt schon einmal gehört oder gesehen haben. Zu Besuch bei Frau Puppen Dr. Pille war eine Fernsehserie der DDR, wo Urte Blankenstein als Frau Puppen Dr. Pille auftrat. In ihrer fiktiven Sprechstunde war Frau Puppen Dr. Pille eine Art Ratgeberin für Kinder. Sie vermittelte spielerisch zwischen der Welt der Puppen und der Realität und gab Puppeneltern Tipps zu gutem Verhalten, Erziehung und Spielen. Ein besonderer Fokus lag auf Gesundheit, etwa gesunder Ernährung, dem Vorbeugen von Erkältung und dem richtigen Umgang mit Krankheiten. Nun, zum ersten Todestag, wird im kleinen Ort Bobau mit mehreren Aktionen an Urte Blankenstein erinnert.
6: Eine Mutter, meine Mutter, die halt eine Rolle hatte, die sie verkörpert hat, die der Frau Puppen und der Pille, das bis 86 oder 87, glaube ich, war, wo der Fernsehen die dann gecancelt hat, aus Gründen. Und leider, darunter hat sie auch sehr gelitten, hat aber das Beste draus gemacht und hat halt täglich Veranstaltungen, also für Kinder in der DDR, in der ehemaligen DDR gemacht. Also und dann nach der Wende hat sie auch weitergemacht. Dann war sie sehr sozial, hat also für die bei der Krebsforschung also umsonst Veranstaltungen gemacht und also auch in Altersheimen und also bei die auch dankbar für jeden künstlerischen Input sind. Und, sie war halt auch, also sie war halt mit der Rolle verbunden so sehr, dass sie also das jeden Tag hätte machen wollen und versucht hat, halt auch zu tun.
2: Um an Urte Blankenstein zu erinnern, fanden in Bobau zwei Aktionen statt. Eine davon war eine Pflanzung im Rosengarten, wo die Fernsehdoktorin verewigt wurde. Wunschgemäß wurde sie jedoch an der Ostsee bestattet. Doch man möchte dennoch an sie in Bobau erinnern.
6: Weil es Leute gibt, die sich an sie erinnern möchten. Und es gibt, weil ihr ausdrücklicher Wunsch war, sie wollte halt eine Seebestattung. Und die hat sie bekommen. Und einige Leute, also wie sie hier, waren der Meinung, sie möchten einen Ort, wo sie sich erinnern können. Und den haben sie jetzt geschaffen, indem sie eine Rose gepflanzt haben oder zwei. Was ich sehr schön finde, weil jetzt habe ich auch einen Ort, wo ich hinkommen kann und der Rose zuschauen kann. Ein Gedenken an meine Mutter. Also finde ich es eine super Sache, tolle Idee. Und vielen Dank an den Bürgermeister, der das ins Leben gerufen hat.
2: Die zweite Aktion wartete im DDR-Museum Bobau, wo die Froschsammlung, welche durch Fans und Freunde während ihrer Lebzeit akkumuliert wurde, nun stolz einen Platz hat. Aber was genau verbindet Frau Puppen Dr. Pille mit Bitterfeld-Wolfen? Matthias Berger klärte uns auf.
7: Ja, also Urte ist schon seit 15 Jahren eigentlich regelmäßig bei uns in der Stadt gewesen. Und seit 2021 war sie mit zwei Veranstaltungen hier auch in Bobau, in unserer Sporthalle. Also einmal eine Erwachsenenveranstaltung und natürlich auch mit ihrem Starprogramm, also mit Kindern. Und deswegen, sie hat häufig das Museum besucht. Wir haben gemeinsame Veranstaltungen auch vorbereitet und auch teilweise besucht. Und deswegen sind wir in Bobau auch sehr Urte verbunden gewesen.
2: Die Ausstellung ist laut dem Ortsbürgermeister etwas ganz Besonderes. In der Tat, ein Ort der Erinnerung, aber zugleich ihren Wunsch zu respektieren.
7: Das ist was ganz Besonderes für uns, weil wir damit ein Stück Geschichte von Urte und von Frau Puppendiktor Pille dann auch bewahren können. Und wir auch so ein bisschen ihren Wunsch und ihren, dass alles nicht nachher irgendwo unterkommt, ja, sondern dass wir es konzentriert aufheben können und der Nachwelt ihre Geschichte und die Geschichte der Frösche auch weiter erzählen können.
2: Nun kann man im Rosengarten, so wie im DDR-Museum in Bobau, die Geschichte der Fernsehlegende begutachten, sowie der Darstellerin zu gedenken.

Die Magdeburgerinnen übernehmen von Beginn an die Kontrolle und setzen Sandersdorf früh unter Druck. Union stand tief, verteidigte kompakt und hoffte über lange Bälle auf Entlastung. Die ersten Möglichkeiten gehörten dennoch klar dem FCM. Später musste Sandersdorfs Keeperin Schaller mehrfach stark eingreifen und hielt ihre Mannschaft zunächst im Spiel. Mit zunehmender Spielzeit wurde der Druck der Magdeburgerinnen größer. Sandersdorf verteidigte leidenschaftlich, ließ aber offensiv nur selten etwas erkennen. Nach etwas mehr als einer halben Stunde wurde der Aufwand der Favoritinnen schließlich belohnt. Union verlor in einer unübersichtlichen Situation kurzzeitig die Ordnung. Charlotte Klein nutzte den freien Raum und brachte den FCM in Führung. Und Magdeburg legte sofort nach. Direkt nach dem Wiederanstoß verlor Sandersdorf erneut den Ball. Klein zog aus der Distanz ab und schnürte innerhalb weniger Augenblicke das Doppelpack. Auch nach dem Seitenwechsel blieb Magdeburg die spielbestimmende Mannschaft. Sandersdorf kämpfte zwar aufopferungsvoll und setzte mit einem Abschluss von Lenja Hoppe noch ein kleines offensives Ausrufezeichen, doch insgesamt blieb der Regionalligist zu selten gefährlich. In der Schlussphase machte der FCM dann endgültig alles klar. Schaller konnte zunächst noch stark parieren, gegen den Nachschuss von Nele Abraham war sie allerdings machtlos. Trotz weiterer guter Möglichkeiten hielt die Sandersdorfer Torhüterin ihre Mannschaft mit ihren starken Aktionen vor einem noch höheren Rückstand. Am Ende gewinnt der erste FCM das Finale verdient mit 0:3 gegen SG Union Sandersdorf und sichert sich damit den Landespokal Sachsen-Anhalt der Frauen.

0: große Interesse an den Gotcha-Marathon.
1: Ja, hervorragend. Also ich habe gerade gehört vom Org-Team, dass alle Parkplätze zu sind. Das heißt, es sind nicht nur viele Läuferinnen und Läufer hier, sondern auch viele Besucher, die hier in den Hafen kommen. Und das ist natürlich sehr wichtig. Und wenn man die Stimmung hier im Hafen sieht und die ersten Resonanzen der Läufer, dann ist das wieder durchweg positiv und großes Lob an uns und ans Team. Und da bin ich natürlich sehr froh drin. Ja, also wir sind sehr zufrieden. Also erstmal passt das Wetter natürlich hervorragend. Ist fast schon ein bisschen zu warm zum Laufen. Aber es können natürlich auch 3 Grad und Nieselregen haben und Wind sein. Insofern sind wir da absolut zufrieden. Wir haben einen neuen Teilnehmerrekord von fast 2800 Startern. Und die Stimmung ist toll. Und wir sind wirklich zufrieden, dass die ganze Arbeit und die Mühe nun endlich belohnt werden heute.
0: Neben dem prestigeträchtigen Marathon sowie dem Halbmarathon gab es auch abseits des Leistungssports zahlreiche Möglichkeiten, sich sportlich zu betätigen. Für Kinder und Schüler wurden eigene Wettbewerbe angeboten, darunter der Bambini-Lauf. Auch Firmen, Schulen und Vereine konnten beim Staffellauf gemeinsam an den Start gehen. Wer es etwas ruhiger angehen lassen wollte, hatte zudem die Möglichkeit, sich auf der 10 Kilometer Nordic Walking Strecke zu beweisen. Insgesamt wurde deutlich, dass für alle, ob ambitionierte Athleten oder Hobbysportler, passende Angebote vorhanden waren. Schlussendlich kann man sagen, dass die 10. Auflage des beliebten Gotcha-Marathons ein voller Erfolg war. Einige Blicke richten sich jedoch schon auf das nächste Jahr. Die Frage ist, ob man auch in 2027 mit dem Gotcha-Marathon in Bitterfeld-Wolfen rechnen kann.
1: Ja, im Prinzip schon. Es ist natürlich immer wieder die größte Herausforderung, das Budget zusammenzukriegen. Man merkt, dass die wirtschaftliche Situation doch auch bei den Firmen ankommt. Einige Sponsoren haben gesagt, sie können die Partnerschaften nicht weiterführen. Bedeutet für uns, wir müssen noch mit noch mehr Firmen reden und bekanntlich machen wir das ja alles im Ehrenamt und das hat einfach auch seine Grenzen und wir müssen schauen, ob wir das im nächsten Jahr wieder machen können. Wir hoffen das natürlich, aber da sind viele Faktoren, die da eine Rolle spielen, um sowas wieder auf die Beine stellen zu können.
0: Sieger in diesem Jahr war Rachid Sufi aus Düsseldorf, der mit einer Zeit von 2 Stunden, 41 Minuten und 9 Sekunden als erster die Ziellinie überquerte und so zum 3. Mal in Folge den Gotcha-Marathon gewann. Als zweiter kam der Lokalmatador Kevin Garde des Triathlonvereins Dessau 92 ins Ziel. Mit einer Zeit von 2 Stunden, 58 Minuten und 36 Sekunden war Antonia Müller die erste Frau im Ziel. Mit dieser Zeit konnte die Leipzigerin ihre angestrebte Zeit von unter 3 Stunden erreichen. Der Gotcha-Marathon 2026 hatte einmal mehr gezeigt, was ihn so besonders macht. Die Verbindung aus sportlicher Herausforderung, landschaftlicher Schönheit und einer beeindruckenden Gemeinschaft, die Läufer ebenso wie Zuschauer gleichermaßen tragen.
2: In der Industrie- und Chemiestadt Bitterfeld-Wolfen gab es etwas Aufregendes zu entdecken. Für Begeisterte der Industrie war dies natürlich klar. Denn am 12. April fand der Tag der Industriekultur statt. Auch in Bitterfeld-Wolfen öffneten 22 Kulturstandorte, Vereine und Initiativen kostenfrei ihre Türen an historischen Orten, Museen und sogar unter freiem Himmel. Eines dieser Orte war die Gemeinschaftsbäckerei in Bobau. Matthias Berger, ein Verantwortlicher des Vereins Geschichten bewahren e.V. und Ortsbürgermeister von Bobau, war an diesem Tag ebenfalls vor Ort, um über die Geschichte der Bäckerei zu berichten.
3: Ja, 1735 wurde hier begonnen mit dem Erdbackofen. Das stammt ja eigentlich aus dem Flämischen, ist das hier rübergekommen. Und Bobau war nun mal ein landwirtschaftlich geprägtes Dorf. Und die Bauern hatten damit zu tun, dass sie die Felder bewirtschaften und haben einfach jemanden oder eine Gemeinschaft gesucht, wie die Versorgung sichergestellt werden kann. Und so haben sich die 9 größten Bauern damals zusammengetan, haben einen Bäcker beschäftigt, der einmal in der Woche dann im Erdbackofen die Backen hat. So ist unwahrscheinlich die erste Genossenschaft entstanden, ohne dass sie es wussten.
2: Die Bäckerei erweiterte im Laufe der Zeit ihre Räumlichkeiten. Dies passierte in den 20ern, da die Produktion der Genossenschaft in Tandem mit 96 Bauern nicht nur in der Lage war, das gesamte Dorf zu versorgen, sondern auch noch überschüssige Ware zu produzieren, welche für Profit

0: Gebiet verkauft werden konnte.
1: Naja, jetzt ist das Objekt von 1790 in dem Zustand, aber das ist auch bloß die Seite, wo wir jetzt hier stehen, ist eigentlich der Ursprungszustand. In den 20er Jahren wurde der zweite Teil dran gebaut, als man mitbekommen hat, dass man also auch Verkaufsfläche brauchte, nicht nur Backfläche. Bis dahin hat die Genossenschaft wirklich mit 96 Bauern und hat wirklich für die Dorfversorgung dann gesorgt. Und dann hat man mitbekommen, dass man die Produkte auch verkauft und deswegen ist noch eine Verkaufsfläche dran gekommen in 20er Jahren. Das ist noch historisch von 1790, ja, und steht aber Gott sei Dank nicht unter Denkmalschutz.
0: Die alte Dorfbäckerei soll aber nicht nur ein Standort der Industriekultur bleiben. Der Verein Geschichten bewahren e.V. will das Gebäude wieder für gemeinnützige Nutzen wiederherstellen. Hierbei soll die Bäckerei umgebaut werden, zu Projekträumen und zu einem Ort der Begegnung. Aber dabei wird natürlich die historische Bausubstanz der Altendorfbäckerei für die Zukunft abgesichert.
1: Also es gibt

0: Sicherung der historischen Bausubstanz, die soll natürlich zeitnah beginnen. Und das zweite wird dann der Umbau sein.
1: Von Bildern bis hin zu Einheitswertbescheiden der Altendorf-Bäckerei sind Dokumente natürlich erhalten. Diese wurden am Tag der Industriekultur präsentiert und sollen im fertigen Bau auch wieder ausgestellt werden. Ein Grund mehr, diesen historischen Standort zu besuchen. Nun kommen wir jedoch zum zweiten Ort der Industriekultur. Dafür müssen wir auf den Vorplatz des Rathauses von Bitterfeld-Wolfen, wo die Oldtimer-Gemeinschaft Wolfen e.V. Technikgeschichte auf Rädern präsentierte. Von Fahrrädern bis hin zu einem Wohnmobil wurde alles abgeparkt. Aber gerade der Wohnwagen hatte einige interessante Eigenschaften.
2: Ja, ist interessant. Der ist tatsächlich, was man ihn logischerweise nicht sieht, weil er ja lackiert ist, komplett Alu. Also der kann auch tatsächlich nicht rosten. Und Aluminiumblech ist ja auch bekanntlich gut gegen Hagel resistent, ja, was heutzutage diese neuen Baustoffe sind, die es da gibt und Materialien. Das braucht er nicht. Das klappert halt, wenn es regnet, aber eine Isolierung von 3 cm hat heutzutage auch nicht jeder Wohnwagen. Ich meine, die sind so bei 2,5, 2,7 mm maximal. Aber der hat 3 cm Styroporbohrplatten drin. Ja. Also er ist auch gut warm. Man kann es auch bei schlechtem Wetter und im Herbst drin aushalten. Wintercamping haben wir noch nicht gemacht. Wäre nochmal eine Herausforderung, aber naja.
1: Die Oldtimer-Gemeinschaft Wolfen e.V. geht auch viele Projekte an und ist ebenfalls bei einer großen Anzahl von anderen Veranstaltungen anwesend. Beispielsweise beim Bergmannstag in Holzweißig oder auf Anfrage bei anderen Ortsveranstaltungen. Doch wie sieht der Plan im Frühjahr 2026 für die Oldtimer-Gemeinschaft aus?
2: Projekte sind dieses Jahr wieder das Oldtimer-Treffen, das große Oldtimer-Treffen in Krippin bei den Longhorns auf dem Gelände. Das wird Ende August stattfinden. Und die Frühjahrsausfahrt am 3. Mai von Wolfen nach Roßlau zur Schiffswerft in Roßlau. Das wird, also ist jetzt im Frühjahr dran.
1: Norbert Bartsch erläutert noch einmal die Wichtigkeit des Vereinslebens. Für die Gesellschaft etwas zu tun, erfreut die 22 Mitglieder des Vereins. Für das Mitmachen im Verein benötigt man im Übrigen keinen eigenen Oldtimer.
2: Es muss keiner einen Oldtimer haben, der bei uns im Verein mitmachen möchte. Das ist für uns nicht ausschlaggebend. Sicherlich haben viele Fahrzeuge in unterschiedlichster Form. Aber allein das Pflegen und das Brauchtum, das ist uns so ein bisschen wichtig. Die Gemeinschaft ist wichtig. Wir haben auch kein Vereinsfahrzeug in dem Sinne, wo wir jetzt mal so alle dran schrauben würden. Jeder hat halt seine. Wir tauschen viel aus, wenn es um Teile geht. Das ist tatsächlich ein reger Austausch. Einmal im Monat treffen wir uns zu unserer Sitzung, zu unserem Gemeinschaftsabend.
1: Lustigerweise befanden sich auch Fahrräder des Irene-Fahrradhauses in der Obhut der Oldtimer-Gemeinschaft Wolfen e.V. Doch mit diesem Standort der Industriekultur werden wir uns in der nächsten Sendung von RBW Aktuell beschäftigen.
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2: Im letzten Beitrag zum Tag der Industriekultur beschäftigten wir uns mit der Gemeinschaftsbäckerei in Bobbau sowie mit der Oldtimer-Gemeinschaft Wolfen e.V. Heute soll sich jedoch das Geschehen um das Irene-Fahrradhaus drehen. Das Irene-Fahrradhaus von 1913 ist mit original erhaltener Einrichtung, Werkstätten und Schmiede ein bedeutendes Zeugnis der Industrie- und Handwerksgeschichte Bitterfels. Als offizielles Industriedenkmal verbindet es regionale Industriegeschichte mit der Entwicklung von Mobilität und Fahrradkultur. Der Verein Industriedenkmal und Kulturwerkstatt Irene-Fahrradhaus e.V. wurde 2024 gegründet und kümmert sich um die historische Aufarbeitung des Fahrradhauses mit nun schon 113 Jahren Geschichte.
3: Ja, wir sind jetzt beim dritten Jahr dabei und wir erweitern uns immer mehr. Das heißt, wir haben jetzt angefangen, neue Toiletten zu bauen. Die Elektrik wurde modernisiert und wir wollen den Laden so Stück für Stück aufbauen, erweitern, die Geschichte weiter erforschen, damit wir hier in Zukunft auch berichten und gestalten können.
2: Das Fahrradhaus hatte auch am 12. April guten Besuch. Von Leuten, die ihre Vergangenheit mit dem Laden verbinden, bis hin zu Industriegeschichtsinteressierten, war alles dabei.
4: Unsere Tochter hat uns darauf aufmerksam gemacht. Ich weiß, es ist nicht das erste Mal, aber wir hatten bis jetzt das ein bisschen verkannt. Ich wollte zwar schon mal hier rein, aber da hat es zeitlich nicht gepasst. Es ist sehr interessant, das mal wieder zu sehen. Als Kind stand man oder als Jugendlicher öfters vor dem Ladentisch und hat die sogenannten Putzringe gekauft oder irgendwelche Ersatzteile oder auch mein Fahrrad reparieren oder überholen lassen.
3: Also das meiste ist tatsächlich die Vergangenheitsgeschichten, wie die Leute früher ja selber im Laden tätig waren oder nicht tätig, sondern Kunden waren. Und dann halt ist es tatsächlich unterschiedlich. Also manche gehen wirklich in diese fahrradspezifische Schiene rein, aber die meisten sind in dem regionalen. Wie hängt das alles zusammen? Wie ist die ganze Geschichte mit der Industrie? Wie hat sich das Ganze hier entwickelt? Das sind eigentlich so das, was die Leute interessiert. Und natürlich so eine Kulisse zu sehen, wo nicht nur alles inszeniert wurde, sondern wirklich seit 100 Jahren identisch ist, ist schon was Einmaliges.
2: Das Fahrradhaus hat tiefe Wurzeln in der Industrie. Denn in den Anfangszeiten wurden die Räder komplett selbst hergestellt. Und sogar waggonweise nach Berlin geschafft.
3: Also in der Anfangszeit wurde tatsächlich Rahmenbau betrieben. Das heißt wirklich alles selber. Klar gab es wie Beleuchtung als Zukunftsteile. Aber die Königsdisziplin ist halt der Rahmenbau. Und das wurde in den ersten Jahren auch selber gemacht. Im Zuge der Industrialisierung, wo natürlich dann die großen Fabriken massenweise hergestellt haben, konnte man irgendwann nicht mehr beteiligen und hat dann auch die Rahmen später zugekauft. Also in der Hochzeit war es so, dass allein im Verkauf 4 Leute hier tätig waren und in der Werkstatt 8 Leute. Also wir reden von 12 Angestellten, die hier tätig waren. Wie viele Räder hergestellt worden sind von Irene, kann ich leider nicht sagen. Aber es ist so, dass gerade in den ersten Jahren waggonweise die Räder zwischen Berlin und Bitterfeld gehandelt und hinhergeschickt wurden. Also es war wirklich Großhandel und die waren recht groß in ihrer Branche.
2: Das Handwerk ist ein Können, welches immer mehr abhanden geriet. Dementsprechend ließ sich der Verein Industriedenkmal und Kulturwerkstatt Irene Fahrradhaus e.V. etwas einfallen. Und zwar einen Erste-Hilfe-Flickkurs, wo beigebracht wird, wie man sein Rad wieder auf Vordermann bringen kann.
3: Korrekt. Wir wollen halt ein bisschen auch was für die Region machen und haben uns überlegt, womit kann man mal starten? Was ist heutzutage eigentlich nicht mehr so in den Köpfen drin? Und tatsächlich ist es so, dass viele Leute keinen Schlauch mehr selber flicken können. Und da haben wir einfach gesagt, okay, zeigen wir mal, wie das so funktioniert und bieten das jetzt an. Und gerade mit Kindern macht das sehr viel Freude, ja.
4: Es ist wichtig, dass man diese Sachen pflegt und an das Historische erinnert, wo noch richtig handwerkliche Kunst gefragt war. Und das heutige Kaufen, kaputt, wegschmeißen, Das kann nicht die Lösung sein. Also reparieren sollte man immer, wenn es möglich ist und wenn es sinnvoll ist.
2: Wenn für jemanden die Interesse für Industriekultur geweckt worden sein sollte, dann keine Bange. Das exakte Datum steht zwar noch nicht fest, aber im Frühjahr 2027 wird man wieder zahlreiche Kulturstandorte, Vereine und Initiativen besuchen können, um über die Industriegeschichte Sachsen-Anhalts und vor allem Bitterfeld-Wolfen etwas lernen zu können.
5: Ein neuer Bewohner im Chemiepark Bitterfeld-Wolfen. Klein, neugierig und voller Ideen. Das neue Maskottchen ist da. Was ihm noch fehlt, ein Name. Und genau der soll aus der Region kommen. Deshalb hat der Chemiepark Grundschulen, Kitas und Horte eingeladen, ihre Vorschläge einzureichen. Die Resonanz ist groß. Viele kreative Ideen sind bereits zusammengekommen. Heute geht es einen Schritt weiter. Eine Kinderjury trifft sich im Hauptverwaltungsgebäude, um die besten Namen auszuwählen.
6: Wir freuen uns heute ganz besonders, dass wir auf dem Zwischenschritt zur Namensfindung unseres neuen Maskottchens sind. Wir haben 26 Grundschulen, Horte und Kindergärten eingeladen. Wir haben ein historisches Logo, dieser Ring, den haben wir schon seit vielen Jahrzehnten bei uns im Logo drin. Und wir haben gedacht, warum nutzen wir das eigentlich nicht als Maskottchen, erfüllen es mit Leben. Und wenn man ein Maskottchen hat, braucht das natürlich einen passenden Namen. Wir haben gesagt, wir machen erst einmal einen Wettbewerb in diesen Schulen, Kindergärten und Horten, wo praktisch dort die Kinder und vielleicht auch mit Hilfe der Eltern und Lehrer schon mal Namensvorschläge machen.
5: Und genau diese Jungköpfe entscheiden heute mit. Aus allen eingereichten Vorschlägen wählen sie mithilfe eines Punktesystems die 10 besten Namen aus. Diese Finalisten gehen anschließend in die nächste Runde. Ein öffentliches Online-Voting. Das Maskottchen soll künftig als sympathischer Botschafter des Chemieparks auftreten und vor allem mehr Nähe schaffen.
6: Wir finden einfach, dass ein Außenauftritt einer Firma einfach auch besser zu gestalten ist, wenn man das auf eine sympathische Art und Weise verknüpfen kann. Also bisher hatten wir, wie gesagt, nur den Ring. Jetzt geben wir dem Ring einfach ein Gesicht und einen Namen. Das wollen wir dann nutzen, um das zum Beispiel auch auf Werbeprodukten zu nutzen, die man verteilen kann. Und ich glaube, dass sowas immer mehr Aufmerksamkeit erregt, als einfach dieses Logo für sich alleinstehend.
5: Dass Kinder bei der Namensfindung eine zentrale Rolle spielen, ist dabei kein Zufall. Die Jury trifft sich im Rahmen des Girls and Boys Day, einem Aktionstag zur Berufsorientierung.
6: Nee, das passte einfach ganz gut, weil wir sagten, dann haben wir schon mal die Kinder hier bei uns im Haus, weil wir da regelmäßig dran teilnehmen. Dann haben wir gesagt, dann passt das super, dann haben wir schon mal eine Auswahl an Jugendlichen da, die dann entsprechend auch hier eben bei dieser Punktevergabe mitwirken.
5: Wenn die 10 Finalisten feststehen, beginnt die letzte Phase des Wettbewerbs, das Online-Voting. Dann ist die gesamte Community gefragt.
6: Also einfach bei Facebook da den Account vom Chemiepark Bitterfeld-Wolfen aufrufen und da wird das Ganze dann online gestellt.
5: Wer am Ende das Rennen macht, entscheidet die Community. Und vielleicht trägt das neue Maskottchen schon bald einen Namen, der direkt aus den Ideen der jüngsten Köpfe der Region stammt.
2: Nach mehr als 5 Jahren Bauzeit ist eines der größten Verkehrsprojekte im Landkreis Anhalt-Bitterfeld abgeschlossen. Die Landstraße 73 sowie die neu errichtete Prosikerbrücke, auch Hohe Brücke genannt, wurde am 7. Mai offiziell für den Verkehr freigegeben. Mit der Freigabe endet für viele Bürger eine lange Zeit der Umleitung, Baustellen und Verkehrsbehinderung. Gleichzeitig verbindet die neue Verkehrsführung nun wieder wichtige Bereiche der Stadt direkt miteinander und sorgt für eine spürbare Entlastung im Straßenverkehr. Das Land Sachsen-Anhalt investierte insgesamt rund 20 Millionen Euro in das umfangreiche Infrastrukturprojekt. Neben dem Ersatzneubau der Brücke über das Bahngelände wurden auch die zuführenden Straßenabschnitte der L73 grundlegend erneuert. Zusätzlich entstanden moderne Geh- und Radwege. Zudem wurde der Verkehrsknoten an der Bundesstraße B185 umfassend modernisiert. Die eigentliche Brücke war bereits im Jahr 2021 fertiggestellt worden. Allerdings konnten die Bauarbeiten erst nach Abschluss weiterer Straßen- und Leitungsarbeiten vollständig beendet werden.
7: Der ein oder andere wird es bestimmt schon einmal gehört oder gesehen haben.
2: zu Besuch bei Frau Puppendorf.

0: Doktor Pille war eine Fernsehserie der DDR, wo Ute Blankenstein als Frau Puppendoktor Pille auftrat. In ihrer fiktiven Sprechstunde war Frau Puppendoktor Pille eine Art Ratgeberin für Kinder. Sie vermittelte spielerisch zwischen der Welt der Puppen und der Realität und gab Puppeneltern Tipps zu gutem Verhalten, Erziehung und Spielen. Ein besonderer Fokus lag auf Gesundheit, etwa gesunder Ernährung, dem Vorbeugen von Erkältungen und dem richtigen Umgang mit Krankheiten. Nun, zum ersten Todestag, wird im kleinen Ort Bobau mit mehreren Aktionen an Ute Blankenstein erinnert.
1: Eine Mutter, meine Mutter, die halt eine Rolle hatte, die sie verkörpert hat, die der Frau Puppendoktor Pille, das bis 86 oder 87, glaube ich, war, wo der Fernsehen die dann gecancelt hat, aus Gründen. Und leider, darunter hat sie auch sehr gelitten, hat aber das Beste draus gemacht und hat halt täglich Veranstaltungen, also für Kinder in der DDR, in der ehemaligen DDR gemacht. Also und dann nach der Wende hat sie auch weitergemacht. Dann war sie sehr sozial, hat also für die bei der Krebsforschung also umsonst Veranstaltungen gemacht und also auch in Altersheimen und also bei die auch dankbar für jeden künstlerischen Input sind. Und, sie war halt auch, also sie war halt mit der Rolle verbunden, so sehr, dass sie also das jeden Tag hätte machen wollen und versucht hat, halt auch zu tun.
0: Um an Ute Blankenstein zu erinnern, fanden in Bobau zwei Aktionen statt. Eine davon war eine Pflanzung im Rosengarten, wo die Fernsehdoktorin verewigt wurde. Wunschgemäß wurde sie jedoch an der Ostsee bestattet. Doch man möchte dennoch an sie in Bobau erinnern.
1: Weil es Leute gibt, die sich an sie erinnern möchten. Und es gibt, weil ihr ausdrücklicher Wunsch war, sie wollte halt eine Seebestattung. Und die hat sie bekommen. Und einige Leute, also sie hier, waren der Meinung, sie möchten einen Ort, wo sie sich erinnern können. Und den haben sie jetzt geschaffen, indem sie eine Rose gepflanzt haben, oder zwei. Was ich sehr schön finde, weil jetzt habe ich auch einen Ort, wo ich hinkommen kann und der Rose zuschauen kann. Ein Gedenken an meine Mutter. Also finde ich eine super Sache, tolle Idee. Und vielen Dank an den Bürgermeister, der das ins Leben gerufen hat.
0: Die zweite Aktion wartete im DDR-Museum Bobau, wo die Froschsammlung, welche durch Fans und Freunde während ihrer Lebzeit akkumuliert wurde, nun stolz einen Platz hat. Aber was genau verbindet Frau Puppendoktor Pille mit Bitterfeld-Wolfen? Matthias Berger klärte uns auf.
2: Ja, also Ute ist schon seit 15 Jahren eigentlich regelmäßig bei uns in der Stadt gewesen. Und seit 2021 war sie mit zwei Veranstaltungen hier auch in Bobau, in unserer Sporthalle. Also einmal eine Erwachsenenveranstaltung und natürlich auch mit ihrem Starprogramm, also mit Kindern. Und deswegen, sie hat häufig das Museum besucht. Wir haben gemeinsame Veranstaltungen auch vorbereitet und auch teilweise besucht. Und deswegen sind wir in Bobau auch sehr Ute verbunden gewesen.
0: Die Ausstellung ist laut dem Ortsbürgermeister etwas ganz Besonderes. In der Tat, ein Ort der Erinnerung, aber zugleich ihren Wunsch zu respektieren.
2: Das ist was ganz Besonderes für uns, weil wir damit ein Stück Geschichte von Ute und von Frau Puppendoktor Pille dann auch bewahren können. Und wir auch so ein bisschen ihren Wunsch und ihren, dass alles nicht nachher irgendwo unterkommt, ja, sondern dass wir es konzentriert aufheben können und der Nachwelt ihre Geschichte und die Geschichte der Frösche auch weitererzählen können.
0: Nun kann man im Rosengarten, so wie im DDR-Museum in Bobau, die Geschichte der Fernsehlegende begutachten, sowie der Darstellerin zu gedenken.
3: Die Magdeburgerinnen übernehmen von Beginn an die Kontrolle und setzen Sandersdorf früh unter Druck. Union stand tief, verteidigte kompakt und hoffte über lange Bälle auf Entlastung. Die ersten Möglichkeiten gehörten dennoch klar dem FCM. Später musste Sandersdorfs Keeperin Schaller mehrfach stark eingreifen und hielt ihre Mannschaft zunächst im Spiel. Mit zunehmender Spielzeit wurde der Druck der Magdeburgerinnen größer. Sandersdorf verteidigte leidenschaftlich, ließ aber offensiv nur selten etwas erkennen. Nach etwas mehr als einer halben Stunde wurde der Aufwand der Favoritin schließlich belohnt. Union verlor in einer unübersichtlichen Situation kurzzeitig die Ordnung. Charlotte Klein nutzte den freien Raum und brachte den FCM in Führung. Und Magdeburg legte sofort nach. Direkt nach dem Wiederanstoß verlor Sandersdorf erneut den Ball. Klein zog aus der Distanz ab und schnürte innerhalb weniger Augenblicke das Doppelpack. Auch nach dem Seitenwechsel blieb Magdeburg die spielbestimmende Mannschaft. Sandersdorf kämpfte zwar aufopferungsvoll und setzte mit einem Abschluss von Lenja Hoppe noch ein kleines offensives Ausrufezeichen, doch insgesamt blieb der Regionalligist zu selten gefährlich. In der Schlussphase machte der FCM dann endgültig alles klar. Schaller konnte zunächst noch stark parieren, gegen den Nachschuss von Nele Abraham war sie allerdings machtlos. Trotz weiterer guter Möglichkeiten hielt die Sandersdorfer Torhüterin ihre Mannschaft mit ihren starken Aktionen vor einem noch höheren Rückstand. Am Ende gewinnt der erste FCM das Finale verdient mit 0:3 gegen SG Union Sandersdorf und sichert sich damit den Landespokal Sachsen-Anhalt der Frauen.

0: auf die Plätze, fertig und los, hieß es am 3. Mai in Bitterfeld-Wolfen. Zum bereits 10. Mal wurde der Gotsche-Marathon am Gotschesee ausgetragen. Zu diesem runden Jubiläum reisten wieder viele Athleten aus Deutschland und darüber hinaus in die Doppelstadt. So viele, dass man in diesem Jahr sogar eine Rekordbeteiligung von rund 2800 Teilnehmern vermelden konnte. Bei strahlendem Sonnenschein, blauem Himmel und sommerlichen Temperaturen ertönte der Startschuss für den Marathon von 42,195 Kilometern pünktlich durch den Oberbürgermeister Armin Schenk. Kräftig angefeuert wurden die vielen Läufer jedenfalls von den zahlreichen Zuschauern, die sich dieses Highlight im Mai auf gar keinen Fall entgehen lassen wollten. Insgesamt waren die Veranstalter wieder sehr glücklich über das große Interesse an den Gotsche-Marathon.
1: Ja, hervorragend. Also ich habe gerade gehört vom Org-Team, dass alle Parkplätze zu sind. Das heißt, es sind nicht nur viele Läuferinnen und Läufer hier, sondern auch viele Besucher, die hier in den Hafen kommen. Und das ist natürlich sehr wichtig. Und wenn man die Stimmung hier im Hafen sieht und die ersten Resonanzen der Läufer, dann ist das wieder durchweg positiv und großes Lob an uns und ans Team, und da bin ich natürlich sehr froh drin. Ja, also wir sind sehr zufrieden. Also erstmal passt das Wetter natürlich hervorragend. Ist fast schon ein bisschen zu warm zum Laufen, aber es könnte natürlich auch 3 Grad und Nieselregen haben und Wind sein. Insofern sind wir da absolut zufrieden. Wir haben einen neuen Teilnehmerrekord von fast 2800 Startern und die Stimmung ist toll und wir sind wirklich zufrieden, dass die ganze Arbeit und die Mühe nun endlich belohnt werden heute.
0: Neben dem prestigeträchtigen Marathon sowie dem Halbmarathon gab es auch abseits des Leistungssports zahlreiche Möglichkeiten, sich sportlich zu betätigen. Für Kinder und Schüler wurden eigene Wettbewerbe angeboten, darunter der Bambini-Lauf. Auch Firmen, Schulen und Vereine konnten beim Staffellauf gemeinsam an den Start gehen. Wer es etwas ruhiger angehen lassen wollte, hatte zudem die Möglichkeit, sich auf der 10 Kilometer Nordic Walking Strecke zu beweisen. Insgesamt wurde deutlich, dass für alle, ob ambitionierte Athleten oder Hobbysportler, passende Angebote vorhanden waren. Schlussendlich kann man sagen, dass die 10.

0: Auflage des beliebten Gotcha-Marathons ein voller Erfolg war. Einige Blicke richten sich jedoch schon auf das nächste Jahr. Die Frage ist, ob man auch in 2027 mit dem Gotcha-Marathon in Bitterfeld-Wolfen rechnen kann.
1: Ja, im Prinzip schon. Es ist natürlich immer wieder die größte Herausforderung, das Budget zusammenzukriegen. Man merkt, dass die wirtschaftliche Situation doch auch bei den Firmen ankommt. Einige Sponsoren haben gesagt, sie können die Partnerschaften nicht weiterführen. Bedeutet für uns, wir müssen noch mit noch mehr Firmen reden und bekanntlich machen wir das ja alles im Ehrenamt und das hat einfach auch seine Grenzen und wir müssen schauen, ob wir das im nächsten Jahr wieder machen können. Wir hoffen das natürlich, aber da sind viele Faktoren, die da eine Rolle spielen, um sowas wieder auf die Beine stellen zu können.
0: Sieger in diesem Jahr war Rachid Sufi aus Düsseldorf, der mit einer Zeit von 2 Stunden, 41 Minuten und 9 Sekunden als erster die Ziellinie überquerte und so zum dritten Mal in Folge den Gotcha-Marathon gewann. Als zweiter kam der Lokalmatador Kevin Garde des Triathlonvereins Dessau 92 ins Ziel. Mit einer Zeit von 2 Stunden, 58 Minuten und 36 Sekunden war Antonia Müller die erste Frau im Ziel. Mit dieser Zeit konnte die Leipzigerin ihre angestrebte Zeit von unter 3 Stunden erreichen. Der Gotcha-Marathon 2026 hatte einmal mehr gezeigt, was ihn so besonders macht. Die Verbindung aus sportlicher Herausforderung, landschaftlicher Schönheit und einer beeindruckenden Gemeinschaft, die Läufer ebenso wie Zuschauer gleichermaßen tragen.
2: In der Industrie- und Chemiestadt Bitterfeld-Wolfen gab es etwas Aufregendes zu entdecken. Für Begeisterte der Industrie war dies natürlich klar. Denn am 12. April fand der Tag der Industriekultur statt. Auch in Bitterfeld-Wolfen öffneten 22 Kulturstandorte, Vereine und Initiativen kostenfrei ihre Türen an historischen Orten, Museen und sogar unter freiem Himmel. Eines dieser Orte war die Gemeinschaftsbäckerei in Bobau. Matthias Berger, ein Verantwortlicher des Vereins Geschichten bewahren e.V. und Ortsbürgermeister von Bobau, war an diesem Tag ebenfalls vor Ort, um über die Geschichte der Bäckerei zu berichten.
3: Ja, 1735 wurde hier begonnen mit dem Erdbackofen. Das stammt ja eigentlich aus dem Flämischen, ist das hier rübergekommen. Und Bobau war nun mal ein landwirtschaftlich geprägtes Dorf. Und die Bauern hatten damit zu tun, dass sie die Felder bewirtschaften und haben einfach jemanden oder eine Gemeinschaft gesucht, wie die Versorgung sichergestellt werden kann. Und so haben sich die 9 größten Bauern damals zusammengetan, haben einen Bäcker beschäftigt, der einmal in der Woche dann im Erdbackofen die Backen hat. So ist unweigerlich die erste Genossenschaft entstanden, ohne dass sie es wussten.
2: Die Bäckerei erweiterte im Laufe der Zeit ihre Räumlichkeiten. Dies passierte in den 20ern, da die Produktion der Genossenschaft in Tandem mit 96 Bauern nicht nur in der Lage war, das gesamte Dorf zu versorgen, sondern auch noch überschüssige Ware zu produzieren, welche für Profit verkauft werden konnte.
3: Naja, jetzt ist das Objekt von 1790 in dem Zustand, aber das ist auch bloß die Seite, wo wir jetzt hier stehen, ist eigentlich der Ursprungszustand. In den 20er Jahren wurde der zweite Teil dran gebaut, als man mitbekommen hat, dass man also auch Verkaufsfläche brauchte, nicht nur Backfläche. Bis dahin hat die Genossenschaft wirklich mit 96 Bauern und hat wirklich für die Dorfversorgung dann gesorgt. Und dann hat man mitbekommen, dass man die Produkte auch verkauft und deswegen ist noch eine Verkaufsfläche dran gekommen in 20er Jahren. Das ist noch historisch von 1790, ja, und steht aber Gott sei Dank nicht unter Denkmalschutz.
2: Die alte Dorfbäckerei soll aber nicht nur ein Standort der Industriekultur bleiben. Der Verein Geschichten bewahren e.V. will das Gebäude wieder für gemeinnützigen Nutzen wiederherstellen. Hierbei soll die Bäckerei umgebaut werden, zu Projekträumen und zu einem Ort der Begegnung. Aber dabei wird natürlich die historische Bausubstanz der alten Dorfbäckerei für die Zukunft abgesichert.
3: Also es gibt Pläne, wie das Objekt mal aussehen soll, wie es genutzt werden soll. Also es werden Projekträume und es wird eine Begegnungsstätte sein. Und wir haben schon 2 Zuschläge von Liedern, also die uns dann auch bestätigen, dass also wir 2 Ausbaustufen gefördert bekommen mit 80% Förderung. Ja, das eine ist die

0: Sicherung der historischen Bausubstanz, die soll natürlich zeitnah beginnen und das zweite wird dann der Umbau sein.
1: Von Bildern bis hin zu Einheitswertbescheiden der Altendorf-Bäckerei sind Dokumente natürlich erhalten. Diese wurden am Tag der Industriekultur präsentiert und sollen im fertigen Bau auch wieder ausgestellt werden. Ein Grund mehr, diesen historischen Standort zu besuchen. Nun kommen wir jedoch zum zweiten Ort der Industriekultur. Dafür müssen wir auf den Vorplatz des Rathauses von Bitterfeld-Wolfen, wo die Oldtimer-Gemeinschaft Wolfen e.V. Technikgeschichte auf Rädern präsentierte. Von Fahrrädern bis hin zu einem Wohnmobil wurde alles abgeparkt. Aber gerade der Wohnwagen hatte einige interessante Eigenschaften.
2: Ja, ist interessant. Der ist tatsächlich, was man ihn logischerweise nicht sieht, weil er ja lackiert ist, komplett Alu. Also der kann auch tatsächlich nicht rosten. Und Aluminiumblech ist ja auch bekanntlich gut gegen Hagel resistent. Ja, was heutzutage diese neuen Baustoffe sind, die es da gibt und Materialien, das braucht er nicht. Das klappert halt, wenn es regnet, aber eine Isolierung von 3 cm hat heutzutage auch nicht jeder Wohnwagen. Ich meine, die sind so bei 2,5, 2,7 mm maximal. Aber der hat 3 cm Styroporbohrplatten drin. Ja. Also er ist auch gut warm. Man kann es auch bei schlechtem Wetter und im Herbst drin aushalten. Wintercamping haben wir noch nicht gemacht. Wäre nochmal eine Herausforderung, aber naja.
1: Die Oldtimer-Gemeinschaft Wolfen e.V. geht auch viele Projekte an und ist ebenfalls bei einer großen Anzahl von anderen Veranstaltungen anwesend. Beispielsweise beim Bergmannstag in Holzweißig oder auf Anfrage bei anderen Ortsveranstaltungen. Doch wie sieht der Plan im Frühjahr 2026 für die Oldtimer-Gemeinschaft aus?
2: Projekte sind dieses Jahr wieder das Oldtimer-Treffen, das große Oldtimer-Treffen in Krippin bei den Longhorns auf dem Gelände. Das wird Ende August stattfinden. Und die Frühjahrsausfahrt am 3. Mai von Wolfen nach Roßlau zur Schiffswerft in Roßlau, das wird, also ist jetzt im Frühjahr dran.
1: Norbert Bartsch erläutert noch einmal die Wichtigkeit des Vereinslebens. Für die Gesellschaft etwas zu tun, erfreut die 22 Mitglieder des Vereins. Für das Mitmachen im Verein benötigt man im Übrigen keinen eigenen Oldtimer.
2: Es muss keiner einen Oldtimer haben, der bei uns im Verein mitmachen möchte. Das ist für uns nicht ausschlaggebend. Sicherlich haben viele Fahrzeuge in unterschiedlichster Form. Aber allein das Pflegen und das Brauchtum, das ist uns so ein bisschen wichtig. Die Gemeinschaft ist wichtig. Wir haben auch kein Vereinsfahrzeug in dem Sinne, wo wir jetzt mal so alle dran schrauben würden. Jeder hat halt seine. Wir tauschen viel aus, wenn es um Teile geht. Das ist tatsächlich ein reger Austausch. Einmal im Monat treffen wir uns zu unserer Sitzung, zu unserem Gemeinschaftsabend.
1: Lustigerweise befanden sich auch Fahrräder des Irene-Fahrradhauses in der Obhut der Oldtimer-Gemeinschaft Wolfen e.V. Doch mit diesem Standort der Industriekultur werden wir uns in der nächsten Sendung von RBW Aktuell beschäftigen.
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2: Im letzten Beitrag zum Tag der Industriekultur beschäftigten wir uns mit der Gemeinschaftsbäckerei in Bobbau sowie mit der Oldtimer-Gemeinschaft Wolfen e.V. Heute soll sich jedoch das Geschehen um das Irene-Fahrradhaus drehen. Das Irene-Fahrradhaus von 1913 ist mit original erhaltener Einrichtung, Werkstätten und Schmiede ein bedeutendes Zeugnis der Industrie- und Handwerksgeschichte Bitterfels. Als offizielles Industriedenkmal verbindet es regionale Industriegeschichte mit der Entwicklung von Mobilität und Fahrradkultur. Der Verein Industriedenkmal und Kulturwerkstatt Irene Fahrradhaus e.V. wurde 2024 gegründet und kümmert sich um die historische Aufarbeitung des Fahrradhauses mit nun schon 113 Jahren Geschichte.
3: Ja, wir sind jetzt beim dritten Jahr dabei und wir erweitern uns immer mehr. Das heißt, wir haben jetzt angefangen, neue Toiletten zu bauen. Die Elektrik wurde modernisiert und wir wollen den Laden so Stück für Stück aufbauen, erweitern, die Geschichte weiter erforschen, damit wir hier in Zukunft auch berichten und gestalten können.
2: Das Fahrradhaus hatte auch am 12. April guten Besuch. Von Leuten, die ihre Vergangenheit mit dem Laden verbinden, bis hin zu Industriegeschichtsinteressierten, war alles dabei.
4: Unsere Tochter hat uns darauf aufmerksam gemacht. Ich weiß, es ist nicht das erste Mal, aber wir hatten bis jetzt das ein bisschen verkannt. Ich wollte zwar schon mal hier rein, aber da hat es zeitlich nicht gepasst. Es ist sehr interessant, das mal wieder zu sehen. Als Kind stand man oder als Jugendlicher öfters vor dem Ladentisch und hat die sogenannten Putzringe gekauft oder irgendwelche Ersatzteile oder auch mein Fahrrad reparieren oder überholen lassen.
3: Also das meiste ist tatsächlich die Vergangenheitsgeschichten, wie die Leute früher ja selber im Laden tätig waren oder nicht tätig, sondern Kunden waren. Und dann halt ist es tatsächlich unterschiedlich. Also manche gehen wirklich in diese fahrradspezifische Schiene rein, aber die meisten sind in dem regionalen. Wie hängt das alles zusammen? Wie ist die ganze Geschichte mit der Industrie? Wie hat sich das Ganze hier entwickelt? Das sind eigentlich so das, was die Leute interessiert. Und natürlich so eine Kulisse zu sehen, wo nicht nur alles inszeniert wurde, sondern wirklich seit 100 Jahren identisch ist, ist schon was Einmaliges.
2: Das Fahrradhaus hat tiefe Wurzeln in der Industrie. Denn in den Anfangszeiten wurden die Räder komplett selbst hergestellt. Und sogar waggonweise nach Berlin geschafft.
3: Also in der Anfangszeit wurde tatsächlich Rahmenbau betrieben. Das heißt wirklich alles selber. Klar gab es wie Beleuchtung als Zukunftsteile. Aber die Königsdisziplin ist halt der Rahmenbau. Und das wurde in den ersten Jahren auch selber gemacht. Im Zuge der Industrialisierung, wo natürlich dann die großen Fabriken massenweise hergestellt haben, konnte man irgendwann nicht mehr mithalten und hat dann auch die Rahmen später zugekauft. Also in der Hochzeit war es so, dass allein im Verkauf 4 Leute hier tätig waren und in der Werkstatt 8 Leute. Also wir reden von 12 Angestellten, die hier tätig waren. Wie viele Räder hergestellt worden sind von Irene, kann ich leider nicht sagen. Aber es ist so, dass gerade in den ersten Jahren waggonweise die Räder zwischen Berlin und Bitterfeld gehandelt und hinhergeschickt wurden. Also es war wirklich Großhandel und die waren recht groß in ihrer Branche.
2: Das Handwerk ist ein Können, welches immer mehr abhanden geriet. Dementsprechend ließ sich der Verein Industriedenkmal und Kulturwerkstatt Irene Fahrradhaus e.V. etwas einfallen. Und zwar einen Erste-Hilfe-Flickkurs, wo beigebracht wird, wie man sein Rad wieder auf Vordermann bringen kann.
3: Korrekt. Wir wollen halt ein bisschen auch was für die Region machen und haben uns überlegt, womit kann man mal starten? Was ist heutzutage eigentlich nicht mehr so in den Köpfen drin? Und tatsächlich ist es so, dass viele Leute keinen Schlauch mehr selber flicken können. Und da haben wir einfach gesagt, okay, zeigen wir mal, wie das so funktioniert und bieten das jetzt an. Und gerade mit Kindern macht das sehr viel Freude, ja.
4: Es ist wichtig, dass man diese Sachen pflegt und an das Historische erinnert, wo noch richtig handwerkliche Kunst gefragt war. Und das heutige Kaufen, kaputt, wegschmeißen, Das kann nicht die Lösung sein. Also reparieren sollte man immer, wenn es möglich ist und wenn es sinnvoll ist.
2: Wenn für jemanden die Interesse für Industriekultur geweckt worden sein sollte, dann keine Bange. Das exakte Datum steht zwar noch nicht fest, aber im Frühjahr 2027 wird man wieder zahlreiche Kulturstandorte, Vereine und Initiativen besuchen können, um über die Industriegeschichte Sachsen-Anhalts und vor allem Bitterfeld-Wolfen etwas lernen zu können.
5: Ein neuer Bewohner im Chemiepark Bitterfeld-Wolfen. Klein, neugierig und voller Ideen. Das neue Maskottchen ist da. Was ihm noch fehlt, ein Name. Und genau der soll aus der Region kommen. Deshalb hat der Chemiepark Grundschulen, Kitas und Horte eingeladen, ihre Vorschläge einzureichen. Die Resonanz ist groß. Viele kreative Ideen sind bereits zusammengekommen. Heute geht es einen Schritt weiter. Eine Kinderjury trifft sich im Hauptverwaltungsgebäude, um die besten Namen auszuwählen.
6: Wir freuen uns heute ganz besonders, dass wir auf dem Zwischenschritt zur Namensfindung unseres neuen Maskottchens sind. Wir haben 26 Grundschulen, Horte und Kindergärten eingeladen. Wir haben ein historisches Logo, dieser Ring, den haben wir schon seit vielen Jahrzehnten bei uns im Logo drin. Und wir haben gedacht, warum nutzen wir das eigentlich nicht als Maskottchen, erfüllen es mit Leben. Und wenn man ein Maskottchen hat, braucht das natürlich einen passenden Namen. Wir haben gesagt, wir machen erst einmal einen Wettbewerb in diesen Schulen, Kindergärten und Horten, wo praktisch dort die Kinder und vielleicht auch mit Hilfe der Eltern und Lehrer schon mal Namensvorschläge machen.
5: Und genau diese Jungköpfe entscheiden heute mit. Aus allen eingereichten Vorschlägen wählen sie mithilfe eines Punktesystems die 10 besten Namen aus. Diese Finalisten gehen anschließend in die nächste Runde. Ein öffentliches Online-Voting. Das Maskottchen soll künftig als sympathischer Botschafter des Chemieparks auftreten und vor allem mehr Nähe schaffen.
6: Wir finden einfach, dass ein Außenauftritt einer Firma einfach auch besser zu gestalten ist, wenn man das auf eine sympathische Art und Weise verknüpfen kann. Also bisher hatten wir, wie gesagt, nur den Ring. Jetzt geben wir dem Ring einfach ein Gesicht und einen Namen. Das wollen wir dann nutzen, um das zum Beispiel auch auf Werbeprodukten zu nutzen, die man verteilen kann. Und ich glaube, dass sowas immer mehr Aufmerksamkeit erregt, als einfach dieses Logo für sich alleinstehend.
5: Dass Kinder bei der Namensfindung eine zentrale Rolle spielen, ist dabei kein Zufall. Die Jury trifft sich im Rahmen des Girls and Boys Day, einem Aktionstag zur Berufsorientierung.
6: Nee, das passte einfach ganz gut, weil wir sagten, dann haben wir schon mal die Kinder hier bei uns im Haus, weil wir da regelmäßig dran teilnehmen. Dann haben wir gesagt, dann passt das super, dann haben wir schon mal eine Auswahl an Jugendlichen da, die dann entsprechend auch hier eben bei dieser Punktevergabe mitmachen.
5: Wenn die 10 Finalisten feststehen, beginnt die letzte Phase des Wettbewerbs, das Online-Voting. Dann ist die gesamte Community gefragt.
6: Also einfach bei Facebook da den Account vom Chemiepark Bitterfeld-Wolfen aufrufen und da wird das Ganze dann online gestellt.
5: Wer am Ende das Rennen macht, entscheidet die Community. Und vielleicht trägt das neue Maskottchen schon bald einen Namen, der direkt aus den Ideen der jüngsten Köpfe der Region stammt.
2: Nach mehr als 5 Jahren Bauzeit ist eines der größten Verkehrsprojekte im Landkreis Anhalt-Bitterfeld abgeschlossen. Die Landstraße 73 sowie die neu errichtete Prosika-Brücke, auch Hohe Brücke genannt, wurde am 7. Mai offiziell für den Verkehr freigegeben. Mit der Freigabe endet für viele Bürger eine lange Zeit der Umleitung, Baustellen und Verkehrsbehinderung. Gleichzeitig verbindet die neue Verkehrsführung nun wieder wichtige Bereiche der Stadt direkt miteinander und sorgt für eine spürbare Entlastung im Straßenverkehr. Das Land Sachsen-Anhalt investierte insgesamt rund 20 Millionen Euro in das umfangreiche Infrastrukturprojekt. Neben dem Ersatzneubau der Brücke über das Bahngelände wurden auch die zuführenden Straßenabschnitte der L73 grundlegend erneuert. Zusätzlich entstanden moderne Geh- und Radwege. Zudem wurde der Verkehrsknoten an der Bundesstraße B185 umfassend modernisiert. Die eigentliche Brücke war bereits im Jahr 2021 fertiggestellt worden. Allerdings konnten die Bauarbeiten erst nach Abschluss weiterer Straßen- und Leitungsarbeiten vollständig beendet werden.
7: Der ein oder andere wird es bestimmt schon einmal gehört oder gesehen haben.
2: zu Besuch bei Frau Puppendorf.

0: Dr. Pille war eine Fernsehserie der DDR, wo Ute Blankenstein als Frau Puppendoktor Pille auftrat. In ihrer fiktiven Sprechstunde war Frau Puppendoktor Pille eine Art Ratgeberin für Kinder. Sie vermittelte spielerisch zwischen der Welt der Puppen und der Realität und gab Puppeneltern Tipps zu gutem Verhalten, Erziehung und Spielen. Ein besonderer Fokus lag auf Gesundheit, etwa gesunder Ernährung, dem Vorbeugen von Erkältungen und dem richtigen Umgang mit Krankheiten. Nun, zum ersten Todestag, wird im kleinen Ort Bobau mit mehreren Aktionen an Ute Blankenstein erinnert.
1: Eine Mutter, meine Mutter, die halt eine Rolle hatte, die sie verkörpert hat, die der Frau Puppendoktor Pille, das bis 86 oder 87, glaube ich, war, wo der Fernsehen die dann gecancelt hat, aus Gründen. Und leider, darunter hat sie auch sehr gelitten, hat aber das Beste draus gemacht und hat, hat halt täglich Veranstaltungen, also für Kinder in der DDR, in der ehemaligen DDR gemacht. Also und danach, also nach der Wende hat sie auch weitergemacht. Dann war sie sehr sozial, hat also für die bei der Krebsforschung also umsonst Veranstaltungen gemacht und also auch in Altersheimen und also bei die auch dankbar für jeden künstlerischen Input sind. Und, sie war halt auch, also sie war halt mit der Rolle verbunden so sehr, dass sie also das jeden Tag hätte machen wollen und versucht hat, halt auch zu tun.
0: Um an Ute Blankenstein zu erinnern, fanden in Bobau zwei Aktionen statt. Eine davon war eine Pflanzung im Rosengarten, wo die Fernsehdoktorin verewigt wurde. Wunschgemäß wurde sie jedoch an der Ostsee bestattet. Doch man möchte dennoch an sie in Bobau erinnern.
1: Weil es Leute gibt, die sich an sie erinnern möchten. Und es gibt, weil ihr ausdrücklicher Wunsch war, sie wollte halt eine Seebestattung. Und die hat sie bekommen. Und einige Leute, also siehe hier, waren der Meinung, sie möchten einen Ort, wo sie sich erinnern können. Und den haben sie jetzt geschaffen, indem sie eine Rose gepflanzt haben oder zwei. Was ich sehr schön finde, weil jetzt habe ich auch einen Ort, wo ich hinkommen kann und der Rose zuschauen kann. In Gedenken an meine Mutter. Also finde ich es eine super Sache, tolle Idee. Und vielen Dank an den Bürgermeister, der das ins Leben gerufen hat.
0: Die zweite Aktion wartete im DDR-Museum Bobau, wo die Froschsammlung, welche durch Fans und Freunde während ihrer Lebzeit akkumuliert wurde, nun stolz einen Platz hat. Aber was genau verbindet Frau Puppendoktor Pille mit Bitterfeld-Wolfen? Matthias Berger klärte uns auf.
2: Ja, also Ute ist schon seit 15 Jahren eigentlich regelmäßig bei uns in der Stadt gewesen. Und seit 2021 war sie mit zwei Veranstaltungen hier auch im Bobau, unsere Sporthalle. Also einmal eine Erwachsenenveranstaltung und natürlich auch mit ihrem Starprogramm, also mit Kindern. Und deswegen, sie hat häufig das Museum besucht. Wir haben gemeinsame Veranstaltungen auch vorbereitet und auch teilweise besucht. Und deswegen sind wir in Bobau auch sehr Ute verbunden gewesen.
0: Die Ausstellung ist laut dem Ortsbürgermeister etwas ganz Besonderes. In der Tat, ein Ort der Erinnerung, aber zugleich ihren Wunsch zu respektieren.
2: Das ist was ganz Besonderes für uns, weil wir damit ein Stück Geschichte von Ute und von Frau Puppendoktor Pille dann auch bewahren können. Und wir auch so ein bisschen ihren Wunsch und ihren, dass alles nicht nachher irgendwo unterkommt, ja, sondern dass wir es konzentriert aufheben können und der Nachwelt ihre Geschichte und die Geschichte der Frösche auch weitererzählen können.
0: Nun kann man im Rosengarten, so wie im DDR-Museum in Bobau, die Geschichte der Fernsehlegende begutachten, sowie der Darstellerin zu gedenken.
3: Die Magdeburgerinnen übernehmen von Beginn an die Kontrolle und setzen Sandersdorf früh unter Druck. Union stand tief, verteidigte kompakt und hoffte über lange Bälle auf Entlastung. Die ersten Möglichkeiten gehörten dennoch klar dem FCM. Später musste Sandersdorfs Keeperin Schaller mehrfach stark eingreifen und hielt ihre Mannschaft zunächst im Spiel. Mit zunehmender Spielzeit wurde der Druck der Magdeburgerinnen größer. Sandersdorf verteidigte leidenschaftlich, ließ aber offensiv nur selten etwas erkennen. Nach etwas mehr als einer halben Stunde wurde der Aufwand der Favoritin schließlich belohnt. Union verlor in einer unübersichtlichen Situation kurzzeitig die Ordnung. Charlotte Klein nutzte den freien Raum und brachte den FCM in Führung. Und Magdeburg legte sofort nach. Direkt nach dem Wiederanstoß verlor Sandersdorf erneut den Ball. Klein zog aus der Distanz ab und schnürte innerhalb weniger Augenblicke das Doppelpack. Auch nach dem Seitenwechsel blieb Magdeburg die spielbestimmende Mannschaft. Sandersdorf kämpfte zwar aufopferungsvoll und setzte mit einem Abschluss von Lenja Hoppe noch ein kleines offensives Ausrufezeichen, doch insgesamt blieb der Regionalligist zu selten gefährlich. In der Schlussphase machte der FCM dann endgültig alles klar. Schala konnte zunächst noch stark parieren, gegen den Nachschuss von Nele Abraham war sie allerdings machtlos. Trotz weiterer guter Möglichkeiten hielt die Sandersdorfer Torhüterin ihre Mannschaft mit ihren starken Aktionen vor einem noch höheren Rückstand. Am Ende gewinnt der erste FCM das Finale verdient mit 0:3 gegen SG Union Sandersdorf und sichert sich damit den Landespokal Sachsen-Anhalt der Frauen.

0: Auf die Plätze, fertig und los, hieß es am 3. Mai in Bitterfeld-Wolfen. Zum bereits 10. Mal wurde der Gotsche-Marathon am Gotschesee ausgetragen. Zu diesem runden Jubiläum reisten wieder viele Athleten aus Deutschland und darüber hinaus in die Doppelstadt. So viele, dass man in diesem Jahr sogar eine Rekordbeteiligung von rund 2800 Teilnehmern vermelden konnte. Bei strahlendem Sonnenschein, blauem Himmel und sommerlichen Temperaturen ertönte der Startschuss für den Marathon von 42,195 Kilometern pünktlich durch den Oberbürgermeister Armin Schenk. Kräftig angefeuert wurden die vielen Läufer jedenfalls von den zahlreichen Zuschauern, die sich dieses Highlight im Mai auf gar keinen Fall entgehen lassen wollten. Insgesamt waren die Veranstalter wieder sehr glücklich über das große Interesse an den Gotsche-Marathon.
1: Ja, hervorragend. Also ich habe gerade gehört vom Org-Team, dass alle Parkplätze zu sind. Das heißt, es sind nicht nur viele Läuferinnen und Läufer hier, sondern auch viele Besucher, die hier in den Hafen kommen. Und das ist natürlich sehr wichtig. Und wenn man die Stimmung hier im Hafen sieht und die ersten Resonanzen der Läufer, dann ist das wieder durchweg positiv und großes Lob an uns und ans Team, und da bin ich natürlich sehr froh drum. Ja, also wir sind sehr zufrieden. Also erstmal passt das Wetter natürlich hervorragend. Ist fast schon ein bisschen zu warm zum Laufen, aber es können natürlich auch 3 Grad und Nieselregen haben und Wind sein. Insofern sind wir da absolut zufrieden. Wir haben einen neuen Teilnehmerrekord von fast 2800 Startern und die Stimmung ist toll und wir sind wirklich zufrieden, dass die ganze Arbeit und die Mühe nun endlich belohnt werden heute.
0: Neben dem prestigeträchtigen Marathon sowie dem Halbmarathon gab es auch abseits des Leistungssports zahlreiche Möglichkeiten, sich sportlich zu betätigen. Für Kinder und Schüler wurden eigene Wettbewerbe angeboten, darunter der Bambini-Lauf. Auch Firmen, Schulen und Vereine konnten beim Staffellauf gemeinsam an den Start gehen. Wer es etwas ruhiger angehen lassen wollte, hatte zudem die Möglichkeit, sich auf der 10 Kilometer Nordic Walking Strecke zu beweisen. Insgesamt wurde deutlich, dass für alle, ob ambitionierte Athleten oder Hobbysportler, passende Angebote vorhanden waren. Schlussendlich kann man sagen, dass die 10.

0: Auflage des beliebten Gotcha-Marathons ein voller Erfolg war. Einige Blicke richten sich jedoch schon auf das nächste Jahr. Die Frage ist, ob man auch in 2027 mit dem Gotcha-Marathon im Bitterfeld-Wolfen rechnen kann.
1: Ja, im Prinzip schon. Es ist natürlich immer wieder die größte Herausforderung, das Budget zusammenzukriegen. Man merkt, dass die wirtschaftliche Situation doch auch bei den Firmen ankommt. Einige Sponsoren haben gesagt, sie können die Partnerschaften nicht weiterführen. Bedeutet für uns, wir müssen noch mit noch mehr Firmen reden und bekanntlich machen wir das ja alles im Ehrenamt und das hat einfach auch seine Grenzen und wir müssen schauen, ob wir das im nächsten Jahr wieder machen können. Wir hoffen das natürlich, aber da sind viele Faktoren, die da eine Rolle spielen, um sowas wieder auf die Beine stellen zu können.
0: Sieger in diesem Jahr war Rachid Sufi aus Düsseldorf, der mit einer Zeit von 2 Stunden, 41 Minuten und 9 Sekunden als erster die Ziellinie überquerte und so zum dritten Mal in Folge den Gotcha-Marathon gewann. Als zweiter kam der Lokalmatador Kevin Garde des Triathlonvereins Dessau 92 ins Ziel. Mit einer Zeit von 2 Stunden, 58 Minuten und 36 Sekunden war Antonia Müller die erste Frau im Ziel. Mit dieser Zeit konnte die Leipzigerin ihre angestrebte Zeit von unter 3 Stunden erreichen. Der Gotcha-Marathon 2026 hatte einmal mehr gezeigt, was ihn so besonders macht. Die Verbindung aus sportlicher Herausforderung, landschaftlicher Schönheit und einer beeindruckenden Gemeinschaft, die Läufer ebenso wie Zuschauer gleichermaßen tragen.
2: In der Industrie- und Chemiestadt Bitterfeld-Wolfen gab es etwas Aufregendes zu entdecken. Für Begeisterte der Industrie war dies natürlich klar. Denn am 12. April fand der Tag der Industriekultur statt. Auch in Bitterfeld-Wolfen öffneten 22 Kulturstandorte, Vereine und Initiativen kostenfrei ihre Türen an historischen Orten, Museen und sogar unter freiem Himmel. Eines dieser Orte war die Gemeinschaftsbäckerei in Bobau. Matthias Berger, ein Verantwortlicher des Vereins Geschichten bewahren e.V. und Ortsbürgermeister von Bobau, war an diesem Tag ebenfalls vor Ort, um über die Geschichte der Bäckerei zu berichten.
3: Ja, 1735 wurde hier begonnen mit dem Erdbackofen. Das stammt ja eigentlich aus dem Flämischen, ist das hier rübergekommen. Und Bobau war nun mal ein landwirtschaftlich geprägtes Dorf. Und die Bauern hatten damit zu tun, dass sie die Felder bewirtschaften und haben einfach jemanden oder eine Gemeinschaft gesucht, wie die Versorgung sichergestellt werden kann. Und so haben sich die 9 größten Bauern damals zusammengetan, haben einen Bäcker beschäftigt, der einmal in der Woche dann im Erdbackofen die Backen hat. So ist unweigerlich die erste Genossenschaft entstanden, ohne dass es wussten.
2: Die Bäckerei erweiterte im Laufe der Zeit ihre Räumlichkeiten. Dies passierte in den 20ern, da die Produktion der Genossenschaft in Tandem mit 96 Bauern nicht nur in der Lage war, das gesamte Dorf zu versorgen, sondern auch noch überschüssige Ware zu produzieren, welche für Profit verkauft werden konnte.
3: Naja, jetzt ist das Objekt von 1790 in dem Zustand, aber das ist auch bloß die Seite, wo wir jetzt hier stehen, ist eigentlich der Ursprungszustand. In den 20er Jahren wurde der zweite Teil dran gebaut, als man mitbekommen hat, dass man also auch Verkaufsfläche brauchte, nicht nur Backfläche. Bis dahin hat die Genossenschaft wirklich mit 96 Bauern und hat wirklich für die Dorfversorgung dann gesorgt. Und dann hat man mitbekommen, dass man die Produkte auch verkauft und deswegen ist noch eine Verkaufsfläche dran gekommen in 20er Jahren. Das ist noch historisch von 1790, ja, und steht aber Gott sei Dank nicht unter Denkmalschutz.
2: Die alte Dorfbäckerei soll aber nicht nur ein Standort der Industriekultur bleiben. Der Verein Geschichten bewahren e.V. will das Gebäude wieder für gemeinnützige Nutzen wiederherstellen. Hierbei soll die Bäckerei umgebaut werden, zu Projekträumen und zu einem Ort der Begegnung. Aber dabei wird natürlich die historische Bausubstanz der Altendorf-Bäckerei für die Zukunft abgesichert.
3: Also es gibt Pläne, wie das Objekt mal aussehen soll, wie es genutzt werden soll. Also es werden Projekträume und es wird eine Begegnungsstätte sein. Und wir haben schon 2 Zuschläge von Liedern, also die uns dann auch bestätigen, dass also wir 2 Ausbaustufen gefördert bekommen mit 80% Förderung. Ja, das eine ist die

0: Aber eine Isolierung von 3 cm hat heutzutage auch nicht jeder Wohnwagen. Ich meine, die sind so bei 2,5, 2,7 mm maximal. Aber der hat 3 cm Styropor-Bohrplatten drin. Ja. Also er ist auch gut warm. Man kann es auch bei schlechtem Wetter und im Herbst drin aushalten. Wintercamping haben wir noch nicht gemacht. Wäre nochmal eine Herausforderung, aber naja.
1: Die Oldtimer-Gemeinschaft Wolfen e.V. geht auch viele Projekte an und ist ebenfalls bei einer großen Anzahl von anderen Veranstaltungen anwesend. Beispielsweise beim Bergmannstag in Holzweißig oder auf Anfrage bei anderen Ortsveranstaltungen. Doch wie sieht der Plan im Frühjahr 2026 für die Oldtimer-Gemeinschaft aus?
0: Projekte sind dieses Jahr wieder das Oldtimer-Treffen, das große Oldtimer-Treffen in Krippin bei den Longhorns auf dem Gelände. Das wird Ende August stattfinden. Und die Frühjahrsausfahrt am 3. Mai von Wolfen nach Roßlau zur Schiffswerft in Roßlau. Das wird, also ist jetzt im Frühjahr dran.
1: Norbert Bartsch erläutert noch einmal die Wichtigkeit des Vereinslebens. Für die Gesellschaft etwas zu tun, erfreut die 22 Mitglieder des Vereins. Für das Mitmachen im Verein benötigt man im Übrigen keinen eigenen Oldtimer.
0: Es muss keiner einen Oldtimer haben, der bei uns im Verein mitmachen möchte. Das ist für uns nicht ausschlaggebend. Sicherlich haben viele Fahrzeuge in unterschiedlichster Form. Aber allein das Pflegen und das Brauchtum, das ist uns so ein bisschen wichtig. Die Gemeinschaft ist wichtig. Wir haben auch kein Vereinsfahrzeug in dem Sinne, wo wir jetzt mal so alle dran schrauben würden. Jeder hat halt seine. Wir tauschen viel aus, wenn es um Teile geht. Das ist tatsächlich ein reger Austausch. Einmal im Monat treffen wir uns zu unserer Sitzung, zu unserem Gemeinschaftsabend.
1: Lustigerweise befanden sich auch Fahrräder des Irene-Fahrradhauses in der Obhut der Oldtimer-Gemeinschaft Wolfen e.V. Doch mit diesem Standort der Industriekultur werden wir uns in der nächsten Sendung von RBW Aktuell beschäftigen.
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1: Im letzten Beitrag zum Tag der Industriekultur beschäftigten wir uns mit der Gemeinschaftsbäckerei in Bobbau sowie mit der Oldtimer-Gemeinschaft Wolfen e.V. Heute soll sich jedoch das Geschehen um das Irene-Fahrradhaus drehen. dass Irene

0: Ein Fahrradhaus von 1913 ist mit original erhaltener Einrichtung, Werkstätten und Schmiede ein bedeutendes Zeugnis der Industrie- und Handwerksgeschichte Bitterfels. Als offizielles Industriedenkmal verbindet es regionale Industriegeschichte mit der Entwicklung von Mobilität und Fahrradkultur. Der Verein Industriedenkmal und Kulturwerkstatt Irene Fahrradhaus e.V. wurde 2024 gegründet und kümmert sich um die historische Aufarbeitung des Fahrradhauses mit nun schon 113 Jahren Geschichte.
1: Ja, wir sind jetzt beim dritten Jahr dabei und wir erweitern uns immer mehr. Das heißt, wir haben jetzt angefangen, neue Toiletten zu bauen. Die Elektrik wurde modernisiert und wir wollen den Laden so Stück für Stück aufbauen, erweitern, die Geschichte weiter erforschen, damit wir ja in Zukunft auch berichten und gestalten können.
0: Das Fahrradhaus hatte auch am 12. April guten Besuch. Von Leuten, die ihre Vergangenheit mit dem Laden verbinden, bis hin zu Industriegeschichtsinteressierten, war alles dabei.
2: Unsere Tochter hat uns darauf aufmerksam gemacht. Ich weiß, es ist nicht das erste Mal, aber wir hatten bis jetzt das ein bisschen verkannt. Ich wollte zwar schon mal hier rein, aber da hat es zeitlich nicht gepasst. Es ist sehr interessant, das mal wieder zu sehen. Als Kind stand man oder als Jugendlicher öfters vor dem Ladentisch und hat die sogenannten Putzringe gekauft oder irgendwelche Ersatzteile oder auch mein Fahrrad reparieren oder überholen lassen.
1: Also das meiste ist tatsächlich die Vergangenheitsgeschichten, wie die Leute früher ja selber im Laden tätig waren oder nicht tätig, sondern Kunden waren. Und dann halt ist es tatsächlich unterschiedlich. Also manche gehen wirklich in diese fahrradspezifische Schiene rein, aber die meisten sind in dem regionalen. Wie hängt das alles zusammen? Wie ist die ganze Geschichte mit der Industrie? Wie hat sich das Ganze hier entwickelt? Das sind eigentlich so das, was die Leute interessiert. Und natürlich so eine Kulisse zu sehen, wo nicht nur alles inszeniert wurde, sondern wirklich seit 100 Jahren identisch ist, ist schon was Einmaliges.
0: Das Fahrradhaus hat tiefe Wurzeln in der Industrie. Denn in den Anfangszeiten wurden die Räder komplett selbst hergestellt. Und sogar waggonweise nach Berlin geschafft.
1: Also in der Anfangszeit wurde tatsächlich Rahmenbau betrieben. Das heißt wirklich alles selber. Klar gab es wie Beleuchtung als Zukunftsteile. Aber die Königsdisziplin ist halt der Rahmenbau. Und das wurde in den ersten Jahren auch selber gemacht. Im Zuge der Industrialisierung, wo natürlich dann die großen Fabriken massenweise hergestellt haben, konnte man irgendwann nicht mehr mithalten und hat dann auch die Rahmen später zugekauft. Also in der Hochzeit war es so, dass allein im Verkauf 4 Leute hier tätig waren und in der Werkstatt 8 Leute. Also wir reden von 12 Angestellten, die hier tätig waren. Wie viele Räder hergestellt worden sind von Irene, kann ich leider nicht sagen. Aber es ist so, dass gerade in den ersten Jahren waggonweise die Räder zwischen Berlin und Bitterfeld gehandelt und hinhergeschickt wurden. Also es war wirklich Großhandel und die waren recht groß in ihrer Branche.
0: Das Handwerk ist ein Können, welches immer mehr abhanden geriet. Dementsprechend ließ sich der Verein Industriedenkmal und Kulturwerkstatt Irene Fahrradhaus e.V. etwas einfallen. Und zwar einen Erste-Hilfe-Flickkurs, wo beigebracht wird, wie man sein Rad wieder auf Vordermann bringen kann.
1: Korrekt. Wir wollen halt ein bisschen auch was für die Region machen und haben uns überlegt, womit kann man mal starten? Was ist heutzutage eigentlich nicht mehr so in den Köpfen drin? Und tatsächlich ist es so, dass viele Leute keinen Schlauch mehr selber flicken können. Und da haben wir einfach gesagt, okay, zeigen wir mal, wie das so funktioniert und bieten das jetzt an. Und gerade mit Kindern macht das sehr viel Freude, ja.
2: Es ist wichtig, dass man diese Sachen pflegt und an das Historische erinnert, wo noch richtig handwerkliche Kunst gefragt war. Und das heutige Kaufen, kaputt, wegschmeißen, das kann nicht die Lösung sein. Also reparieren sollte man immer, wenn es möglich ist und wenn es sinnvoll ist.
0: Wenn für jemanden die Interesse für Industriekultur geweckt worden sein sollte, dann keine Bange. Das exakte Datum steht zwar noch nicht fest, aber im Frühjahr 2027 wird man wieder zahlreiche Kulturstandorte, Vereine und Initiativen besuchen können, um über die Industriegeschichte Sachsen-Anhalts und vor allem Bitterfeld-Wolfen etwas lernen zu können.
3: Ein neuer Bewohner im Chemiepark Bitterfeld-Wolfen. Klein, neugierig und voller Ideen. Das neue Maskottchen ist da. Was ihm noch fehlt, ein Name. Und genau der soll aus der Region kommen. Deshalb hat der Chemiepark Grundschulen, Kitas und Horte eingeladen, ihre Vorschläge einzureichen. Die Resonanz ist groß. Viele kreative Ideen sind bereits zusammengekommen. Heute geht es einen Schritt weiter. Eine Kinderjury trifft sich im Hauptverwaltungsgebäude, um die besten Namen auszuwählen.
4: Wir freuen uns heute ganz besonders, dass wir auf dem Zwischenschritt zur Namensfindung unseres neuen Maskottchens sind. Wir haben 26 Grundschulen, Horte und Kindergärten eingeladen. Wir haben ein historisches Logo, dieser Ring, den haben wir schon seit vielen Jahrzehnten bei uns im Logo drin. Und wir haben gedacht, warum nutzen wir das eigentlich nicht als Maskottchen, erfüllen es mit Leben. Und wenn man ein Maskottchen hat, braucht das natürlich einen passenden Namen. Wir haben gesagt, wir machen erst einmal einen Wettbewerb in diesen Schulen, Kindergärten und Horten, wo praktisch dort die Kinder und vielleicht auch mithilfe der Eltern und Lehrer schon mal Namensvorschläge machen.
3: Und genau diese Jungköpfe entscheiden heute mit. Aus allen eingereichten Vorschlägen wählen sie mithilfe eines Punktesystems die 10 besten Namen aus. Diese Finalisten gehen anschließend in die nächste Runde, ein öffentliches Online-Voting. Das Maskottchen soll künftig als sympathischer Botschafter des Chemieparks auftreten und vor allem mehr Nähe schaffen.
4: Wir finden einfach, dass ein Außenauftritt einer Firma einfach auch besser zu gestalten ist, wenn man das auf eine sympathische Art und Weise verknüpfen kann. Also bisher hatten wir, wie gesagt, nur den Ring. Jetzt geben wir dem Ring einfach ein Gesicht und einen Namen. Das wollen wir dann nutzen, um das zum Beispiel auch auf Werbeprodukten zu nutzen, die man verteilen kann. Und ich glaube, dass sowas immer mehr Aufmerksamkeit erregt, als einfach dieses Logo für sich alleinstehend.
3: Dass Kinder bei der Namensfindung eine zentrale Rolle spielen, ist dabei kein Zufall. Die Jury trifft sich im Rahmen des Girls and Boys Day, einem Aktionstag zur Berufsorientierung.
4: Nee, das passte einfach ganz gut, weil wir sagten, dann haben wir schon mal die Kinder hier bei uns im Haus, weil wir da regelmäßig dran teilnehmen. Dann haben wir gesagt, dann passt das super, dann haben wir schon mal eine Auswahl an Jugendlichen da, die dann entsprechend auch hier eben bei dieser Punktevergabe mitmachen.
3: Wenn die 10 Finalisten feststehen, beginnt die letzte Phase des Wettbewerbs, das Online-Voting. Dann ist die gesamte Community gefragt.
4: Also einfach bei Facebook da den Account vom Chemiepark Bitterfeld-Wolfen aufrufen und da wird das Ganze dann online gestellt.
3: Wer am Ende das Rennen macht, entscheidet die Community. Und vielleicht trägt das neue Maskottchen schon bald einen Namen, der direkt aus den Ideen der jüngsten Köpfe der Region stammt.
0: Nach mehr als 5 Jahren Bauzeit ist eines der größten Verkehrsprojekte im Landkreis Anhalt-Bitterfeld abgeschlossen. Die Landstraße 73 sowie die neu errichtete Prosikerbrücke, auch Hohe Brücke genannt, wurde am 7. Mai offiziell für den Verkehr freigegeben. Mit der Freigabe endet für viele Bürger eine lange Zeit der Umleitung, Baustellen und Verkehrsbehinderung. Gleichzeitig verbindet die neue Verkehrsführung nun wieder wichtige Bereiche der Stadt direkt miteinander und sorgt für eine spürbare Entlastung im Straßenverkehr. Das Land Sachsen-Anhalt investierte insgesamt rund 20 Millionen Euro in das umfangreiche Infrastrukturprojekt. Neben dem Ersatzneubau der Brücke über das Bahngelände wurden auch die zuführenden Straßenabschnitte der L73 grundlegend erneuert. Zusätzlich entstanden moderne Geh- und Radwege. Zudem wurde der Verkehrsknoten an der Bundesstraße B185 umfassend modernisiert. Die eigentliche Brücke war bereits im Jahr 2021 fertiggestellt worden. Allerdings konnten die Bauarbeiten erst nach Abschluss weiterer Straßen- und Leitungsarbeiten vollständig beendet werden.
5: Der ein oder andere wird es bestimmt schon einmal gehört oder gesehen haben. Zu Besuch bei Frau Puppendoktor Pille war eine Fernsehserie der DDR, wo Urte Blankenstein als Frau Puppendoktor Pille auftrat. In ihrer fiktiven Sprechstunde war Frau Puppendoktor Pille eine Art Ratgeberin für Kinder. Sie vermittelte spielerisch zwischen der Welt der Puppen und der Realität und gab Puppeneltern Tipps zu gutem Verhalten, Erziehung und Spielen. Ein besonderer Fokus lag auf Gesundheit, etwa gesunder Ernährung, dem Vorbeugen von Erkältungen und dem richtigen Umgang mit Krankheiten. Nun, zum ersten Todestag, wird im kleinen Ort Bobau mit mehreren Aktionen an Urte Blankenstein erinnert.
6: Eine Mutter, meine Mutter, die halt eine Rolle hatte, die sie verkörpert hat, die der Frau Puppendoktor Pille, das bis 86 oder 87, glaube ich, war, wo der Fernsehen die dann gecancelt hat, aus Gründen. Und leider, darunter hat sie auch sehr gelitten, hat aber das Beste draus gemacht und hat halt täglich Veranstaltungen, also für Kinder in der DDR, in der ehemaligen DDR gemacht. Also und dann nach der Wende hat sie auch weitergemacht. Dann war sie sehr sozial, hat also für die bei der Krebsforschung also umsonst Veranstaltungen gemacht und also auch in Altersheimen und also bei die auch dankbar für jeden künstlerischen Input sind. Und, sie war halt auch, also sie war halt mit der Rolle verbunden so sehr, dass sie also das jeden Tag hätte machen wollen und versucht hat halt auch zu tun.
0: Um an Orte Blankenstein zu erinnern, fanden in Bobau zwei Aktionen statt. Eine davon war eine Pflanzung im Rosengarten, wo die Fernsehdoktorin verewigt wurde. Wunschgemäß wurde sie jedoch an der Ostsee bestattet. Doch man möchte dennoch an sie in Bobau erinnern.
6: Weil es Leute gibt, die sich an sie erinnern möchten. Und es gibt, weil ihr ausdrücklicher Wunsch war, sie wollte halt eine Seebestattung. Und die hat sie bekommen. Und einige Leute, also siehe hier, waren der Meinung, sie möchten einen Ort, wo sie sich erinnern können. Und den haben sie jetzt geschaffen, indem sie eine Rose gepflanzt haben oder zwei. Was ich sehr schön finde, weil jetzt habe ich auch einen Ort, wo ich hinkommen kann und der Rose zuschauen kann. Ein Gedenken an meine Mutter. Also finde ich es eine super Sache, tolle Idee. Und vielen Dank an den Bürgermeister, der das ins Leben gerufen hat.
0: Die zweite Aktion wartete im DDR-Museum Bobau, wo die Froschsammlung, welche durch Fans und Freunde während ihrer Lebzeit akkumuliert wurde, nun stolz einen Platz hat. Aber was genau verbindet Frau Puppendoktor Pille mit Bitterfeld-Wolfen? Matthias Berger klärte uns auf.
7: Ja, also Orte ist schon seit 15 Jahren eigentlich regelmäßig bei uns in der Stadt gewesen. Und seit 2021 war sie mit zwei Veranstaltungen hier auch in Bobau, in unserer Sporthalle. Also einmal eine Erwachsenenveranstaltung und natürlich auch mit ihrem Starprogramm, also mit Kindern. Und deswegen, sie hat häufig das Museum besucht. Wir haben gemeinsame Veranstaltungen auch vorbereitet und auch teilweise besucht. Und deswegen sind wir in Bobau auch sehr Orte verbunden gewesen.
0: Die Ausstellung ist laut dem Ortsbürgermeister etwas ganz Besonderes. In der Tat, ein Ort der Erinnerung, aber zugleich ihren Wunsch zu respektieren.
7: Das ist was ganz Besonderes für uns, weil wir damit ein Stück Geschichte von Urte und von Frau Puppendoktor Pille dann auch bewahren können. Und wir auch so ein bisschen ihren Wunsch und ihren, dass alles nicht nachher irgendwo unterkommt, ja, sondern dass wir es konzentriert aufheben können und der Nachwelt ihre Geschichte und die Geschichte der Frösche auch weiter erzählen können.
0: Nun kann man im Rosengarten sowie im DDR-Museum in Bobau die Geschichte der Fernsehlegende begutachten, sowie der Darstellerin zu gedenken.
8: Die Magdeburgerinnen übernehmen von Beginn an die Kontrolle und setzen Sandersdorf früh unter Druck. Union stand tief, verteidigte kompakt und hoffte über lange Bälle auf Entlastung. Die ersten Möglichkeiten gehörten dennoch klar dem FCM. Später musste Sandersdorfs Keeperin Schaller mehrfach stark eingreifen und hielt ihre Mannschaft zunächst im Spiel. Mit zunehmender Spielzeit wurde der Druck der Magdeburgerinnen größer. Sandersdorf verteidigte leidenschaftlich, ließ aber offensiv nur selten etwas erkennen. Nach etwas mehr als einer halben Stunde wurde der Aufwand der Favoritinnen schließlich belohnt. Union verlor in einer unübersichtlichen Situation kurzzeitig die Ordnung. Charlotte Klein nutzte den freien Raum und brachte den FCM in Führung. Und Magdeburg legte sofort nach. Direkt nach dem Wiederanstoß verlor Sandersdorf erneut den Ball. Klein zog aus der Distanz ab und schnürte innerhalb weniger Augenblicke das Doppelpack. Auch nach dem Seitenwechsel blieb Magdeburg die spielbestimmende Mannschaft. Sandersdorf kämpfte zwar aufopferungsvoll und setzte mit einem Abschluss von Lenja Hoppe noch ein kleines offensives Ausrufezeichen, doch insgesamt blieb der Regionalligist zu selten gefährlich. In der Schlussphase machte der FCM dann endgültig alles klar. Schaller konnte zunächst noch stark parieren, gegen den Nachschuss von Nele Abraham war sie allerdings machtlos. Trotz weiterer guter Möglichkeiten hielt die Sandersdorfer Torhüterin ihre Mannschaft mit ihren starken Aktionen vor einem noch höheren Rückstand. Am Ende gewinnt der 1. FCM das Finale verdient mit 0:3 gegen SG Union Sandersdorf und sichert sich damit den Landespokal Sachsen-Anhalt der Frauen.

0: Auf die Plätze, fertig und los, hieß es am 3. Mai in Bitterfeld-Wolfen. Zum bereits 10. Mal wurde der Gotsche-Marathon am Gotschesee ausgetragen. Zu diesem runden Jubiläum reisten wieder viele Athleten aus Deutschland und darüber hinaus in die Doppelstadt. So viele, dass man in diesem Jahr sogar eine Rekordbeteiligung von rund 2800 Teilnehmern vermelden konnte. Bei strahlendem Sonnenschein, blauem Himmel und sommerlichen Temperaturen ertönte der Startschuss für den Marathon von 42,195 Kilometern pünktlich durch den Oberbürgermeister Armin Schenk. Kräftig angefeuert wurden die vielen Läufer jedenfalls von den zahlreichen Zuschauern, die sich dieses Highlight im Mai auf gar keinen Fall entgehen lassen wollten. Insgesamt waren die Veranstalter wieder sehr glücklich über das große Interesse an den Gotsche-Marathon.
1: Ja, hervorragend. Also ich habe gerade gehört vom Org-Team, dass alle Parkplätze zu sind. Das heißt, es sind nicht nur viele Läuferinnen und Läufer hier, sondern auch viele Besucher, die hier in den Hafen kommen. Und das ist natürlich sehr wichtig. Und wenn man die Stimmung hier im Hafen sieht und die ersten Resonanzen der Läufer, dann ist das wieder durchweg positiv und großes Lob an uns und ans Team, und da bin ich natürlich sehr froh drin. Ja, also wir sind sehr zufrieden. Also erstmal passt das Wetter natürlich hervorragend. Ist fast schon ein bisschen zu warm zum Laufen, aber es können natürlich auch 3 Grad und Nieselregen haben und Wind sein. Insofern sind wir da absolut zufrieden. Wir haben einen neuen Teilnehmerrekord von fast 2800 Startern und die Stimmung ist toll und wir sind wirklich zufrieden, dass die ganze Arbeit und die Mühe nun endlich belohnt werden heute.
0: Neben dem prestigeträchtigen Marathon sowie dem Halbmarathon gab es auch abseits des Leistungssports zahlreiche Möglichkeiten, sich sportlich zu betätigen. Für Kinder und Schüler wurden eigene Wettbewerbe angeboten, darunter der Bambini-Lauf. Auch Firmen, Schulen und Vereine konnten beim Staffellauf gemeinsam an den Start gehen. Wer es etwas ruhiger angehen lassen wollte, hatte zudem die Möglichkeit, sich auf der 10 Kilometer Nordic Walking Strecke zu beweisen. Insgesamt wurde deutlich, dass für alle, ob ambitionierte Athleten oder Hobbysportler, passende Angebote vorhanden waren. Schlussendlich kann man sagen, dass die 10. Auflage des beliebten Gotsche-Marathons ein voller Erfolg war. Einige Blicke richten sich jedoch schon auf das nächste Jahr. Die Frage ist, ob man auch in 2027 mit dem Gotsche-Marathon in Bitterfeld-Wolfen rechnen kann.
1: Ja, im Prinzip schon. Es ist natürlich immer wieder die größte Herausforderung, das Budget zusammenzukriegen. Man merkt, dass die wirtschaftliche Situation doch auch bei den Firmen ankommt. Einige Sponsoren haben gesagt, sie können die Partnerschaft nicht weiterführen. Bedeutet für uns, wir müssen noch mit noch mehr Firmen reden und bekanntlich machen wir das ja alles im Ehrenamt und das hat einfach auch seine Grenzen und wir müssen schauen, ob wir das im nächsten Jahr wieder machen können. Wir hoffen das natürlich, aber da sind viele Faktoren, die da eine Rolle spielen, um sowas wieder auf die Beine stellen zu können.
0: Sieger in diesem Jahr war Rachid Sufi aus Düsseldorf, der mit einer Zeit von 2 Stunden, 41 Minuten und 9 Sekunden als erster die Ziellinie überquerte und so zum 3. Mal in Folge den Gotsche-Marathon gewann. Als zweiter kam der Lokalmatador Kevin Garde des Triathlonvereins Dessau 92 ins Ziel. Mit einer Zeit von 2 Stunden, 58 Minuten und 36 Sekunden war Antonia Müller die erste Frau im Ziel. Mit dieser Zeit konnte die Leipzigerin ihre angestrebte Zeit von unter 3 Stunden erreichen. Der Gotsche-Marathon 2026 hatte einmal mehr gezeigt, was ihn so besonders macht. Die Verbindung aus sportlicher Herausforderung, landschaftlicher Schönheit und einer beeindruckenden Gemeinschaft, die Läufer ebenso wie Zuschauer gleichermaßen tragen.
2: In der Industrie- und Chemiestadt Bitterfeld-Wolfen gab es etwas Aufregendes zu entdecken. Für Begeisterte der Industrie war dies natürlich klar. Denn am 12. April fand der Tag der Industriekultur statt. Auch in Bitterfeld-Wolfen öffneten 22 Kulturstandorte, Vereine und Initiativen kostenfrei ihre Türen an historischen Orten, Museen und sogar unter freiem Himmel. Eines dieser Orte war die Gemeinschaftsbäckerei in Bobau. Matthias Berger, ein Verantwortlicher des Vereins Geschichten bewahren e.V. und Ortsbürgermeister von Bobau, war an diesem Tag ebenfalls vor Ort, um über die Geschichte der Bäckerei zu berichten.
3: Ja, 1735 wurde hier begonnen mit dem Erdbackofen. Das stammt ja eigentlich aus dem Flämischen, ist das hier rübergekommen. Und Bobber war nun mal ein landwirtschaftlich geprägtes Dorf. Und die Bauern hatten damit zu tun, dass sie die Felder bewirtschaften und haben einfach jemanden oder eine Gemeinschaft gesucht, wie die Versorgung sichergestellt werden kann. Und so haben sich die neuntgrößten Bauern damals zusammengetan, haben einen Bäcker beschäftigt, der einmal in der Woche dann im Erdbackofen die Backen hat. So ist unweigerlich die erste Genossenschaft entstanden, ohne dass sie es wussten.
2: Die Bäckerei erweiterte im Laufe der Zeit ihre Räumlichkeiten. Dies passierte in den 20ern, da die Produktion der Genossenschaft in Tandem mit 96 Bauern nicht nur in der Lage war, das gesamte Dorf zu versorgen, sondern auch noch überschüssige Ware zu produzieren, welche für Profit verkauft werden konnte.
3: Naja, jetzt ist das Objekt von 1790 in dem Zustand, aber das ist auch bloß die Seite, wo wir jetzt hier stehen, ist eigentlich der Ursprungszustand. In den 20er Jahren wurde der zweite Teil dran gebaut, als man mitbekommen hat, dass man also auch Verkaufsfläche brauchte, nicht nur Backfläche. Bis dahin hat die Genossenschaft wirklich mit 96 Bauern und hat wirklich für die Dorfversorgung dann gesorgt. Und dann hat man mitbekommen, dass man die Produkte auch verkauft und deswegen ist noch eine Verkaufsfläche dran gekommen in 20er Jahren. Das ist noch historisch von 1790, ja, und steht aber Gott sei Dank nicht unter Denkmalschutz.
2: Die alte Dorfbäckerei soll aber nicht nur ein Standort der Industriekultur bleiben. Der Verein Geschichten bewahren e.V. will das Gebäude wieder für gemeinnützigen Nutzen wiederherstellen. Hierbei soll die Bäckerei umgebaut werden, zu Projekträumen und zu einem Ort der Begegnung. Aber dabei wird natürlich die historische Bausubstanz der alten Dorfbäckerei für die Zukunft abgesichert.
3: Also es gibt Pläne, wie das Objekt mal aussehen soll, wie es genutzt werden soll. Also es werden Projekträume und es wird eine Begegnungsstätte sein. Und wir haben schon zwei Zuschläge von Liedern, also die uns dann auch bestätigen, dass also wir zwei Ausbaustufen gefördert bekommen mit 80% Förderung. Das eine ist die Sicherung der historischen Bausubstanz, die soll natürlich zeitnah beginnen. Und das zweite wird dann der Umbau sein.
2: Von Bildern bis hin zu Einheitswertbescheiden der alten Dorfbäckerei sind Dokumente natürlich erhalten. Diese wurden am Tag der Industriekultur präsentiert und sollen im fertigen Bau auch wieder ausgestellt werden. Ein Grund mehr, diesen historischen Standort zu besuchen. Nun kommen wir jedoch zum zweiten Ort der Industriekultur. Dafür müssen wir auf den Vorplatz des Rathauses von Bitterfeld-Wolfen, wo die Oldtimer-Gemeinschaft Wolfen e.V. Technikgeschichte auf Rädern präsentierte. Von Fahrrädern bis hin zu einem Wohnmobil wurde alles abgeparkt. Aber gerade der Wohnwagen hatte einige interessante Eigenschaften.
4: Ja, ist interessant. Der ist tatsächlich, was man ihn logischerweise nicht sieht, weil er ja lackiert ist, komplett Alu. Also der kann auch tatsächlich nicht rosten. Und Aluminiumblech ist ja auch bekanntlich gut gegen Hagelresistent, ja, was heutzutage diese neuen Baustoffe sind, die es da gibt und Materialien. Das braucht er nicht. Das klappert halt, wenn es regnet.

0: Nicht, aber eine Isolierung von 3 cm hat heutzutage auch nicht jeder Wohnwagen. Ich meine, die sind so bei 2,5, 2,7 mm maximal. Aber der hat 3 cm Styroporbohrplatten drin. Ja. Also er ist auch gut warm. Man kann es auch bei schlechtem Wetter und im Herbst drin aushalten. Wintercamping haben wir noch nicht gemacht. Wäre nochmal eine Herausforderung, aber naja.
1: Die Oldtimer-Gemeinschaft Wolfen e.V. geht auch viele Projekte an und ist ebenfalls bei einer großen Anzahl von anderen Veranstaltungen anwesend. Beispielsweise beim Bergmannstag in Holzweißig oder auf Anfrage bei anderen Ortsveranstaltungen. Doch wie sieht der Plan im Frühjahr 2026 für die Oldtimer-Gemeinschaft aus?
0: Projekte sind dieses Jahr wieder das Oldtimer-Treffen, das große Oldtimer-Treffen in Krippin bei den Longhorns auf dem Gelände. Das wird Ende August stattfinden. Und die Frühjahrsausfahrt am 3. Mai von Wolfen nach Roßlau zur Schiffswerft in Roßlau. Das wird, also ist jetzt im Frühjahr dran.
1: Norbert Bartsch erläutert noch einmal die Wichtigkeit des Vereinslebens. Für die Gesellschaft etwas zu tun, erfreut die 22 Mitglieder des Vereins. Für das Mitmachen im Verein benötigt man im Übrigen keinen eigenen Oldtimer.
0: Es muss keiner einen Oldtimer haben, der bei uns im Verein mitmachen möchte. Das ist für uns nicht ausschlaggebend. Sicherlich haben viele Fahrzeuge in unterschiedlichster Form. Aber allein das Pflegen und das Brauchtum, das ist uns so ein bisschen wichtig. Die Gemeinschaft ist wichtig. Wir haben auch kein Vereinsfahrzeug in dem Sinne, wo wir jetzt mal so alle dran schrauben würden. Jeder hat halt seine. Wir tauschen viel aus, wenn es um Teile geht. Das ist tatsächlich ein regerer Austausch. Einmal im Monat treffen wir uns zu unserer Sitzung, zu unserem Gemeinschaftsabend.
1: Lustigerweise befanden sich auch Fahrräder des Irene-Fahrradhauses in der Obhut der Oldtimer-Gemeinschaft Wolfen e.V. Doch mit diesem Standort der Industriekultur werden wir uns in der nächsten Sendung von RBW Aktuell beschäftigen.
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1: Im letzten Beitrag zum Tag der Industriekultur beschäftigten wir uns mit der Gemeinschaftsbäckerei in Bobbau sowie mit der Oldtimer-Gemeinschaft Wolfen e.V. Heute soll sich jedoch das Geschehen um das Irene-Fahrradhaus drehen. dass Irene

0: Fahrradhaus von 1913 ist mit original erhaltener Einrichtung, Werkstätten und Schmiede ein bedeutendes Zeugnis der Industrie- und Handwerksgeschichte Bitterfels. Als offizielles Industriedenkmal verbindet es regionale Industriegeschichte mit der Entwicklung von Mobilität und Fahrradkultur. Der Verein Industriedenkmal und Kulturwerkstatt Irene Fahrradhaus e.V. wurde 2024 gegründet und kümmert sich um die historische Aufarbeitung des Fahrradhauses mit nun schon 113 Jahren Geschichte.
1: Ja, wir sind jetzt beim dritten Jahr dabei und wir erweitern uns immer mehr. Das heißt, wir haben jetzt angefangen, neue Toiletten zu bauen. Die Elektrik wurde modernisiert und wir wollen den Laden so Stück für Stück aufbauen, erweitern, die Geschichte weiter erforschen, damit wir ja in Zukunft auch berichten und gestalten können.
0: Das Fahrradhaus hatte auch am 12. April guten Besuch. Von Leuten, die ihre Vergangenheit mit dem Laden verbinden, bis hin zu Industriegeschichtsinteressierten, war alles dabei.
2: Unsere Tochter hat uns darauf aufmerksam gemacht. Ich weiß, es ist nicht das erste Mal, aber wir hatten bis jetzt das ein bisschen verkannt. Ich wollte zwar schon mal hier rein, aber da hat es zeitlich nicht gepasst. Es ist sehr interessant, das mal wieder zu sehen. Als Kind stand man oder als Jugendlicher öfters vor dem Ladentisch und hat die sogenannten Putzringe gekauft oder irgendwelche Ersatzteile oder auch mein Fahrrad reparieren oder überholen lassen.
1: Also das meiste ist tatsächlich die Vergangenheitsgeschichten, wie die Leute früher ja selber im Laden tätig waren oder nicht tätig, sondern Kunden waren. Und dann halt ist es tatsächlich unterschiedlich. Also manche gehen wirklich in diese fahrradspezifische Schiene rein, aber die meisten sind in dem regionalen. Wie hängt das alles zusammen? Wie ist die ganze Geschichte mit der Industrie? Wie hat sich das Ganze hier entwickelt? Das sind eigentlich so das, was die Leute interessiert. Und natürlich so eine Kulisse zu sehen, wo nicht nur alles inszeniert wurde, sondern wirklich seit 100 Jahren identisch ist, ist schon was Einmaliges.
0: Das Fahrradhaus hat tiefe Wurzeln in der Industrie. Denn in den Anfangszeiten wurden die Räder komplett selbst hergestellt. Und sogar waggonweise nach Berlin geschafft.
1: Also in der Anfangszeit wurde tatsächlich Rahmenbau betrieben. Das heißt wirklich alles selber. Klar gab es wie Beleuchtung als Zukunftsteile. Aber die Königsdisziplin ist halt der Rahmenbau. Und das wurde in den ersten Jahren auch selber gemacht. Im Zuge der Industrialisierung, wo natürlich dann die großen Fabriken massenweise hergestellt haben, konnte man irgendwann nicht mehr mithalten und hat dann auch die Rahmen später zugekauft. Also in der Hochzeit war es so, dass allein im Verkauf 4 Leute hier tätig waren und in der Werkstatt 8 Leute. Also wir reden von 12 Angestellten, die hier tätig waren. Wie viele Räder hergestellt worden sind von Irene, kann ich leider nicht sagen. Aber es ist so, dass gerade in den ersten Jahren waggonweise die Räder zwischen Berlin und Bitterfeld gehandelt und hinhergeschickt wurden. Also es war wirklich Großhandel und die waren recht groß in ihrer Branche.
0: Das Handwerk ist ein Können, welches immer mehr abhanden geriet. Dementsprechend ließ sich der Verein Industriedenkmal und Kulturwerkstatt Irene Fahrradhaus e.V. etwas einfallen. Und zwar einen Erste-Hilfe-Flickkurs, wo beigebracht wird, wie man sein Rad wieder auf Vordermann bringen kann.
1: Korrekt. Wir wollen halt ein bisschen auch was für die Region machen und haben uns überlegt, womit kann man mal starten? Was ist heutzutage eigentlich nicht mehr so in den Köpfen drin? Und tatsächlich ist es so, dass viele Leute keinen Schlauch mehr selber flicken können. Und da haben wir einfach gesagt, okay, zeigen wir mal, wie das so funktioniert und bieten das jetzt an. Und gerade mit Kindern macht das sehr viel Freude, ja.
2: Es ist wichtig, dass man diese Sachen pflegt und an das Historische erinnert, wo noch richtig handwerkliche Kunst gefragt war. Und das heutige Kaufen, kaputt, wegschmeißen, das kann nicht die Lösung sein. Also reparieren sollte man immer, wenn es möglich ist und wenn es sinnvoll ist.
0: Wenn für jemanden die Interesse für Industriekultur geweckt worden sein sollte, dann keine Bange. Das exakte Datum steht zwar noch nicht fest, aber im Frühjahr 2027 wird man wieder zahlreiche Kulturstandorte, Vereine und Initiativen besuchen können, um über die Industriegeschichte Sachsen-Anhalts und vor allem Bitterfeld-Wolfen etwas lernen zu können.
3: Ein neuer Bewohner im Schmiedepark Bitterfeld-Wolfen. Klein, neugierig und voller Ideen. Das neue Maskottchen ist da. Was ihm noch fehlt, ein Name. Und genau der soll aus der Region kommen. Deshalb hat der Chemiepark Grundschulen, Kitas und Horte eingeladen, ihre Vorschläge einzureichen. Die Resonanz ist groß. Viele kreative Ideen sind bereits zusammengekommen. Heute geht es einen Schritt weiter. Eine Kinderjury trifft sich im Hauptverwaltungsgebäude, um die besten Namen auszuwählen.
4: Wir freuen uns heute ganz besonders, dass wir auf dem Zwischenschritt zur Namensfindung unseres neuen Maskottchens sind. Wir haben 26 Grundschulen, Horte und Kindergärten eingeladen. Wir haben ein historisches Logo, dieser Ring, den haben wir schon seit vielen Jahrzehnten bei uns im Logo drin. Und wir haben gedacht, warum nutzen wir das eigentlich nicht als Maskottchen, erfüllen es mit Leben. Und wenn man ein Maskottchen hat, braucht das natürlich einen passenden Namen. Wir haben gesagt, wir machen erst einmal einen Wettbewerb in diesen Schulen, Kindergärten und Horten, wo praktisch dort die Kinder und vielleicht auch mit Hilfe der Eltern und Lehrer schon mal Namensvorschläge machen.
3: Und genau diese jungen Köpfe entscheiden heute mit. Aus allen eingereichten Vorschlägen wählen sie mithilfe eines Punktesystems die 10 besten Namen aus. Diese Finalisten gehen anschließend in die nächste Runde. Ein öffentliches Online-Voting. Das Maskottchen soll künftig als sympathischer Botschafter des Chemieparks auftreten und vor allem mehr Nähe schaffen.
4: Wir finden einfach, dass ein Außenauftritt einer Firma einfach auch besser zu gestalten ist, wenn man das auf eine sympathische Art und Weise verknüpfen kann. Also bisher hatten wir, wie gesagt, nur den Ring. Jetzt geben wir dem Ring einfach ein Gesicht und einen Namen. Das wollen wir dann nutzen, um das zum Beispiel auch auf Werbeprodukten zu nutzen, die man verteilen kann. Und ich glaube, dass sowas immer mehr Aufmerksamkeit erregt, als einfach dieses Logo für sich alleinstehend.
3: Dass Kinder bei der Namensfindung eine zentrale Rolle spielen, ist dabei kein Zufall. Die Jury trifft sich im Rahmen des Girls and Boys Day, einem Aktionstag zur Berufsorientierung.
4: Nee, das passte einfach ganz gut, weil wir sagten, dann haben wir schon mal die Kinder hier bei uns im Haus, weil wir da regelmäßig dran teilnehmen. Und dann haben wir gesagt, dann passt das super, dann haben wir schon mal eine Auswahl an Jugendlichen da, die dann entsprechend auch hier eben bei dieser Punktevergabe mitmachen.
3: Wenn die 10 Finalisten feststehen, beginnt die letzte Phase des Wettbewerbs, das Online-Voting. Dann ist die gesamte Community gefragt.
4: Also einfach bei Facebook da den Account vom Chemiepark Bitterfeld-Wolfen aufrufen und da wird das Ganze dann online gestellt.
3: Wer am Ende das Rennen macht, entscheidet die Community. Und vielleicht trägt das neue Maskottchen schon bald einen Namen, der direkt aus den Ideen der jüngsten Köpfe der Region stammt.
5: Nach mehr als 5 Jahren Bauzeit ist eines der größten Verkehrsprojekte im Landkreis Anhalt-Bitterfeld abgeschlossen. Die Landstraße 73 sowie die neu errichtete Prosiker Brücke, auch Hohe Brücke genannt, wurde am 7. Mai offiziell für den Verkehr freigegeben. Mit der Freigabe endet für viele Bürger eine lange Zeit der Umleitung, Baustellen und Verkehrsbehinderung. Gleichzeitig verbindet die neue Verkehrsführung nun wieder wichtige Bereiche der Stadt direkt miteinander und sorgt für eine spürbare Entlastung im Straßenverkehr. Das Land Sachsen-Anhalt investierte insgesamt rund 20 Millionen Euro in das umfangreiche Infrastrukturprojekt. Neben dem Ersatzneubau der Brücke über das Bahngelände wurden auch die zuführenden Straßenabschnitte der L73 grundlegend erneuert. Zusätzlich entstanden moderne Geh- und Radwege. Zudem wurde der Verkehrsknoten an der Bundesstraße B185 umfassend modernisiert. Die eigentliche Brücke war bereits im Jahr 2021 fertiggestellt worden. Allerdings konnten die Bauarbeiten erst nach Abschluss weiterer Straßen- und Leitungsarbeiten vollständig beendet werden.
0: Der ein oder andere wird es bestimmt schon einmal gehört oder gesehen haben. Zu Besuch bei Frau Puppen Dr. Pille war eine Fernsehserie der DDR, wo Urte Blankenstein als Frau Puppen Dr. Pille auftrat. In ihrer fiktiven Sprechstunde war Frau Puppen Dr. Pille eine Art Ratgeberin für Kinder. Sie vermittelte spielerisch zwischen der Welt der Puppen und der Realität und gab Puppeneltern Tipps zu gutem Verhalten, Erziehung und Spielen. Ein besonderer Fokus lag auf Gesundheit. Etwa gesunder Ernährung, dem Vorbeugen von Erkältungen und dem richtigen Umgang mit Krankheiten. Nun, zum ersten Todestag, wird im kleinen Ort Bobau mit mehreren Aktionen an Urte Blankenstein erinnert.
6: eine Mutter, meine Mutter, die halt eine Rolle hatte, die sie verkörpert hat, die der Frau Puppenhut der Pille, das bis 86 oder 87, glaube ich, war, wo der Fernsehen die dann gecancelt hat, aus Gründen. Und leider, darunter hat sie auch sehr gelitten, hat aber das Beste draus gemacht und hat halt täglich Veranstaltungen, also für Kinder in der DDR, in der ehemaligen DDR gemacht. Also und dann nach der Wende hat sie auch weiter gemacht. Dann war sie sehr sozial, hat also für die bei der Krebsforschung also umsonst Veranstaltungen gemacht und also auch in Altersheimen und also bei die auch dankbar für jeden künstlerischen Input sind. Und, sie war halt auch, also sie war halt mit der Rolle verbunden so sehr, dass sie also das jeden Tag hätte machen wollen und versucht hat halt auch zu tun.
0: Um an Orte Blankenstein zu erinnern, fanden in Bobau zwei Aktionen statt. Eine davon war eine Pflanzung im Rosengarten, wo die Fernsehdoktorin verewigt wurde. Wunschgemäß wurde sie jedoch an der Ostsee bestattet. Doch man möchte dennoch an sie in Bobau erinnern.
6: Weil es Leute gibt, die sich an sie erinnern möchten. Und es gibt, weil ihr ausdrücklicher Wunsch war, sie wollte halt eine Seebestattung. Und die hat sie bekommen. Und einige Leute, waren der Meinung, sie möchten einen Ort, wo sie sich erinnern können. Und den haben sie jetzt geschaffen, indem sie eine Rose gepflanzt haben, oder zwei. Was ich sehr schön finde, weil jetzt habe ich auch einen Ort, wo ich hinkommen kann und der Rose zuschauen kann, in Gedenken an meine Mutter. Also das finde ich eine super Sache, tolle Idee. Und vielen Dank an den Bürgermeister, der das ins Leben gerufen hat.
0: Die zweite Aktion wartete im DDR-Museum Bobau, wo die Froschsammlung, welche durch Fans und Freunde während ihrer Lebzeit akkumuliert wurde, nun stolz einen Platz hat. Aber was genau verbindet Frau Puppendoktor Pille mit Bitterfeld-Wolfen? Matthias Berger klärte uns auf.
7: Ja, also Orte ist schon seit 15 Jahren eigentlich regelmäßig bei uns in der Stadt gewesen. Und seit 2021 war sie mit zwei Veranstaltungen hier auch in Bobau, in unserer Sporthalle. Also einmal eine Erwachsenenveranstaltung und natürlich auch mit ihrem Starprogramm, also mit Kindern. Und deswegen, sie hat häufig das Museum besucht. Wir haben gemeinsame Veranstaltungen auch vorbereitet und auch teilweise besucht. Und deswegen sind wir in Bobau auch sehr Orte verbunden gewesen.
0: Die Ausstellung ist laut dem Ortsbürgermeister etwas ganz Besonderes. In der Tat, ein Ort der Erinnerung, aber zugleich ihren Wunsch zu respektieren.
7: Das ist was ganz Besonderes für uns, weil wir damit ein Stück Geschichte von Orte und von Frau Puppendoktor Pille dann auch bewahren können. Und wir auch so ein bisschen ihren Wunsch und ihren, dass alles nicht nachher irgendwo unterkommt, ja, sondern dass wir es konzentriert aufheben können und der Nachwelt ihre Geschichte und die Geschichte der Frösche auch weitererzählen können.
0: Nun kann man im Rosengarten, so wie im DDR-Museum in Bobau, die Geschichte der Fernsehlegende begutachten, sowie der Darstellerin zu gedenken.
5: Die Magdeburgerinnen übernehmen von Beginn an die Kontrolle und setzen Sandersdorf früh unter Druck. Union stand tief, verteidigte kompakt und hoffte über lange Bälle auf Entlastung. Die ersten Möglichkeiten gehörten dennoch klar dem FCM. Später musste Sandersdorfs Keeperin Schaller mehrfach stark eingreifen und hielt ihre Mannschaft zunächst im Spiel. Mit zunehmender Spielzeit wurde der Druck der Magdeburgerinnen größer. Sandersdorf verteidigte leidenschaftlich, ließ aber offensiv nur selten etwas erkennen. Nach etwas mehr als einer halben Stunde wurde der Aufwand der Favoritinnen schließlich belohnt. Union verlor in einer unübersichtlichen Situation kurzzeitig die Ordnung. Charlotte Klein nutzte den freien Raum und brachte den FCM in Führung. Und Magdeburg legte sofort nach. Direkt nach dem Wiederanstoß verlor Sandersdorf erneut den Ball. Klein zog aus der Distanz ab und schnürte innerhalb weniger Augenblicke das Doppelpack. Auch nach dem Seitenwechsel blieb Magdeburg die spielbestimmende Mannschaft. Sandersdorf kämpfte zwar aufopferungsvoll und setzte mit einem Abschluss von Lenja Hoppe noch ein kleines offensives Ausrufezeichen, doch insgesamt blieb der Regionalligist zu selten gefährlich. In der Schlussphase machte der FCM dann endgültig alles klar. Schaller konnte zunächst noch stark parieren, gegen den Nachschuss von Nele Abraham war sie allerdings machtlos. Trotz weiterer guter Möglichkeiten hielt die Sandersdorfer Torhüterin ihre Mannschaft mit ihren starken Aktionen vor einem noch höheren Rückstand. Am Ende gewinnt der erste FCM das Finale verdient mit 0:3 gegen SG Union Sandersdorf und sichert sich damit den Landespokal Sachsen-Anhalt der Frauen.

0: Auf die Plätze, fertig und los, hieß es am 3. Mai in Bitterfeld-Wolfen. Zum bereits 10. Mal wurde...
1: Auch in Bitterfeld-Wolfen öffneten 22 Kulturstandorte, Vereine und Initiativen kostenfrei ihre Türen an historischen Orten, Museen und sogar unter freiem Himmel. Eines dieser Orte war die Gemeinschaftsbäckerei in Bobau. Matthias Berger, ein Verantwortlicher des Vereins Geschichten bewahren e.V. und Ortsbürgermeister von Bobau, war an diesem Tag ebenfalls vor Ort, um über die Geschichte der Bäckerei zu berichten.
2: Ja, 1735 wurde hier begonnen mit dem Erdbackofen. Das stammt ja eigentlich aus dem Flämischen, ist das hier rübergekommen. Und Bobau war nun mal ein landwirtschaftlich geprägtes Dorf. Und die Bauern hatten damit zu tun, dass sie die Felder bewirtschaften und haben einfach jemanden oder eine Gemeinschaft gesucht, wie die Versorgung sichergestellt werden kann. Und so haben sich die 9 größten Bauern damals zusammengetan, haben einen Bäcker beschäftigt, der einmal in der Woche dann im Erdbackofen gebacken hat. So ist unweigerlich die erste Genossenschaft entstanden, ohne dass sie es wussten.
1: Die Bäckerei erweiterte im Laufe der Zeit ihre Räumlichkeiten. Dies passierte in den 20ern, da die Produktion der Genossenschaft in Tandem mit 96 Bauern nicht nur in der Lage war, das gesamte Dorf zu versorgen, sondern auch noch überschüssige Ware zu produzieren, welche für Profit verkauft werden konnte.
2: Naja, jetzt ist das Objekt von 1790 in dem Zustand, aber das ist auch bloß die Seite, wo wir jetzt hier stehen, ist eigentlich der Ursprungszustand. In den 20er Jahren wurde der zweite Teil dran gebaut, als man mitbekommen hat, dass man also auch Verkaufsfläche brauchte, nicht nur Backfläche. Bis dahin hat die Genossenschaft wirklich mit 96 Bauern und hat wirklich für die Dorfversorgung dann gesorgt. Und dann hat man mitbekommen, dass man die Produkte auch verkauft und deswegen ist noch eine Verkaufsfläche dran gekommen in 20er Jahren. Das ist noch historisch von 1790, ja, und steht aber Gott sei Dank nicht unter Denkmalschutz.
1: Die alte Dorfbäckerei soll aber nicht nur ein Standort der Industriekultur bleiben. Der Verein Geschichten bewahren e.V. will das Gebäude wieder für gemeinnützigen Nutzen wiederherstellen. Hierbei soll die Bäckerei umgebaut werden, zu Projekträumen und zu einem Ort der Begegnung. Aber dabei wird natürlich die historische Bausubstanz der alten Dorfbäckerei für die Zukunft abgesichert.
2: Also es gibt Pläne, wie das Objekt mal aussehen soll, wie es genutzt werden soll. Also es werden Projekträume und es wird eine Begegnungsstätte sein. Und wir haben schon 2 Zuschläge von Liedern, also die uns dann auch bestätigen, dass also wir 2 Ausbaustufen gefördert bekommen mit 80% Förderung. Ja. Das eine ist die Sicherung der historischen Bausubstanz, die soll natürlich zeitnah beginnen. Und das zweite wird dann der Umbau sein.
1: Von Bildern bis hin zu Einheitswertbescheiden der alten Dorfbäckerei sind Dokumente natürlich erhalten. Diese wurden am Tag der Industriekultur präsentiert und sollen im fertigen Bau auch wieder ausgestellt werden. Ein Grund mehr, diesen historischen Standort zu besuchen. Nun kommen wir jedoch zum zweiten Ort der Industriekultur. Dafür müssen wir auf den Vorplatz des Rathauses von Bitterfeld-Wolfen, wo die Oldtimer-Gemeinschaft Wolfen e.V. Technikgeschichte

0: auf Rädern präsentierte. Von Fahrrädern bis hin zu einem Wohnmobil wurde alles abgeparkt. Aber gerade der Wohnwagen hatte einige interessante Eigenschaften.
1: Ja, ist interessant. Der ist tatsächlich, was man logischerweise nicht sieht, weil er ja lackiert ist, komplett Alu. Also der kann auch tatsächlich nicht rosten. Und Aluminiumblech ist ja auch bekanntlich gut gegen Hagelresistent, ja, was heutzutage diese neuen Baustoffe sind, die es da gibt und Materialien. Das braucht er nicht. Das klappert halt, wenn es regnet.

0: Anfrage bei anderen Ortsveranstaltungen. Doch wie sieht der Plan im Frühjahr 2026 für die Oldtimer-Gemeinschaft aus?
1: Projekte sind dieses Jahr wieder das Oldtimer-Treffen, das große Oldtimer-Treffen in Krippin bei den Longhorns auf dem Gelände. Das wird Ende August stattfinden. Und die Frühjahrsausfahrt am 3. Mai von Wolfen nach Roßlau zur Schiffswerft in Roßlau, das wird, also ist jetzt im Frühjahr dran.
0: Norbert Bartsch erläutert noch einmal die Wichtigkeit des Vereinslebens. Für die Gesellschaft etwas zu tun, erfreut die 22 Mitglieder des Vereins. Für das Mitmachen im Verein benötigt man im Übrigen keinen eigenen Oldtimer.
1: Es muss keiner einen Oldtimer haben, der bei uns im Verein mitmachen möchte. Das ist für uns nicht ausschlaggebend. Sicherlich haben viele Fahrzeuge in unterschiedlichster Form. Aber allein das Pflegen und das Brauchtum, das ist uns so ein bisschen wichtig. Die Gemeinschaft ist wichtig. Wir haben auch kein Vereinsfahrzeug in dem Sinne, wo wir jetzt mal so alle dran schrauben würden. Jeder hat halt seine. Wir tauschen viel aus, wenn es um Teile geht. Das ist tatsächlich ein regerer Austausch. Einmal im Monat treffen wir uns zu unserer Sitzung, zu unserem Gemeinschaftsabend.
0: Lustigerweise befanden sich auch Fahrräder des Irene-Fahrradhauses in der Obhut der Oldtimer-Gemeinschaft Wolfen e.V. Doch mit diesem Standort der Industriekultur werden wir uns in der nächsten Sendung von RBW Aktuell beschäftigen.
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0: Im letzten Beitrag zum Tag der Industriekultur beschäftigten wir uns mit der Gemeinschaftsbäckerei in Bobbau sowie mit der Oldtimer-Gemeinschaft Wolfen e.V. Heute soll sich jedoch das Geschehen um das Irene-Fahrradhaus drehen. Das Irene-Fahrradhaus von 1913 ist mit original erhaltener Einrichtung, Werkstätten und Schmiede ein bedeutendes Zeugnis der Industrie- und Handwerksgeschichte Bitterfels. Als offizielles Industriedenkmal verbindet es regionale Industriegeschichte mit der Entwicklung von Mobilität und Fahrradkultur. Der Verein Industriedenkmal und Kulturwerkstatt Irene Fahrradhaus e.V. wurde 2024 gegründet und kümmert sich um die historische Aufarbeitung des Fahrradhauses mit nun schon 113 Jahren Geschichte.

0: Ja, wir sind jetzt beim dritten Jahr dabei und wir erweitern uns immer mehr. Das heißt, wir haben jetzt angefangen, neue Toiletten zu bauen. Die Elektrik wurde modernisiert und wir wollen den Laden so Stück für Stück aufbauen, erweitern, die Geschichte weiter erforschen, damit wir hier in Zukunft auch berichten und gestalten können.
1: Das Fahrradhaus hatte auch am 12. April guten Besuch. Von Leuten, die ihre Vergangenheit mit dem Laden verbinden, bis hin zu Industriegeschichtsinteressierten, war alles dabei.
2: Unsere Tochter hat uns darauf aufmerksam gemacht. Ich weiß, es ist nicht das erste Mal, aber wir hatten bis jetzt das ein bisschen verkannt. Ich wollte zwar schon mal hier rein, aber da hat es zeitlich nicht gepasst. Es ist sehr interessant, das mal wieder zu sehen. Als Kind stand man oder als Jugendlicher öfters vor dem Ladentisch und hat die sogenannten Putzringe gekauft oder irgendwelche Ersatzteile oder auch mein Fahrrad reparieren oder überholen lassen.
0: Also das meiste ist tatsächlich die Vergangenheitsgeschichten, wie die Leute früher ja selber im Laden tätig waren oder nicht tätig, sondern Kunden waren. Und dann halt ist es tatsächlich unterschiedlich. Also manche gehen wirklich in diese fahrradspezifische Schiene rein, aber die meisten sind in dem regionalen. Wie hängt das alles zusammen? Wie ist die ganze Geschichte mit der Industrie? Wie hat sich das Ganze hier entwickelt? Das sind eigentlich so das, was die Leute interessiert. Und natürlich so eine Kulisse zu sehen, wo nicht nur alles inszeniert wurde, sondern wirklich seit 100 Jahren identisch ist, ist schon was Einmaliges.
1: Das Fahrradhaus hat tiefe Wurzeln in der Industrie. Denn in den Anfangszeiten wurden die Räder komplett selbst hergestellt. Und sogar waggonweise nach Berlin geschafft.
0: Also in der Anfangszeit wurde tatsächlich Rahmenbau betrieben. Das heißt wirklich alles selber. Klar gab es wie Beleuchtung als Zukunftsteile. Aber die Königsdisziplin ist halt der Rahmenbau und das wurde in den ersten Jahren auch selber gemacht. Im Zuge der Industrialisierung, wo natürlich dann die großen Fabriken massenweise hergestellt haben, konnte man irgendwann nicht mehr mithalten und hat dann auch die Rahmen später zugekauft. Also in der Hochzeit war es so, dass allein im Verkauf 4 Leute hier tätig waren und in der Werkstatt 8 Leute. Also wir reden von 12 Angestellten, die hier tätig waren. Wie viele Räder hergestellt worden sind von Irene, kann ich leider nicht sagen. Aber es ist so, dass gerade in den ersten Jahren waggonweise die Räder zwischen Berlin und Bitterfeld gehandelt und hinhergeschickt wurden. Also es war wirklich Großhandel und die waren recht groß in ihrer Branche.
1: Das Handwerk ist ein Können, welches immer mehr abhanden geriet. Dementsprechend ließ sich der Verein Industriedenkmal und Kulturwerkstatt Irene Fahrradhaus e.V. etwas einfallen. Und zwar einen Erste-Hilfe-Flickkurs, wo beigebracht wird, wie man sein Rad wieder auf Vordermann bringen kann.
0: Korrekt. Wir wollen halt ein bisschen auch was für die Region machen und haben uns überlegt, womit kann man mal starten? Was ist heutzutage eigentlich nicht mehr so in den Köpfen drin? Und tatsächlich ist es so, dass viele Leute keinen Schlauch mehr selber flicken können. Und da haben wir einfach gesagt, okay, zeigen wir mal, wie das so funktioniert und bieten das jetzt an. Und gerade mit Kindern macht das sehr viel Freude, ja.
2: Es ist wichtig, dass man diese Sachen pflegt und an das Historische erinnert, wo noch richtig handwerkliche Kunst gefragt war. Und das heutige Kaufen, kaputt, wegschmeißen, das kann nicht die Lösung sein. Also reparieren sollte man immer, wenn es möglich ist und wenn es sinnvoll ist.
1: Wenn für jemanden die Interesse für Industriekultur geweckt worden sein sollte, dann keine Bange. Das exakte Datum steht zwar noch nicht fest, aber im Frühjahr 2027 wird man wieder zahlreiche Kulturstandorte, Vereine und Initiativen besuchen können, um über die Industriegeschichte Sachsen-Anhalts und vor allem Bitterfeld-Wolfen etwas lernen zu können.
3: Ein neuer Bewohner im Chemiepark Bitterfeld-Wolfen. Klein, neugierig und voller Ideen. Das neue Maskottchen ist da. Was ihm noch fehlt, ein Name. Und genau der soll aus der Region kommen. Deshalb hat der Chemiepark Grundschulen, Kitas und Horte eingeladen, ihre Vorschläge einzureichen. Die Resonanz ist groß. Viele kreative Ideen sind bereits zusammengekommen. Heute geht es einen Schritt weiter. Eine Kinderjury trifft sich im Hauptverwaltungsgebäude, um die besten Namen auszuwählen.
4: Wir freuen uns heute ganz besonders, dass wir auf dem Zwischenschritt zur Namensfindung unseres neuen Maskottchens sind. Wir haben 26 Grundschulen, Horte und Kindergärten eingeladen. Wir haben ein historisches Logo, dieser Ring, den haben wir schon seit vielen Jahrzehnten bei uns im Logo drin. Und wir haben gedacht, warum nutzen wir das eigentlich nicht als Maskottchen, erfüllen es mit Leben? Und wenn man ein Maskottchen hat, braucht das natürlich einen passenden Namen. Wir haben gesagt, wir machen erst einmal einen Wettbewerb in diesen Schulen, Kindergärten und Horten, wo praktisch dort

0: Kinder und vielleicht auch mit Hilfe der Eltern und Lehrer schon mal Namensvorschläge machen.
1: Und genau diese jungen Köpfe entscheiden heute mit. Aus allen eingereichten Vorschlägen wählen sie mithilfe eines Punktesystems die 10 besten Namen aus. Diese Finalisten gehen anschließend in die nächste Runde, ein öffentliches Online-Voting. Das Maskottchen soll künftig als sympathischer Botschafter des Chemieparks auftreten und vor allem mehr Nähe schaffen.
0: Wir finden einfach, dass ein Außenauftritt einer Firma einfach auch besser zu gestalten ist, wenn man das auf eine sympathische Art und Weise verknüpfen kann. Also bisher hatten wir, wie gesagt, nur den Ring. Jetzt
2: nach mehr als 5 Jahren Bauzeit ist eines der größten Verkehrsprojekte im Landkreis Anhalt-Bitterfeld abgeschlossen. Die Landstraße 73 sowie die neu errichtete Prosikerbrücke, auch Hohe Brücke genannt, wurde am 7. Mai offiziell für den Verkehr freigegeben. Mit der Freigabe endet für viele Bürger eine lange Zeit der Umleitung, Baustellen und Verkehrsbehinderung. Gleichzeitig verbindet die neue Verkehrsführung nun wieder wichtige Bereiche der Stadt direkt miteinander und sorgt für eine spürbare Entlastung im Straßenverkehr. Das Land Sachsen-Anhalt investierte insgesamt rund 20 Millionen Euro in das umfangreiche Infrastrukturprojekt. Neben dem Ersatzneubau der Brücke über das Bahngelände wurden auch die zuführenden Straßenabschnitte der L73 grundlegend erneuert. Zusätzlich entstanden moderne Geh- und Radwege. Zudem wurde der Verkehrsknoten an der Bundesstraße B185 umfassend modernisiert. Die eigentliche Brücke war bereits im Jahr 2021 fertiggestellt worden. Allerdings konnten die Bauarbeiten erst nach Abschluss weiterer Straßen- und Leitungsarbeiten vollständig beendet werden.
3: Der ein oder andere wird es bestimmt schon einmal gehört oder gesehen haben. Zu Besuch bei Frau Puppendoktor Pille war eine Fernsehserie der DDR, wo Urte Blankenstein als Frau Puppendoktor Pille auftrat. In ihrer fiktiven Sprechstunde war Frau Puppendoktor Pille eine Art Ratgeberin für Kinder. Sie vermittelte spielerisch zwischen der Welt der Puppen und der Realität und gab Puppeneltern Tipps zu gutem Verhalten, Erziehung und Spielen. Ein besonderer Fokus lag auf Gesundheit, etwa gesunder Ernährung, dem Vorbeugen von Erkältung und dem richtigen Umgang mit Krankheiten. Nun, zum ersten Todestag, wird im kleinen Ort Bobau mit mehreren Aktionen an Urte Blankenstein erinnert.
4: Eine Mutter, meine Mutter, die halt eine Rolle hatte, die sie verkörpert hat, die der Frau Puppendoktor der Pille, das bis 86 oder 87, glaube ich, war, wo der Fernsehen die dann gecancelt hat, aus Gründen. Und leider, darunter hat sie auch sehr gelitten, hat aber das Beste draus gemacht und hat halt täglich Veranstaltungen, also für Kinder in der DDR, in der ehemaligen DDR gemacht. Also und danach, also nach der Wende hat sie auch weitergemacht. Dann war sie sehr sozial, hat also für die bei der Krebsforschung also umsonst Veranstaltungen gemacht und also auch in Altersheimen und also bei die auch dankbar für jeden künstlerischen Input sind. Und, sie war halt auch, also sie war halt mit der Rolle verbunden so sehr, dass sie also das jeden Tag hätte machen wollen und versucht hat, halt auch zu tun.
3: Um an Urte Blankenstein zu erinnern, fanden in Bobau 2 Aktionen statt. Eine davon war eine Pflanzung im Rosengarten, wo die Fernsehdoktorin verewigt wurde. Wunschgemäß wurde sie jedoch an der Ostsee bestattet. Doch man möchte dennoch an sie in Bobau erinnern.
4: Weil es Leute gibt, die sich an sie erinnern möchten. Und es gibt, weil ihr ausdrücklicher Wunsch war, sie wollte halt eine Seebestattung. Und die hat sie bekommen. Und einige Leute, also sie hier, waren der Meinung, sie möchten einen Ort, wo sie sich erinnern können. Und den haben sie jetzt geschaffen, indem sie eine Rose gepflanzt haben oder 2. Was ich sehr schön finde, weil jetzt habe ich auch einen Ort, wo ich hinkommen kann und der Rose zuschauen kann. In Gedenken an meine Mutter. Also finde ich es eine super Sache, tolle Idee. Und vielen Dank an den Bürgermeister, der das ins Leben gerufen hat.
3: Die zweite Aktion wartete im DDR-Museum Bobau, wo die Froschsammlung, welche durch Fans und Freunde während ihrer Lebzeit akkumuliert wurde, nun stolz einen Platz hat. Aber was genau verbindet Frau Puppen?

0: Dr. Pille mit Bitterfeld-Wolfen. Matthias Berger klärte uns auf.
1: Ja, also Orte ist schon seit 15 Jahren eigentlich regelmäßig bei uns in der Stadt gewesen. Und seit 2021 war sie mit zwei Veranstaltungen hier auch im Bobau, in unserer Sporthalle. Also einmal eine Erwachsenenveranstaltung und natürlich auch mit ihrem Starprogramm, also mit Kindern. Und deswegen, sie hat häufig das Museum besucht. Wir haben gemeinsame Veranstaltungen auch vorbereitet und auch teilweise besucht. Und deswegen sind wir in Bobau auch sehr orteverbunden gewesen.
0: Die Ausstellung ist laut dem Ortsbürgermeister etwas ganz Besonderes. In der Tat, ein Ort der Erinnerung, aber zugleich ihren Wunsch zu respektieren.
1: Das ist was ganz Besonderes für uns, weil wir damit ein Stück Geschichte von Orte und von Frau Puppendiktor Pille dann auch bewahren können. Und wir auch so ein bisschen ihren Wunsch und ihren, dass alles nicht nachher irgendwo unterkommt, ja, sondern dass wir es konzentriert aufheben können und der Nachwelt ihre Geschichte und die Geschichte der Frösche auch weiter erzählen können.
0: Nun kann man im Rosengarten, so wie im DDR-Museum in Bobau, die Geschichte der Fernsehlegende begutachten, sowie der Darstellerin zu gedenken.
2: Die Magdeburgerinnen übernehmen von Beginn an die Kontrolle und setzen Sandersdorf früh unter Druck. Union stand tief, verteidigte kompakt und hoffte über lange Bälle auf Entlastung. Die ersten Möglichkeiten gehörten dennoch klar dem FCM. Später musste Sandersdorfs Keeperin Schaller mehrfach stark eingreifen und hielt ihre Mannschaft zunächst im Spiel. Mit zunehmender Spielzeit wurde der Druck der Magdeburgerinnen größer. Sandersdorf verteidigte leidenschaftlich, ließ aber offensiv nur selten etwas erkennen. Nach etwas mehr als einer halben Stunde wurde der Aufwand der Favoritinnen schließlich belohnt. Union verlor in einer unübersichtlichen Situation kurzzeitig die Ordnung. Charlotte Klein nutzte den freien Raum und brachte den FCM in Führung. Und Magdeburg legte sofort nach. Direkt nach dem Wiederanstoß verlor Sandersdorf erneut den Ball. Klein zog aus der Distanz ab und schnürte innerhalb weniger Augenblicke das Doppelpack. Auch nach dem Seitenwechsel blieb Magdeburg die spielbestimmende Mannschaft. Sandersdorf kämpfte zwar aufopferungsvoll und setzte mit einem Abschluss von Lenja Hoppe noch ein kleines offensives Ausrufezeichen, doch insgesamt blieb der Regionalligist zu selten gefährlich. In der Schlussphase machte der FCM dann endgültig alles klar. Schaller konnte zunächst noch stark parieren, gegen den Nachschuss von Nele Abraham war sie allerdings machtlos. Trotz weiterer guter Möglichkeiten hielt die Sandersdorfer Torhüterin ihre Mannschaft mit ihren starken Aktionen vor einem noch höheren Rückstand. Am Ende gewinnt der erste FCM das Finale verdient mit 0:3 gegen SG Union Sandersdorf und sichert sich damit den Landespokal Sachsen-Anhalt der Frauen.

Auf die Plätze, fertig und los, hieß es am 3. Mai in Bitterfeld-Wolfen. Zum bereits 10. Mal wurde der Gotsche-Marathon am Gotschesee ausgetragen. Zu diesem runden Jubiläum reisten wieder viele Athleten aus Deutschland und darüber hinaus in die Doppelstadt. So viele, dass man in diesem Jahr sogar eine Rekordbeteiligung von rund 2000

0: 2800 Teilnehmern vermelden konnte. Bei strahlendem Sonnenschein, blauem Himmel und sommerlichen Temperaturen ertönte der Startschuss für den Marathon von 42,195 Kilometern pünktlich durch den Oberbürgermeister Armin Schenk. Kräftig angefeuert wurden die vielen Läufer jedenfalls von den zahlreichen Zuschauern, die sich dieses Highlight im Mai auf gar keinen Fall entgehen lassen wollten. Insgesamt waren die Veranstalter wieder sehr glücklich über das große Interesse an den Gotsche-Marathon.
1: Ja, hervorragend. Also ich habe gerade gehört vom Org-Team, dass alle Parkplätze zu sind. Das heißt, es sind nicht nur viele Läuferinnen und Läufer hier, sondern auch viele Besucher, die hier in den Hafen kommen. Und das ist natürlich sehr wichtig. Und wenn man die Stimmung hier im Hafen sieht und die ersten Resonanzen der Läufer, dann ist das wieder durchweg positiv und großes Lob an uns und ans Team, und da bin ich natürlich sehr froh drin. Ja, also wir sind sehr zufrieden. Also erstmal passt das Wetter natürlich hervorragend. Ist fast schon ein bisschen zu warm zum Laufen, aber es können natürlich auch 3 Grad und Nieselregen haben und Wind sein. Insofern sind wir da absolut zufrieden. Wir haben einen neuen Teilnehmerrekord von fast 2800 Startern und die Stimmung ist toll und wir sind wirklich zufrieden, dass die ganze Arbeit und die Mühe nun endlich belohnt wird heute.
0: Neben dem prestigeträchtigen Marathon sowie dem Halbmarathon gab es auch abseits des Leistungssports zahlreiche Möglichkeiten, sich sportlich zu betätigen. Für Kinder und Schüler wurden eigene Wettbewerbe angeboten, darunter der Bambini-Lauf. Auch Firmen, Schulen und Vereine konnten beim Staffellauf gemeinsam an den Start gehen. Wer es etwas ruhiger angehen lassen wollte, hatte zudem die Möglichkeit, sich auf der 10 Kilometer Nordic Walking Strecke zu beweisen. Insgesamt wurde deutlich, dass für alle, ob ambitionierte Athleten oder Hobbysportler, passende Angebote vorhanden waren. Schlussendlich kann man sagen, dass die 10. Auflage des beliebten Gotsche-Marathons ein voller Erfolg war. Einige Blicke richten sich jedoch schon auf das nächste Jahr. Die Frage ist, ob man auch in 2027 mit dem Gotsche-Marathon in Bitterfeld-Wolfen rechnen kann.
1: Ja, im Prinzip schon. Es ist natürlich immer wieder die größte Herausforderung, das Budget zusammenzukriegen. Man merkt, dass die wirtschaftliche Situation doch auch bei den Firmen ankommt. Einige Sponsoren haben gesagt, sie können die Partnerschaft nicht weiterführen. Bedeutet für uns, wir müssen noch mit noch mehr Firmen reden und bekanntlich machen wir das ja alles im Ehrenamt, und das hat einfach auch seine Grenzen und wir müssen schauen, ob wir das im nächsten Jahr wieder machen können. Wir hoffen das natürlich, aber da sind viele Faktoren, die da eine Rolle spielen, um sowas wieder auf die Beine stellen zu können.
0: Sieger in diesem Jahr war Rachid Sufi aus Düsseldorf, der mit einer Zeit von 2 Stunden, 41 Minuten und 9 Sekunden als erster die Ziellinie überquerte und so zum 3. Mal in Folge den Gotsche-Marathon gewann. Als zweiter kam der Lokalmatador Kevin Garde des Triathlonvereins Dessau 92 ins Ziel. Mit einer Zeit von 2 Stunden, 58 Minuten und 36 Sekunden war Antonia Müller die erste Frau im Ziel. Mit dieser Zeit konnte die Leipzigerin ihre angestrebte Zeit von unter 3 Stunden erreichen. Der Gotsche-Marathon 2026 hatte einmal mehr gezeigt, was ihn so besonders macht. Die Verbindung aus sportlicher Herausforderung, landschaftlicher Schönheit und einer beeindruckenden Gemeinschaft, die Läufer ebenso wie Zuschauer gleichermaßen tragen.
2: In der Industrie- und Chemiestadt Bitterfeld-Wolfen gab es etwas Aufregendes zu entdecken. Für Begeisterte der Industrie war dies natürlich klar. Denn am 12. April fand der Tag der Industriekultur statt. Auch in Bitterfeld-Wolfen öffneten 22 Kulturstandorte, Vereine und Initiativen kostenfrei ihre Türen an historischen Orten, Museen und sogar unter freiem Himmel. Eines dieser Orte war die Gemeinschaftsbäckerei in Bobau. Matthias Berger, ein Verantwortlicher des Vereins Geschichten bewahren e.V. und Ortsbürgermeister von Bobau, war an diesem Tag ebenfalls vor Ort, um über die Geschichte der Bäckerei zu berichten.
3: Ja, 1735 wurde hier begonnen mit dem Erdbackofen. Das stammt ja eigentlich aus dem Flämischen, ist das hier rübergekommen. Und Bobau war nun mal ein landwirtschaftlich geprägtes Dorf. Und die Bauern hatten damit zu tun, dass sie die Felder bewirtschaften und haben einfach jemanden oder eine Gemeinschaft gesucht, wie die Versorgung.

0: sichergestellt werden kann. Und so haben sich die 9 größten Bauern damals zusammengetan, haben einen Bäcker beschäftigt, der einmal in der Woche dann im Erdbackofen die Backen hat. So ist unweigerlich die erste Genossenschaft entstanden, ohne dass sie es wussten.
1: Die Bäckerei erweiterte im Laufe der Zeit ihre Räumlichkeiten. Dies passierte in den 20ern, da die Produktion der Genossenschaft in Tandem mit 96 Bauern nicht nur in der Lage war, das gesamte Dorf zu versorgen, sondern auch noch überschüssige Ware zu produzieren, welche für Profit verkauft werden konnte.
0: Naja, jetzt ist das Objekt von 1790 in dem Zustand, aber das ist auch bloß die Seite, wo wir jetzt hier stehen, ist eigentlich der Ursprungszustand. In den 20er Jahren wurde der zweite Teil dran gebaut, als man mitbekommen hat, dass man also auch Verkaufsfläche brauchte, nicht nur Backfläche. Bis dahin hat die Genossenschaft wirklich mit 96 Bauern und hat wirklich für die Dorfversorgung dann gesorgt. Und dann hat man mitbekommen, dass man die Produkte auch verkauft und deswegen ist noch eine Verkaufsfläche dran gekommen in 20er Jahren. Das ist noch historisch von 1790, ja, und steht aber Gott sei Dank nicht unter Denkmalschutz.
1: Die alte Dorfbäckerei soll aber nicht nur ein Standort der Industriekultur bleiben. Der Verein Geschichten bewahren e.V. will das Gebäude wieder für gemeinnützigen Nutzen wiederherstellen. Hierbei soll die Bäckerei umgebaut werden, zu Projekträumen und zu einem Ort der Begegnung. Aber dabei wird natürlich die historische Bausubstanz der alten Dorfbäckerei für die Zukunft abgesichert.
0: Also es gibt Pläne, wie das Objekt mal aussehen soll, wie es genutzt werden soll. Also es werden Projekträume und es wird eine Begegnungsstätte sein. Und wir haben schon 2 Zuschläge von Liedern, also die uns dann auch bestätigen, dass also wir 2 Ausbaustufen gefördert bekommen mit 80% Förderung. Das eine ist die Sicherung der historischen Bausubstanz, die soll natürlich zeitnah beginnen. Und das zweite wird dann der Umbau sein.
1: Von Bildern bis hin zu Einheitswertbescheiden der alten Dorfbäckerei sind Dokumente natürlich erhalten. Diese wurden am Tag der Industriekultur präsentiert und sollen im fertigen Bau auch wieder ausgestellt werden. Ein Grund mehr, diesen historischen Standort zu besuchen. Nun kommen wir jedoch zum zweiten Ort der Industriekultur. Dafür müssen wir auf den Vorplatz des Rathauses von Bitterfeld-Wolfen, wo die Oldtimer-Gemeinschaft Wolfen e.V. Technikgeschichte auf Rädern präsentierte. Von Fahrrädern bis hin zu einem Wohnmobil wurde alles abgeparkt. Aber gerade der Wohnwagen hatte einige interessante Eigenschaften.
2: Ja, ist interessant. Der ist tatsächlich, was man ihn logischerweise nicht sieht, weil er ja lackiert ist, komplett Alu. Also der kann auch tatsächlich nicht rosten. Und Aluminiumblech ist ja auch bekanntlich gut gegen Hagel resistent, ja, was heutzutage diese neuen Baustoffe sind, die es da gibt und Materialien. Das braucht er nicht. Das klappert halt, wenn es regnet, aber eine Isolierung von 3 cm hat heutzutage auch nicht jeder Wohnwagen. Ich meine, die sind so bei 2,5, 2,7 mm maximal. Aber der hat 3 cm Styroporbohrplatten drin. Ja. Also er ist auch gut warm. Man kann es auch bei schlechtem Wetter und im Herbst drinnen aushalten. Wintercamping haben wir noch nicht gemacht. Wäre nochmal eine Herausforderung, aber naja.
1: Die Oldtimer-Gemeinschaft Wolfen e.V. geht auch viele Projekte an und ist ebenfalls bei einer großen Anzahl von anderen Veranstaltungen anwesend. Beispielsweise beim Bergmannstag in Holzweißig oder auf Anfrage bei anderen Ortsveranstaltungen. Doch wie sieht der Plan im Frühjahr 2026 für die Oldtimer-Gemeinschaft aus?
2: Projekte sind dieses Jahr wieder das Oldtimer-Treffen, das große Oldtimer-Treffen in Krippin bei den Longhorns auf dem Gelände. Das wird Ende August stattfinden. Und die Frühjahrsausfahrt am 3. Mai von Wolfen nach Roßlau zur Schiffswerft in Roßlau. Das wird, also ist jetzt im Frühjahr dran.
1: Norbert Bartsch erläutert noch einmal die Wichtigkeit des Vereinslebens. Für die Gesellschaft etwas zu tun, erfreut die 22 Mitglieder des Vereins. Für das Mitmachen im Verein benötigt man im Übrigen keinen eigenen Oldtimer.
2: Es muss keiner einen Oldtimer haben, der bei uns im Verein mitmachen möchte. Das ist für uns nicht ausschlaggebend. Sicherlich haben viele Fahrzeuge in unterschiedlichster Form. Aber allein das Pflegen und das Brauchtum, das ist uns so ein bisschen wichtig. Die Gemeinschaft ist wichtig. Wir haben auch kein Vereinsfahrzeug in dem Sinne, wo wir jetzt mal so alle dran schrauben würden. Jeder hat halt seine. Wir tauschen viel aus, wenn es um Teile geht. Das ist tatsächlich ein Regel.

0: Austausch, einmal im Monat treffen uns zu unserer Sitzung, zu unserem Gemeinschaftsabend.
1: Lustigerweise befanden sich auch Fahrräder des Irene-Fahrradhauses in der Obhut der Oldtimer-Gemeinschaft Wolfen e.V. Doch mit diesem Standort der Industriekultur werden wir uns in der nächsten Sendung von RBW Aktuell beschäftigen.
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1: Im letzten Beitrag zum Tag der Industriekultur beschäftigten wir uns mit der Gemeinschaftsbäckerei in Bobbau sowie mit der Oldtimer-Gemeinschaft Wolfen e.V. Heute soll sich jedoch das Geschehen um das Irene-Fahrradhaus drehen. Das Irene-Fahrradhaus von 1913 ist mit original erhaltener Einrichtung, Werkstätten und Schmiede ein bedeutendes Zeugnis der Industrie- und Handwerksgeschichte Bitterfels. Als offizielles Industriedenkmal verbindet es regionale Industriegeschichte mit der Entwicklung von Mobilität und Fahrradkultur. Der Verein Industriedenkmal und Kulturwerkstatt Irene Fahrradhaus e.V. wurde 2024 gegründet und kümmert sich um die historische Aufarbeitung des Fahrradhauses mit nun schon 113 Jahren Geschichte.
7: Ja, wir sind jetzt beim dritten Jahr dabei und wir erweitern uns immer mehr. Das heißt, wir haben jetzt angefangen, neue Toiletten zu bauen. Die Elektrik wurde modernisiert und wir wollen den Laden so Stück für Stück aufbauen, erweitern, die Geschichte weiter erforschen, damit wir ja in Zukunft auch berichten und gestalten können.
1: Das Fahrradhaus hatte auch am 12. April guten Besuch. Von Leuten, die ihre Vergangenheit mit dem Laden verbinden, bis hin zu Industriegeschichtsinteressierten, war alles dabei.
8: Unsere Tochter hat uns darauf aufmerksam gemacht. Ich weiß, es ist nicht das erste Mal, aber wir hatten bis jetzt das ein bisschen verkannt. Ich wollte zwar schon mal hier rein, aber da hat es zeitlich nicht gepasst. Es ist sehr interessant, das mal wieder zu sehen. Als Kind stand man oder als Jugendlicher öfters vor dem Ladentisch und hat die sogenannten Putzringe gekauft oder irgendwelche Ersatzteile oder auch mit dem Fahrrad reparieren oder überholen lassen.
7: Also das meiste ist tatsächlich die Vergangenheitsgeschichten, wie die Leute früher ja selber im Laden tätig waren oder nicht tätig, sondern Kunden waren. Und dann halt ist es tatsächlich unterschiedlich. Also manche gehen wirklich in diese fahrradspezifische Schiene rein, aber die meisten sind in dem regionalen. Wie hängt das alles zusammen? Wie ist die ganze Geschichte mit der Industrie? Wie hat sich das Ganze hier entwickelt?

0: Das sind eigentlich so das, was die Leute interessiert. Und natürlich so eine Kulisse zu sehen, wo nicht nur alles inszeniert wurde, sondern wirklich seit 100 Jahren identisch ist, ist schon was Einmaliges.
1: Das Fahrradhaus hat tiefe Wurzeln in der Industrie, denn in den Anfangszeiten wurden die Räder komplett selbst hergestellt und sogar waggonweise nach Berlin geschafft.
0: Also in der Anfangszeit wurde tatsächlich Rahmenbau betrieben, das heißt wirklich alles selber. Klar gab es wie Beleuchtung als Zukunftsteile, aber die Königsdisziplin ist halt der Rahmenbau und das wurde in den ersten Jahren auch selber gemacht. Im Zuge der Industrialisierung, wo natürlich dann die großen Fabriken massenweise hergestellt haben, konnte man irgendwann nicht mehr mithalten und hat dann auch die Rahmen später zugekauft. Also in der Hochzeit war es so, dass allein im Verkauf 4 Leute hier tätig waren und in der Werkstatt 8 Leute. Also wir reden von 12 Angestellten, die hier tätig waren. Wie viele Räder hergestellt worden sind von Irene, kann ich leider nicht sagen. Aber es ist so, dass gerade in den ersten Jahren waggonweise die Räder zwischen Berlin und Bitterfeld gehandelt und hinhergeschickt wurden. Also es war wirklich Großhandel. Und die waren recht groß in ihrer Branche.
1: Das Handwerk ist ein Können, welches immer mehr abhanden geriet. Dementsprechend ließ sich der Verein Industriedenkmal und Kulturwerkstatt Irene Fahrradhaus e.V. etwas einfallen. Und zwar einen Erste-Hilfe-Flickkurs, wo beigebracht wird, wie man sein Rad wieder auf Vordermann bringen kann.
0: Korrekt. Wir wollen halt ein bisschen auch was für die Region machen und haben uns überlegt, womit kann man mal starten, was ist heutzutage eigentlich nicht mehr so in den Köpfen drin und tatsächlich ist es so, dass viele Leute keinen Schlauch mehr selber flicken können und haben wir einfach gesagt, okay, zeigen wir mal, wie das so funktioniert und bieten das jetzt an und gerade mit Kindern macht das sehr viel Freude. Ja.
2: Es ist wichtig, dass man diese Sachen pflegt und an das Historische erinnert, wo noch richtig handwerkliche Kunst gefragt war und das heutige Kaufen, kaputt, wegschmeißen, das kann nicht die Lösung sein. Also reparieren sollte man immer, wenn es möglich ist und wenn es sinnvoll ist.
1: Wenn für jemanden die Interesse für Industriekultur geweckt worden sein sollte, dann keine Bange. Das exakte Datum steht zwar noch nicht fest, aber im Frühjahr 2027 wird man wieder zahlreiche Kulturstandorte, Vereine und Initiativen besuchen können, um über die Industriegeschichte Sachsen-Anhalts und vor allem Bitterfeld-Wolfen etwas lernen zu können.
3: Ein neuer Bewohner im Chemiepark Bitterfeld-Wolfen. Klein, neugierig und voller Ideen. Das neue Maskottchen ist da. Was ihm noch fehlt, ein Name. Und genau der soll aus der Region kommen. Deshalb hat der Chemiepark Grundschulen, Kitas und Horte eingeladen, ihre Vorschläge einzureichen. Die Resonanz ist groß. Viele kreative Ideen sind bereits zusammengekommen. Heute geht es einen Schritt weiter. Eine Kinderjury trifft sich im Hauptverwaltungsgebäude, um die besten Namen auszuwählen.
4: Wir freuen uns heute ganz besonders, dass wir auf dem Zwischenschritt zur Namensfindung unseres neuen Maskottchens sind. Wir haben 26 Grundschulen, Horte und Kindergärten eingeladen. Wir haben ein historisches Logo, dieser Ring, den haben wir schon seit vielen Jahrzehnten bei uns im Logo drin. Und wir haben gedacht, warum nutzen wir das eigentlich nicht als Maskottchen, erfüllen es mit Leben. Und wenn man ein Maskottchen hat, braucht das natürlich einen passenden Namen. Wir haben gesagt, wir machen erst einmal einen Wettbewerb in diesen Schulen, Kindergärten und Horten, wo praktisch dort die Kinder und vielleicht auch mit Hilfe der Eltern und Lehrer schon mal Namensvorschläge machen.
3: Und genau diese Jungköpfe entscheiden heute mit. Aus allen eingereichten Vorschlägen wählen sie mithilfe eines Punktesystems die 10 besten Namen aus. Diese Finalisten gehen anschließend in die nächste Runde. Ein öffentliches Online-Voting. Das Maskottchen soll künftig als sympathischer Botschafter des Chemieparks auftreten und vor allem mehr Nähe schaffen.
4: Wir finden einfach, dass ein Außenauftritt einer Firma einfach auch besser zu gestalten ist, wenn man das auf eine sympathische Art und Weise verknüpfen kann. Also bisher hatten wir, wie gesagt, nur den Ring. Jetzt geben wir dem Ring einfach ein Gesicht und einen Namen. Das wollen wir dann nutzen, um das zum Beispiel auch auf Werbeprodukten zu nutzen, die man verteilen kann. Und ich glaube, dass sowas immer mehr Aufmerksamkeit erregt, als einfach dieses Logo für sich alleinstehend.
3: Dass Kinder bei der Namensfindung eine zentrale Rolle spielen, ist dabei kein Zufall. Die Jury trifft sich im Rahmen des Girls and Boys Day, einem Aktionstag zur Berufsorientierung.
4: Nee, das passte einfach ganz gut, weil wir sagten, dann haben wir schon mal die Kinder hier bei uns im Haus, weil wir da regelmäßig dran teilnehmen. dann haben wir gesagt, dann passt das super, dann haben wir schon mal eine Auswahl an Jugendlichen da, die dann entsprechend auch hier eben bei dieser Punktevergabe mitwirken.
3: Wenn die 10 Finalisten feststehen, beginnt die letzte Phase des Wettbewerbs, das Online-Voting. Dann ist die gesamte Community gefragt.
4: Also einfach bei Facebook da den Account vom Chemiepark Bitterfeld-Wolfen aufrufen und da wird das Ganze dann online gestellt.
3: Wer am Ende das Rennen macht, entscheidet die Community. Und vielleicht trägt das neue Maskottchen schon bald einen Namen, der direkt aus den Ideen der jüngsten Köpfe der Region stammt.
1: Nach mehr als 5 Jahren Bauzeit ist eines der größten Verkehrsprojekte im Landkreis Anhalt-Bitterfeld abgeschlossen. Die Landstraße 73 sowie die neu errichtete Prosika-Brücke, auch Hohe Brücke genannt, wurde am 7. Mai offiziell für den Verkehr freigegeben. Mit der Freigabe endet für viele Bürger eine lange Zeit der Umleitung, Baustellen und Verkehrsbehinderung. Gleichzeitig verbindet die neue Verkehrsführung nun wieder wichtige Bereiche der Stadt direkt miteinander und sorgt für eine spürbare Entlastung im Straßenverkehr. Das Land Sachsen-Anhalt investierte insgesamt rund 20 Millionen Euro in das umfangreiche Infrastrukturprojekt. Neben dem Ersatzneubau der Brücke über das Bahngelände wurden auch die zuführenden Straßenabschnitte der L73 grundlegend erneuert. Zusätzlich entstanden moderne Geh- und Radwege. Zudem wurde der Verkehrsknoten an der Bundesstraße B185 umfassend modernisiert. Die eigentliche Brücke war bereits im Jahr 2021 fertiggestellt worden. Allerdings konnten die Bauarbeiten erst nach Abschluss weiterer Straßen- und Leitungsarbeiten vollständig beendet werden.
5: Der ein oder andere wird es bestimmt schon einmal gehört oder gesehen haben. Zu Besuch bei Frau Puppen Dr. Pille war eine Fernsehserie der DDR, wo Urte Blankenstein als Frau Puppen Dr. Pille auftrat. In ihrer fiktiven Sprechstunde war Frau Puppen Dr. Pille eine Art Ratgeberin für Kinder. Sie vermittelte spielerisch zwischen der Welt der Puppen und der Realität und gab Puppeneltern Tipps zu gutem Verhalten, Erziehung und Spielen. Ein besonderer Fokus lag auf Gesundheit, etwa gesunder Ernährung, dem Vorbeugen von Erkältung und dem richtigen Umgang mit Krankheiten. Nun, zum ersten Todestag, wird im kleinen Ort Bobau mit mehreren Aktionen an Urte Blankenstein erinnert.
6: Eine Mutter, meine Mutter, die halt eine Rolle hatte, die sie verkörpert hat, die der Frau Puppen und der Pille, das bis 86 oder 87, glaube ich, war, wo der Fernsehen die dann gecancelt hat, aus Gründen. Und leider, darunter hat sie auch sehr gelitten, hat aber das Beste draus gemacht und hat halt täglich Veranstaltungen, also für Kinder in der DDR, in der ehemaligen DDR gemacht. Also und danach, also nach der Wende hat sie auch weitergemacht, dann war sie sehr sozial, hat also für die bei der Krebsforschung also umsonst Veranstaltungen gemacht und also auch in Altersheimen und also bei die auch dankbar für jeden künstlerischen Input sind. Und, sie war halt auch, also sie war halt mit der Rolle verbunden so sehr, dass sie also das jeden Tag hätte machen wollen und versucht hat halt auch zu tun.
5: Um an Urte Blankenstein zu erinnern, fanden in Bobau 2 Aktionen statt. Eine davon war eine Pflanzung im Rosengarten, wo die Fernsehdoktorin verewigt wurde. Wunschgemäß wurde sie jedoch an der Ostsee bestattet. Doch man möchte dennoch an sie in Bobau erinnern.
6: Weil es Leute gibt, die sich an sie erinnern möchten. Und es gibt, weil ihr ausdrücklicher Wunsch war, sie wollte halt eine Seebestattung. Und die hat sie bekommen. Und einige Leute, siehe hier, waren der Meinung, sie möchten einen Ort, wo sie sich erinnern können. Und den haben sie jetzt geschaffen, indem sie eine Rose gepflanzt haben, oder zwei. Was ich sehr schön finde, weil jetzt habe ich auch einen Ort, wo ich hinkommen kann und der Rose zuschauen kann, in Gedenken an meine Mutter. Also finde ich es eine super Sache, tolle Idee. Und vielen Dank an den Bürgermeister, der das ins Leben gerufen hat.
5: Die zweite Aktion wartete im DDR-Museum Bobau, wo die Froschsammlung, welche durch Fans und Freunde während ihrer Lebzeit akkumuliert wurde, nun stolz einen Platz hat.
1: Aber was genau verbindet Frau Puppendorf

0: Dr. Pille mit Bitterfeld-Wolfen. Matthias Berger klärte uns auf.
1: Ja, also Orte ist schon seit 15 Jahren eigentlich regelmäßig bei uns in der Stadt gewesen. Und seit 2021 war sie mit zwei Veranstaltungen hier auch im Bobau, unsere Sporthalle. Also einmal eine Erwachsenenveranstaltung und natürlich auch mit ihrem Starprogramm, also mit Kindern. Und deswegen, sie hat häufig das Museum besucht. Wir haben gemeinsame Veranstaltungen auch vorbereitet und auch teilweise besucht. Und deswegen sind wir in Bobau auch sehr orteverbunden gewesen.
0: Die Ausstellung ist laut dem Ortsbürgermeister etwas ganz Besonderes. In der Tat, ein Ort der Erinnerung, aber zugleich ihren Wunsch zu respektieren.
1: Das ist was ganz Besonderes für uns, weil wir damit ein Stück Geschichte von Orte und von Frau Puppendiktor Pille dann auch bewahren können. Und wir auch so ein bisschen ihren Wunsch und ihren, dass alles nicht nachher irgendwo unterkommt, ja, sondern dass wir es konzentriert aufheben können und der Nachwelt ihre Geschichte und die Geschichte der Frösche auch weiter erzählen können.
0: Nun kann man im Rosengarten sowie im DDR-Museum in Bobau die Geschichte der Fernsehlegende begutachten, sowie der Darstellerin zu gedenken.
2: Die Magdeburgerinnen übernehmen von Beginn an die Kontrolle und setzen Sandersdorf früh unter Druck. Union stand tief, verteidigte kompakt und hoffte über lange Bälle auf Entlastung. Die ersten Möglichkeiten gehörten dennoch klar dem FCM. Später musste Sandersdorfs Keeperin Schaller mehrfach stark eingreifen und hielt ihre Mannschaft zunächst im Spiel. Mit zunehmender Spielzeit wurde der Druck der Magdeburgerinnen größer. Sandersdorf verteidigte leidenschaftlich, ließ aber offensiv nur selten etwas erkennen. Nach etwas mehr als einer halben Stunde wurde der Aufwand der Favoritinnen schließlich belohnt. Union verlor in einer unübersichtlichen Situation kurzzeitig die Ordnung. Charlotte Klein nutzte den freien Raum und brachte den FCM in Führung. Und Magdeburg legte sofort nach. Direkt nach dem Wiederanstoß verlor Sandersdorf erneut den Ball. Klein zog aus der Distanz ab und schnürte innerhalb weniger Augenblicke das Doppelpack. Auch nach dem Seitenwechsel blieb Magdeburg die spielbestimmende Mannschaft. Sandersdorf kämpfte zwar aufopferungsvoll und setzte mit einem Abschluss von Lenja Hoppe noch ein kleines offensives Ausrufezeichen, doch insgesamt blieb der Regionalligist zu selten gefährlich. In der Schlussphase machte der FCM dann endgültig alles klar. Schaller konnte zunächst noch stark parieren, gegen den Nachschuss von Nele Abraham war sie allerdings machtlos. Trotz weiterer guter Möglichkeiten hielt die Sandersdorfer Torhüterin ihre Mannschaft mit ihren starken Aktionen vor einem noch höheren Rückstand. Am Ende gewinnt der erste FCM das Finale verdient mit 0:3 gegen SG Union Sandersdorf und sichert sich damit den Landespokal Sachsen-Anhalt der Frauen.

0: Auf die Plätze, fertig und los, hieß es am 3. Mai in Bitterfeld-Wolfen. Zum bereits 10. Mal wurde der Gotsche-Marathon am Gotschesee ausgetragen. Zu diesem runden Jubiläum reisten wieder viele Athleten aus Deutschland und darüber hinaus in die Doppelstadt. So viele, dass man in diesem Jahr sogar eine Rekordbeteiligung von rund 2800 Teilnehmern vermelden konnte. Bei strahlendem Sonnenschein, blauem Himmel und sommerlichen Temperaturen ertönte der Startschuss für den Marathon von 42,195 Kilometern pünktlich durch den Oberbürgermeister Armin Schenk. Kräftig angefeuert wurden die vielen Läufer jedenfalls von den zahlreichen Zuschauern, die sich dieses Highlight im Mai auf gar keinen Fall entgehen lassen wollten. Insgesamt waren die Veranstalter wieder sehr glücklich über das große Interesse an den Gotsche-Marathon.
1: Ja, hervorragend. Also ich habe gerade gehört vom Org-Team, dass alle Parkplätze zu sind. Das heißt, es sind nicht nur viele Läuferinnen und Läufer hier, sondern auch viele Besucher, die hier in den Hafen kommen. Und das ist natürlich sehr wichtig. Und wenn man die Stimmung hier im Hafen sieht und die ersten Resonanzen der Läufer, dann ist das wieder durchweg positiv und großes Lob an uns und ans Team, und da bin ich natürlich sehr froh drin. Ja, also wir sind sehr zufrieden. Also erstmal passt das Wetter natürlich hervorragend. Ist fast schon ein bisschen zu warm zum Laufen, aber es können natürlich auch 3 Grad und Nieselregen haben und Wind sein. Insofern sind wir da absolut zufrieden. Wir haben einen neuen Teilnehmerrekord von fast 2800 Startern und die Stimmung ist toll und wir sind wirklich zufrieden, dass die ganze Arbeit und die Mühe nun endlich belohnt wird heute.
0: Neben dem prestigeträchtigen Marathon sowie dem Halbmarathon gab es auch abseits des Leistungssports zahlreiche Möglichkeiten, sich sportlich zu betätigen. Für Kinder und Schüler wurden eigene Wettbewerbe angeboten, darunter der Bambini-Lauf. Auch Firmen, Schulen und Vereine konnten beim Staffellauf gemeinsam an den Start gehen. Wer es etwas ruhiger angehen lassen wollte, hatte zudem die Möglichkeit, sich auf...
2: Wir haben einfach jemanden oder eine Gemeinschaft gesucht, wie die Versorgung sichergestellt werden kann. Und so haben sich die 9 größten Bauern damals zusammengetan, haben einen Bäcker beschäftigt, der einmal in der Woche dann im Erdbackofen die Backen hat. So ist unweigerlich die erste Genossenschaft entstanden, ohne dass sie es wussten.
3: Die Bäckerei erweiterte im Laufe der Zeit ihre Räumlichkeiten. Dies passierte in den 20ern, da die Produktion der Genossenschaft in Tandem mit 96 Bauern nicht nur in der Lage war, das gesamte Dorf zu versorgen, sondern auch noch überschüssige Ware zu produzieren, welche für Profit verkauft werden konnte.
2: Naja, jetzt ist das Objekt von 1790 in dem Zustand, aber das ist auch bloß die Seite, wo wir jetzt hier stehen, ist eigentlich der Ursprungszustand. In den 20er Jahren wurde der zweite Teil dran gebaut, als man mitbekommen hat, dass man also auch Verkaufsfläche brauchte, nicht nur Backfläche. Bis dahin hat die Genossenschaft wirklich mit 96 Bauern und hat wirklich für die Dorfversorgung dann gesorgt. Und dann hat man mitbekommen, dass man die Produkte auch verkauft, und deswegen ist noch eine Verkaufsfläche dran gekommen in den 20er Jahren. Das ist noch historisch von 1790, ja, und steht aber Gott sei Dank nicht unter Denkmalschutz.
3: Die alte Dorfbäckerei soll aber nicht nur ein Standort der Industriekultur bleiben. Der Verein Geschichten bewahren e.V. will das Gebäude wieder für gemeinnützigen Nutzen wiederherstellen. Hierbei soll die Bäckerei umgebaut werden, zu Projekträumen und zu einem Ort der Begegnung. Aber dabei wird natürlich die historische Bausubstanz der Altendorf-Bäckerei für die Zukunft abgesichert.
2: Also es gibt Pläne, wie das Objekt mal aussehen soll, wie es genutzt werden soll. Also es werden Projekträume und es wird eine Begegnungsstätte sein. Und wir haben schon 2 Zuschläge von Liedern, also die uns dann auch bestätigen, dass also wir 2 Ausbaustufen gefördert bekommen mit 80% Förderung. Ja. Das eine ist die Sicherung der historischen Bausubstanz, die soll natürlich zeitnah beginnen. Und das zweite wird dann der Umbau sein.
3: Von Bildern bis hin zu Einheitswertbescheiden der Altendorf-Bäckerei sind Dokumente natürlich erhalten. Diese wurden am Tag der Industriekultur präsentiert und sollen im fertigen Bau auch wieder ausgestellt werden. Ein Grund mehr, diesen historischen Standort zu besuchen. Nun kommen wir jedoch zum zweiten Ort der Industriekultur. Dafür müssen wir auf den Vorplatz des Rathauses von Bitterfeld-Wolfen, wo die Oldtimer-Gemeinschaft Wolfen e.V. Technikgeschichte auf Rädern präsentierte. Von Fahrrädern bis hin zu einem Wohnmobil wurde alles abgeparkt. Aber gerade der Wohnwagen hatte einige interessante Eigenschaften.
4: Ja, ist interessant. Der ist tatsächlich, was man ihn logischerweise nicht sieht, weil er ja lackiert ist, komplett Alu. Also der kann auch tatsächlich nicht rosten. Und Aluminiumblech ist ja auch bekanntlich gut gegen Hagelresistent, ja, was heutzutage diese neuen Baustoffe sind, die es da gibt und Materialien. Das braucht er nicht. Das klappert halt, wenn es regnet, aber eine Isolierung von 3 cm hat...

0: heutzutage auch nicht jeder Wohnwagen. Ich meine, die sind so bei 2,5, 2,7 mm maximal. Aber der hat 3 cm Styropor-Bohrplatten drin. Ja. Also er ist auch gut warm. Man kann es auch bei schlechtem Wetter und im Herbst drin aushalten. Wintercamping haben wir noch nicht gemacht. Wäre nochmal eine Herausforderung, aber naja.
1: Die Oldtimer-Gemeinschaft Wolfen e.V. geht auch viele Projekte an und ist ebenfalls bei einer großen Anzahl von anderen Veranstaltungen anwesend. Beispielsweise beim Bergmannstag in Holzweißig oder auf Anfrage bei

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5: Im letzten Beitrag zum Tag der Industriekultur beschäftigten wir uns mit der Gemeinschaftsbäckerei in Bobbau sowie mit der Oldtimer-Gemeinschaft Wolfen e.V. Heute soll sich jedoch das Geschehen um das Irene-Fahrradhaus drehen. Das Irene-Fahrradhaus von 1913 ist mit original erhaltener Einrichtung, Werkstätten und Schmiede ein bedeutendes Zeugnis der Industrie- und Handwerksgeschichte Bitterfels. Als offizielles Industriedenkmal verbindet es regionale Industriegeschichte mit der Entwicklung von Mobilität und Fahrradkultur. Der Verein Industriedenkmal und Kulturwerkstatt Irene Fahrradhaus e.V. wurde 2024 gegründet und kümmert sich um die historische Aufarbeitung des Fahrradhauses mit nun schon 113 Jahren Geschichte.
6: Ja, wir sind jetzt beim dritten Jahr dabei und wir erweitern uns immer mehr. Das heißt, wir haben jetzt angefangen, neue Toiletten zu bauen. Die Elektrik wurde modernisiert und wir wollen den Laden so Stück für Stück aufbauen, erweitern, die Geschichte weiter erforschen, damit wir ja in Zukunft auch berichten und gestalten können.
5: Das Fahrradhaus hatte auch am 12. April guten Besuch. Von Leuten, die ihre Vergangenheit mit dem Laden verbinden, bis hin zu Industriegeschichtsinteressierten, war alles dabei.
7: Unsere Tochter hat uns darauf aufmerksam gemacht. Ich weiß, es ist nicht das erste Mal, aber wir hatten bis jetzt das ein bisschen verkannt. Ich wollte zwar schon mal hier rein, aber da hat es zeitlich nicht gepasst. Es ist sehr interessant, das mal wieder zu sehen. Als Kind stand man oder als Jugendlicher öfters vor dem Ladentisch und hat die sogenannten Putzringe gekauft oder irgendwelche Ersatzteile oder auch mal ein Fahrrad reparieren oder überholen lassen.
6: Also das meiste ist tatsächlich die Vergangenheitsgeschichten, wie die Leute früher ja selber im Laden tätig waren oder nicht tätig, sondern Kunden waren. Und dann halt ist es tatsächlich unterschiedlich. Also manche gehen wirklich in diese fahrradspezifische Schiene rein, aber die meisten sind in dem regionalen. Wie hängt das alles zusammen? Wie ist die ganze Geschichte mit der Industrie? Wie hat sich das Ganze hier entwickelt? Das sind eigentlich so das, was die Leute interessiert. Und natürlich so eine Kulisse zu sehen, wo nicht nur alles inszeniert wurde, sondern wirklich seit 100 Jahren identisch ist, ist schon was Einmaliges.
5: Das Fahrradhaus hat tiefe Wurzeln in der Industrie. Denn in den Anfangszeiten wurden die Räder komplett selbst hergestellt. Und sogar waggonweise nach Berlin geschafft.
6: Also in der Anfangszeit, wollen wir mal starten, was ist heutzutage eigentlich nicht mehr so in den Köpfen drin? Und tatsächlich ist es so, dass viele Leute

0: keinen Schlauch mehr selber flicken können. Und da haben wir einfach gesagt, okay, zeigen wir mal, wie das so funktioniert und bieten das jetzt an. Und gerade mit Kindern macht das sehr viel Freude, ja.
1: Es ist wichtig, dass man diese Sachen pflegt und an das Historische erinnert, wo noch richtig handwerkliche Kunst gefragt war. Und das heutige Kaufen, kaputt, wegschmeißen, das kann nicht die Lösung sein. Also reparieren sollte man immer, wenn es möglich ist und wenn es sinnvoll ist.
2: Wenn für jemanden die Interesse für Industriekultur geweckt worden sein sollte, dann keine Bange. Das exakte Datum steht zwar noch nicht fest, aber im Frühjahr 2027 wird man wieder zahlreiche Kulturstandorte, Vereine und Initiativen besuchen können, um über die Industriegeschichte Sachsen-Anhalts und vor allem Bitterfeld-Wolfen etwas lernen zu können.
3: Ein neuer Bewohner im Chemiepark Bitterfeld-Wolfen. Klein, neugierig und voller Ideen. Das neue Maskottchen ist da. Was ihm noch fehlt, ein Name. Und genau der soll aus der Region kommen. Deshalb hat der Chemiepark Grundschulen, Kitas und Horte eingeladen, ihre Vorschläge einzureichen. Die Resonanz ist groß. Viele kreative Ideen sind bereits zusammengekommen. Heute geht es einen Schritt weiter. Eine Kinderjury trifft sich im Hauptverwaltungsgebäude, um die besten Namen auszuwählen.
4: Wir freuen uns heute ganz besonders, dass wir auf dem Zwischenschritt zur Namensfindung unseres neuen Maskottchens sind. Wir haben 26 Grundschulen, Horte und Kindergärten eingeladen. Wir haben ein historisches Logo, dieser Ring, den haben wir schon seit vielen Jahrzehnten bei uns im Logo drin. Und wir haben gedacht, warum nutzen wir das eigentlich nicht als Maskottchen, erfüllen es mit Leben. Und wenn man ein Maskottchen hat, braucht das natürlich einen passenden Namen. Wir haben gesagt, wir machen erst einmal einen Wettbewerb in diesen Schulen, Kindergärten und Horten, wo praktisch dort die Kinder und vielleicht auch mit Hilfe der Eltern und Lehrer schon mal Namensvorschläge machen.
3: Und genau diese Jungköpfe entscheiden heute mit. Aus allen eingereichten Vorschlägen wählen sie mithilfe eines Punktesystems die 10 besten Namen aus. Diese Finalisten gehen anschließend in die nächste Runde. Ein öffentliches Online-Voting. Das Maskottchen soll künftig als sympathischer Botschafter des Chemieparks auftreten und vor allem mehr Nähe schaffen.
4: Wir finden einfach, dass ein Außenauftritt einer Firma einfach auch besser zu gestalten ist, wenn man das auf eine sympathische Art und Weise verknüpfen kann. Also bisher hatten wir, wie gesagt, nur den Ring. Jetzt geben wir dem Ring einfach ein Gesicht und einen Namen. Das wollen wir dann nutzen, um das zum Beispiel auch auf Werbeprodukten zu nutzen, die man verteilen kann. Und ich glaube, dass sowas immer mehr Aufmerksamkeit erregt, als einfach dieses Logo für sich alleinstehend.
3: Dass Kinder bei der Namensfindung eine zentrale Rolle spielen, ist dabei kein Zufall. Die Jury trifft sich im Rahmen des Girls and Boys Day, einem Aktionstag zur Berufsorientierung.
4: Nee, das passte einfach ganz gut, weil wir sagten, dann haben wir schon mal die Kinder hier bei uns im Haus, weil wir da regelmäßig dran teilnehmen. Dann haben wir gesagt, dann passt das super, dann haben wir schon mal eine Auswahl an Jugendlichen da, die dann entsprechend auch hier eben bei dieser Punktevergabe mitwirken.
3: Wenn die 10 Finalisten feststehen, beginnt die letzte Phase des Wettbewerbs, das Online-Voting. Dann ist die gesamte Community gefragt.
4: Also einfach bei Facebook da den Account vom Chemiepark Bitterfeld-Wolfen aufrufen und da wird das Ganze dann online gestellt.
3: Wer am Ende das Rennen macht, entscheidet die Community. Und vielleicht trägt das neue Maskottchen schon bald einen Namen, der direkt aus den Ideen der jüngsten Köpfe der Region stammt.
5: Nach mehr als 5 Jahren Bauzeit ist eines der größten Verkehrsprojekte im Landkreis Anhalt-Bitterfeld abgeschlossen. Die Landstraße 73 sowie die neu errichtete Prosiker Brücke, auch Hohe Brücke genannt, wurde am 7. Mai offiziell für den Verkehr freigegeben. Mit der Freigabe endet für viele Bürger eine lange Zeit der Umleitung, Baustellen und Verkehrsbehinderung. Gleichzeitig verbindet die neue Verkehrsführung nun wieder wichtige Bereiche der Stadt direkt miteinander und sorgt für eine spürbare Entlastung im Straßenverkehr. Das Land Sachsen-Anhalt investierte insgesamt rund 20 Millionen Euro in das umfangreiche Infrastrukturprojekt. Neben dem Ersatzneubau der Brücke über das Bahngelände wurden auch die zuführenden Straßenabschnitte der L73 grundlegend erneuert. Zusätzlich entstanden moderne Geh- und Radwege. Zudem wurde der Verkehrsknoten an der Bundesstraße B185 umfassend modernisiert. Die eigentliche Brücke war bereits im Jahr 2021 fertig.

0: fertiggestellt worden. Allerdings konnten die Bauarbeiten erst nach Abschluss weiterer Straßen- und Leitungsarbeiten vollständig beendet werden.
1: Der ein oder andere wird es bestimmt schon einmal gehört oder gesehen haben. Zu Besuch bei Frau Puppen Dr. Pille war eine Fernsehserie der DDR, wo Urte Blankenstein als Frau Puppen Dr. Pille auftrat. In ihrer fiktiven Sprechstunde war Frau Puppen Dr. Pille eine Art Ratgeberin für Kinder. Sie vermittelte spielerisch zwischen der Welt der Puppen und der Realität und gab Puppeneltern Tipps zu gutem Verhalten, Erziehung und Spielen. Ein besonderer Fokus lag auf Gesundheit, etwa gesunder Ernährung, dem Vorbeugen von Erkältung und dem richtigen Umgang mit Krankheiten. Nun, zum ersten Todestag, wird im kleinen Ort Bobau mit mehreren Aktionen an Urte Blankenstein erinnert.
2: Eine Mutter, meine Mutter, die halt eine Rolle hatte, die sie verkörpert hat, die der Frau Puppen und der Pille, das bis 86 oder 87, glaube ich, war, wo der Fernsehen die dann gecancelt hat, aus Gründen. Und leider, darunter hat sie auch sehr gelitten, hat aber das Beste draus gemacht und hat halt täglich Veranstaltungen, also für Kinder in der DDR, in der ehemaligen DDR gemacht. Also und danach, also nach der Wende hat sie auch weitergemacht. Dann war sie sehr sozial, hat also für die bei der Krebsforschung also umsonst Veranstaltungen gemacht und also auch in Altersheimen und also bei die auch dankbar für jeden künstlerischen Input sind. Und, sie war halt auch, also sie war halt mit der Rolle verbunden, so sehr, dass sie also das jeden Tag hätte machen wollen und versucht hat, halt auch zu tun.
1: Um an Urte Blankenstein zu erinnern, fanden in Bobau zwei Aktionen statt. Eine davon war eine Pflanzung im Rosengarten, wo die Fernsehdoktorin verewigt wurde. Wunschgemäß wurde sie jedoch an der Ostsee bestattet. Doch man möchte dennoch an sie in Bobau erinnern.
2: Weil es Leute gibt, die sich an sie erinnern möchten. Und es gibt, weil ihr ausdrücklicher Wunsch war, sie wollte halt eine Seebestattung. Und die hat sie bekommen. Und einige Leute, also siehe hier, waren der Meinung, sie möchten einen Ort, wo sie sich erinnern können. Und den haben sie jetzt geschaffen, indem sie eine Rose gepflanzt haben oder zwei. Was ich sehr schön finde, weil jetzt habe ich auch einen Ort, wo ich hinkommen kann und der Rose zuschauen kann. In Gedenken an meine Mutter. Also finde ich es eine super Sache, tolle Idee. Und vielen Dank an den Bürgermeister, der das ins Leben gerufen hat.
1: Die zweite Aktion wartete im DDR-Museum Bobau, wo die Froschsammlung, welche durch Fans und Freunde während ihrer Lebzeit akkumuliert wurde, nun stolz einen Platz hat. Aber was genau verbindet Frau Puppen Dr. Pille mit Bitterfeld-Wolfen? Matthias Berger klärte uns auf.
3: Ja, also Urte ist schon seit 15 Jahren eigentlich regelmäßig bei uns in der Stadt gewesen. Und seit 2021 war sie mit zwei Veranstaltungen hier auch in Bobau, unserer Sporthalle. Also einmal eine Erwachsenenveranstaltung und natürlich auch mit ihrem Starprogramm, also mit Kindern. Und deswegen, sie hat häufig das Museum besucht. Wir haben gemeinsame Veranstaltungen auch vorbereitet und auch teilweise besucht. Und deswegen sind wir in Bobau auch sehr orteverbunden gewesen.
1: Die Ausstellung ist laut dem Ortsbürgermeister etwas ganz Besonderes. In der Tat, ein Ort der Erinnerung, aber zugleich ihren Wunsch zu respektieren.
3: Das ist was ganz Besonderes für uns, weil wir damit ein Stück Geschichte von Urte und von Frau Puppen Dr. Pille dann auch bewahren können. Und wir auch so ein bisschen ihren Wunsch und ihren, dass alles nicht nachher irgendwo unterkommt, ja, sondern dass wir es konzentriert aufheben können und der Nachwelt ihre Geschichte und die Geschichte der Frösche auch weiter erzählen können.
1: Nun kann man im Rosengarten, so wie im DDR-Museum in Bobau, die Geschichte der Fernsehlegende begutachten, sowie der Darstellerin zu gedenken.
0: Die Magdeburgerinnen übernehmen von Beginn an die Kontrolle und setzen Sandersdorf früh unter Druck. Union stand tief, verteidigte kompakt und hoffte über lange Bälle auf Entlastung. Die ersten Möglichkeiten gehörten dennoch klar dem FCM. Später musste Sandersdorfs Keeperin Schaller mehrfach stark eingreifen und hielt ihre Mannschaft zunächst im Spiel. Mit zunehmender Spielzeit wurde der Druck der Magdeburgerinnen größer. Sandersdorf verteidigte leidenschaftlich, ließ aber offensiv nur selten etwas erkennen. Nach etwas mehr als einer halben Stunde wurde der Aufwand der Favoritinnen schließlich belohnt. Union verlor in einer unübersichtlichen Situation kurzzeitig die Ordnung. Charlotte Klein nutzte den freien Raum und brachte den FCM in Führung. Und Magdeburg legte sofort nach. Direkt nach dem Wiederanstoß verlor Sandersdorf erneut den Ball. Klein zog aus der Distanz ab und schnürte innerhalb weniger Augenblicke das Doppelpack. Auch nach dem Seitenwechsel blieb Magdeburg die spielbestimmende Mannschaft. Sandersdorf kämpfte zwar aufopferungsvoll und setzte mit einem Abschluss von Lenja Hoppe noch ein kleines offensives Ausrufezeichen, doch insgesamt blieb der Regionalligist zu selten gefährlich. In der Schlussphase machte der FCM dann endgültig alles klar. Schaller konnte zunächst noch stark parieren, gegen den Nachschuss von Nele Abraham war sie allerdings machtlos. Trotz weiterer guter Möglichkeiten hielt die Sandersdorfer Torhüterin ihre Mannschaft mit ihren starken Aktionen vor einem noch höheren Rückstand. Am Ende gewinnt der erste FCM das Finale verdient mit 0:3 gegen SG Union Sandersdorf und sichert sich damit den Landespokal Sachsen-Anhalt der Frauen.

0: Auf die Plätze, fertig und los, hieß es am 3. Mai in Bitterfeld-Wolfen. Zum bereits 10. Mal wurde der Gotsche-Marathon am Gotschesee ausgetragen. Zu diesem runden Jubiläum reisten wieder viele Athleten aus Deutschland und darüber hinaus in die Doppelstadt. So viele, dass man in diesem Jahr sogar eine Rekordbeteiligung von rund 2800 Teilnehmern vermelden konnte. Bei strahlendem Sonnenschein, blauem Himmel und sommerlichen Temperaturen ertönte der Startschuss für den Marathon von 42,195 Kilometern pünktlich durch den Oberbürgermeister Armin Schenk. Kräftig angefeuert wurden die vielen Läufer jedenfalls von den zahlreichen Zuschauern, die sich dieses Highlight im Mai auf gar keinen Fall entgehen lassen wollten. Insgesamt waren die Veranstalter wieder sehr glücklich über das große Interesse an den Gotsche-Marathon.
1: Ja, hervorragend. Also ich habe gerade gehört vom Org-Team, dass alle Parkplätze zu sind. Das heißt, es sind nicht nur viele Läuferinnen und Läufer hier, sondern auch viele Besucher, die hier in den Hafen kommen. Und das ist natürlich sehr wichtig. Und wenn man die Stimmung hier im Hafen sieht und die ersten Resonanzen der Läufer, dann ist das wieder durchweg positiv und großes Lob an uns und ans Team, und da bin ich natürlich sehr froh drin. Ja, also wir sind sehr zufrieden. Also erstmal passt das Wetter natürlich hervorragend. Es ist fast schon ein bisschen zu warm zum Laufen, aber es können natürlich auch 3 Grad und Nieselregen haben und Wind sein. Insofern sind wir da absolut zufrieden. Wir haben einen neuen Teilnehmerrekord von fast 2800 Startern und die Stimmung ist toll und wir sind wirklich zufrieden, dass die ganze Arbeit und die Mühe nun endlich belohnt werden heute.
0: Neben dem prestigeträchtigen Marathon sowie dem Halbmarathon gab es auch abseits des Leistungssports zahlreiche Möglichkeiten, sich sportlich zu betätigen. Für Kinder und Schüler wurden eigene Wettbewerbe angeboten, darunter der Bambini-Lauf. Auch Firmen, Schulen und Vereine konnten beim Staffellauf gemeinsam an den Start gehen. Wer es etwas ruhiger angehen lassen wollte, hatte zudem die Möglichkeit, sich auf der 10 Kilometer Nordic Walking Strecke zu beweisen. Insgesamt wurde deutlich, dass für alle, ob ambitionierte Athleten oder Hobbysportler, passende Angebote vorhanden waren. Schlussendlich kann man sagen, dass die 10. Auflage des beliebten Gotsche-Marathons ein voller Erfolg war. Einige Blicke richten sich jedoch schon auf das nächste Jahr. Die Frage ist, ob man auch in 2027 mit dem Gotsche-Marathon in Bitterfeld-Wolfen rechnen kann.
1: Ja, im Prinzip schon. Es ist natürlich immer wieder die größte Herausforderung, das Budget zusammenzukriegen. Man merkt, dass die wirtschaftliche Situation doch auch bei den Firmen ankommt. Einige Sponsoren haben gesagt, sie können die Partnerschaft nicht weiterführen. Bedeutet für uns, wir müssen noch mit noch mehr Firmen reden und bekanntlich machen wir das ja alles im Ehrenamt und das hat einfach auch seine Grenzen und wir müssen schauen, ob wir das im nächsten Jahr wieder machen können. Wir hoffen das natürlich, aber da sind viele Faktoren, die da eine Rolle spielen, um sowas wieder auf die Beine stellen zu können.
0: Sieger in diesem Jahr war Rachid Sufi aus Düsseldorf, der mit einer Zeit von 2 Stunden, 41 Minuten und 9 Sekunden als erster die Ziellinie überquerte und so zum 3. Mal in Folge den Gotsche-Marathon gewann. Als zweiter kam der Lokalmatador Kevin Garde des Triathlonvereins Dessau 92 ins Ziel. Mit einer Zeit von 2 Stunden, 58 Minuten und 36 Sekunden war Antonia Müller die erste Frau im Ziel. Mit dieser Zeit konnte die Leipzigerin ihre angestrebte Zeit von unter 3 Stunden erreichen. Der Gotsche-Marathon 2026 hatte einmal mehr gezeigt, was ihn so besonders macht. Die Verbindung aus sportlicher Herausforderung, landschaftlicher Schönheit und einer beeindruckenden Gemeinschaft, die Läufer ebenso wie Zuschauer gleichermaßen tragen.
2: In der Industrie- und Chemiestadt Bitterfeld-Wolfen gab es etwas Aufregendes zu entdecken. Für Begeisterte der Industrie war dies natürlich klar. Denn am 12. April fand der Tag der Industriekultur statt. Auch in Bitterfeld-Wolfen öffneten 22 Kulturstandorte, Vereine und Initiativen kostenfrei ihre Türen an historischen Orten, Museen und sogar unter freiem Himmel. Eines dieser Orte war die Gemeinschaftsbäckerei in Bobau. Matthias Berger, ein Verantwortlicher des Vereins Geschichten bewahren e.V. und Ortsbürgermeister von Bobau, war an diesem Tag ebenfalls vor Ort. um über die Geschichte der Bäckerei zu berichten.
3: Ja, 1735 wurde hier begonnen mit dem Erdbackofen. Das stammt ja eigentlich aus dem Flämischen, ist das hier rübergekommen. Und Bobber war nun mal ein landwirtschaftlich geprägtes Dorf. Und die Bauern hatten damit zu tun, dass sie die Felder bewirtschaften und haben einfach jemanden oder eine Gemeinschaft gesucht, wie die Versorgung sichergestellt werden kann. Und so haben sich die 9 größten Bauern damals zusammengetan, haben einen Bäcker beschäftigt, der einmal in der Woche dann im Erdbackofen gebacken hat. So ist unweigerlich die erste Genossenschaft entstanden, ohne dass sie es wussten.
2: Die Bäckerei erweiterte im Laufe der Zeit ihre Räumlichkeiten. Dies passierte in den 20ern, da die Produktion der Genossenschaft in Tandem mit 96 Bauern nicht nur in der Lage war, das gesamte Dorf zu versorgen, abgeparkt. Aber gerade der Wohnwagen hatte einige interessante Eigenschaften.
4: Ja, ist interessant. Der ist tatsächlich, was man logischerweise nicht sieht, weil er ja lackiert ist, komplett Alu. Also der kann auch tatsächlich nicht rosten. Und Aluminiumblech ist ja auch bekanntlich gut gegen Hagel resistent, ja, was heutzutage diese neuen Baustoffe sind, die es da gibt. Und Materialien, das braucht er nicht. Das klappert halt, wenn es regnet. Aber eine Isolierung von 3 cm hat heutzutage auch nicht jeder Wohnwagen. Ich meine, die sind so bei 2,5, 2,7 mm maximal. Aber der hat 3 cm Styropor-Bohrplatten drin. Ja. Also er ist auch gut warm. Man kann es auch bei schlechtem Wetter und im Herbst drinnen aushalten. Wintercamping haben wir noch nicht gemacht. Wäre nochmal eine Herausforderung, aber naja.
2: Die Oldtimer-Gemeinschaft Wolfen e.V. geht auch viele Projekte an und ist ebenfalls bei einer großen Anzahl von anderen Veranstaltungen anwesend. Beispielsweise beim Bergmannstag in Holzweißig oder auf Anfrage bei anderen Ortsveranstaltungen. Doch wie sieht der Plan im Frühjahr 2026 für die Oldtimer-Gemeinschaft

0: Wirtschaft aus?
1: Projekte sind dieses Jahr wieder das Oldtimer-Treffen, das große Oldtimer-Treffen in Krippin bei den Longhorns auf dem Gelände. Das wird Ende August stattfinden. Und die Frühjahrsausfahrt am 3. Mai von Wolfen nach Roßlau zur Schiffswerft in Roßlau, das wird, also ist jetzt im Frühjahr dran.
0: Norbert Bartsch erläutert noch einmal die Wichtigkeit des Vereinslebens. Für die Gesellschaft etwas zu tun, erfreut die 22 Mitglieder des Vereins. Für das Mitmachen im Verein benötigt man im Übrigen keinen eigenen Oldtimer.
1: Es muss keiner einen Oldtimer haben, der bei uns im Verein mitmachen möchte. Das ist für uns nicht ausschlaggebend. Sicherlich haben viele Fahrzeuge in unterschiedlichster Form. Aber allein das Pflegen und das Brauchtum, das ist uns so ein bisschen wichtig. Die Gemeinschaft ist wichtig. Wir haben auch kein Vereinsfahrzeug in dem Sinne, wo wir jetzt mal so alle dran schrauben würden. Jeder hat halt seine. Wir tauschen viel aus, wenn es um Teile geht. Das ist tatsächlich ein reger Austausch. Einmal im Monat treffen wir uns zu unserer Sitzung, zu unserem Gemeinschaftsabend.
0: Lustigerweise befanden sich auch Fahrräder des Irene-Fahrradhauses in der Obhut der Oldtimer-Gemeinschaft Wolfen e.V. Doch mit diesem Standort der Industriekultur werden wir uns in der nächsten Sendung von RBW Aktuell beschäftigen.
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6: Das erste ist schon was Einmaliges.
0: Das Fahrradhaus hat tiefe Wurzeln in der Industrie. Denn in den Anfangszeiten wurden die Räder komplett selbst hergestellt und sogar waggonweise nach Berlin geschafft.
6: Also in der Anfangszeit wurde tatsächlich Rahmenbau betrieben, das heißt wirklich alles selber. Klar gab es wie Beleuchtung als Zukunftsteile, aber die Königsdisziplin ist halt der Rahmenbau und das wurde in den ersten Jahren auch selber gemacht. Im Zuge der Industrialisierung, wo natürlich dann die großen Fabriken massenweise hergestellt haben, konnte man irgendwann nicht mehr mithalten und hat dann auch die Rahmen später zugekauft. Also in der Hochzeit war es so, dass allein im Verkauf 4 Leute hier tätig waren und in der Werkstatt 8 Leute. Also wir reden von 12 Angestellten, die hier tätig waren. Wie viele Räder hergestellt worden sind von Irene, kann ich leider nicht sagen. Aber es ist so, dass gerade in den ersten Jahren waggonweise die Räder zwischen Berlin und Bitterfeld gehandelt und hinhergeschickt wurden. Also es war wirklich Großhandel. Und die waren recht groß in ihrer Branche.
0: Das Handwerk ist ein Können, welches immer mehr abhanden geriet. Dementsprechend ließ sich der Verein Industriedenkmal und Kulturwerkstatt Irene Fahrradhaus e.V. etwas einfallen. Und zwar einen Erste-Hilfe-Flickkurs, wo beigebracht wird, wie man sein Rad wieder auf Vordermann bringen kann.
6: Korrekt. Wir wollen halt ein bisschen auch was für die Region machen und haben uns überlegt, womit kann man mal starten, was ist heutzutage eigentlich nicht mehr so in den Köpfen drin und tatsächlich ist es so, dass viele Leute keinen Schlauch mehr selber flicken können und haben einfach gesagt, okay, zeigen wir mal, wie das so funktioniert und bieten das jetzt an und gerade mit Kindern macht das sehr viel Freude. Ja.
7: Es ist wichtig, dass man diese Sachen pflegt und an das Historische erinnert, wo noch richtig handwerkliche Kunst gefragt war und das heutige Kaufen, kaputt, wegschmeißen, das kann nicht die Lösung sein. Also reparieren sollte man immer, wenn es möglich ist und wenn es sinnvoll ist.

0: Wenn für jemanden die Interesse für Industriekultur geweckt worden sein sollte, dann keine Bange. Das exakte Datum steht zwar noch nicht fest, aber im Frühjahr 2027 wird man wieder zahlreiche Kulturstandorte, Vereine und Initiativen besuchen können, um über die Industriegeschichte Sachsen-Anhalts und vor allem Bitterfeld-Wolfen etwas lernen zu können.
1: Ein neuer Bewohner im Chemiepark Bitterfeld-Wolfen. Klein, neugierig und voller Ideen. Das neue Maskottchen ist da. Was ihm noch fehlt, ein Name. Und genau der soll aus der Region kommen. Deshalb hat der Chemiepark Grundschulen, Kitas und Horte eingeladen, ihre Vorschläge einzureichen. Die Resonanz ist groß. Viele kreative Ideen sind bereits zusammengekommen. Heute geht es einen Schritt weiter. Eine Kinderjury trifft sich im Hauptverwaltungsgebäude, um die besten Namen auszuwählen.
2: Wir freuen uns heute ganz besonders, dass wir auf dem Zwischenschritt zur Namensfindung unseres neuen Maskottchens sind. Wir haben 26 Grundschulen, Horte und Kindergärten eingeladen. Wir haben ein historisches Logo, dieser Ring, den haben wir schon seit vielen Jahrzehnten bei uns im Logo drin. Und wir haben gedacht, warum nutzen wir das eigentlich nicht als Maskottchen, erfüllen es mit Leben? Und wenn man ein Maskottchen hat, braucht das natürlich einen passenden Namen. Wir haben gesagt, wir machen erst einmal einen Wettbewerb in diesen Schulen, Kindergärten und Horten, wo praktisch dort die Kinder und vielleicht auch mit Hilfe der Eltern und Lehrer schon mal Namensvorschläge machen.
1: Und genau diese Jungköpfe entscheiden heute mit. Aus allen eingereichten Vorschlägen wählen sie mit Hilfe eines Punktesystems die 10 besten Namen aus. Diese Finalisten gehen anschließend in die nächste Runde. Ein öffentliches Online-Voting. Das Maskottchen soll künftig als sympathischer Botschafter des Chemieparks auftreten und vor allem mehr Nähe schaffen.
2: Wir finden einfach, dass ein Außenauftritt einer Firma einfach auch besser zu gestalten ist, wenn man das auf eine sympathische Art und Weise verknüpfen kann. Also bisher hatten wir, wie gesagt, nur den Ring. Jetzt geben wir dem Ring einfach ein Gesicht und einen Namen. Das wollen wir dann nutzen, um das zum Beispiel auch auf Werbeprodukten zu nutzen, die man verteilen kann. Und ich glaube, dass sowas immer mehr Aufmerksamkeit erregt, als einfach dieses Logo für sich alleinstehend.
1: Dass Kinder bei der Namensfindung eine zentrale Rolle spielen, ist dabei kein Zufall. Die Jury trifft sich im Rahmen des Girls and Boys Day, einem Aktionstag zur Berufsorientierung.
2: Nee, das passte einfach ganz gut, weil wir sagten, dann haben wir schon mal die Kinder hier bei uns im Haus, weil wir da regelmäßig dran teilnehmen. Und dann haben wir gesagt, dann passt das super, dann haben wir schon mal eine Auswahl an Jugendlichen da, die dann entsprechend auch hier eben bei dieser Punktevergabe mitmachen.
1: Wenn die 10 Finalisten feststehen, beginnt die letzte Phase des Wettbewerbs, das Online-Voting. Dann ist die gesamte Community gefragt.
2: Also einfach bei Facebook da den Account vom Chemiepark Bitterfeld-Wolfen aufrufen und da wird das Ganze dann online gestellt.
1: Wer am Ende das Rennen macht, entscheidet die Community. Und vielleicht trägt das neue Maskottchen schon bald einen Namen, der direkt aus den Ideen der jüngsten Köpfe der Region stammt.
3: Nach mehr als 5 Jahren Bauzeit ist eines der größten Verkehrsprojekte im Landkreis Anhalt-Bitterfeld abgeschlossen. Die Landstraße 73 sowie die neu errichtete Prosika-Brücke, auch Hohe Brücke genannt, wurde am 7. Mai offiziell für den Verkehr freigegeben. Mit der Freigabe endet für viele Bürger eine lange Zeit der Umleitung, Baustellen und Verkehrsbehinderung. Gleichzeitig verbindet die neue Verkehrsführung nun wieder wichtige Bereiche der Stadt direkt miteinander und sorgt für eine spürbare Entlastung im Straßenverkehr. Das Land Sachsen-Anhalt investierte insgesamt rund 20 Millionen Euro in das umfangreiche Infrastrukturprojekt. Neben dem Ersatzneubau der Brücke über das Bahngelände wurden auch die zuführenden Straßenabschnitte der L73 grundlegend erneuert. Zusätzlich entstanden moderne Geh- und Radwege. Zudem wurde der Verkehrsknoten an der Bundesstraße B185 umfassend modernisiert. Die eigentliche Brücke war bereits im Jahr 2021 fertiggestellt worden. Allerdings konnten die Bauarbeiten erst nach Abschluss weiterer Straßen- und Leitungsarbeiten vollständig beendet werden.
0: Der ein oder andere wird es bestimmt schon einmal gehört oder gesehen haben. Zu Besuch bei Frau Puppen Dr. Pille war eine Fernsehserie der DDR. wo Urte Blankenstein als Frau Puppendoktor Pille auftrat. In ihrer fiktiven Sprechstunde war Frau Puppendoktor Pille eine Art Ratgeberin für Kinder. Sie vermittelte spielerisch zwischen der Welt der Puppen und der Realität und gab Puppeneltern Tipps zu gutem Verhalten, Erziehung und Spielen. Ein besonderer Fokus lag auf Gesundheit, etwa gesunder Ernährung, dem Vorbeugen von Erkältungen und dem richtigen Umgang mit Krankheiten. Nun, zum ersten Todestag, wird im kleinen Ort Bobau mit mehreren Aktionen an Urte Blankenstein erinnert.
4: Eine Mutter, meine Mutter, die halt eine Rolle hatte, die sie verkörpert hat, die der Frau Puppenhut der Pille, das bis 86 oder 87, glaube ich, war, wo der Fernsehen die dann gecancelt hat, aus Gründen. Und leider, darunter hat sie auch sehr gelitten, hat aber das Beste draus gemacht und hat, hat halt täglich Veranstaltungen, also für Kinder in der DDR, in der ehemaligen DDR gemacht. Also und danach, also nach der Wende hat sie auch weitergemacht, dann war sie sehr sozial, hat also für die bei der Krebsforschung also umsonst Veranstaltungen gemacht und also auch in Altersheimen und also bei die auch dankbar für jeden künstlerischen Input sind. Und, sie war halt auch, also sie war halt mit der Rolle verbunden so sehr, dass sie also das jeden Tag hätte machen wollen und versucht hat halt auch zu tun.
0: Um an Urte Blankenstein zu erinnern, fanden in Bobau zwei Aktionen statt. Eine davon war eine Pflanzung im Rosengarten, wo die Fernsehdoktorin verewigt wurde. Wunschgemäß wurde sie jedoch an der Ostsee bestattet. Doch man möchte dennoch an sie in Bobau erinnern.
4: Weil es Leute gibt, die sich an sie erinnern möchten. Und es gibt, weil ihr ausdrücklicher Wunsch war, sie wollte halt eine Seebestattung. Und die hat sie bekommen. Und einige Leute, also wie sie hier, waren der Meinung, sie möchten einen Ort, wo sie sich erinnern können. Und den haben sie jetzt geschaffen, indem sie eine Rose gepflanzt haben, oder zwei. Was ich sehr schön finde, weil jetzt habe ich auch einen Ort, wo ich hinkommen kann und der Rose zuschauen kann. In Gedenken an meine Mutter. Also finde ich es eine super Sache, tolle Idee. Und vielen Dank an den Bürgermeister, der das ins Leben gerufen hat.
0: Die zweite Aktion wartete im DDR-Museum Bobau, wo die Froschsammlung, welche durch Fans und Freunde während ihrer Lebzeit akkumuliert wurde, nun stolz einen Platz hat. Aber was genau verbindet Frau Puppendoktor Pille mit Bitterfeld-Wolfen? Matthias Berger klärte uns auf.
5: Ja, also Urte ist schon seit 15 Jahren eigentlich regelmäßig bei uns in der Stadt gewesen. Und seit 2021 war sie mit zwei Veranstaltungen hier auch in Bobau, in unserer Sporthalle. Also einmal eine Erwachsenenveranstaltung und natürlich auch mit ihrem Starprogramm, also mit Kindern. Und deswegen, sie hat häufig das Museum besucht. Wir haben gemeinsame Veranstaltungen auch vorbereitet und auch teilweise besucht. Und deswegen sind wir in Bobau auch sehr Urte verbunden gewesen.
0: Die Ausstellung ist laut dem Ortsbürgermeister etwas ganz Besonderes. In der Tat, ein Ort der Erinnerung, aber zugleich ihren Wunsch zu respektieren.
5: Das ist was ganz Besonderes für uns, weil wir damit ein Stück Geschichte von Urte und von Frau Puppendoktor Pille dann auch bewahren können. Und wir auch so ein bisschen ihren Wunsch und ihren, dass alles nicht nachher irgendwo unterkommt, ja, sondern dass wir es konzentriert aufheben können und der Nachwelt ihre Geschichte und die Geschichte der Frösche auch weitererzählen können.
0: Nun kann man im Rosengarten, so wie im DDR-Museum in Bobau, die Geschichte der Fernsehlegende begutachten, sowie der Darstellerin zu gedenken.
3: Die Magdeburgerinnen übernehmen von Beginn an die Kontrolle und setzen Sandersdorf früh unter Druck. Union stand tief, verteidigte kompakt und hoffte über lange Bälle auf Entlastung. Die ersten Möglichkeiten gehörten dennoch klar dem FCM. Später musste Sandersdorfs Keeperin Schaller mehrfach stark eingreifen und hielt ihre Mannschaft zunächst im Spiel. Mit zunehmender Spielzeit wurde der Druck der Magdeburgerinnen größer. Sandersdorf verteidigte leidenschaftlich, ließ aber offensiv nur selten etwas erkennen. Nach etwas mehr als einer halben Stunde wurde der Aufwand der Favoritin schließlich belohnt. Union verlor in einer unübersichtlichen Situation kurzzeitig die Ordnung. Charlotte Klein nutzte den freien Raum und brachte den FCM in Führung. Und Magdeburg legte sofort nach. Direkt nach dem Wiederanstoß verlor Sandersdorf erneut den Ball. Klein zog aus der Distanz ab und schnürte innerhalb weniger Augenblicke das Doppelpack. Auch nach dem Seitenwechsel blieb Magdeburg die spielbestimmende Mannschaft. Sandersdorf kämpfte zwar aufopferungsvoll und setzte mit einem Abschluss von Lenja Hoppe noch ein kleines offensives Ausrufezeichen, doch insgesamt blieb der Regionalligist zu selten gefährlich. In der Schlussphase machte der FCM dann endgültig alles klar. Schala konnte zunächst noch stark parieren, gegen den Nachschuss von Nele Abraham war sie allerdings machtlos. Trotz weiterer guter Möglichkeiten hielt die Sandersdorfer

0: Auf die Plätze, fertig und los, hieß es am 3. Mai in Bitterfeld-Wolfen. Zum bereits 10. Mal wurde der Gotsche-Marathon am Gotschesee ausgetragen. Zu diesem runden Jubiläum reisten wieder viele Athleten aus Deutschland und darüber hinaus in die Doppelstadt. So viele, dass man in diesem Jahr sogar eine Rekordbeteiligung von rund 2800 Teilnehmern vermelden konnte. Bei strahlendem Sonnenschein, blauem Himmel und sommerlichen Temperaturen ertönte der Startschuss für den Marathon von 42,195 Kilometern pünktlich durch den Oberbürgermeister Armin Schenk. Kräftig angefeuert wurden die vielen Läufer jedenfalls von den zahlreichen Zuschauern, die sich dieses Highlight im Mai auf gar keinen Fall entgehen lassen wollten. Insgesamt waren die Veranstalter wieder sehr glücklich über das große Interesse an den Gotsche-Marathon.
1: Ja, hervorragend. Also ich habe gerade gehört vom Org-Team, dass alle Parkplätze zu sind. Das heißt, es sind nicht nur viele Läuferinnen und Läufer hier, sondern auch viele Besucher, die hier in den Hafen kommen. Und das ist natürlich sehr wichtig. Und wenn man die Stimmung hier im Hafen sieht und die ersten Resonanzen der Läufer, dann ist das wieder durchweg positiv und großes Lob an uns und ans Team, und da bin ich natürlich sehr froh drin. Ja, also wir sind sehr zufrieden. Also erstmal passt das Wetter natürlich hervorragend. Ist fast schon ein bisschen zu warm zum Laufen, aber es könnte natürlich auch 3 Grad und Nieselregen haben und Wind sein. Insofern sind wir da absolut zufrieden. Wir haben einen neuen Teilnehmerrekord von fast 2800 Startern und die Stimmung ist toll und wir sind wirklich zufrieden, dass die ganze Arbeit und die Mühe nun endlich belohnt werden heute.
0: Neben dem prestigeträchtigen Marathon sowie dem Halbmarathon gab es auch abseits des Leistungssports zahlreiche Möglichkeiten, sich sportlich zu betätigen. Für Kinder und Schüler wurden eigene Wettbewerbe angeboten, darunter der Bambini-Lauf. Auch Firmen, Schulen und Vereine konnten beim Staffellauf gemeinsam an den Start gehen. Wer es etwas ruhiger angehen lassen wollte, hatte zudem die Möglichkeit, sich auf der 10 Kilometer Nordic Walking Strecke zu beweisen. Insgesamt wurde deutlich, dass für alle, ob ambitionierte Athleten oder Hobbysportler, passende Angebote vorhanden waren. Schlussendlich kann man sagen, dass die 10. Auflage des beliebten Gotsche-Marathons ein voller Erfolg war. Einige Blicke richten sich jedoch schon auf das nächste Jahr. Die Frage ist, ob man auch in 2027 mit dem Gotsche-Marathon in Bitterfeld-Wolfen rechnen kann.
1: Ja, im Prinzip schon. Es ist natürlich immer wieder die größte Herausforderung, das Budget zusammenzukriegen. Man merkt, dass die wirtschaftliche Situation doch auch bei den Firmen ankommt. Einige Sponsoren haben gesagt, sie können die Partnerschaft nicht weiterführen. Bedeutet für uns, wir müssen noch mit noch mehr Firmen reden und bekanntlich machen wir das ja alles im Ehrenamt und das hat einfach auch seine Grenzen und wir müssen schauen, ob wir das im nächsten Jahr wieder machen können. Wir hoffen das natürlich, aber da sind viele Faktoren, die da eine Rolle spielen, um sowas wieder auf die Beine stellen zu können.
0: Sieger in diesem Jahr war Rachid Sufi aus Düsseldorf, der mit einer Zeit von 2 Stunden, 41 Minuten und 9 Sekunden als erster die Ziellinie überquerte und so zum 3. Mal in Folge den Gotsche-Marathon gewann. Als zweiter kam der Lokalmatador Kevin Garde des Triathlonvereins Dessau 92 ins Ziel. Mit einer Zeit von 2 Stunden, 58 Minuten und 36 Sekunden war Antonia Müller die erste Frau im Ziel. Mit dieser Zeit konnte die Leipzigerin ihre angestrebte Zeit von unter 3 Stunden erreichen.

0: Der Gotcha-Marathon 2026 hatte einmal mehr gezeigt, was ihn so besonders macht. Die Verbindung aus sportlicher Herausforderung, landschaftlicher Schönheit und einer beeindruckenden Gemeinschaft, die Läufer ebenso wie Zuschauer gleichermaßen tragen.
1: In der Industrie- und Chemiestadt Bitterfeld-Wolfen gab es etwas Aufregendes zu entdecken. Für Begeisterte der Industrie war dies natürlich klar, denn am 12. April fand der Tag der Industriekultur statt. Auch in Bitterfeld-Wolfen öffneten 22 Kulturstandorte, Vereine und Initiativen kostenfrei ihre Türen an historischen Orten, Museen und sogar unter freiem Himmel. Eines dieser Orte war die Gemeinschaftsbäckerei in Bobau. Matthias Berger, ein Verantwortlicher des Vereins Geschichten bewahren e.V. und Ortsbürgermeister von Bobau, war an diesem Tag ebenfalls vor Ort, um über die Geschichte der Bäckerei zu berichten.
2: Ja, 1735 wurde hier begonnen mit dem Erdbackofen. Das stammt ja eigentlich aus dem Flämischen, ist das hier rübergekommen. Und Bobau war nun mal ein landwirtschaftlich geprägtes Dorf. Und die Bauern hatten damit zu tun, dass sie die Felder bewirtschaften und haben einfach jemanden oder eine Gemeinschaft gesucht, wie die Versorgung sichergestellt werden kann. Und so haben sich die 9 größten Bauern damals zusammengetan, haben einen Bäcker beschäftigt, der einmal in der Woche dann im Erdbackofen die Backen hat. So ist unweigerlich die erste Genossenschaft entstanden, ohne dass es wussten.
1: Die Bäckerei erweiterte im Laufe der Zeit ihre Räumlichkeiten. Dies passierte in den 20ern, da die Produktion der Genossenschaft in Tandem mit 96 Bauern nicht nur in der Lage war, das gesamte Dorf zu versorgen, sondern auch noch überschüssige Ware zu produzieren, welche für Profit verkauft werden konnte.
2: Naja, jetzt ist das Objekt von 1790 in dem Zustand, aber das ist auch bloß die Seite, wo wir jetzt hier stehen, ist eigentlich der Ursprungszustand. In den 20er Jahren wurde der zweite Teil dran gebaut, als man mitbekommen hat, dass man also auch Verkaufsfläche brauchte, nicht nur Backfläche. Bis dahin hat die Genossenschaft wirklich mit 96 Bauern und hat wirklich für die Dorfversorgung dann gesorgt. Und dann hat man mitbekommen, dass man die Produkte auch verkauft und deswegen ist noch eine Verkaufsfläche dran gekommen in 20er Jahren. Das ist noch historisch von 1790, ja, und steht aber Gott sei Dank nicht unter Denkmalschutz.
1: Die alte Dorfbäckerei soll aber nicht nur ein Standort der Industriekultur bleiben. Der Verein Geschichten bewahren e.V. will das Gebäude wieder für gemeinnützige Nutzen wiederherstellen. Hierbei soll die Bäckerei umgebaut werden, zu Projekträumen und zu einem Ort der Begegnung. Aber dabei wird natürlich die historische Bausubstanz der alten Dorfbäckerei für die Zukunft abgesichert.
2: Also es gibt Pläne, wie das Objekt mal aussehen soll, wie es genutzt werden soll. Also es werden Projekträume und es wird eine Begegnungsstätte sein. Und wir haben schon 2 Zuschläge von Liedern, also die uns dann auch bestätigen, dass also wir 2 Ausbaustufen gefördert bekommen mit 80% Förderung. Ja, das eine ist die Sicherung der historischen Bausubstanz, die soll natürlich zeitnah beginnen. Und das zweite wird dann der Umbau sein.
1: Von Bildern bis hin zu Einheitswertbescheiden der alten Dorfbäckerei sind Dokumente natürlich erhalten. Diese wurden am Tag der Industriekultur präsentiert und sollen im fertigen Bau auch wieder ausgestellt werden. Ein Grund mehr, diesen historischen Standort zu besuchen. Nun kommen wir jedoch zum zweiten Ort der Industriekultur. Dafür müssen wir auf den Vorplatz des Rathauses von Bitterfeld-Wolfen, wo die Oldtimer-Gemeinschaft Wolfen e.V. Technikgeschichte auf Rädern präsentierte. Von Fahrrädern bis hin zu einem Wohnmobil wurde alles abgeparkt. Aber gerade der Wohnwagen hatte einige interessante Eigenschaften.
3: Ja, ist interessant. Der ist tatsächlich, was man logischerweise nicht sieht, weil er ja lackiert ist, komplett Alu. Also der kann auch tatsächlich nicht rosten. Und Aluminiumblech ist ja auch bekanntlich gut gegen Hagelresistent, ja, was heutzutage diese neuen Baustoffe sind, die es da gibt und Materialien. Das braucht er nicht. Das klappert halt, wenn es regnet, aber eine Isolierung von 3 cm hat heutzutage auch nicht jeder Wohnwagen. Ich meine, die sind so bei 2,5, 2,7 mm maximal. Aber der hat 3 cm Styropor-Bohrplatten drin. Ja. Also er ist auch gut warm. Man kann es auch bei schlechtem Wetter und im Herbst drinnen aushalten. Wintercamping haben wir noch nicht gemacht. Wäre nochmal eine Herausforderung, aber naja.
1: Die Oldtimer-Gemeinschaft Wolfen e.V. geht auch viele Projekte an und ist ebenfalls bei einer großen Anzahl von anderen Veranstaltungen anwesend. Beispielsweise beim Bergmannstag in Holzweißig oder auf Anfrage bei anderen Ortsveranstaltungen. Doch wie sieht der Plan im Frühjahr 2026 für die Oldtimer-Gemeinschaft aus?
3: Projekte sind dieses Jahr wieder das Oldtimer-Treffen, das große Oldtimer-Treffen in Krippin bei den Longhorns auf dem Gelände. Das wird Ende August stattfinden. Und die Frühjahrsausfahrt am 3. Mai von Wolfen nach Roßlau zur Schiffswerft in Roßlau. Das wird, also ist jetzt im Frühjahr dran.
1: Norbert Bartsch erläutert noch einmal die Wichtigkeit des Vereinslebens. Für die Gesellschaft etwas zu tun, erfreut die 22 Mitglieder des Vereins. Für das Mitmachen im Verein benötigt man im Übrigen keinen eigenen Oldtimer,

0: Die Gemeinschaft ist wichtig. Wir haben auch kein Vereinsfahrzeug in dem Sinne, wo wir jetzt mal so alle dran schrauben würden. Jeder hat halt seine. Wir tauschen viel aus, wenn es um Teile geht. Das ist tatsächlich ein reger Austausch. Einmal im Monat treffen wir uns zu unserer Sitzung, zu unserem Gemeinschaftsabend.
1: Lustigerweise befanden sich auch Fahrräder des Irene-Fahrradhauses in der Obhut der Oldtimer-Gemeinschaft Wolfen e.V. Doch mit diesem Standort der Industriekultur werden wir uns in der nächsten Sendung von RBW Aktuell beschäftigen.
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1: Im letzten Beitrag zum Tag der Industriekultur beschäftigten wir uns mit der Gemeinschaftsbäckerei in Bobbau sowie mit der Oldtimer-Gemeinschaft Wolfen e.V. Heute soll sich jedoch das Geschehen um das Irene-Fahrradhaus drehen. Das Irene-Fahrradhaus von 1913 ist mit original erhaltener Einrichtung, Werkstätten und Schmiede ein bedeutendes Zeugnis der Industrie- und Handwerksgeschichte Bitterfels. Als offizielles Industriedenkmal verbindet es regionale Industriegeschichte mit der Entwicklung von Mobilität und Fahrradkultur. Der Verein Industriedenkmal und Kulturwerkstatt Irene Fahrradhaus e.V. wurde 2024 gegründet und kümmert sich um die historische Aufarbeitung des Fahrradhauses mit nun schon 113 Jahren Geschichte.
7: Ja, wir sind jetzt beim dritten Jahr dabei und wir erweitern uns immer mehr. Das heißt, wir haben jetzt angefangen, neue Toiletten zu bauen. Die Elektrik wurde modernisiert und wir wollen den Laden so Stück für Stück aufbauen, erweitern, die Geschichte weiter erforschen, damit wir hier in Zukunft auch berichten und gestalten können.
1: Das Fahrradhaus hatte auch am 12. April guten Besuch. Von Leuten, die ihre Vergangenheit mit dem Laden verbinden, bis hin zu Industriegeschichtsinteressierten, war alles dabei.
8: Unsere Tochter hat uns darauf aufmerksam gemacht. Ich weiß, es ist nicht das erste Mal, aber wir hatten bis jetzt das ein bisschen verkannt. Ich wollte zwar schon mal hier rein, aber da hat es zeitlich nicht gepasst. Es ist sehr interessant, das mal wieder zu sehen. Als Kind stand man oder als Jugendlicher öfters vor dem Ladentisch und hat die sogenannten Putzringe gekauft oder irgendwelche Ersatzteile oder auch mal ein Fahrrad reparieren oder überholen lassen.
7: Also das meiste ist tatsächlich die Vergangenheitsgeschichten, wie die Leute früher ja selber im Laden tätig waren oder nicht tätig,

0: sondern Kunden waren. Und dann halt ist es tatsächlich unterschiedlich. Also manche gehen wirklich in diese fahrradspezifische Schiene rein, aber die meisten sind in dem regionalen. Wie hängt das alles zusammen? Wie ist die ganze Geschichte mit der Industrie? Wie hat sich das Ganze hier entwickelt? Das sind eigentlich so das, was die Leute interessiert. Und natürlich so eine Kulisse zu sehen, wo nicht nur alles inszeniert wurde, sondern wirklich seit 100 Jahren identisch ist, ist schon was Einmaliges.
1: Das Fahrradhaus hat tiefe Wurzeln in der Industrie, denn in den Anfangszeiten wurden die Räder komplett selbst hergestellt und sogar waggonweise nach Berlin geschafft.
0: Also in der Anfangszeit wurde tatsächlich Rahmenbau betrieben, das heißt wirklich alles selber. Klar gab es wie Beleuchtung als Zukunftsteile, aber die Königsdisziplin ist halt der Rahmenbau und das wurde in den ersten Jahren auch selber gemacht. Im Zuge der Industrialisierung, wo natürlich dann die großen Fabriken massenweise hergestellt haben, konnte man irgendwann nicht mehr mithalten und hat dann auch die Rahmen später zugekauft. Also in der Hochzeit war es so, dass allein im Verkauf 4 Leute hier tätig waren und in der Werkstatt 8 Leute. Also wir reden von 12 Angestellten, die hier tätig waren. Wie viele Räder hergestellt worden sind von Irene, kann ich leider nicht sagen. Aber es ist so, dass gerade in den ersten Jahren waggonweise die Räder zwischen Berlin und Bitterfeld gehandelt und hinhergeschickt wurden. Also es war wirklich Großhandel. Und die waren recht groß in ihrer Branche.
1: Das Handwerk ist ein Können, welches immer mehr abhanden geriet. Dementsprechend ließ sich der Verein Industriedenkmal und Kulturwerkstatt Irene Fahrradhaus e.V. etwas einfallen. Und zwar einen Erste-Hilfe-Flickkurs, wo beigebracht wird, wie man sein Rad wieder auf Vordermann bringen kann.
0: Korrekt. Wir wollen halt ein bisschen auch was für die Region machen und haben uns überlegt, womit kann man mal starten? Was ist heutzutage eigentlich nicht mehr so in den Köpfen drin? Und tatsächlich ist es so, dass viele Leute keinen Schlauch mehr selber flicken können. Und da haben wir einfach gesagt, okay, zeigen wir mal, wie das so funktioniert und bieten das jetzt an. Und gerade mit Kindern macht das sehr viel Freude, ja.
2: Es ist wichtig, dass man diese Sachen pflegt und an das Historische erinnert, wo noch richtig handwerkliche Kunst gefragt war. Und das heutige Kaufen, kaputt, wegschmeißen, das kann nicht die Lösung sein. Also reparieren sollte man immer, wenn es möglich ist und wenn es sinnvoll ist.
1: Wenn für jemanden die Interesse für Industriekultur geweckt worden sein sollte, dann keine Bange. Das exakte Datum steht zwar noch nicht fest, aber im Frühjahr 2027 wird man wieder zahlreiche Kulturstandorte, Vereine und Initiativen besuchen können, um über die Industriegeschichte Sachsen-Anhalts und vor allem Bitterfeld-Wolfen etwas lernen zu können.
3: Ein neuer Bewohner im Chemiepark Bitterfeld-Wolfen. Klein, neugierig und voller Ideen. Das neue Maskottchen ist da. Was ihm noch fehlt, ein Name. Und genau der soll aus der Region kommen. Deshalb hat der Chemiepark Grundschulen, Kitas und Horte eingeladen, ihre Vorschläge einzureichen. Die Resonanz ist groß. Viele kreative Ideen sind bereits zusammengekommen. Heute geht es einen Schritt weiter. Eine Kinderjury trifft sich im Hauptverwaltungsgebäude, um die besten Namen auszuwählen.
4: Wir freuen uns heute ganz besonders, dass wir auf dem Zwischenschritt zur Namensfindung unseres neuen Maskottchens sind. Wir haben 26 Grundschulen, Horte und Kindergärten eingeladen. Wir haben ein historisches Logo, dieser Ring, den haben wir schon ja, seit vielen Jahrzehnten bei uns im Logo drin. Und wir haben gedacht, warum nutzen wir das eigentlich nicht als Maskottchen, erfüllen es mit Leben? Und wenn man ein Maskottchen hat, braucht das natürlich einen passenden Namen. Wir haben gesagt, wir machen erst einmal einen Wettbewerb in diesen Schulen, Kindergärten und Horten, wo praktisch dort die Kinder und vielleicht auch mit Hilfe der Eltern und Lehrer schon mal Namensvorschläge machen.
3: Und genau diese Jungköpfe entscheiden heute mit. Aus allen eingereichten Vorschlägen wählen sie mithilfe eines Punktesystems die 10 besten Namen aus. Diese Finalisten gehen anschließend in die nächste Runde. Ein öffentliches Online-Voting. Das Maskottchen soll künftig als sympathischer Botschafter des Chemieparks auftreten und vor allem mehr Nähe schaffen.
4: Wir finden einfach, dass ein Außenauftritt einer Firma einfach auch besser zu gestalten ist, wenn man das auf eine sympathische Art und Weise verknüpfen kann. Also bisher hatten wir, wie gesagt, nur den Ring. Jetzt geben wir dem Ring einfach ein Gesicht und einen Namen. Das wollen wir dann nutzen, um das zum Beispiel auch auf Werbeprodukten zu nutzen, die man verteilen kann. Und ich glaube, dass sowas immer mehr Aufmerksamkeit erregt, als einfach dieses Logo für sich alleinstehend.
3: Dass Kinder bei der Namensfindung eine zentrale Rolle spielen, ist dabei kein Zufall. Die Jury trifft sich im Rahmen des Girls and Boys Day, einem Aktionstag zur Berufsorientierung.
4: Nee, das passte einfach ganz gut, weil wir sagten, dann haben wir schon mal die Kinder hier bei uns im Haus, weil wir da regelmäßig dran teilnehmen. Und dann haben wir gesagt, dann passt das super, dann haben wir schon mal eine Auswahl an Jugendlichen da, die dann entsprechend auch hier eben bei dieser Punktevergabe mitwirken.
3: Wenn die 10 Finalisten feststehen, beginnt die letzte Phase des Wettbewerbs, das Online-Voting. Dann ist die gesamte Community gefragt.
4: Also einfach bei Facebook da den Account vom Chemiepark Bitterfeld-Wolfen aufrufen und da wird das Ganze dann online gestellt.
3: Wer am Ende das Rennen macht, entscheidet die Community. Und vielleicht trägt das neue Maskottchen schon bald einen Namen, der direkt aus den Ideen der jüngsten Köpfe der Region stammt.
5: Nach mehr als 5 Jahren Bauzeit ist eines der größten Verkehrsprojekte im Landkreis Anhalt-Bitterfeld abgeschlossen. Die Landstraße 73 sowie die neu errichtete Prosiker Brücke, auch Hohe Brücke genannt, wurde am 7. Mai offiziell für den Verkehr freigegeben. Mit der Freigabe endet für viele Bürger eine lange Zeit der Umleitung, Baustellen und Verkehrsbehinderung. Gleichzeitig verbindet die neue Verkehrsführung nun wieder wichtige Bereiche der Stadt direkt miteinander und sorgt für eine spürbare Entlastung im Straßenverkehr. Das Land Sachsen-Anhalt investierte insgesamt rund 20 Millionen Euro in das umfangreiche Infrastrukturprojekt. Neben dem Ersatzneubau der Brücke über das Bahngelände wurden auch die zuführenden Straßenabschnitte der L73 grundlegend erneuert. Zusätzlich entstanden moderne Geh- und Radwege. Zudem wurde der Verkehrsknoten an der Bundesstraße B185 umfassend modernisiert. Die eigentliche Brücke war bereits im Jahr 2021 fertiggestellt worden. Allerdings konnten die Bauarbeiten erst nach Abschluss weiterer Straßen- und Leitungsarbeiten vollständig beendet werden.
1: Der ein oder andere wird es bestimmt schon einmal gehört oder gesehen haben. Zu Besuch bei Frau Puppen Dr. Pille war eine Fernsehserie der DDR, wo Urte Blankenstein als Frau Puppen Dr. Pille auftrat. In ihrer fiktiven Sprechstunde war Frau Puppen Dr. Pille eine Art Ratgeberin für Kinder. Sie vermittelte spielerisch zwischen der Welt der Puppen und der Realität und gab Puppeneltern Tipps zu gutem Verhalten, Erziehung und Spielen. Ein besonderer Fokus lag auf Gesundheit, etwa gesunder Ernährung, dem Vorbeugen von Erkältungen und dem richtigen Umgang mit Krankheiten. Nun, zum ersten Todestag, wird im kleinen Ort Bobau mit mehreren Aktionen an Urte Blankenstein erinnert.
6: Eine Mutter, meine Mutter, die halt eine Rolle hatte, die sie verkörpert hat, die der Frau Puppen und der Pille, das bis 86 oder 87, glaube ich, war, wo der Fernsehen die dann gecancelt hat, aus Gründen. Und leider, darunter hat sie auch sehr gelitten, hat aber das Beste draus gemacht und hat halt täglich Veranstaltungen, also für Kinder in der DDR, in der ehemaligen DDR gemacht. Also und danach, also nach der Wende hat sie auch weitergemacht. Dann war sie sehr sozial, hat also für die bei der Krebsforschung also umsonst Veranstaltungen gemacht und also auch in Altersheimen und also bei die auch dankbar für jeden künstlerischen Input sind. Und, sie war halt auch, also sie war halt mit der Rolle verbunden so sehr, dass sie also das jeden Tag hätte machen wollen und versucht hat halt auch zu tun.
1: Um an Urte Blankenstein zu erinnern, fanden in Bobau 2 Aktionen statt. Eine davon war eine Pflanzung im Rosengarten, wo die Fernsehdoktorin verewigt wurde. Wunschgemäß wurde sie jedoch an der Ostsee bestattet. Doch man möchte dennoch an sie in Bobau erinnern.
6: Weil es Leute gibt, die sich an sie erinnern möchten. Und es gibt, weil ihr ausdrücklicher Wunsch war, sie wollte halt eine Seebestattung. Und die hat sie bekommen. Und einige Leute, also siehe hier, waren der Meinung, sie möchten einen Ort, wo sie sich erinnern können. Und den haben sie jetzt geschaffen, indem sie eine Rose gepflanzt haben oder 2. Was ich sehr schön finde, weil jetzt habe ich auch einen Ort, wo ich hinkommen kann und der Rose zuschauen kann. Ein Gedenken an meine Mutter. Also, das finde ich eine super Sache, tolle Idee. Und vielen Dank an den Bürgermeister, der das ins Leben gerufen hat.
1: Die zweite Aktion wartete im DDR-Museum Babau, wo die Froschsammlung, welche durch Fans und Freunde während ihrer Lebzeit akkumuliert wurde, nun stolz einen Platz hat. Aber was genau verbindet Frau Puppendoktor Pille mit Bitterfeld-Wolfen? Matthias Berger klärte uns auf.
7: Ja, also Urte ist schon seit 15 Jahren eigentlich regelmäßig bei uns in der Stadt gewesen. Und seit 2021 war sie mit zwei Veranstaltungen hier auch im Babau, unserer Sporthalle. Also einmal eine Erwachsenenveranstaltung und natürlich auch mit ihrem Starprogramm, also mit Kindern. Und deswegen, sie hat häufig das Museum besucht. Wir haben gemeinsame Veranstaltungen auch vorbereitet und auch teilweise besucht. Und deswegen sind wir in Babau auch sehr orteverbunden gewesen.
1: Die Ausstellung ist laut dem Ortsbürgermeister etwas ganz Besonderes. In der Tat, ein Ort der Erinnerung, aber zugleich ihren Wunsch zu respektieren.
7: Das ist was ganz Besonderes für uns, weil wir damit ein Stück Geschichte von Urte und von Frau Puppendoktor Pille dann auch bewahren können. Und wir auch so ein bisschen ihren Wunsch und ihren, dass alles nicht nachher irgendwo unterkommt, ja, sondern dass wir es konzentriert aufheben können und der Nachwelt ihre Geschichte und die Geschichte der Frösche auch weiter erzählen können.
1: Nun kann man im Rosengarten sowie im DDR-Museum in Babau die Geschichte der Fernsehlegende begutachten, sowie der Darstellerin zu gedenken.
5: Die Magdeburgerinnen übernehmen von Beginn an die Kontrolle und setzen Sandersdorf früh unter Druck. Union stand tief, verteidigte kompakt und hoffte über lange Bälle auf Entlastung. Die ersten Möglichkeiten gehörten dennoch klar dem FCM. Später musste Sandersdorfs Keeperin Schaller mehrfach stark eingreifen und hielt ihre Mannschaft zunächst im Spiel. Mit zunehmender Spielzeit wurde der Druck der Magdeburgerinnen größer. Sandersdorf verteidigte leidenschaftlich, ließ aber offensiv nur selten etwas erkennen. Nach etwas mehr als einer halben Stunde wurde der Aufwand der Favoritinnen schließlich belohnt. Union verlor in einer unübersichtlichen Situation kurzzeitig die Ordnung. Charlotte Klein nutzte den freien Raum und brachte den FCM in Führung. Und Magdeburg legte sofort nach. Direkt nach dem Wiederanstoß verlor Sandersdorf erneut den Ball. Klein zog aus der Distanz ab und schnürte innerhalb weniger Augenblicke das Doppelpack. Auch nach dem Seitenwechsel blieb Magdeburg die spielbestimmende Mannschaft. Sandersdorf kämpfte zwar aufopferungsvoll und setzte mit einem Abschluss von Lenja Hoppe noch ein kleines offensives Ausrufezeichen, doch insgesamt blieb der Regionalligist zu selten gefährlich. In der Schlussphase machte der FCM dann endgültig alles klar. Schala konnte zunächst noch stark parieren, gegen den Nachschuss von Nele Abraham war sie allerdings machtlos. Trotz weiterer guter Möglichkeiten hielt die Sandersdorfer Torhüterin ihre Mannschaft mit ihren starken Aktionen vor einem noch höheren Rückstand. Am Ende gewinnt der erste FCM das Finale verdient mit 0:3 gegen SG Union Sandersdorf und sichert sich damit den Landespokal Sachsen-Anhalt der Frauen.

0: Auf die Plätze, fertig und los, hieß es am 3. Mai in Bitterfeld-Wolfen. Zum bereits 10. Mal wurde der Gotsche-Marathon am Gotschesee ausgetragen. Zu diesem runden Jubiläum reisten wieder viele Athleten aus Deutschland und darüber hinaus in die Doppelstadt. So viele, dass man in diesem Jahr sogar eine Rekordbeteiligung von rund 2800 Teilnehmern vermelden konnte. Bei strahlendem Sonnenschein, blauem Himmel und sommerlichen Temperaturen ertönte der Startschuss für den Marathon von 42,195 Kilometern pünktlich durch den Oberbürgermeister Armin Schenk. Kräftig angefeuert wurden die vielen Läufer jedenfalls von den zahlreichen Zuschauern, die sich dieses Highlight im Mai auf gar keinen Fall entgehen lassen wollten. Insgesamt waren die Veranstalter wieder sehr glücklich über das große Interesse an den Gotsche-Marathon.
1: Ja, hervorragend. Also ich habe gerade gehört vom Org-Team, dass alle Parkplätze zu sind. Das heißt, es sind nicht nur viele Läuferinnen und Läufer hier, sondern auch viele Besucher, die hier in den Hafen kommen. Und das ist natürlich sehr wichtig. Und wenn man die Stimmung hier im Hafen sieht und die ersten Resonanzen der Läufer, dann ist das wieder durchweg positiv und großes Lob an uns und ans Team, und da bin ich natürlich sehr froh drin. Ja, also wir sind sehr zufrieden. Also erstmal passt das Wetter natürlich hervorragend. Ist fast schon ein bisschen zu warm zum Laufen, aber es können natürlich auch 3 Grad und Nieselregen haben und Wind sein. Insofern sind wir da absolut zufrieden. Wir haben einen neuen Teilnehmerrekord von fast 2800 Startern und die Stimmung ist toll und wir sind wirklich zufrieden, dass die ganze Arbeit und die Mühe nun endlich belohnt wird heute.
0: Neben dem prestigeträchtigen Marathon sowie dem Halbmarathon gab es auch abseits des Leistungssports zahlreiche Möglichkeiten, sich sportlich zu betätigen. Für Kinder und Schüler wurden eigene Wettbewerbe angeboten, darunter der Bambini-Lauf. Auch Firmen, Schulen und Vereine konnten beim Staffellauf gemeinsam an den Start gehen. Wer es etwas ruhiger angehen lassen wollte, hatte zudem die Möglichkeit, sich auf der 10 Kilometer Nordic Walking Strecke zu beweisen. Insgesamt wurde deutlich, dass für alle, ob ambitionierte Athleten oder Hobbysportler, passende Angebote vorhanden waren. Schlussendlich kann man sagen, dass die 10. Auflage des beliebten Gotsche-Marathons ein voller Erfolg war. Einige Blicke richten sich jedoch schon auf das nächste Jahr. Die Frage ist, ob man auch in 2027 mit dem Gotsche-Marathon in Bitterfeld-Wolfen rechnen kann.
1: Ja, im Prinzip schon. Es ist natürlich immer wieder die größte Herausforderung, das Budget zusammenzukriegen. Man merkt, dass die wirtschaftliche Situation doch auch bei den Firmen ankommt. Einige Sponsoren haben gesagt, sie können die Partnerschaften nicht weiterführen. Bedeutet für uns, wir müssen noch mit noch mehr Firmen reden und bekanntlich machen wir das ja alles im Ehrenamt und das hat einfach auch seine Grenzen und wir müssen schauen, ob wir das im nächsten Jahr wieder machen können. Wir hoffen das natürlich, aber da sind viele Faktoren, die da eine Rolle spielen, um sowas wieder auf die Beine stellen zu können.
0: Sieger in diesem Jahr war Rachid Sufi aus Düsseldorf, der mit einer Zeit von 2 Stunden, 41 Minuten und 9 Sekunden als erster die Ziellinie überquerte und so zum 3. Mal in Folge den Gotsche-Marathon gewann. Als 2. kam der Lokalmatador Kevin Garde des Triathlonvereins Dessau 92 ins Ziel. Mit einer Zeit von 2 Stunden, 58 Minuten und 36 Sekunden war Antonia Müller die erste Frau im Ziel. Mit dieser Zeit konnte die Leipzigerin ihre angestrebte Zeit von unter 3 Stunden erreichen. Der Gotsche-Marathon 2026 hatte einmal mehr gezeigt, was ihn so besonders macht. Die Verbindung aus sportlicher Herausforderung, landschaftlicher Schönheit und einer beeindruckenden Gemeinschaft, die Läufer ebenso wie Zuschauer gleichermaßen tragen.
2: In der Industrie- und Chemiestadt Bitterfeld-Wolfen gab es etwas Aufregendes zu entdecken. Für Begeisterte der Industrie war dies natürlich klar. Denn am 12. April fand der Tag der Industriekultur statt. Auch in Bitterfeld-Wolfen öffneten 22 Kulturstandorte, Vereine und Initiativen kostenfrei ihre Türen an historischen Orten, Museen und sogar unter freiem Himmel. Eines dieser Orte war die Gemeinschaftsbäckerei in Bobau. Matthias Berger, ein Verantwortlicher des Vereins Geschichten bewahren e.V. und Ortsbürgermeister von Bobau, war an diesem Tag ebenfalls vor Ort, um über die Geschichte der Bäckerei zu berichten.
3: Ja, 1735 wurde hier begonnen mit dem Erdbackofen. Das stammt ja eigentlich aus dem Flämischen, ist das hier rüber

0: gekommen und Bobbau war nun mal ein landwirtschaftlich geprägtes Dorf und die Bauern hatten damit zu tun, dass sie die Felder bewirtschaften und haben einfach jemanden oder eine Gemeinschaft gesucht, wie die Versorgung sichergestellt werden kann. Und so haben sich die 9 größten Bauern damals zusammengetan, haben einen Bäcker beschäftigt, der einmal in der Woche dann im Erdbackofen die Backen hat. So ist unweigerlich die erste Genossenschaft entstanden, ohne dass sie es wussten.
1: Die Bäckerei erweiterte im Laufe der Zeit ihre Räumlichkeiten. Dies passierte in den 20ern, da die Produktion der Genossenschaft in Tandem mit 96 Bauern nicht nur in der Lage war, das gesamte Dorf zu versorgen, sondern auch noch überschüssige Ware zu produzieren, welche für Profit verkauft werden konnte.
0: Naja, jetzt ist das Objekt von 1790 in dem Zustand, aber das ist auch bloß die Seite, wo wir jetzt hier stehen, ist eigentlich der Ursprungszustand. In den 20er Jahren wurde der zweite Teil dran gebaut, als man mitbekommen hat, dass man also auch Verkaufsfläche brauchte, nicht nur Backfläche. Bis dahin hat die Genossenschaft wirklich mit 96 Bauern und hat wirklich für die Dorfversorgung dann gesorgt. Und dann hat man mitbekommen, dass man die Produkte auch verkauft und deswegen ist noch eine Verkaufsfläche dran gekommen in 20er Jahren. Das ist noch historisch von 1790, ja, und steht aber Gott sei Dank nicht unter Denkmalschutz.
1: Die alte Dorfbäckerei soll aber nicht nur ein Standort der Industriekultur bleiben. Der Verein Geschichten bewahren e.V. will das Gebäude wieder für gemeinnützigen Nutzen wiederherstellen. Hierbei soll die Bäckerei umgebaut werden, zu Projekträumen und zu einem Ort der Begegnung. Aber dabei wird natürlich die historische Bausubstanz der alten Dorfbäckerei für die Zukunft abgesichert.
0: Also es gibt Pläne, wie das Objekt mal aussehen soll, wie es genutzt werden soll. Also es werden Projekträume und es wird eine Begegnungsstätte sein. Und wir haben schon 2 Zuschläge von Liedern, also die uns dann auch bestätigen, dass also wir 2 Ausbaustufen gefördert bekommen mit 80% Förderung. Ja. Das eine ist die Sicherung der historischen Bausubstanz, die soll natürlich zeitnah beginnen. Und das zweite wird dann der Umbau sein.
1: Von Bildern bis hin zu Einheitswertbescheiden der alten Dorfbäckerei sind Dokumente natürlich erhalten. Diese wurden am Tag der Industriekultur präsentiert und sollen im fertigen Bau auch wieder ausgestellt werden. Ein Grund mehr, diesen historischen Standort zu besuchen. Nun kommen wir jedoch zum zweiten Ort der Industriekultur. Dafür müssen wir auf den Vorplatz des Rathauses von Bitterfeld-Wolfen, wo die Oldtimer-Gemeinschaft Wolfen e.V. Technikgeschichte auf Rädern präsentierte. Von Fahrrädern bis hin zu einem Wohnmobil wurde alles abgeparkt. Aber gerade der Wohnwagen hatte einige interessante Eigenschaften.
2: Ja, ist interessant. Der ist tatsächlich, was man logischerweise nicht sieht, weil er ja lackiert ist, komplett Alu. Also der kann auch tatsächlich nicht rosten. Und Aluminiumblech ist ja auch bekanntlich gut gegen Hagel resistent, ja, was heutzutage diese neuen Baustoffe sind, die es da gibt und Materialien. Das braucht er nicht. Das klappert halt, wenn es regnet, aber eine Isolierung von 3 cm hat heutzutage auch nicht jeder Wohnwagen. Ich meine, die sind so bei 2,5, 2,7 mm maximal. Aber der hat 3 cm Styroporbohrplatten drin. Ja. Also er ist auch gut warm. Man kann es auch bei schlechtem Wetter und im Herbst drinnen aushalten. Wintercamping haben wir noch nicht gemacht. Wäre nochmal eine Herausforderung, aber naja.
1: Die Oldtimer-Gemeinschaft Wolfen e.V. geht auch viele Projekte an und ist ebenfalls bei einer großen Anzahl von anderen Veranstaltungen anwesend. Beispielsweise beim Bergmannstag in Holzweißig oder auf Anfrage bei anderen Ortsveranstaltungen. Doch wie sieht der Plan im Frühjahr 2026 für die Oldtimer-Gemeinschaft aus?
2: Projekte sind dieses Jahr wieder das Oldtimer-Treffen, das große Oldtimer-Treffen in Krippin bei den Longhorns auf dem Gelände. Das wird Ende August stattfinden. Und die Frühjahrsausfahrt am 3. Mai von Wolfen nach Roßlau zur Schiffswerft in Roßlau, das wird, also ist jetzt im Frühjahr dran.
1: Norbert Bartsch erläutert noch einmal die Wichtigkeit des Vereinslebens. Für die Gesellschaft etwas zu tun, erfreut die 22 Mitglieder des Vereins. Für das Mitmachen im Verein benötigt man im Übrigen keinen eigenen Oldtimer.
2: Es muss keiner einen Oldtimer haben, der bei uns im Verein mitmachen möchte. Das ist für uns nicht ausschlaggebend. Sicherlich haben viele Fahrzeuge in unterschiedlichster Form. Aber allein das Pflegen und das Brauchtum, das ist uns so ein bisschen wichtig.

0: Die Gemeinschaft ist wichtig. Wir haben auch kein Vereinsfahrzeug in dem Sinne, wo wir jetzt mal so alle dran schrauben würden. Jeder hat halt seine. Wir tauschen viel aus, wenn es um Teile geht. Das ist tatsächlich ein reger Austausch. Einmal im Monat treffen wir uns zu unserer Sitzung, zu unserem Gemeinschaftsabend.
1: Lustigerweise befanden sich auch Fahrräder des Irene-Fahrradhauses in der Obhut der Oldtimer-Gemeinschaft Wolfen e.V. Doch mit diesem Standort der Industriekultur werden wir uns in der nächsten Sendung von RBW Aktuell beschäftigen.
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1: Im letzten Beitrag zum Tag der Industriekultur beschäftigten wir uns mit der Gemeinschaftsbäckerei in Bobbau sowie mit der Oldtimer-Gemeinschaft Wolfen e.V. Heute soll sich jedoch das Geschehen um das Irene-Fahrradhaus drehen. Das Irene-Fahrradhaus von 1913 ist mit original erhaltener Einrichtung, Werkstätten und Schmiede ein bedeutendes Zeugnis der Industrie- und Handwerksgeschichte Bitterfelds. Als offizielles Industriedenkmal verbindet es regionale Industriegeschichte mit der Entwicklung von Mobilität und Fahrradkultur. Der Verein Industriedenkmal und Kulturwerkstatt Irene Fahrradhaus e.V. wurde 2024 gegründet und kümmert sich um die historische Aufarbeitung des Fahrradhauses mit nun schon 113 Jahren Geschichte.
5: Ja, wir sind jetzt beim dritten Jahr dabei und wir erweitern uns immer mehr. Das heißt, wir haben jetzt angefangen, neue Toiletten zu bauen. Die Elektrik wurde modernisiert und wir wollen den Laden so Stück für Stück aufbauen, erweitern, die Geschichte weiter erforschen, damit wir hier in Zukunft auch berichten und gestalten können.
1: Das Fahrradhaus hatte auch am 12. April guten Besuch. Von Leuten, die ihre Vergangenheit mit dem Laden verbinden, bis hin zu Industriegeschichtsinteressierten, war alles dabei.
6: Unsere Tochter hat uns darauf aufmerksam gemacht. Ich weiß, es ist nicht das erste Mal, aber wir hatten bis jetzt das ein bisschen verkannt. Ich wollte zwar schon mal hier rein, aber da hat es zeitlich nicht gepasst. Es ist sehr interessant, das mal wieder zu sehen. Als Kind stand man oder als Jugendlicher öfters vor dem Ladentisch und hat die sogenannten Putzringe gekauft oder irgendwelche Ersatzteile oder auch mein Fahrrad reparieren oder überholen lassen.
5: Also das meiste ist tatsächlich die Vergangenheitsgeschichten, wie die Leute früher ja selber im Laden tätig waren oder nicht tätig, sondern Kunden waren. Und dann halt ist es tatsächlich unterschiedlich. Also manche gehen wirklich in diese fahrradspezifische Schiene rein, aber die meisten sind in dem regionalen. Wie hängt das alles zusammen? Wie ist die ganze Geschichte mit der Industrie? Wie hat sich das Ganze hier entwickelt? Das sind eigentlich so das, was die Leute interessiert. Und natürlich so eine Kulisse zu sehen, wo nicht nur alles inszeniert wurde, sondern wirklich seit 100 Jahren identisch ist, ist schon was Einmaliges.
1: Das Fahrradhaus hat tiefe Wurzeln in der Industrie, denn in den Anfangszeiten wurden die Räder komplett selbst hergestellt und sogar waggonweise nach Berlin geschafft.
5: Also in der Anfangszeit wurde tatsächlich Rahmenbau betrieben, das heißt wirklich alles selber. Klar gab es wie Beleuchtung als Zukunftsteile. Aber die Königsdisziplin ist halt der Rahmenbau und das wurde in den ersten Jahren auch selber gemacht. Im Zuge der Industrialisierung, wo natürlich dann die großen Fabriken massenweise hergestellt haben, konnte man irgendwann nicht mehr mithalten und hat dann auch die Rahmen später zugekauft. Also in der Hochzeit war es so, dass allein im Verkauf 4 Leute hier tätig waren und in der Werkstatt 8 Leute. Also wir reden von 12 Angestellten, die hier tätig waren. Wie viele Räder hergestellt worden sind von Irene, kann ich leider nicht sagen. Aber es ist so, dass gerade in den ersten Jahren waggonweise die Räder zwischen Berlin und Bitterfeld gehandelt und hin hergeschickt wurden. Also es war wirklich Großhandel Und die waren

0: recht groß in ihrer Branche.
1: Das Handwerk ist ein Können, welches immer mehr abhanden geriet. Dementsprechend ließ sich der Verein Industriedenkmal und Kulturwerkstatt Irene Fahrradhaus e.V. etwas einfallen. Und zwar einen Erste-Hilfe-Flickkurs, wo beigebracht wird, wie man sein Rad wieder auf Vordermann bringen kann.
0: Korrekt. Wir wollen halt ein bisschen auch was für die Region machen und haben uns überlegt, womit kann man mal starten? Was ist heutzutage eigentlich nicht mehr so in den Köpfen drin? Und tatsächlich ist es so, dass viele Leute keinen Schlauch mehr selber flicken können. Und da haben wir einfach gesagt, okay, zeigen wir mal, wie das so funktioniert und bieten das jetzt an. Und gerade mit Kindern macht das sehr viel Freude, ja.
2: Es ist wichtig, dass man diese Sachen pflegt und an das Historische erinnert, wo noch richtig handwerkliche Kunst gefragt war. Und das heutige Kaufen, kaputt, wegschmeißen, das kann nicht die Lösung sein. Also reparieren sollte man immer, wenn es möglich ist und wenn es sinnvoll ist.
1: Wenn für jemanden die Interesse für Industriekultur geweckt worden sein sollte, dann keine Bange. Das exakte Datum steht zwar noch nicht fest, aber im Frühjahr 2027 wird man wieder zahlreiche Kulturstandorte, Vereine und Initiativen besuchen können, um über die Industriegeschichte Sachsen-Anhalts und vor allem Bitterfeld-Wolfen etwas lernen zu können.
3: Ein neuer Bewohner im Chemiepark Bitterfeld-Wolfen. Klein, neugierig und voller Ideen. Das neue Maskottchen ist da. Was ihm noch fehlt, ein Name. Und genau der soll aus der Region kommen. Deshalb hat der Chemiepark Grundschulen, Kitas und Horte eingeladen, ihre Vorschläge einzureichen. Die Resonanz ist groß. Viele kreative Ideen sind bereits zusammengekommen. Heute geht es einen Schritt weiter. Eine Kinderjury trifft sich im Hauptverwaltungsgebäude, um die besten Namen auszuwählen.
4: Wir freuen uns heute ganz besonders, dass wir auf dem Zwischenschritt zur Namensfindung unseres neuen Maskottchens sind. Wir haben 26 Grundschulen, Horte und Kindergärten eingeladen. Wir haben ein historisches Logo, dieser Ring, den haben wir schon seit vielen Jahrzehnten bei uns im Logo drin. Und wir haben gedacht, warum nutzen wir das eigentlich nicht als Maskottchen, erfüllen es mit Leben. Und wenn man ein Maskottchen hat, braucht das natürlich einen passenden Namen. Wir haben gesagt, wir machen erst einmal einen Wettbewerb in diesen Schulen, Kindergärten und Horten, wo praktisch dort die Kinder und vielleicht auch mit Hilfe der Eltern und Lehrer schon mal Namensvorschläge machen.
3: Und genau diese Jungköpfe entscheiden heute mit. Aus allen eingereichten Vorschlägen wählen sie mithilfe eines Punktesystems die 10 besten Namen aus. Diese Finalisten gehen anschließend in die nächste Runde. Ein öffentliches Online-Voting. Das Maskottchen soll künftig als sympathischer Botschafter des Chemieparks auftreten und vor allem mehr Nähe schaffen.
4: Wir finden einfach, dass ein Außenauftritt einer Firma einfach auch besser zu gestalten ist, wenn man das auf eine sympathische Art und Weise verknüpfen kann. Also bisher hatten wir, wie gesagt, nur den Ring. Jetzt geben wir dem Ring einfach ein Gesicht und einen Namen. Das wollen wir dann nutzen, um das zum Beispiel auch auf Werbeprodukten zu nutzen, die man verteilen kann. Und ich glaube, dass sowas immer mehr Aufmerksamkeit erregt, als einfach dieses Logo für sich alleinstehend.
3: Dass Kinder bei der Namensfindung eine zentrale Rolle spielen, ist dabei kein Zufall. Die Jury trifft sich im Rahmen des Girls and Boys Day, einem Aktionstag zur Berufsorientierung.
4: Nee, das passte einfach ganz gut, weil wir sagten, dann haben wir schon mal die Kinder hier bei uns im Haus, weil wir da regelmäßig dran teilnehmen. Dann haben wir gesagt, dann passt das super, dann haben wir schon mal eine Auswahl an Jugendlichen da, die dann entsprechend auch hier eben bei dieser Punktevergabe mitmachen.
3: Wenn die 10 Finalisten feststehen, beginnt die letzte Phase des Wettbewerbs, das Online-Voting. Dann ist die gesamte Community gefragt.
4: Also einfach bei Facebook da den Account vom Chemiepark Bitterfeld-Wolfen aufrufen und da wird das Ganze dann online gestellt.
3: Wer am Ende das Rennen macht, entscheidet die Community. Und vielleicht trägt das neue Maskottchen schon bald einen Namen.
1: Der ein oder andere wird es bestimmt schon einmal gehört oder gesehen haben. Zu Besuch bei Frau Puppendoktor Pille war eine Fernsehserie der DDR, wo Urte Blankenstein als Frau Puppendoktor Pille auftrat. In ihrer fiktiven Sprechstunde war Frau Puppendoktor Pille eine Art Ratgeberin für Kinder. Sie vermittelte spielerisch zwischen der Welt der Puppen und der Realität und gab Puppeneltern Tipps zu gutem Verhalten, Erziehung und Spielen. Ein besonderer Fokus lag auf Gesundheit, etwa gesunder Ernährung, dem Vorbeugen von

0: Erkältung und dem richtigen Umgang mit Krankheiten. Nun, zum ersten Todestag, wird im kleinen Ort Bobau mit mehreren Aktionen an Urte Blankenstein erinnert.
1: Eine Mutter, meine Mutter, die halt eine Rolle hatte, die sie verkörpert hat, die der Frau Puppenhut der Pille, das bis 86 oder 87, glaube ich, war, wo der Fernsehen die dann gecancelt hat, aus Gründen. Und leider, darunter hat sie auch sehr gelitten, hat aber das Beste daraus gemacht und hat halt täglich Veranstaltungen, also für Kinder in der DDR, in der ehemaligen DDR gemacht. Also und danach, also nach der Wende hat sie auch weitergemacht, dann war sie sehr sozial, hat also für die bei der Krebsforschung also umsonst Veranstaltungen gemacht und also auch in Altersheimen und also bei die auch dankbar für jeden künstlerischen Input sind. Und, sie war halt auch, also sie war halt mit der Rolle verbunden so sehr, dass sie also das jeden Tag hätte machen wollen und versucht hat halt auch zu tun.
0: Um an Urte Blankenstein zu erinnern, fanden in Bobau zwei Aktionen statt. Eine davon war eine Pflanzung im Rosengarten, wo die Fernsehdoktorin verewigt wurde. Wunschgemäß wurde sie jedoch an der Ostsee bestattet. Doch man möchte dennoch an sie in Bobau erinnern.
1: Weil es Leute gibt, die sich an sie erinnern möchten. Und es gibt, weil ihr ausdrücklicher Wunsch war, sie wollte halt eine Seebestattung. Und die hat sie bekommen. Und einige Leute, also sie hier, waren der Meinung, sie möchten einen Ort, wo sie sich erinnern können. Und den haben sie jetzt geschaffen, indem sie eine Rose gepflanzt haben, oder zwei. Was ich sehr schön finde, weil jetzt habe ich auch einen Ort, wo ich hinkommen kann und der Rose zuschauen kann. In Gedenken an meine Mutter. Also finde ich es eine super Sache, tolle Idee. Und vielen Dank an den Bürgermeister, der das ins Leben gerufen hat.
0: Die zweite Aktion wartete im DDR-Museum Bobau, wo die Froschsammlung, welche durch Fans und Freunde während ihrer Lebzeit akkumuliert wurde, nun stolz einen Platz hat. Aber was genau verbindet Frau Puppendoktor Pille mit Bitterfeld-Wolfen? Matthias Berger klärte uns auf.
2: Ja, also Urte ist schon seit 15 Jahren eigentlich regelmäßig bei uns in der Stadt gewesen. Und seit 2021 war sie mit zwei Veranstaltungen hier auch im Bobau, in unserer Sporthalle. Also einmal eine Erwachsenenveranstaltung und natürlich auch mit ihrem Starprogramm, also mit Kindern. Und deswegen, sie hat häufig das Museum besucht. Wir haben gemeinsame Veranstaltungen auch vorbereitet und auch teilweise besucht. Und deswegen sind wir in Bobau auch sehr Urte verbunden gewesen.
0: Die Ausstellung ist laut dem Ortsbürgermeister etwas ganz Besonderes. In der Tat, ein Ort der Erinnerung, aber zugleich ihren Wunsch zu respektieren.
2: Das ist was ganz Besonderes für uns, weil wir damit ein Stück Geschichte von Urte und von Frau Puppendoktor Pille dann auch bewahren können. Und wir auch so ein bisschen ihren Wunsch und ihren, dass alles nicht nachher irgendwo unterkommt, ja, sondern dass wir es konzentriert aufheben können und der Nachwelt ihre Geschichte und die Geschichte der Frösche auch weiter erzählen können.
0: Nun kann man im Rosengarten, so wie im DDR-Museum in Bobau, die Geschichte der Fernsehlegende begutachten, sowie der Darstellerin zu gedenken.
3: Die Magdeburgerinnen übernehmen von Beginn an die Kontrolle und setzen Sandersdorf früh unter Druck. Union stand tief, verteidigte kompakt und hoffte über lange Bälle auf Entlastung. Die ersten Möglichkeiten gehörten dennoch klar dem FCM. Später musste Sandersdorfs Keeperin Schaller mehrfach stark eingreifen und hielt ihre Mannschaft zunächst im Spiel. Mit zunehmender Spielzeit wurde der Druck der Magdeburgerinnen größer. Sandersdorf verteidigte leidenschaftlich, ließ aber offensiv nur selten etwas erkennen. Nach etwas mehr als einer halben Stunde wurde der Aufwand der Favoritinnen schließlich belohnt. Union verlor in einer unübersichtlichen Situation kurzzeitig die Ordnung. Charlotte Klein nutzte den freien Raum und brachte den FCM in Führung. Und Magdeburg legte sofort nach. Direkt nach dem Wiederanstoß verlor Sandersdorf erneut den Ball. Klein zog aus der Distanz ab und schnürte innerhalb weniger Augenblicke das Doppelpack. Auch nach dem Seitenwechsel blieb Magdeburg die spielbestimmende Mannschaft. Sandersdorf kämpfte zwar aufopferungsvoll,

und setzte mit einem Abschluss von Lenja Hoppe noch ein kleines offensives Ausrufezeichen, doch insgesamt blieb der Regionalligist zu selten gefährlich. In der Schlussphase machte der FCM dann endgültig alles klar. Schaller konnte zunächst noch stark parieren, gegen den Nachschuss von Nele Abraham war sie allerdings machtlos. Trotz weiterer guter Möglichkeiten hielt die Sandersdorfer Torhüterin ihre Mannschaft mit ihren starken Aktionen vor einem noch höheren Rückstand. Am Ende gewinnt der erste FCM das Finale verdient mit 0:3 gegen SG Union Sandersdorf und sichert sich damit den Landespokal Sachsen-Anhalt der Frauen.

0: Auf die Plätze, fertig und los, hieß es am 3. Mai in Bitterfeld-Wolfen. Zum bereits 10. Mal wurde der Gotsche-Marathon am Gotschesee ausgetragen. Zu diesem runden Jubiläum reisten wieder viele Athleten aus Deutschland und darüber hinaus in die Doppelstadt. So viele, dass man in diesem Jahr sogar eine Rekordbeteiligung von rund 2800 Teilnehmern vermelden konnte. Bei strahlendem Sonnenschein, blauem Himmel und sommerlichen Temperaturen ertönte der Startschuss für den Marathon von 42,195 Kilometern pünktlich durch den Oberbürgermeister Armin Schenk. Kräftig angefeuert wurden die vielen Läufer jedenfalls von den zahlreichen Zuschauern, die sich dieses Highlight im Mai auf gar keinen Fall entgehen lassen wollten. Insgesamt waren die Veranstalter wieder sehr glücklich über das große Interesse an den Gotsche-Marathon.
1: Ja, hervorragend. Also ich habe gerade gehört vom Org-Team, dass alle Parkplätze zu sind. Das heißt, es sind nicht nur viele Läuferinnen und Läufer hier, sondern auch viele Besucher, die hier in den Hafen kommen. Und das ist natürlich sehr wichtig. Und wenn man die Stimmung hier im Hafen sieht und die ersten Resonanzen der Läufer, dann ist das wieder durchweg positiv und großes Lob an uns und ans Team, und da bin ich natürlich sehr froh drin. Ja, also wir sind sehr zufrieden. Also erstmal passt das Wetter natürlich hervorragend. Ist fast schon ein bisschen zu warm zum Laufen, aber es können natürlich auch 3 Grad und Nieselregen haben und Wind sein. Insofern sind wir da absolut zufrieden. Wir haben einen neuen Teilnehmerrekord von fast 2800 Startern und die Stimmung ist toll und wir sind wirklich zufrieden, dass die ganze Arbeit und die Mühe nun endlich belohnt werden heute.
0: Neben dem prestigeträchtigen Marathon sowie dem Halbmarathon gab es auch abseits des Leistungssports zahlreiche Möglichkeiten, sich sportlich zu betätigen. Für Kinder und Schüler wurden eigene Wettbewerbe angeboten, darunter der Bambini-Lauf. Auch Firmen, Schulen und Vereine konnten beim Staffellauf gemeinsam an den Start gehen. Wer es etwas ruhiger angehen lassen wollte, hatte zudem die Möglichkeit, sich auf der 10 Kilometer Nordic Walking Strecke zu beweisen. Insgesamt wurde deutlich, dass für alle, ob ambitionierte Athleten oder Hobbysportler, passende Angebote vorhanden waren. Schlussendlich kann man sagen, dass die 10. Auflage des beliebten Gotsche-Marathons ein voller Erfolg war. Einige Blicke richten sich jedoch schon auf das nächste Jahr. Die Frage ist, ob man auch in 2027 mit dem Gotsche-Marathon in Bitterfeld-Wolfen rechnen kann.
1: Ja, im Prinzip schon. Es ist natürlich immer wieder die größte Herausforderung, das Budget zusammenzukriegen. Man merkt, dass die wirtschaftliche Situation doch auch bei den Firmen ankommt. Einige Sponsoren haben gesagt, sie können die Partnerschaften nicht weiterführen. Bedeutet für uns, wir müssen noch mit

0: mehr Firmen reden und bekanntlich machen wir das ja alles im Ehrenamt und das hat einfach auch seine Grenzen und wir müssen schauen, ob wir das im nächsten Jahr wieder machen können. Wir hoffen das natürlich, aber da sind viele Faktoren, die da eine Rolle spielen, um sowas wieder auf die Beine stellen zu können.
1: Sieger in diesem Jahr war Rachid Sufi aus Düsseldorf, der mit einer Zeit von 2 Stunden, 41 Minuten und 9 Sekunden als erster die Ziellinie überquerte und so zum dritten Mal in Folge den Gotsche-Marathon gewann. Als zweiter kam der Lokalmatador Kevin Garde des Triathlonvereins Dessau 92 ins Ziel. Mit einer Zeit von 2 Stunden, 58 Minuten und 36 Sekunden war Antonia Müller die erste Frau im Ziel. Mit dieser Zeit konnte die Leipzigerin ihre angestrebte Zeit von unter 3 Stunden erreichen. Der Gotsche-Marathon 2026 hatte einmal mehr gezeigt, was ihn so besonders macht. Die Verbindung aus sportlicher Herausforderung, landschaftlicher Schönheit und einer beeindruckenden Gemeinschaft, die Läufer ebenso wie Zuschauer gleichermaßen tragen.
2: In der Industrie- und Chemiestadt Bitterfeld-Wolfen gab es etwas Aufregendes zu entdecken. Für Begeisterte der Industrie war dies natürlich klar. Denn am 12. April fand der Tag der Industriekultur statt. Auch in Bitterfeld-Wolfen öffneten 22 Kulturstandorte, Vereine und Initiativen kostenfrei ihre Türen an historischen Orten, Museen und sogar unter freiem Himmel. Eines dieser Orte war die Gemeinschaftsbäckerei in Bobau. Matthias Berger, ein Verantwortlicher des Vereins Geschichten bewahren e.V. und Ortsbürgermeister von Bobau, war an diesem Tag ebenfalls vor Ort, um über die Geschichte der Bäckerei zu berichten.
3: Ja, 1735 wurde hier begonnen mit dem Erdbackofen. Das stammt ja eigentlich aus dem Flämischen, ist das hier rübergekommen. Und Bobau war nun mal ein landwirtschaftlich geprägtes Dorf. Und die Bauern hatten damit zu tun, dass sie die Felder bewirtschaften und haben einfach jemanden oder eine Gemeinschaft gesucht, wie die Versorgung sichergestellt werden kann. Und so haben sich die 9 größten Bauern damals zusammengetan, haben einen Bäcker beschäftigt, der einmal in der Woche dann im Erdbackofen die Backen hat. So ist unweigerlich die erste Genossenschaft entstanden, ohne dass sie es wussten.
2: Die Bäckerei erweiterte im Laufe der Zeit ihre Räumlichkeiten. Dies passierte in den 20ern, da die Produktion der Genossenschaft in Tandem mit 96 Bauern nicht nur in der Lage war, das gesamte Dorf zu versorgen, sondern auch noch überschüssige Ware zu produzieren, welche für Profit verkauft werden konnte.
3: Naja, jetzt ist das Objekt von 1790 in dem Zustand, aber das ist auch bloß die Seite, wo wir jetzt hier stehen, ist eigentlich der Ursprungszustand. In den 20er Jahren wurde der zweite Teil dran gebaut, als man mitbekommen hat, dass man also auch Verkaufsfläche brauchte, nicht nur Backfläche. Bis dahin hat die Genossenschaft wirklich mit 96 Bauern und hat wirklich für die Dorfversorgung dann gesorgt. Und dann hat man mitbekommen, dass man die Produkte auch verkauft und deswegen ist noch eine Verkaufsfläche dran gekommen in 20er Jahren. Das ist noch historisch von 1790, ja, und steht aber Gott sei Dank nicht unter Denkmalschutz.
2: Die alte Dorfbäckerei soll aber nicht nur ein Standort der Industriekultur bleiben. Der Verein Geschichten bewahren e.V. will das Gebäude wieder für gemeinnützigen Nutzen wiederherstellen. Hierbei soll die Bäckerei umgebaut werden, zu Projekträumen und zu einem Ort der Begegnung. Aber dabei wird natürlich die historische Bausubstanz der alten Dorfbäckerei für die Zukunft abgesichert.
3: Also es gibt Pläne, wie das Objekt mal aussehen soll, wie es genutzt werden soll. Also es werden Projekträume und es wird eine Begegnungsstätte sein. Und wir haben schon 2 Zuschläge von LIDER, also die uns dann auch bestätigen, dass also wir 2 Ausbaustufen gefördert bekommen mit 80% Förderung. Ja. Das eine ist die Sicherung der historischen Bausubstanz, die soll natürlich zeitnah beginnen. Und das zweite wird dann der Umbau sein.
2: Von Bildern bis hin zu Einheitswertbescheiden der alten Dorfbäckerei sind Dokumente natürlich erhalten. Diese wurden am Tag der Industriekultur präsentiert und sollen im fertigen Bau auch wieder ausgestellt werden. Ein Grund mehr, diesen historischen Standort zu besuchen. Nun kommen wir jedoch zum zweiten Ort der Industriekultur. Dafür müssen wir auf den Vorplatz des Rathauses von Bitterfeld-Wolfen, wo die Oldtimer-Gemeinschaft Wolfen e.V. Technikgeschichte auf Rädern präsentierte. Von Fahrrädern bis hin zu einem Wohnmobil wurde alles abgeparkt. Aber gerade der Wohnwagen hatte einige interessante Eigenschaften.
4: Ja, ist interessant. Der ist tatsächlich, was man ihn logischerweise nicht sieht, weil er ja lackiert ist, komplett Alu. Also der kann auch tatsächlich nicht rosten. Und Aluminiumblech ist ja auch bekanntlich gut gegen Hagel resistent, ja, was heutzutage diese neuen Baustoffe sind, die es da gibt und Materialien. Das braucht er nicht. Das klappert halt, wenn es regnet, aber eine Isolierung von 3 cm hat heutzutage auch nicht jeder Wohnwagen. Ich meine, die sind so bei 2,5, 2,7 mm maximal. Aber der hat 3 cm Styroporbohrplatten drin. Ja. Also er ist auch gut warm. Man kann es auch bei schlechtem Wetter und im Herbst drin aushalten. Wintercamping haben wir noch nicht gemacht. Wäre nochmal eine Herausforderung, aber naja.
2: Die Oldtimer-Gemeinschaft Wolfen e.V. geht auch viele Projekte an und ist ebenfalls bei einer großen Anzahl von anderen Veranstaltungen anwesend. Beispielsweise beim Bergmannstag in Holzweißig oder auf Anfrage bei anderen Ortsveranstaltungen. Doch wie sieht der Plan im Frühjahr 2026 für die Oldtimer-Gemeinschaft aus?
4: Projekte sind dieses Jahr wieder das Oldtimer-Treffen, das große Oldtimer-Treffen in Krippin bei den Longhorns auf dem Gelände. Das wird Ende August stattfinden. Und die Frühjahrsausfahrt am 3. Mai von Wolfen nach Roßlau zur Schiffswerft in Roßlau, das wird, also ist jetzt im Frühjahr dran.
2: Norbert Bartsch erläutert noch einmal die Wichtigkeit des Vereinslebens. Für die Gesellschaft etwas zu tun, erfreut die 22 Mitglieder des Vereins. Für das Mitmachen im Verein benötigt man im Übrigen keinen eigenen Oldtimer.
4: Es muss keiner einen Oldtimer haben, der bei uns im Verein mitmachen möchte. Das ist für uns nicht ausschlaggebend. Sicherlich haben viele Fahrzeuge in unterschiedlichen

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5: Im letzten Beitrag zum Tag der Industriekultur beschäftigten wir uns mit der Gemeinschaftsbäckerei in Bobbau sowie mit der Oldtimer-Gemeinschaft Wolfen e.V. Heute soll sich jedoch das Geschehen um das Irene-Fahrradhaus drehen. Das Irene-Fahrradhaus von 1913 ist mit original erhaltener Einrichtung, Werkstätten und Schmiede ein bedeutendes Zeugnis der Industrie- und Handwerksgeschichte Bitterfels. Als offizielles Industriedenkmal verbindet es regionale Industriegeschichte mit der Entwicklung von Mobilität und Fahrradkultur. Der Verein Industriedenkmal und Kulturwerkstatt Irene Fahrradhaus e.V. wurde 2024 gegründet und kümmert sich um die historische Aufarbeitung des Fahrradhauses mit nun schon 113 Jahren Geschichte.
6: Ja, wir sind jetzt beim dritten Jahr dabei und wir erweitern uns immer mehr. Das heißt, wir haben jetzt angefangen, neue Toiletten zu bauen. Die Elektrik wurde modernisiert und wir wollen den Laden so Stück für Stück aufbauen, erweitern, die Geschichte weiter erforschen, damit wir hier in Zukunft auch berichten und gestalten können.
5: Das Fahrradhaus hatte auch am 12. April guten Besuch. Von Leuten, die ihre Vergangenheit mit dem Laden verbinden, bis hin zu Industriegeschichtsinteressierten, war alles dabei.
7: Unsere Tochter hat uns darauf aufmerksam gemacht. Ich weiß, es ist nicht das erste Mal, aber wir hatten bis jetzt das ein bisschen verkannt. Ich wollte zwar schon mal hier rein, aber da hat es zeitlich nicht gepasst. Es ist sehr interessant, das mal wieder zu sehen. Als Kind stand man oder als Jugendlicher öfters vor dem Ladentisch und hat die sogenannten Putzringe gekauft oder irgendwelche Ersatzteile oder auch mein Fahrrad reparieren oder überholen lassen.
6: Also das meiste ist tatsächlich die Vergangenheitsgeschichten, wie die Leute früher ja selber im Laden tätig waren oder nicht tätig, sondern Kunden waren. Und dann halt ist es tatsächlich unterschiedlich. Also manche gehen wirklich in diese fahrradspezifische Schiene rein, aber die meisten sind in dem regionalen. Wie hängt das alles zusammen? Wie ist die ganze Geschichte mit der Industrie? Wie hat sich das Ganze hier entwickelt? Das sind eigentlich so das, was die Leute interessiert. Und natürlich so eine Kulisse zu sehen, wo nicht nur alles inszeniert wurde, sondern wirklich seit 100 Jahren identisch ist, ist schon was Einmaliges.
5: Das Fahrradhaus hat tiefe Wurzeln in der Industrie. Denn in den Anfangszeiten wurden die Räder komplett selbst hergestellt. Und sogar waggonweise nach Berlin geschafft.
6: Also in der Anfangszeit wurde tatsächlich

0: Rahmenbau betrieben. Das heißt wirklich alles selber. Klar gab es wie Beleuchtung als Zukunftsteile, aber das, die Königsdisziplin ist halt der Rahmenbau und das wurde in den ersten Jahren auch selber gemacht. Im Zuge der Industrialisierung, wo natürlich dann die großen Fabriken massenweise hergestellt haben, konnte man irgendwann nicht mehr mithalten und hat dann auch die Rahmen später zugekauft. Also in der Hochzeit war es so, dass allein im Verkauf 4 Leute hier tätig waren und in der Werkstatt 8 Leute. Also wir reden von 12 Angestellten, die hier tätig waren. Wie viele Räder hergestellt worden sind von Irene, kann ich leider nicht sagen. Aber es ist so, dass gerade in den ersten Jahren waggonweise die Räder zwischen Berlin und Bitterfeld gehandelt und hinhergeschickt wurden. Also es war wirklich Großhandel und die waren recht groß in ihrer Branche.
1: Das Handwerk ist ein Können, welches immer mehr abhanden geriet. Dementsprechend ließ sich der Verein Industriedenkmal und Kulturwerkstatt Irene Fahrradhaus e.V. etwas einfallen. Und zwar einen Erste-Hilfe-Flickkurs, wo beigebracht wird, wie man sein Rad wieder auf Vordermann bringen kann.
0: Korrekt. Wir wollen halt ein bisschen auch was für die Region machen und haben uns überlegt, womit kann man mal starten, was ist heutzutage eigentlich nicht mehr so in den Köpfen drin und tatsächlich ist es so, dass viele Leute keinen Schlauch mehr selber flicken können und haben einfach gesagt, okay, zeigen wir mal, wie das so funktioniert und bieten das jetzt an und gerade mit Kindern macht das sehr viel Freude. Ja.
2: Es ist wichtig, dass man diese Sachen pflegt und an das Historische erinnert, wo noch richtig handwerkliche Kunst gefragt war und das heutige Kaufen, kaputt, wegschmeißen, das kann nicht die Lösung sein. Also reparieren sollte man immer, wenn es möglich ist und wenn es sinnvoll ist.
1: Wenn für jemanden die Interesse für Industriekultur geweckt worden sein sollte, dann keine Bange. Das exakte Datum steht zwar noch nicht fest, aber im Frühjahr 2027 wird man wieder zahlreiche Kulturstandorte, Vereine und Initiativen besuchen können, um über die Industriegeschichte Sachsen-Anhalts und vor allem Bitterfeld-Wolfen etwas lernen zu können.
3: Ein neuer Bewohner im Chemiepark Bitterfeld-Wolfen. Klein, neugierig und voller Ideen. Das neue Maskottchen ist da. Was ihm noch fehlt? Einnahmenlisten gehen anschließend in die nächste Runde. Ein öffentliches Online-Voting. Das Maskottchen soll künftig als sympathischer Botschafter des Chemieparks auftreten und vor allem mehr Nähe schaffen.
4: Wir finden einfach, dass ein Außenauftritt einer Firma einfach auch besser zu gestalten ist, wenn man das auf eine sympathische Art und Weise verknüpfen kann. Also bisher hatten wir, wie gesagt, nur den Ring. Jetzt geben wir dem Ring einfach ein Gesicht und einen Namen. Das wollen wir dann nutzen, um das zum Beispiel auch auf Werbeprodukten zu nutzen, die man verteilen kann. Und ich glaube, dass sowas immer mehr Aufmerksamkeit erregt, als einfach dieses Logo für sich alleinstehend.
3: Dass Kinder bei der Namensfindung eine zentrale Rolle spielen, ist dabei kein Zufall. Die Jury trifft sich im Rahmen des Girls and Boys Day, einem Aktionstag zur Berufsorientierung.
4: Nee, das passte einfach ganz gut, weil wir sagten, dann haben wir schon mal die Kinder hier bei uns im Haus, weil wir da regelmäßig dran teilnehmen. Dann haben wir gesagt, dann passt das super, dann haben wir schon mal eine Auswahl an Jugendlichen da, die dann entsprechend auch hier eben bei dieser Punktevergabe mitwirken.
3: Wenn die 10 Finalisten feststehen, beginnt die letzte Phase des Wettbewerbs, das Online-Voting. Dann ist die gesamte Community gefragt.
4: Also einfach bei Facebook da den Account vom Chemiepark Bitterfeld-Wolfen aufrufen und da wird das Ganze dann online gestellt.
3: Wer am Ende das Rennen macht, entscheidet die Community. Und vielleicht trägt das neue Maskottchen schon bald einen Namen, der direkt aus den Ideen der jüngsten Köpfe der Region stammt.
1: Nach mehr als 5 Jahren Bauzeit ist eines der größten Verkehrsprojekte im Landkreis Anhalt-Bitterfeld abgeschlossen. Die Landstraße 73 sowie die neu errichtete Prosikerbrücke, auch Hohe Brücke genannt, wurde am 7. Mai offiziell für den Verkehr freigegeben. Mit der Freigabe endet für viele Bürger eine lange Zeit der Umleitung, Baustellen und Verkehrsbehinderung. Gleichzeitig verbindet die neue Verkehrsführung nun wieder wichtige Bereiche der Stadt direkt miteinander und sorgt für eine spürbare Entlastung im Straßenverkehr. Das Land Sachsen-Anhalt investierte insgesamt rund 20 Millionen Euro in das umfangreiche Infrastrukturprojekt. Neben dem Ersatzneubau der Brücke über das Bahngelände wurden auch die zuführenden Straßenabschnitte der L73 grundlegend erneuert. Zusätzlich entstanden moderne Geh- und Radwege. Zudem wurde der Verkehrsknoten an der Bundesstraße B185 umfassend modernisiert. Die eigentliche Brücke war bereits im

0: Jahr 2021 fertiggestellt worden. Allerdings konnten die Bauarbeiten erst nach Abschluss weiterer Straßen- und Leitungsarbeiten vollständig beendet werden.
1: Der ein oder andere wird es bestimmt schon einmal gehört oder gesehen haben. Zu Besuch bei Frau Puppendoktor Pille war eine Fernsehserie der DDR, wo Urte Blankenstein als Frau Puppendoktor Pille auftrat. In ihrer fiktiven Sprechstunde war Frau Puppendoktor Pille eine Art Ratgeberin für Kinder. Sie vermittelte spielerisch zwischen der Welt der Puppen und der Realität und gab Puppeneltern Tipps zu gutem Verhalten, Erziehung und Spielen. Ein besonderer Fokus lag auf Gesundheit, etwa gesunder Ernährung, dem Vorbeugen von Erkältungen und dem richtigen Umgang mit Krankheiten. Nun zum ersten Todestag
2: wollen und versucht hat auch zu tun.
1: Um an Urte Blankenstein zu erinnern, fanden in Bobau zwei Aktionen statt. Eine davon war eine Pflanzung im Rosengarten, wo die Fernsehdoktorin verewigt wurde. Wunschgemäß wurde sie jedoch an der Ostsee bestattet. Doch man möchte dennoch an sie in Bobau erinnern.
2: Weil es Leute gibt, die sich an sie erinnern möchten. Und es gibt, weil ihr ausdrücklicher Wunsch war, sie wollte halt eine Seebestattung. Und die hat sie bekommen. Und einige Leute, waren der Meinung, sie möchten einen Ort, wo sie sich erinnern können. Und den haben sie jetzt geschaffen, indem sie eine Rose gepflanzt haben oder zwei. Was ich sehr schön finde, weil jetzt habe ich auch einen Ort, wo ich hinkommen kann und der Rose zuschauen kann, in Gedenken an meine Mutter. Also finde ich es eine super Sache, tolle Idee. Und vielen Dank an den Bürgermeister, der das ins Leben gerufen hat.
1: Die zweite Aktion wartete im DDR-Museum Bobau, wo die Froschsammlung, welche durch Fans und Freunde während ihrer Lebzeit akkumuliert wurde, nun stolz einen Platz hat. Aber was genau verbindet Frau Puppendoktor Pille mit Bitterfeld-Wolfen? Matthias Berger klärte uns auf.
3: Ja, also Urte ist schon seit 15 Jahren eigentlich regelmäßig bei uns in der Stadt gewesen. Und seit 2021 war sie mit zwei Veranstaltungen hier auch in Bobau, in unserer Sporthalle, also einmal eine Erwachsenenveranstaltung und natürlich auch mit ihrem Starprogramm, also mit Kindern. Und deswegen, sie hat häufig das Museum besucht, wir haben gemeinsame Veranstaltungen auch vorbereitet und auch teilweise besucht. Und deswegen sind wir in Bobau auch sehr Urte verbunden gewesen.
1: Die Ausstellung ist laut dem Ortsbürgermeister etwas ganz Besonderes. In der Tat, ein Ort der Erinnerung, aber zugleich ihren Wunsch zu respektieren.
3: Das ist was ganz Besonderes für uns, weil wir damit ein Stück Geschichte von Urte und von Frau Puppendoktor Pille dann auch bewahren können. Und wir auch so ein bisschen ihren Wunsch und ihren, dass alles nicht nachher irgendwo unterkommt, ja, sondern dass wir es konzentriert aufheben können und der Nachwelt ihre Geschichte und die Geschichte der Frösche auch weiter erzählen können.
1: Nun kann man im Rosengarten, so wie im DDR-Museum in Bobau, die Geschichte der Fernsehlegende begutachten, sowie der Darstellerin zu gedenken.
0: Die Magdeburgerinnen übernehmen von Beginn an die Kontrolle und setzen Sandersdorf früh unter Druck. Union stand tief, verteidigte kompakt und hoffte über lange Bälle auf Entlastung. Die ersten Möglichkeiten gehörten dennoch klar dem FCM. Später musste Sandersdorfs Keeperin Schaller mehrfach stark eingreifen und hielt ihre Mannschaft zunächst im Spiel. Mit zunehmender Spielzeit wurde der Druck der Magdeburgerinnen größer. Sandersdorf verteidigte leidenschaftlich, ließ aber offensiv nur selten etwas erkennen. Nach etwas mehr als einer halben Stunde wurde der Aufwand der Favoritinnen schließlich belohnt. Union verlor in einer unübersichtlichen Situation kurzzeitig die Ordnung. Charlotte Klein nutzte den freien Raum und brachte den FCM in Führung. Und Magdeburg legte sofort nach. Direkt nach dem Wiederanstoß verlor Sandersdorf erneut den Ball. Klein zog aus der Distanz ab und schnürte innerhalb weniger Augenblicke das Doppelpack. Auch nach dem Seitenwechsel blieb Magdeburg die spielbestimmende Mannschaft. Sandersdorf kämpfte zwar aufopferungsvoll und setzte mit einem Abschluss von Lenja Hoppe noch ein kleines offensives Ausrufezeichen, doch insgesamt blieb der Regionalligist zu selten gefährlich. In der Schlussphase machte der FCM dann endgültig alles klar. Schaller konnte zunächst noch stark parieren.

Gegen den Nachschuss von Nele Abraham war sie allerdings machtlos. Trotz weiterer guter Möglichkeiten hielt die Sandersdorfer Torhüterin ihre Mannschaft mit ihren starken Aktionen vor einem noch höheren Rückstand. Am Ende gewinnt der 1. FCM das Finale verdient mit 0:3 gegen SG Union Sandersdorf und sichert sich damit den Landespokal Sachsen-Anhalt der Frauen.

0: Auf die Plätze, fertig und los, hieß es am 3. Mai in Bitterfeld-Wolfen. Zum bereits 10. Mal wurde der Gotsche-Marathon am Gotschesee ausgetragen. Zu diesem runden Jubiläum reisten wieder viele Athleten aus Deutschland und darüber hinaus in die Doppelstadt. So viele, dass man in diesem Jahr sogar eine Rekordbeteiligung von rund 2800 Teilnehmern vermelden konnte. Bei strahlendem Sonnenschein, blauem Himmel und sommerlichen Temperaturen ertönte der Startschuss für den Marathon von 42,195 Kilometern pünktlich durch den Oberbürgermeister Armin Schenk. Kräftig angefeuert wurden die vielen Läufer jedenfalls von den zahlreichen Zuschauern, die sich dieses Highlight im Mai auf gar keinen Fall entgehen lassen wollten. Insgesamt waren die Veranstalter wieder sehr glücklich über das große Interesse an den Gotsche-Marathon.
1: Ja, hervorragend. Also ich habe gerade gehört vom Org-Team, dass alle Parkplätze zu sind. Das heißt, es sind nicht nur viele Läuferinnen und Läufer hier, sondern auch viele Besucher, die hier in den Hafen kommen. Und das ist natürlich sehr wichtig. Und wenn man die Stimmung hier im Hafen sieht und die ersten Resonanzen der Läufer, dann ist das wieder durchweg positiv und großes Lob an uns und ans Team, und da bin ich natürlich sehr froh drin. Ja, also wir sind sehr zufrieden. Also erstmal passt das Wetter natürlich hervorragend. Ist fast schon ein bisschen zu warm zum Laufen, aber es können natürlich auch 3 Grad und Nieselregen haben und Wind sein. Insofern sind wir da absolut zufrieden. Wir haben einen neuen Teilnehmerrekord von fast 2800 Startern und die Stimmung ist toll und wir sind wirklich zufrieden, dass die ganze Arbeit und die Mühe nun endlich belohnt werden heute.
0: Neben dem prestigeträchtigen Marathon sowie dem Halbmarathon gab es auch abseits des Leistungssports zahlreiche Möglichkeiten, sich sportlich zu betätigen. Für Kinder und Schüler wurden eigene Wettbewerbe angeboten, darunter der Bambini-Lauf. Auch Firmen, Schulen und Vereine konnten beim Staffellauf gemeinsam an den Start gehen. Wer es etwas ruhiger angehen lassen wollte, hatte zudem die Möglichkeit, sich auf der 10 Kilometer Nordic Walking Strecke zu beweisen. Insgesamt wurde deutlich, dass für alle, ob ambitionierte Athleten oder Hobbysportler, passende Angebote vorhanden waren. Schlussendlich kann man sagen, dass die 10. Auflage des beliebten Gotsche-Marathons ein voller Erfolg war. Einige Blicke richten sich jedoch schon auf das nächste Jahr. Die Frage ist, ob man auch in 2027 mit dem Gotsche-Marathon in Bitterfeld-Wolfen rechnen kann.
1: Ja, im Prinzip schon. Es ist natürlich immer wieder die größte Herausforderung, das Budget zusammenzukriegen. Man merkt, dass die wirtschaftliche Situation doch auch bei den Firmen ankommt. Einige Sponsoren haben gesagt, sie können die Partnerschaft nicht weiterführen. Bedeutet für uns, wir müssen noch mit noch mehr Firmen reden und bekanntlich machen wir das ja alles im Ehrenamt und das hat einfach auch seine Grenzen und wir müssen schauen, ob wir das im nächsten Jahr wieder machen können. Wir hoffen das natürlich, aber da sind viele Faktoren, die da eine Rolle spielen, um sowas wieder auf die Beine stellen zu können.
0: Sieger in diesem Jahr war Rachid Sufi aus Düsseldorf, der mit einer Zeit von 2 Stunden, 41 Minuten und 9 Sekunden als erster die Ziellinie überquerte und so zum 3. Mal in Folge den Gotsche-Marathon gewann. Als zweiter kam der Lokalmatador Kevin Garde des Triathlonvereins Dessau 92 ins Ziel. Mit einer Zeit von 2 Stunden, 58 Minuten und 36 Sekunden war Antonia Müller die erste Frau im Ziel. Mit dieser Zeit konnte die Leipzigerin ihre angestrebte Zeit von unter 3 Stunden erreichen. Der Gotsche-Marathon 2026 hatte einmal mehr gezeigt, was ihn so besonders macht. Die Verbindung aus sportlicher Herausforderung, landschaftlicher Schönheit und einer beeindruckenden Gemeinschaft, die Läufer ebenso wie Zuschauer gleichermaßen tragen.
2: In der Industrie- und Chemiestadt Bitterfeld-Wolfen, nun kommen wir jedoch zum zweiten Ort der Industriekultur. Dafür müssen wir auf den Vorplatz des Rathauses von Bitterfeld-Wolfen, wo die Oldtimer-Gemeinschaft Wolfen e.V. Technikgeschichte auf Rädern präsentierte. Von Fahrrädern bis hin zu einem Wohnmobil wurde alles abgeparkt. Aber gerade der Wohnwagen hatte einige interessante Eigenschaften.
3: Ja, ist interessant. Der ist tatsächlich, was man ihn logischerweise nicht sieht, weil er ja lackiert ist, komplett Alu. Also der kann auch tatsächlich nicht rosten. Und Aluminiumblech ist ja auch bekanntlich gut gegen Hagelresistent, ja, was heutzutage diese neuen Baustoffe sind, die es da gibt und Materialien. Das braucht er nicht. Das klappert halt, wenn es regnet, aber eine Isolierung von 3 cm hat heutzutage auch nicht jeder Wohnwagen. Ich meine, die sind so bei 2,5, 2,7 mm maximal. Aber der hat 3 cm Styroporbohrplatten drin. Ja. Also er ist auch gut warm. Man kann es auch bei schlechtem Wetter und im Herbst drin aushalten. Wintercamping haben wir noch nicht gemacht. Wäre nochmal eine Herausforderung, aber naja.
2: Die Oldtimer-Gemeinschaft Wolfen e.V. geht auch viele Projekte an und ist ebenfalls bei einer großen Anzahl von anderen Veranstaltungen anwesend. Beispielsweise beim Bergmannstag in Holzweißig oder auf Anfrage bei anderen Ortsveranstaltungen. Doch wie sieht der Plan im Frühjahr 2026 für die Oldtimer-Gemeinschaft aus?
3: Projekte sind dieses Jahr wieder das Oldtimer-Treffen, das große Oldtimer-Treffen in Krippin bei den Longhorns auf dem Gelände. Das wird Ende August stattfinden. Und die Frühjahrsausfahrt am 3. Mai von Wolfen nach Roßlau zur Schiffswerft in Roßlau, das wird, also ist jetzt im Frühjahr dran.
2: Norbert Bartsch erläutert noch einmal die Wichtigkeit des Vereinslebens. Für die Gesellschaft etwas zu tun, erfreut die 22 Mitglieder des Vereins. Für das Mitmachen im Verein benötigt man im Übrigen keinen eigenen Oldtimer.
3: Es muss keiner einen Oldtimer haben, der bei uns im Verein mitmachen möchte. Das ist für uns nicht ausschlaggebend. Sicherlich haben viele Fahrzeuge in unterschiedlichster Form. Aber allein das Pflegen und das Brauchtum, das ist uns so ein bisschen wichtig. Die Gemeinschaft ist wichtig. Wir haben auch kein Vereinsfahrzeug in dem Sinne, wo wir jetzt mal so alle dran schrauben würden. Jeder hat halt seine. Wir tauschen viel aus, wenn es um Teile geht. Das ist tatsächlich ein reger Austausch. Einmal im Monat treffen wir uns zu unserer Sitzung, zu unserem Gemeinschaftsabend.
2: Lustigerweise befanden sich auch Fahrräder des Irene-Fahrradhauses in der Obhut der Oldtimer-Gemeinschaft Wolfen e.V. Doch mit diesem Standort der Industriekultur werden wir uns in der nächsten Sendung von RBW Aktuell beschäftigen.
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4: Im letzten Beitrag zum Tag der Industriekultur beschäftigten wir uns mit der Gemeinschaftsbäckerei in Bobbau sowie mit der Oldtimer-Gemeinschaft Wolfen e.V. Heute soll sich jedoch das Geschehen um das Irene-Fahrradhaus drehen. Das Irene-Fahrradhaus von 1913 ist mit original erhaltener Einrichtung, Werkstätten und Schmiede ein bedeutendes Zeugnis der Industrie- und Handwerksgeschichte Bitterfels. Als offizielles Industriedenkmal verbindet es regionale Industriegeschichte mit der Entwicklung von Mobilität und Fahrradkultur. Der Verein Industriedenkmal und Kulturwerkstatt Irene Fahrradhaus e.V. wurde 2024 gegründet und kümmert sich um die historische Aufarbeitung des Fahrradhauses mit nun schon 113 Jahren Geschichte.
5: Ja, wir sind jetzt beim dritten Jahr dabei und wir erweitern uns immer mehr. Das heißt, wir haben jetzt angefangen, neue Toiletten zu bauen. Die Elektrik wurde modernisiert und wir wollen den Laden so Stück für Stück aufbauen, erweitern, die Geschichte weiter erforschen, damit wir ja in Zukunft auch berichten und gestalten können.
4: Das Fahrradhaus hatte auch am 12. April guten Besuch. Von Leuten, die ihre Vergangenheit mit dem Laden verbinden, bis hin zu Industriegeschichtsinteressierten, war alles dabei.
6: Unsere Tochter hat uns darauf aufmerksam gemacht. Ich weiß, es ist nicht das erste Mal, aber wir hatten bis jetzt das ein bisschen verkannt. Ich wollte zwar schon mal hier rein, aber da hat es zeitlich nicht gepasst. Es ist sehr interessant, das mal wieder zu sehen. Als Kind stand man oder als Jugendlicher öfters vor dem Ladentisch und hat die sogenannten Putzringe gekauft oder irgendwelche Ersatzteile oder auch mein Fahrrad reparieren oder überholen lassen.
5: Also das meiste ist tatsächlich die Vergangenheitsgeschichten, wie die Leute früher ja selber im Laden tätig waren oder nicht tätig, sondern Kunden waren. Und dann halt ist es tatsächlich unterschiedlich. Also manche gehen wirklich in diese fahrradspezifische Schiene rein, aber die meisten sind in dem regionalen. Wie hängt das alles zusammen? Wie ist die ganze Geschichte mit der Industrie? Wie hat sich das Ganze hier entwickelt? Das sind eigentlich so das, was die Leute interessiert. Und natürlich so eine Kulisse zu sehen, wo nicht nur alles inszeniert wurde, sondern wirklich seit 100 Jahren identisch ist, ist schon was Einmaliges.
4: Das Fahrradhaus hat tiefe Wurzeln in der Industrie. Denn in den Anfangszeiten wurden die Räder komplett selbst hergestellt. Und sogar waggonweise nach Berlin geschafft.
5: Also in der Anfangszeit wurde tatsächlich Rahmenbau betrieben. Das heißt wirklich alles selber. Klar gab es wie Beleuchtung als Zukunftsteile. Aber das, die Königsdisziplin ist halt der Rahmenbau. Und das wurde in den ersten Jahren auch selber gemacht. Im Zuge der Industrialisierung, wo natürlich dann die großen Fabriken massenweise hergestellt haben, konnte man irgendwann nicht mehr mithalten und hat dann auch die Rahmen später zugekauft. Also in der Hochzeit war es so, dass allein im Verkauf 4 Leute hier tätig waren und in der Werkstatt 8 Leute. Also wir reden von 12 Angestellten, die hier tätig waren. Wie viele Räder hergestellt worden sind von Irene, kann ich leider nicht sagen. Aber es ist so, dass gerade in den ersten Jahren waggonweise die Räder zwischen Berlin und Bitterfeld gehandelt und hinhergeschickt wurden. Also es war wirklich Großhandel und die waren recht groß in ihrer Branche.
4: Das Handwerk ist ein Können, welches immer mehr abhanden geriet. Dementsprechend ließ sich der Verein Industriedenkmal und Kulturwerkstatt Irene Fahrradhaus e.V. etwas einfallen. Und zwar einen Erste-Hilfe-Flickkurs, wo beigebracht wird, wie man sein Rad wieder auf Vordermann bringen kann.
5: Korrekt. Wir wollen halt ein bisschen auch was für die Region machen und haben uns überlegt, womit kann man mal starten? Was ist heutzutage eigentlich nicht mehr so in den Köpfen drin? Und tatsächlich ist es so, dass viele Leute keinen Schlauch mehr selber flicken können. Und da haben wir einfach gesagt, okay, zeigen wir mal, wie das so funktioniert und bieten das jetzt an. Und gerade mit Kindern macht das sehr viel Freude, ja.
6: Es ist wichtig, dass man diese Sachen pflegt und an das Historische erinnert, wo noch richtig handwerkliche Kunst gefragt war. Und das heutige Kaufen, kaputt, wegschmeißen, das kann nicht die Lösung sein. Also reparieren sollte man immer, wenn es möglich ist und wenn es sinnvoll ist.
4: Wenn für jemanden die Interesse für Industriekultur geweckt worden sein sollte, dann keine Bange. Das exakte Datum steht zwar noch nicht fest, aber im Frühjahr 2027 wird man wieder zahlreiche Kulturstandorte, Vereine und Initiativen besuchen können, um über die Industriegeschichte
0: sagen. Ist dabei kein Zufall. Die Jury trifft sich im Rahmen des Girls and Boys Day, einem Aktionstag zur Berufsorientierung.
7: Nee, das passte einfach ganz gut, weil wir sagten, dann haben wir schon mal die Kinder hier bei uns im Haus, weil wir da regelmäßig dran teilnehmen. Und dann haben wir gesagt, dann passt das super, dann haben wir schon mal eine Auswahl an Jugendlichen da, die dann entsprechend auch hier eben bei dieser Punktevergabe mitwirken.
0: Wenn die 10 Finalisten feststehen, beginnt die letzte Phase des Wettbewerbs, das Online-Voting. Dann ist die gesamte Community gefragt.
7: Also einfach bei Facebook da den Account vom Chemiepark Bitterfeld-Wolfen aufrufen und da wird das Ganze dann online gestellt.
0: Wer am Ende das Rennen macht, entscheidet die Community. Und vielleicht trägt das neue Maskottchen schon bald einen Namen, der direkt aus den Ideen der jüngsten Köpfe der Region stammt.
4: Nach mehr als 5 Jahren Bauzeit ist eines der größten Verkehrsprojekte im Landkreis Anhalt-Bitterfeld abgeschlossen. Die Landstraße 73 sowie die neu errichtete Prosiker Brücke, auch Hohe Brücke genannt, wurde am 7. Mai offiziell für den Verkehr freigegeben. Mit der Freigabe endet für viele Bürger eine lange Zeit der Umleitung, Baustellen und Verkehrsbehinderung. Gleichzeitig verbindet die neue Verkehrsführung nun wieder wichtige Bereiche der Stadt direkt miteinander und sorgt für eine spürbare Entlastung im Straßenverkehr. Das Land Sachsen-Anhalt investierte insgesamt rund 20 Millionen Euro in das umfangreiche Infrastrukturprojekt. Neben dem Ersatzneubau der Brücke über das Bahngelände wurden auch die zuführenden Straßenabschnitte der L73 grundlegend erneuert. Zusätzlich entstanden moderne Geh- und Radwege. Zudem wurde der Verkehrsknoten an der Bundesstraße B185 umfassend modernisiert. Die eigentliche Brücke war bereits im Jahr 2021 fertiggestellt worden. Allerdings konnten die Bauarbeiten erst nach Abschluss weiterer Straßen- und Leitungsarbeiten vollständig beendet werden.
8: Der ein oder andere wird es bestimmt schon einmal gehört oder gesehen haben. Zu Besuch bei Frau Puppen Dr. Pille war eine Fernsehserie der DDR, wo Urte Blankenstein als Frau Puppen Dr. Pille auftrat. In ihrer fiktiven Sprechstunde war Frau Puppen Dr. Pille eine Art Ratgeberin für Kinder. Sie vermittelte spielerisch zwischen der Welt der Puppen und der Realität und gab Puppeneltern Tipps zu gutem Verhalten, Erziehung und Spielen. Ein besonderer Fokus lag auf Gesundheit. Etwa gesunder Ernährung, dem Vorbeugen von Erkältung und dem richtigen Umgang mit Krankheiten. Nun, zum ersten Todestag, wird im kleinen Ort Bobau mit mehreren Aktionen an Urte Blankenstein erinnert.
9: Eine Mutter, meine Mutter, die halt eine Rolle hatte, die sie verkörpert hat, die der Frau Puppen und der Pille, das bis 86 oder 87, glaube ich, war, wo der Fernsehen die dann gecancelt hat, aus Gründen. Und leider, darunter hat sie auch sehr gelitten, hat aber das Beste draus gemacht und hat halt täglich Veranstaltungen, also für Kinder in
5: in der DDR, in der ehemaligen DDR gemacht. Also und dann nach, also nach der Wende hat sie auch weiter gemacht. Dann war sie sehr sozial, hat also für die bei der Krebsforschung also umsonst

0: Veranstaltungen gemacht und
1: also auch in Altersheimen und also bei
0: die auch dankbar für jeden künstlerischen Input sind.
1: Und,
0: sie war halt mit der Rolle verbunden so sehr, dass sie also das jeden Tag hätte machen wollen und versucht hat halt auch zu tun.
2: Um an Orte Blankenstein zu erinnern, fanden in Bobau zwei Aktionen statt. Eine davon war eine Pflanzung im Rosengarten, wo die Fernsehdoktorin verewigt wurde. Wunschgemäß wurde sie jedoch an der Ostsee bestattet. Doch man möchte dennoch an sie in Bobau erinnern.
0: Weil es Leute gibt, die sich an sie erinnern möchten. Und es gibt, weil ihr ausdrücklicher Wunsch war, sie wollte halt eine Seebestattung. Und die hat sie bekommen. Und einige Leute, siehe hier, waren der Meinung, sie möchten einen Ort, wo sie sich erinnern können. Und den haben sie jetzt geschaffen, indem sie eine Rose gepflanzt haben oder zwei. Was ich sehr schön finde, weil jetzt habe ich auch einen Ort, wo ich hinkommen kann und der Rose zuschauen kann, in Gedenken an meine Mutter. Also finde ich es eine super Sache, tolle Idee. Und vielen Dank an den Bürgermeister, der das ins Leben gerufen hat.
2: Die zweite Aktion wartete im DDR-Museum Bobau, wo die Froschsammlung, welche durch Fans und Freunde während ihrer Lebzeit akkumuliert wurde, nun stolz einen Platz hat. Aber was genau verbindet Frau Puppendoktor Pille mit Bitterfeld-Wolfen? Matthias Berger klärte uns auf.
3: Ja, also Orte ist schon seit 15 Jahren eigentlich regelmäßig bei uns in der Stadt gewesen. Und seit 2021 war sie mit zwei Veranstaltungen hier auch in Bobau, in unserer Sporthalle. Also einmal eine Erwachsenenveranstaltung und natürlich auch mit ihrem Starprogramm, also mit Kindern. Und deswegen, sie hat häufig das Museum besucht. Wir haben gemeinsame Veranstaltungen auch vorbereitet und auch teilweise besucht. Und deswegen sind wir in Bobau auch sehr orteverbunden gewesen.
2: Die Ausstellung ist laut dem Ortsbürgermeister etwas ganz Besonderes. In der Tat, ein Ort der Erinnerung, aber zugleich ihren Wunsch zu respektieren.
3: Das ist was ganz Besonderes für uns, weil wir damit ein Stück Geschichte von Orte und von Frau Puppendoktor Pille dann auch bewahren können. Und wir auch so ein bisschen ihren Wunsch und ihren, dass alles nicht nachher irgendwo unterkommt, ja, sondern dass wir es konzentriert aufheben können und der Nachwelt ihre Geschichte und die Geschichte der Frösche auch weiter erzählen können.
2: Nun kann man im Rosengarten, so wie im DDR-Museum in Bobau, die Geschichte der Fernsehlegende begutachten, sowie der Darstellerin zu gedenken.
4: Die Magdeburgerinnen übernehmen von Beginn an die Kontrolle und setzen Sandersdorf früh unter Druck. Union stand tief, verteidigte kompakt und hoffte über lange Bälle auf Entlastung. Die ersten Möglichkeiten gehörten dennoch klar dem FCM. Später musste Sandersdorfs Keeperin Schaller mehrfach stark eingreifen und hielt ihre Mannschaft zunächst im Spiel. Mit zunehmender Spielzeit wurde der Druck der Magdeburgerinnen größer. Sandersdorf verteidigte leidenschaftlich, ließ aber offensiv nur selten etwas erkennen. Nach etwas mehr als einer halben Stunde wurde der Aufwand der Favoritinnen schließlich belohnt. Union verlor in einer unübersichtlichen Situation kurzzeitig die Ordnung. Charlotte Klein nutzte den freien Raum und brachte den FCM in Führung. Und Magdeburg legte sofort nach. Direkt nach dem Wiederanstoß verlor Sandersdorf erneut den Ball. Klein zog aus der Distanz ab und schnürte innerhalb weniger Augenblicke das Doppelpack. Auch nach dem Seitenwechsel blieb Magdeburg die spielbestimmende Mannschaft. Sandersdorf kämpfte zwar aufopferungsvoll und setzte mit einem Abschluss von Lenja Hoppe noch ein kleines offensives Ausrufezeichen, doch insgesamt blieb der Regionalligist zu selten gefährlich. In der Schlussphase machte der FCM dann endgültig alles klar. Schaller konnte zunächst noch stark parieren, gegen den Nachschuss von Nele Abraham war sie allerdings machtlos. Trotz weiterer guter Möglichkeiten hielt die Sandersdorfer Torhüterin ihre Mannschaft mit ihren starken Aktionen vor einem noch höheren Rückstand. Am Ende gewinnt der erste FCM das Finale verdient mit 0:3 gegen SG Union Sandersdorf und sichert sich damit den Landespokal Sachsen-Anhalt der Frauen.

0: Auf die Plätze, fertig und los, hieß es am 3. Mai in Bitterfeld-Wolfen. Zum bereits 10. Mal wurde der Gotsche-Marathon am Gotschesee ausgetragen. Zu diesem runden Jubiläum reisten wieder viele Athleten aus Deutschland und darüber hinaus in die Doppelstadt. So viele, dass man in diesem Jahr sogar eine Rekordbeteiligung von rund 2800 Teilnehmern vermelden konnte. Bei strahlendem Sonnenschein, blauem Himmel und sommerlichen Temperaturen ertönte der Startschuss für den Marathon von 42,195 Kilometern pünktlich durch den Oberbürgermeister Armin Schenk. Kräftig angefeuert wurden die vielen Läufer jedenfalls von den zahlreichen Zuschauern, die sich dieses Highlight im Mai auf gar keinen Fall entgehen lassen wollten. Insgesamt waren die Veranstalter wieder sehr glücklich über das große Interesse an den Gotsche-Marathon.
1: Ja, hervorragend. Also ich habe gerade gehört vom Org-Team, dass alle Parkplätze zu sind. Das heißt, es sind nicht nur viele Läuferinnen und Läufer hier, sondern auch viele Besucher, die hier in den Hafen kommen. Und das ist natürlich sehr wichtig. Und wenn man die Stimmung hier im Hafen sieht und die ersten Resonanzen der Läufer, dann ist das wieder durchweg positiv und großes Lob an uns und ans Team, und da bin ich natürlich sehr froh drin. Ja, also wir sind sehr zufrieden. Also erstmal passt das Wetter natürlich hervorragend. Ist fast schon ein bisschen zu warm zum Laufen, aber es könnte natürlich auch 3 Grad und Nieselregen haben und Wind sein. Insofern sind wir da absolut zufrieden. Wir haben einen neuen Teilnehmerrekord von fast 2800 Startern und die Stimmung ist toll und wir sind wirklich zufrieden, dass die ganze Arbeit und die Mühe nun endlich belohnt werden heute.
0: Neben dem prestigeträchtigen Marathon sowie dem Halbmarathon gab es auch abseits des Leistungssports zahlreiche Möglichkeiten, sich sportlich zu betätigen. Für Kinder und Schüler wurden eigene Wettbewerbe angeboten, darunter der Bambini-Lauf. Auch Firmen, Schulen und Vereine konnten beim Staffellauf gemeinsam an den Start gehen. Wer es etwas ruhiger angehen lassen wollte, hatte zudem die Möglichkeit, sich auf der 10 Kilometer Nordic Walking Strecke zu beweisen. Insgesamt wurde deutlich, dass für alle, ob ambitionierte Athleten oder Hobbysportler, passende Angebote vorhanden waren. Schlussendlich kann man sagen, dass die 10. Auflage des beliebten Gotsche-Marathons ein voller Erfolg war. Einige Blicke richten sich jedoch schon auf das nächste Jahr. Die Frage ist, ob man auch in 2027 mit dem Gotsche-Marathon in Bitterfeld-Wolfen rechnen kann.
1: Ja, im Prinzip schon. Es ist natürlich immer wieder die größte Herausforderung, das Budget zusammenzukriegen. Man merkt, dass die wirtschaftliche Situation doch auch bei den Firmen ankommt. Einige Sponsoren haben gesagt, sie können die Partnerschaften nicht weiterführen. Bedeutet für uns, wir müssen noch mit noch mehr Firmen reden und bekanntlich machen wir das ja alles im Ehrenamt und das hat einfach auch seine Grenzen und wir müssen schauen, ob wir das im nächsten Jahr wieder machen können. Wir hoffen das natürlich, aber da sind viele Faktoren, die da eine Rolle spielen, um sowas wieder auf die Beine stellen zu können.
0: Sieger in diesem Jahr war Rachid Sufi aus Düsseldorf, der mit einer Zeit von 2 Stunden, 41 Minuten und 9 Sekunden als erster die Ziellinie überquerte und so zum 3. Mal in Folge den Gotsche-Marathon gewann. Als zweiter kam der Lokalmatador Kevin Garde des Triathlonvereins Dessau 92 ins Ziel. Mit einer Zeit von 2 Stunden, 58 Minuten und 36 Sekunden war Antonia Müller die erste Frau im Ziel. Mit dieser Zeit konnte die Leipzigerin ihre angestrebte Zeit von unter 3 Stunden erreichen. Der Gotsche-Marathon 2026 hatte einmal mehr gezeigt, was ihn so besonders macht. Die Verbindung aus sportlicher Herausforderung, landschaftlicher Schönheit und einer beeindruckenden Gemeinschaft, die Läufer ebenso wie Zuschauer gleichermaßen tragen.
2: In der Industrie- und Chemiestadt Bitterfeld-Wolfen gab es etwas Aufregendes zu entdecken. Für Begeisterte der Industrie war dies natürlich klar. Denn am 12. April fand der Tag der Industriekultur statt. Auch in Bitterfeld-Wolfen öffneten 22 Kulturstandorte, Vereine und Initiativen kostenfrei ihre Türen an historischen Orten, Museen und sogar unter freiem Himmel. Eines dieser Orte war die Gemeinschaftsbäckerei in Bobau. Matthias Berger, ein Verantwortlicher des Vereins Geschichten bewahren e.V. und Ortsbürgermeister von Bobau, war an diesem Tag ebenfalls vor Ort, um über die Geschichte der Bäckerei zu berichten.
3: Ja, 1735 wurde hier begonnen mit dem Erdbackofen. Das stammt ja eigentlich aus dem Flämischen, ist das hier rübergekommen. Und Bobber war nun mal ein landwirtschaftlich geprägtes Dorf. Und die Bauern hatten damit zu tun, dass sie die Felder bewirtschaften und haben einfach jemanden oder eine Gemeinschaft gesucht, wie die Versorgung sichergestellt werden kann. Und so haben sich die 9 größten Bauern damals zusammengetan, haben einen Bäcker beschäftigt, der einmal in der Woche dann im Erdbackofen die Backen hat. So ist unweigerlich die erste Genossenschaft entstanden, ohne dass sie es wussten.
2: Die Bäckerei erweiterte im Laufe der Zeit ihre Räumlichkeiten. Dies passierte in den 20ern, da die Produktion der Genossenschaft in Tandem mit 96 Bauern nicht nur in der Lage war, das gesamte Dorf zu versorgen, sondern auch noch überschüssige Ware zu produzieren, welche für Profit verkauft werden konnte.
3: Naja, jetzt ist das Objekt von 1790 in dem Zustand, aber das ist auch bloß die Seite, wo wir jetzt hier stehen, ist eigentlich der Ursprungszustand. In den 20er Jahren wurde der zweite Teil dran gebaut, als man mitbekommen hat, dass man also auch Verkaufsfläche brauchte, nicht nur Backfläche. Bis dahin hat die Genossenschaft wirklich mit 96 Bauern und hat wirklich für die Dorfversorgung dann gesorgt. Und dann hat man mitbekommen, dass man die Produkte auch verkauft und deswegen ist noch eine Verkaufsfläche dran gekommen in 20er Jahren. Das ist noch historisch von 1790, ja, und steht aber Gott sei Dank nicht unter Denkmalschutz.
2: Die alte Dorfbäckerei soll aber nicht nur ein Standort der Industriekultur bleiben. Der Verein Geschichten bewahren e.V. will das Gebäude wieder für gemeinnützige Nutzen wiederherstellen. Hierbei soll die Bäckerei umgebaut werden, zu Projekträumen und zu einem Ort der Begegnung. Aber dabei wird natürlich die historische Bausubstanz der alten Dorfbäckerei für die Zukunft abgesichert.
3: Also es gibt Pläne, wie das Objekt mal aussehen soll, wie es genutzt werden soll. Also es werden Projekträume und es wird eine Begegnungsstätte sein. Und wir haben schon 2 Zuschläge von Liedern, also die uns dann auch bestätigen, dass also wir 2 Ausbaustufen gefördert bekommen mit 80% Förderung. Ja. Das eine ist die Sicherung der historischen Bausubstanz, die soll natürlich zeitnah beginnen. Und das zweite wird dann der Umbau sein.
2: Von Bildern bis hin zu Einheitswertbescheiden der alten Dorfbäckerei sind Dokumente natürlich erhalten. Diese

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4: Im letzten Beitrag zum Tag der Industriekultur beschäftigten wir uns mit der Gemeinschaftsbäckerei in Bobbau sowie mit der Oldtimer-Gemeinschaft Wolfen e.V. Heute soll sich jedoch das Geschehen um das Irene-Fahrradhaus drehen. Das Irene-Fahrradhaus von 1913 ist mit original erhaltener Einrichtung, Werkstätten und Schmiede ein bedeutendes Zeugnis der Industrie- und Handwerksgeschichte Bitterfels. Als offizielles Industriedenkmal verbindet es regionale Industriegeschichte mit der Entwicklung von Mobilität und Fahrradkultur. Der Verein Industriedenkmal und Kulturwerkstatt Irene Fahrradhaus e.V. wurde 2024 gegründet und kümmert sich um die historische Aufarbeitung des Fahrradhauses mit nun schon 113 Jahren Geschichte.
5: Ja, wir sind jetzt beim dritten Jahr dabei und wir erweitern uns immer mehr. Das heißt, wir haben jetzt angefangen, neue Toiletten zu bauen. Die Elektrik wurde modernisiert und wir wollen den Laden so Stück für Stück aufbauen, erweitern, die Geschichte weiter erforschen, damit wir ja in Zukunft auch berichten und gestalten können.
4: Das Fahrradhaus hatte auch am 12. April guten Besuch. Von Leuten, die ihre Vergangenheit mit dem Laden verbinden, bis hin zu Industriegeschichtsinteressierten, war alles dabei.
6: Unsere Tochter hat uns darauf aufmerksam gemacht. Ich weiß, es ist nicht das erste Mal, aber wir hatten bis jetzt das ein bisschen verkannt. Ich wollte zwar schon mal hier rein, aber da hat es zeitlich nicht gepasst. Es ist sehr interessant, das mal wieder zu sehen. Als Kind stand man oder als Jugendlicher öfters vor dem Ladentisch und hat die sogenannten Putzringe gekauft oder irgendwelche Ersatzteile oder auch mein Fahrrad reparieren oder überholen lassen.
5: Also das meiste ist tatsächlich die Vergangenheitsgeschichten, wie die Leute früher ja selber im Laden tätig waren oder nicht tätig, sondern Kunden waren. Und dann halt ist es tatsächlich unterschiedlich. Also manche gehen wirklich in diese fahrradspezifische Schiene rein, aber die meisten sind in dem regionalen. Wie hängt das alles zusammen? Wie ist die ganze Geschichte mit der Industrie? Wie hat sich das Ganze hier entwickelt? Das sind eigentlich so das, was die Leute interessiert. Und natürlich so eine Kulisse zu sehen, wo nicht nur alles inszeniert wurde, sondern wirklich seit 100 Jahren identisch ist, ist schon was Einmaliges.
4: Das Fahrradhaus hat tiefe Wurzeln in der Industrie. Denn in den Anfangszeiten wurden die Räder komplett selbst hergestellt. Und sogar waggonweise nach Berlin geschafft.
5: Also in der Anfangszeit wurde tatsächlich Rahmenbau betrieben. Das heißt wirklich alles selber. Klar gab es wie Beleuchtung als Zukunftsteile. Aber das, die Königsdisziplin ist halt der Rahmenbau. Und das wurde in den ersten Jahren auch selber gemacht. Im Zuge der Industrialisierung, wo natürlich dann die großen Fabriken massenweise hergestellt haben, konnte man irgendwann nicht mehr mithalten und hat dann auch die Rahmen später zugekauft. Also in der Hochzeit war es so, dass allein im Verkauf 4 Leute hier tätig waren und in der Werkstatt 8 Leute. Also wir reden von 12 Angestellten, die hier tätig waren. Wie viele Räder hergestellt worden sind von Irene,

0: Mich leider nicht sagen, aber es ist so, dass gerade in den ersten Jahren waggonweise die Räder zwischen Berlin und Bitterfeld gehandelt und hinhergeschickt wurden. Also es war wirklich Großhandel und die waren recht groß in ihrer Branche.
1: Das Handwerk ist ein Können, welches immer mehr abhanden geriet. Dementsprechend ließ sich der Verein Industriedenkmal und Kulturwerkstatt Irene Fahrradhaus e.V. etwas einfallen. Und zwar einen Erste-Hilfe-Flickkurs, wo beigebracht wird, wie man sein Rad wieder auf Vordermann bringen kann.
0: Korrekt. Wir wollen halt ein bisschen auch was für die Region machen und haben uns überlegt, womit kann man mal starten. Was ist heutzutage eigentlich nicht mehr so in den Köpfen drin? Und tatsächlich ist es so, dass viele Leute keinen Schlauch mehr selber flicken können. Und da haben wir einfach gesagt, okay, zeigen wir mal, wie das so funktioniert und bieten das jetzt an. Und gerade mit Kindern macht das sehr viel Freude. Ja.
2: Es ist wichtig, dass man diese Sachen pflegt und an das Historische erinnert, wo noch richtig handwerkliche Kunst gefragt war. Und das heutige Kaufen, kaputt, wegschmeißen, das kann nicht die Lösung sein. Also reparieren sollte man immer, wenn es möglich ist und wenn es sinnvoll ist.
1: Wenn für jemanden die Interesse für Industriekultur geweckt worden sein sollte, dann keine Bange. Das exakte Datum steht zwar noch nicht fest, aber im Frühjahr 2027 wird man wieder zahlreiche Kulturstandorte, Vereine und Initiativen besuchen können, um über die Industriegeschichte Sachsen-Anhalts und vor allem Bitterfeld-Wolfen etwas lernen zu können.
3: Ein neuer Bewohner im Chemiepark Bitterfeld-Wolfen. Klein, neugierig und voller Ideen. Das neue Maskottchen ist da. Was ihm noch fehlt, ein Name. Und genau der soll aus der Region kommen. Deshalb hat der Chemiepark Grundschulen, Kitas und Horte eingeladen, ihre Vorschläge einzureichen. Die Resonanz ist groß. Viele kreative Ideen sind bereits zusammengekommen. Heute geht es einen Schritt weiter. Eine Kinderjury trifft sich im Hauptverwaltungsgebäude, um die besten Namen auszuwählen.
4: Wir freuen uns heute ganz besonders, dass wir auf dem Zwischenschritt zur Namensfindung unseres neuen Maskottchens sind. Wir haben 26 Grundschulen, Horte und Kindergärten eingeladen. Wir haben ein historisches Logo, dieser Ring, den haben wir schon seit vielen Jahrzehnten bei uns im Logo drin. Und wir haben gedacht, warum nutzen wir das eigentlich nicht als Maskottchen, erfüllen es mit Leben. Und wenn man ein Maskottchen hat, braucht das natürlich einen passenden Namen. Wir haben gesagt, wir machen erst einmal einen Wettbewerb in diesen Schulen, Kindergärten und Horten, wo praktisch dort die Kinder und vielleicht auch mithilfe der Eltern und Lehrer schon mal Namensvorschläge machen.
3: Und genau diese Jungköpfe entscheiden heute mit. Aus allen eingereichten Vorschlägen wählen sie mithilfe eines Punktesystems die 10 besten Namen aus. Diese Finalisten gehen anschließend in die nächste Runde. Ein öffentliches Online-Voting. Das Maskottchen soll künftig als sympathischer Botschafter des Chemieparks auftreten und vor allem mehr Nähe schaffen.
4: Wir finden einfach, dass ein Außenauftritt einer Firma einfach auch besser zu gestalten ist, wenn man das auf eine sympathische Art und Weise verknüpfen kann. Also bisher hatten wir, wie gesagt, nur den Ring. Jetzt geben wir dem Ring einfach ein Gesicht und einen Namen. Das wollen wir dann nutzen, um das zum Beispiel auch auf Werbeprodukten zu nutzen, die man verteilen kann. Und ich glaube, dass sowas immer mehr Aufmerksamkeit erregt, als einfach dieses Logo für sich alleinstehend.
3: Dass Kinder bei der Namensfindung eine zentrale Rolle spielen, ist dabei kein Zufall. Die Jury trifft sich im Rahmen des Girls and Boys Day, einem Aktionstag zur Berufsorientierung.
4: Nee, das passte einfach ganz gut, weil wir sagten, dann haben wir schon mal die Kinder hier bei uns im Haus, weil wir da regelmäßig dran teilnehmen. Dann haben wir gesagt, dann passt das super, dann haben wir schon mal eine Auswahl an Jugendlichen da, die dann entsprechend auch hier eben bei dieser Punktevergabe mitwirken.
3: Wenn die 10 Finalisten feststehen, beginnt die letzte Phase des Wettbewerbs, das Online-Voting. Dann ist die gesamte Community gefragt.
4: Also einfach bei Facebook da den Account vom Chemiepark Bitterfeld-Wolfen aufrufen und da wird das Ganze dann online gestellt.
3: Wer am Ende das Rennen macht, entscheidet die Community. Und vielleicht trägt das neue Maskottchen schon bald einen Namen, der direkt aus den Ideen der jüngsten Köpfe der Region stammt.
5: Nach mehr als 5 Jahren Bauzeit ist eines der größten Verkehrsprojekte im Landkreis Anhalt-Bitterfeld abgeschlossen. Die Landstraße 73 sowie die neu errichtete Prosikerbrücke, auch Hohe Brücke genannt, wurde am 7. Mai offiziell für den Verkehr freigegeben. Mit der Freigabe

0: beendet für viele Bürger eine lange Zeit der Umleitung, Baustellen und Verkehrsbehinderung. Gleichzeitig verbindet die neue Verkehrsführung nun wieder wichtige Bereiche der Stadt direkt miteinander und sorgt für eine spürbare Entlastung im Straßenverkehr. Das Land Sachsen-Anhalt investierte insgesamt rund 20 Millionen Euro in das umfangreiche Infrastrukturprojekt. Neben dem Ersatzneubau der Brücke über das Bahngelände wurden auch die zuführenden Straßenabschnitte der L73 grundlegend erneuert. Zusätzlich entstanden moderne Geh- und Radwege. Zudem wurde der Verkehrsknoten an der Bundesstraße B185 umfassend modernisiert. Die eigentliche Brücke war bereits im Jahr 2021 fertiggestellt worden. Allerdings konnten die Bauarbeiten erst nach Abschluss weiterer Straßen- und Leitungsarbeiten vollständig beendet werden.
1: Der ein oder andere wird es bestimmt schon einmal gehört oder gesehen haben. Zu Besuch bei Frau Puppen Dr. Pille war eine Fernsehserie der DDR, wo Urte Blankenstein als Frau Puppen Dr. Pille auftrat. In ihrer fiktiven Sprechstunde war Frau Puppen Dr. Pille eine Art Ratgeberin für Kinder. Sie vermittelte spielerisch zwischen der Welt der Puppen und der Realität und gab Puppeneltern Tipps zu gutem Verhalten, Erziehung und Spielen. Ein besonderer Fokus lag auf Gesundheit, etwa gesunder Ernährung, dem Vorbeugen von Erkältung und dem richtigen Umgang mit Krankheiten. Nun, zum ersten Todestag, wird im kleinen Ort Bobau mit mehreren Aktionen an Urte Blankenstein erinnert.
2: Eine Mutter, meine Mutter, die halt eine Rolle hatte, die sie verkörpert hat, die der Frau Puppen und der Pille, das bis 86 oder 87, glaube ich, war, wo der Fernsehen die dann gecancelt hat, aus Gründen. Und leider, darunter hat sie auch sehr gelitten, hat aber das Beste draus gemacht und hat halt täglich Veranstaltungen, also für Kinder in der DDR, in der ehemaligen DDR gemacht. Also und danach, also nach der Wende hat sie auch weitergemacht. Dann war sie sehr sozial, hat also für die bei der Krebsforschung also umsonst Veranstaltungen gemacht und also auch in Altersheimen und also bei die auch dankbar für jeden künstlerischen Input sind. Und, sie war halt auch, also sie war halt mit der Rolle verbunden so sehr, dass sie also das jeden Tag hätte machen wollen und versucht hat, halt auch zu tun.
1: Um an Urte Blankenstein zu erinnern, fanden in Bobau zwei Aktionen statt. Eine davon war eine Pflanzung im Rosengarten, wo die Fernsehdoktorin verewigt wurde. Wunschgemäß wurde sie jedoch an der Ostsee bestattet. Doch man möchte dennoch an sie in Bobau erinnern.
2: Weil es Leute gibt, die sich an sie erinnern möchten. Und es gibt, weil ihr ausdrücklicher Wunsch war, sie wollte halt eine Seebestattung. Und die hat sie bekommen. Und einige Leute, also siehe hier, waren der Meinung, sie möchten einen Ort, wo sie sich erinnern können. Und den haben sie jetzt geschaffen, indem sie eine Rose gepflanzt haben oder zwei. Was ich sehr schön finde, weil jetzt habe ich auch einen Ort, wo ich hinkommen kann und der Rose zuschauen kann. Ein Gedenken an meine Mutter. Also das finde ich eine super Sache, tolle Idee. Und vielen Dank an den Bürgermeister, der das ins Leben gerufen hat.
1: Die zweite Aktion wartete im DDR-Museum Bobau, wo die Froschsammlung, welche durch Fans und Freunde während ihrer Lebzeit akkumuliert wurde, nun stolz einen Platz hat. Aber was genau verbindet Frau Puppen Dr. Pille mit Bitterfeld-Wolfen? Matthias Berger klärte uns auf.
3: Ja, also Urte ist schon seit 15 Jahren eigentlich regelmäßig bei uns in der Stadt gewesen. Und seit 2021 war sie mit zwei Veranstaltungen hier auch im Bobau, in unserer Sporthalle. Also einmal eine Erwachsenenveranstaltung und natürlich auch mit ihrem Starprogramm, also mit Kindern. Und deswegen, sie hat häufig das Museum besucht, wir haben gemeinsame Veranstaltungen auch vorbereitet und auch teilweise besucht. Und deswegen sind wir in Bobau auch sehr Orte verbunden gewesen.
1: Die Ausstellung ist laut dem Ortsbürgermeister etwas ganz Besonderes. In der Tat, ein Ort der Erinnerung, aber zugleich ihren Wunsch zu respektieren.
3: Das ist was ganz Besonderes für uns, weil wir damit ein Stück Geschichte von Orte und von Frau Poppendick-Torpille

0: dann auch bewahren können und wir auch so ein bisschen ihren Wunsch und ihren, dass alles nicht nachher irgendwo unterkommt, ja, sondern dass wir es konzentriert aufheben können und der Nachwelt ihre Geschichte und die Geschichte der Frösche auch weitererzählen können.
1: Nun kann man im Rosengarten, so wie im DDR-Museum in Bobbau, die Geschichte der Fernsehlegende begutachten, sowie der Darstellerin zu gedenken.
2: Die Magdeburgerinnen übernehmen von Beginn an die Kontrolle und setzen Sandersdorf früh unter Druck. Union stand tief, verteidigte kompakt und hoffte über lange Bälle auf Entlastung. Die ersten Möglichkeiten gehörten dennoch klar dem FCM. Später musste Sandersdorfs Keeperin Schaller mehrfach stark eingreifen und hielt ihre Mannschaft zunächst im Spiel. Mit zunehmender Spielzeit wurde der Druck der Magdeburgerinnen größer. Sandersdorf verteidigte leidenschaftlich, ließ aber offensiv nur selten etwas erkennen. Nach etwas mehr als einer halben Stunde wurde der Aufwand der Favoritinnen schließlich belohnt. Union verlor in einer unübersichtlichen Situation kurzzeitig die Ordnung. Charlotte Klein nutzte den freien Raum und brachte den FCM in Führung. Und Magdeburg legte sofort nach. Direkt nach dem Wiederanstoß verlor Sandersdorf erneut den Ball. Klein zog aus der Distanz ab und schnürte innerhalb weniger Augenblicke das Doppelpack. Auch nach dem Seitenwechsel blieb Magdeburg die spielbestimmende Mannschaft. Sandersdorf kämpfte zwar aufopferungsvoll und setzte mit einem Abschluss von Lenja Hoppe noch ein kleines offensives Ausrufezeichen, doch insgesamt blieb der Regionalligist zu selten gefährlich. In der Schlussphase machte der FCM dann endgültig alles klar. Schaller konnte zunächst noch stark parieren, gegen den Nachschuss von Nele Abraham war sie allerdings machtlos. Trotz weiterer guter Möglichkeiten hielt die Sandersdorfer Torhüterin ihre Mannschaft mit ihren starken Aktionen vor einem noch höheren Rückstand. Am Ende gewinnt der erste FCM das Finale verdient mit 0:3 gegen SG Union Sandersdorf und sichert sich damit den Landespokal Sachsen-Anhalt der Frauen.

0: Auf die Plätze, fertig und los, hieß es am 3. Mai in Bitterfeld-Wolfen. Zum bereits 10. Mal wurde der Gotsche-Marathon am Gotschesee ausgetragen. Zu diesem runden Jubiläum reisten wieder viele Athleten aus Deutschland und darüber hinaus in die Doppelstadt. So viele, dass man in diesem Jahr sogar eine Rekordbeteiligung von rund 2800 Teilnehmern vermelden konnte. Bei strahlendem Sonnenschein, blauem Himmel und sommerlichen Temperaturen ertönte der Startschuss für den Marathon von 42,195 Kilometern pünktlich durch den Oberbürgermeister Armin Schenk. Kräftig angefeuert wurden die vielen Läufer jedenfalls von den zahlreichen Zuschauern, die sich dieses Highlight im Mai auf gar keinen Fall entgehen lassen wollten. Insgesamt waren die Veranstalter wieder sehr glücklich über das große Interesse an den Gotsche-Marathon.
1: Ja, hervorragend. Also ich habe gerade gehört vom Org-Team, dass alle Parkplätze zu sind. Das heißt, es sind nicht nur viele Läuferinnen und Läufer hier, sondern auch viele Besucher, die hier in den Hafen kommen. Und das ist natürlich sehr wichtig. Und wenn man die Stimmung hier im Hafen sieht und die ersten Resonanzen der Läufer, dann ist das wieder durchweg positiv und großes Lob an uns und ans Team, und da bin ich natürlich sehr froh drin. Ja, also wir sind sehr zufrieden. Also erstmal passt das Wetter natürlich hervorragend. Ist fast schon ein bisschen zu warm zum Laufen, aber es können natürlich auch 3 Grad und Nieselregen haben und Wind sein. Insofern sind wir da absolut zufrieden. Wir haben einen neuen Teilnehmerrekord von fast 2800 Startern und die Stimmung ist toll und wir sind wirklich zufrieden, dass die ganze Arbeit und die Mühe nun endlich belohnt wird heute.
0: Neben dem prestigeträchtigen Marathon sowie dem Halbmarathon gab es auch abseits des Leistungssports zahlreiche Möglichkeiten, sich sportlich zu betätigen. Für Kinder und Schüler wurden eigene Wettbewerbe angeboten, darunter der Bambini-Lauf. Auch Firmen, Schulen und Vereine konnten beim Staffellauf gemeinsam an den Start gehen. Wer es etwas ruhiger angehen lassen wollte, hatte zudem die Möglichkeit, sich auf der 10 Kilometer Nordic Walking Strecke zu beweisen. Insgesamt wurde deutlich, dass für alle, ob ambitionierte Athleten oder Hobbysportler, passende Angebote vorhanden waren. Schlussendlich kann man sagen, dass die 10. Auflage des beliebten Gotsche-Marathons ein voller Erfolg war. Einige Blicke richten sich jedoch schon auf das nächste Jahr. Die Frage ist, ob man auch in 2027 mit dem Gotsche-Marathon in Bitterfeld-Wolfen rechnen kann.
1: Ja, im Prinzip schon. Es ist natürlich immer wieder die größte Herausforderung, das Budget zusammenzukriegen. Man merkt, dass die wirtschaftliche Situation doch auch bei den Firmen ankommt. Einige Sponsoren haben gesagt, sie können die Partnerschaften nicht weiterführen. Bedeutet für uns, wir müssen noch mit noch mehr Firmen reden und bekanntlich machen wir das ja alles im Ehrenamt und das hat einfach auch seine Grenzen und wir müssen schauen, ob wir das im nächsten Jahr wieder machen können. Wir hoffen das natürlich, aber da sind viele Faktoren, die da eine Rolle spielen, um sowas wieder auf die Beine stellen zu können.
0: Sieger in diesem Jahr war Rachid Sufi aus Düsseldorf, der mit einer Zeit von 2 Stunden, 41 Minuten und 9 Sekunden als erster die Ziellinie überquerte und so zum 3. Mal in Folge den Gotsche-Marathon gewann. Als zweiter kam der Lokalmatador Kevin Garde des Triathlonvereins Dessau 92 ins Ziel. Mit einer Zeit von 2 Stunden, 58 Minuten und 36 Sekunden war Antonia Müller die erste Frau im Ziel. Mit dieser Zeit konnte die Leipzigerin ihre angestrebte Zeit von unter 3 Stunden erreichen. Der Gotsche-Marathon 2026 hatte einmal mehr gezeigt, was ihn so besonders macht. Die Verbindung aus sportlicher Herausforderung, landschaftlicher Schönheit und einer beeindruckenden Gemeinschaft, die Läufer ebenso wie Zuschauer gleichermaßen tragen.
2: In der Industrie- und Chemiestadt Bitterfeld-Wolfen gab es etwas Aufregendes zu entdecken. Für Begeisterte der Industrie war dies natürlich klar. Denn am 12. April fand der Tag der Industriekultur statt. Auch in Bitterfeld-Wolfen öffneten 22 Kulturstandorte, Vereine und Initiativen kostenfrei ihre Türen an historischen Orten, Museen und sogar unter freiem Himmel. Eines dieser Orte war die Gemeinschaftsbäckerei in Bobau. Matthias Berger, ein Verantwortlicher des Vereins Geschichten bewahren e.V. und Ortsbürgermeister von Bobau, war an diesem Tag ebenfalls vor Ort. um über die Geschichte der Bäckerei zu berichten.
3: Ja, 1735 wurde hier begonnen mit dem Erdbackofen. Das stammt ja eigentlich aus dem Flämischen, ist das hier rübergekommen. Und Bobber war nun mal ein landwirtschaftlich geprägtes Dorf. Und die Bauern hatten damit zu tun, dass sie die Felder bewirtschaften und haben einfach jemanden oder eine Gemeinschaft gesucht, wie die Versorgung sichergestellt werden kann. Und so haben sich die 9 größten Bauern damals zusammengetan, haben einen Bäcker beschäftigt, der einmal in der Woche dann im Erdbackofen die Backen hat. So ist unweigerlich die erste Genossenschaft entstanden, ohne dass es wussten.
2: Die Bäckerei erweiterte im Laufe der Zeit ihre Räumlichkeiten. Dies passierte in den 20ern, da die Produktion der Genossenschaft in Tandem mit 96 Bauern nicht nur in der Lage war, das gesamte Dorf zu versorgen, sondern auch noch überschüssige Ware zu produzieren, welche für Profit verkauft werden konnte.
3: Naja, jetzt ist das Objekt von 1790 in dem Zustand, aber das ist auch bloß die Seite, wo wir jetzt hier stehen, ist eigentlich der Ursprungszustand. In den 20er Jahren wurde der zweite Teil dran gebaut, als man mitbekommen hat, dass man also auch Verkaufsfläche brauchte, nicht nur Backfläche. Bis dahin hat die Genossenschaft wirklich mit 96 Bauern und hat wirklich für die Dorfversorgung dann gesorgt und dann hat man

0: mitbekommen, dass man die Produkte auch verkauft. Und deswegen ist noch eine Verkaufsfläche dran gekommen in 20er Jahren. Das ist noch historisch von 1790, ja, und steht aber Gott sei Dank nicht unter Denkmalschutz.
1: Die alte Dorfbäckerei soll aber nicht nur ein Standort der Industriekultur bleiben. Der Verein Geschichten bewahren e.V. will das Gebäude wieder für gemeinnützigen Nutzen wiederherstellen. Hierbei soll die Bäckerei umgebaut werden, zu Projekträumen und zu einem Ort der Begegnung. Aber dabei wird natürlich die historische Bausubstanz der alten Dorfbäckerei für die Zukunft abgesichert.
0: Also es gibt Pläne, wie das Objekt mal aussehen soll, wie es genutzt werden soll. Also es werden Projekträume und es wird eine Begegnungsstätte sein. Und wir haben schon zwei Zuschläge von Liedern, also die uns dann auch bestätigen, dass also wir zwei Ausbaustufen gefördert bekommen mit 80% Förderung. Ja. Das eine ist die Sicherung der historischen Bausubstanz, die soll natürlich zeitnah beginnen. Und das zweite wird dann der Umbau sein.
1: Von Bildern bis hin zu Einheitswertbescheiden der alten Dorfbäckerei sind Dokumente natürlich erhalten. Diese wurden am Tag der Industriekultur präsentiert und sollen im fertigen Bau auch wieder ausgestellt werden. Ein Grund mehr, diesen historischen Standort zu besuchen. Nun kommen wir jedoch zum zweiten Ort der Industriekultur. Dafür müssen wir auf den Vorplatz des Rathauses von Bitterfeld-Wolfen, wo die Oldtimer-Gemeinschaft Wolfen e.V. Technikgeschichte auf Rädern präsentierte. Von Fahrrädern bis hin zu einem Wohnmobil wurde alles abgeparkt. Aber gerade der Wohnwagen hatte einige interessante Eigenschaften.
2: Ja, ist interessant. Der ist tatsächlich, was man logischerweise nicht sieht, weil er ja lackiert ist, komplett Alu. Also der kann auch tatsächlich nicht rosten. Und Aluminiumblech ist ja auch bekanntlich gut gegen Hagelresistent, ja, was heutzutage diese neuen Baustoffe sind, die es da gibt und Materialien. Das braucht er nicht. Das klappert halt, wenn es regnet, aber eine Isolierung von 3 cm hat heutzutage auch nicht jeder Wohnwagen. Ich meine, die sind so bei 2,5, 2,7 mm maximal, aber der hat 3 cm Styroporbohrplatten drin. Ja. Also er ist auch gut warm. Man kann es auch bei schlechtem Wetter und im Herbst drinnen aushalten. Wintercamping haben wir noch nicht gemacht. Wäre nochmal eine Herausforderung, aber naja.
1: Die Oldtimer-Gemeinschaft Wolfen e.V. geht auch viele Projekte an und ist ebenfalls bei einer großen Anzahl von anderen Veranstaltungen anwesend. Beispielsweise beim Bergmannstag in Holzweißig oder auf Anfrage bei anderen Ortsveranstaltungen. Doch wie sieht der Plan im Frühjahr 2026 für die Oldtimer-Gemeinschaft aus?
2: Projekte sind dieses Jahr wieder das Oldtimer-Treffen, das große Oldtimer-Treffen in Krippin bei den Longhorns auf dem Gelände. Das wird Ende August stattfinden. Und die Frühjahrsausfahrt am 3. Mai von Wolfen nach Roßlau zur Schiffswerft in Roßlau. Das wird, also ist jetzt im Frühjahr dran.
1: Norbert Bartsch erläutert noch einmal die Wichtigkeit des Vereinslebens. Für die Gesellschaft etwas zu tun, erfreut die 22 Mitglieder des Vereins. Für das Mitmachen im Verein benötigt man im Übrigen keinen eigenen Oldtimer.
2: Es muss keiner einen Oldtimer haben, der bei uns im Verein mitmachen möchte. Das ist für uns nicht ausschlaggebend. Sicherlich haben viele Fahrzeuge in unterschiedlichster Form. Aber allein das Pflegen und das Brauchtum, das ist uns so ein bisschen wichtig. Die Gemeinschaft ist wichtig. Wir haben auch kein Vereinsfahrzeug in dem Sinne, wo wir jetzt mal so alle dran schrauben würden. Jeder hat halt seine. Wir tauschen viel aus, wenn es um Teile geht. Das ist tatsächlich ein reger Austausch. Einmal im Monat treffen wir uns zu unserer Sitzung, zu unserem Gemeinschaftsabend.
1: Lustigerweise befanden sich auch Fahrräder des Irene-Fahrradhauses in der Obhut der Oldtimer-Gemeinschaft Wolfen e.V. Doch mit diesem Standort der Industriekultur werden wir uns in der nächsten Sendung von RBW Aktuell beschäftigen.
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4: Im letzten Beitrag zum Tag der Industriekultur beschäftigten wir uns mit der Gemeinschaftsbäckerei in Bobbau sowie mit der Oldtimer-Gemeinschaft Wolfen e.V. Heute soll sich jedoch das Geschehen um das Irene-Fahrradhaus drehen. Das Irene-Fahrradhaus von 1913 ist mit original erhaltener Einrichtung, Werkstätten und Schmiede ein bedeutendes Zeugnis der Industrie- und Handwerksgeschichte Bitterfels. Als offizielles Industriedenkmal verbindet es regionale Industriegeschichte mit der Entwicklung von Mobilität und Fahrradkultur. Der Verein Industriedenkmal und Kulturwerkstatt Irene Fahrradhaus e.V. wurde 2024 gegründet und kümmert sich um die historische Aufarbeitung des Fahrradhauses mit nun schon 113 Jahren Geschichte.
5: Ja, wir sind jetzt beim dritten Jahr dabei und wir erweitern uns immer mehr. Das heißt, wir haben jetzt angefangen, neue Toiletten zu bauen. Die Elektrik wurde modernisiert und wir wollen den Laden so Stück für Stück aufbauen, erweitern, die Geschichte weiter erforschen, damit wir ja in Zukunft auch berichten und gestalten können.
4: Das Fahrradhaus hatte auch am 12. April guten Besuch. Von Leuten, die ihre Vergangenheit mit dem Laden verbinden, bis hin zu Industriegeschichtsinteressierten, war alles dabei.
6: Unsere Tochter hat uns darauf aufmerksam gemacht. Ich weiß, es ist nicht das erste Mal, aber wir hatten bis jetzt das ein bisschen verkannt. Ich wollte zwar schon mal hier rein, aber da hat es zeitlich nicht gepasst. Es ist sehr interessant, das mal wieder zu sehen. Als Kind stand man oder als Jugendlicher öfters vor dem Ladentisch und hat die sogenannten Putzringe gekauft oder irgendwelche Ersatzteile oder auch mein Fahrrad reparieren oder überholen lassen.
5: Also das meiste ist tatsächlich die Vergangenheitsgeschichten, wie die Leute früher ja selber im Laden tätig waren oder nicht tätig, sondern Kunden waren. Und dann halt ist es tatsächlich unterschiedlich. Also manche gehen wirklich in diese fahrradspezifische Schiene rein, aber die meisten sind in dem regionalen. Wie hängt das alles zusammen? Wie ist die ganze Geschichte mit der Industrie? Wie hat sich das Ganze hier entwickelt? Das sind eigentlich so das, was die Leute interessiert. Und natürlich so eine Kulisse zu sehen, wo nicht nur alles inszeniert wurde, sondern wirklich seit 100 Jahren identisch ist, ist schon was Einmaliges.
4: Das Fahrradhaus hat tiefe Wurzeln in der Industrie. Denn in den Anfangszeiten wurden die Räder komplett selbst hergestellt. Und sogar waggonweise nach Berlin geschafft.
5: Also in der Anfangszeit wurde tatsächlich Rahmenbau betrieben. Das heißt wirklich alles selber. Klar gab es wie Beleuchtung als Zukunftsteile. Aber die Königsdisziplin ist halt der Rahmenbau. Und das wurde in den ersten Jahren auch selber gemacht. Im Zuge der Industrialisierung, wo natürlich dann die großen Fabriken massenweise hergestellt haben, konnte man irgendwann nicht mehr mithalten und hat dann auch die Rahmen später zugekauft. Also in der Hochzeit war es so, dass allein im Verkauf 4 Leute hier tätig waren und in der Werkstatt 8 Leute. Also wir reden von 12 Angestellten, die hier tätig waren. Wie viele Räder hergestellt worden sind von Irene, kann ich leider nicht sagen. Aber es ist so, dass gerade in den ersten Jahren waggonweise die Räder zwischen Berlin und Bitterfeld gehandelt und hinhergeschickt wurden. Also es war wirklich Großhandel und die waren recht groß in ihrer Branche.
4: Das Handwerk ist ein Können, welches immer mehr abhanden geriet. Dementsprechend ließ sich der Verein Industriedenkmal und Kulturwerkstatt Irene Fahrradhaus e.V. etwas einfallen. Und zwar einen Erste-Hilfe-Flickkurs, wo beigebracht wird, wie man sein Rad wieder auf Vordermann bringen kann.
5: Korrekt. Wir wollen halt ein bisschen auch was für die Region machen und haben uns überlegt, womit kann man mal starten? Was ist heutzutage eigentlich nicht mehr so in den Köpfen drin? Und tatsächlich ist es so, dass viele Leute keinen Schlauch mehr selber flicken können. Und da haben wir einfach gesagt, okay, zeigen wir mal, wie das so funktioniert und bieten das jetzt an. Und gerade mit Kindern macht das sehr viel Freude, ja.
6: Es ist wichtig, dass man diese Sachen pflegt und an das Historische erinnert, wo noch richtig handwerkliche Kunst gefragt war. Und das heutige Kaufen, kaputt, wegschmeißen, das kann nicht die Lösung sein. Also reparieren sollte man immer, wenn es möglich ist und wenn es sinnvoll ist.
4: Wenn für jemanden die Interesse für Industriekultur geweckt worden sein sollte, dann keine Bange. Das exakte Datum steht zwar noch nicht fest, aber im Frühjahr 2027 wird man wieder zahlreiche Kulturstandorte, Vereine und Initiativen besuchen können, um über die Industriegeschichte Sachsen-Anhalts und vor allem Bitterfeld-Wolfen etwas lernen zu können.
0: Ein neuer Bewohner im Chemiepark Bitterfeld-Wolfen. Klein, neugierig und voller Ideen. Das neue Maskottchen ist da. Was ihm noch fehlt, ein Name. Und genau der soll aus der Region kommen. Deshalb hat der Chemiepark Grundschulen, Kitas und Horte eingeladen, ihre Vorschläge einzureichen. Die Resonanz ist groß. Viele kreative Ideen sind bereits zusammengekommen. Heute geht es einen Schritt weiter. Eine Kinderjury trifft sich im Hauptverwaltungsgebäude, um die besten Namen auszuwählen.
7: Wir freuen uns heute ganz besonders, dass wir auf dem Zwischenschritt zur Namensfindung unseres neuen Maskottchens sind. Wir haben 26 Grundschulen, Horte und Kindergärten eingeladen. Wir haben ein historisches Logo, dieser Ring, den haben wir schon seit vielen Jahrzehnten bei uns im Logo drin. Und wir haben gedacht, warum nutzen wir das eigentlich nicht als Maskottchen, erfüllen es mit Leben. Und wenn man ein Maskottchen hat, braucht das natürlich einen passenden Namen. Wir haben gesagt, wir machen erst einmal einen Wettbewerb in diesen Schulen, Kindergärten und Horten, wo praktisch dort die Kinder und vielleicht auch mit Hilfe der Eltern und Lehrer schon mal Namensvorschläge machen.
0: Und genau diese Jungköpfe entscheiden heute mit. Aus allen eingereichten Vorschlägen wählen sie mithilfe eines Punktesystems die 10 besten Namen aus. Diese Finalisten gehen anschließend in die nächste Runde. Ein öffentliches Online-Voting. Das Maskottchen soll künftig als sympathischer Botschafter des Chemieparks auftreten und vor allem mehr Nähe schaffen.
7: Wir finden einfach, dass ein Außenauftritt einer Firma einfach auch besser zu gestalten ist, wenn man das auf eine sympathische Art und Weise verknüpfen kann. Also bisher hatten wir, wie gesagt, nur den Ring. Jetzt geben wir dem Ring einfach ein Gesicht und einen Namen. Das wollen wir dann nutzen, um das zum Beispiel auch auf Werbeprodukten zu nutzen, die man verteilen kann. Und ich glaube, dass sowas immer mehr Aufmerksamkeit erregt, als einfach dieses Logo für sich alleinstehend.
0: Dass Kinder bei der Namensfindung eine zentrale Rolle spielen, ist dabei kein Zufall. Die Jury trifft sich im Rahmen des Girls and Boys Day, einem Aktionstag zur Berufsorientierung.
7: Nee, das passte einfach ganz gut, weil wir sagten, dann haben wir schon mal die Kinder hier bei uns im Haus, weil wir da regelmäßig dran teilnehmen. Dann haben wir gesagt, dann passt das super, dann haben wir schon mal eine Auswahl an Jugendlichen da, die dann entsprechend auch hier eben bei dieser Punktevergabe mitwirken.
0: Wenn die 10 Finalisten feststehen, beginnt die letzte Phase des Wettbewerbs, das Online-Voting. Dann ist die gesamte Community gefragt.
7: Also einfach bei Facebook da den Account vom Chemiepark Bitterfeld-Wolfen aufrufen und da wird das Ganze dann online gestellt.
0: Wer am Ende das Rennen macht, entscheidet die Community. Und vielleicht trägt das neue Maskottchen schon bald einen Namen, der direkt aus den Ideen der jüngsten Köpfe der Region stammt.
8: Nach mehr als 5 Jahren Bauzeit ist eines der größten Verkehrsprojekte im Landkreis Anhalt-Bitterfeld abgeschlossen. Die Landstraße 73 sowie die neu errichtete Prosikerbrücke, auch Hohe Brücke genannt, wurde am 7. Mai offiziell für den Verkehr freigegeben. Mit der Freigabe

0: beendet für viele Bürger eine lange Zeit der Umleitung, Baustellen und Verkehrsbehinderung. Gleichzeitig verbindet die neue Verkehrsführung nun wieder wichtige Bereiche der Stadt direkt miteinander und sorgt für eine spürbare Entlastung im Straßenverkehr. Das Land Sachsen-Anhalt investierte insgesamt rund 20 Millionen Euro in das umfangreiche Infrastrukturprojekt. Neben dem Ersatzneubau der Brücke über das Bahngelände wurden auch die zuführenden Straßenabschnitte der L73 grundlegend erneuert. Zusätzlich entstanden moderne Geh- und Radwege. Zudem wurde der Verkehrsknoten an der Bundesstraße B185 umfassend modernisiert. Die eigentliche Brücke war bereits im Jahr 2021 fertiggestellt worden. Allerdings konnten die Bauarbeiten erst nach Abschluss weiterer Straßen- und Leitungsarbeiten vollständig beendet werden.
1: Der ein oder andere wird es bestimmt schon einmal gehört oder gesehen haben. Zu Besuch bei Frau Puppen Dr. Pille war eine Fernsehserie der DDR, wo Urte Blankenstein als Frau Puppen Dr. Pille auftrat. In ihrer fiktiven Sprechstunde war Frau Puppen Dr. Pille eine Art Ratgeberin für Kinder. Sie vermittelte spielerisch zwischen der Welt der Puppen und der Realität und gab Puppeneltern Tipps zu gutem Verhalten, Erziehung und Spielen. Ein besonderer Fokus lag auf Gesundheit, etwa gesunder Ernährung, dem Vorbeugen von Erkältungen und dem richtigen Umgang mit Krankheiten. Nun, zum ersten Todestag, wird im kleinen Ort Bobau mit mehreren Aktionen an Urte Blankenstein erinnert.
2: Eine Mutter, meine Mutter, die halt eine Rolle hatte, die sie verkörpert hat, die der Frau Puppen Dr. Pille, das bis 86 oder 87, glaube ich, war, wo der Fernsehen die dann gecancelt hat, aus Gründen. Und leider, darunter hat sie auch sehr gelitten, hat aber das Beste draus gemacht und hat halt täglich Veranstaltungen, also für Kinder in der DDR, in der ehemaligen DDR gemacht. Also und danach, also nach der Wende hat sie auch weitergemacht, dann war sie sehr sozial, hat also für die bei der Krebsforschung also umsonst Veranstaltungen gemacht und also auch in Altersheimen und also bei die auch dankbar für jeden künstlerischen Input sind. Und, sie war halt auch, also sie war halt mit der Rolle verbunden so sehr, dass sie also das jeden Tag hätte machen wollen und versucht hat halt auch zu tun.
1: Um an Urte Blankenstein zu erinnern, fanden in Bobau zwei Aktionen statt. Eine davon war eine Pflanzung im Rosengarten, wo die Fernsehdoktorin verewigt wurde. Wunschgemäß wurde sie jedoch an der Ostsee bestattet. Doch man möchte dennoch an sie in Bobau erinnern.
2: Weil es Leute gibt, die sich an sie erinnern möchten. Und es gibt, weil ihr ausdrücklicher Wunsch war, sie wollte halt eine Seebestattung. Und die hat sie bekommen. Und einige Leute, also siehe hier, waren der Meinung, sie möchten einen Ort, wo sie sich erinnern können. Und den haben sie jetzt geschaffen, indem sie eine Rose gepflanzt haben oder zwei. Was ich sehr schön finde, weil jetzt habe ich auch einen Ort, wo ich hinkommen kann und der Rose zuschauen kann, in Gedenken an meine Mutter. Also finde ich es eine super Sache, tolle Idee. Und vielen Dank an den Bürgermeister, der das ins Leben gerufen hat.
1: Die zweite Aktion wartete im DDR-Museum Bobau, wo die Froschsammlung, welche durch Fans und Freunde während ihrer Lebzeit akkumuliert wurde, nun stolz einen Platz hat. Aber was genau verbindet Frau Puppen Dr. Pille mit Bitterfeld-Wolfen? Matthias Berger klärte uns auf.
3: Ja, also Urte ist schon seit 15 Jahren eigentlich regelmäßig bei uns in der Stadt gewesen. Und seit 2021 war sie mit zwei Veranstaltungen hier auch in Bobau, unsere Sporthalle, also einmal eine Erwachsenenveranstaltung und natürlich auch mit ihrem Starprogramm, also mit Kindern. Und deswegen, sie hat häufig das Museum besucht, wir haben gemeinsame Veranstaltungen auch vorbereitet und auch teilweise besucht. Und deswegen sind wir in Bobau auch sehr orteverbunden gewesen.
1: Die Ausstellung ist laut dem Ortsbürgermeister etwas ganz Besonderes. In der Tat, ein Ort der Erinnerung, aber zugleich ihren Wunsch zu respektieren.
3: Das ist was ganz Besonderes für uns, weil wir damit ein Stück Geschichte von Urte und von Frau Puppen Dr. Pille

0: dann auch bewahren können und wir auch so ein bisschen ihren Wunsch und ihren, dass alles nicht nachher irgendwo unterkommt, ja, sondern dass wir es konzentriert aufheben können und der Nachwelt ihre Geschichte und die Geschichte der Frösche auch weitererzählen können.
1: Nun kann man im Rosengarten, so wie im DDR-Museum in Bobbau, die Geschichte der Fernsehlegende begutachten, sowie der Darstellerin zu gedenken.
2: Die Magdeburgerinnen übernehmen von Beginn an die Kontrolle und setzen Sandersdorf früh unter Druck. Union stand tief, verteidigte kompakt und hoffte über lange Bälle auf Entlastung. Die ersten Möglichkeiten gehörten dennoch klar dem FCM. Später musste Sandersdorfs Keeperin Schaller mehrfach stark eingreifen und hielt ihre Mannschaft zunächst im Spiel. Mit zunehmender Spielzeit wurde der Druck der Magdeburgerinnen größer. Sandersdorf verteidigte leidenschaftlich, ließ aber offensiv nur selten etwas erkennen. Nach etwas mehr als einer halben Stunde wurde der Aufwand der Favoritinnen schließlich belohnt. Union verlor in einer unübersichtlichen Situation kurzzeitig die Ordnung. Charlotte Klein nutzte den freien Raum und brachte den FCM in Führung. Und Magdeburg legte sofort nach. Direkt nach dem Wiederanstoß verlor Sandersdorf erneut den Ball. Klein zog aus der Distanz ab und schnürte innerhalb weniger Augenblicke das Doppelpack. Auch nach dem Seitenwechsel blieb Magdeburg die spielbestimmende Mannschaft. Sandersdorf kämpfte zwar aufopferungsvoll und setzte mit einem Abschluss von Lenja Hoppe noch ein kleines offensives Ausrufezeichen, doch insgesamt blieb der Regionalligist zu selten gefährlich. In der Schlussphase machte der FCM dann endgültig alles klar. Schaller konnte zunächst noch stark parieren, gegen den Nachschuss von Nele Abraham war sie allerdings machtlos. Trotz weiterer guter Möglichkeiten hielt die Sandersdorfer Torhüterin ihre Mannschaft mit ihren starken Aktionen vor einem noch höheren Rückstand. Am Ende gewinnt der erste FCM das Finale verdient mit 0:3 gegen SG Union Sandersdorf und sichert sich damit den Landespokal Sachsen-Anhalt der Frauen.

0: Auf die Plätze, fertig und los, hieß es am 3. Mai in Bitterfeld-Wolfen. Zum bereits 10. Mal wurde der Gotsche-Marathon am Gotschesee ausgetragen. Zu diesem runden Jubiläum reisten wieder viele Athleten aus Deutschland und darüber hinaus in die Doppelstadt. So viele, dass man in diesem Jahr sogar eine Rekordbeteiligung von rund 2800 Teilnehmern vermelden konnte. Bei strahlendem Sonnenschein, blauem Himmel und sommerlichen Temperaturen ertönte der Startschuss für den Marathon von 42,195 Kilometern pünktlich durch den Oberbürgermeister Armin Schenk. Kräftig angefeuert wurden die vielen Läufer jedenfalls von den zahlreichen Zuschauern, die sich dieses Highlight im Mai auf gar keinen Fall entgehen lassen wollten. Insgesamt waren die Veranstalter wieder sehr glücklich über das große Interesse an den Gotsche-Marathon.
1: Ja, hervorragend. Also ich habe gerade gehört vom Org-Team, dass alle Parkplätze zu sind. Das heißt, es sind nicht nur viele Läuferinnen und Läufer hier, sondern auch viele Besucher, die hier in den Hafen kommen. Und das ist natürlich sehr wichtig. Und wenn man die Stimmung hier im Hafen sieht und die ersten Resonanzen der Läufer, dann ist das wieder durchweg positiv und großes Lob an uns und ans Team. Und da bin ich natürlich sehr froh drin. Ja, wir sind sehr zufrieden. Also erstmal passt das Wetter natürlich hervorragend. Ist fast schon ein bisschen zu warm zum Laufen, aber es könnte natürlich auch 3 Grad und Nieselregen haben und Wind sein. Insofern sind wir da absolut zufrieden. Wir haben einen neuen Teilnehmerrekord von fast 2800 Startern und die Stimmung ist toll und wir sind wirklich zufrieden, dass die ganze Arbeit und die Mühe nun endlich belohnt werden heute.
0: Neben dem prestigeträchtigen Marathon sowie dem Halbmarathon gab es auch abseits des Leistungssports zahlreiche Möglichkeiten, sich sportlich zu betätigen. Für Kinder und Schüler wurden eigene Wettbewerbe angeboten, darunter der Bambini-Lauf. Auch Firmen, Schulen und Vereine konnten beim Staffellauf gemeinsam an den Start gehen. Wer es etwas ruhiger angehen lassen wollte, hatte zudem die Möglichkeit, sich auf der 10 Kilometer Nordic Walking Strecke zu beweisen. Insgesamt wurde deutlich, dass für alle, ob ambitionierte Athleten oder Hobbysportler, passende Angebote vorhanden waren. Schlussendlich kann man sagen, dass die 10. Auflage des beliebten Gotsche-Marathons ein voller Erfolg war. Einige Blicke richten sich jedoch schon auf das nächste Jahr. Die Frage ist, ob man auch in 2027 mit dem Gotsche-Marathon in Bitterfeld-Wolfen rechnen kann.
1: Ja, im Prinzip schon. Es ist natürlich immer wieder die größte Herausforderung, das Budget zusammenzukriegen. Man merkt, dass die wirtschaftliche Situation doch auch bei den Firmen ankommt. Einige Sponsoren haben gesagt, sie können die Partnerschaften nicht weiterführen. Bedeutet für uns, wir müssen noch mit noch mehr Firmen reden und bekanntlich machen wir das ja alles im Ehrenamt und das hat einfach auch seine Grenzen und wir müssen schauen, ob wir das im nächsten Jahr wieder machen können. Wir hoffen das natürlich, aber da sind viele Faktoren, die da eine Rolle spielen, um sowas wieder auf die Beine stellen zu können.
0: Sieger in diesem Jahr war Rachid Sufi aus Düsseldorf, der mit einer Zeit von 2 Stunden, 41 Minuten und 9 Sekunden als erster die Ziellinie überquerte und so zum 3. Mal in Folge den Gotsche-Marathon gewann. Als zweiter kam der Lokalmatador Kevin Garde des Triathlonvereins Dessau 92 ins Ziel. Mit einer Zeit von 2 Stunden, 58 Minuten und 36 Sekunden war Antonia Müller die erste Frau im Ziel. Mit dieser Zeit konnte die Leipzigerin ihre angestrebte Zeit von unter 3 Stunden erreichen. Der Gotsche-Marathon 2026 hatte einmal mehr gezeigt, was ihn so besonders macht. Die Verbindung aus sportlicher Herausforderung, landschaftlicher Schönheit und einer beeindruckenden Gemeinschaft, die Läufer ebenso wie Zuschauer gleichermaßen tragen.
2: In der Industrie- und Chemiestadt Bitterfeld-Wolfen gab es etwas Aufregendes zu entdecken. Für Begeisterte der Industrie war dies natürlich klar. Denn am 12. April fand der Tag der Industriekultur statt. Auch in Bitterfeld-Wolfen öffneten 22 Kulturstandorte, Vereine und Initiativen kostenfrei ihre Türen an historischen Orten, Museen und sogar unter freiem Himmel. Eines dieser Orte war die Gemeinschaftsbäckerei in Bobau. Matthias Berger, ein Verantwortlicher des Vereins Geschichten bewahren e.V. und Ortsbürgermeister von Bobau, war an diesem Tag ebenfalls vor Ort, um über die Geschichte der Bäckerei zu berichten.
3: Ja, 1735 wurde hier begonnen mit dem Erdbackofen. Das stammt ja eigentlich aus dem Flämischen, ist das hier rübergekommen. Und Bobber war nun mal ein landwirtschaftlich geprägtes Dorf. Und die Bauern hatten damit zu tun, dass sie die Felder bewirtschaften und haben einfach jemanden oder eine Gemeinschaft gesucht, wie die Versorgung sichergestellt werden kann. Und so haben sich die 9 größten Bauern damals zusammengetan, haben einen Bäcker beschäftigt, der einmal in der Woche dann im Erdbackofen die Backen hat. So ist eigentlich die erste Genossenschaft entstanden, ohne dass es wussten.
2: Die Bäckerei erweiterte im Laufe der Zeit ihre Räumlichkeiten. Dies passierte in den 20ern, da die Produktion der Genossenschaft in Tandem mit 96 Bauern nicht nur in der Lage war, das gesamte Dorf zu versorgen, sondern auch noch überschüssige Ware zu produzieren, welche für Profit verkauft werden konnte.
3: Naja, jetzt ist das Objekt von 1790 in dem Zustand, aber das ist auch bloß die Seite, wo wir jetzt hier stehen, ist eigentlich der Ursprungszustand. In den 20er Jahren wurde der zweite Teil dran gebaut, als man mitbekommen hat, dass man also auch Verkaufsfläche brauchte, nicht nur Backfläche. Bis dahin hat die Genossenschaft wirklich mit 96 Bauern und hat wirklich für die Dorfversorgung dann gesorgt und dann hat man

0: mitbekommen, dass man die Produkte auch verkauft. Und deswegen ist noch eine Verkaufsfläche dran gekommen in 20er Jahren. Das ist noch historisch von 1790, ja, und steht aber Gott sei Dank nicht unter Denkmalschutz.
1: Die alte Dorfbäckerei soll aber nicht nur ein Standort der Industriekultur bleiben. Der Verein Geschichten bewahren e.V. will das Gebäude wieder für gemeinnützigen Nutzen wiederherstellen. Hierbei soll die Bäckerei umgebaut werden, zu Projekträumen und zu einem Ort der Begegnung. Aber dabei wird natürlich die historische Bausubstanz der Altendorfbäckerei für die Zukunft abgesichert.
0: Also es gibt Pläne, wie das Objekt mal aussehen soll, wie es genutzt werden soll. Also es werden Projekträume und es wird eine Begegnungsstätte sein. Und wir haben schon zwei Zuschläge von Liedern, also die uns dann auch bestätigen, dass also wir zwei Ausbaustufen gefördert bekommen mit 80% Förderung. Ja. Das eine ist die Sicherung der historischen Bausubstanz, die soll natürlich zeitnah beginnen. Und das zweite wird dann der Umbau sein.
1: Von Bildern bis hin zu Einheitswertbescheiden der Altendorfbäckerei sind Dokumente natürlich erhalten. Diese wurden am Tag der Industriekultur präsentiert und sollen im fertigen Bau auch wieder ausgestellt werden. Ein Grund mehr, diesen historischen Standort zu besuchen. Nun kommen wir jedoch zum zweiten Ort der Industriekultur. Dafür müssen wir auf den Vorplatz des Rathauses von Bitterfeld-Wolfen, wo die Oldtimer-Gemeinschaft Wolfen e.V. Technikgeschichte auf Rädern präsentierte. Von Fahrrädern bis hin zu einem Wohnmobil wurde alles abgeparkt. Aber gerade der Wohnwagen hatte einige interessante Eigenschaften.
2: Ja, ist interessant. Der ist tatsächlich, was man logischerweise nicht sieht, weil er ja lackiert ist, komplett Alu. Also der kann auch tatsächlich nicht rosten. Und Aluminiumblech ist ja auch bekanntlich gut gegen Hagelresistent, ja, was heutzutage diese neuen Baustoffe sind, die es da gibt und Materialien. Das braucht er nicht. Das klappert halt, wenn es regnet, aber eine Isolierung von 3 cm hat heutzutage auch nicht jeder Wohnwagen. Ich meine, die sind so bei 2,5, 2,7 mm maximal, aber der hat 3 cm Styroporbohrplatten drin. Ja. Also er ist auch gut warm. Man kann es auch bei schlechtem Wetter und im Herbst drinnen aushalten. Wintercamping haben wir noch nicht gemacht. Wäre nochmal eine Herausforderung, aber naja.
1: Die Oldtimer-Gemeinschaft Wolfen e.V. geht auch viele Projekte an und ist ebenfalls bei einer großen Anzahl von anderen Veranstaltungen anwesend. Beispielsweise beim Bergmannstag in Holzweißig oder auf Anfrage bei anderen Ortsveranstaltungen. Doch wie sieht der Plan im Frühjahr 2026 für die Oldtimer-Gemeinschaft aus?
2: Projekte sind dieses Jahr wieder das Oldtimer-Treffen, das große Oldtimer-Treffen in Krippin bei den Longhorns auf dem Gelände. Das wird Ende August stattfinden. Und die Frühjahrsausfahrt am 3. Mai von Wolfen nach Roßlau zur Schiffswerft in Roßlau. Das wird, also ist jetzt im Frühjahr dran.
1: Norbert Bartsch erläutert noch einmal die Wichtigkeit des Vereinslebens. Für die Gesellschaft etwas zu tun, erfreut die 22 Mitglieder des Vereins. Für das Mitmachen im Verein benötigt man im Übrigen keinen eigenen Oldtimer.
2: Es muss keiner einen Oldtimer haben, der bei uns im Verein mitmachen möchte. Das ist für uns nicht ausschlaggebend. Sicherlich haben viele Fahrzeuge in unterschiedlichster Form. Aber allein das Pflegen und das Brauchtum, das ist uns so ein bisschen wichtig. Die Gemeinschaft ist wichtig. Wir haben auch kein Vereinsfahrzeug in dem Sinne, wo wir jetzt mal so alle dran schrauben würden. Jeder hat halt seine. Wir tauschen viel aus, wenn es um Teile geht. Das ist tatsächlich ein reger Austausch. Einmal im Monat treffen wir uns zu unserer Sitzung, zu unserem Gemeinschaftsabend.
1: Lustigerweise befanden sich auch Fahrräder des Irene-Fahrradhauses in der Obhut der Oldtimer-Gemeinschaft Wolfen e.V. Doch mit diesem Standort der Industriekultur werden wir uns in der nächsten Sendung von RBW Aktuell beschäftigen.
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3: Im letzten Beitrag zum Tag der Industriekultur beschäftigten wir uns mit der Gemeinschaftsbäckerei in Bobbau sowie mit der Oldtimer-Gemeinschaft Wolfen e.V. Heute soll sich jedoch das Geschehen um das Irene-Fahrradhaus drehen. Das Irene-Fahrradhaus von 1913 ist mit original erhaltener Einrichtung, Werkstätten und Schmiede ein bedeutendes Zeugnis der Industrie- und Handwerksgeschichte Bitterfels. Als offizielles Industriedenkmal verbindet es regionale Industriegeschichte mit der Entwicklung von Mobilität und Fahrradkultur. Der Verein Industriedenkmal und Kulturwerkstatt Irene-Fahrradhaus e.V. wurde 2024 gegründet und kümmert sich um die historische Aufarbeitung des Fahrradhauses mit nun schon 113 Jahren Geschichte.
4: Ja, wir sind jetzt beim dritten Jahr dabei und wir erweitern uns immer mehr. Das heißt, wir haben jetzt angefangen, neue Toiletten zu bauen. Die Elektrik wurde modernisiert und wir wollen den Laden so Stück für Stück aufbauen, erweitern, die Geschichte weiter erforschen, damit wir hier in Zukunft auch berichten und gestalten können.
3: Das Fahrradhaus hatte auch am 12. April guten Besuch. Von Leuten, die ihre Vergangenheit mit dem Laden verbinden, bis hin zu Industriegeschichtsinteressierten, war alles dabei.
5: Unsere Tochter hat uns darauf aufmerksam gemacht. Ich weiß, es ist nicht das erste Mal, aber wir hatten bis jetzt das ein bisschen verkannt. Ich wollte zwar schon mal hier rein, aber da hat es zeitlich nicht gepasst. Es ist sehr interessant, das mal wieder zu sehen. Als Kind stand man oder als Jugendlicher öfters vor dem Ladentisch und hat die sogenannten Putzringe gekauft oder irgendwelche Ersatzteile oder auch mein Fahrrad reparieren oder überholen lassen.
4: Also das meiste ist tatsächlich die Vergangenheitsgeschichten, wie die Leute früher ja selber im Laden tätig waren oder nicht tätig, sondern Kunden waren. Und dann halt ist es tatsächlich unterschiedlich. Also manche gehen wirklich in diese fahrradspezifische Schiene rein, aber die meisten sind in dem regionalen. Wie hängt das alles zusammen? Wie ist die ganze Geschichte mit der Industrie? Wie hat sich das Ganze hier entwickelt? Das sind eigentlich so das, was die Leute interessiert. Und natürlich so eine Kulisse zu sehen, wo nicht nur alles inszeniert wurde, sondern wirklich seit 100 Jahren identisch ist, ist schon was Einmaliges.
3: Das Fahrradhaus hat tiefe Wurzeln in der Industrie. Denn in den Anfangszeiten wurden die Räder komplett selbst hergestellt. Und sogar waggonweise nach Berlin geschafft.
4: Also in der Anfangszeit wurde tatsächlich Rahmenbau betrieben. Das heißt wirklich alles selber. Klar gab es wie Beleuchtung als Zukunftsteile. Aber das, die Königsdisziplin ist halt der Rahmenbau. Und das wurde in den ersten Jahren auch selber gemacht. Im Zuge der Industrialisierung, wo natürlich dann die großen Fabriken massenweise hergestellt haben, konnte man irgendwann nicht mehr mithalten und hat dann auch die Rahmen später zugekauft. Also in der Hochzeit war es so, dass allein im Verkauf 4 Leute hier tätig waren und in der Werkstatt 8 Leute. Also wir reden von 12 Angestellten, die hier tätig waren. Wie viele Räder hergestellt worden sind von Irene, kann ich leider nicht sagen. Aber es ist so, dass gerade in den ersten Jahren waggonweise die Räder zwischen Berlin und Bitterfeld gehandelt und hinhergeschickt wurden. Also es war wirklich Großhandel und die waren recht groß in ihrer Branche.
3: Das Handwerk ist ein Können, welches immer mehr abhanden geriet. Dementsprechend ließ sich der Verein Industriedenkmal und Kulturwerkstatt Irene Fahrradhaus e.V. etwas einfallen. Und zwar einen Erste-Hilfe-Flickkurs, wo beigebracht wird, wie man sein Rad wieder auf Vordermann bringen kann.
4: Korrekt.

0: wollen halt ein bisschen auch was für die Region machen und haben uns überlegt, womit kann man mal starten? Was ist heutzutage eigentlich nicht mehr so in den Köpfen drin? Und tatsächlich ist es so, dass viele Leute keinen Schlauch mehr selber flicken können. Und da haben wir einfach gesagt, okay, zeigen wir mal, wie das so funktioniert und bieten das jetzt an. Und gerade mit Kindern macht das sehr viel Freude, ja.
1: Es ist wichtig, dass man diese Sachen pflegt und an das Historische erinnert, wo noch richtig handwerkliche Kunst gefragt war und das heutige Kaufen kaputt.
2: Den Account vom Chemiepark Bitterfeld-Wolfen aufrufen und da wird das Ganze dann online gestellt.
3: Wer am Ende das Rennen macht, entscheidet die Community. Und vielleicht trägt das neue Maskottchen schon bald einen Namen, der direkt aus den Ideen der jüngsten Köpfe der Region stammt.
4: Nach mehr als 5 Jahren Bauzeit ist eines der größten Verkehrsprojekte im Landkreis Anhalt-Bitterfeld abgeschlossen. Die Landstraße 73 sowie die neu errichtete Prosiker Brücke, auch Hohe Brücke genannt, wurde am 7. Mai offiziell für den Verkehr freigegeben. Mit der Freigabe endet für viele Bürger eine lange Zeit der Umleitung, Baustellen und Verkehrsbehinderung. Gleichzeitig verbindet die neue Verkehrsführung nun wieder wichtige Bereiche der Stadt direkt miteinander und sorgt für eine spürbare Entlastung im Straßenverkehr. Das Land Sachsen-Anhalt investierte insgesamt rund 20 Millionen Euro in das umfangreiche Infrastrukturprojekt. Neben dem Ersatzneubau der Brücke über das Bahngelände wurden auch die zuführenden Straßenabschnitte der L73 grundlegend erneuert. Zusätzlich entstanden moderne Geh- und Radwege. Zudem wurde der Verkehrsknoten an der Bundesstraße B185 umfassend modernisiert. Die eigentliche Brücke war bereits im Jahr 2021 fertiggestellt worden. Allerdings konnten die Bauarbeiten erst nach Abschluss weiterer Straßen- und Leitungsarbeiten vollständig beendet werden.
5: Der ein oder andere wird es bestimmt schon einmal gehört oder gesehen haben. Zu Besuch bei Frau Puppen Dr. Pille war eine Fernsehserie der DDR, wo Urte Blankenstein als Frau Puppen Dr. Pille auftrat. In ihrer fiktiven Sprechstunde war Frau Puppen Dr. Pille eine Art Ratgeberin für Kinder. Sie vermittelte spielerisch zwischen der Welt der Puppen und der Realität und gab Puppeneltern Tipps zu gutem Verhalten, Erziehung und Spielen. Ein besonderer Fokus lag auf Gesundheit, etwa gesunder Ernährung, dem Vorbeugen von Erkältung und dem richtigen Umgang mit Krankheiten. Nun, zum ersten Todestag, wird im kleinen Ort Bobau mit mehreren Aktionen an Urte Blankenstein erinnert.
6: Eine Mutter, meine Mutter, die halt eine Rolle hatte, die sie verkörpert hat, die der Frau Puppen und der Pille, das bis 86 oder 87, glaube ich, war, wo der Fernsehen die dann gecancelt hat, aus Gründen. Und leider, darunter hat sie auch sehr gelitten, hat aber das Beste draus gemacht und hat halt täglich Veranstaltungen, also für Kinder in der DDR, in der ehemaligen DDR gemacht. Also und danach, also nach der Wende hat sie auch weitergemacht. Dann war sie sehr sozial, hat also für die bei der Krebsforschung also umsonst Veranstaltungen gemacht und also auch in Altersheimen und also bei die auch dankbar für jeden künstlerischen Input sind. Und, sie war halt auch, also sie war halt mit der Rolle verbunden so sehr, dass sie also das jeden Tag hätte machen wollen und versucht hat halt auch zu tun.
5: Um an Urte Blankenstein zu erinnern, fanden in Bobau 2 Aktionen statt. Eine davon war eine Pflanzung im Rosengarten, wo die Fernsehdoktorin verewigt wurde. Wunschgemäß wurde sie jedoch an der Ostsee bestattet. Doch man möchte dennoch an sie in Bobau erinnern.
6: Weil es Leute gibt, die sich an sie erinnern möchten. Und es gibt, weil ihr ausdrücklicher Wunsch war, sie wollte halt eine Seebestattung. Und die hat sie bekommen. Und einige Leute, also siehe hier, waren der Meinung, sie möchten einen Ort, wo sie sich erinnern können. Und den haben sie jetzt geschaffen, indem sie eine Rose gepflanzt haben oder zwei. Was ich sehr schön finde, weil jetzt habe ich auch einen Ort, wo ich hinkommen kann und der Rose zuschauen kann. Ein Gedenken an meine Mutter. Also finde ich eine super Sache, tolle Idee. Und vielen Dank an den Bürgermeister, der das ins Leben gerufen hat.
5: Die zweite Aktion wartete im DDR.

0: Air Museum Babau, wo die Froschsammlung, welche durch Fans und Freunde während ihrer Lebzeit akkumuliert wurde, nun stolz einen Platz hat. Aber was genau verbindet Frau Puppendoktor Pille mit Bitterfeld-Wolfen? Matthias Berger klärte uns auf.
1: Ja, also Urte ist schon seit 15 Jahren eigentlich regelmäßig bei uns in der Stadt gewesen. Und seit 2021 war sie mit zwei Veranstaltungen hier auch im Babau, unserer Sporthalle. Also einmal eine Erwachsenenveranstaltung und natürlich auch mit ihrem Starprogramm, also mit Kindern. Und deswegen, sie hat häufig das Museum besucht. Wir haben gemeinsame Veranstaltungen auch vorbereitet und auch teilweise besucht. Und deswegen sind wir in Babau auch sehr orteverbunden gewesen.
0: Die Ausstellung ist laut dem Ortsbürgermeister etwas ganz Besonderes. In der Tat, ein Ort der Erinnerung, aber zugleich ihren Wunsch zu respektieren.
1: Das ist was ganz Besonderes für uns, weil wir damit ein Stück Geschichte von Urte und von Frau Puppendoktor Pille dann auch bewahren können. Und wir auch so ein bisschen ihren Wunsch und ihren, dass alles nicht nachher irgendwo unterkommt, ja, sondern dass wir es konzentriert aufheben können und der Nachwelt ihre Geschichte und die Geschichte der Frösche auch weiter erzählen können.
0: Nun kann man im Rosengarten sowie im DDR-Museum in Bobau die Geschichte der Fernsehlegende begutachten, sowie der Darstellerin zu gedenken.
2: Die Magdeburgerinnen übernehmen von Beginn an die Kontrolle und setzen Sandersdorf früh unter Druck. Union stand tief, verteidigte kompakt und hoffte über lange Bälle auf Entlastung. Die ersten Möglichkeiten gehörten dennoch klar dem FCM. Später musste Sandersdorfs Keeperin Schaller mehrfach stark eingreifen und hielt ihre Mannschaft zunächst im Spiel. Mit zunehmender Spielzeit wurde der Druck der Magdeburgerinnen größer. Sandersdorf verteidigte leidenschaftlich, ließ aber offensiv nur selten etwas erkennen. Nach etwas mehr als einer halben Stunde wurde der Aufwand der Favoritinnen schließlich belohnt. Union verlor in einer unübersichtlichen Situation kurzzeitig die Ordnung. Charlotte Klein nutzte den freien Raum und brachte den FCM in Führung. Und Magdeburg legte sofort nach. Direkt nach dem Wiederanstoß verlor Sandersdorf erneut den Ball. Klein zog aus der Distanz ab und schnürte innerhalb weniger Augenblicke das Doppelpack. Auch nach dem Seitenwechsel blieb Magdeburg die spielbestimmende Mannschaft. Sandersdorf kämpfte zwar aufopferungsvoll und setzte mit einem Abschluss von Lenja Hoppe noch ein kleines offensives Ausrufezeichen, doch insgesamt blieb der Regionalligist zu selten gefährlich. In der Schlussphase machte der FCM dann endgültig alles klar. Schaller konnte zunächst noch stark parieren, gegen den Nachschuss von Nele Abraham war sie allerdings machtlos. Trotz weiterer guter Möglichkeiten hielt die Sandersdorfer Torhüterin ihre Mannschaft mit ihren starken Aktionen vor einem noch höheren Rückstand. Am Ende gewinnt der erste FCM das Finale verdient mit 0:3 gegen SG Union Sandersdorf und sichert sich damit den Landespokal Sachsen-Anhalt der Frauen.

0: auf die Plätze, fertig und los, hieß es am 3. Mai in Bitterfeld-Wolfen. Zum bereits 10. Mal wurde der Gotsche-Marathon am Gotschesee ausgetragen. Zu diesem runden Jubiläum reisten wieder viele Athleten aus Deutschland und darüber hinaus in die Doppelstadt. So viele, dass man in diesem Jahr sogar eine Rekordbeteiligung von rund 2800 Teilnehmern vermelden konnte. Bei strahlendem Sonnenschein, blauem Himmel und sommerlichen Temperaturen ertönte der Startschuss für den Marathon von 42,195 Kilometern pünktlich durch den Oberbürgermeister Armin Schenk. Kräftig angefeuert wurden die vielen Läufer jedenfalls von den zahlreichen Zuschauern, die sich dieses Highlight im Mai auf gar keinen Fall entgehen lassen wollten. Insgesamt waren die Veranstalter wieder sehr glücklich über das große Interesse an den Gotsche-Marathon.
1: Ja, hervorragend. Also ich habe gerade gehört vom Org-Team, dass alle Parkplätze zu sind. Das heißt, es sind nicht nur viele Läuferinnen und Läufer hier, sondern auch viele Besucher, die hier in den Hafen kommen. Und das ist natürlich sehr wichtig. Und wenn man die Stimmung hier im Hafen sieht und die ersten Resonanzen der Läufer, dann ist das wieder durchweg positiv und großes Lob an uns und ans Team, und da bin ich natürlich sehr froh drin. Ja, also wir sind sehr zufrieden. Also erstmal passt das Wetter natürlich hervorragend. Ist fast schon ein bisschen zu warm zum Laufen, aber es könnte natürlich auch 3 Grad und Nieselregen haben und Wind sein. Insofern sind wir da absolut zufrieden. Wir haben einen neuen Teilnehmerrekord von fast 2800 Startern und die Stimmung ist toll und wir sind wirklich zufrieden, dass die ganze Arbeit und die Mühe nun endlich belohnt werden heute.
0: Neben dem prestigeträchtigen Marathon sowie dem Halbmarathon gab es auch abseits des Leistungssports zahlreiche Möglichkeiten, sich sportlich zu betätigen. Für Kinder und Schüler wurden eigene Wettbewerbe angeboten, darunter der Bambini-Lauf. Auch Firmen, Schulen und Vereine konnten beim Staffellauf gemeinsam an den Start gehen. Wer es etwas ruhiger angehen lassen wollte, hatte zudem die Möglichkeit, sich auf der 10 Kilometer Nordic Walking Strecke zu beweisen. Insgesamt wurde deutlich, dass für alle, ob ambitionierte Athleten oder Hobbysportler, passende Angebote vorhanden waren. Schlussendlich kann man sagen, dass die 10. Auflage des beliebten Gotsche-Marathons ein voller Erfolg war. Einige Blicke richten sich jedoch schon auf das nächste Jahr. Die Frage ist, ob man auch in 2027 mit dem Gotsche-Marathon in Bitterfeld-Wolfen rechnen kann.
1: Ja, im Prinzip schon. Es ist natürlich immer wieder die größte Herausforderung, das Budget zusammenzukriegen. Man merkt, dass die wirtschaftliche Situation doch auch bei den Firmen ankommt. Einige Sponsoren haben gesagt, sie können die Partnerschaften nicht weiterführen. Bedeutet für uns, wir müssen noch mit noch mehr Firmen reden und bekanntlich machen wir das ja alles im Ehrenamt und das hat einfach auch seine Grenzen und wir müssen schauen, ob wir das im nächsten Jahr wieder machen können. Wir hoffen das natürlich, aber da sind viele Faktoren, die da eine Rolle spielen, um sowas wieder auf die Beine stellen zu können.
0: Sieger in diesem Jahr war Rachid Sufi aus Düsseldorf, der mit einer Zeit von 2 Stunden, 41 Minuten und 9 Sekunden als erster die Ziellinie überquerte und so zum 3. Mal in Folge den Gotsche-Marathon gewann. Als zweiter kam der Lokalmatador Kevin Garde des Triathlonvereins Dessau 92 ins Ziel. Mit einer Zeit von 2 Stunden, 58 Minuten und 36 Sekunden war Antonia Müller die erste Frau im Ziel. Mit dieser Zeit konnte die Leipzigerin ihre angestrebte Zeit von unter 3 Stunden erreichen. Der Gotsche-Marathon 2026 hatte einmal mehr gezeigt, was ihn so besonders macht. Die Verbindung aus sportlicher Herausforderung, landschaftlicher Schönheit und einer beeindruckenden Gemeinschaft, die Läufer ebenso wie Zuschauer gleichermaßen tragen.
2: In der Industrie- und Chemiestadt Bitterfeld-Wolfen gab es etwas Aufregendes zu entdecken. Für Begeisterte der Industrie war dies natürlich klar. Denn am 12. April fand der Tag der Industriekultur statt. Auch in Bitterfeld-Wolfen öffneten 22 Kulturstandorte, Vereine und Initiativen kostenfrei ihre Türen an historischen Orten, Museen und sogar unter freiem Himmel. Eines dieser Orte war die Gemeinschaftsbäckerei in Bobau. Matthias Berger, ein Verantwortlicher des Vereins Geschichten bewahren e.V. und Ortsbürgermeister von Bobau, war an diesem Tag ebenfalls vor Ort, um über die Geschichte der Bäckerei zu berichten.
3: Ja, 1735 wurde hier begonnen mit dem Erdbackofen. Das stammt ja eigentlich aus dem Flämischen, ist das hier rübergekommen. Und Bobber war nun mal ein landwirtschaftlich geprägtes Dorf. Und die Bauern hatten damit zu tun, dass sie die Felder bewirtschaften und haben einfach jemanden oder eine Gemeinschaft gesucht, wie die Versorgung sichergestellt werden kann. Und so haben sich die 9 größten Bauern damals zusammengetan, haben einen Bäcker beschäftigt, der einmal in der Woche dann im Erdbackofen die Backen hat. So ist unweigerlich die erste Genossenschaft entstanden, ohne dass sie es wussten.
2: Die Bäckerei erweiterte im Laufe der Zeit ihre Räumlichkeiten. Dies passierte in den 20ern, da die Produktion der Genossenschaft in Tandem mit 96 Bauern nicht nur in der Lage war, das gesamte Dorf zu versorgen, sondern auch noch überschüssige Ware zu produzieren, welche für Profit verkauft werden konnte.
3: Naja, jetzt ist das Objekt von 1790 in dem Zustand, aber das ist auch bloß die Seite, wo wir jetzt hier stehen, ist eigentlich der Ursprungszustand. In den 20er Jahren wurde der zweite Teil dran gebaut, als man mitbekommen hat, dass man also auch Verkaufsfläche brauchte, nicht nur Backfläche. Bis dahin hat die Genossenschaft wirklich mit 96 Bauern und hat wirklich für die Dorfversorgung dann gesorgt. Und dann hat man mitbekommen, dass man die Produkte auch verkauft und deswegen ist noch eine Verkaufsfläche dran gekommen in 20er Jahren. Das ist noch historisch von 1790, ja, und steht aber Gott sei Dank nicht unter Denkmalschutz.
2: Die alte Dorfbäckerei soll aber nicht nur ein Standort der Industriekultur bleiben. Der Verein Geschichten bewahren e.V. will das Gebäude wieder für gemeinnützigen Nutzen wiederherstellen. Hierbei soll die Bäckerei umgebaut werden, zu Projekträumen und zu einem Ort der Begegnung. Aber dabei wird natürlich die historische Bausubstanz der alten Dorfbäckerei für die Zukunft abgesichert.
3: Also es gibt Pläne, wie das Objekt mal aussehen soll, wie es genutzt werden soll. Also es werden Projekträume und es wird eine Begegnungsstätte sein. Und wir haben schon 2 Zuschläge von Liedern, also die uns dann auch bestätigen, dass also wir 2 Ausbaustufen gefördert bekommen mit 80% Förderung. Ja. Das eine ist die Sicherung der historischen Bausubstanz, die soll natürlich zeitnah beginnen. Und das zweite wird dann der Umbau sein.
2: Von Bildern bis hin zu Einheitswertbescheiden der alten Dorfbäckerei sind Dokumente natürlich erhalten. Diese wurden am Tag der Industriekultur präsentiert und sollen im fertigen Bau auch wieder ausgestellt werden. Ein Grund mehr, diesen historischen Standort zu besuchen. Nun kommen wir jedoch zum zweiten Ort der Industriekultur. Dafür müssen wir auf den Vorplatz des Rathauses von Bitterfeld-Wolfen, wo die Oldtimer-Gemeinschaft Wolfen e.V. Technikgeschichte auf Rädern präsentierte. Von Fahrrädern bis hin zu einem Wohnmobil wurde alles abgeparkt. Aber gerade der Wohnwagen hatte einige interessante Eigenschaften.
4: Ja, ist interessant. Der ist tatsächlich, was man logischerweise nicht sieht, weil er ja lackiert ist, komplett Alu. Also der kann auch tatsächlich nicht rosten. Und Aluminiumblech ist ja auch bekanntlich gut gegen Hagel resistent, ja, was heutzutage diese neuen Baustoffe sind, die es da gibt und Materialien. Das braucht er nicht. Das klappert halt, wenn es regnet, aber eine Isolierung von 3 cm hat heutzutage auch nicht jeder Wohnwagen. Ich meine, die sind so bei 2,5, 2,7 mm maximal. Aber der hat 3 cm Styroporbohrplatten drin. Ja. Also er ist auch gut warm. Man kann es auch bei schlechtem Wetter und im Herbst drinnen aushalten. Wintercamping haben wir noch nicht gemacht. Wäre nochmal eine Herausforderung, aber naja.
2: Die Oldtimer-Gemeinschaft Wolfen e.V. geht auch viele Projekte an und ist ebenfalls bei einer großen Anzahl von anderen Veranstaltungen anwesend. Beispielsweise beim Bergmannstag in Holzweißig oder auf Anfrage bei anderen Ortsveranstaltungen. Doch wie sieht der Plan im Frühjahr 2026 für die Oldtimer-Gemeinschaft aus?
4: Projekte sind dieses Jahr wieder das Oldtimer-Treffen, das große Oldtimer-Treffen in Krippin bei den Longhorns auf dem Gelände. Das wird Ende August stattfinden. Und die Frühjahrsausfahrt am 3. Mai von Wolfen nach Roßlau zur Schiffswerft in Roßlau, das wird, also ist jetzt im Frühjahr dran.
2: Norbert Bartsch erläutert noch einmal die Wichtigkeit des Vereinslebens. Für die Gesellschaft etwas zu tun, erfreut die 22 Mitglieder des Vereins. Für das Mitmachen im Verein benötigt man im Übrigen keinen eigenen Oldtimer.
4: Es muss keiner einen Oldtimer haben. der bei uns im Verein mitmachen möchte. Das ist für uns nicht ausschlaggebend. Sicherlich haben viele Fahrzeuge in unterschiedlichster Form. Aber allein das Pflegen und das Brauchtum, das ist uns so ein bisschen wichtig. Die Gemeinschaft ist wichtig. Wir haben auch kein Vereinsfahrzeug in dem Sinne, wo wir jetzt mal so alle dran schrauben würden. Jeder hat halt seine. Wir tauschen viel aus, wenn es um Teile geht. Das ist tatsächlich ein reger Austausch. Einmal im Monat treffen wir uns zu unserer Sitzung, zu unserem Gemeinschaftsabend.
2: Lustigerweise befanden sich auch Fahrräder des Irene Fahrradhauses in der Obhut der Oldtimer-Gemeinschaft Wolfen e.V. Doch mit diesem Standort der Industriekultur werden wir uns in der nächsten Sendung von RBW Aktuell beschäftigen.
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2: Im letzten Beitrag zum Tag der Industriekultur beschäftigten wir uns mit der Gemeinschaftsbäckerei in Bobbau sowie mit der Oldtimer-Gemeinschaft Wolfen e.V. Heute soll sich jedoch das Geschehen um das Irene-Fahrradhaus drehen. Das Irene-Fahrradhaus von 1913 ist mit original erhaltener Einrichtung, Werkstätten und Schmiede ein bedeutendes Zeugnis der Industrie- und Handwerksgeschichte Bitterfels. Als offizielles Industriedenkmal verbindet es regionale Industriegeschichte mit der Entwicklung von Mobilität und Fahrradkultur. Der Verein Industriedenkmal und Kulturwerkstatt Irene Fahrradhaus e.V. wurde 2024 gegründet und kümmert sich um die historische Aufarbeitung des Fahrradhauses mit nun schon 113 Jahren Geschichte.
9: Ja, wir sind jetzt beim dritten Jahr dabei und wir erweitern uns immer mehr. Das heißt, wir haben jetzt angefangen, neue Toiletten zu bauen. Die Elektrik wurde modernisiert und wir wollen den Laden so Stück für Stück aufbauen, erweitern, die Geschichte weiter erforschen, damit wir ja in Zukunft auch berichten und gestalten können.
2: Das Fahrradhaus hatte auch am 12. April guten Besuch. Von Leuten, die ihre Vergangenheit mit dem Laden verbinden, bis hin zu Industriegeschichtsinteressierten, war alles dabei.
10: Unsere Tochter hat uns darauf aufmerksam gemacht. Ich weiß, es ist nicht das erste Mal, aber wir hatten bis jetzt das ein bisschen verkannt. Ich wollte zwar schon mal hier rein, aber da hat es zeitlich nicht gepasst. Es ist sehr interessant, das mal wieder zu sehen. Als Kind stand man oder als Jugendlicher öfters vor dem Ladentisch und hat die sogenannten Putzringe gekauft oder irgendwelche Ersatzteile oder auch mein Fahrrad reparieren oder überholen lassen.
9: Also das meiste ist tatsächlich die Vergangenheitsgeschichten, wie die Leute früher ja selber im Laden tätig waren oder nicht tätig.

0: die, sondern Kunden waren. Und dann halt ist es tatsächlich unterschiedlich. Also manche gehen wirklich in diese fahrradspezifische Schiene rein, aber die meisten sind in dem regionalen. Wie hängt das alles zusammen? Wie ist die ganze Geschichte mit der Industrie? Wie hat sich das Ganze hier entwickelt? Das sind eigentlich so das, was die Leute interessiert. Und natürlich so eine Kulisse zu sehen, wo nicht nur alles inszeniert wurde, sondern wirklich seit 100 Jahren identisch ist, ist schon was Einmaliges.
1: Das Fahrradhaus hat tiefe Wurzeln in der Industrie. Denn in den Anfangszeiten wurden die Räder komplett selbst hergestellt. Und sogar waggonweise nach Berlin geschafft.
0: Also in der Anfangszeit wurde tatsächlich Rahmenbau betrieben. Das heißt wirklich alles selber. Klar gab es wie Beleuchtung als Zukunftsteile. Aber die Königsdisziplin ist halt der Rahmenbau. Und das wurde in den ersten Jahren auch selber gemacht. Im Zuge der Industrialisierung, wo natürlich dann die großen Fabriken massenweise hergestellt haben, konnte man irgendwann nicht mehr mithalten und hat dann auch die Rahmen später zugekauft. Also in der Hochzeit war es so, dass allein im Verkauf 4 Leute hier tätig waren und in der Werkstatt 8 Leute. Also wir reden von 12 Angestellten, die hier tätig waren. Wie viele Räder hergestellt worden sind von Irene, kann ich leider nicht sagen. Aber es ist so, dass gerade in den ersten Jahren waggonweise die Räder zwischen Berlin und Bitterfeld gehandelt und hinhergeschickt wurden. Also es war wirklich Großhandel und die waren recht groß in ihrer Branche.
1: Das Handwerk ist ein Können, welches immer mehr abhanden geriet. Dementsprechend ließ sich der Verein Industriedenkmal und Kulturwerkstatt Irene Fahrradhaus e.V. etwas einfallen. Und zwar einen Erste-Hilfe-Flickkurs, wo beigebracht wird, wie man sein Rad wieder auf Vordermann bringen kann.
0: Korrekt. Wir wollen halt ein bisschen auch was für die Region machen und haben uns überlegt, womit kann man mal starten? Was ist heutzutage eigentlich nicht mehr so in den Köpfen drin? Und tatsächlich ist es so, dass viele Leute keinen Schlauch mehr selber flicken können. Und da haben wir einfach gesagt, okay, zeigen wir mal, wie das so funktioniert und bieten das jetzt an. Und gerade mit Kindern macht das sehr viel Freude. Ja.
2: Es ist wichtig, dass man diese Sachen pflegt und an das Historische erinnert, wo noch richtig handwerkliche Kunst gefragt war. Und das heutige Kaufen, kaputt, wegschmeißen, das kann nicht die Lösung sein. Also reparieren sollte man immer, wenn es möglich ist und wenn es sinnvoll ist.
1: Wenn für jemanden die Interesse für Industriekultur geweckt worden sein sollte, dann keine Bange. Das exakte Datum steht zwar noch nicht fest, aber im Frühjahr 2027 wird man wieder zahlreiche Kulturstandorte, Vereine und Initiativen besuchen können, um über die Industriegeschichte Sachsen-Anhalts und vor allem Bitterfeld-Wolfen etwas lernen zu können.
3: Ein neuer Bewohner im Chemiepark Bitterfeld-Wolfen. Klein, neugierig und voller Ideen. Das neue Maskottchen ist da. Was ihm noch fehlt, ein Name. Und genau der soll aus der Region kommen. Deshalb hat der Chemiepark Grundschulen, Kitas und Horte eingeladen, ihre Vorschläge einzureichen. Die Resonanz ist groß. Viele kreative Ideen sind bereits zusammengekommen. Heute geht es einen Schritt weiter. Eine Kinderjury trifft sich im Hauptverwaltungsgebäude, um die besten Namen auszuwählen.
4: Wir freuen uns heute ganz besonders, dass wir auf dem Zwischenschritt zur Namensfindung unseres neuen Maskottchens sind. Wir haben 26 Grundschulen, Horte und Kindergärten eingeladen. Wir haben ein historisches Logo, dieser Ring, den haben wir schon seit vielen Jahrzehnten bei uns im Logo drin. Und wir haben gedacht, warum nutzen wir das eigentlich nicht als Maskottchen, erfüllen es mit Leben. Und wenn man ein Maskottchen hat, braucht das natürlich einen passenden Namen. Wir haben gesagt, wir machen erst einmal einen Wettbewerb in diesen Schulen, Kindergärten und Horten, wo praktisch dort die Kinder und vielleicht auch mit Hilfe der Eltern und Lehrer schon mal Namensvorschläge machen.
3: Und genau diese Jungköpfe entscheiden heute mit. Aus allen eingereichten Vorschlägen wählen sie mithilfe eines Punktesystems die 10 besten Namen aus. Diese Finalisten gehen anschließend in die nächste Runde. Ein öffentliches Online-Voting. Das Maskottchen soll künftig als sympathischer Botschafter des Chemieparks auftreten und vor allem mehr Nähe schaffen.
4: Wir finden einfach, dass ein Außenauftritt einer Firma einfach auch besser zu gestalten ist, wenn man das auf eine sympathische Art und Weise verknüpfen kann. Also bisher hatten wir, wie gesagt, nur den Ring. Jetzt geben wir dem Ring einfach ein Gesicht und einen Namen. Das wollen wir dann nutzen, um das zum Beispiel auch auf Werbeprodukten zu nutzen, die man verteilen kann. Und ich glaube, dass sowas immer mehr Aufmerksamkeit erregt, als einfach dieses Logo für sich alleinstehend.
3: Dass Kinder bei der Namensfindung eine zentrale Rolle spielen, ist dabei kein Zufall. Die Jury trifft sich im Rahmen des Girls and Boys Day, einem Aktionstag zur Berufsorientierung.
4: Nee, das passte einfach ganz gut, weil wir sagten, dann haben wir schon mal die Kinder hier bei uns im Haus, weil wir da regelmäßig dran teilnehmen. Und dann haben wir gesagt, dann passt das super, dann haben wir schon mal eine Auswahl an Jugendlichen da, die dann entsprechend auch hier eben bei dieser Punktevergabe mitwirken.
3: Wenn die 10 Finalisten feststehen, beginnt die letzte Phase des Wettbewerbs, das Online-Voting. Dann ist die gesamte Community gefragt.
4: Also einfach bei Facebook da den Account vom Chemiepark Bitterfeld-Wolfen aufrufen und da wird das Ganze dann online gestellt.
3: Wer am Ende das Rennen macht, entscheidet die Community. Und vielleicht trägt das neue Maskottchen schon bald einen Namen, der direkt aus den Ideen der jüngsten Köpfe der Region stammt.
1: Nach mehr als 5 Jahren Bauzeit ist eines der größten Verkehrsprojekte im Landkreis Anhalt-Bitterfeld abgeschlossen. Die Landstraße 73 sowie die neu errichtete Prosika-Brücke, auch Hohe Brücke genannt, wurde am 7. Mai offiziell für den Verkehr freigegeben. Mit der Freigabe endet für viele Bürger eine lange Zeit der Umleitung, Baustellen und Verkehrsbehinderung. Gleichzeitig verbindet die neue Verkehrsführung nun wieder wichtige Bereiche der Stadt direkt miteinander und sorgt für eine spürbare Entlastung im Straßenverkehr. Das Land Sachsen-Anhalt investierte insgesamt rund 20 Millionen Euro in das umfangreiche Infrastrukturprojekt. Neben dem Ersatzneubau der Brücke über das Bahngelände wurden auch die zuführenden Straßenabschnitte der L73 grundlegend erneuert. Zusätzlich entstanden moderne Geh- und Radwege. Zudem wurde der Verkehrsknoten an der Bundesstraße B185 umfassend modernisiert. Die eigentliche Brücke war bereits im Jahr 2021 fertiggestellt worden. Allerdings konnten die Bauarbeiten erst nach Abschluss weiterer Straßen- und Leitungsarbeiten vollständig beendet werden.
5: Der ein oder andere wird es bestimmt schon einmal gehört oder gesehen haben. Zu Besuch bei Frau Puppen Dr. Pille war eine Fernsehserie der DDR, wo Urte Blankenstein als Frau Puppen Dr. Pille auftrat. In ihrer fiktiven Sprechstunde war Frau Puppen Dr. Pille eine Art Ratgeberin für Kinder. Sie vermittelte spielerisch zwischen der Welt der Puppen und der Realität und gab Puppeneltern Tipps zu gutem Verhalten, Erziehung und Spielen. Ein besonderer Fokus lag auf Gesundheit, etwa gesunder Ernährung, dem Vorbeugen von Erkältungen und dem richtigen Umgang mit Krankheiten. Nun, zum ersten Todestag, wird im kleinen Ort Bobau mit mehreren Aktionen an Urte Blankenstein erinnert.
6: Eine Mutter, meine Mutter, die halt eine Rolle hatte, die sie verkörpert hat, die der Frau Puppen und der Pille, das bis 86 oder 87, glaube ich, war, wo der Fernsehen die dann gecancelt hat, aus Gründen. Und leider, darunter hat sie auch sehr gelitten, hat aber das Beste draus gemacht und hat halt täglich Veranstaltungen, also für Kinder in der DDR, in der ehemaligen DDR gemacht. Also und danach, also nach der Wende hat sie auch weitergemacht, dann war sie sehr sozial, hat also für die bei der Krebsforschung also umsonst Veranstaltungen gemacht und also auch in Altersheimen und also bei die auch dankbar für jeden künstlerischen Input sind. Und, sie war halt auch, also sie war halt mit der Rolle verbunden so sehr, dass sie also das jeden Tag hätte machen wollen und versucht hat halt auch zu tun.
5: Um an Urte Blankenstein zu erinnern, fanden in Bobau 2 Aktionen statt. Eine davon war eine Pflanzung im Rosengarten, wo die Fernsehdoktorin verewigt wurde. Wunschgemäß wurde sie jedoch an der Ostsee bestattet. Doch man möchte dennoch an sie in Bobau erinnern.
6: Weil es Leute gibt, die sich an sie erinnern möchten. Und es gibt, weil ihr ausdrücklicher Wunsch war, sie wollte halt eine Seebestattung. Und die hat sie bekommen. Und einige Leute, also siehe hier, waren der Meinung, sie möchten einen Ort, wo sie sich erinnern können. Und den haben sie jetzt geschaffen, indem sie eine Rose gepflanzt haben oder zwei. Was ich sehr schön finde, weil jetzt habe ich auch einen Ort, wo ich hinkommen kann und der Rose zuschauen kann. In Gedenken an meine Mutter. Also, das finde ich eine super Sache, tolle Idee. Und vielen Dank an den Bürgermeister, der das ins Leben gerufen hat.
1: Die zweite Aktion wartete im DDR.

0: Am Museum Bobau, wo die Froschsammlung, welche durch Fans und Freunde während ihrer Lebzeit akkumuliert wurde, nun stolz einen Platz hat. Aber was genau verbindet Frau Puppendoktor Pille mit Bitterfeld-Wolfen? Matthias Berger klärte uns auf.
1: Ja, also Orte ist schon seit 15 Jahren eigentlich regelmäßig bei uns in der Stadt gewesen. Und seit 2021 war sie mit zwei Veranstaltungen hier auch in Bobau, unsere Sporthalle, also einmal eine Erwachsenenveranstaltung und natürlich auch mit ihrem Starprogramm, also mit Kindern. Und deswegen, sie hat häufig das Museum besucht. Wir haben gemeinsame Veranstaltungen auch vorbereitet und auch teilweise besucht. Und deswegen sind wir in Bobau auch sehr orteverbunden gewesen.
0: Die Ausstellung ist laut dem Ortsbürgermeister etwas ganz Besonderes. In der Tat, ein Ort der Erinnerung, aber zugleich ihren Wunsch zu respektieren.
1: Das ist was ganz Besonderes für uns, weil wir damit ein Stück Geschichte von Orte und von Frau Puppendoktor Pille dann auch bewahren können. Und wir auch so ein bisschen ihren Wunsch und ihren, dass alles nicht nachher irgendwo unterkommt, ja, sondern dass wir es konzentriert aufheben können und der Nachwelt ihre Geschichte und die Geschichte der Frösche auch weitererzählen können.
0: Nun kann man im Rosengarten, so wie im DDR-Museum in Bobau, die Geschichte der Fernsehlegende begutachten, sowie der Darstellerin zu gedenken.
2: Die Magdeburgerinnen übernehmen von Beginn an die Kontrolle und setzen Sandersdorf früh unter Druck. Union stand tief, verteidigte kompakt und hoffte über lange Bälle auf Entlastung. Die ersten Möglichkeiten gehörten dennoch klar dem FCM. Später musste Sandersdorfs Keeperin Schaller mehrfach stark eingreifen und hielt ihre Mannschaft zunächst im Spiel. Mit zunehmender Spielzeit wurde der Druck der Magdeburgerinnen größer. Sandersdorf verteidigte leidenschaftlich, ließ aber offensiv nur selten etwas erkennen. Nach etwas mehr als einer halben Stunde wurde der Aufwand der Favoritinnen schließlich belohnt. Union verlor in einer unübersichtlichen Situation kurzzeitig die Ordnung. Charlotte Klein nutzte den freien Raum und brachte den FCM in Führung. Und Magdeburg legte sofort nach. Direkt nach dem Wiederanstoß verlor Sandersdorf erneut den Ball. Klein zog aus der Distanz ab und schnürte innerhalb weniger Augenblicke das Doppelpack. Auch nach dem Seitenwechsel blieb Magdeburg die spielbestimmende Mannschaft. Sandersdorf kämpfte zwar aufopferungsvoll und setzte mit einem Abschluss von Lenja Hoppe noch ein kleines offensives Ausrufezeichen, doch insgesamt blieb der Regionalligist zu selten gefährlich. In der Schlussphase machte der FCM dann endgültig alles klar. Schaller konnte zunächst noch stark parieren, gegen den Nachschuss von Nele Abraham war sie allerdings machtlos. Trotz weiterer guter Möglichkeiten hielt die Sandersdorfer Torhüterin ihre Mannschaft mit ihren starken Aktionen vor einem noch höheren Rückstand. Am Ende gewinnt der erste FCM das Finale verdient mit 0:3 gegen SG Union Sandersdorf und sichert sich damit den Landespokal Sachsen-Anhalt der Frauen.

0: Auf die Plätze, fertig und los, hieß es am 3. Mai in Bitterfeld-Wolfen. Zum bereits 10. Mal wurde der Gotsche-Marathon am Gotschesee ausgetragen. Zu diesem runden Jubiläum reisten wieder viele Athleten aus Deutschland und darüber hinaus in die Doppelstadt. So viele, dass man in diesem Jahr sogar eine Rekordbeteiligung von rund 2800 Teilnehmern vermelden konnte. Bei strahlendem Sonnenschein, blauem Himmel und sommerlichen Temperaturen ertönte der Startschuss für den Marathon von 42,195 Kilometern pünktlich durch den Oberbürgermeister Armin Schenk. Kräftig angefeuert wurden die vielen Läufer jedenfalls von den zahlreichen Zuschauern, die sich dieses Highlight im Mai auf gar keinen Fall entgehen lassen wollten. Insgesamt waren die Veranstalter wieder sehr glücklich über das große Interesse an den Gotsche-Marathon.
1: Ja, hervorragend. Also ich habe gerade gehört vom Org-Team, dass alle Parkplätze zu sind. Das heißt, es sind nicht nur viele Läuferinnen und Läufer hier, sondern auch viele Besucher, die hier in den Hafen kommen. Und das ist natürlich sehr wichtig. Und wenn man die Stimmung hier im Hafen sieht und die ersten Resonanzen der Läufer, dann ist das wieder durchweg positiv und großes Lob an uns und ans Team, und da bin ich natürlich sehr froh drum. Ja, also wir sind sehr zufrieden. Also erstmal passt das Wetter natürlich hervorragend. Ist fast schon ein bisschen zu warm zum Laufen, aber es können natürlich auch 3 Grad und Nieselregen haben und Wind sein. Insofern sind wir da absolut zufrieden. Wir haben einen neuen Teilnehmerrekord von fast 2800 Startern und die Stimmung ist toll und wir sind wirklich zufrieden, dass die ganze Arbeit und die Mühe nun endlich belohnt werden heute.
0: Neben dem prestigeträchtigen Marathon sowie dem Halbmarathon gab es auch abseits des Leistungssports zahlreiche Möglichkeiten, sich sportlich zu betätigen. Für Kinder und Schüler wurden eigene Wettbewerbe angeboten, darunter der Bambini-Lauf. Auch Firmen, Schulen und Vereine konnten beim Staffellauf gemeinsam an den Start gehen. Wer es etwas ruhiger angehen lassen wollte, hatte zudem die Möglichkeit, sich auf der 10 Kilometer Nordic Walking Strecke zu beweisen. Insgesamt wurde deutlich, dass für alle, ob ambitionierte Athleten oder Hobbysportler, passende Angebote vorhanden waren. Schlussendlich kann man sagen, dass die 10. Auflage des beliebten Gotsche-Marathons ein voller Erfolg war. Einige Blicke richten sich jedoch schon auf das nächste Jahr. Die Frage ist, ob man auch in 2027 mit dem Gotsche-Marathon in Bitterfeld-Wolfen rechnen kann.
1: Ja, im Prinzip schon. Es ist natürlich immer wieder die größte Herausforderung, das Budget zusammenzukriegen. Man merkt, dass die wirtschaftliche Situation doch auch bei den Firmen ankommt. Einige Sponsoren haben gesagt, sie können die Partnerschaften nicht weiterführen. Bedeutet für uns, wir müssen noch mit noch mehr Firmen reden und bekanntlich machen wir das ja alles im Ehrenamt und das hat einfach auch seine Grenzen und wir müssen schauen, ob wir das im nächsten Jahr wieder machen können. Wir hoffen das natürlich, aber da sind viele Faktoren, die da eine Rolle spielen, um sowas wieder auf die Beine stellen zu können.
0: Sieger in diesem Jahr war Rachid Sufi aus Düsseldorf, der mit einer Zeit von 2 Stunden, 41 Minuten und 9 Sekunden als erster die Ziellinie überquerte und so zum 3. Mal in Folge den Gotsche-Marathon gewann. Als zweiter kam der Lokalmatador Kevin Garde des Triathlonvereins Dessau 92 ins Ziel. Mit einer Zeit von 2 Stunden, 58 Minuten und 36 Sekunden war Antonia Müller die erste Frau im Ziel. Mit dieser Zeit konnte die Leipzigerin ihre angestrebte Zeit von unter 3 Stunden erreichen. Der Gotsche-Marathon 2026 hatte einmal mehr gezeigt, was ihn so besonders macht. Die Verbindung aus sportlicher Herausforderung, landschaftlicher Schönheit und einer beeindruckenden Gemeinschaft, die Läufer ebenso wie Zuschauer gleichermaßen tragen.
2: In der Industrie- und Chemiestadt Bitterfeld-Wolfen gab es etwas Aufregendes zu entdecken. Für Begeisterte der Industrie war dies natürlich klar. Denn am 12. April fand der Tag der Industriekultur statt. Auch in Bitterfeld-Wolfen öffneten 22 Kulturstandorte, Vereine und Initiativen kostenfrei ihre Türen an historischen Orten, Museen und sogar unter freiem Himmel. Eines dieser Orte war die Gemeinschaftsbäckerei in Bobau. Matthias Berger, ein Verantwortlicher des Vereins Geschichten bewahren e.V. und Ortsbürgermeister von Bobau, war an diesem Tag ebenfalls vor Ort, um über die Geschichte der Bäckerei zu berichten.
3: Ja, 1735 wurde hier begonnen mit dem Erdbackofen. Das stammt ja eigentlich aus dem Flämischen, ist das hier rübergekommen. Und Bobber war nun mal ein landwirtschaftlich geprägtes Dorf. Und die Bauern hatten damit zu tun, dass sie die Felder bewirtschaften und haben einfach jemanden oder eine Gemeinschaft gesucht, wie die Versorgung sichergestellt werden kann. Und so haben sich die 9 größten Bauern damals zusammengetan, haben einen Bäcker beschäftigt, der einmal in der Woche dann im Erdbackofen die Backen hat. So ist unweigerlich die erste Genossenschaft entstanden, ohne dass sie es wussten.
2: Die Bäckerei erweiterte im Lauf.
3: Also es gibt Pläne, wie das Objekt mal aussehen soll, wie es genutzt werden soll. Also es werden Projekträume und es wird eine Begegnungsstätte sein. Und wir haben schon 2 Zuschläge von Liedern, also die uns dann auch bestätigen, dass also wir 2 Ausbaustufen gefördert bekommen mit 80% Förderung. Ja, das eine ist die Sicherung der historischen Bausubstanz, die soll natürlich zeitnah beginnen. Und das zweite wird dann der Umbau sein.
2: Von Bildern bis hin zu Einheitswertbescheiden der Altendorf-Bäckerei sind Dokumente natürlich erhalten. Diese wurden am Tag der Industriekultur präsentiert und sollen im fertigen Bau auch wieder ausgestellt werden. Ein Grund mehr, diesen historischen Standort zu besuchen. Nun kommen wir jedoch zum zweiten Ort der Industriekultur. Dafür müssen wir auf den Vorplatz des Rathauses von Bitterfeld-Wolfen, wo die Oldtimer-Gemeinschaft Wolfen e.V. Technikgeschichte auf Rädern präsentierte. Von Fahrrädern bis hin zu einem Wohnmobil wurde alles abgeparkt. Aber gerade der Wohnwagen hatte einige interessante Eigenschaften.
4: Ja, ist interessant. Der ist tatsächlich, was man logischerweise nicht sieht, weil er ja lackiert ist, komplett Alu. Also der kann auch tatsächlich nicht rosten. Und Aluminiumblech ist ja auch bekanntlich gut gegen Hagel resistent, ja, was heutzutage diese neuen Baustoffe sind, die es da gibt und Materialien. Das braucht er nicht. Das klappert halt, wenn es regnet, aber eine Isolierung von 3 cm hat heutzutage auch nicht jeder Wohnwagen. Ich meine, die sind so bei 2,5, 2,7 mm maximal, aber der hat 3 cm Styroporbohrplatten drin. Ja. Also er ist auch gut warm. Man kann es auch bei schlechtem Wetter und im Herbst drinnen aushalten. Wintercamping haben wir noch nicht gemacht. Wäre nochmal eine Herausforderung, aber naja.
2: Die Oldtimer-Gemeinschaft Wolfen e.V. geht auch viele Projekte an und ist ebenfalls bei einer großen Anzahl von anderen Veranstaltungen anwesend. Beispielsweise beim Bergmannstag in Holzweißig oder auf Anfrage bei anderen Ortsveranstaltungen. Doch wie sieht der Plan im Frühjahr 2026 für die Oldtimer-Gemeinschaft aus?
4: Projekte sind dieses Jahr wieder das Oldtimer-Treffen, das große Oldtimer-Treffen in Krippin bei den Longhorns auf dem Gelände. Das wird Ende August stattfinden. Und die Frühjahrsausfahrt am 3. Mai von Wolfen nach Roßlau zur Schiffswerft in Roßlau. Das wird, also ist jetzt im Frühjahr dran.
2: Norbert Bartsch erläutert noch einmal die Wichtigkeit des Vereinslebens. Für die Gesellschaft etwas zu tun, erfreut die 22 Mitglieder des Vereins. Für das Mitmachen im Verein benötigt man im Übrigen keinen eigenen Oldtimer.
4: Es muss keiner einen Oldtimer haben, der bei uns im Verein mitmachen möchte. Das ist für uns nicht ausschlaggebend. Sicherlich haben viele Fahrzeuge in unterschiedlichster Form. Aber allein das Pflegen und das Brauchtum, das ist uns so ein bisschen wichtig. Die Gemeinschaft ist wichtig. Wir haben auch kein Vereinsfahrzeug in dem Sinne, wo wir jetzt mal so alle dran schrauben würden. Jeder hat halt seine. Wir tauschen viel aus, wenn es um Teile geht. Das ist tatsächlich ein reger Austausch. Einmal im Monat treffen wir uns zu unserer Sitzung, zu unserem Gemeinschaftsabend.
2: Lustigerweise befanden sich auch Fahrräder des Irene-Fahrradhauses in der Obhut der Oldtimer-Gemeinschaft Wolfen e.V. Doch mit diesem Standort der Industriekultur werden wir uns in der nächsten Sendung von RBW Aktuell beschäftigen.
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0: Legendenelf vom FC Carl Zeiss Jena. Geleitet wird die Partie vom ehemaligen FIFA-Schiedsrichter Bernd Heinemann. Es wird an dem Tag ein reichhaltiges Rahmenprogramm für Jung und Alt geben. Das Spiel der Traditionsmannschaft wird um 18.30 Uhr angepfiffen. Ab 16 Uhr öffnet das Stadion seine Pforten für Zuschauer. Tickets gibt's bereits im Vorverkauf für 4 Euro. Am Tag der Veranstaltung gibt es eine Tageskasse Tickets für 6 Euro. Kommt vorbei und macht den Sportpark voll.
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2: Im letzten Beitrag zum Tag der Industriekultur beschäftigten wir uns mit der Gemeinschaftsbäckerei in Bobbau sowie mit der Oldtimer-Gemeinschaft Wolfen e.V. Heute soll sich jedoch das Geschehen um das Irene-Fahrradhaus drehen. Das Irene-Fahrradhaus von 1913 ist mit original erhaltener Einrichtung, Werkstätten und Schmiede ein bedeutendes Zeugnis der Industrie- und Handwerksgeschichte Bitterfels. Als offizielles Industriedenkmal verbindet es regionale Industriegeschichte mit der Entwicklung von Mobilität und Fahrradkultur. Der Verein Industriedenkmal und Kulturwerkstatt Irene Fahrradhaus e.V. wurde 2024 gegründet und kümmert sich um die historische Aufarbeitung des Fahrradhauses mit nun schon 113 Jahren Geschichte.
3: Ja, wir sind jetzt beim dritten Jahr dabei und wir erweitern uns immer mehr. Das heißt, wir haben jetzt angefangen, neue Toiletten zu bauen. Die Elektrik wurde modernisiert und wir wollen den Laden so Stück für Stück aufbauen, erweitern, die Geschichte weiter erforschen, damit wir hier in Zukunft auch berichten und gestalten können.
2: Das Fahrradhaus hatte auch am 12. April guten Besuch. Von Leuten, die ihre Vergangenheit mit dem Laden verbinden, bis hin zu Industriegeschichtsinteressierten, war alles dabei.
4: Unsere Tochter hat uns darauf aufmerksam gemacht. Ich weiß, es ist nicht das erste Mal, aber wir hatten bis jetzt das ein bisschen verkannt. Ich wollte zwar schon mal hier rein, aber da hat es zeitlich nicht gepasst. Es ist sehr interessant, das mal wieder zu sehen. Als Kind stand man oder als Jugendlicher öfters vor dem Ladentisch und hat die sogenannten Putzringe gekauft oder irgendwelche Ersatzteile oder auch mein Fahrrad reparieren oder überholen lassen.
3: Also das meiste ist tatsächlich die Vergangenheitsgeschichten, wie die Leute früher ja selber im Laden tätig waren oder nicht tätig, sondern Kunden waren. Und dann halt ist es tatsächlich unterschiedlich. Also manche gehen wirklich in diese fahrradspezifische Schiene rein, aber die meisten sind in dem regionalen. Wie hängt das alles zusammen? Wie ist die ganze Geschichte mit der Industrie? Wie hat sich das Ganze hier entwickelt? Das sind eigentlich so das, was die Leute interessiert. Und natürlich so eine Kulisse zu sehen, wo nicht nur alles inszeniert wurde, sondern wirklich seit 100 Jahren identisch ist, ist schon was Einmaliges.
2: Das Fahrradhaus hat tiefe Wurzeln in der Industrie. Denn in den Anfangszeiten wurden die Räder komplett selbst hergestellt. Und sogar waggonweise nach Berlin geschafft.
3: Also in der Anfangszeit wurde tatsächlich Rahmenbau betrieben. Das heißt wirklich alles selber. Klar gab es wie Beleuchtung als Zukunftsteile. Aber die Königsdisziplin ist halt der Rahmenbau. Und das wurde in den ersten Jahren auch selber gemacht. Im Zuge der Industrialisierung, wo natürlich dann die großen Fabriken massenweise hergestellt haben, konnte man irgendwann nicht mehr mithalten und hat dann auch die Rahmen später zugekauft. Also in der Hochzeit war es so, dass allein im Verkauf 4 Leute hier tätig waren und in der Werkstatt 8 Leute. Also wir reden von 12 Angestellten, die hier tätig waren. Wie viele Räder hergestellt worden sind von Irene, kann ich leider nicht sagen. Aber es ist so, dass gerade in den ersten Jahren waggonweise die Räder zwischen Berlin und Bitterfeld gehandelt und hinhergeschickt wurden. Also es war wirklich Großhandel und die waren recht groß in ihrer Branche.
2: Das Handwerk ist ein Können, welches immer mehr abhanden geriet. Dementsprechend ließ sich der Verein Industriedenkmal und Kulturwerkstatt Irene Fahrradhaus e.V. etwas einfallen. Und zwar einen Erste-Hilfe-Flickkurs, wo beigebracht wird, wie man sein Rad wieder auf Vordermann bringen kann.
3: Korrekt. Wir wollen halt ein bisschen auch was für die Region machen und haben uns überlegt, womit kann man mal starten. Was ist heutzutage eigentlich nicht mehr so in den Köpfen drin? Und tatsächlich ist es so, dass viele Leute keinen Schlauch mehr selber flicken können. Und da haben wir einfach gesagt, okay, zeigen wir mal, wie das so funktioniert und bieten das jetzt an. Und gerade mit Kindern macht das sehr viel Freude, ja.
4: Es ist wichtig, dass man diese Sachen pflegt und an das Historische erinnert, wo noch richtig handwerkliche Kunst gefragt war. Und das heutige Kaufen, kaputt, wegschmeißen, das kann nicht

0: die Lösung sein. Also reparieren sollte man immer, wenn es möglich ist und wenn es sinnvoll ist.
1: Wenn für jemanden die Interesse für Industriekultur geweckt worden sein sollte, dann keine Bange. Das exakte Datum steht zwar noch nicht fest, aber im Frühjahr 2027 wird man wieder zahlreiche Kulturstandorte, Vereine und Initiativen besuchen können, um über die Industriegeschichte Sachsen-Anhalts und vor allem Bitterfeld-Wolfen etwas lernen zu können.
2: Ein neuer Bewohner im Chemiepark Bitterfeld-Wolfen. Klein, neugierig und voller Ideen. Das neue Maskottchen ist da. Was ihm noch fehlt, ein Name. Und genau der soll aus der Region kommen. Deshalb hat der Chemiepark Grundschulen, Kitas und Horte eingeladen, ihre Vorschläge einzureichen. Die Resonanz ist groß. Viele kreative Ideen sind bereits zusammengekommen. Heute geht es einen Schritt weiter. Eine Kinderjury trifft sich im Hauptverwaltungsgebäude, um die besten Namen auszuwählen.
3: Wir freuen uns heute ganz besonders, dass wir auf dem Zwischenschritt zur Namensfindung unseres neuen Maskottchens sind. Wir haben 26 Grundschulen, Horte und Kindergärten eingeladen. Wir haben ein historisches Logo, dieser Ring, den haben wir schon seit vielen Jahrzehnten bei uns im Logo drin. Und wir haben gedacht, warum nutzen wir das eigentlich nicht als Maskottchen, erfüllen es mit Leben? Und wenn man ein Maskottchen hat, braucht das natürlich einen passenden Namen. Wir haben gesagt, wir machen erst einmal einen Wettbewerb in diesen Schulen, Kindergärten und Horten, wo praktisch dort die Kinder und vielleicht auch mit Hilfe der Eltern und Lehrer schon mal Namensvorschläge machen.
2: Und genau diese Jungköpfe entscheiden heute mit. Aus allen eingereichten Vorschlägen wählen sie mithilfe eines Punktesystems die 10 besten Namen aus. Diese Finalisten gehen anschließend in die nächste Runde. Ein öffentliches Online-Voting. Das Maskottchen soll künftig als sympathischer Botschafter des Chemieparks auftreten und vor allem mehr Nähe schaffen.
3: Wir finden einfach, dass ein Außenauftritt einer Firma einfach auch besser zu gestalten ist, wenn man das auf eine sympathische Art und Weise verknüpfen kann. Also bisher hatten wir, wie gesagt, nur den Ring. Jetzt geben wir dem Ring einfach ein Gesicht und einen Namen. Das wollen wir dann nutzen, um das zum Beispiel auch auf Werbeprodukten zu nutzen, die man verteilen kann. Und ich glaube, dass sowas immer mehr Aufmerksamkeit erregt, als einfach dieses Logo für sich alleinstehend.
2: Dass Kinder bei der Namensfindung eine zentrale Rolle spielen, ist dabei kein Zufall. Die Jury trifft sich im Rahmen des Girls and Boys Day, einem Aktionstag zur Berufsorientierung.
3: Nee, das passte einfach ganz gut, weil wir sagten, dann haben wir schon mal die Kinder hier bei uns im Haus, weil wir da regelmäßig dran teilnehmen. Dann haben wir gesagt, dann passt das super, dann haben wir schon mal eine Auswahl an Jugendlichen da, die dann entsprechend auch hier eben bei dieser Punktevergabe mitmachen.
2: Wenn die 10 Finalisten feststehen, beginnt die letzte Phase des Wettbewerbs, das Online-Voting. Dann ist die gesamte Community gefragt.
3: Also einfach bei Facebook da den Account vom Chemiepark Bitterfeld-Wolfen aufrufen und da wird das Ganze dann online gestellt.
2: Wer am Ende das Rennen macht, entscheidet die Community. Und vielleicht trägt das neue Maskottchen schon bald einen Namen, der direkt aus den Ideen der jüngsten Köpfe der Region stammt.
4: Nach mehr als 5 Jahren Bauzeit ist eines der größten Verkehrsprojekte im Landkreis Anhalt-Bitterfeld abgeschlossen. Die Landstraße 73 sowie die neu errichtete Prosiker Brücke, auch Hohe Brücke genannt, wurde am 7. Mai offiziell für den Verkehr freigegeben. Mit der Freigabe endet für viele Bürger eine lange Zeit der Umleitung, Baustellen und Verkehrsbehinderung. Gleichzeitig verbindet die neue Verkehrsführung nun wieder wichtige Bereiche der Stadt direkt miteinander und sorgt für eine spürbare Entlastung im Straßenverkehr. Das Land Sachsen-Anhalt investierte insgesamt rund 20 Millionen Euro in das umfangreiche Infrastrukturprojekt. Neben dem Ersatzneubau der Brücke über das Bahngelände wurden auch die zuführenden Straßenabschnitte der L73 grundlegend erneuert. Zusätzlich entstanden moderne Geh- und Radwege. Zudem wurde der Verkehrsknoten an der Bundesstraße B185 umfassend modernisiert. Die eigentliche Brücke war bereits im Jahr 2021 fertiggestellt worden. Allerdings konnten die Bauarbeiten erst nach Abschluss weiterer Straßen- und Leitungsarbeiten vollständig beendet werden.
1: Der ein oder andere wird es bestimmt schon einmal gehört oder gesehen haben. Zu Besuch bei Frau Puppendoktor Pille war

0: eine Fernsehserie der DDR, wo Ute Blankenstein als Frau Puppendoktor Pille auftrat. In ihrer fiktiven Sprechstunde war Frau Puppendoktor Pille eine Art Ratgeberin für Kinder. Sie vermittelte spielerisch zwischen der Welt der Puppen und der Realität und gab Puppeneltern Tipps zu gutem Verhalten, Erziehung und Spielen. Ein besonderer Fokus lag auf Gesundheit, etwa gesunder Ernährung, dem Vorbeugen von Erkältungen und dem richtigen Umgang mit Krankheiten. Nun, zum ersten Todestag, wird im kleinen Ort Bobau mit mehreren Aktionen an Ute Blankenstein erinnert.
1: Eine Mutter, meine Mutter, die halt eine Rolle hatte, die sie verkörpert hat, die der Frau Puppendoktor Pille, das bis 86 oder 87, glaube ich, war, wo der Fernsehen die dann gecancelt hat, aus Gründen. Und leider, darunter hat sie auch sehr gelitten, hat aber das Beste draus gemacht und hat, hat halt täglich Veranstaltungen, also für Kinder in der DDR, in der ehemaligen DDR gemacht. Also, und dann nach, also nach der Wende hat sie auch weitergemacht. Dann war sie sehr sozial, hat also für die bei der Krebsforschung also umsonst Veranstaltungen gemacht und also auch in Altersheimen und also bei die auch dankbar für jeden künstlerischen Input sind. Und, sie war halt auch, also sie war halt mit der Rolle verbunden so sehr, dass sie also das jeden Tag hätte machen wollen und versucht hat, halt auch zu tun.
0: Um an Ute Blankenstein zu erinnern, fanden in Bobau zwei Aktionen statt. Eine davon war eine Pflanzung im Rosengarten, wo die Fernsehdoktorin verewigt wurde. Wunschgemäß wurde sie jedoch an der Ostsee bestattet. Doch man möchte dennoch an sie in Bobau erinnern.
1: Weil es Leute gibt, die sich an sie erinnern möchten. Und es gibt, weil ihr ausdrücklicher Wunsch war, sie wollte halt eine Seebestattung. Und die hat sie bekommen. Und einige Leute, also siehe hier, waren der Meinung, sie möchten einen Ort, wo sie sich erinnern können. Und den haben sie jetzt geschaffen, indem sie eine Rose gepflanzt haben, oder zwei. Was ich sehr schön finde, weil jetzt habe ich auch einen Ort, wo ich hinkommen kann und der Rose zuschauen kann, in Gedenken an meine Mutter. Also finde ich es eine super Sache, tolle Idee. Und vielen Dank an den Bürgermeister, der das ins Leben gerufen hat.
0: Die zweite Aktion wartete im DDR-Museum Bobau, wo die Froschsammlung, welche durch Fans und Freunde während ihrer Lebzeit akkumuliert wurde, nun stolz einen Platz hat. Aber was genau verbindet Frau Puppendoktor Pille mit Bitterfeld-Wolfen? Matthias Berger klärte uns auf.
2: Ja, also Ute ist schon seit 15 Jahren eigentlich regelmäßig bei uns in der Stadt gewesen. Und seit 2021 war sie mit zwei Veranstaltungen hier auch im Bobau, unsere Sporthalle, also einmal eine Erwachsenenveranstaltung und natürlich auch mit ihrem Starprogramm, also mit Kindern. Und deswegen, sie hat häufig das Museum besucht, wir haben gemeinsame Veranstaltungen auch vorbereitet und auch teilweise besucht. Und deswegen sind wir in Bobau auch sehr Ute verbunden gewesen.
0: Die Ausstellung ist laut dem Ortsbürgermeister etwas ganz Besonderes. In der Tat, ein Ort der Erinnerung, aber zugleich ihren Wunsch zu respektieren.
2: Das ist was ganz Besonderes für uns, weil wir damit ein Stück Geschichte von Ute und von Frau Puppendoktor Pille dann auch bewahren können. Und wir auch so ein bisschen ihren Wunsch und ihren, dass alles nicht nachher irgendwo unterkommt, ja, sondern dass wir es konzentriert aufheben können und der Nachwelt ihre Geschichte und die Geschichte der Frösche auch weitererzählen können.
0: Nun kann man im Rosengarten, so wie im DDR-Museum in Bobau, die Geschichte der Fernsehlegende begutachten, sowie der Darstellerin zu gedenken.
3: Die Magdeburgerinnen übernehmen von Beginn an die Kontrolle und setzen Sandersdorf früh unter Druck. Union stand tief, verteidigte kompakt und hoffte über lange Bälle auf Entlastung. Die ersten Möglichkeiten gehörten dennoch klar dem FCM. Später musste Sandersdorfs Keeperin Schaller mehrfach stark eingreifen und hielt ihre Mannschaft zunächst im Spiel. Mit zunehmender Spielzeit wurde der Druck der Magdeburgerinnen größer. Sandersdorf verteidigte leidenschaftlich, ließ aber offensiv nur selten etwas erkennen. Nach etwas mehr als einer halben Stunde wurde der Aufwand der Favoritin schließlich belohnt. Union verlor in einer unübersichtlichen Situation kurzzeitig die Ordnung. Charlotte Klein nutzte den freien Raum und brachte den FCM in Führung. Und Magdeburg legte sofort nach. Direkt nach dem Wiederanstoß verlor Sandersdorf erneut den Ball. Klein zog aus der Distanz ab und schnürte innerhalb weniger Augenblicke das Doppelpack. Auch nach dem Seitenwechsel blieb Magdeburg die spielbestimmende Mannschaft. Sandersdorf kämpfte zwar aufopferungsvoll und setzte mit einem Abschluss von Lenja Hoppe noch ein kleines offensives Ausrufezeichen, doch insgesamt blieb der Regionalligist zu selten gefährlich. In der Schlussphase machte der FCM dann endgültig alles klar. Schaller konnte zunächst noch stark parieren, gegen den Nachschuss von Nele Abraham war sie allerdings machtlos. Trotz weiterer guter Möglichkeiten hielt die Sandersdorfer Torhüterin ihre Mannschaft mit ihren starken Aktionen vor einem noch höheren Rückstand. Am Ende gewinnt der erste FCM das Finale verdient mit 0:3 gegen SG Union Sandersdorf und sichert sich damit den Landespokal Sachsen-Anhalt der Frauen.

0: Auf die Plätze, fertig und los, hieß es am 3. Mai in Bitterfeld-Wolfen. Zum bereits 10. Mal wurde der Gotsche-Marathon am Gotschesee ausgetragen. Zu diesem runden Jubiläum reisten wieder viele Athleten aus Deutschland und darüber hinaus in die Doppelstadt. So viele, dass man in diesem Jahr sogar eine Rekordbeteiligung von rund 2800 Teilnehmern vermelden konnte. Bei strahlendem Sonnenschein, blauem Himmel und sommerlichen Temperaturen ertönte der Startschuss für den Marathon von 42,195 Kilometern pünktlich durch den Oberbürgermeister Armin Schenk. Kräftig angefeuert wurden die vielen Läufer jedenfalls von den zahlreichen Zuschauern, die sich dieses Highlight im Mai auf gar keinen Fall entgehen lassen wollten. Insgesamt waren die Veranstalter wieder sehr glücklich über das große Interesse an den Gotsche-Marathon.
1: Ja, hervorragend. Also ich habe gerade gehört vom Org-Team, dass alle Parkplätze zu sind. Das heißt, es sind nicht nur viele Läuferinnen und Läufer hier, sondern auch viele Besucher, die hier in den Hafen kommen. Und das ist natürlich sehr wichtig. Und wenn man die Stimmung hier im Hafen sieht und die ersten Resonanzen der Läufer, dann ist das wieder durchweg positiv und großes Lob an uns und ans Team, und da bin ich natürlich sehr froh drin. Ja, also wir sind sehr zufrieden. Also erstmal passt das Wetter natürlich hervorragend. Ist fast schon ein bisschen zu warm zum Laufen, aber es könnte natürlich auch 3 Grad und Nieselregen haben und Wind sein. Insofern sind wir da absolut zufrieden. Wir haben einen neuen Teilnehmerrekord von fast 2800 Startern und die Stimmung ist toll und wir sind wirklich zufrieden, dass die ganze Arbeit und die Mühe nun endlich belohnt werden heute.
0: Neben dem prestigeträchtigen Marathon sowie dem Halbmarathon gab es auch abseits des Leistungssports zahlreiche Möglichkeiten, sich sportlich zu betätigen. Für Kinder und Schüler wurden eigene Wettbewerbe angeboten, darunter der Bambini-Lauf. Auch Firmen, Schulen und Vereine konnten beim Staffellauf gemeinsam an den Start gehen. Wer es etwas ruhiger angehen lassen wollte, hatte zudem die Möglichkeit, sich auf der 10 Kilometer Nordic Walking Strecke zu beweisen. Insgesamt wurde deutlich, dass für alle, ob ambitionierte Athleten oder Hobbysportler, passende Angebote vorhanden waren. Schlussendlich kann man sagen, dass die 10. Auflage des beliebten

0: beliebten Gotcha-Marathons ein voller Erfolg war. Einige Blicke richten sich jedoch schon auf das nächste Jahr. Die Frage ist, ob man auch in 2027 mit dem Gotcha-Marathon im Bitterfeld-Wolfen rechnen kann.
1: Ja, im Prinzip schon. Es ist natürlich immer wieder die größte Herausforderung, das Budget zusammenzukriegen. Man merkt, dass die wirtschaftliche Situation doch auch bei den Firmen ankommt. Einige Sponsoren haben gesagt, sie können die Partnerschaften nicht weiterführen. Bedeutet für uns, wir müssen noch mit noch mehr Firmen reden und bekanntlich machen wir das ja alles im Ehrenamt und das hat einfach auch seine Grenzen und wir müssen schauen, ob wir das im nächsten Jahr wieder machen können. Wir hoffen das natürlich, aber da sind viele Faktoren, die da eine Rolle spielen, um sowas wieder auf die Beine stellen zu können.
0: Sieger in diesem Jahr war Rachid Sufi aus Düsseldorf, der mit einer Zeit von 2 Stunden, 41 Minuten und 9 Sekunden als erster die Ziellinie überquerte und so zum dritten Mal in Folge den Gotcha-Marathon gewann. Als zweiter kam der Lokalmatador Kevin Garde des Triathlonvereins Dessau 92 ins Ziel. Mit einer Zeit von 2 Stunden, 58 Minuten und 36 Sekunden war Antonia Müller die erste Frau im Ziel. Mit dieser Zeit konnte die Leipzigerin ihre angestrebte Zeit von unter 3 Stunden erreichen. Der Gotcha-Marathon 2026 hatte einmal mehr gezeigt, was ihn so besonders macht. Die Verbindung aus sportlicher Herausforderung, landschaftlicher Schönheit und einer beeindruckenden Gemeinschaft, die Läufer ebenso wie Zuschauer gleichermaßen tragen.
2: In der Industrie- und Chemiestadt Bitterfeld-Wolfen gab es etwas Aufregendes zu entdecken. Für Begeisterte der Industrie war dies natürlich klar. Denn am 12. April fand der Tag der Industriekultur statt. Auch in Bitterfeld-Wolfen öffneten 22 Kulturstandorte, Vereine und Initiativen kostenfrei ihre Türen an historischen Orten, Museen und sogar unter freiem Himmel. Eines dieser Orte war die Gemeinschaftsbäckerei in Bobau. Matthias Berger, ein Verantwortlicher des Vereins Geschichten bewahren e.V. und Ortsbürgermeister von Bobau, war an diesem Tag ebenfalls vor Ort, um über die Geschichte der Bäckerei zu berichten.
3: Ja, 1735 wurde hier begonnen mit dem Erdbackofen. Das stammt ja eigentlich aus dem Flämischen, ist das hier rübergekommen. Und Bobau war nun mal ein landwirtschaftlich geprägtes Dorf. Und die Bauern hatten damit zu tun, dass sie die Felder bewirtschaften und haben einfach jemanden oder eine Gemeinschaft gesucht, wie die Versorgung sichergestellt werden kann. Und so haben sich die 9 größten Bauern damals zusammengetan, haben einen Bäcker beschäftigt, der einmal in der Woche dann im Erdbackofen die Backen hat. So ist unweigerlich die erste Genossenschaft entstanden, ohne dass sie es wussten.
2: Die Bäckerei erweiterte im Laufe der Zeit ihre Räumlichkeiten. Dies passierte in den 20ern, da die Produktion der Genossenschaft in Tandem mit 96 Bauern nicht nur in der Lage war, das gesamte Dorf zu versorgen, sondern auch noch überschüssige Ware zu produzieren, welche für Profit verkauft werden konnte.
3: Naja, jetzt ist das Objekt von 1790 in dem Zustand, aber das ist auch bloß die Seite, wo wir jetzt hier stehen, ist eigentlich der Ursprungszustand. In den 20er Jahren wurde der zweite Teil dran gebaut, als man mitbekommen hat, dass man also auch Verkaufsfläche brauchte, nicht nur Backfläche. Bis dahin hat die Genossenschaft wirklich mit 96 Bauern und hat wirklich für die Dorfversorgung dann gesorgt. Und dann hat man mitbekommen, dass man die Produkte auch verkauft und deswegen ist noch eine Verkaufsfläche dran gekommen in 20er Jahren. Das ist noch historisch von 1790, ja, und steht aber Gott sei Dank nicht unter Denkmalschutz.
2: Die alte Dorfbäckerei soll aber nicht nur ein Standort der Industriekultur bleiben. Der Verein Geschichten bewahren e.V. will das Gebäude wieder für gemeinnützigen Nutzen wiederherstellen. Hierbei soll die Bäckerei umgebaut werden, zu Projekträumen und zu einem Ort der Begegnung. Aber dabei wird natürlich die historische Bausubstanz der Altendorf-Bäckerei für die Zukunft abgesichert.
3: Also es gibt Pläne, wie das Objekt mal aussehen soll, wie es genutzt werden soll. Also es werden Projekträume und es wird eine Begegnungsstätte sein. Und wir haben schon 2 Zuschläge von Liedern, also die uns dann auch bestätigen, dass also wir 2 Ausbaustufen gefördert bekommen mit 80% Förderung. Ja, das eine ist die Sicherung der historischen Bausubstanz.

0: Substanz, die soll natürlich zeitnah beginnen und das zweite wird dann der Umbau sein.
1: Von Bildern bis hin zu Einheitswertbescheiden der Altendorf-Bäckerei sind Dokumente natürlich erhalten. Diese wurden am Tag der Industriekultur präsentiert und sollen im fertigen Bau auch wieder ausgestellt werden. Ein Grund mehr, diesen historischen Standort zu besuchen. Nun kommen wir jedoch zum zweiten Ort der Industriekultur. Dafür müssen wir auf den Vorplatz des Rathauses von Bitterfeld-Wolfen, wo die Oldtimer-Gemeinschaft Wolfen e.V. Technikgeschichte auf Rädern präsentierte. Von Fahrrädern bis hin zu einem Wohnmobil wurde alles abgeparkt. Aber gerade der Wohnwagen hatte einige interessante Eigenschaften.
2: Ja, ist interessant. Der ist tatsächlich, was man ihn logischerweise nicht sieht, weil er ja lackiert ist, komplett Alu. Also der kann auch tatsächlich nicht rosten. Und Aluminiumblech ist ja auch bekanntlich gut gegen Hagel resistent. Ja, was heutzutage diese neuen Baustoffe sind, die es da gibt und Materialien, das braucht er nicht. Das klappert halt, wenn es regnet, aber eine Isolierung von 3 cm hat heutzutage auch nicht jeder Wohnwagen. Ich meine, die sind so bei 2,5, 2,7 mm maximal. Aber der hat 3 cm Styroporbohrplatten drin. Ja. Also er ist auch gut warm. Man kann es auch bei schlechtem Wetter und im Herbst drin aushalten. Wintercamping haben wir noch nicht gemacht. Wäre nochmal eine Herausforderung, aber naja.
1: Die Oldtimer-Gemeinschaft Wolfen e.V. geht auch viele Projekte an und ist ebenfalls bei einer großen Anzahl von anderen Veranstaltungen anwesend. Beispielsweise beim Bergmannstag in Holzweißig oder auf Anfrage bei anderen Ortsveranstaltungen. Doch wie sieht der Plan im Frühjahr 2026 für die Oldtimer-Gemeinschaft aus?
2: Projekte sind dieses Jahr wieder das Oldtimer-Treffen, das große Oldtimer-Treffen in Krippin bei den Longhorns auf dem Gelände. Das wird Ende August stattfinden. Und die Frühjahrsausfahrt am 3. Mai von Wolfen nach Roßlau zur Schiffswerft in Roßlau, das wird, also ist jetzt im Frühjahr dran.
1: Norbert Bartsch erläutert noch einmal die Wichtigkeit des Vereinslebens. Für die Gesellschaft etwas zu tun, erfreut die 22 Mitglieder des Vereins. Für das Mitmachen im Verein benötigt man im Übrigen keinen eigenen Oldtimer.
2: Es muss keiner einen Oldtimer haben, der bei uns im Verein mitmachen möchte. Das ist für uns nicht ausschlaggebend. Sicherlich haben viele Fahrzeuge in unterschiedlichster Form. Aber allein das Pflegen und das Brauchtum, das ist uns so ein bisschen wichtig. Die Gemeinschaft ist wichtig. Wir haben auch kein Vereinsfahrzeug in dem Sinne, wo wir jetzt mal so alle dran schrauben würden. Jeder hat halt seine. Wir tauschen viel aus, wenn es um Teile geht. Das ist tatsächlich ein regerer Austausch. Einmal im Monat treffen wir uns zu unserer Sitzung, zu unserem Gemeinschaftsabend.
1: Lustigerweise befanden sich auch Fahrräder des Irene-Fahrradhauses in der Obhut der Oldtimer-Gemeinschaft Wolfen e.V. Doch mit diesem Standort der Industriekultur werden wir uns in der nächsten Sendung von RBW Aktuell beschäftigen.
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1: Im letzten Beitrag zum Tag der Industriekultur beschäftigten wir uns mit der Gemeinschaftsbäckerei in Bobbau sowie mit der Oldtimer-Gemeinschaft Wolfen e.V. Heute soll sich jedoch das Geschehen um das Irene-Fahrradhaus drehen. Das Irene-Fahrradhaus von 1913 ist mit original erhaltener Einrichtung, Werkstätten und Schmiede ein bedeutendes Zeugnis der Industrie- und Handwerksgeschichte Bitterfels. Als offizielles Industriedenkmal verbindet es regionale Industriegeschichte mit der Entwicklung von Mobilität und Fahrradkultur. Der Verein Industriedenkmal und Kulturwerkstatt Irene Fahrradhaus e.V. wurde 2024 gegründet und kümmert sich um die historische Aufarbeitung des Fahrradhauses mit nun schon 113 Jahren Geschichte.
8: Ja, wir sind jetzt beim dritten Jahr dabei und wir erweitern uns immer mehr. Das heißt, wir haben jetzt angefangen, neue Toiletten zu bauen. Die Elektrik wurde modernisiert und wir wollen den Laden so Stück für Stück aufbauen, erweitern, die Geschichte weiter erforschen, damit wir ja in Zukunft auch berichten und gestalten können.
1: Das Fahrradhaus hatte auch am 12. April guten Besuch. Von Leuten, die ihre Vergangenheit mit dem Laden verbinden, bis hin zu Industriegeschichtsinteressierten, war alles dabei.
9: Unsere Tochter hat uns darauf aufmerksam gemacht. Ich weiß, es ist nicht das erste Mal, aber wir hatten bis jetzt das ein bisschen verkannt. Ich wollte zwar schon mal hier rein, aber da hat es zeitlich nicht gepasst. Es ist sehr interessant, das mal wieder zu sehen. Als Kind stand man oder als Jugendlicher öfters vor dem Ladentisch und hat die sogenannten Putzringe gekauft oder irgendwelche Ersatzteile oder auch mein Fahrrad reparieren oder überholen lassen.
8: Also das meiste ist tatsächlich die Vergangenheitsgeschichten, wie die Leute früher ja selber im Laden tätig waren oder nicht tätig, sondern Kunden waren. Und dann halt ist es tatsächlich unterschiedlich. Also manche gehen wirklich in diese fahrradspezifische Schiene rein, aber die meisten sind in dem regionalen. Wie hängt das alles zusammen? Wie ist die ganze Geschichte mit der Industrie? Wie hat sich das Ganze hier entwickelt? Das sind eigentlich so das, was die Leute interessiert. Und natürlich so eine Kulisse zu sehen, wo nicht nur alles inszeniert wurde, sondern wirklich seit 100 Jahren identisch ist, ist schon was Einmaliges.
1: Das Fahrradhaus hat tiefe Wurzeln in der Industrie. Denn in den Anfangszeiten wurden die Räder komplett selbst hergestellt. Und sogar waggonweise nach Berlin geschafft.
8: Also in der Anfangszeit wurde tatsächlich Rahmenbau betrieben. Das heißt wirklich alles selber. Klar gab es wie Beleuchtung als Zukunftsteile. Aber das, die Königsdisziplin ist halt der Rahmenbau. Und das wurde in den ersten Jahren auch selber gemacht. Im Zuge der Industrialisierung, wo natürlich dann die großen Fabriken massenweise hergestellt haben, konnte man irgendwann nicht mehr mithalten und hat dann auch die Rahmen später zugekauft. Also in der Hochzeit war es so, dass allein im Verkauf 4 Leute hier tätig waren und in der Werkstatt 8 Leute. Also wir reden von 12 Angestellten, die hier tätig waren. Wie viele Räder hergestellt worden sind von Irene, kann ich leider nicht sagen. Aber es ist so, dass gerade in den ersten Jahren waggonweise die Räder zwischen Berlin und Bitterfeld gehandelt und hinhergeschickt wurden. Also es war wirklich Großhandel und die waren recht groß in ihrer Branche.
1: Das Handwerk ist ein Können, welches immer mehr abhanden geriet. Dementsprechend ließ sich der Verein Industriedenkmal und Kulturwerkstatt Irene Fahrradhaus e.V. etwas einfallen. Und zwar einen Erste-Hilfe-Flickkurs, wo beigebracht wird, wie man sein Rad wieder auf Vordermann bringen kann.
8: Korrekt. Wir wollen halt ein bisschen auch was für die Region machen und haben uns überlegt, womit kann man mal starten? Was ist heutzutage eigentlich nicht mehr so in den Köpfen drin? Und tatsächlich ist es so, dass viele Leute keinen Schlauch mehr selber flicken können. Und da haben wir einfach gesagt, okay, zeigen wir mal, wie das so funktioniert und bieten das jetzt an. Und gerade mit Kindern macht das sehr viel Freude. Ja.
9: es ist wichtig, dass man diese Sachen pflegt und an das Historische erinnert, wo noch richtig handwerkliche Kunst gefragt war. Und das heutige Kaufen, kaputt, wegschmeißen, das kann nicht die Lösung sein. Also reparieren sollte man immer, wenn es möglich ist und wenn es sinnvoll ist.
1: Wenn für jemanden die Interesse für Industriekultur geweckt worden sein sollte, dann keine Bange. Das exakte Datum steht zwar noch nicht fest, aber im Frühjahr 2027 wird man wieder zahlreiche Kulturstandorte, Vereine und Initiativen besuchen können, um über die Industriegeschichte Sachsen-Anhalts und vor allem Bitterfeld-Wolfen etwas lernen zu können.
4: Ein neuer Bewohner im Chemiepark Bitterfeld-Wolfen. Klein, neugierig und voller Ideen. Das neue Maskottchen ist da. Was ihm noch fehlt, ein Name. Und genau der soll aus der Region kommen. Deshalb hat der Chemiepark Grundschulen, Kitas und Horte eingeladen, ihre Vorschläge einzureichen. Die Resonanz ist groß. Viele kreative Ideen sind bereits zusammengekommen. Heute geht es einen Schritt weiter. Eine Kinderjury trifft sich im Hauptverwaltungsgebäude, um die besten Namen auszuwählen.
10: Wir freuen uns heute ganz besonders, dass wir auf dem Zwischenschritt zur Namensfindung unseres neuen Maskottchens sind. Wir haben 26 Grundschulen, Horte und Kindergärten eingeladen. Wir haben ein historisches Logo, dieser Ring, den haben wir schon seit vielen Jahrzehnten bei uns im Logo drin. Und wir haben gedacht, warum nutzen wir das eigentlich nicht als Maskottchen, erfüllen es mit Leben. Und wenn man ein Maskottchen hat, braucht das natürlich einen passenden Namen. Wir haben gesagt, wir machen erst einmal einen Wettbewerb in diesen Schulen, Kindergärten und Horten, wo praktisch dort die Kinder und vielleicht auch mit Hilfe der Eltern und Lehrer schon mal Namensvorschläge machen.
4: Und genau diese Jungköpfe entscheiden heute mit. Aus allen eingereichten Vorschlägen wählen sie mithilfe eines Punktesystems die 10 besten Namen aus. Diese Finalisten gehen anschließend in die nächste Runde. Ein öffentliches Online-Voting. Das Maskottchen soll künftig als sympathischer Botschafter des Chemieparks auftreten und vor allem mehr Nähe schaffen.
10: Wir finden einfach, dass ein Außenauftritt einer Firma einfach auch besser zu gestalten ist, wenn man das auf eine sympathische Art und Weise verknüpfen kann. Also bisher hatten wir, wie gesagt, nur den Ring. Jetzt geben wir dem Ring einfach ein Gesicht und einen Namen. Das wollen wir dann nutzen, um das zum Beispiel auch auf Werbeprodukten zu nutzen, die man verteilen kann. Und ich glaube, dass sowas immer mehr Aufmerksamkeit erregt, als einfach dieses Logo für sich alleinstehend.
4: Dass Kinder bei der Namensfindung eine zentrale Rolle spielen, ist dabei kein Zufall. Die Jury trifft sich im Rahmen des Girls and Boys Day, einem Aktionstag zur Berufsorientierung.
10: Nee, das passte einfach ganz gut, weil wir sagten, dann haben wir schon mal die Kinder hier bei uns im Haus, weil wir da regelmäßig dran teilnehmen. Dann haben wir gesagt, dann passt das super, dann haben wir schon mal eine Auswahl an Jugendlichen da, die dann entsprechend auch hier eben bei dieser Punktevergabe mitwirken.
4: Wenn die 10 Finalisten feststehen, beginnt die letzte Phase des Wettbewerbs, das Online-Voting. Dann ist die gesamte Community gefragt.
10: Also einfach bei Facebook da den Account vom Chemiepark Bitterfeld-Wolfen aufrufen und da wird das Ganze dann online gestellt.
4: Wer am Ende das Rennen macht, entscheidet die Community. Und vielleicht trägt das neue Maskottchen schon bald einen Namen, der direkt aus den Ideen der jüngsten Köpfe der Region stammt.
1: Nach mehr als 5 Jahren Bauzeit ist eines der größten Verkehrsprojekte im Landkreis Anhalt-Bitterfeld abgeschlossen. Die Landstraße 73 sowie die neu errichtete Prosikerbrücke, auch Hohe Brücke genannt, wurde am 7. Mai offiziell für den Verkehr freigegeben. Mit der Freigabe endet für viele Bürger eine lange Zeit der Umleitung, Baustellen und Verkehrsbehinderung. Gleichzeitig verbindet die neue Verkehrsführung nun wieder wichtige Bereiche der Stadt direkt miteinander und sorgt für eine spürbare Entlastung im Straßenverkehr. Das Land Sachsen-Anhalt investierte insgesamt rund 20 Millionen Euro in das umfangreiche Infrastrukturprojekt. Neben dem Ersatzneubau der Brücke über das Bahngelände wurden auch die zuführenden Straßenabschnitte der L73 grundlegend erneuert. Zusätzlich entstanden moderne Geh- und Radwege. Zudem wurde der Verkehrsknoten an der Bundesstraße B185 umfassend modernisiert. Die eigentliche Brücke war bereits im Jahr 2021 fertiggestellt worden. Allerdings konnten die Bauarbeiten erst nach Abschluss weiterer Straßen- und Leitungsarbeiten vollständig beendet werden. Der ein oder andere wird es bestimmt schon einmal gehört oder gesehen haben. Zu Besuch bei Frau Puppen Dr. Pille war eine Fernsehserie der DDR, wo Urte Blankenstein als Frau Puppen Dr. Pille auftrat. In ihrer fiktiven Sprechstunde war Frau Puppen Dr. Pille eine Art Ratgeberin für Kinder. Sie vermittelte spielerisch zwischen der Welt der Puppen und der Realität und gab Puppeneltern Tipps zu gutem Verhalten, Erziehung und Spielen. Ein besonderer Fokus lag auf Gesundheit, etwa gesunder Ernährung, dem Vorbeugen von Erkältung und dem richtigen Umgang mit Krankheiten. Nun, zum ersten Todestag, wird im kleinen Ort Bobau mit mehreren Aktionen an Urte Blankenstein erinnert.
11: Eine Mutter, meine Mutter, die halt eine Rolle hatte, die sie verkörpert hat, die der Frau Puppen und der Pille, das bis 86 oder 87, glaube ich, war, wo der Fernsehen die dann gecancelt hat, aus Gründen. Und leider, darunter hat sie auch sehr gelitten, hat aber das Beste draus gemacht und hat halt täglich Veranstaltungen also für Kinder in der DDR, in der ehemaligen DDR gemacht. Also, und dann nach der Wende hat sie auch weitergemacht. Dann war sie sehr sozial, hat also für die bei der Krebsforschung also umsonst Veranstaltungen gemacht und also auch in Altersheimen und also bei die auch dankbar für jeden künstlerischen Input sind. Und, sie war halt auch, also sie war halt mit der Rolle verbunden so sehr, dass sie also das jeden Tag hätte machen wollen und versucht hat halt auch zu tun.
1: Um an Urte Blankenstein zu erinnern, fanden in Bobau zwei Aktionen statt. Eine davon war eine Pflanzung im Rosengarten, wo die Fernsehdoktorin verewigt wurde. Wunschgemäß wurde sie jedoch an der Ostsee bestattet. Doch man möchte dennoch an sie in Bobau erinnern.
11: Weil es Leute gibt, die sich an sie erinnern möchten. Und es gibt, weil ihr ausdrücklicher Wunsch war, sie wollte halt eine Seebestattung. Und die hat sie bekommen. Und einige Leute, also sie hier, waren der Meinung, sie möchten einen Ort, wo sie sich erinnern können. Und den haben sie jetzt geschaffen, indem sie eine Rose gepflanzt haben oder zwei. Was ich sehr schön finde, weil jetzt habe ich auch einen Ort, wo ich hinkommen kann und der Rose zuschauen kann. Ein Gedenken an meine Mutter. Also finde ich es eine super Sache, tolle Idee. Und vielen Dank an den Bürgermeister, der das ins Leben gerufen hat.
1: Die zweite Aktion wartete im DDR-Museum Bobau, wo die Froschsammlung, welche durch Fans und Freunde während ihrer Lebzeit akkumuliert wurde, nun stolz einen Platz hat. Aber was genau verbindet Frau Puppen Dr. Pille mit Bitterfeld-Wolfen? Matthias Berger klärte uns auf.
0: Ja, also Urte ist schon seit 15 Jahren eigentlich regelmäßig bei uns in der Stadt gewesen. Und seit 2021 war sie mit zwei Veranstaltungen hier auch in Bobau, in unserer Sporthalle, also einmal eine Erwachsenenveranstaltung und natürlich auch mit ihrem Starprogramm, also mit Kindern. Und deswegen, sie hat häufig das Museum besucht, wir haben gemeinsame Veranstaltungen auch vorbereitet und auch teilweise besucht. Und deswegen sind wir in Bobau auch sehr Urte verbunden gewesen.
1: Die Ausstellung ist laut dem Ortsbürgermeister etwas ganz Besonderes. In der Tat, ein Ort der Erinnerung, aber zugleich ihren Wunsch zu respektieren.
0: Das ist was ganz Besonderes für uns, weil wir damit ein Stück Geschichte von Urte und von Frau Puppen Dr. Pille dann auch bewahren können. Und wir auch so ein bisschen ihren Wunsch und ihren, dass alles nicht nachher irgendwo unterkommt, ja, sondern dass wir es konzentriert aufheben können und der Nachwelt ihre Geschichte und die Geschichte der Frösche auch weiter erzählen können.
1: Nun kann man im Rosengarten sowie im DDR-Museum in Bobau die Geschichte der Fernsehlegende begutachten, sowie der Darstellerin zu gedenken.
12: Die Magdeburgerinnen übernehmen von Beginn an die Kontrolle und setzen Sandersdorf früh unter Druck. Union stand tief, verteidigte kompakt und hoffte über lange Bälle auf Entlastung. Die ersten Möglichkeiten gehörten dennoch klar dem FCM. Später musste Sandersdorfs Keeperin Schaller mehrfach stark eingreifen und hielt ihre Mannschaft zunächst im Spiel. Mit zunehmender Spielzeit wurde der Druck der Magdeburgerinnen größer. Sandersdorf verteidigte leidenschaftlich, ließ aber offensiv nur selten etwas erkennen. Nach etwas mehr als einer halben Stunde wurde der Aufwand der Favoritinnen schließlich belohnt. Union verlor in einer unübersichtlichen Situation kurzzeitig die Ordnung. Charlotte Klein nutzte den freien Raum und brachte den FCM in Führung. Und Magdeburg legte sofort nach. Direkt nach dem Wiederanstoß verlor Sandersdorf erneut den Ball. Klein zog aus der Distanz ab und schnürte innerhalb weniger Augenblicke das Doppelpack. Auch nach dem Seitenwechsel blieb Magdeburg die spielbestimmende Mannschaft. Sandersdorf kämpfte zwar aufopferungsvoll und setzte mit einem Abschluss von Lenja Hoppe noch ein kleines offensives Ausrufezeichen, doch insgesamt blieb der Regionalligist zu selten gefährlich. In der Schlussphase machte der FCM dann endgültig alles klar. Schala konnte zunächst noch stark parieren, gegen den Nachschuss von Nele Abraham war sie allerdings machtlos. Trotz weiterer guter Möglichkeiten hielt die Sandersdorfer Torhüterin ihre Mannschaft mit ihren starken Aktionen vor einem noch höheren Rückstand. Am Ende gewinnt der erste FCM das Finale verdient mit 0:3 gegen SG Union Sandersdorf und sichert sich damit den Landespokal Sachsen-Anhalt der Frauen.

0: Auf die Plätze, fertig und los, hieß es am 3. Mai in Bitterfeld-Wolfen. Zum bereits 10. Mal wurde der Gotsche-Marathon am Gotschesee ausgetragen. Zu diesem runden Jubiläum reisten wieder viele Athleten aus Deutschland und darüber hinaus in die Doppelstadt. So viele, dass man in diesem Jahr sogar eine Rekordbeteiligung von rund 2800 Teilnehmern vermelden konnte. Bei strahlendem Sonnenschein, blauem Himmel und sommerlichen Temperaturen ertönte der Startschuss für den Marathon von 42,195 Kilometern pünktlich durch den Oberbürgermeister Armin Schenk. Kräftig angefeuert wurden die vielen Läufer jedenfalls von den zahlreichen Zuschauern, die sich dieses Highlight im Mai auf gar keinen Fall entgehen lassen wollten. Insgesamt waren die Veranstalter wieder sehr glücklich über das große Interesse an den Gotsche-Marathon.
1: Ja, hervorragend. Also ich habe gerade gehört vom Org-Team, dass alle Parkplätze zu sind. Das heißt, es sind nicht nur viele Läuferinnen und Läufer hier, sondern auch viele Besucher, die hier in den Hafen kommen. Und das ist natürlich sehr wichtig. Und wenn man die Stimmung hier im Hafen sieht und die ersten Resonanzen der Läufer, dann ist das wieder durchweg positiv und großes Lob an uns und ans Team, und da bin ich natürlich sehr froh drin. Ja, also wir sind sehr zufrieden. Also erstmal passt das Wetter natürlich hervorragend. Ist fast schon ein bisschen zu warm zum Laufen, aber es können natürlich auch 3 Grad und Nieselregen haben und Wind sein. Insofern sind wir da absolut zufrieden. Wir haben einen neuen Teilnehmerrekord von fast 2800 Startern und die Stimmung ist toll und wir sind wirklich zufrieden, dass die ganze Arbeit und die Mühe nun endlich belohnt werden heute.
0: Neben dem prestigeträchtigen Marathon sowie dem Halbmarathon gab es auch abseits des Leistungssports zahlreiche Möglichkeiten, sich sportlich zu betätigen. Für Kinder und Schüler wurden eigene Wettbewerbe angeboten, darunter der Bambini-Lauf. Auch Firmen, Schulen und Vereine konnten beim Staffellauf gemeinsam an den Start gehen. Wer es etwas ruhiger angehen lassen wollte, hatte zudem die Möglichkeit, sich auf der 10 Kilometer Nordic Walking Strecke zu beweisen. Insgesamt wurde deutlich, dass für alle, ob ambitionierte Athleten oder Hobbysportler, passende Angebote vorhanden waren. Schlussendlich kann man sagen, dass die 10. Auflage des beliebten

0: beliebten Gotcha-Marathons ein voller Erfolg war. Einige Blicke richten sich jedoch schon auf das nächste Jahr. Die Frage ist, ob man auch in 2027 mit dem Gotcha-Marathon im Bitterfeld-Wolfen rechnen kann.
1: Ja, im Prinzip schon. Es ist natürlich immer wieder die größte Herausforderung, das Budget zusammenzukriegen. Man merkt, dass die wirtschaftliche Situation doch auch bei den Firmen ankommt. Einige Sponsoren haben gesagt, sie können die Partnerschaften nicht weiterführen. Bedeutet für uns, wir müssen noch mit noch mehr Firmen reden und bekanntlich machen wir das ja alles im Ehrenamt und das hat einfach auch seine Grenzen und wir müssen schauen, ob wir das im nächsten Jahr wieder machen können. Wir hoffen das natürlich, aber da sind viele Faktoren, die da eine Rolle spielen, um sowas wieder auf die Beine stellen zu können.
0: Sieger in diesem Jahr war Rachid Sufi aus Düsseldorf, der mit einer Zeit von 2 Stunden, 41 Minuten und 9 Sekunden als erster die Ziellinie überquerte und so zum 3. Mal in Folge den Gotcha-Marathon gewann. Als zweiter kam der Lokalmatador Kevin Garde des Triathlonvereins Dessau 92 ins Ziel. Mit einer Zeit von 2 Stunden, 58 Minuten und 36 Sekunden war Antonia Müller die erste Frau im Ziel. Mit dieser Zeit konnte die Leipzigerin ihre angestrebte Zeit von unter 3 Stunden erreichen. Der Gotcha-Marathon 2026 hatte einmal mehr gezeigt, was ihn so besonders macht. Die Verbindung aus sportlicher Herausforderung, landschaftlicher Schönheit und einer beeindruckenden Gemeinschaft, die Läufer ebenso wie Zuschauer gleichermaßen tragen.
2: In der Industrie- und Chemiestadt Bitterfeld-Wolfen gab es etwas Aufregendes zu entdecken. Für Begeisterte der Industrie war dies natürlich klar. Denn am 12. April fand der Tag der Industriekultur statt. Auch in Bitterfeld-Wolfen öffneten 22 Kulturstandorte, Vereine und Initiativen kostenfrei ihre Türen an historischen Orten, Museen und sogar unter freiem Himmel. Eines dieser Orte war die Gemeinschaftsbäckerei in Bobau. Matthias Berger, ein Verantwortlicher des Vereins Geschichten bewahren e.V. und Ortsbürgermeister von Bobau, war an diesem Tag ebenfalls vor Ort, um über die Geschichte der Bäckerei zu berichten.
3: Ja, 1735 wurde hier begonnen mit dem Erdbackofen. Das stammt ja eigentlich aus dem Flämischen, ist das hier rübergekommen. Und Bobau war nun mal ein landwirtschaftlich geprägtes Dorf. Und die Bauern hatten damit zu tun, dass sie die Felder bewirtschaften und haben einfach jemanden oder eine Gemeinschaft gesucht, wie die Versorgung sichergestellt werden kann. Und so haben sich die 9 größten Bauern damals zusammengetan, haben einen Bäcker beschäftigt, der einmal in der Woche dann im Erdbackofen die Backen hat. So ist eigentlich die erste Genossenschaft entstanden, ohne dass es wussten.
2: Die Bäckerei erweiterte im Laufe der Zeit ihre Räumlichkeiten. Dies passierte in den 20ern, da die Produktion der Genossenschaft in Tandem mit 96 Bauern nicht nur in der Lage war, das gesamte Dorf zu versorgen, sondern auch noch überschüssige Ware zu produzieren, welche für Profit verkauft werden konnte.
3: Naja, jetzt ist das Objekt von 1790 in dem Zustand, aber das ist auch bloß die Seite, wo wir jetzt hier stehen, ist eigentlich der Ursprungszustand. In den 20er Jahren wurde der zweite Teil dran gebaut, als man mitbekommen hat, dass man also auch Verkaufsfläche brauchte, nicht nur Backfläche. Bis dahin hat die Genossenschaft wirklich mit 96 Bauern und hat wirklich für die Dorfversorgung dann gesorgt. Und dann hat man mitbekommen, dass man die Produkte auch verkauft und deswegen ist noch eine Verkaufsfläche dran gekommen in den 20er Jahren. Das ist noch historisch von 1790, ja, und steht aber Gott sei Dank nicht unter Denkmalschutz.
2: Die alte Dorfbäckerei soll aber nicht nur ein Standort der Industriekultur bleiben. Der Verein Geschichten bewahren e.V. will das Gebäude wieder für gemeinnützigen Nutzen wiederherstellen. Hierbei soll die Bäckerei umgebaut werden, zu Projekträumen und zu einem Ort der Begegnung. Aber dabei wird natürlich die historische Bausubstanz der Altendorf-Bäckerei für die Zukunft abgesichert.
3: Also es gibt Pläne, wie das Objekt mal aussehen soll, wie es genutzt werden soll. Also es werden Projekträume und es wird eine Begegnungsstätte sein. Und wir haben schon 2 Zuschläge von Liedern, also die uns dann auch bestätigen, dass also wir 2 Ausbaustufen gefördert bekommen mit 80% Förderung. Ja, das eine ist die Sicherung der historischen Bausubstanz.

0: Substanz, die soll natürlich zeitnah beginnen und das zweite wird dann der Umbau sein.
1: Von Bildern bis hin zu Einheitswertbescheiden der Altendorf-Bäckerei sind Dokumente natürlich erhalten. Diese wurden am Tag der Industriekultur präsentiert und sollen im fertigen Bau auch wieder ausgestellt werden. Ein Grund mehr, diesen historischen Standort zu besuchen. Nun kommen wir jedoch zum zweiten Ort der Industriekultur. Dafür müssen wir auf den Vorplatz des Rathauses von Bitterfeld-Wolfen, wo die Oldtimer-Gemeinschaft Wolfen e.V. Technikgeschichte auf Rädern präsentierte. Von Fahrrädern bis hin zu einem Wohnmobil wurde alles abgeparkt. Aber gerade der Wohnwagen hatte einige interessante Eigenschaften.
2: Ja, ist interessant. Der ist tatsächlich, was man logischerweise nicht sieht, weil er ja lackiert ist, komplett Alu. Also der kann auch tatsächlich nicht rosten. Und Aluminiumblech ist ja auch bekanntlich gut gegen Hagel resistent, ja, was heutzutage diese neuen Baustoffe sind, die es da gibt und Materialien. Das braucht er nicht. Das klappert halt, wenn es regnet, aber eine Isolierung von 3 cm hat heutzutage auch nicht jeder Wohnwagen. Ich meine, die sind so bei 2,5, 2,7 mm maximal. Aber der hat 3 cm Styroporbohrplatten drin. Ja. Also er ist auch gut warm. Man kann es auch bei schlechtem Wetter und im Herbst drin aushalten. Wintercamping haben wir noch nicht gemacht. Wäre nochmal eine Herausforderung, aber naja.
1: Die Oldtimer-Gemeinschaft Wolfen e.V. geht auch viele Projekte an und ist ebenfalls bei einer großen Anzahl von anderen Veranstaltungen anwesend. Beispielsweise beim Bergmannstag in Holzweißig oder auf Anfrage bei anderen Ortsveranstaltungen. Doch wie sieht der Plan im Frühjahr 2026 für die Oldtimer-Gemeinschaft aus?
2: Projekte sind dieses Jahr wieder das Oldtimer-Treffen, das große Oldtimer-Treffen in Krippin bei den Longhorns auf dem Gelände. Das wird Ende August stattfinden. Und die Frühjahrsausfahrt am 3. Mai von Wolfen nach Roßlau zur Schiffswerft in Roßlau, das wird, also ist jetzt im Frühjahr dran.
1: Norbert Bartsch erläutert noch einmal die Wichtigkeit des Vereinslebens. Für die Gesellschaft etwas zu tun, erfreut die 22 Mitglieder des Vereins. Für das Mitmachen im Verein benötigt man im Übrigen keinen eigenen Oldtimer.
2: Es muss keiner einen Oldtimer haben, der bei uns im Verein mitmachen möchte. Das ist für uns nicht ausschlaggebend. Sicherlich haben viele Fahrzeuge in unterschiedlichster Form. Aber allein das Pflegen und das Brauchtum, das ist uns so ein bisschen wichtig. Die Gemeinschaft ist wichtig. Wir haben auch kein Vereinsfahrzeug in dem Sinne, wo wir jetzt mal so alle dran schrauben würden. Jeder hat halt seine. Wir tauschen viel aus, wenn es um Teile geht. Das ist tatsächlich ein reger Austausch. Einmal im Monat treffen wir uns zu unserer Sitzung, zu unserem Gemeinschaftsabend.
1: Lustigerweise befanden sich auch Fahrräder des Irene-Fahrradhauses in der Obhut der Oldtimer-Gemeinschaft Wolfen e.V. Doch mit diesem Standort der Industriekultur werden wir uns in der nächsten Sendung von RBW Aktuell beschäftigen.
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1: Im letzten Beitrag zum Tag der Industriekultur beschäftigten wir uns mit der Gemeinschaftsbäckerei in Bobbau sowie mit der Oldtimer-Gemeinschaft Wolfen e.V. Heute soll sich jedoch das Geschehen um das Irene-Fahrradhaus drehen. Das Irene-Fahrradhaus von 1913 ist mit original erhaltener Einrichtung, Werkstätten und Schmiede ein bedeutendes Zeugnis der Industrie- und Handwerksgeschichte Bitterfels. Als offizielles Industriedenkmal verbindet es regionale Industriegeschichte mit der Entwicklung von Mobilität und Fahrradkultur. Der Verein Industriedenkmal und Kulturwerkstatt Irene Fahrradhaus e.V. wurde 2024 gegründet und kümmert sich um die historische Aufarbeitung des Fahrradhauses mit nun schon 113 Jahren Geschichte.
2: Ja, wir sind jetzt beim dritten Jahr dabei und wir erweitern uns immer mehr. Das heißt, wir haben jetzt angefangen, neue Toiletten zu bauen. Die Elektrik wurde modernisiert und wir wollen den Laden so Stück für Stück aufbauen, erweitern, die Geschichte weiter erforschen, damit wir hier in Zukunft auch berichten und gestalten können.
1: Das Fahrradhaus hatte auch am 12. April guten Besuch. Von Leuten, die ihre Vergangenheit mit dem Laden verbinden, bis hin zu Industriegeschichtsinteressierten, war alles dabei.
3: Unsere Tochter hat uns darauf aufmerksam gemacht. Ich weiß, es ist nicht das erste Mal, aber wir hatten bis jetzt das ein bisschen verkannt. Ich wollte zwar schon mal hier rein, aber da hat es zeitlich nicht gepasst. Es ist sehr interessant, das mal wieder zu sehen. Als Kind stand man oder als Jugendlicher öfters vor dem Ladentisch und hat die sogenannten Putzringe gekauft oder irgendwelche Ersatzteile oder auch mein Fahrrad reparieren oder überholen lassen.
2: Also das meiste ist tatsächlich die Vergangenheitsgeschichten, wie die Leute früher ja selber im Laden tätig waren oder nicht tätig, sondern Kunden waren. Und dann halt ist es tatsächlich unterschiedlich. Also manche gehen wirklich in diese fahrradspezifische Schiene rein, aber die meisten sind in dem regionalen. Wie hängt das alles zusammen? Wie ist die ganze Geschichte mit der Industrie? Wie hat sich das Ganze hier entwickelt? Das sind eigentlich so das, was die Leute interessiert. Und natürlich so eine Kulisse zu sehen, wo nicht nur alles inszeniert wurde, sondern wirklich seit 100 Jahren identisch ist, ist schon was Einmaliges.
1: Das Fahrradhaus hat tiefe Wurzeln in der Industrie. Denn in den Anfangszeiten wurden die Räder komplett selbst hergestellt. Und sogar waggonweise nach Berlin geschafft.
2: Also in der Anfangszeit wurde tatsächlich Rahmenbau betrieben. Das heißt wirklich alles selber. Klar gab es wie Beleuchtung als Zukunftsteile. Aber das, die Königsdisziplin ist halt der Rahmenbau. Und das wurde in den ersten Jahren auch selber gemacht. Im Zuge der Industrialisierung, wo natürlich dann die großen Fabriken massenweise hergestellt haben, konnte man irgendwann nicht mehr mithalten und hat dann auch die Rahmen später zugekauft. Also in der Hochzeit war es so, dass allein im Verkauf 4 Leute hier tätig waren und in der Werkstatt 8 Leute. Also wir reden von 12 Angestellten, die hier tätig waren. Wie viele Räder hergestellt worden sind von Irene, kann ich leider nicht sagen. Aber es ist so, dass gerade in den ersten Jahren waggonweise die Räder zwischen Berlin und Bitterfeld gehandelt und hinhergeschickt wurden. Also es war wirklich Großhandel und die waren recht groß in ihrer Branche.
1: Das Handwerk ist ein Können, welches immer mehr abhanden geriet. Dementsprechend ließ sich der Verein Industriedenkmal und Kulturwerkstatt Irene Fahrradhaus e.V. etwas einfallen. Und zwar einen Erste-Hilfe-Flickkurs, wo beigebracht wird, wie man sein Rad wieder auf Vordermann bringen kann.
2: Korrekt. Wir wollen halt ein bisschen auch was für die Region machen und haben uns überlegt, womit kann man mal starten? Was ist heutzutage eigentlich nicht mehr so in den Köpfen drin? Und tatsächlich ist es so, dass viele Leute keinen Schlauch mehr selber flicken können. Und da haben wir einfach gesagt, okay, zeigen wir mal, wie das so funktioniert und bieten das jetzt an. Und gerade mit Kindern macht das sehr viel Freude. Ja.
3: Es ist wichtig, dass man diese Sachen pflegt und an das Historische erinnert, wo noch richtig handwerkliche Kunst gefragt war. Und das heutige Kaufen, kaputt, wegschmeißen, das kann nicht die Lösung sein. Also reparieren sollte man immer, wenn es möglich ist und wenn es sinnvoll ist.
1: Wenn für jemanden die Interesse für Industriekultur geweckt worden sein sollte, dann keine Bange. Das exakte Datum steht zwar noch nicht fest, aber im Frühjahr 2027 wird man wieder zahlreiche Kulturstandorte, Vereine und Initiativen besuchen können, um über die Industriegeschichte Sachsen-Anhalts und vor allem Bitterfeld-Wolfen etwas lernen zu können.

0: Ein neuer Bewohner im Chemiepark Bitterfeld-Wolfen. Klein, neugierig und voller Ideen. Das neue Maskottchen ist da. Was ihm noch fehlt, ein Name. Und genau der soll aus der Region kommen. Deshalb hat der Chemiepark Grundschulen, Kitas und Horte eingeladen, ihre Vorschläge einzureichen. Die Resonanz ist groß. Viele kreative Ideen sind bereits zusammengekommen. Heute geht es einen Schritt weiter. Eine Kinderjury trifft sich im Hauptverwaltungsgebäude, um die besten Namen auszuwählen.
1: Wir freuen uns heute ganz besonders, dass wir auf dem Zwischenschritt zur Namensfindung unseres neuen Maskottchens sind. Wir haben 26 Grundschulen, Horte und Kindergärten eingeladen. Wir haben ein historisches Logo, dieser Ring, den haben wir schon seit vielen Jahrzehnten bei uns im Logo drin. Und wir haben gedacht, warum nutzen wir das eigentlich nicht als Maskottchen, erfüllen es mit Leben. Und wenn man ein Maskottchen hat, braucht das natürlich einen passenden Namen. Wir haben gesagt, wir machen erst einmal einen Wettbewerb in diesen Schulen, Kindergärten und Horten, wo praktisch dort die Kinder und vielleicht auch mit Hilfe der Eltern und Lehrer schon mal Namensvorschläge machen.
0: Und genau diese Jungköpfe entscheiden heute mit. Aus allen eingereichten Vorschlägen wählen sie mithilfe eines Punktesystems die 10 besten Namen aus. Diese Finalisten gehen anschließend in die nächste Runde. Ein öffentliches Online-Voting. Das Maskottchen soll künftig als sympathischer Botschafter des Chemieparks auftreten und vor allem mehr Nähe schaffen.
1: Wir finden einfach, dass ein Außenauftritt einer Firma einfach auch besser zu gestalten ist, wenn man das auf eine sympathische Art und Weise verknüpfen kann. Also bisher hatten wir, wie gesagt, nur den Ring. Jetzt geben wir dem Ring einfach ein Gesicht und einen Namen. Das wollen wir dann nutzen, um das zum Beispiel auch auf Werbeprodukten zu nutzen, die man verteilen kann. Und ich glaube, dass sowas immer mehr Aufmerksamkeit erregt, als einfach dieses Logo für sich alleinstehend.
0: Dass Kinder bei der Namensfindung eine zentrale Rolle spielen, ist dabei kein Zufall. Die Jury trifft sich im Rahmen des Girls and Boys Day, einem Aktionstag zur Berufsorientierung.
1: Nee, das passte einfach ganz gut, weil wir sagten, dann haben wir schon mal die Kinder hier bei uns im Haus, weil wir da regelmäßig dran teilnehmen. Und dann haben wir gesagt, dann passt das super, dann haben wir schon mal eine Auswahl an Jugendlichen da, die dann entsprechend auch hier eben bei dieser Punktevergabe mitwirken.
0: Wenn die 10 Finalisten feststehen, beginnt die letzte Phase des Wettbewerbs, das Online-Voting. Dann ist die gesamte Community gefragt.
1: Also einfach bei Facebook da den Account vom Chemiepark Bitterfeld-Wolfen aufrufen und da wird das Ganze dann online gestellt.
0: Wer am Ende das Rennen macht, entscheidet die Community. Und vielleicht trägt das neue Maskottchen schon bald einen Namen, der direkt aus den Ideen der jüngsten Köpfe der Region stammt.
2: Nach mehr als 5 Jahren Bauzeit ist eines der größten Verkehrsprojekte im Landkreis Anhalt-Bitterfeld abgeschlossen. Die Landstraße 73 sowie die neu errichtete Prosikerbrücke, auch Hohe Brücke genannt, wurde am 7. Mai offiziell für den Verkehr freigegeben. Mit der Freigabe endet für viele Bürger eine lange Zeit der Umleitung, Baustellen und Verkehrsbehinderung. Gleichzeitig verbindet die neue Verkehrsführung nun wieder wichtige Bereiche der Stadt direkt miteinander und sorgt für eine spürbare Entlastung im Straßenverkehr. Das Land Sachsen-Anhalt investierte insgesamt rund 20 Millionen Euro in das umfangreiche Infrastrukturprojekt. Neben dem Ersatzneubau der Brücke über das Bahngelände wurden auch die zuführenden Straßenabschnitte der L73 grundlegend erneuert. Zusätzlich entstanden moderne Geh- und Radwege. Zudem wurde der Verkehrsknoten an der Bundesstraße B185 umfassend modernisiert. Die eigentliche Brücke war bereits im Jahr 2021 fertiggestellt worden. Allerdings konnten die Bauarbeiten erst nach Abschluss weiterer Straßen- und Leitungsarbeiten vollständig beendet werden.
3: Der ein oder andere wird es bestimmt schon einmal gehört oder gesehen haben. Zu Besuch bei Frau Puppen Dr. Pille war eine Fernsehserie der DDR, wo Ute Blankenstein als Frau Puppen Dr. Pille auftrat. In ihrer fiktiven Sprechstunde war Frau Puppen Dr. Pille eine Art Ratgeberin für Kinder. Sie vermittelte spielerisch zwischen der Welt der Puppen und der Realität und gab Puppeneltern Tipps zu gutem Verhalten, Erziehung und Spielen. Ein besonderer Fokus lag auf Gesundheit, etwa gesunder Ernährung, dem Vorbeugen von Erkältung und dem richtigen Umgang mit Krankheiten. Nun, zum ersten Todestag, wird im kleinen Ort Bobau mit mehreren Aktionen an Urte Blankenstein erinnert.
4: Eine Mutter, meine Mutter, die halt eine Rolle hatte, die sie verkörpert hat, die der Frau Puppenhut der Pille, das bis 86 oder 87, glaube ich, war, wo der Fernsehen die dann gecancelt hat, aus Gründen. Und leider, darunter hat sie auch sehr gelitten, hat aber das Beste draus gemacht und hat, hat halt täglich Veranstaltungen, also für Kinder in der DDR, in der ehemaligen DDR gemacht. Also und dann nach, also nach der Wende hat sie auch weitergemacht. Dann war sie sehr sozial, hat also für die bei der Krebsforschung also umsonst Veranstaltungen gemacht und also auch in Altersheimen und also bei die auch dankbar für jeden künstlerischen Input sind. Und, sie war halt auch, also sie war halt mit der Rolle verbunden so sehr, dass sie also das jeden Tag hätte machen wollen und versucht hat halt auch zu tun.
3: Um an Urte Blankenstein zu erinnern, fanden in Bobau zwei Aktionen statt. Eine davon war eine Pflanzung im Rosengarten, wo die Fernsehdoktorin verewigt wurde. Wunschgemäß wurde sie jedoch an der Ostsee bestattet. Doch man möchte dennoch an sie in Bobau erinnern.
4: Weil es Leute gibt, die sich an sie erinnern möchten. Und es gibt, weil ihr ausdrücklicher Wunsch war, sie wollte halt eine Seebestattung. Und die hat sie bekommen. Und einige Leute, waren der Meinung, sie möchten einen Ort, wo sie sich erinnern können. Und den haben sie jetzt geschaffen, indem sie eine Rose gepflanzt haben oder zwei. Was ich sehr schön finde, weil jetzt habe ich auch einen Ort, wo ich hinkommen kann und der Rose zuschauen kann. In Gedenken an meine Mutter. Also finde ich es eine super Sache, tolle Idee. Und vielen Dank an den Bürgermeister, der das ins Leben gerufen hat.
3: Die zweite Aktion wartete im DDR-Museum Bobau, wo die Froschsammlung, welche durch Fans und Freunde während ihrer Lebzeit akkumuliert wurde, nun stolz einen Platz hat. Aber was genau verbindet Frau Puppendoktor Pille mit Bitterfeld-Wolfen? Matthias Berger klärte uns auf.
5: Ja, also Urte ist schon seit 15 Jahren eigentlich regelmäßig bei uns in der Stadt gewesen. Und seit 2021 war sie mit zwei Veranstaltungen hier auch in Bobau, in unserer Sporthalle. Also einmal eine Erwachsenenveranstaltung und natürlich auch mit ihrem Starprogramm, also mit Kindern. Und deswegen, sie hat häufig das Museum besucht, wir haben gemeinsame Veranstaltungen auch vorbereitet und auch teilweise besucht. Und deswegen sind wir in Bobau auch sehr Orte verbunden gewesen.
3: Die Ausstellung ist laut dem Ortsbürgermeister etwas ganz Besonderes. In der Tat, ein Ort der Erinnerung, aber zugleich ihren Wunsch zu respektieren.
5: Das ist was ganz Besonderes für uns, weil wir damit ein Stück Geschichte von Urte und von Frau Puppendoktor Pille dann auch bewahren können und wir auch so ein bisschen ihren Wunsch und ihren, dass alles nicht nachher irgendwo unterkommt, ja, sondern dass wir es konzentriert aufheben können und der Nachwelt ihre Geschichte und die Geschichte der Frösche auch weiter erzählen können.
3: Nun kann man im Rosengarten, so wie im DDR-Museum in Bobau, die Geschichte der Fernsehlegende begutachten, sowie der Darstellerin zu gedenken.
2: Die Magdeburgerinnen übernehmen von Beginn an die Kontrolle und setzen Sandersdorf früh unter Druck. Union stand tief, verteidigte kompakt und hoffte über lange Bälle auf Entlastung. Die ersten Möglichkeiten gehörten dennoch klar dem FCM. Später musste Sandersdorfs Keeperin Schaller mehrfach stark eingreifen und hielt ihre Mannschaft zunächst im Spiel. Mit zunehmender Spielzeit wurde der Druck der Magdeburgerinnen größer. Sandersdorf verteidigte leidenschaftlich, ließ aber offensiv nur selten etwas erkennen. Nach etwas mehr als einer halben Stunde wurde der Aufwand der Favoritinnen schließlich belohnt. Union verlor in einer unübersichtlichen Situation kurzzeitig die Ordnung. Charlotte Klein nutzte den freien Raum und brachte den FCM in Führung. Und Magdeburg legte sofort nach. Direkt nach dem Wiederanstoß verlor Sandersdorf erneut den Ball. Klein zog aus der Distanz ab und schnürte innerhalb weniger Augenblicke das Doppelpack. Auch nach dem Seitenwechsel blieb Magdeburg die spielbestimmende Mannschaft. Sandersdorf kämpfte zwar aufopferungsvoll und setzte mit einem Abschluss von Lenja Hoppe noch ein kleines offensives Ausrufezeichen, doch insgesamt blieb der Regionalligist zu selten gefährlich. In der Schlussphase machte der FCM dann endgültig alles klar. Schala konnte zunächst noch stark parieren, gegen den Nachschuss von Nele Abraham war sie allerdings machtlos. Trotz weiterer guter Möglichkeiten hielt die Sandersdorfer Torhüterin ihre Mannschaft mit ihren starken Aktionen vor einem noch höheren Rückstand. Am Ende gewinnt der erste FCM das Finale verdient mit 0:3 gegen SG Union Sandersdorf und sichert sich damit den Landespokal Sachsen-Anhalt der Frauen.

0: Auf die Plätze, fertig und los, hieß es am 3. Mai in Bitterfeld-Wolfen. Zum bereits 10. Mal wurde der Gotsche-Marathon am Gotschesee ausgetragen. Zu diesem runden Jubiläum reisten wieder viele Athleten aus Deutschland und darüber hinaus in die Doppelstadt. So viele, dass man in diesem Jahr sogar eine Rekordbeteiligung von rund 2800 Teilnehmern vermelden konnte. Bei strahlendem Sonnenschein, blauem Himmel und sommerlichen Temperaturen ertönte der Startschuss für den Marathon von 42,195 Kilometern pünktlich durch den Oberbürgermeister Armin Schenk. Kräftig angefeuert wurden die vielen Läufer jedenfalls von den zahlreichen Zuschauern, die sich dieses Highlight im Mai auf gar keinen Fall entgehen lassen wollten. Insgesamt waren die Veranstalter wieder sehr glücklich über das große Interesse an den Gotsche-Marathon.
1: Ja, hervorragend. Also ich habe gerade gehört vom Org-Team, dass alle Parkplätze zu sind. Das heißt, es sind nicht nur viele Läuferinnen und Läufer hier, sondern auch viele Besucher, die hier in den Hafen kommen. Und das ist natürlich sehr wichtig. Und wenn man die Stimmung hier im Hafen sieht und die ersten Resonanzen der Läufer, dann ist das wieder durchweg positiv und großes Lob an uns und ans Team, und da bin ich natürlich sehr froh drum. Ja, also wir sind sehr zufrieden. Also erstmal passt das Wetter natürlich hervorragend. Ist fast schon ein bisschen zu warm zum Laufen, aber es können natürlich auch 3 Grad und Nieselregen haben und Wind sein. Insofern sind wir da absolut zufrieden. Wir haben einen neuen Teilnehmerrekord von fast 2800 Startern und die Stimmung ist toll und wir sind wirklich zufrieden, dass die ganze Arbeit und die Mühe nun endlich belohnt werden heute.
0: Neben dem prestigeträchtigen Marathon sowie dem Halbmarathon gab es auch abseits des Leistungssports zahlreiche Möglichkeiten, sich sportlich zu betätigen. Für Kinder und Schüler wurden eigene Wettbewerbe angeboten, darunter der Bambini-Lauf. Auch Firmen, Schulen und Vereine konnten beim Staffellauf gemeinsam an den Start gehen. Wer es etwas ruhiger angehen lassen wollte, hatte zudem die Möglichkeit, sich auf der 10 Kilometer Nordic Walking Strecke zu beweisen. Insgesamt wurde deutlich, dass für alle, ob ambitionierte Athleten oder Hobbysportler, passende Angebote vorhanden waren. Schlussendlich kann man sagen, dass die 10. Auflage des beliebten Gotsche-Marathons ein voller Erfolg war. Einige Blicke richten sich jedoch schon auf das nächste Jahr. Die Frage ist, ob man auch in 2027 mit dem Gotsche-Marathon in Bitterfeld-Wolfen rechnen kann.
1: Ja, im Prinzip schon. Es ist natürlich immer wieder die größte Herausforderung, das Budget zusammenzukriegen. Man merkt, dass die wirtschaftliche Situation doch auch bei den Firmen ankommt. Einige Sponsoren haben gesagt, sie können die Partnerschaft nicht weiterführen. Bedeutet für uns, wir müssen noch mit noch mehr Firmen reden und bekanntlich machen wir das ja alles im Ehrenamt und das hat einfach auch seine Grenzen und wir müssen schauen, ob wir das im nächsten Jahr wieder machen können. Wir hoffen das natürlich, aber da sind viele Faktoren, die da eine Rolle spielen, um sowas wieder auf die Beine stellen zu können.
0: Sieger in diesem Jahr war Rachid Sufi aus Düsseldorf, der mit einer Zeit von 2 Stunden, 41 Minuten und 9 Sekunden als erster die Ziellinie überquerte und so zum 3. Mal in Folge den Gotsche-Marathon gewann. Als zweiter kam der Lokalmatador Kevin Garde des Triathlonvereins Dessau 92 ins Ziel. Mit einer Zeit von 2 Stunden, 58 Minuten und 36 Sekunden war Antonia Müller die erste Frau im Ziel. Mit dieser Zeit konnte die Leipzigerin ihre angestrebte Zeit von unter 3 Stunden erreichen. Der Gotsche-Marathon 2026 hatte einmal mehr gezeigt, was ihn so besonders macht. Die Verbindung aus sportlicher Herausforderung, landschaftlicher Schönheit und einer beeindruckenden Gemeinschaft, die Läufer ebenso wie Zuschauer gleichermaßen tragen.
2: In der Industrie- und Chemiestadt Bitterfeld-Wolfen gab es etwas Aufregendes zu entdecken. Für Begeisterte der Industrie war dies natürlich klar. Denn am 12. April fand der Tag der Industriekultur statt. Auch in Bitterfeld-Wolfen öffneten 22 Kulturstandorte, Vereine und Initiativen kostenfrei ihre Türen an historischen Orten, Museen und sogar unter freiem Himmel. Eines dieser Orte war die Gemeinschaftsbäckerei in Bobau. Matthias Berger, ein Verantwortlicher des Vereins Geschichten bewahren e.V. und Ortsbürgermeister von Bobau, war an diesem Tag ebenfalls vor Ort. um über die Geschichte der Bäckerei zu berichten.
3: Ja, 1735 wurde hier begonnen mit dem Erdbackofen. Das stammt ja eigentlich aus dem Flämischen, ist das hier rübergekommen. Und Bobber war nun mal ein landwirtschaftlich geprägtes Dorf. Und die Bauern hatten damit zu tun, dass sie die Felder bewirtschaften und haben einfach jemanden oder eine Gemeinschaft gesucht, wie die Versorgung sichergestellt werden kann. Und so haben sich die 9 größten Bauern damals zusammengetan, haben einen Bäcker beschäftigt, der einmal in der Woche dann im Erdbackofen die Backen hat. So ist unweigerlich die erste Genossenschaft entstanden, ohne dass sie es wussten.
2: Die Bäckerei erweiterte im Laufe der Zeit ihre Räumlichkeiten. Dies passierte in den 20ern, da die Produktion der Genossenschaft in Tandem mit 96 Bauern nicht nur in der Lage war, das gesamte Dorf zu versorgen, sondern auch noch überschüssige Ware zu produzieren, welche für Profit verkauft werden konnte.
3: Naja, jetzt ist das Objekt von 1790 in dem Zustand, aber das ist auch bloß die Seite, wo wir jetzt hier stehen, ist eigentlich der Ursprungszustand. In den 20er Jahren wurde der zweite Teil dran gebaut, als man mitbekommen hat, dass man also auch Verkaufsfläche brauchte, nicht nur Backfläche. Bis dahin hat die Genossenschaft wirklich mit 96 Bauern und hat wirklich für die Dorfversorgung dann gesorgt. Und dann hat man mitbekommen, dass man die Produkte auch verkauft und deswegen ist noch eine Verkaufsfläche dran gekommen in 20er Jahren. Das ist noch historisch von 1790, ja, und steht aber Gott sei Dank nicht unter Denkmalschutz.
2: Die alte Dorfbäckerei soll aber nicht nur ein Standort der Industriekultur bleiben. Der Verein Geschichten bewahren e.V. will das Gebäude wieder für gemeinnützigen Nutzen wiederherstellen. Hierbei soll die Bäckerei umgebaut werden, zu Projekträumen und zu einem Ort der Begegnung. Aber dabei wird natürlich die historische Bausubstanz der alten Dorfbäckerei für die Zukunft abgesichert.
3: Also es gibt Pläne, wie das Objekt mal aussehen soll, wie es genutzt werden soll. Also es werden Projekträume und es wird eine Begegnungsstätte sein. Und wir haben schon 2 Zuschläge von Liedern, also die uns dann auch bestätigen, dass also wir 2 Ausbaustufen gefördert bekommen mit 80% Förderung. Ja. Das eine ist die Sicherung der historischen Bausubstanz, die soll natürlich zeitnah beginnen. Und das zweite wird dann der Umbau sein.
2: Von Bildern bis hin zu Einheitswertbescheiden der alten Dorfbäckerei sind Dokumente natürlich erhalten. Diese wurden am Tag der Industriekultur präsentiert und sollen im fertigen Bau auch wieder ausgestellt werden. Ein Grund mehr, diesen historischen Standort zu besuchen. Nun kommen wir jedoch zum zweiten Ort der Industriekultur. Dafür müssen wir auf den Vorplatz des Rathauses von Bitterfeld-Wolfen, wo die Oldtimer-Gemeinschaft Wolfen e.V. Technikgeschichte auf Rädern präsentierte. Von Fahrrädern bis hin zu einem Wohnmobil wurde alles abgeparkt. Aber gerade der Wohnwagen hatte einige interessante Eigenschaften.
4: Ja, ist interessant. Der ist tatsächlich, was man logischerweise nicht sieht, weil er ja lackiert ist, komplett Alu. Also der kann auch tatsächlich nicht rosten. Und Aluminiumblech ist ja auch bekanntlich gut gegen Hagel resistent, ja, was heutzutage diese neuen Baustoffe sind, die es da gibt und Materialien. Das braucht er nicht. Das klappert halt, wenn es regnet, aber eine Isolierung von 3 cm hat heutzutage auch nicht jeder Wohnwagen. Ich meine, die sind so bei 2,5, 2,7 mm maximal. Aber der hat 3 cm Styroporbohrplatten drin. Ja. Also er ist auch gut warm. Man kann es auch bei schlechtem Wetter und im Herbst drinnen aushalten. Wintercamping haben wir noch nicht gemacht. Wäre nochmal eine Herausforderung, aber naja.
2: Die Oldtimer-Gemeinschaft Wolfen e.V. geht auch viele Projekte an und ist ebenfalls bei einer großen Anzahl von anderen Veranstaltungen anwesend. Beispielsweise beim Bergmannstag in Holzweißig oder auf Anfrage bei anderen Ortsveranstaltungen. Doch wie sieht der Plan im Frühjahr 2026 für die Oldtimer-Gemeinschaft aus?
4: Projekte sind dieses Jahr wieder das Oldtimer-Treffen, das große Oldtimer-Treffen in Krippin bei den Longhorns auf dem Gelände. Das wird Ende August stattfinden. Und die Frühjahrsausfahrt am 3. Mai von Wolfen nach Roßlau zur Schiffswerft in Roßlau. Das wird, also ist jetzt im Frühjahr dran.
2: Norbert Bartsch erläutert noch einmal die Wichtigkeit des Vereinslebens. Für die Gesellschaft etwas zu tun, erfreut die 22 Mitglieder des Vereins. Für das Mitmachen im Verein benötigt man im Übrigen keinen eigenen Oldtimer.
4: Es muss keiner einen Oldtimer haben, der bei uns im Verein mitmachen möchte. Das ist für uns nicht ausschlaggebend. Sicherlich haben viele Fahrzeuge in unterschiedlichster Form. Aber allein das Pflegen und das Brauchtum, das ist uns so ein bisschen wichtig. Die Gemeinschaft ist wichtig. Wir haben auch kein Vereinsfahrzeug in dem Sinne, wo wir jetzt mal so alle dran schrauben würden. Jeder hat halt seine. Wir tauschen viel aus, wenn es um Teile geht. Das ist tatsächlich ein reger Austausch. Einmal im Monat treffen wir uns zu unserer Sitzung, zu unserem Gemeinschaftsabend.
2: Lustigerweise befanden sich auch Fahrräder des Irene-Fahrradhauses in der Obhut der Oldtimer-Gemeinschaft Wolfen e.V. Doch mit diesem Standort der Industriekultur werden wir uns in der nächsten Sendung von RBW Aktuell beschäftigen.
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1: Im letzten Beitrag zum Tag der Industriekultur beschäftigten wir uns mit der Gemeinschaftsbäckerei in Bobbau sowie mit der Oldtimer-Gemeinschaft Wolfen e.V. Heute soll sich jedoch das Geschehen um das Irene-Fahrradhaus drehen. Das Irene-Fahrradhaus von 1913 ist mit original erhaltener Einrichtung, Werkstätten und Schmiede ein bedeutendes Zeugnis der Industrie- und Handwerksgeschichte Bitterfels. Als offizielles Industriedenkmal verbindet es regionale Industriegeschichte mit der Entwicklung von Mobilität und Fahrradkultur. Der Verein Industriedenkmal und Kulturwerkstatt Irene Fahrradhaus e.V. wurde 2024 gegründet und kümmert sich um die historische Aufarbeitung des Fahrradhauses mit nun schon 113 Jahren Geschichte.
2: Ja, wir sind jetzt beim dritten Jahr dabei und wir erweitern uns immer mehr. Das heißt, wir haben jetzt angefangen, neue Toiletten zu bauen. Die Elektrik wurde modernisiert und wir wollen den Laden so Stück für Stück aufbauen, erweitern, die Geschichte weiter erforschen, damit wir hier in Zukunft auch berichten und gestalten können.
1: Das Fahrradhaus hatte auch am 12. April guten Besuch. Von Leuten, die ihre Vergangenheit mit dem Laden verbinden, bis hin zu Industriegeschichtsinteressierten, war alles dabei.
3: Unsere Tochter hat uns darauf aufmerksam gemacht. Ich weiß, es ist nicht das erste Mal, aber wir hatten bis jetzt das ein bisschen verkannt. Ich wollte zwar schon mal hier rein, aber da hat es zeitlich nicht gepasst. Es ist sehr interessant, das mal wieder zu sehen. Als Kind stand man oder als Jugendlicher öfters vor dem Ladentisch und hat die sogenannten Putzringe gekauft oder irgendwelche Ersatzteile oder auch mein Fahrrad reparieren oder überholen lassen.
2: Also das meiste ist tatsächlich die Vergangenheitsgeschichten, wie die Leute früher ja selber im Laden tätig waren oder nicht tätig, sondern Kunden waren. Und dann halt ist es tatsächlich unterschiedlich. Also manche gehen wirklich in diese fahrradspezifische Schiene rein, aber die meisten sind in dem regionalen. Wie hängt das alles zusammen? Wie ist die ganze Geschichte mit der Industrie? Wie hat sich das Ganze hier entwickelt? Das sind eigentlich so das, was die Leute interessiert. Und natürlich so eine Kulisse zu sehen, wo nicht nur alles inszeniert wurde, sondern wirklich seit 100 Jahren identisch ist, ist schon was Einmaliges.
1: Das Fahrradhaus hat tiefe Wurzeln in der Industrie. Denn in den Anfangszeiten wurden die Räder komplett selbst hergestellt. Und sogar waggonweise nach Berlin geschafft.
2: Also in der Anfangszeit wurde tatsächlich Rahmenbau betrieben. Das heißt wirklich alles selber. Klar gab es wie Beleuchtung als Zukunftsteile. Aber das, die Königsdisziplin ist halt der Rahmenbau. Und das wurde in den ersten Jahren auch selber gemacht. Im Zuge der Industrialisierung, wo natürlich dann die großen Fabriken massenweise hergestellt haben, konnte man irgendwann nicht mehr mithalten und hat dann auch die Rahmen später zugekauft. Also in der Hochzeit war es so, dass allein im Verkauf 4 Leute hier tätig waren und in der Werkstatt 8 Leute. Also wir reden von 12 Angestellten, die hier tätig waren. Wie viele Räder hergestellt worden sind von Irene, kann ich leider nicht sagen. Aber es ist so, dass gerade in den ersten Jahren waggonweise die Räder zwischen Berlin und Bitterfeld gehandelt und hinhergeschickt wurden. Also es war wirklich Großhandel und die waren recht groß in ihrer Branche.
1: Das Handwerk ist ein Können, welches immer mehr abhanden geriet. Dementsprechend ließ sich der Verein Industriedenkmal und Kulturwerkstatt Irene Fahrradhaus e.V. etwas einfallen. Und zwar einen Erste-Hilfe-Flickkurs, wo beigebracht wird, wie man sein Rad wieder auf Vordermann bringen kann.
2: Korrekt. Wir wollen halt ein bisschen auch was für die Region machen und haben uns überlegt, womit kann man mal starten? Was ist heutzutage eigentlich nicht mehr so in den Köpfen drin? Und tatsächlich ist es so, dass viele Leute keinen Schlauch mehr selber flicken können. Und da haben wir einfach gesagt, okay, zeigen wir mal, wie das so funktioniert und bieten das jetzt an. Und gerade mit Kindern macht das sehr viel Freude, ja.
3: Es ist wichtig, dass man diese Sachen pflegt und an das Historische erinnert, wo noch richtig handwerkliche Kunst gefragt war. Und das heutige Kaufen, kaputt, wegschmeißen, das kann nicht die Lösung sein. Also reparieren sollte man immer, wenn es möglich ist und wenn es sinnvoll ist.
1: Wenn für jemanden die Interesse für Industriekultur geweckt worden sein sollte, dann keine Bange. Das exakte Datum steht zwar noch nicht fest, aber im Frühjahr 2027 wird man wieder zahlreiche Kulturstandorte, Vereine und Initiativen besuchen können, um über die Industriegeschichte Sachsen-Anhalts und vor allem Bitterfeld-Wolfen etwas lernen zu können.

0: Ein neuer Bewohner im Schmiepark Bitterfeld-Wolfen. Klein, neugierig und voller Ideen. Das neue Maskottchen ist da. Was ihm noch fehlt, ein Name. Und genau der soll aus der Region kommen. Deshalb hat der Chemiepark Grundschulen, Kitas und Horte eingeladen, ihre Vorschläge einzureichen. Die Resonanz ist groß. Viele kreative Ideen sind bereits zusammengekommen. Heute geht es einen Schritt weiter. Eine Kinderjury trifft sich im Hauptverwaltungsgebäude, um die besten Namen auszuwählen.
1: Wir freuen uns heute ganz besonders, dass wir auf dem Zwischenschritt zur Namensfindung unseres neuen Maskottchens sind. Wir haben 26 Grundschulen, Horte und Kindergärten eingeladen. Wir haben ein historisches Logo, dieser Ring, den haben wir schon seit vielen Jahrzehnten bei uns im Logo drin. Und wir haben gedacht, warum nutzen wir das eigentlich nicht als Maskottchen, erfüllen es mit Leben. Und wenn man ein Maskottchen hat, braucht das natürlich einen passenden Namen. Wir haben gesagt, wir machen erst einmal einen Wettbewerb in diesen Schulen, Kindergärten und Horten, wo praktisch dort die Kinder und vielleicht auch mit Hilfe der Eltern und Lehrer schon mal Namensvorschläge machen.
0: Und genau diese Jungköpfe entscheiden heute mit. Aus allen eingereichten Vorschlägen wählen sie mithilfe eines Punktesystems die 10 besten Namen aus. Diese Finalisten gehen anschließend in die nächste Runde. Ein öffentliches Online-Voting. Das Maskottchen soll künftig als sympathischer Botschafter des Chemieparks auftreten und vor allem mehr Nähe schaffen.
1: Wir finden einfach, dass ein Außenauftritt einer Firma einfach auch besser zu gestalten ist, wenn man das auf eine sympathische Art und Weise verknüpfen kann. Also bisher hatten wir, wie gesagt, nur den Ring. Jetzt geben wir dem Ring einfach ein Gesicht und einen Namen. Das wollen wir dann nutzen, um das zum Beispiel auch auf Werbeprodukten zu nutzen, die man verteilen kann. Und ich glaube, dass sowas immer mehr Aufmerksamkeit erregt, als einfach dieses Logo für sich alleinstehend.
0: Dass Kinder bei der Namensfindung eine zentrale Rolle spielen, ist dabei kein Zufall. Die Jury trifft sich im Rahmen des Girls and Boys Day, einem Aktionstag zur Berufsorientierung.
1: Nee, das passte einfach ganz gut, weil wir sagten, dann haben wir schon mal die Kinder hier bei uns im Haus, weil wir da regelmäßig dran teilnehmen. Dann haben wir gesagt, dann passt das super, dann haben wir schon mal eine Auswahl an Jugendlichen da, die dann entsprechend auch hier eben bei dieser Punktevergabe mitmachen.
0: Wenn die 10 Finalisten feststehen, beginnt die letzte Phase des Wettbewerbs, das Online-Voting. Dann ist die gesamte Community gefragt.
1: Also einfach bei Facebook da den Account vom Chemiepark Bitterfeld-Wolfen aufrufen und da wird das Ganze dann online gestellt.
0: Wer am Ende das Rennen macht, entscheidet die Community. Und vielleicht trägt das neue Maskottchen schon bald einen Namen, der direkt aus den Ideen der jüngsten Köpfe der Region stammt.
2: Nach mehr als 5 Jahren Bauzeit ist eines der größten Verkehrsprojekte im Landkreis Anhalt-Bitterfeld abgeschlossen. Die Landstraße 73 sowie die neu errichtete Prosiker Brücke, auch Hohe Brücke genannt, wurde am 7. Mai offiziell für den Verkehr freigegeben. Mit der Freigabe endet für viele Bürger eine lange Zeit der Umleitung, Baustellen und Verkehrsbehinderung. Gleichzeitig verbindet die neue Verkehrsführung nun wieder wichtige Bereiche der Stadt direkt miteinander und sorgt für eine spürbare Entlastung im Straßenverkehr. Das Land Sachsen-Anhalt investierte insgesamt rund 20 Millionen Euro in das umfangreiche Infrastrukturprojekt. Neben dem Ersatzneubau der Brücke über das Bahngelände wurden auch die zuführenden Straßenabschnitte der L73 grundlegend erneuert. Zusätzlich entstanden moderne Geh- und Radwege. Zudem wurde der Verkehrsknoten an der Bundesstraße B185 umfassend modernisiert. Die eigentliche Brücke war bereits im Jahr 2021 fertiggestellt worden. Allerdings konnten die Bauarbeiten erst nach Abschluss weiterer Straßen- und Leitungsarbeiten vollständig beendet werden.
3: Der ein oder andere wird es bestimmt schon einmal gehört oder gesehen haben. Zu Besuch bei Frau Puppendoktor Pille war eine Fernsehserie der DDR, wo Urte Blankenstein als Frau Puppendoktor Pille auftrat. In ihrer fiktiven Sprechstunde war Frau Puppendoktor Pille eine Art Ratgeberin für Kinder. Sie vermittelte spielerisch zwischen der Welt der Puppen und der Realität und gab Puppeneltern Tipps zu gutem Verhalten, Erziehung und Spielen. Ein besonderer Fokus lag auf Gesundheit, etwa gesunder Ernährung, dem Vorbeugen von Erkältung und dem richtigen Umgang mit Krankheiten. Nun, zum ersten Todestag, wird im kleinen Ort Bobau mit mehreren Aktionen an Urte Blankenstein erinnert.
4: Eine Mutter, meine Mutter, die halt eine Rolle hatte, die sie verkörpert hat, die der Vorpuppenhund der Pille, das bis 86 oder 87, glaube ich, war, wo der Fernsehen die dann gecancelt hat, aus Gründen. Und leider, darunter hat sie auch sehr gelitten, hat aber das Beste draus gemacht und hat, hat halt täglich Veranstaltungen, also für Kinder in der DDR, in der ehemaligen DDR gemacht. Also und dann nach, also nach der Wende hat sie auch weiter gemacht. Dann war sie sehr sozial, hat also für die bei der Krebsforschung also umsonst Veranstaltungen gemacht und also auch in Altersheimen und also bei die auch dankbar für jeden künstlerischen Input sind. Und, sie war halt auch, also sie war halt mit der Rolle verbunden so sehr, dass sie also das jeden Tag hätte machen wollen und versucht hat, auch zu tun.
3: Um an Urte Blankenstein zu erinnern, fanden in Bobau zwei Aktionen statt. Eine davon war eine Pflanzung im Rosengarten, wo die Fernsehdoktorin verewigt wurde. Wunschgemäß wurde sie jedoch an der Ostsee bestattet. Doch man möchte dennoch an sie in Bobau erinnern.
4: Weil es Leute gibt, die sich an sie erinnern möchten. Und es gibt, weil ihr ausdrücklicher Wunsch war, sie wollte halt eine Seebestattung. Und die hat sie bekommen. Und einige Leute, also siehe hier, waren der Meinung, sie möchten einen Ort, wo sie sich...
2: Herrlich. In der Schlussphase machte der FCM dann endgültig alles klar. Schala konnte zunächst noch stark parieren. Gegen den Nachschuss von Nele Abraham war sie allerdings machtlos. Trotz weiterer guter Möglichkeiten hielt die Sandersdorfer Torhüterin ihre Mannschaft mit ihren starken Aktionen vor einem noch höheren Rückstand. Am Ende gewinnt der erste FCM das Finale verdient mit 0:3 gegen SG Union Sandersdorf und sichert sich damit den Landespokal Sachsen-Anhalt der Frauen.

0: Auf die Plätze, fertig und los, hieß es am 3. Mai in Bitterfeld-Wolfen. Zum bereits 10. Mal wurde der Gotsche-Marathon am Gotschesee ausgetragen. Zu diesem runden Jubiläum reisten wieder viele Athleten aus Deutschland und darüber hinaus in die Doppelstadt. So viele, dass man in diesem Jahr sogar eine Rekordbeteiligung von rund 2800 Teilnehmern vermelden konnte. Bei strahlendem Sonnenschein, blauem Himmel und sommerlichen Temperaturen ertönte der Startschuss für den Marathon von 42,195 Kilometern pünktlich durch den Oberbürgermeister Armin Schenk. Kräftig angefeuert wurden die vielen Läufer jedenfalls von den zahlreichen Zuschauern, die sich dieses Highlight im Mai auf gar keinen Fall entgehen lassen wollten. Insgesamt waren die Veranstalter wieder sehr glücklich über das große Interesse an den Gotsche-Marathon.
1: Ja, hervorragend. Also ich habe gerade gehört vom Org-Team, dass alle Parkplätze zu sind. Das heißt, es sind nicht nur viele Läuferinnen und Läufer hier, sondern auch viele Besucher, die hier in den Hafen kommen. Und das ist natürlich sehr wichtig. Und wenn man die Stimmung hier im Hafen sieht und die ersten Resonanzen der Läufer, dann ist das wieder durchweg positiv. Und großes Lob an uns und ans Team. Und da bin ich

0: natürlich sehr froh drin.
1: Ja, also wir sind sehr zufrieden. Also erstmal passt das Wetter natürlich hervorragend. Ist fast schon ein bisschen zu warm zum Laufen, aber es könnte natürlich auch 3 Grad und Nieselregen haben und Wind sein. Insofern sind wir da absolut zufrieden. Wir haben einen neuen Teilnehmerrekord von fast 2800 Startern und die Stimmung ist toll und wir sind wirklich zufrieden, dass die ganze Arbeit und die Mühe nun endlich belohnt werden heute.
2: Neben dem prestigeträchtigen Marathon sowie dem Halbmarathon gab es auch abseits des Leistungssports zahlreiche Möglichkeiten, sich sportlich zu betätigen. Für Kinder und Schüler wurden eigene Wettbewerbe angeboten, darunter der Bambini-Lauf. Auch Firmen, Schulen und Vereine konnten beim Staffellauf gemeinsam an den Start gehen. Wer es etwas ruhiger angehen lassen wollte, hatte zudem die Möglichkeit, sich auf der 10 Kilometer Nordic Walking Strecke zu beweisen. Insgesamt wurde deutlich, dass für alle, ob ambitionierte Athleten oder Hobbysportler, passende Angebote vorhanden waren. Schlussendlich kann man sagen, dass die 10. Auflage des beliebten Gotcha-Marathons ein voller Erfolg war. Einige Blicke richten sich jedoch schon auf das nächste Jahr. Die Frage ist, ob man auch in 2027 mit dem Gotcha-Marathon in Bitterfeld-Wolfen rechnen kann.
1: Ja, im Prinzip schon. Es ist natürlich immer wieder die größte Herausforderung, das Budget zusammenzukriegen. Man merkt, dass die wirtschaftliche Situation doch auch bei den Firmen ankommt. Einige Sponsoren haben gesagt, sie können die Partnerschaften nicht weiterführen. Bedeutet für uns, wir müssen noch mit noch mehr Firmen reden und bekanntlich machen wir das ja alles im Ehrenamt und das hat einfach auch seine Grenzen und wir müssen schauen, ob wir das im nächsten Jahr wieder machen können. Wir hoffen das natürlich, aber da sind viele Faktoren, die da eine Rolle spielen, um sowas wieder auf die Beine stellen zu können.
2: Sieger in diesem Jahr war Rachid Sufi aus Düsseldorf, der mit einer Zeit von 2 Stunden, 41 Minuten und 9 Sekunden als erster die Ziellinie überquerte und so zum 3. Mal in Folge den Gotcha-Marathon gewann. Als zweiter kam der Lokalmatador Kevin Garde des Triathlonvereins Dessau 92 ins Ziel. Mit einer Zeit von 2 Stunden, 58 Minuten und 36 Sekunden war Antonia Müller die erste Frau im Ziel. Mit dieser Zeit konnte die Leipzigerin ihre angestrebte Zeit von unter 3 Stunden erreichen. Der Gotcha-Marathon 2026 hatte einmal mehr gezeigt, was ihn so besonders macht. Die Verbindung aus sportlicher Herausforderung, landschaftlicher Schönheit und einer beeindruckenden Gemeinschaft, die Läufer ebenso wie Zuschauer gleichermaßen tragen.
3: In der Industrie- und Chemiestadt Bitterfeld-Wolfen gab es etwas Aufregendes zu entdecken. Für Begeisterte der Industrie war dies natürlich klar. Denn am 12. April fand der Tag der Industriekultur statt. Auch in Bitterfeld-Wolfen öffneten 22 Kulturstandorte, Vereine und Initiativen kostenfrei ihre Türen an historischen Orten, Museen und sogar unter freiem Himmel. Eines dieser Orte war die Gemeinschaftsbäckerei in Bobau. Matthias Berger, ein Verantwortlicher des Vereins Geschichten bewahren e.V. und Ortsbürgermeister von Bobau, war an diesem Tag ebenfalls vor Ort, um über die Geschichte der Bäckerei zu berichten.
4: Ja, 1735 wurde hier begonnen mit dem Erdbackofen. Das stammt ja eigentlich aus dem Flämischen, ist das hier rübergekommen. Und Bobau war nun mal ein landwirtschaftlich geprägtes Dorf. Und die Bauern hatten damit zu tun, dass sie die Felder bewirtschaften und haben einfach jemanden oder eine Gemeinschaft gesucht, wie die Versorgung sichergestellt werden kann. Und so haben sich die 9 größten Bauern damals zusammengetan, haben einen Bäcker beschäftigt, der einmal in der Woche dann im Erdbackofen die Backen hat. So ist unweigerlich die erste Genossenschaft entstanden, ohne dass sie es wussten.
3: Die Bäckerei erweiterte im Laufe der Zeit ihre Räumlichkeiten. Dies passierte in den 20ern, da die Produktion der Genossenschaft in Tandem mit 96 Bauern nicht nur in der Lage war, das gesamte Dorf zu versorgen, sondern auch noch überschüssige Ware zu produzieren, welche für Profit verkauft werden konnte.
4: Naja, jetzt ist das Objekt von 1790 in dem Zustand, aber das ist auch bloß die Seite, wo wir jetzt hier stehen, ist eigentlich der Ursprungszustand. In den 20er Jahren wurde der zweite Teil dran gebaut, als man mitbekommen hat, dass man also auch Verkaufsfläche brauchte, nicht nur Backfläche. Bis dahin hat die Genossenschaft wirklich mit 96 Bauern und hat wirklich für die Dorfversorgung dann gesorgt. Und dann hat man mitbekommen, dass man die Produkte auch verkauft und deswegen ist noch eine Verkaufsfläche dran gekommen in 20er Jahren. Das ist noch historisch von 1790, ja, und steht aber Gott sei Dank nicht unter Denkmalschutz.
3: Die alte Dorfbäckerei soll aber nicht nur ein Standort der Industriekultur bleiben. Der Verein Geschichten bewahren e.V. will das Gebäude wieder für gemeinnützigen Nutzen wiederherstellen. Hierbei soll die Bäckerei umgebaut werden, zu Projekträumen und zu einem Ort der Begegnung. Aber dabei wird natürlich die historische Bausubstanz der Altendorf-Bäckerei für die Zukunft abgesichert.
4: Also es gibt Pläne, wie das Objekt mal aussehen soll, wie es genutzt werden soll. Also es werden Projekträume und es wird eine Begegnungsstätte sein. Und wir haben schon zwei Zuschläge von Liedern, also die uns dann auch bestätigen, dass also wir zwei Ausbaustufen gefördert bekommen mit 80% Förderung. Das eine ist die Sicherung der historischen Bausubstanz, die soll natürlich zeitnah beginnen. Und das zweite wird dann der Umbau sein.
3: Von Bildern bis hin zu Einheitswertbescheiden der Altendorf-Bäckerei sind Dokumente natürlich erhalten. Diese wurden am Tag der Industriekultur präsentiert und sollen im fertigen Bau auch wieder ausgestellt werden. Ein Grund mehr, diesen historischen Standort zu besuchen. Nun kommen wir jedoch zum zweiten Ort der Industriekultur. Dafür müssen wir auf den Vorplatz des Rathauses von Bitterfeld-Wolfen, wo die Oldtimer-Gemeinschaft Wolfen e.V. Technikgeschichte auf Rädern präsentierte. Von Fahrrädern bis hin zu einem Wohnmobil wurde alles abgeparkt. Aber gerade der Wohnwagen hatte einige interessante Eigenschaften.
0: Ja, ist interessant. Der ist tatsächlich, was man ihn logischerweise nicht sieht, weil er ja lackiert ist, komplett Alu. Also der kann auch tatsächlich nicht rosten. Und Aluminiumblech ist ja auch bekanntlich gut gegen Hagel resistent, ja, was heutzutage diese neuen Baustoffe sind, die es da gibt und Materialien. Das braucht er nicht. Das klappert halt, wenn es regnet, aber eine Isolierung von 3 cm hat heutzutage auch nicht jeder Wohnwagen. Ich meine, die sind so bei 2,5, 2,7 mm maximal. Aber der hat 3 cm Styroporbohrplatten drin. Ja. Also er ist auch gut warm. Man kann es auch bei schlechtem Wetter und im Herbst drinnen aushalten. Wintercamping haben wir noch nicht gemacht. Wäre nochmal eine Herausforderung, aber naja.
3: Die Oldtimer-Gemeinschaft Wolfen e.V. geht auch viele Projekte an und ist ebenfalls bei einer großen Anzahl von anderen Veranstaltungen anwesend. Beispielsweise beim Bergmannstag in Holzweißig oder auf Anfrage bei anderen Ortsveranstaltungen. Doch wie sieht der Plan im Frühjahr 2026 für die Oldtimer-Gemeinschaft aus?
0: Projekte sind dieses Jahr wieder das Oldtimer-Treffen, das große Oldtimer-Treffen in Krippin bei den Longhorns auf dem Gelände. Das wird Ende August stattfinden. Und die Frühjahrsausfahrt am 3. Mai von Wolfen nach Roßlau zur Schiffswerft in Roßlau, das wird, also ist jetzt im Frühjahr dran.
3: Norbert Bartsch erläutert noch einmal die Wichtigkeit des Vereinslebens. Für die Gesellschaft etwas zu tun, erfreut die 22 Mitglieder des Vereins. Für das Mitmachen im Verein benötigt man im Übrigen keinen eigenen Oldtimer.
0: Es muss keiner einen Oldtimer haben, der bei uns im Verein mitmachen möchte. Das ist für uns nicht ausschlaggebend. Sicherlich haben viele Fahrzeuge in unterschiedlichster Form. Aber allein das Pflegen und das Brauchtum, das ist uns so ein bisschen wichtig. Die Gemeinschaft ist wichtig. Wir haben auch kein Vereinsfahrzeug in dem Sinne, wo wir jetzt mal so alle dran schrauben würden. Jeder hat halt seine. Wir tauschen viel aus, wenn es um Teile geht. Das ist tatsächlich ein regerer Austausch. Einmal im Monat treffen wir uns zu unserer Sitzung, zu unserem Gemeinschaftsabend.
3: Lustigerweise befanden sich auch Fahrräder des Irene-Fahrradhauses in der Obhut der Oldtimer-Gemeinschaft Wolfen e.V. Doch mit diesem Standort der Industriekultur werden wir uns in der nächsten Sendung von RBW Aktuell beschäftigen.
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0: Werkstätten und Schmiede ein bedeutendes Zeugnis der Industrie- und Handwerksgeschichte Bitterfels. Als offizielles Industriedenkmal verbindet es regionale Industriegeschichte mit der Entwicklung von Mobilität und Fahrradkultur. Der Verein Industriedenkmal und Kulturwerkstatt Irene Fahrradhaus e.V. wurde 2024 gegründet und kümmert sich um die historische Aufarbeitung des Fahrradhauses mit nun schon 113 Jahren Geschichte.
1: Ja, wir sind jetzt beim dritten Jahr dabei und wir erweitern uns immer mehr. Das heißt, wir haben jetzt angefangen, neue Toiletten zu bauen. Die Elektrik wurde modernisiert und wir wollen den Laden so Stück für Stück aufbauen, erweitern, die Geschichte weiter erforschen, damit wir ja in Zukunft auch berichten und gestalten können.
0: Das Fahrradhaus hatte auch am 12. April guten Besuch. Von Leuten, die ihre Vergangenheit mit dem Laden verbinden, bis hin zu Industriegeschichtsinteressierten, war alles dabei.
2: Unsere Tochter hat uns darauf aufmerksam gemacht. Ich weiß, es ist nicht das erste Mal, aber wir hatten bis jetzt das ein bisschen verkannt. Ich wollte zwar schon mal hier rein, aber da hat es zeitlich nicht gepasst. Es ist sehr interessant, das mal wieder zu sehen. Als Kind stand man oder als Jugendlicher öfters vor dem Ladentisch und hat die sogenannten Putzringe gekauft oder irgendwelche Ersatzteile oder auch mal ein Fahrrad reparieren oder überholen lassen.
1: Also das meiste ist tatsächlich die Vergangenheitsgeschichten, wie die Leute früher ja selber im Laden tätig waren oder nicht tätig, sondern Kunden waren. Und dann halt ist es tatsächlich unterschiedlich. Also manche gehen wirklich in diese fahrradspezifische Schiene rein, aber die meisten sind in dem regionalen. Wie hängt das alles zusammen? Wie ist die ganze Geschichte mit der Industrie? Wie hat sich das Ganze hier entwickelt? Das sind eigentlich so das, was die Leute interessiert. Und natürlich so eine Kulisse zu sehen, wo nicht nur alles inszeniert wurde, sondern wirklich seit 100 Jahren identisch ist, ist schon was Einmaliges.
0: Das Fahrradhaus hat tiefe Wurzeln in der Industrie. Denn in den Anfangszeiten wurden die Räder komplett selbst hergestellt. Und sogar waggonweise nach Berlin geschafft.
1: Also in der Anfangszeit wurde tatsächlich Rahmenbau betrieben. Das heißt wirklich alles selber. Klar gab es wie Beleuchtung als Zukunftsteile. Aber das, die Königsdisziplin ist halt der Rahmenbau. Und das wurde in den ersten Jahren auch selber gemacht. Im Zuge der Industrialisierung, wo natürlich dann die großen Fabriken massenweise hergestellt haben, konnte man irgendwann nicht mehr mithalten und hat dann auch die Rahmen später zugekauft. Also in der Hochzeit war es so, dass allein im Verkauf 4 Leute hier tätig waren und in der Werkstatt 8 Leute. Also wir reden von 12 Angestellten, die hier tätig waren. Wie viele Räder hergestellt worden sind von Irene, kann ich leider nicht sagen. Aber es ist so, dass gerade in den ersten Jahren waggonweise die Räder zwischen Berlin und Bitterfeld gehandelt und hinhergeschickt wurden. Also es war wirklich Großhandel und die waren recht groß in ihrer Branche.
0: Das Handwerk ist ein Können, welches immer mehr abhanden geriet. Dementsprechend ließ sich der Verein Industriedenkmal und Kulturwerkstatt Irene Fahrradhaus e.V. etwas einfallen. Und zwar einen Erste-Hilfe-Flickkurs, wo beigebracht wird, wie man sein Rad wieder auf Vordermann bringen kann.
1: Korrekt. Wir wollen halt ein bisschen auch was für die Region machen und haben uns überlegt, womit kann man mal starten? Was ist heutzutage eigentlich nicht mehr so in den Köpfen drin? Und tatsächlich ist es so, dass viele Leute keinen Schlauch mehr selber flicken können. Und da haben wir einfach gesagt, okay, zeigen wir mal, wie das so funktioniert und bieten das jetzt an. Und gerade mit Kindern macht das sehr viel Freude, ja.
2: Es ist wichtig, dass man diese Sachen pflegt und an das Historische erinnert, wo noch richtig handwerkliche Kunst gefragt war. Und das heutige Kaufen, kaputt, wegschmeißen, das kann nicht die Lösung sein. Also reparieren sollte man immer, wenn es möglich ist und wenn es sinnvoll ist.
0: Wenn für jemanden die Interesse für Industriekultur geweckt worden sein sollte, dann keine Bange. Das exakte Datum steht zwar noch nicht fest, aber im Frühjahr 2027 wird man wieder zahlreiche Kulturstandorte, Vereine und Initiativen besuchen können, um über die Industriegeschichte Sachsen-Anhalts und vor allem Bitterfeld-Wolfen etwas lernen zu können.
3: Ein neuer Bewohner im Chemiepark Bitterfeld-Wolfen. Klein, neugierig und voller Ideen. Das neue Maskottchen ist da. Was ihm noch fehlt, ein Name. Und genau der soll aus der Region kommen. Deshalb hat der Chemiepark Grundschulen, Kitas und Horte eingeladen, ihre Vorschläge einzureichen. Die Resonanz ist groß. Viele kreative Ideen sind bereits zusammengekommen. Heute geht es einen Schritt weiter. Eine Kinderjury trifft sich im Hauptverwaltungsgebäude, um die besten Namen auszuwählen.
4: Wir freuen uns heute,

0: ganz besonders, dass wir auf dem Zwischenschritt zur Namensfindung unseres neuen Maskottchens sind. Wir haben 26 Grundschulen, Horte und Kindergärten eingeladen. Wir haben ein historisches Logo, dieser Ring, den haben wir schon ja, seit vielen Jahrzehnten bei uns im Logo drin. Und wir haben gedacht, warum nutzen wir das eigentlich nicht als Maskottchen, erfüllen es mit Leben. Und wenn man ein Maskottchen hat, braucht das natürlich einen passenden Namen. Wir haben gesagt, wir machen erst einmal einen Wettbewerb in diesen Schulen, Kindergärten und Horten, wo praktisch dort die Kinder und vielleicht auch mit Hilfe der Eltern und Lehrer schon mal Namensvorschläge machen.
1: Und genau diese Jungköpfe entscheiden heute mit. Aus allen eingereichten Vorschlägen wählen sie mithilfe eines Punktesystems die 10 besten Namen aus. Diese Finalisten gehen anschließend in die nächste Runde, ein öffentliches Online-Voting. Das Maskottchen soll künftig als sympathischer Botschafter des Chemieparks auftreten und vor allem mehr Nähe schaffen.
0: Wir finden einfach, dass ein Außenauftritt einer Firma einfach auch besser zu gestalten ist, wenn man das auf eine sympathische Art und Weise verknüpfen kann. Also bisher hatten wir, wie gesagt, nur den Ring. Jetzt geben wir dem Ring einfach ein Gesicht und einen Namen. Das wollen wir dann nutzen, um das zum Beispiel auch auf Werbeprodukten zu nutzen, die man verteilen kann. Und ich glaube, dass sowas immer mehr Aufmerksamkeit erregt, als einfach dieses Logo für sich alleinstehend.
1: Dass Kinder bei der Namensfindung eine zentrale Rolle spielen, ist dabei kein Zufall. Die Jury trifft sich im Rahmen des Girls and Boys Day, einem Aktionstag zur Berufsorientierung.
0: Nee, das passte einfach ganz gut, weil wir sagten, dann haben wir schon mal die Kinder hier bei uns im Haus, weil wir da regelmäßig dran teilnehmen. Und dann haben wir gesagt, dann passt das super, dann haben wir schon mal eine Auswahl an Jugendlichen da, die dann entsprechend auch hier eben bei dieser Punktevergabe mitwirken.
1: Wenn die 10 Finalisten feststehen, beginnt die letzte Phase des Wettbewerbs, das Online-Voting. Dann ist die gesamte Community gefragt.
0: Also einfach bei Facebook da den Account vom Chemiepark Bitterfeld-Wolfen aufrufen und da wird das Ganze dann online gestellt.
1: Wer am Ende das Rennen macht, entscheidet die Community. Und vielleicht trägt das neue Maskottchen schon bald einen Namen, der direkt aus den Ideen der jüngsten Köpfe der Region stammt.
2: Nach mehr als 5 Jahren Bauzeit ist eines der größten Verkehrsprojekte im Landkreis Anhalt-Bitterfeld abgeschlossen. Die Landstraße 73 sowie die neu errichtete Prosiker Brücke, auch Hohe Brücke genannt, wurde am 7. Mai offiziell für den Verkehr freigegeben. Mit der Freigabe endet für viele Bürger eine lange Zeit der Umleitung, Baustellen und Verkehrsbehinderung. Gleichzeitig verbindet die neue Verkehrsführung nun wieder wichtige Bereiche der Stadt direkt miteinander und sorgt für eine spürbare Entlastung im Straßenverkehr. Das Land Sachsen-Anhalt investierte insgesamt rund 20 Millionen Euro in das umfangreiche Infrastrukturprojekt. Neben dem Ersatzneubau der Brücke über das Bahngelände wurden auch die zuführenden Straßenabschnitte der L73 grundlegend erneuert. Zusätzlich entstanden moderne Geh- und Radwege. Zudem wurde der Verkehrsknoten an der Bundesstraße B185 umfassend modernisiert. Die eigentliche Brücke war bereits im Jahr 2021 fertiggestellt worden. Allerdings konnten die Bauarbeiten erst nach Abschluss weiterer Straßen- und Leitungsarbeiten vollständig beendet werden.
3: Der ein oder andere wird es bestimmt schon einmal gehört oder gesehen haben. Zu Besuch bei Frau Puppen Dr. Pille war eine Fernsehserie der DDR, wo Ute Blankenstein als Frau Puppen Dr. Pille auftrat. In ihrer fiktiven Sprechstunde war Frau Puppen Dr. Pille eine Art Ratgeberin für Kinder. Sie vermittelte spielerisch zwischen der Welt der Puppen und der Realität und gab Puppeneltern Tipps zu gutem Verhalten, Erziehung und Spielen. Ein besonderer Fokus lag auf Gesundheit, etwa gesunder Ernährung, dem Vorbeugen von Erkältung und dem richtigen Umgang mit Krankheiten. Nun, zum ersten Todestag, wird im kleinen Ort Bobau mit mehreren Aktionen an Ute Blankenstein erinnert.
4: Eine Mutter, meine Mutter, die halt eine Rolle hatte, die sie verkörpert hat, die der Frau Puppen und der Pille, das bis 86 oder 87, glaube ich, war, wo der Fernsehen die dann gecancelt hat, aus Gründen. Und leider, darunter hat sie auch sehr gelitten, hat aber das Beste draus gemacht und hat halt täglich Veranstaltungen, also für Kinder in in der DDR, in der ehemaligen DDR gemacht. Also und dann nach, also nach der Wende hat sie auch weiter gemacht. Dann war sie sehr sozial, hat also für die bei der Krebsforschung also umsonst Veranstaltungen gemacht und also auch in Altersheimen und also bei die auch dankbar für jeden künstlerischen Input sind. Und, sie war halt auch, also sie war halt mit der Rolle verbunden so sehr, dass sie also das jeden Tag hätte machen wollen und versucht hat halt auch zu tun.
3: Um an Orte Blankenstein zu erinnern, fanden in Bobau zwei Aktionen statt. Eine davon war eine Pflanzung im Rosengarten, wo die Fernsehdoktorin verewigt wurde. Wunschgemäß wurde sie jedoch an der Ostsee bestattet. Doch man möchte dennoch an sie in Bobau erinnern.
4: Weil es Leute gibt, die sich an sie erinnern möchten. Und es gibt, weil ihr ausdrücklicher Wunsch war, sie wollte halt eine Seebestattung. Und die hat sie bekommen. Und einige Leute, also siehe hier, waren der Meinung, sie möchten einen Ort, wo sie sich erinnern können. Und den haben sie jetzt geschaffen, indem sie eine Rose gepflanzt haben oder zwei. Was ich sehr schön finde, weil jetzt habe ich auch einen Ort, wo ich hinkommen kann und der Rose zuschauen kann. Ein Gedenken an meine Mutter. Also finde ich es eine super Sache, tolle Idee. Und vielen Dank an den Bürgermeister, der das ins Leben gerufen hat.
3: Die zweite Aktion wartete im DDR-Museum Bobau, wo die Froschsammlung, welche durch Fans und Freunde während ihrer Lebzeit akkumuliert wurde, nun stolz einen Platz hat. Aber was genau verbindet Frau Puppendoktor Pille mit Bitterfeld-Wolfen? Matthias Berger klärte uns auf.
5: Ja, also Orte ist schon seit 15 Jahren eigentlich regelmäßig bei uns in der Stadt gewesen. Und seit 2021 war sie mit zwei Veranstaltungen hier auch in Bobau, unserer Sporthalle. Also einmal eine Erwachsenenveranstaltung und natürlich auch mit ihrem Starprogramm, also mit Kindern. Und deswegen, sie hat häufig das Museum besucht, wir haben gemeinsame Veranstaltungen auch vorbereitet und auch teilweise besucht. Und deswegen sind wir in Bobau auch sehr orteverbunden gewesen.
3: Die Ausstellung ist laut dem Ortsbürgermeister etwas ganz Besonderes. In der Tat, ein Ort der Erinnerung, aber zugleich ihren Wunsch zu respektieren.
5: Das ist was ganz Besonderes für uns, weil wir damit ein Stück Geschichte von Urte und von Frau Puppendoktor Pille dann auch bewahren können und wir auch so ein bisschen ihren Wunsch und ihren, dass alles nicht nachher irgendwo unterkommt, ja, sondern dass wir es konzentriert aufheben können und der Nachwelt ihre Geschichte und die Geschichte der Frösche auch weiter erzählen können.
3: Nun kann man im Rosengarten sowie im DDR-Museum in Bobau die Geschichte der Fernsehlegende begutachten, sowie der Darstellerin zu gedenken.
2: Die Magdeburgerinnen übernehmen von Beginn an die Kontrolle und setzen Sandersdorf früh unter Druck. Union stand tief, verteidigte kompakt und hoffte über lange Bälle auf Entlastung. Die ersten Möglichkeiten gehörten dennoch klar dem FCM. Später musste Sandersdorfs Keeperin Schaller mehrfach stark eingreifen und hielt ihre Mannschaft zunächst im Spiel. Mit zunehmender Spielzeit wurde der Druck der Magdeburgerinnen größer. Sandersdorf verteidigte leidenschaftlich, ließ aber offensiv nur selten etwas erkennen. Nach etwas mehr als einer halben Stunde wurde der Aufwand der Favoritinnen schließlich belohnt. Union verlor in einer unübersichtlichen Situation kurzzeitig die Ordnung. Charlotte Klein nutzte den freien Raum und brachte den FCM in Führung. Und Magdeburg legte sofort nach. Direkt nach dem Wiederanstoß verlor Sandersdorf erneut den Ball, Klein zog aus der Distanz ab und schnürte innerhalb weniger Augenblicke das Doppelpack. Auch nach dem Seitenwechsel blieb Magdeburg die spielbestimmende Mannschaft. Sandersdorf kämpfte zwar aufopferungsvoll und setzte mit einem Abschluss von Lenja Hoppe noch ein kleines offensives Ausrufezeichen, doch insgesamt blieb der Regionalligist zu selten gefährlich. In der Schlussphase machte der FCM dann endgültig alles klar. Schaller konnte zunächst noch stark parieren, gegen den Nachschuss von Nele Abraham war sie allerdings machtlos. Trotz weiterer guter Möglichkeiten hielt die Sandersdorfer Torhüterin ihre Mannschaft mit ihren starken Aktionen vor einem noch höheren Rückstand. Am Ende gewinnt der erste FCM das Finale verdient mit 0:3 gegen SG Union Sandersdorf und sichert sich damit den Landespokal Sachsen-Anhalt der Frauen.

0: Auf die Plätze, fertig und los, hieß es am 3. Mai in Bitterfeld-Wolfen. Zum bereits 10. Mal wurde der Gotsche-Marathon am Gotschesee ausgetragen. Zu diesem runden Jubiläum reisten wieder viele Athleten aus Deutschland und darüber hinaus in die Doppelstadt. So viele, dass man in diesem Jahr sogar eine Rekordbeteiligung von rund 2800 Teilnehmern vermelden konnte. Bei strahlendem Sonnenschein, blauem Himmel und sommerlichen Temperaturen ertönte der Startschuss für den Marathon von 42,195 Kilometern pünktlich durch den Oberbürgermeister Armin Schenk. Kräftig angefeuert wurden die vielen Läufer jedenfalls von den zahlreichen Zuschauern, die sich dieses Highlight im Mai auf gar keinen Fall entgehen lassen wollten. Insgesamt waren die Veranstalter wieder sehr glücklich über das große Interesse an den Gotsche-Marathon.
1: Ja, hervorragend. Also ich habe gerade gehört vom Org-Team, dass alle Parkplätze zu sind. Das heißt, es sind nicht nur viele Läuferinnen und Läufer hier, sondern auch viele Besucher, die hier in den Hafen kommen. Und das ist natürlich sehr wichtig. Und wenn man die Stimmung hier im Hafen sieht und die ersten Resonanzen der Läufer, dann ist das wieder durchweg positiv und großes Lob an uns und ans Team, und da bin ich natürlich sehr froh drin. Ja, wir sind sehr zufrieden. Also erstmal passt das Wetter natürlich hervorragend. Ist fast schon ein bisschen zu warm zum Laufen, aber es können natürlich auch 3 Grad und Nieselregen haben und Wind sein. Insofern sind wir da absolut zufrieden. Wir haben einen neuen Teilnehmerrekord von fast 2800 Startern und die Stimmung ist toll und wir sind wirklich zufrieden, dass die ganze Arbeit und die Mühe nun endlich belohnt wird heute.
0: Neben dem prestigeträchtigen Marathon sowie dem Halbmarathon gab es auch abseits des Leistungssports zahlreiche Möglichkeiten, sich sportlich zu betätigen. Für Kinder und Schüler wurden eigene Wettbewerbe angeboten, darunter der Bambini-Lauf. Auch Firmen, Schulen und Vereine konnten beim Staffellauf gemeinsam an den Start gehen. Wer es etwas ruhiger angehen lassen wollte, hatte zudem die Möglichkeit, sich auf der 10 Kilometer Nordic Walking Strecke zu beweisen. Insgesamt wurde deutlich, dass für alle, ob ambitionierte Athleten oder Hobbysportler, passende Angebote vorhanden waren. Schlussendlich kann man sagen, dass die 10. Auflage des beliebten Gotsche-Marathons ein voller Erfolg war. Einige Blicke richten sich jedoch schon auf das nächste Jahr. Die Frage ist, ob man auch in 2027 mit dem Gotsche-Marathon in Bitterfeld-Wolfen rechnen kann.
1: Ja, im Prinzip schon. Es ist natürlich immer wieder die größte Herausforderung, das Budget zusammenzukriegen. Man merkt, dass die wirtschaftliche Situation doch auch bei den Firmen ankommt. Einige Sponsoren haben gesagt, sie können die Partnerschaften nicht weiterführen. Bedeutet für uns, wir müssen noch mit noch mehr Firmen reden und bekanntlich machen wir das ja alles im Ehrenamt und das hat einfach auch seine Grenzen und wir müssen schauen, ob wir das im nächsten Jahr wieder machen können. Wir hoffen das natürlich, aber da sind viele Faktoren, die da eine Rolle spielen, um sowas wieder auf die Beine stellen zu können.
0: Sieger in diesem Jahr war Rachid Sufi aus Düsseldorf, der mit einer Zeit von 2 Stunden, 41 Minuten und 9 Sekunden als erster die Ziellinie überquerte und so zum 3. Mal in Folge den Gotsche-Marathon gewann. Als zweiter kam der Lokalmatador Kevin Garde des Triathlonvereins Dessau 92 ins Ziel. Mit einer Zeit von 2 Stunden, 58 Minuten und 36 Sekunden war Antonia Müller die erste Frau im Ziel. Mit dieser Zeit konnte die Leipzigerin ihre angestrebte Zeit von unter 3 Stunden erreichen. Der Gotsche-Marathon 2026 hatte einmal mehr gezeigt, was ihn so besonders macht. Die Verbindung aus sportlicher Herausforderung, landschaftlicher Schönheit und einer beeindruckenden Gemeinschaft, die Läufer ebenso wie Zuschauer gleichermaßen tragen.
2: In der Industrie- und Chemiestadt Bitterfeld-Wolfen gab es etwas Aufregendes zu entdecken. Für Begeisterte der Industrie war dies natürlich klar. Denn am 12. April fand der Tag der Industriekultur statt. Auch in Bitterfeld-Wolfen öffneten 22 Kulturstandorte, Vereine und Initiativen kostenfrei ihre Türen an historischen Orten, Museen und sogar unter freiem Himmel. Eines dieser Orte war die Gemeinschaftsbäckerei in Bobau. Matthias Berger, ein Verantwortlicher des Vereins Geschichten bewahren e.V. und Ortsbürgermeister von Bobau, war an diesem Tag ebenfalls vor Ort, um über die Geschichte der Bäckerei zu berichten.
3: Ja, 1735 wurde hier begonnen mit dem Erdbackofen. Das stammt ja eigentlich aus dem Flämischen, ist das hier rübergekommen. Und Bobber war nun mal ein landwirtschaftlich geprägtes Dorf. Und die Bauern hatten damit zu tun, dass sie die Felder bewirtschaften und haben einfach jemanden oder eine Gemeinschaft gesucht, wie die Versorgung sichergestellt werden kann. Und so haben sich die 9 größten Bauern damals zusammengetan, haben einen Bäcker beschäftigt, der einmal in der Woche dann im Erdbackofen gebacken hat. So ist unweigerlich die erste Genossenschaft entstanden, ohne dass sie es wussten.
2: Die Bäckerei erweiterte im Laufe der Zeit ihre Räumlichkeiten. Dies passierte in den 20ern, da die Produktion der Genossenschaft in Tandem mit 96 Bauern nicht nur in der Lage war, das gesamte Dorf zu versorgen, sondern auch noch überschüssige Ware zu produzieren, welche für Profit verkauft werden konnte.
3: Naja, jetzt ist das Objekt von 1790 in dem Zustand, aber das ist auch bloß die Seite, wo wir jetzt hier stehen, ist eigentlich der Ursprungszustand. In den 20er Jahren wurde der zweite Teil dran gebaut, als man mitbekommen hat, dass man also auch Verkaufsfläche brauchte, nicht nur Backfläche. Bis dahin hat die Genossenschaft wirklich mit 96 Bauern und hat wirklich für die Dorfversorgung dann gesorgt. Und dann hat man mitbekommen, dass man die Produkte auch verkauft und deswegen ist noch eine Verkaufsfläche dran gekommen in 20er Jahren. Das ist noch historisch von 1790, ja, und steht aber Gott sei Dank nicht unter Denkmalschutz.
2: Die alte Dorfbäckerei soll aber nicht nur ein Standort der Industriekultur bleiben. Der Verein Geschichten bewahren e.V. will das Gebäude wieder für gemeinnützigen Nutzen wiederherstellen. Hierbei soll die Bäckerei umgebaut werden, zu Projekträumen und zu einem Ort der Begegnung. Aber dabei wird natürlich die historische Bausubstanz der alten Dorfbäckerei für die Zukunft abgesichert.
3: Also es gibt Pläne, wie das Objekt mal aussehen soll, wie es genutzt werden soll. Also es werden Projekträume und es wird eine Begegnungsstätte sein. Und wir haben schon 2 Zuschläge von Liedern, also die uns dann auch bestätigen, dass also wir 2 Ausbaustufen gefördert bekommen mit 80% Förderung. Ja. Das eine ist die Sicherung der historischen Bausubstanz, die soll natürlich zeitnah beginnen. Und das zweite wird dann der Umbau sein.
2: Von Bildern bis hin zu Einheitswertbescheiden der alten Dorfbäckerei sind Dokumente natürlich erhalten. Diese wurden am Tag der Industriekultur präsentiert und sollen im fertigen Bau auch wieder ausgestellt werden. Ein Grund mehr, diesen historischen Standort zu besuchen. Nun kommen wir jedoch zum zweiten Ort der Industriekultur. Dafür müssen wir auf den Vorplatz des Rathauses von Bitterfeld-Wolfen, wo die Oldtimer-Gemeinschaft Wolfen e.V. Technikgeschichte auf Rädern präsentierte. Von Fahrrädern bis hin zu einem Wohnmobil wurde alles abgeparkt. Aber gerade der Wohnwagen hatte einige interessante Eigenschaften.
4: Ja, ist interessant. Der ist tatsächlich, was man logischerweise nicht sieht, weil er ja lackiert ist, komplett Alu. Also der kann auch tatsächlich nicht rosten. Und Aluminiumblech ist ja auch bekanntlich gut gegen Hagelresistent, ja, was heutzutage diese neuen Baustoffe sind, die es da gibt und Materialien. Das braucht er nicht. Das klappert halt, wenn es regnet, aber eine Isolierung von 3 cm hat heutzutage auch nicht.

0: Jeder Wohnwagen, ich meine, die sind so bei 2,5, 2,7 mm maximal. Aber der hat 3 cm Styropor-Bohrplatten drin. Ja. Also er ist auch gut warm. Man kann es auch bei schlechtem Wetter und im Herbst drin aushalten. Wintercamping haben wir noch nicht gemacht. Wäre nochmal eine Herausforderung, aber naja.
1: Die Oldtimer-Gemeinschaft Wolfen e.V. geht auch viele Projekte an und ist ebenfalls bei einer großen Anzahl von anderen Veranstaltungen anwesend. Beispielsweise beim Bergmannstag in Holzweißig oder auf Anfrage bei anderen Ortsveranstaltungen. Doch wie sieht der Plan im Frühjahr 2026 für die Oldtimer-Gemeinschaft aus?
0: Projekte sind dieses Jahr wieder das Oldtimer-Treffen, das große Oldtimer-Treffen in Krippin bei den Longhorns auf dem Gelände. Das wird Ende August stattfinden. Und die Frühjahrsausfahrt am 3. Mai von Wolfen nach Roßlau zur Schiffswerft in Roßlau. Das wird, also ist jetzt im Frühjahr dran.
1: Norbert Bartsch erläutert noch einmal die Wichtigkeit des Vereinslebens. Für die Gesellschaft etwas zu tun, erfreut die 22 Mitglieder des Vereins. Für das Mitmachen im Verein benötigt man im Übrigen keinen eigenen Oldtimer.
0: Es muss keiner einen Oldtimer haben, der bei uns im Verein mitmachen möchte. Das ist für uns nicht ausschlaggebend. Sicherlich haben viele Fahrzeuge in unterschiedlichster Form. Aber allein das Pflegen und das Brauchtum, das ist uns so ein bisschen wichtig. Die Gemeinschaft ist wichtig. Wir haben auch kein Vereinsfahrzeug in dem Sinne, wo wir jetzt mal so alle dran schrauben würden. Jeder hat halt seine. Wir tauschen viel aus, wenn es um Teile geht. Das ist tatsächlich ein reger Austausch. Einmal im Monat treffen wir uns zu unserer Sitzung, zu unserem Gemeinschaftsabend.
1: Lustigerweise befanden sich auch Fahrräder des Irene-Fahrradhauses in der Obhut der Oldtimer-Gemeinschaft Wolfen e.V. Doch mit diesem Standort der Industriekultur werden wir uns in der nächsten Sendung von RBW Aktuell beschäftigen.
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1: Im letzten Beitrag zum Tag der Industriekultur beschäftigten wir uns mit der Gemeinschaftsbäckerei in Bobbau sowie mit der Oldtimer-Gemeinschaft Wolfen e.V. Heute soll sich jedoch das Geschehen um das Irene-Fahrradhaus drehen. Das Irene-Fahrradhaus von 1913 ist mit original erhaltener Einrichtung, Werkstätten und Schmiede ein bedeutendes Zeugnis der Industrie- und Handwerksgeschichte Bitterfels. Als offizielles Industriedenkmal verbindet es regionale Industriegeschichte mit der Entwicklung von Mobilität und Fahrradkultur. Der Verein Industriedenkmal und Kulturwerkstatt Irene Fahrradhaus e.V. wurde 2024 gegründet und kümmert sich um die historische Aufarbeitung des Fahrradhauses mit nun schon 113 Jahren Geschichte.
7: Ja, wir sind jetzt beim dritten Jahr dabei und wir erweitern uns immer mehr. Das heißt, wir haben jetzt angefangen, neue Toiletten zu bauen. Die Elektrik wurde modernisiert und wir wollen den Laden so Stück für Stück aufbauen, erweitern, die Geschichte weiter erforschen, damit wir hier in Zukunft auch berichten und gestalten können.
1: Das Fahrradhaus hatte auch am 12. April guten Besuch. Von Leuten, die ihre Vergangenheit mit dem Laden verbinden, bis hin zu Industriegeschichte.
8: Seit vielen Jahrzehnten bei uns im Logo drin. Und wir haben gedacht, warum nutzen wir das eigentlich nicht als Maskottchen, erfüllen es mit Leben. Und wenn man ein Maskottchen hat, braucht das natürlich einen passenden Namen. Wir haben gesagt, wir machen erst einmal einen Wettbewerb in diesen Schulen, Kindergärten und Horten, wo praktisch dort die Kinder und vielleicht auch mit Hilfe der Eltern und Lehrer schon mal Namensvorschläge machen.
3: Und genau diese Jungköpfe entscheiden heute mit. Aus allen eingereichten Vorschlägen wählen sie mithilfe eines Punktesystems die 10 besten Namen aus. Diese Finalisten gehen anschließend in die nächste Runde, ein öffentliches Online-Voting. Das Maskottchen soll künftig als sympathischer Botschafter des Chemieparks auftreten und vor allem mehr Nähe schaffen.
8: Wir finden einfach, dass ein Außenauftritt einer Firma einfach auch besser zu gestalten ist, wenn man das auf eine sympathische Art und Weise verknüpfen kann. Also bisher hatten wir, wie gesagt, nur den Ring. Jetzt geben wir dem Ring einfach ein Gesicht und einen Namen. Das wollen wir dann nutzen, um das zum Beispiel auch auf Werbeprodukten zu nutzen, die man verteilen kann. Und ich glaube, dass sowas immer mehr Aufmerksamkeit erregt, als einfach dieses Logo für sich alleinstehend.
3: Dass Kinder bei der Namensfindung eine zentrale Rolle spielen, ist dabei kein Zufall. Die Jury trifft sich im Rahmen des Girls and Boys Day, einem Aktionstag zur Berufsorientierung.
8: Nee, das passte einfach ganz gut, weil wir sagten, dann haben wir schon mal die Kinder hier bei uns im Haus, weil wir da regelmäßig dran teilnehmen. Und dann haben wir gesagt, dann passt das super, dann haben wir schon mal eine Auswahl an Jugendlichen da, die dann entsprechend auch hier eben bei dieser Punktevergabe mitwirken.
3: Wenn die 10 Finalisten feststehen, beginnt die letzte Phase des Wettbewerbs, das Online-Voting. Dann ist die gesamte Community gefragt.
8: Also einfach bei Facebook da den Account vom Chemiepark Bitterfeld-Wolfen aufrufen und da wird das Ganze dann online gestellt.
3: Wer am Ende das Rennen macht, entscheidet die Community. Und vielleicht trägt das neue Maskottchen schon bald einen Namen, der direkt aus den Ideen der jüngsten Köpfe der Region stammt.
1: Nach mehr als 5 Jahren Bauzeit ist eines der größten Verkehrsprojekte im Landkreis Anhalt-Bitterfeld abgeschlossen. Die Landstraße 73 sowie die neu errichtete Prosiker Brücke, auch Hohe Brücke genannt, wurde am 7. Mai offiziell für den Verkehr freigegeben. Mit der Freigabe endet für viele Bürger eine lange Zeit der Umleitung, Baustellen und Verkehrsbehinderung. Gleichzeitig verbindet die neue Verkehrsführung nun wieder wichtige Bereiche der Stadt direkt miteinander und sorgt für eine spürbare Entlastung im Straßenverkehr. Das Land Sachsen-Anhalt investierte insgesamt rund 20 Millionen Euro in das umfangreiche Infrastrukturprojekt. Neben dem Ersatzneubau der Brücke über das Bahngelände wurden auch die zuführenden Straßenabschnitte der L73 grundlegend erneuert. Zusätzlich entstanden moderne Geh- und Radwege. Zudem wurde der Verkehrsknoten an der Bundesstraße B185 umfassend modernisiert. Die eigentliche Brücke war bereits im Jahr 2021 fertiggestellt worden. Allerdings konnten die Bauarbeiten erst nach Abschluss weiterer Straßen- und Leitungsarbeiten vollständig beendet werden.
9: Der ein oder andere wird es bestimmt schon einmal gehört oder gesehen haben. Zu Besuch bei Frau Puppen Dr. Pille war eine Fernsehserie der DDR, wo Urte Blankenstein als Frau Puppen Dr. Pille auftrat. In ihrer fiktiven Sprechstunde war Frau Puppen Dr. Pille eine Art Ratgeberin für Kinder. Sie vermittelte spielerisch zwischen der Welt der Puppen und der Realität und gab Puppeneltern Tipps zu gutem Verhalten, Erziehung und Spielen. Ein besonderer Fokus lag auf Gesundheit, etwa gesunder Ernährung.

0: dem Vorbeugen von Erkältung und dem richtigen Umgang mit Krankheiten. Nun, zum ersten Todestag, wird im kleinen Ort Bobau mit mehreren Aktionen an Urte Blankenstein erinnert.
1: Eine Mutter, meine Mutter, die halt eine Rolle hatte, die sie verkörpert hat, die der Frau Puppenhut der Pille, das bis 86 oder 87, glaube ich, war, wo der Fernsehen die dann gecancelt hat, aus Gründen. Und leider, darunter hat sie auch sehr gelitten, hat aber das Beste draus gemacht und hat, hat halt täglich Veranstaltungen, also für Kinder in der DDR, in der ehemaligen DDR gemacht. Also, und dann nach, also nach der Wende hat sie auch weitergemacht, dann war sie sehr sozial, hat also für die bei der Krebsforschung also umsonst Veranstaltungen gemacht und also auch in Altersheimen und also bei die auch dankbar für jeden künstlerischen Input sind. Und, sie war halt auch, also sie war halt mit der Rolle verbunden so sehr, dass sie also das jeden Tag hätte machen wollen und versucht hat halt auch zu tun.
0: Um an Urte Blankenstein zu erinnern, fanden in Bobau zwei Aktionen statt. Eine davon war eine Pflanzung im Rosengarten, wo die Fernsehdoktorin verewigt wurde. Wunschgemäß wurde sie jedoch an der Ostsee bestattet. Doch man möchte dennoch an sie in Bobau erinnern.
1: Weil es Leute gibt, die sich an sie erinnern möchten. Und es gibt, weil ihr ausdrücklicher Wunsch war, sie wollte halt eine Seebestattung. Und die hat sie bekommen. Und einige Leute, also siehe hier, waren der Meinung, sie möchten einen Ort, wo sie sich erinnern können. Und den haben sie jetzt geschaffen, indem sie eine Rose gepflanzt haben oder zwei. Was ich sehr schön finde, weil jetzt habe ich auch einen Ort, wo ich hinkommen kann und der Rose zuschauen kann. Ein Gedenken an meine Mutter. Also das finde ich eine super Sache, tolle Idee. Und vielen Dank an den Bürgermeister, der das ins Leben gerufen hat.
0: Die zweite Aktion wartete im DDR-Museum Bobau, wo die Froschsammlung, welche durch Fans und Freunde während ihrer Lebzeit akkumuliert wurde, nun stolz einen Platz hat. Aber was genau verbindet Frau Puppendoktor Pille mit Bitterfeld-Wolfen? Matthias Berger klärte uns auf.
2: Ja, also Urte ist schon seit 15 Jahren eigentlich regelmäßig bei uns in der Stadt gewesen. Und seit 2021 war sie mit zwei Veranstaltungen hier auch im Bobau, unsere Sporthalle, also einmal eine Erwachsenenveranstaltung und natürlich auch mit ihrem Starprogramm, also mit Kindern. Und deswegen, sie hat häufig das Museum besucht, wir haben gemeinsame Veranstaltungen auch vorbereitet und auch teilweise besucht. Und deswegen sind wir in Bobau auch sehr Orte verbunden gewesen.
0: Die Ausstellung ist laut dem Ortsbürgermeister etwas ganz Besonderes. In der Tat, ein Ort der Erinnerung, aber zugleich ihren Wunsch zu respektieren.
2: Das ist was ganz Besonderes für uns, weil wir damit ein Stück Geschichte von Urte und von Frau Puppendoktor Pille dann auch bewahren können. Und wir auch so ein bisschen ihren Wunsch und ihren, dass alles nicht nachher irgendwo unterkommt, ja, sondern dass wir es konzentriert aufheben können und der Nachwelt ihre Geschichte und die Geschichte der Frösche auch weiter erzählen können.
0: Nun kann man im Rosengarten sowie im DDR-Museum in Bobau die Geschichte der Fernsehlegende begutachten, sowie der Darstellerin zu gedenken.
3: Die Magdeburgerinnen übernehmen von Beginn an die Kontrolle und setzen Sandersdorf früh unter Druck. Union stand tief, verteidigte kompakt und hoffte über lange Bälle auf Entlastung. Die ersten Möglichkeiten gehörten dennoch klar dem FCM. Später musste Sandersdorfs Keeperin Schaller mehrfach stark eingreifen und hielt ihre Mannschaft zunächst im Spiel. Mit zunehmender Spielzeit wurde der Druck der Magdeburgerinnen größer. Sandersdorf verteidigte leidenschaftlich, ließ aber offensiv nur selten etwas erkennen. Nach etwas mehr als einer halben Stunde wurde der Aufwand der Favoritinnen schließlich belohnt. Union verlor in einer unübersichtlichen Situation kurzzeitig die Ordnung. Charlotte Klein nutzte den freien Raum und brachte den FCM in Führung. Und Magdeburg legte sofort nach. Direkt nach dem Wiederanstoß verlor Sandersdorf erneut den Ball. Klein zog aus der Distanz ab und schnürte innerhalb weniger Augenblicke das Doppelpack. Auch nach dem Seitenwechsel blieb Magdeburg die spielbestimmende Mannschaft. Sandersdorf

Orloff kämpfte zwar aufopferungsvoll und setzte mit einem Abschluss von Lenja Hoppe noch ein kleines offensives Ausrufezeichen, doch insgesamt blieb der Regionalligist zu selten gefährlich. In der Schlussphase machte der FCM dann endgültig alles klar. Schala konnte zunächst noch stark parieren, gegen den Nachschuss von Nele Abraham war sie allerdings machtlos. Trotz weiterer guter Möglichkeiten hielt die Sandersdorfer Torhüterin ihre Mannschaft mit ihren starken Aktionen vor einem noch höheren Rückstand. Am Ende gewinnt der erste FCM das Finale verdient mit 0:3 gegen SG Union Sandersdorf und sichert sich damit den Landespokal Sachsen-Anhalt der Frauen.

0: Auf die Plätze, fertig und los, hieß es am 3. Mai in Bitterfeld-Wolfen. Zum bereits 10. Mal wurde der Gotsche-Marathon am Gotschesee ausgetragen. Zu diesem runden Jubiläum reisten wieder viele Athleten aus Deutschland und darüber hinaus in die Doppelstadt. So viele, dass man in diesem Jahr sogar eine Rekordbeteiligung von rund 2800 Teilnehmern vermelden konnte. Bei strahlendem Sonnenschein, blauem Himmel und sommerlichen Temperaturen ertönte der Startschuss für den Marathon von 42,195 Kilometern pünktlich durch den Oberbürgermeister Armin Schenk. Kräftig angefeuert wurden die vielen Läufer jedenfalls von den zahlreichen Zuschauern, die sich dieses Highlight im Mai auf gar keinen Fall entgehen lassen wollten. Insgesamt waren die Veranstalter wieder sehr glücklich über das große Interesse an den Gotsche-Marathon.
1: Ja, hervorragend. Also ich habe gerade gehört vom Org-Team, dass alle Parkplätze zu sind. Das heißt, es sind nicht nur viele Läuferinnen und Läufer hier, sondern auch viele Besucher, die hier in den Hafen kommen. Und das ist natürlich sehr wichtig. Und wenn man die Stimmung hier im Hafen sieht und die ersten Resonanzen der Läufer, dann ist das wieder durchweg positiv und großes Lob an uns und ans Team, und da bin ich natürlich sehr froh drin. Ja, also wir sind sehr zufrieden. Also erstmal passt das Wetter natürlich hervorragend. Ist fast schon ein bisschen zu warm zum Laufen, aber es können natürlich auch 3 Grad und Nieselregen haben und Wind sein. Insofern sind wir da absolut zufrieden. Wir haben einen neuen Teilnehmerrekord von fast 2800 Startern und die Stimmung ist toll und wir sind wirklich zufrieden, dass die ganze Arbeit und die Mühe nun endlich belohnt werden heute.
0: Neben dem prestigeträchtigen Marathon sowie dem Halbmarathon gab es auch abseits des Leistungssports zahlreiche Möglichkeiten, sich sportlich zu betätigen. Für Kinder und Schüler wurden eigene Wettbewerbe angeboten, darunter der Bambini-Lauf. Auch Firmen, Schulen und Vereine konnten beim Staffellauf gemeinsam an den Start gehen. Wer es etwas ruhiger angehen lassen wollte, hatte zudem die Möglichkeit, sich auf der 10 Kilometer Nordic Walking Strecke zu beweisen. Insgesamt wurde deutlich, dass für alle, ob ambitionierte Athleten oder Hobbysportler, passende Angebote vorhanden waren. Schlussendlich kann man sagen, dass die 10. Auflage des beliebten Gotsche-Marathons ein voller Erfolg war. Einige Blicke richten sich jedoch schon auf das nächste Jahr. Die Frage ist, ob man auch in 2027 mit dem Gotsche-Marathon in Bitterfeld-Wolfen rechnen kann.
1: Ja, im Prinzip schon. Es ist natürlich immer wieder die größte Herausforderung, das Budget zusammenzukriegen. Man merkt, dass die wirtschaftliche Situation doch auch bei den Firmen ankommt. Einige Sponsoren haben gesagt, sie können die Partnerschaften nicht weiterführen.

0: Bedeutet. Das stammt ja eigentlich aus dem Flämischen, ist das hier rübergekommen und Bobber war nun mal ein landwirtschaftlich geprägtes Dorf und die Bauern hatten damit zu tun, dass sie die Felder bewirtschaften und haben einfach jemanden oder eine Gemeinschaft gesucht, wie die Versorgung sichergestellt werden kann. Und so haben sich die 9 größten Bauern damals zusammengetan, haben einen Bäcker beschäftigt, der einmal in der Woche dann im Erdbackofen gebacken hat. So ist unweigerlich die erste Genossenschaft entstanden, ohne dass sie es wussten.
1: Die Bäckerei erweiterte im Laufe der Zeit ihre Räumlichkeiten. Dies passierte in den 20ern, da die Produktion der Genossenschaft in Tandem mit 96 Bauern nicht nur in der Lage war, das gesamte Dorf zu versorgen, sondern auch noch überschüssige Ware zu produzieren, welche für Profit verkauft werden konnte.
0: Naja, jetzt ist das Objekt von 1790 in dem Zustand, aber das ist auch bloß die Seite, wo wir jetzt hier stehen, ist eigentlich der Ursprungszustand. In den 20er Jahren wurde der zweite Teil dran gebaut, als man mitbekommen hat, dass man also auch Verkaufsfläche brauchte, nicht nur Backfläche. Bis dahin hat die Genossenschaft wirklich mit 96 Bauern und hat wirklich für die Dorfversorgung dann gesorgt. Und dann hat man mitbekommen, dass man die Produkte auch verkauft und deswegen ist noch eine Verkaufsfläche dran gekommen in 20er Jahren. Das ist noch historisch von 1790, ja, und steht aber Gott sei Dank nicht unter Denkmalschutz.
1: Die alte Dorfbäckerei soll aber nicht nur ein Standort der Industriekultur bleiben. Der Verein Geschichten bewahren e.V. will das Gebäude wieder für gemeinnützigen Nutzen wiederherstellen. Hierbei soll die Bäckerei umgebaut werden, zu Projekträumen und zu einem Ort der Begegnung. Aber dabei wird natürlich die historische Bausubstanz der alten Dorfbäckerei für die Zukunft abgesichert.
0: Also es gibt Pläne, wie das Objekt mal aussehen soll, wie es genutzt werden soll. Also es werden Projekträume und es wird eine Begegnungsstätte sein. Und wir haben schon 2 Zuschläge von Liedern, also die uns dann auch bestätigen, dass also wir 2 Ausbaustufen gefördert bekommen mit 80% Förderung. Ja. Das eine ist die Sicherung der historischen Bausubstanz, die soll natürlich zeitnah beginnen. Und das zweite wird dann der Umbau sein.
1: Von Bildern bis hin zu Einheitswertbescheiden der alten Dorfbäckerei sind Dokumente natürlich erhalten. Diese wurden am Tag der Industriekultur präsentiert und sollen im fertigen Bau auch wieder ausgestellt werden. Ein Grund mehr, diesen historischen Standort zu besuchen. Nun kommen wir jedoch zum zweiten Ort der Industriekultur. Dafür müssen wir auf den Vorplatz des Rathauses von Bitterfeld-Wolfen, wo die Oldtimer-Gemeinschaft Wolfen e.V. Technikgeschichte auf Rädern präsentierte. Von Fahrrädern bis hin zu einem Wohnmobil wurde alles abgeparkt. Aber gerade der Wohnwagen hatte einige interessante Eigenschaften.
2: Ja, ist interessant. Der ist tatsächlich, was man logischerweise nicht sieht, weil er ja lackiert ist, komplett Alu. Also der kann auch tatsächlich nicht rosten. Und Aluminiumblech ist ja auch bekanntlich gut gegen Hagelresistent, ja, was heutzutage diese neuen Baustoffe sind, die es da gibt und Materialien. Das braucht er nicht. Das klappert halt, wenn es regnet, aber eine Isolierung von 3 cm hat heutzutage auch nicht jeder Wohnwagen. Ich meine, die sind so bei 2,5, 2,7 mm maximal, aber der hat 3 cm Styroporbohrplatten drin. Ja. Also er ist auch gut warm. Man kann es auch bei schlechtem Wetter und im Herbst drinnen aushalten. Wintercamping haben wir noch nicht gemacht. Wäre nochmal eine Herausforderung, aber naja.
1: Die Oldtimer-Gemeinschaft Wolfen e.V. geht auch viele Projekte an und ist ebenfalls bei einer großen Anzahl von anderen Veranstaltungen anwesend. Beispielsweise beim Bergmannstag in Holzweißig oder auf Anfrage bei anderen Ortsveranstaltungen. Doch wie sieht der Plan im Frühjahr 2026 für die Oldtimer-Gemeinschaft aus?
2: Projekte sind dieses Jahr wieder das Oldtimer-Treffen, das große Oldtimer-Treffen in Krippin bei den Longhorns auf dem Gelände. Das wird Ende August stattfinden. Und die Frühjahrsausfahrt am 3. Mai von Wolfen nach Roßlau zur Schiffswerft in Roßlau, das wird, also ist jetzt im Frühjahr dran.
1: Norbert Bartsch erläutert noch einmal die Wichtigkeit des Vereinslebens. Für die Gesellschaft etwas zu tun, erfreut die 22 Mitglieder des Vereins. Für das Mitmachen im Verein benötigt man im Übrigen keinen eigenen Oldtimer.
2: Es muss keiner einen Oldtimer haben, der bei uns im Verein mitmachen möchte. Das ist für uns nicht ausschlaggebend. Sicherlich haben viele Fahrzeuge in unterschiedlichster Form. Aber allein

0: Das Pflegen und das Brauchtum, das ist uns so ein bisschen wichtig. Die Gemeinschaft ist wichtig. Wir haben auch kein Vereinsfahrzeug in dem Sinne, wo wir jetzt mal so alle dran schrauben würden. Jeder hat halt seine. Wir tauschen viel aus, wenn es um Teile geht. Das ist tatsächlich ein reger Austausch. Einmal im Monat treffen wir uns zu unserer Sitzung, zu unserem Gemeinschaftsabend.
1: Lustigerweise befanden sich auch Fahrräder des Irene-Fahrradhauses in der Obhut der Oldtimer-Gemeinschaft Wolfen e.V. Doch mit diesem Standort der Industriekultur werden wir uns in der nächsten Sendung von RBW Aktuell beschäftigen.
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1: Im letzten Beitrag zum Tag der Industriekultur beschäftigten wir uns mit der Gemeinschaftsbäckerei in Bobbau sowie mit der

0: Ja, das heißt, wir haben jetzt angefangen, neue Toiletten zu bauen. Die Elektrik wurde modernisiert und wir wollen den Laden so Stück für Stück aufbauen, erweitern, die Geschichte weiter erforschen, damit wir hier in Zukunft auch berichten und gestalten können.
1: Das Fahrradhaus hatte auch am 12. April guten Besuch. Von Leuten, die ihre Vergangenheit mit dem Laden verbinden, bis hin zu Industriegeschichtsinteressierten, war alles dabei.
2: Unsere Tochter hat uns darauf aufmerksam gemacht. Ich weiß, es ist nicht das erste Mal, aber wir hatten bis jetzt das ein bisschen verkannt. Ich wollte zwar schon mal hier rein, aber da hat es zeitlich nicht gepasst. Es ist sehr interessant, das mal wieder zu sehen. Als Kind stand man oder als Jugendlicher öfters vor dem Ladentisch und hat die sogenannten Putzringe gekauft oder irgendwelche Ersatzteile oder auch mein Fahrrad reparieren oder überholen lassen.
0: Also das meiste ist tatsächlich die Vergangenheitsgeschichten, wie die Leute früher ja selber im Laden tätig waren oder nicht tätig, sondern Kunden waren. Und dann halt ist es
3: tatsächlich als sympathischer Botschafter des Chemieparks auftreten und vor allem mehr Nähe schaffen.
4: Wir finden einfach, dass ein Außenauftritt einer Firma einfach auch besser zu gestalten ist, wenn man das auf eine sympathische Art und Weise verknüpfen kann. Also bisher hatten wir, wie gesagt, nur den Ring. Jetzt geben wir dem Ring einfach ein Gesicht und einen Namen. Das wollen wir dann nutzen, um das zum Beispiel auch auf Werbeprodukten zu nutzen, die man verteilen kann. Und ich glaube, dass sowas immer mehr Aufmerksamkeit erregt, als einfach dieses Logo für sich alleinstehend.
3: Dass Kinder bei der Namensfindung eine zentrale Rolle spielen, ist dabei kein Zufall. Die Jury trifft sich im Rahmen des Girls and Boys Day, einem Aktionstag zur Berufsorientierung.
4: Nee, das passte einfach ganz gut, weil wir sagten, dann haben wir schon mal die Kinder hier bei uns im Haus, weil wir da regelmäßig dran teilnehmen. Und dann haben wir gesagt, dann passt das super, dann haben wir schon mal eine Auswahl an Jugendlichen da, die dann entsprechend auch hier eben bei dieser Punktevergabe mitwirken.
3: Wenn die 10 Finalisten feststehen, beginnt die letzte Phase des Wettbewerbs, das Online-Voting. Dann ist die gesamte Community gefragt.
4: Also einfach bei Facebook da den Account vom Chemiepark Bitterfeld-Wolfen aufrufen und da wird das Ganze dann online gestellt.
3: Wer am Ende das Rennen macht, entscheidet die Community. Und vielleicht trägt das neue Maskottchen schon bald einen Namen, der direkt aus den Ideen der jüngsten Köpfe der Region stammt.
5: Nach mehr als 5 Jahren Bauzeit ist eines der größten Verkehrsprojekte im Landkreis Anhalt-Bitterfeld abgeschlossen. Die Landstraße 73 sowie die neu errichtete Prosiker Brücke, auch Hohe Brücke genannt, wurde am 7. Mai offiziell für den Verkehr freigegeben. Mit der Freigabe endet für viele Bürger eine lange Zeit der Umleitung, Baustellen und Verkehrsbehinderung. Gleichzeitig verbindet die neue Verkehrsführung nun wieder wichtige Bereiche der Stadt direkt miteinander und sorgt für eine spürbare Entlastung im Straßenverkehr. Das Land Sachsen-Anhalt investierte insgesamt rund 20 Millionen Euro in das umfangreiche Infrastrukturprojekt. Neben dem Ersatzneubau der Brücke über das Bahngelände wurden auch die zuführenden Straßenabschnitte der L73 grundlegend erneuert. Zusätzlich entstanden moderne Geh- und Radwege. Zudem wurde der Verkehrsknoten an der Bundesstraße B185 umfassend modernisiert. Die eigentliche Brücke war bereits im Jahr 2021 fertiggestellt worden. Allerdings konnten die Bauarbeiten erst nach Abschluss weiterer Straßen- und Leitungsarbeiten vollständig beendet werden.
1: Der ein oder andere wird es bestimmt schon einmal gehört oder gesehen haben. Zu Besuch bei Frau Puppen Dr. Pille war eine Fernsehserie der DDR, wo Urte Blankenstein als Frau Puppen Dr. Pille auftrat. In ihrer fiktiven Sprechstunde war Frau Puppen Dr. Pille eine Art Ratgeberin für Kinder. Sie vermittelte spielerisch zwischen der Welt der Puppen und der Realität und gab Puppeneltern Tipps zu gutem Verhalten, Erziehung und Spielen. Ein besonderer Fokus lag auf Gesundheit. Etwa gesunder Ernährung, dem Vorbeugen von Erkältung und dem richtigen Umgang mit Krankheiten. Nun, zum ersten Todestag, wird im kleinen Ort Bobau mit mehreren Aktionen an Urte Blankenstein erinnert.
6: Eine Mutter, meine Mutter, die halt eine Rolle hatte, die sie verkörpert hat, die der Frau Puppen und der Pille, das bis 86 oder 87, glaube ich, war, wo der Fernsehen die dann gecancelt hat, aus Gründen. Und leider, darunter hat sie auch sehr gelitten, hat aber das Beste daraus gemacht und hat...

0: Agentur, hat halt die das macht, die täglich Veranstaltungen, also für Kinder in der DDR, in der ehemaligen DDR gemacht. Also und dann nach, also nach der Wende hat sie auch weiter gemacht. Dann war sie sehr sozial, hat also für die bei der Krebsforschung also umsonst Veranstaltungen gemacht und also auch in Altersheimen und also bei die auch dankbar für jeden künstlerischen Input sind. Und, sie war halt auch, also sie war halt mit der Rolle verbunden so sehr, dass sie also das jeden Tag hätte machen wollen und versucht hat halt auch zu tun.
1: Um an Orte Blankenstein zu erinnern, fanden in Bobau zwei Aktionen statt. Eine davon war eine Pflanzung im Rosengarten, wo die Fernsehdoktorin verewigt wurde. Wunschgemäß wurde sie jedoch an der Ostsee bestattet. Doch man möchte dennoch an sie in Bobau erinnern.
0: Weil es Leute gibt, die sich an sie erinnern möchten. Und es gibt, weil ihr ausdrücklicher Wunsch war, sie wollte halt eine Seebestattung. Und die hat sie bekommen. Und einige Leute, also siehe hier, waren der Meinung, sie möchten einen Ort, wo sie sich erinnern können. Und den haben sie jetzt geschaffen, indem sie eine Rose gepflanzt haben oder zwei. Was ich sehr schön finde, weil jetzt habe ich auch einen Ort, wo ich hinkommen kann und der Rose zuschauen kann. Ein Gedenken an meine Mutter. Also finde ich es eine super Sache, tolle Idee. Und vielen Dank an den Bürgermeister, der das ins Leben gerufen hat.
1: Die zweite Aktion wartete im DDR-Museum Bobau, wo die Froschsammlung, welche durch Fans und Freunde während ihrer Lebzeit akkumuliert wurde, nun stolz einen Platz hat. Aber was genau verbindet Frau Puppendoktor Pille mit Bitterfeld-Wolfen? Matthias Berger klärte uns auf.
2: Ja, also Orte ist schon seit 15 Jahren eigentlich regelmäßig bei uns in der Stadt gewesen. Und seit 2021 war sie mit zwei Veranstaltungen hier auch im Bobau, in unserer Sporthalle. Also einmal eine Erwachsenenveranstaltung und natürlich auch mit ihrem Starprogramm, also mit Kindern. Und deswegen, sie hat häufig das Museum besucht. Wir haben gemeinsame Veranstaltungen auch vorbereitet und auch teilweise besucht. Und deswegen sind wir in Bobau auch sehr Orte verbunden gewesen.
1: Die Ausstellung ist laut dem Ortsbürgermeister etwas ganz Besonderes. In der Tat, ein Ort der Erinnerung, aber zugleich ihren Wunsch zu respektieren.
2: Das ist was ganz Besonderes für uns, weil wir damit ein Stück Geschichte von Orte und von Frau Puppendoktor Pille dann auch bewahren können. Und wir auch so ein bisschen ihren Wunsch und ihren, dass alles nicht nachher irgendwo unterkommt, ja, sondern dass wir es konzentriert aufheben können und der Nachwelt ihre Geschichte und die Geschichte der Frösche auch weiter erzählen können.
1: Nun kann man im Rosengarten, so wie im DDR-Museum in Bobau, die Geschichte der Fernsehlegende begutachten, sowie der Darstellerin zu gedenken.
3: Die Magdeburgerinnen übernehmen von Beginn an die Kontrolle und setzen Sandersdorf früh unter Druck. Union stand tief, verteidigte kompakt und hoffte über lange Bälle auf Entlastung. Die ersten Möglichkeiten gehörten dennoch klar dem FCM. Später musste Sandersdorfs Keeperin Schaller mehrfach stark eingreifen und hielt ihre Mannschaft zunächst im Spiel. Mit zunehmender Spielzeit wurde der Druck der Magdeburgerinnen größer. Sandersdorf verteidigte leidenschaftlich, ließ aber offensiv nur selten etwas erkennen. Nach etwas mehr als einer halben Stunde wurde der Aufwand der Favoritinnen schließlich belohnt. Union verlor in einer unübersichtlichen Situation kurzzeitig die Ordnung. Charlotte Klein nutzte den freien Raum und brachte den FCM in Führung. Und Magdeburg legte sofort nach. Direkt nach dem Wiederanstoß verlor Sandersdorf erneut den Ball. Klein zog aus der Distanz ab und schnürte innerhalb weniger Augenblicke das Doppelpack. Auch nach dem Seitenwechsel blieb Magdeburg die spielbestimmende Mannschaft. Sandersdorf kämpfte zwar aufopferungsvoll und setzte mit einem Abschluss von Lenja Hoppe noch ein kleines offensives Ausrufezeichen, doch insgesamt blieb der Regionalligist zu selten gefährlich. In der Schlussphase machte der FCM dann endgültig alles klar. Schaller konnte zunächst noch stark parieren, gegen den Nachschuss von Nele Abraham war sie allerdings machtlos. Trotz weiterer guter Möglichkeiten hielt die Sandersdorfer Torhüterin ihre Mannschaft mit ihren starken Aktionen vor einem noch höheren Rückstand. Am Ende gewinnt der erste FCM das Finale verdient mit 0:3 gegen SG Union Sandersdorf und sichert sich damit den Landespokal Sachsen-Anhalt der Frauen.

0: auf die Plätze, fertig und los, hieß es am 3. Mai in Bitterfeld-Wolfen. Zum bereits 10. Mal wurde der Gotsche-Marathon am Gotschesee ausgetragen. Zu diesem runden Jubiläum reisten wieder viele Athleten aus Deutschland und darüber hinaus in die Doppelstadt. So viele, dass man in diesem Jahr sogar eine Rekordbeteiligung von rund 2800 Teilnehmern vermelden konnte. Bei strahlendem Sonnenschein, blauem Himmel und sommerlichen Temperaturen ertönte der Startschuss für den Marathon von 42,195 Kilometern pünktlich durch den Oberbürgermeister Armin Schenk. Kräftig angefeuert wurden die vielen Läufer jedenfalls von den zahlreichen Zuschauern, die sich dieses Highlight im Mai auf gar keinen Fall entgehen lassen wollten. Insgesamt waren die Veranstalter wieder sehr glücklich über das große Interesse an den Gotsche-Marathon.
1: Ja, hervorragend. Also ich habe gerade gehört vom Org-Team, dass alle Parkplätze zu sind. Das heißt, es sind nicht nur viele Läuferinnen und Läufer hier, sondern auch viele Besucher, die hier in den Hafen kommen. Und das ist natürlich sehr wichtig. Und wenn man die Stimmung hier im Hafen sieht und die ersten Resonanzen der Läufer, dann ist das wieder durchweg positiv und großes Lob an uns und ans Team, und da bin ich natürlich sehr froh drin. Ja, also wir sind sehr zufrieden. Also erstmal passt das Wetter natürlich hervorragend. Ist fast schon ein bisschen zu warm zum Laufen, aber es könnte natürlich auch 3 Grad und Nieselregen haben und Wind sein. Insofern sind wir da absolut zufrieden. Wir haben einen neuen Teilnehmerrekord von fast 2800 Startern und die Stimmung ist toll und wir sind wirklich zufrieden, dass die ganze Arbeit und die Mühe nun endlich belohnt werden heute.
0: Neben dem prestigeträchtigen Marathon sowie dem Halbmarathon gab es auch abseits des Leistungssports zahlreiche Möglichkeiten, sich sportlich zu betätigen. Für Kinder und Schüler wurden eigene Wettbewerbe angeboten, darunter der Bambini-Lauf. Auch Firmen, Schulen und Vereine konnten beim Staffellauf gemeinsam an den Start gehen. Wer es etwas ruhiger angehen lassen wollte, hatte zudem die Möglichkeit, sich auf der 10 Kilometer Nordic Walking Strecke zu beweisen. Insgesamt wurde deutlich, dass für alle, ob ambitionierte Athleten oder Hobbysportler, passende Angebote vorhanden waren. Schlussendlich kann man sagen, dass die 10. Auflage des beliebten Gotsche-Marathons ein voller Erfolg war. Einige Blicke richten sich jedoch schon auf das nächste Jahr. Die Frage ist, ob man auch in 2027 mit dem Gotsche-Marathon in Bitterfeld-Wolfen rechnen kann.
1: Ja, im Prinzip schon. Es ist natürlich immer wieder die größte Herausforderung, das Budget zusammenzukriegen. Man merkt, dass die wirtschaftliche Situation doch auch bei den Firmen ankommt. Einige Sponsoren haben gesagt, sie können die Partnerschaften nicht weiterführen. Bedeutet für uns, wir müssen noch mit noch mehr Firmen reden und bekanntlich machen wir das ja alles im Ehrenamt und das hat einfach auch seine Grenzen und wir müssen schauen, ob wir das im nächsten Jahr wieder machen können. Wir hoffen das natürlich, aber da sind viele Faktoren, die da eine Rolle spielen, um sowas wieder auf die Beine stellen zu können.
0: Sieger in diesem Jahr war Rachid Sufi aus Düsseldorf, der mit einer Zeit von 2 Stunden, 41 Minuten und 9 Sekunden als erster die Ziellinie überquerte und so zum 3. Mal in Folge den Gotsche-Marathon gewann. Als zweiter kam der Lokalmatador Kevin Garde des Triathlonvereins Dessau 92 ins Ziel. Mit einer Zeit von 2 Stunden, 58 Minuten und 36 Sekunden war Antonia Müller die erste Frau im Ziel. Mit dieser Zeit konnte die Leipzigerin ihre angestrebte Zeit von unter 3 Stunden erreichen. Der Gotsche-Marathon 2026 hatte einmal mehr gezeigt, was ihn so besonders macht. Die Verbindung aus sportlicher Herausforderung, landschaftlicher Schönheit und einer beeindruckenden Gemeinschaft, die Läufer ebenso wie Zuschauer gleichermaßen tragen.
2: In der Industrie- und Chemiestadt Bitterfeld-Wolfen gab es etwas Aufregendes zu entdecken. Für Begeisterte der Industrie war dies natürlich klar. Denn am 12. April fand der Tag der Industriekultur statt. Auch in Bitterfeld-Wolfen öffneten 22 Kulturstandorte, Vereine und Initiativen kostenfrei ihre Türen an historischen Orten, Museen und sogar unter freiem Himmel. Eines dieser Orte war die Gemeinschaftsbäckerei in Bobau. Matthias Berger, ein Verantwortlicher des Vereins Geschichten bewahren e.V. und Ortsbürgermeister von Bobau, war an diesem Tag ebenfalls vor Ort, um über die Geschichte der Bäckerei zu berichten.
3: Ja, 1735 wurde hier begonnen mit dem Erdbackofen. Das stammt ja eigentlich aus dem Flämischen, ist das hier rübergekommen. Und Bobber war nun mal ein landwirtschaftlich geprägtes Dorf. Und die Bauern hatten damit zu tun, dass sie die Felder bewirtschaften und haben einfach jemanden oder eine Gemeinschaft gesucht, wie die Versorgung sichergestellt werden kann. Und so haben sich die 9 größten Bauern damals zusammengetan, haben einen Bäcker beschäftigt, der einmal in der Woche dann im Erdbackofen die Backen hat. So ist unweigerlich die erste Genossenschaft entstanden, ohne dass sie es wussten.
2: Die Bäckerei erweiterte im Laufe der Zeit ihre Räumlichkeiten. Dies passierte in den 20ern, da die Produktion der Genossenschaft in Tandem mit 96 Bauern nicht nur in der Lage war, das gesamte Dorf zu versorgen, sondern auch noch überschüssige Ware zu produzieren, welche für Profit verkauft werden konnte.
3: Naja, jetzt ist das Objekt von 1790 in dem Zustand, aber das ist auch bloß die Seite, wo wir jetzt hier stehen, ist eigentlich der Ursprungszustand. In den 20er Jahren wurde der zweite Teil dran gebaut, als man mitbekommen hat, dass man also auch Verkaufsfläche brauchte, nicht nur Backfläche. Bis dahin hat die Genossenschaft wirklich mit 96 Bauern und hat wirklich für die Dorfversorgung dann gesorgt. Und dann hat man mitbekommen, dass man die Produkte auch verkauft und deswegen ist noch eine Verkaufsfläche dran gekommen in 20er Jahren. Das ist noch historisch von 1790, ja, und steht aber Gott sei Dank nicht unter Denkmalschutz.
2: Die alte Dorfbäckerei soll aber nicht nur ein Standort der Industriekultur bleiben. Der Verein Geschichten bewahren e.V. will das Gebäude wieder für gemeinnützigen Nutzen wiederherstellen. Hierbei soll die Bäckerei umgebaut werden, zu Projekträumen und zu einem Ort der Begegnung. Aber dabei wird natürlich die historische Bausubstanz der Altendorfbäckerei für die Zukunft abgesichert.
3: Also es gibt Pläne, wie das Objekt mal aussehen soll, wie es genutzt werden soll. Also es werden Projekträume und es wird eine Begegnungsstätte sein. Und wir haben schon 2 Zuschläge von Liedern, also die uns dann auch bestätigen, dass also wir 2 Ausbaustufen gefördert bekommen mit 80% Förderung. Ja. Das eine ist die Sicherung der historischen Bausubstanz, die soll natürlich zeitnah beginnen. Und das zweite wird dann der Umbau sein.
2: Von Bildern bis hin zu Einheitswertbescheiden der Altendorfbäckerei sind Dokumente natürlich erhalten. Diese wurden am Tag der Industriekultur präsentiert und sollen im fertigen Bau auch wieder ausgestellt werden. Ein Grund mehr, diesen historischen Standort zu besuchen. Nun kommen wir jedoch zum zweiten Ort der Industriekultur. Dafür müssen wir auf den Vorplatz des Rathauses von Bitterfeld-Wolfen, wo die Oldtimer-Gemeinschaft Wolfen e.V. Technikgeschichte auf Rädern präsentierte. Von Fahrrädern bis hin zu einem Wohnmobil wurde alles abgeparkt. Aber gerade der Wohnwagen hatte einige interessante Eigenschaften.
4: Ja, ist interessant. Der ist tatsächlich, was man logischerweise nicht sieht, weil er ja lackiert ist, komplett Alu. Also der kann auch tatsächlich nicht rosten. Und Aluminiumblech ist ja auch bekanntlich gut gegen Hagelresistent, ja, was heutzutage diese neuen Baustoffe sind, die es da gibt und Materialien. Das braucht er nicht. Das klappert halt, wenn es regnet, aber eine Isolierung von 3 cm hat heutzutage auch nicht jeder Wohnwagen. Ich meine, die sind so bei 2,5, 2,7 mm maximal. Aber der hat 3 cm Styroporbohrplatten drin. Ja. Also er ist auch gut warm. Man kann es auch bei schlechtem Wetter und im Herbst drinnen aushalten. Wintercamping haben wir noch nicht gemacht. Wäre nochmal eine Herausforderung, aber naja.
2: Die Oldtimer-Gemeinschaft Wolfen e.V. geht auch viele Projekte an und ist ebenfalls bei einer großen Anzahl von anderen Veranstaltungen anwesend. Beispielsweise beim Bergmannstag in Holzweißig oder auf Anfrage bei anderen Ortsveranstaltungen. Doch wie sieht der Plan im Frühjahr 2026 für die Oldtimer-Gemeinschaft aus?
4: Projekte sind dieses Jahr wieder das Oldtimer-Treffen, das große Oldtimer-Treffen in Krippin bei den Longhorns auf dem Gelände. Das wird Ende August stattfinden. Und die Frühjahrsausfahrt am 3. Mai von Wolfen nach Roßlau zur Schiffswerft in Roßlau, das wird, also ist jetzt im Frühjahr dran.
2: Norbert Bartsch erläutert noch einmal die Wichtigkeit des Vereinslebens. Für die Gesellschaft etwas zu tun, erfreut die 22 Mitglieder des Vereins. Für das Mitmachen im Verein benötigt man im Übrigen keinen eigenen Oldtimer.
4: Es muss keiner einen Oldtimer haben. der bei uns im Verein mitmachen möchte. Das ist für uns nicht ausschlaggebend. Sicherlich haben viele Fahrzeuge in unterschiedlichster Form. Aber allein das Pflegen und das Brauchtum, das ist uns so ein bisschen wichtig. Die Gemeinschaft ist wichtig. Wir haben auch kein Vereinsfahrzeug in dem Sinne, wo wir jetzt mal so alle dran schrauben würden. Jeder hat halt seine. Wir tauschen viel aus, wenn es um Teile geht. Das ist tatsächlich ein reger Austausch. Einmal im Monat treffen wir uns zu unserer Sitzung, zu unserem Gemeinschaftsabend.
2: Lustigerweise befanden sich auch Fahrräder des Irene Fahrradhauses in der Obhut der Oldtimer-Gemeinschaft Wolfen e.V. Doch mit diesem Standort der Industriekultur werden wir uns in der nächsten Sendung von RBW Aktuell beschäftigen.
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2: Im letzten Beitrag zum Tag der Industriekultur beschäftigten wir uns mit der Gemeinschaftsbäckerei in Bobbau sowie mit der Oldtimer-Gemeinschaft Wolfen e.V. Heute soll sich jedoch das Geschehen um das Irene-Fahrradhaus drehen. Das Irene-Fahrradhaus von 1913 ist mit original erhaltener Einrichtung, Werkstätten und Schmiede ein bedeutendes Zeugnis der Industrie- und Handwerksgeschichte Bitterfels. Als offizielles Industriedenkmal verbindet es regionale Industriegeschichte mit der Entwicklung von Mobilität und Fahrradkultur. Der Verein Industriedenkmal und Kulturwerkstatt Irene Fahrradhaus e.V. wurde 2024 gegründet und kümmert sich um die historische Aufarbeitung des Fahrradhauses mit nun schon 113 Jahren Geschichte.
9: Ja, wir sind jetzt beim dritten Jahr dabei und wir erweitern uns immer mehr. Das heißt, wir haben jetzt angefangen, neue Toiletten zu bauen. Die Elektrik wurde modernisiert und wir wollen den Laden so Stück für Stück aufbauen, erweitern, die Geschichte weiter erforschen, damit wir ja in Zukunft auch berichten und gestalten können.
2: Das Fahrradhaus hatte auch am 12. April guten Besuch. Von Leuten, die ihre Vergangenheit mit dem Laden verbinden, bis hin zu Industriegeschichtsinteressierten, war alles dabei.
10: Unsere Tochter hat uns darauf aufmerksam gemacht. Ich weiß, es ist nicht das erste Mal, aber wir hatten bis jetzt das ein bisschen verkannt. Ich wollte zwar schon mal hier rein, aber da hat es zeitlich nicht gepasst. Es ist sehr interessant, das mal wieder zu sehen. Als Kind stand man oder als Jugendlicher öfters vor dem Ladentisch und hat die sogenannten Putzringe gekauft oder irgendwelche Ersatzteile oder auch mal ein Fahrrad reparieren oder überholen lassen.
9: Also das meiste ist tatsächlich die Vergangenheitsgeschichten, wie die Leute früher ja selber im Laden tätig waren oder nicht tätig, sondern Kunden waren. Und dann halt ist es tatsächlich unterschiedlich. Also manche gehen wirklich in diese fahrradspezifische Schiene rein, aber die meisten sind in dem regionalen. Wie hängt das alles zusammen? Wie ist die ganze Geschichte mit der Industrie? Wie hat sich das Ganze hier entwickelt? Das sind eigentlich so das, was die Leute interessiert. Und natürlich so eine Kulisse zu sehen, wo nicht nur alles inszeniert wurde, sondern wirklich seit 100 Jahren identisch ist, ist schon was Einmaliges.
2: Das Fahrradhaus hat tiefe Wurzeln in der Industrie. Denn in den Anfangszeiten wurden die Räder komplett selbst hergestellt. Und sogar waggonweise nach Berlin geschafft.
9: Also in der Anfangszeit wurde tatsächlich Rahmenbau betrieben. Das heißt wirklich alles selber. Klar gab es wie Beleuchtung als Zukunftsteile. Aber die Königsdisziplin ist halt der Rahmenbau. Und das wurde in den ersten Jahren auch selber gemacht. Im Zuge der Industrialisierung, wo natürlich dann die großen Fabriken massenweise hergestellt haben, konnte man irgendwann nicht mehr mithalten und hat dann auch die Rahmen später zugekauft. Also in der Hochzeit war es so, dass allein im Verkauf 4 Leute hier tätig waren und in der Werkstatt 8 Leute. Also wir reden von 12 Angestellten, die hier tätig waren. Wie viele Räder hergestellt worden sind von Irene, kann ich leider nicht sagen. Aber es ist so, dass gerade in den ersten Jahren waggonweise die Räder zwischen Berlin und Bitterfeld gehandelt und hinhergeschickt wurden. Also es war wirklich Großhandel und die waren recht groß in ihrer Branche.
2: Das Handwerk ist ein Können, welches immer mehr abhanden geriet. Dementsprechend ließ sich der Verein Industriedenkmal und Kulturwerkstatt Irene Fahrradhaus e.V. etwas einfallen. Und zwar einen Erste-Hilfe-Flickkurs, wo beigebracht wird, wie man sein Rad wieder auf Vordermann bringen kann.
9: Korrekt. Wir wollen halt ein bisschen auch was für die Region machen und haben uns überlegt, womit kann man mal starten? Was ist heutzutage eigentlich nicht mehr so in den Köpfen drin? Und tatsächlich ist es so, dass viele Leute keinen Schlauch mehr selber flicken können. Und da haben wir einfach gesagt, okay, zeigen wir mal, wie das so funktioniert und bieten das jetzt an. Und gerade mit Kindern macht das sehr viel Freude, ja.
10: Es ist wichtig, dass man diese Sachen pflegt und an das Historische erinnert, wo noch richtig handwerkliche Kunst gefragt war. Und das heutige Kaufen, kaputt, wegschmeißen, das kann nicht die Lösung sein. Also reparieren sollte man immer, wenn es möglich ist und wenn es sinnvoll ist.
2: Wenn für jemanden die Interesse für Industriekultur geweckt worden sein sollte, dann keine Bange. Das exakte Datum steht zwar noch nicht fest, aber im Frühjahr 2027 wird man wieder zahlreiche Kulturstandorte, Vereine und Initiativen besuchen können, um über die Industriegeschichte Sachsen-Anhalts und vor allem Bitterfeld-Wolfen etwas lernen zu können.
6: Ein neuer Bewohner im Chemiepark Bitterfeld-Wolfen. Klein, neugierig und voller Ideen. Das neue Maskottchen ist da. Was ihm noch fehlt, ein Name. Und genau der soll aus der Region kommen. Deshalb hat der Chemiepark Grundschulen, Kitas und Horte eingeladen, ihre Vorschläge einzureichen. Die Resonanz ist groß. Viele kreative Ideen sind bereits zusammengekommen. Heute geht es einen Schritt weiter. Eine Kinderjury trifft sich im Hauptverwaltungsgebäude, um die besten Namen auszuwählen.
11: Wir freuen uns heute ganz besonders, dass wir auf dem Zwischenschritt zur Namensfindung unseres neuen Maskottchens sind. Wir haben 26 Grundschulen, Horte und Kindergärten eingeladen. Wir haben ein historisches Logo, dieser Ring, den haben wir schon seit vielen Jahrzehnten bei uns im Logo drin. Und wir haben gedacht, warum nutzen wir das eigentlich nicht als Maskottchen, erfüllen es mit Leben. Und wenn man ein Maskottchen hat, braucht das natürlich einen passenden Namen. Wir haben gesagt, wir machen erst einmal einen Wettbewerb in diesen Schulen, Kindergärten und Horten, wo praktisch dort die Kinder und vielleicht auch mit Hilfe der Eltern und Lehrer schon mal Namensvorschläge machen.
6: Und genau diese Jungköpfe entscheiden heute mit. Aus allen eingereichten Vorschlägen wählen sie mithilfe eines Punktesystems die 10 besten Namen aus. Diese Finalisten gehen anschließend in die nächste Runde. Ein öffentliches Online-Voting. Das Maskottchen soll künftig als sympathischer Botschafter des Chemieparks auftreten und vor allem mehr Nähe schaffen.
11: Wir finden einfach, dass ein Außenauftritt einer Firma einfach auch besser zu gestalten ist, wenn man das auf eine sympathische Art und Weise verknüpfen kann. Also bisher hatten wir, wie gesagt, nur den Ring. Jetzt geben wir dem Ring einfach ein Gesicht und einen Namen. Das wollen wir dann nutzen, um das zum Beispiel auch auf Werbeprodukten zu nutzen, die man verteilen kann. Und ich glaube, dass sowas immer mehr Aufmerksamkeit erregt, als einfach dieses Logo für sich alleinstehend.
6: Dass Kinder bei der Namensfindung eine zentrale Rolle spielen, ist dabei kein Zufall. Die Jury trifft sich im Rahmen des Girls and Boys Day, einem Aktionstag zur Berufsorientierung.
11: Nee, das passte einfach ganz gut, weil wir sagten, dann haben wir schon mal die Kinder hier bei uns im Haus, weil wir da regelmäßig dran teilnehmen. Und dann haben wir gesagt, dann passt das super, dann haben wir schon mal eine Auswahl an Jugendlichen da, die dann entsprechend auch hier eben bei dieser Punktevergabe mitwirken.
6: Wenn die 10 Finalisten feststehen, beginnt die letzte Phase des Wettbewerbs, das Online-Voting. Dann ist die gesamte Community gefragt.
11: Also einfach bei Facebook da den Account vom Chemiepark Bitterfeld-Wolfen aufrufen und da wird das Ganze dann online gestellt.
6: Wer am Ende das Rennen macht, entscheidet die Community. Und vielleicht trägt das neue Maskottchen schon bald einen Namen, der direkt aus den Ideen der jüngsten Köpfe der Region stammt.
12: Nach mehr als 5 Jahren Bauzeit ist eines der größten Verkehrsprojekte im Landkreis Anhalt-Bitterfeld abgeschlossen. Die Landstraße 73 sowie die neu errichtete Prosiker Brücke, auch Hohe Brücke genannt, wurde am 7. Mai offiziell für den Verkehr freigegeben. Mit der Freigabe endet für viele Bürger eine lange Zeit der Umleitung, Baustellen und Verkehrsbehinderung. Gleichzeitig verbindet die neue Verkehrsführung nun wieder wichtige Bereiche der Stadt direkt miteinander und sorgt für eine spürbare Entlastung im Straßenverkehr. Das Land Sachsen-Anhalt investierte insgesamt rund 20 Millionen Euro in das umfangreiche Infrastrukturprojekt. Neben dem Ersatzneubau der Brücke über das Bahngelände wurden auch die zuführenden Straßenabschnitte der L73 grundlegend erneuert. Zusätzlich entstanden moderne Geh- und Radwege. Zudem wurde der Verkehrsknoten an der Bundesstraße B185 umfassend modernisiert. Die eigentliche Brücke war bereits im Jahr 2021 fertiggestellt worden. Allerdings konnten die Bauarbeiten erst nach Abschluss weiterer Straßen- und Leitungsarbeiten vollständig beendet werden.
2: Der ein oder andere wird es bestimmt schon einmal gehört oder gesehen haben. Zu Besuch bei Frau Puppen Dr. Pille war eine Fernsehserie der DDR, wo Urte Blankenstein als Frau Puppen Dr. Pille auftrat. In ihrer fiktiven Sprechstunde war Frau Puppen Dr. Pille eine Art Ratgeberin für Kinder. Sie vermittelte spielerisch zwischen der Welt der Puppen und der Realität und gab Puppeneltern Tipps zu gutem Verhalten, Erziehung und Spielen. Ein besonderer Fokus lag auf Gesundheit. Etwa gesunder Ernährung, dem Vorbeugen von Erkältung und dem richtigen Umgang mit Krankheiten. Nun, zum ersten Todestag, wird im kleinen Ort Bobau mit mehreren Aktionen an Urte Blankenstein erinnert.
13: Eine Mutter, meine Mutter, die halt eine Rolle hatte, die sie verkörpert hat, die der Frau Puppen und der Pille, das bis 86 oder 87, glaube ich, war, wo der Fernsehen die dann gecancelt hat, aus Gründen. Und leider, darunter hat sie auch sehr gelitten, hat aber das Beste daraus gemacht und hat

0: Agentur, hat halt die das macht, die sitzt täglich in Halle Veranstaltungen, also für Kinder in der DDR, in der ehemaligen DDR gemacht. Also und dann nach, also nach der Wende hat sie auch weiter gemacht. Dann war sie sehr sozial, hat also für die bei der Krebsforschung also umsonst Veranstaltungen gemacht und also auch in Altersheimen und also bei die auch dankbar für jeden künstlerischen Input sind. Und, sie war halt auch, also sie war halt mit der Rolle verbunden so sehr, dass sie also das jeden Tag hätte machen wollen und versucht hat halt auch zu tun.
1: Um an Orte Blankenstein zu erinnern, fanden in Bobau zwei Aktionen statt. Eine davon war eine Pflanzung im Rosengarten, wo die Fernsehdoktorin verewigt wurde. Wunschgemäß wurde sie jedoch an der Ostsee bestattet. Doch man möchte dennoch an sie in Bobau erinnern.
0: Weil es Leute gibt, die sich an sie erinnern möchten. Und es gibt, weil ihr ausdrücklicher Wunsch war, sie wollte halt eine Seebestattung. Und die hat sie bekommen. Und einige Leute, also sie hier, waren der Meinung, sie möchten einen Ort, wo sie sich erinnern können. Und den haben sie jetzt geschaffen, indem sie eine Rose gepflanzt haben, oder zwei. Was ich sehr schön finde, weil jetzt habe ich auch einen Ort, wo ich hinkommen kann und der Rose zuschauen kann. Ein Gedenken an meine Mutter. Also das finde ich eine super Sache, tolle Idee. Und vielen Dank an den Bürgermeister, der das ins Leben gerufen hat.
1: Die zweite Aktion wartete im DDR-Museum Bobau, wo die Froschsammlung, welche durch Fans und Freunde während ihrer Lebzeit akkumuliert wurde, nun stolz einen Platz hat. Aber was genau verbindet Frau Puppendoktor Pille mit Bitterfeld-Wolfen? Matthias Berger klärte uns auf.
2: Ja, also Orte ist schon seit 15 Jahren eigentlich regelmäßig bei uns in der Stadt gewesen. Und seit 2021 war sie mit zwei Veranstaltungen hier auch in Bobau, in unserer Sporthalle. Also einmal eine Erwachsenenveranstaltung und natürlich auch mit ihrem Starprogramm, also mit Kindern. Und deswegen, sie hat häufig das Museum besucht. Wir haben gemeinsame Veranstaltungen auch vorbereitet und auch teilweise besucht. Und deswegen sind wir in Bobau auch sehr Orte verbunden gewesen.
1: Die Ausstellung ist laut dem Ortsbürgermeister etwas ganz Besonderes. In der Tat, ein Ort der Erinnerung, aber zugleich ihren Wunsch zu respektieren.
2: Das ist was ganz Besonderes für uns, weil wir damit ein Stück Geschichte von Urte und von Frau Puppendoktor Pille dann auch bewahren können. Und wir auch so ein bisschen ihren Wunsch und ihren, dass alles nicht nachher irgendwo unterkommt, ja, sondern dass wir es konzentriert aufheben können und der Nachwelt ihre Geschichte und die Geschichte der Frösche auch weiter erzählen können.
1: Nun kann man im Rosengarten, so wie im DDR-Museum in Bobau, die Geschichte der Fernsehlegende begutachten, sowie der Darstellerin zu gedenken.
3: Die Magdeburgerinnen übernehmen von Beginn an die Kontrolle und setzen Sandersdorf früh unter Druck. Union stand tief, verteidigte kompakt und hoffte über lange Bälle auf Entlastung. Die ersten Möglichkeiten gehörten dennoch klar dem FCM. Später musste Sandersdorfs Keeperin Schaller mehrfach stark eingreifen und hielt ihre Mannschaft zunächst im Spiel. Mit zunehmender Spielzeit wurde der Druck der Magdeburgerinnen größer. Sandersdorf verteidigte leidenschaftlich, ließ aber offensiv nur selten etwas erkennen. Nach etwas mehr als einer halben Stunde wurde der Aufwand der Favoritinnen schließlich belohnt. Union verlor in einer unübersichtlichen Situation kurzzeitig die Ordnung. Charlotte Klein nutzte den freien Raum und brachte den FCM in Führung. Und Magdeburg legte sofort nach. Direkt nach dem Wiederanstoß verlor Sandersdorf erneut den Ball. Klein zog aus der Distanz ab und schnürte innerhalb weniger Augenblicke das Doppelpack. Auch nach dem Seitenwechsel blieb Magdeburg die spielbestimmende Mannschaft. Sandersdorf kämpfte zwar aufopferungsvoll und setzte mit einem Abschluss von Lenja Hoppe noch ein kleines offensives Ausrufezeichen, doch insgesamt blieb der Regionalligist zu selten gefährlich. In der Schlussphase machte der FCM dann endgültig alles klar. Schaller konnte zunächst noch stark parieren, gegen den Nachschuss von Nele Abraham war sie allerdings machtlos. Trotz weiterer guter Möglichkeiten hielt die Sandersdorfer Torhüterin ihre Mannschaft mit ihren starken Aktionen vor einem noch höheren Rückstand. Am Ende gewinnt der erste FCM das Finale verdient mit 0:3 gegen SG Union Sandersdorf und sichert sich damit den Landespokal Sachsen-Anhalt der Frauen.

0: Auf die Plätze, fertig und los, hieß es am 3. Mai in Bitterfeld-Wolfen. Zum bereits 10. Mal wurde der Gotsche-Marathon am Gotschesee ausgetragen. Zu diesem runden Jubiläum reisten wieder viele Athleten aus Deutschland und darüber hinaus in die Doppelstadt. So viele, dass man in diesem Jahr sogar eine Rekordbeteiligung von rund 2800 Teilnehmern vermelden konnte. Bei strahlendem Sonnenschein, blauem Himmel und sommerlichen Temperaturen ertönte der Startschuss für den Marathon von 42,195 Kilometern pünktlich durch den Oberbürgermeister Armin Schenk. Kräftig angefeuert wurden die vielen Läufer jedenfalls von den zahlreichen Zuschauern, die sich dieses Highlight im Mai auf gar keinen Fall entgehen lassen wollten. Insgesamt waren die Veranstalter wieder sehr glücklich über das große Interesse an den Gotsche-Marathon.
1: Ja, hervorragend. Also ich habe gerade gehört vom Org-Team, dass alle Parkplätze zu sind. Das heißt, es sind nicht nur viele Läuferinnen und Läufer hier, sondern auch viele Besucher, die hier in den Hafen kommen. Und das ist natürlich sehr wichtig. Und wenn man die Stimmung hier im Hafen sieht und die ersten Resonanzen der Läufer, dann ist das wieder durchweg positiv und großes Lob an uns und ans Team, und da bin ich natürlich sehr froh drum. Ja, also wir sind sehr zufrieden. Also erstmal passt das Wetter natürlich hervorragend. Ist fast schon ein bisschen zu warm zum Laufen, aber es können natürlich auch 3 Grad und Nieselregen haben und Wind sein. Insofern sind wir da absolut zufrieden. Wir haben einen neuen Teilnehmerrekord von fast 2800 Startern und die Stimmung ist toll und wir sind wirklich zufrieden, dass die ganze Arbeit und die Mühe nun endlich belohnt werden heute.
0: Neben dem prestigeträchtigen Marathon sowie dem Halbmarathon gab es auch abseits des Leistungssports zahlreiche Möglichkeiten, sich sportlich zu betätigen. Für Kinder und Schüler wurden eigene Wettbewerbe angeboten, darunter der Bambini-Lauf. Auch Firmen, Schulen und Vereine konnten beim Staffellauf gemeinsam an den Start gehen. Wer es etwas ruhiger angehen lassen wollte, hatte zudem die Möglichkeit, sich auf der 10 Kilometer Nordic Walking Strecke zu beweisen. Insgesamt wurde deutlich, dass für alle, ob ambitionierte Athleten oder Hobbysportler, passende Angebote vorhanden waren. Schlussendlich kann man sagen, dass die 10. Auflage des beliebten Gotsche-Marathons ein voller Erfolg war. Einige Blicke richten sich jedoch schon auf das nächste Jahr. Die Frage ist, ob man auch in 2027 mit dem Gotsche-Marathon in Bitterfeld-Wolfen rechnen kann.
1: Ja, im Prinzip schon. Es ist natürlich immer wieder die größte Herausforderung, das Budget zusammenzukriegen. Man merkt, dass die wirtschaftliche Situation doch auch bei den Firmen ankommt. Einige Sponsoren haben gesagt, sie können die Partnerschaft nicht weiterführen. Bedeutet für uns, wir müssen noch mit noch mehr Firmen reden und bekanntlich machen wir das ja alles im Ehrenamt und das hat einfach auch seine Grenzen und wir müssen schauen, ob wir das im nächsten Jahr wieder machen können. Wir hoffen das natürlich, aber da sind viele Faktoren, die da eine Rolle spielen, um sowas wieder auf die Beine stellen zu können.
0: Sieger in diesem Jahr war Rachid Sufi aus Düsseldorf, der mit einer Zeit von 2 Stunden, 41 Minuten und 9 Sekunden als erster die Ziellinie überquerte und so zum 3. Mal in Folge den Gotsche-Marathon gewann. Als zweiter kam der Lokalmatador Kevin Garde des Triathlonvereins Dessau 92.

0: und sich ins Ziel. Mit einer Zeit von 2 Stunden, 58 Minuten und 36 Sekunden war Antonia Müller die erste Frau im Ziel. Mit dieser Zeit konnte die Leipzigerin ihre angestrebte Zeit von unter 3 Stunden erreichen. Der Gotsche-Marathon 2026 hatte einmal mehr gezeigt, was ihn so besonders macht. Die Verbindung aus sportlicher Herausforderung, landschaftlicher Schönheit und einer beeindruckenden Gemeinschaft, die Läufer ebenso wie Zuschauer gleichermaßen tragen.
1: In der Industrie- und Chemiestadt Bitterfeld-Wolfen gab es etwas Aufregendes zu entdecken. Für Begeisterte der Industrie war dies natürlich klar, denn am 12. April fand der Tag der Industriekultur statt. Auch in Bitterfeld-Wolfen öffneten 22 Kulturstandorte, Vereine und Initiativen kostenfrei ihre Türen an historischen Orten, Museen und sogar unter freiem Himmel. Eines dieser Orte war die Gemeinschaftsbäckerei in Bobau. Matthias Berger, ein Verantwortlicher des Vereins Geschichten bewahren e.V. und Ortsbürgermeister von Bobau, war an diesem Tag ebenfalls vor Ort, um über die Geschichte der Bäckerei zu berichten.
2: Ja, 1735 wurde hier begonnen mit dem Erdbackofen. Das stammt ja eigentlich aus dem Flämischen, ist das hier rübergekommen. Und Bobau war nun mal ein landwirtschaftlich geprägtes Dorf. Und die Bauern hatten damit zu tun, dass sie die Felder bewirtschaften und haben einfach jemanden oder eine Gemeinschaft gesucht, wie die Versorgung sichergestellt werden kann. Und so haben sich die 9 größten Bauern damals zusammengetan, haben einen Bäcker beschäftigt, der einmal in der Woche dann im Erdbackofen die Backen hat. So ist unweigerlich die erste Genossenschaft entstanden, ohne dass sie es wussten.
1: Die Bäckerei erweiterte im Laufe der Zeit ihre Räumlichkeiten. Dies passierte in den 20ern, da die Produktion der Genossenschaft in Tandem mit 96 Bauern nicht nur in der Lage war, das gesamte Dorf zu versorgen, sondern auch noch überschüssige Ware zu produzieren, welche für Profit verkauft werden konnte.
2: Naja, jetzt ist das Objekt von 1790 in dem Zustand, aber das ist auch bloß die Seite, wo wir jetzt hier stehen, ist eigentlich der Ursprungszustand. In den 20er Jahren wurde der zweite Teil dran gebaut, als man mitbekommen hat, dass man also auch Verkaufsfläche brauchte, nicht nur Backfläche. Bis dahin hat die Genossenschaft wirklich mit 96 Bauern und hat wirklich für die Dorfversorgung dann gesorgt. Und dann hat man mitbekommen, dass man die Produkte auch verkauft und deswegen ist noch eine Verkaufsfläche dran gekommen in 20er Jahren. Das ist noch historisch von 1790, ja, und steht aber Gott sei Dank nicht unter Denkmalschutz.
1: Die alte Dorfbäckerei soll aber nicht nur ein Standort der Industriekultur bleiben. Der Verein Geschichten bewahren e.V. will das Gebäude wieder für gemeinnützige Nutzen wiederherstellen. Hierbei soll die Bäckerei umgebaut werden, zu Projekträumen und zu einem Ort der Begegnung. Aber dabei wird natürlich die historische Bausubstanz der alten Dorfbäckerei für die Zukunft abgesichert.
2: Also es gibt Pläne, wie das Objekt mal aussehen soll, wie es genutzt werden soll. Also es werden Projekträume und es wird eine Begegnungsstätte sein. Und wir haben schon 2 Zuschläge von Liedern, also die uns dann auch bestätigen, dass also wir 2 Ausbaustufen gefördert bekommen mit 80% Förderung. Ja, das eine ist die Sicherung der historischen Bausubstanz, die soll natürlich zeitnah beginnen. Und das zweite wird dann der Umbau sein.
1: Von Bildern bis hin zu Einheitswertbescheiden der alten Dorfbäckerei sind Dokumente natürlich erhalten. Diese wurden am Tag der Industriekultur präsentiert und sollen im fertigen Bau auch wieder ausgestellt werden. Ein Grund mehr, diesen historischen Standort zu besuchen. Nun kommen wir jedoch zum zweiten Ort der Industriekultur. Dafür müssen wir auf den Vorplatz des Rathauses von Bitterfeld-Wolfen, wo die Oldtimer-Gemeinschaft Wolfen e.V. Technikgeschichte auf Rädern präsentierte. Von Fahrrädern bis hin zu einem Wohnmobil wurde alles abgeparkt. Aber gerade der Wohnwagen hatte einige interessante Eigenschaften.
3: Ja, ist interessant. Der ist tatsächlich, was man logischerweise nicht sieht, weil er ja lackiert ist, komplett Alu. Also der kann auch tatsächlich nicht rosten. Und Aluminiumblech ist ja auch bekanntlich gut gegen Hagel resistent, ja, was heutzutage diese neuen Baustoffe sind, die es da gibt und Materialien. Das braucht er nicht.

0: klappert halt, wenn es regnet. Aber eine Isolierung von 3 cm hat heutzutage auch nicht jeder Wohnwagen. Ich meine, die sind so bei 2,5, 2,7 mm maximal. Aber der hat 3 cm Styropor-Bohrplatten drin. Ja. Also er ist auch gut warm. Man kann es auch bei schlechtem Wetter und im Herbst drin aushalten. Wintercamping haben wir noch nicht gemacht. Wäre nochmal eine Herausforderung, aber naja.
1: Die Oldtimer-Gemeinschaft Wolfen e.V. geht auch viele Projekte an und ist ebenfalls bei einer großen Anzahl von anderen Veranstaltungen anwesend. Beispielsweise beim Bergmannstag in Holzweißig oder auf Anfrage bei anderen Ortsveranstaltungen. Doch wie sieht der Plan im Frühjahr 2026 für die Oldtimer-Gemeinschaft aus?
0: Projekte sind dieses Jahr wieder das Oldtimer-Treffen, das große Oldtimer-Treffen in Krippin bei den Longhorns auf dem Gelände. Das wird Ende August stattfinden. Und die Frühjahrsausfahrt am 3. Mai von Wolfen nach Roßlau zur Schiffswerft in Roßlau. Das wird, also ist jetzt im Frühjahr dran.
1: Norbert Bartsch erläutert noch einmal die Wichtigkeit des Vereinslebens. Für die Gesellschaft etwas zu tun, erfreut die 22 Mitglieder des Vereins. Für das Mitmachen im Verein benötigt man im Übrigen keinen eigenen Oldtimer.
0: Es muss keiner einen Oldtimer haben, der bei uns im Verein mitmachen möchte. Das ist für uns nicht ausschlaggebend. Sicherlich haben viele Fahrzeuge in unterschiedlichster Form. Aber allein das Pflegen und das Brauchtum, das ist uns so ein bisschen wichtig. Die Gemeinschaft ist wichtig. Wir haben auch kein Vereinsfahrzeug in dem Sinne, wo wir jetzt mal so alle dran schrauben würden. Jeder hat halt seine. Wir tauschen viel aus, wenn es um Teile geht. Das ist tatsächlich ein regerer Austausch. Einmal im Monat treffen wir uns zu unserer Sitzung, zu unserem Gemeinschaftsabend.
1: Lustigerweise befanden sich auch Fahrräder des Irene-Fahrradhauses in der Obhut der Oldtimer-Gemeinschaft Wolfen e.V. Doch mit diesem Standort der Industriekultur werden wir uns in der nächsten Sendung von RBW Aktuell beschäftigen.
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1: Im letzten Beitrag zum Tag der Industriekultur beschäftigten wir uns mit der Gemeinschaftsbäckerei in Bobbau sowie mit der Oldtimer-Gemeinschaft Wolfen e.V. Heute soll sich jedoch das Geschehen um das Irene-Fahrradhaus drehen.

Das Irene-Fahrradhaus von 1913 ist mit original erhaltener Einrichtung, Werkstätten und Schmiede ein bedeutendes Zeugnis der Industrie- und Handwerksgeschichte Bitterfels. Als offizielles Industriedenkmal verbindet es regionale Industriegeschichte mit der Entwicklung von Mobilität und Fahrradkultur. Der Verein Industriedenkmal und Kulturwerkstatt Irene-Fahrradhaus e.V. wurde 2024 gegründet und kümmert sich um die historische Aufarbeitung des

0: aufmerksam gemacht. Ich weiß, es ist nicht das erste Mal, aber wir hatten bis jetzt das ein bisschen verkannt. Ich wollte zwar schon mal hier rein, aber da hat es zeitlich nicht gepasst. Es ist sehr interessant, das mal wieder zu sehen. Als Kind stand man oder als Jugendlicher öfters vor dem Ladentisch und hat die sogenannten Putzringe gekauft oder irgendwelche Ersatzteile oder auch mein Fahrrad reparieren oder überholen lassen.
1: Also das meiste ist tatsächlich die Vergangenheitsgeschichten, wie die Leute früher ja selber im Laden tätig waren oder nicht tätig, sondern Kunden waren. Und dann halt ist es tatsächlich unterschiedlich. Also manche gehen wirklich in diese fahrradspezifische Schiene rein, aber die meisten sind in dem regionalen. Wie hängt das alles zusammen? Wie ist die ganze Geschichte mit der Industrie? Wie hat sich das Ganze hier entwickelt? Das sind eigentlich so das, was die Leute interessiert. Und natürlich so eine Kulisse zu sehen, wo nicht nur alles inszeniert wurde, sondern wirklich seit 100 Jahren identisch ist, ist schon was Einmaliges.
2: Das Fahrradhaus hat tiefe Wurzeln in der Industrie, denn in den Anfangszeiten wurden die Räder komplett selbst hergestellt und sogar waggonweise nach Berlin geschafft.
1: Also in der Anfangszeit wurde tatsächlich Rahmenbau betrieben, das heißt wirklich alles selber. Klar gab es wie Beleuchtung als Zukunftsteile, aber die Königsdisziplin ist halt der Rahmenbau und das wurde in den ersten Jahren auch selber gemacht. Im Zuge der Industrialisierung, wo natürlich dann die großen Fabriken massenweise hergestellt haben, konnte man irgendwann nicht mehr mithalten und hat dann auch die Rahmen später zugekauft. Also in der Hochzeit war es so, dass allein im Verkauf 4 Leute hier tätig waren und in der Werkstatt 8 Leute. Also wir reden von 12 Angestellten, die hier tätig waren. Wie viele Räder hergestellt worden sind von Irene, kann ich leider nicht sagen. Aber es ist so, dass gerade in den ersten Jahren waggonweise die Räder zwischen Berlin und Bitterfeld gehandelt und hinhergeschickt wurden. Also es war wirklich Großhandel. Und die waren recht groß in ihrer Branche.
2: Das Handwerk ist ein Können, welches immer mehr abhanden geriet. Dementsprechend ließ sich der Verein Industriedenkmal und Kulturwerkstatt Irene Fahrradhaus e.V. etwas einfallen. Und zwar einen Erste-Hilfe-Flickkurs, wo beigebracht wird, wie man sein Rad wieder auf Vordermann bringen kann.
1: Korrekt. Wir wollen halt ein bisschen auch was für die Region machen und haben uns überlegt, womit kann man mal starten? Was ist heutzutage eigentlich nicht mehr so in den Köpfen drin? Und tatsächlich ist es so, dass viele Leute keinen Schlauch mehr selber flicken können. Und da haben wir einfach gesagt, okay, zeigen wir mal, wie das so funktioniert und bieten das jetzt an. Und gerade mit Kindern macht das sehr viel Freude, ja.
0: Es ist wichtig, dass man diese Sachen pflegt und an das Historische erinnert, wo noch richtig handwerkliche Kunst gefragt war. Und das heutige Kaufen, kaputt, wegschmeißen, das kann nicht die Lösung sein. Also reparieren sollte man immer, wenn es möglich ist und wenn es sinnvoll ist.
2: Wenn für jemanden die Interesse für Industriekultur geweckt worden sein sollte, dann keine Bange. Das exakte Datum steht zwar noch nicht fest, aber im Frühjahr 2027 wird man wieder zahlreiche Kulturstandorte, Vereine und Initiativen besuchen können, um über die Industriegeschichte Sachsen-Anhalts und vor allem Bitterfeld-Wolfen etwas lernen zu können.
3: Ein neuer Bewohner im Chemiepark Bitterfeld-Wolfen. Klein, neugierig und voller Ideen. Das neue Maskottchen ist da. Was ihm noch fehlt, ein Name. Und genau der soll aus der Region kommen. Deshalb hat der Chemiepark Grundschulen, Kitas und Horte eingeladen, ihre Vorschläge einzureichen. Die Resonanz ist groß. Viele kreative Ideen sind bereits zusammengekommen. Heute geht es einen Schritt weiter. Eine Kinderjury trifft sich im Hauptverwaltungsgebäude, um die besten Namen auszuwählen.
4: Wir freuen uns heute ganz besonders, dass wir auf dem Zwischenschritt zur Namensfindung unseres neuen Maskottchens sind. Wir haben 26 Grundschulen, Horte und Kindergärten eingeladen. Wir haben ein historisches Logo, dieser Ring, den haben wir schon seit vielen Jahrzehnten bei uns im Logo drin. Und wir haben gedacht, warum nutzen wir das eigentlich nicht als Maskottchen, erfüllen es mit Leben? Und wenn man ein Maskottchen hat, braucht das natürlich einen passenden Namen. Wir haben gesagt, wir machen erst einmal einen Wettbewerb in diesen Schulen, Kindergärten und Horten, wo praktisch dort die Kinder und vielleicht auch mit Hilfe der Eltern und Lehrer schon mal Namensvorschläge machen.
3: Und genau diese Jungköpfe entscheiden heute mit. Aus allen eingereichten Vorschlägen wählen sie mithilfe eines Punktesystems die 10 besten Namen aus. Diese Finalisten gehen anschließend in die nächste Runde. Ein öffentliches Online-Voting. Das Maskottchen soll künftig als sympathischer Botschafter des Chemieparks auftreten und vor allem mehr Nähe schaffen.
4: Wir finden einfach, dass ein Außenauftritt einer Firma

0: einfach auch besser zu gestalten ist, wenn man das auf eine sympathische Art und Weise verknüpfen kann. Also bisher hatten wir, wie gesagt, nur den Ring. Jetzt geben wir dem Ring einfach ein Gesicht und einen Namen. Das wollen wir dann nutzen, um das zum Beispiel auch auf Werbeprodukten zu nutzen, die man verteilen kann. Und ich glaube, dass sowas immer mehr Aufmerksamkeit erregt, als einfach dieses Logo für sich alleinstehend.
1: Dass Kinder bei der Namensfindung eine zentrale Rolle spielen, ist dabei kein Zufall. Die Jury trifft sich im Rahmen des Girls and Boys Day, einem Aktionstag zur Berufsorientierung.
0: Nee, das passte einfach ganz gut, weil wir sagten, dann haben wir schon mal die Kinder hier bei uns im Haus, weil wir da regelmäßig dran teilnehmen. Und dann haben wir gesagt, dann passt das super, dann haben wir schon mal eine Auswahl an Jugendlichen da, die dann entsprechend auch hier eben bei dieser Punktevergabe mitwirken.
1: Wenn die 10 Finalisten feststehen, beginnt die letzte Phase des Wettbewerbs, das Online-Voting. Dann ist die gesamte Community gefragt.
0: Also einfach bei Facebook da den Account vom Chemiepark Bitterfeld-Wolfen aufrufen und da wird das Ganze dann online gestellt.
1: Wer am Ende das Rennen macht, entscheidet die Community. Und vielleicht trägt das neue Maskottchen schon bald einen Namen, der direkt aus den Ideen der jüngsten Köpfe der Region stammt.
2: Nach mehr als 5 Jahren Bauzeit ist eines der größten Verkehrsprojekte im Landkreis Anhalt-Bitterfeld abgeschlossen. Die Landstraße 73 sowie die neu errichtete Prosika-Brücke, auch Hohe Brücke genannt, wurde am 7. Mai offiziell für den Verkehr freigegeben. Mit der Freigabe endet für viele Bürger eine lange Zeit der Umleitung, Baustellen und Verkehrsbehinderung. Gleichzeitig verbindet die neue Verkehrsführung nun wieder wichtige Bereiche der Stadt direkt miteinander und sorgt für eine spürbare Entlastung im Straßenverkehr. Das Land Sachsen-Anhalt investierte insgesamt rund 20 Millionen Euro in das umfangreiche Infrastrukturprojekt. Neben dem Ersatzneubau der Brücke über das Bahngelände wurden auch die zuführenden Straßenabschnitte der L73 grundlegend erneuert. Zusätzlich entstanden moderne Geh- und Radwege. Zudem wurde der Verkehrsknoten an der Bundesstraße B185 umfassend modernisiert. Die eigentliche Brücke war bereits im Jahr 2021 fertiggestellt worden. Allerdings konnten die Bauarbeiten erst nach Abschluss weiterer Straßen- und Leitungsarbeiten vollständig beendet werden.
3: Der ein oder andere wird es bestimmt schon einmal gehört oder gesehen haben. Zu Besuch bei Frau Puppen Dr. Pille war eine Fernsehserie der DDR, wo Urte Blankenstein als Frau Puppen Dr. Pille auftrat. In ihrer fiktiven Sprechstunde war Frau Puppen Dr. Pille eine Art Ratgeberin für Kinder. Sie vermittelte spielerisch zwischen der Welt der Puppen und der Realität und gab Puppeneltern Tipps zu gutem Verhalten, Erziehung und Spielen. Ein besonderer Fokus lag auf Gesundheit. Etwa gesunder Ernährung, dem Vorbeugen von Erkältungen und dem richtigen Umgang mit Krankheiten. Nun, zum ersten Todestag, wird im kleinen Ort Bobau mit mehreren Aktionen an Urte Blankenstein erinnert.
4: Eine Mutter, meine Mutter, die halt eine Rolle hatte, die sie verkörpert hat, die der Frau Puppen und der Pille, das bis 86 oder 87, glaube ich, war, wo der Fernsehen die dann gecancelt hat, aus Gründen. Und leider, darunter hat sie auch sehr gelitten, hat aber das Beste draus gemacht und hat halt täglich Veranstaltungen, also für Kinder in der DDR, in der ehemaligen DDR gemacht. Also und dann nach der Wende hat sie auch weitergemacht. Dann war sie sehr sozial, hat also für die bei der Krebsforschung also umsonst Veranstaltungen gemacht und also auch in Altersheimen und also bei die auch dankbar für jeden künstlerischen Input sind. Und, sie war halt auch, also sie war halt mit der Rolle verbunden, so sehr, dass sie also das jeden Tag hätte machen wollen und versucht hat, halt auch zu tun.
3: Um an Urte Blankenstein zu erinnern, fanden in Bobau 2 Aktionen statt. Eine davon war eine Pflanzung im Rosengarten, wo die Fernsehdoktorin verewigt wurde. Wunschgemäß wurde sie jedoch an der Ostsee bestattet. Doch man möchte dennoch an sie in Bobau erinnern.
4: Weil es Leute gibt, die sich an sie erinnern möchten. Und es gibt, weil ihr ausdrücklicher Wunsch war, sie wollte halt eine Seebestattung. Und die hat sie bekommen. Und einige Leute, also sie.

0: Wir hier waren der Meinung, sie möchten einen Ort, wo sie sich erinnern können. Und den haben sie jetzt geschaffen, indem sie eine Rose gepflanzt haben oder zwei. Was ich sehr schön finde, weil jetzt habe ich auch einen Ort, wo ich hinkommen kann und der Rose zuschauen kann, in Gedenken an meine Mutter. Also finde ich es eine super Sache, tolle Idee. Und vielen Dank an den Bürgermeister, der das ins Leben gerufen hat.
1: Die zweite Aktion wartete im DDR-Museum Babau, wo die Froschsammlung, welche durch Fans und Freunde während ihrer Lebzeit akkumuliert wurde, nun stolz einen Platz hat. Aber was genau verbindet Frau Puppendoktor Pille mit Bitterfeld-Wolfen? Matthias Berger klärte uns auf.
2: Ja, also Orte ist schon seit 15 Jahren eigentlich regelmäßig bei uns in der Stadt gewesen. Und seit 2021 war sie mit zwei Veranstaltungen hier auch in Babau, in unserer Sporthalle, also einmal eine Erwachsenenveranstaltung und natürlich auch mit ihrem Starprogramm, also mit Kindern. Und deswegen, sie hat häufig das Museum besucht, wir haben gemeinsame Veranstaltungen auch vorbereitet und auch teilweise besucht. Und deswegen sind wir in Babau auch sehr orteverbunden gewesen.
1: Die Ausstellung ist laut dem Ortsbürgermeister etwas ganz Besonderes. In der Tat, ein Ort der Erinnerung, aber zugleich ihren Wunsch zu respektieren.
2: Das ist was ganz Besonderes für uns, weil wir damit ein Stück Geschichte von Orte und von Frau Puppendoktor Pille dann auch bewahren können. Und wir auch so ein bisschen ihren Wunsch und ihren, dass alles nicht nachher irgendwo unterkommt, ja, sondern dass wir es konzentriert aufheben können und der Nachwelt ihre Geschichte und die Geschichte der Frösche auch weiter erzählen können.
1: Nun kann man im Rosengarten, so wie im DDR-Museum in Bobau, die Geschichte der Fernsehlegende begutachten, sowie der Darstellerin zu gedenken.
3: Die Magdeburgerinnen übernehmen von Beginn an die Kontrolle und setzen Sandersdorf früh unter Druck. Union stand tief, verteidigte kompakt und hoffte über lange Bälle auf Entlastung. Die ersten Möglichkeiten gehörten dennoch klar dem FCM. Später musste Sandersdorfs Keeperin Schaller mehrfach stark eingreifen und hielt ihre Mannschaft zunächst im Spiel. Mit zunehmender Spielzeit wurde der Druck der Magdeburgerinnen größer. Sandersdorf verteidigte leidenschaftlich, ließ aber offensiv nur selten etwas erkennen. Nach etwas mehr als einer halben Stunde wurde der Aufwand der Favoritinnen schließlich belohnt. Union verlor in einer unübersichtlichen Situation kurzzeitig die Ordnung. Charlotte Klein nutzte den freien Raum und brachte den FCM in Führung. Und Magdeburg legte sofort nach. Direkt nach dem Wiederanstoß verlor Sandersdorf erneut den Ball. Klein zog aus der Distanz ab und schnürte innerhalb weniger Augenblicke das Doppelpack. Auch nach dem Seitenwechsel blieb Magdeburg die spielbestimmende Mannschaft. Sandersdorf kämpfte zwar aufopferungsvoll und setzte mit einem Abschluss von Lenja Hoppe noch ein kleines offensives Ausrufezeichen, doch insgesamt blieb der Regionalligist zu selten gefährlich. In der Schlussphase machte der FCM dann endgültig alles klar. Schaller konnte zunächst noch stark parieren, gegen den Nachschuss von Nele Abraham war sie allerdings machtlos. Trotz weiterer guter Möglichkeiten hielt die Sandersdorfer Torhüterin ihre Mannschaft mit ihren starken Aktionen vor einem noch höheren Rückstand. Am Ende gewinnt der erste FCM das Finale verdient mit 0:3 gegen SG Union Sandersdorf und sichert sich damit den Landespokal Sachsen-Anhalt der Frauen.

0: Auf die Plätze, fertig und los, hieß es am 3. Mai in Bitterfeld-Wolfen. Zum bereits 10. Mal wurde der Gotsche-Marathon am Gotschesee ausgetragen. Zu diesem runden Jubiläum reisten wieder viele Athleten aus Deutschland und darüber hinaus in die Doppelstadt. So viele, dass man in diesem Jahr sogar eine Rekordbeteiligung von rund 2800 Teilnehmern vermelden konnte. Bei strahlendem Sonnenschein, blauem Himmel und sommerlichen Temperaturen ertönte der Startschuss für den Marathon von 42,195 Kilometern pünktlich durch den Oberbürgermeister Armin Schenk. Kräftig angefeuert wurden die vielen Läufer jedenfalls von den zahlreichen Zuschauern, die sich dieses Highlight im Mai auf gar keinen Fall entgehen lassen wollten. Insgesamt waren die Veranstalter wieder sehr glücklich über das große Interesse an den Gotsche-Marathon.
1: Ja, hervorragend. Also ich habe gerade gehört vom Org-Team, dass alle Parkplätze zu sind. Das heißt, es sind nicht nur viele Läuferinnen und Läufer hier, sondern auch viele Besucher, die hier in den Hafen kommen. Und das ist natürlich sehr wichtig. Und wenn man die Stimmung hier im Hafen sieht und die ersten Resonanzen der Läufer, dann ist das wieder durchweg positiv und großes Lob an uns und ans Team, und da bin ich natürlich sehr froh drum. Ja, also wir sind sehr zufrieden. Also erstmal passt das Wetter natürlich hervorragend. Ist fast schon ein bisschen zu warm zum Laufen, aber es können natürlich auch 3 Grad und Nieselregen haben und Wind sein. Insofern sind wir da absolut zufrieden. Wir haben einen neuen Teilnehmerrekord von fast 2800 Startern und die Stimmung ist toll und wir sind wirklich zufrieden, dass die ganze Arbeit und die Mühe nun endlich belohnt werden heute.
0: Neben dem prestigeträchtigen Marathon sowie dem Halbmarathon gab es auch abseits des Leistungssports zahlreiche Möglichkeiten, sich sportlich zu betätigen. Für Kinder und Schüler wurden eigene Wettbewerbe angeboten, darunter der Bambini-Lauf. Auch Firmen, Schulen und Vereine konnten beim Staffellauf gemeinsam an den Start gehen. Wer es etwas ruhiger angehen lassen wollte, hatte zudem die Möglichkeit, sich auf der 10 Kilometer Nordic Walking Strecke zu beweisen. Insgesamt wurde deutlich, dass für alle, ob ambitionierte Athleten oder Hobbysportler, passende Angebote vorhanden waren. Schlussendlich kann man sagen, dass die 10. Auflage des beliebten Gotsche-Marathons ein voller Erfolg war. Einige Blicke richten sich jedoch schon auf das nächste Jahr. Die Frage ist, ob man auch in 2027 mit dem Gotsche-Marathon in Bitterfeld-Wolfen rechnen kann.
1: Ja, im Prinzip schon. Es ist natürlich immer wieder die größte Herausforderung, das Budget zusammenzukriegen. Man merkt, dass die wirtschaftliche Situation doch auch bei den Firmen ankommt. Einige Sponsoren haben gesagt, sie können die Partnerschaft nicht weiterführen. Bedeutet für uns, wir müssen noch mit noch mehr Firmen reden und bekanntlich machen wir das ja alles im Ehrenamt und das hat einfach auch seine Grenzen und wir müssen schauen, ob wir das im nächsten Jahr wieder machen können. Wir hoffen das natürlich, aber da sind viele Faktoren, die da eine Rolle spielen, um sowas wieder auf die Beine stellen zu können.
0: Sieger in diesem Jahr war Rachid Sufi aus Düsseldorf, der mit einer Zeit von 2 Stunden, 41 Minuten und 9 Sekunden als erster die Ziellinie überquerte und so zum 3. Mal in Folge den Gotsche-Marathon gewann. Als zweiter kam der Lokalmatador Kevin Garde des Triathlonvereins Dessau 92 ins Ziel. Mit einer Zeit von 2 Stunden, 58 Minuten und 36 Sekunden war Antonia Müller die erste Frau im Ziel. Mit dieser Zeit konnte die Leipzigerin ihre angestrebte Zeit von unter 3 Stunden erreichen. Der Gotsche-Marathon 2026 hatte einmal mehr gezeigt, was ihn so besonders macht. Die Verbindung aus sportlicher Herausforderung, landschaftlicher Schönheit und einer beeindruckenden Gemeinschaft, die Läufer ebenso wie Zuschauer gleichermaßen tragen.
2: In der Industrie- und Chemiestadt Bitterfeld-Wolfen gab es etwas Aufregendes zu entdecken. Für Begeisterte der Industrie war dies natürlich klar. Denn am 12. April fand der Tag der Industriekultur statt. Auch in Bitterfeld-Wolfen öffneten 22 Kulturstandorte, Vereine und Initiativen

0: kostenfrei ihre Türen an historischen Orten, Museen und sogar unter freiem Himmel. Eines dieser Orte war die Gemeinschaftsbäckerei in Bobau. Matthias Berger, ein Verantwortlicher des Vereins Geschichten bewahren e.V. und Ortsbürgermeister von Bobau, war an diesem Tag ebenfalls vor Ort, um über die Geschichte der Bäckerei zu berichten.
1: Ja, 1735 wurde hier begonnen mit dem Erdbackofen. Das stammt ja eigentlich aus dem Flämischen, ist das hier rübergekommen. Und Bobau war nun mal ein landwirtschaftlich geprägtes Dorf. Und die Bauern hatten damit zu tun, dass sie die Felder bewirtschaften und haben einfach jemanden oder eine Gemeinschaft gesucht, wie die Versorgung sichergestellt werden kann. Und so haben sich die 9 größten Bauern damals zusammengetan, haben einen Bäcker beschäftigt, der einmal in der Woche dann im Erdbackofen die Backen hat. So ist unweigerlich die erste Genossenschaft entstanden, ohne dass es wussten.
0: Die Bäckerei erweiterte im Laufe der Zeit ihre Räumlichkeiten. Dies passierte in den 20ern, da die Produktion der Genossenschaft in Tandem mit 96 Bauern nicht nur in der Lage war, das gesamte Dorf zu versorgen, sondern auch noch überschüssige Ware zu produzieren, welche für Profit verkauft werden konnte.
1: Naja, jetzt ist das Objekt von 1790 in dem Zustand, aber das ist auch bloß die Seite, wo wir jetzt hier stehen, ist eigentlich der Ursprungszustand. In den 20er Jahren wurde der zweite Teil dran gebaut, als man mitbekommen hat, dass man also auch Verkaufsfläche brauchte, nicht nur Backfläche. Bis dahin hat die Genossenschaft wirklich mit 96 Bauern und hat wirklich für die Dorfversorgung dann gesorgt. Und dann hat man mitbekommen, dass man die Produkte auch verkauft und deswegen ist noch eine Verkaufsfläche dran gekommen in 20er Jahren. Das ist noch historisch von 1790, ja, und steht aber Gott sei Dank nicht unter Denkmalschutz.
0: Die alte Dorfbäckerei soll aber nicht nur ein Standort der Industriekultur bleiben. Der Verein Geschichten bewahren e.V. will das Gebäude wieder für gemeinnützige Nutzen wiederherstellen. Hierbei soll die Bäckerei umgebaut werden, zu Projekträumen und zu einem Ort der Begegnung. Aber dabei wird natürlich die historische Bausubstanz der Altendorfbäckerei für die Zukunft abgesichert.
1: Also es gibt Pläne, wie das Objekt mal aussehen soll, wie es genutzt werden soll. Also es werden Projekträume und es wird eine Begegnungsstätte sein. Und wir haben schon 2 Zuschläge von Liedern, also die uns dann auch bestätigen, dass also wir 2 Ausbaustufen gefördert bekommen mit 80% Förderung. Ja, das eine ist die Sicherung der historischen Bausubstanz, die soll natürlich zeitnah beginnen. Und das zweite wird dann der Umbau sein.
0: Von Bildern bis hin zu Einheitswertbescheiden der Altendorfbäckerei sind Dokumente natürlich erhalten. Diese wurden am Tag der Industriekultur präsentiert und sollen im fertigen Bau auch wieder ausgestellt werden. Ein Grund mehr, diesen historischen Standort zu besuchen. Nun kommen wir jedoch zum zweiten Ort der Industriekultur. Dafür müssen wir auf den Vorplatz des Rathauses von Bitterfeld-Wolfen, wo die Oldtimer-Gemeinschaft Wolfen e.V. Technikgeschichte auf Rädern präsentierte. Von Fahrrädern bis hin zu einem Wohnmobil wurde alles abgeparkt. Aber gerade der Wohnwagen hatte einige interessante Eigenschaften.
2: Ja, ist interessant. Der ist tatsächlich, was man logischerweise nicht sieht, weil er ja lackiert ist, komplett Alu. Also der kann auch tatsächlich nicht rosten. Und Aluminiumblech ist ja auch bekanntlich gut gegen Hagel resistent, ja, was heutzutage diese neuen Baustoffe sind, die es da gibt und Materialien. Das braucht er nicht. Das klappert halt, wenn es regnet, aber eine Isolierung von 3 cm hat heutzutage auch nicht jeder Wohnwagen. Ich meine, die sind so bei 2,5, 2,7 mm maximal. Aber der hat 3 cm Styroporbohrplatten drin. Ja. Also er ist auch gut warm. Man kann es auch bei schlechtem Wetter und im Herbst drinnen aushalten. Wintercamping haben wir noch nicht gemacht. Wäre nochmal eine Herausforderung, aber naja.
0: Die Oldtimer-Gemeinschaft Wolfen e.V. geht auch viele Projekte an und ist ebenfalls bei einer großen Anzahl von anderen Veranstaltungen anwesend. Beispielsweise beim Bergmannstag in Holzweißig oder auf Anfrage bei anderen Ortsveranstaltungen. Doch wie sieht der Plan im Frühjahr 2026 für die Oldtimer-Gemeinschaft aus?
2: Projekte sind dieses Jahr wieder das Oldtimer-Treffen, das große Oldtimer-Treffen in Krippin bei den Longhorns auf dem Gelände. Das wird Ende August stattfinden. Und die Frühjahrsausfahrt am 3. Mai von Wolfen nach Roßlau zur Schiffswerft in Roßlau. Das wird, also ist jetzt im Frühjahr dran.
0: Norbert Bartsch, erläutert noch einmal die

0: Wichtigkeit des Vereinslebens. Für die Gesellschaft etwas zu tun, erfreut die 22 Mitglieder des Vereins. Für das Mitmachen im Verein benötigt man im Übrigen keinen eigenen Oldtimer.
1: Es muss keiner einen Oldtimer haben, der bei uns im Verein mitmachen möchte. Das ist für uns nicht ausschlaggebend. Sicherlich haben viele Fahrzeuge in unterschiedlichster Form. Aber allein das Pflegen und das Brauchtum, das ist uns so ein bisschen wichtig. Die Gemeinschaft ist wichtig. Wir haben auch kein Vereinsfahrzeug in dem Sinne, wo wir jetzt mal so alle dran schrauben würden. Jeder hat halt seine. Wir tauschen viel aus, wenn es um Teile geht. Das ist tatsächlich ein reger Austausch. Einmal im Monat treffen wir uns zu unserer Sitzung, zu unserem Gemeinschaftsabend.
0: Lustigerweise befanden sich auch Fahrräder des Irene-Fahrradhauses in der Obhut der Oldtimer-Gemeinschaft Wolfen e.V. Doch mit diesem Standort der Industriekultur werden wir uns in der nächsten Sendung von RBW Aktuell beschäftigen.
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0: Im letzten Beitrag zum Tag der Industriekultur beschäftigten wir uns mit der Gemeinschaftsbäckerei in Bobbau sowie mit der Oldtimer-Gemeinschaft Wolfen e.V. Heute soll sich jedoch das Geschehen um das Irene-Fahrradhaus drehen. Das Irene-Fahrradhaus von 1913 ist mit original erhaltener Einrichtung, Werkstätten und Schmiede ein bedeutendes Zeugnis der Industrie- und Handwerksgeschichte Bitterfels. Als offizielles Industriedenkmal verbindet es regionale Industriegeschichte mit der Entwicklung von Mobilität und Fahrradkultur. Der Verein Industriedenkmal und Kulturwerkstatt Irene Fahrradhaus e.V. wurde 2024 gegründet und kümmert sich um die historische Aufarbeitung des Fahrradhauses mit nun schon 113 Jahren Geschichte.
7: Ja, wir sind jetzt beim dritten Jahr dabei und wir erweitern uns immer mehr. Das heißt, wir haben jetzt angefangen, neue Toiletten zu bauen. Die Elektrik wurde modernisiert und wir wollen den Laden so Stück für Stück aufbauen, erweitern, die Geschichte weiter erforschen, damit wir hier in Zukunft auch berichten und gestalten können.
0: Das Fahrradhaus hatte auch am 12. April guten Besuch. Von Leuten, die ihre Vergangenheit mit dem Laden verbinden, bis hin zu Industriegeschichtsinteressierten, war alles dabei.
8: Unsere Tochter hat uns darauf aufmerksam

0: aufmerksam gemacht. Ich weiß, es ist nicht das erste Mal, aber wir hatten bis jetzt das ein bisschen verkannt. Ich wollte zwar schon mal hier rein, aber da hat es zeitlich nicht gepasst. Es ist sehr interessant, das mal wieder zu sehen. Als Kind stand man oder als Jugendlicher öfters vor dem Ladentisch und hat die sogenannten Putzringe gekauft oder irgendwelche Ersatzteile oder auch mein Fahrrad reparieren oder überholen lassen.
1: Also das meiste ist tatsächlich die Vergangenheitsgeschichten, wie die Leute früher ja selber im Laden tätig waren oder nicht tätig, sondern Kunden waren. Und dann halt ist es tatsächlich unterschiedlich. Also manche gehen wirklich in diese fahrradspezifische Schiene rein, aber die meisten sind in dem regionalen. Wie hängt das alles zusammen? Wie ist die ganze Geschichte mit der Industrie? Wie hat sich das Ganze hier entwickelt? Das sind eigentlich so das, was die Leute interessiert. Und natürlich so eine Kulisse zu sehen, wo nicht nur alles inszeniert wurde, sondern wirklich seit 100 Jahren identisch ist, ist schon was Einmaliges.
2: Das Fahrradhaus hat tiefe Wurzeln in der Industrie, denn in den Anfangszeiten wurden die Räder komplett selbst hergestellt und sogar waggonweise nach Berlin geschafft.
1: Also in der Anfangszeit wurde tatsächlich Rahmenbau betrieben, das heißt wirklich alles selber. Klar gab es wie Beleuchtung als Zukunftsteile, aber die Königsdisziplin ist halt der Rahmenbau und das wurde in den ersten Jahren auch selber gemacht. Im Zuge der Industrialisierung, wo natürlich dann die großen Fabriken massenweise hergestellt haben, konnte man irgendwann nicht mehr mithalten und hat dann auch die Rahmen später zugekauft. Also in der Hochzeit war es so, dass allein im Verkauf 4 Leute hier tätig waren und in der Werkstatt 8 Leute. Also wir reden von 12 Angestellten, die hier tätig waren. Wie viele Räder hergestellt worden sind von Irene, kann ich leider nicht sagen. Aber es ist so, dass gerade in den ersten Jahren waggonweise die Räder zwischen Berlin und Bitterfeld gehandelt und hinhergeschickt wurden. Also es war wirklich Großhandel. Und die waren recht groß in ihrer Branche.
2: Das Handwerk ist ein Können, welches immer mehr abhanden geriet. Dementsprechend ließ sich der Verein Industriedenkmal und Kulturwerkstatt Irene Fahrradhaus e.V. etwas einfallen. Und zwar einen Erste-Hilfe-Flickkurs, wo beigebracht wird, wie man sein Rad wieder auf Vordermann bringen kann.
1: Korrekt. Wir wollen halt ein bisschen auch was für die Region machen und haben uns überlegt, womit kann man mal starten? Was ist heutzutage eigentlich nicht mehr so in den Köpfen drin? Und tatsächlich ist es so, dass viele Leute keinen Schlauch mehr selber flicken können. Und da haben wir einfach gesagt, okay, zeigen wir mal, wie das so funktioniert und bieten das jetzt an. Und gerade mit Kindern macht das sehr viel Freude, ja.
0: Es ist wichtig, dass man diese Sachen pflegt und an das Historische erinnert, wo noch richtig handwerkliche Kunst gefragt war. Und das heutige Kaufen, kaputt, wegschmeißen, das kann nicht die Lösung sein. Also reparieren sollte man immer, wenn es möglich ist und wenn es sinnvoll ist.
2: Wenn für jemanden die Interesse für Industriekultur geweckt worden sein sollte, dann keine Bange. Das exakte Datum steht zwar noch nicht fest, aber im Frühjahr 2027 wird man wieder zahlreiche Kulturstandorte, Vereine und Initiativen besuchen können, um über die Industriegeschichte Sachsen-Anhalts und vor allem Bitterfeld-Wolfen etwas lernen zu können.
3: Ein neuer Bewohner im Chemiepark Bitterfeld-Wolfen. Klein, neugierig und voller Ideen. Das neue Maskottchen ist da. Was ihm noch fehlt, ein Name. Und genau der soll aus der Region kommen. Deshalb hat der Chemiepark Grundschulen, Kitas und Horte eingeladen, ihre Vorschläge einzureichen. Die Resonanz ist groß. Viele kreative Ideen sind bereits zusammengekommen. Heute geht es einen Schritt weiter. Eine Kinderjury trifft sich im Hauptverwaltungsgebäude, um die besten Namen auszuwählen.
4: Wir freuen uns heute ganz besonders, dass wir auf dem Zwischenschritt zur Namensfindung unseres neuen Maskottchens sind. Wir haben 26 Grundschulen, Horte und Kindergärten eingeladen. Wir haben ein historisches Logo, dieser Ring, den haben wir schon ja, seit vielen Jahrzehnten bei uns im Logo drin. Und wir haben gedacht, warum nutzen wir das eigentlich nicht als Maskottchen, erfüllen es mit Leben? Und wenn man ein Maskottchen hat, braucht das natürlich einen passenden Namen. Wir haben gesagt, wir machen erst einmal einen Wettbewerb in diesen Schulen, Kindergärten und Horten, wo praktisch dort die Kinder und vielleicht auch mit Hilfe der Eltern und Lehrer schon mal Namensvorschläge machen.
3: Und genau diese Jungköpfe entscheiden heute mit. Aus allen eingereichten Vorschlägen wählen sie mithilfe eines Punktesystems die 10 besten Namen aus. Diese Finalisten gehen anschließend in die nächste Runde. Ein öffentliches Online-Voting. Das Maskottchen soll künftig als sympathischer Botschafter des Chemieparks auftreten und vor allem mehr Nähe schaffen.
4: Wir finden einfach, dass ein Außenauftritt einer Firma einfach auch besser zu gestalten ist, wenn man das auf eine sympathische Art und Weise verknüpfen kann. Also bisher hatten wir, wie gesagt, nur den Ring. Jetzt geben wir dem Ring einfach ein Gesicht und einen Namen. Das wollen wir dann nutzen, um das zum Beispiel auch auf Werbeprodukten zu nutzen, die man verteilen kann. Und ich glaube, dass sowas immer mehr Aufmerksamkeit erregt, als einfach dieses Logo für sich alleinstehend.
3: Dass Kinder bei der Namensfindung eine zentrale Rolle spielen, ist dabei kein Zufall. Die Jury trifft sich im Rahmen des Girls and Boys Day, einem Aktionstag zur Berufsorientierung.
4: Nee, das passte einfach ganz gut, weil wir sagten, dann haben wir schon mal die Kinder hier bei uns im Haus, weil wir da regelmäßig dran teilnehmen. Und dann haben wir gesagt, dann passt das super, dann haben wir schon mal eine Auswahl an Jugendlichen da, die dann entsprechend auch hier eben bei dieser Punktevergabe mitmachen.
3: Wenn die 10 Finalisten feststehen, beginnt die letzte Phase des Wettbewerbs, das Online-Voting. Dann ist die gesamte Community gefragt.
4: Also einfach bei Facebook da den Account vom Chemiepark Bitterfeld-Wolfen aufrufen und da wird das Ganze dann online gestellt.
3: Wer am Ende das Rennen macht, entscheidet die Community. Und vielleicht trägt das neue Maskottchen schon bald einen Namen, der direkt aus den Ideen der jüngsten Köpfe der Region stammt.
5: Nach mehr als 5 Jahren Bauzeit ist eines der größten Verkehrsprojekte im Landkreis Anhalt-Bitterfeld abgeschlossen. Die Landstraße 73 sowie die neu errichtete Prosika-Brücke, auch Hohe Brücke genannt, wurde am 7. Mai offiziell für den Verkehr freigegeben. Mit der Freigabe endet für viele Bürger eine lange Zeit der Umleitung, Baustellen und Verkehrsbehinderung. Gleichzeitig verbindet die neue Verkehrsführung nun wieder wichtige Bereiche der Stadt direkt miteinander und sorgt für eine spürbare Entlastung im Straßenverkehr. Das Land Sachsen-Anhalt investierte insgesamt rund 20 Millionen Euro in das umfangreiche Infrastrukturprojekt. Neben dem Ersatzneubau der Brücke über das Bahngelände wurden auch die zuführenden Straßenabschnitte der L73 grundlegend erneuert. Zusätzlich entstanden moderne Geh- und Radwege. Zudem wurde der Verkehrsknoten an der Bundesstraße B185 umfassend modernisiert. Die eigentliche Brücke war bereits im Jahr 2021 fertiggestellt worden. Allerdings konnten die Bauarbeiten erst nach Abschluss weiterer Straßen- und Leitungsarbeiten vollständig beendet werden.
2: Der ein oder andere wird es bestimmt schon einmal gehört oder gesehen haben. Zu Besuch bei Frau Puppen Dr. Pille war eine Fernsehserie der DDR, wo Urte Blankenstein als Frau Puppen Dr. Pille auftrat. In ihrer fiktiven Sprechstunde war Frau Puppen Dr. Pille eine Art Ratgeberin für Kinder. Sie vermittelte spielerisch zwischen der Welt der Puppen und der Realität und gab Puppeneltern Tipps zu gutem Verhalten, Erziehung und Spielen. Ein besonderer Fokus lag auf Gesundheit. Etwa gesunder Ernährung, dem Vorbeugen von Erkältungen und dem richtigen Umgang mit Krankheiten. Nun, zum ersten Todestag, wird im kleinen Ort Bobau mit mehreren Aktionen an Urte Blankenstein erinnert.
6: Eine Mutter, meine Mutter, die halt eine Rolle hatte, die sie verkörpert hat, die der Frau Puppen und der Pille, das bis 86 oder 87, glaube ich, war, wo der Fernsehen die dann gecancelt hat, aus Gründen. Und leider, darunter hat sie auch sehr gelitten, hat aber das Beste draus gemacht und hat halt täglich Veranstaltungen, also für Kinder in der DDR, in der ehemaligen DDR gemacht. Also und dann nach der Wende hat sie auch weitergemacht. Dann war sie sehr sozial, hat also für die bei der Krebsforschung also umsonst Veranstaltungen gemacht und also auch in Altersheimen und also bei die auch dankbar für jeden künstlerischen Input sind. Und, sie war halt auch, also sie war halt mit der Rolle verbunden, so sehr, dass sie also das jeden Tag hätte machen wollen und versucht hat, halt auch zu tun.
2: Um an Urte Blankenstein zu erinnern, fanden in Bobau 2 Aktionen statt. Eine davon war eine Pflanzung im Rosengarten, wo die Fernsehdoktorin verewigt wurde. Wunschgemäß wurde sie jedoch an der Ostsee bestattet. Doch man möchte dennoch an sie in Bobau erinnern.
6: Weil es Leute gibt, die sich an sie erinnern möchten. Und es gibt, weil ihr ausdrücklicher Wunsch war, sie wollte halt eine Seebestattung. Und die hat sie bekommen. Und einige Leute, also Sie hier waren der Meinung, sie möchten einen Ort, wo sie sich erinnern können. Und den haben sie jetzt geschaffen, indem sie eine Rose gepflanzt haben oder zwei. Was ich sehr schön finde, weil jetzt habe ich auch einen Ort, wo ich hinkommen kann und der Rose zuschauen kann, in Gedenken an meine Mutter. Also das finde ich eine super Sache, eine tolle Idee. Und vielen Dank an den Bürgermeister, der das ins Leben gerufen hat.
2: Die zweite Aktion wartete im DDR-Museum Babau, wo die Froschsammlung, welche durch Fans und Freunde während ihrer Lebzeit akkumuliert wurde, nun stolz einen Platz hat. Aber was genau verbindet Frau Puppendoktor Pille mit Bitterfeld-Wolfen? Matthias Berger klärte uns auf.
7: Ja, also Orte ist schon seit 15 Jahren eigentlich regelmäßig bei uns in der Stadt gewesen. Und seit 2021 war sie mit zwei Veranstaltungen hier auch im Babau, in unserer Sporthalle. Also einmal eine Erwachsenenveranstaltung und natürlich auch mit ihrem Starprogramm, also mit Kindern. Und deswegen, sie hat häufig das Museum besucht. Wir haben gemeinsame Veranstaltungen auch vorbereitet und auch teilweise besucht. Und deswegen sind wir in Babau auch sehr orteverbunden gewesen.
2: Die Ausstellung ist laut dem Ortsbürgermeister etwas ganz Besonderes. In der Tat, ein Ort der Erinnerung, aber zugleich ihren Wunsch zu respektieren.
7: Das ist was ganz Besonderes für uns, weil wir damit ein Stück Geschichte von Orte und von Frau Puppendoktor Pille dann auch bewahren können. Und wir auch so ein bisschen ihren Wunsch und ihren, dass alles nicht nachher irgendwo unterkommt, ja, sondern dass wir es konzentriert aufheben können und der Nachwelt ihre Geschichte und die Geschichte der Frösche auch weiter erzählen können.
2: Nun kann man im Rosengarten, so wie im DDR-Museum in Bobau, die Geschichte der Fernsehlegende begutachten, sowie der Darstellerin zu gedenken.
5: Die Magdeburgerinnen übernehmen von Beginn an die Kontrolle und setzen Sandersdorf früh unter Druck. Union stand tief, verteidigte kompakt und hoffte über lange Bälle auf Entlastung. Die ersten Möglichkeiten gehörten dennoch klar dem FCM. Später musste Sandersdorfs Keeperin Schaller mehrfach stark eingreifen und hielt ihre Mannschaft zunächst im Spiel. Mit zunehmender Spielzeit wurde der Druck der Magdeburgerinnen größer. Sandersdorf verteidigte leidenschaftlich, ließ aber offensiv nur selten etwas erkennen. Nach etwas mehr als einer halben Stunde wurde der Aufwand der Favoritinnen schließlich belohnt. Union verlor in einer unübersichtlichen Situation kurzzeitig die Ordnung. Charlotte Klein nutzte den freien Raum und brachte den FCM in Führung. Und Magdeburg legte sofort nach. Direkt nach dem Wiederanstoß verlor Sandersdorf erneut den Ball. Klein zog aus der Distanz ab und schnürte innerhalb weniger Augenblicke das Doppelpack. Auch nach dem Seitenwechsel blieb Magdeburg die spielbestimmende Mannschaft. Sandersdorf kämpfte zwar aufopferungsvoll und setzte mit einem Abschluss von Lenja Hoppe noch ein kleines offensives Ausrufezeichen, doch insgesamt blieb der Regionalligist zu selten gefährlich. In der Schlussphase machte der FCM dann endgültig alles klar. Schaller konnte zunächst noch stark parieren, gegen den Nachschuss von Nele Abraham war sie allerdings machtlos. Trotz weiterer guter Möglichkeiten hielt die Sandersdorfer Torhüterin ihre Mannschaft mit ihren starken Aktionen vor einem noch höheren Rückstand. Am Ende gewinnt der erste FCM das Finale verdient mit 0:3 gegen SG Union Sandersdorf und sichert sich damit den Landespokal Sachsen-Anhalt der Frauen.

0: Auf die Plätze, fertig und los, hieß es am 3. Mai in Bitterfeld-Wolfen. Zum bereits 10. Mal wurde der Gotsche-Marathon am Gotschesee ausgetragen. Zu diesem runden Jubiläum reisten wieder viele Athleten aus Deutschland und darüber hinaus in die Doppelstadt. So viele, dass man in diesem Jahr sogar eine Rekordbeteiligung von rund 2800 Teilnehmern vermelden konnte. Bei strahlendem Sonnenschein, blauem Himmel und sommerlichen Temperaturen ertönte der Startschuss für den Marathon von 42,195 Kilometern pünktlich durch den Oberbürgermeister Armin Schenk. Kräftig angefeuert wurden die vielen Läufer jedenfalls von den zahlreichen Zuschauern, die sich dieses Highlight im Mai auf gar keinen Fall entgehen lassen wollten. Insgesamt waren die Veranstalter wieder sehr glücklich über das große Interesse an den Gotsche-Marathon.
1: Ja, hervorragend. Also ich habe gerade gehört vom Org-Team, dass alle Parkplätze zu sind. Das heißt, es sind nicht nur viele Läuferinnen und Läufer hier, sondern auch viele Besucher, die hier in den Hafen kommen. Und das ist natürlich sehr wichtig. Und wenn man die Stimmung hier im Hafen sieht und die ersten Resonanzen der Läufer, dann ist das wieder durchweg positiv und großes Lob an uns und ans Team, und da bin ich natürlich sehr froh drin. Ja, also wir sind sehr zufrieden. Also erstmal passt das Wetter natürlich hervorragend. Ist fast schon ein bisschen zu warm zum Laufen, aber es könnte natürlich auch 3 Grad und Nieselregen haben und Wind sein. Insofern sind wir da absolut zufrieden. Wir haben einen neuen Teilnehmerrekord von fast 2800 Startern und die Stimmung ist toll und wir sind wirklich zufrieden, dass die ganze Arbeit und die Mühe nun endlich belohnt werden heute.
0: Neben dem prestigeträchtigen Marathon sowie dem Halbmarathon gab es auch abseits des Leistungssports zahlreiche Möglichkeiten, sich sportlich zu betätigen. Für Kinder und Schüler wurden eigene Wettbewerbe angeboten, darunter der Bambini-Lauf. Auch Firmen, Schulen und Vereine konnten beim Staffellauf gemeinsam an den Start gehen. Wer es etwas ruhiger angehen lassen wollte, hatte zudem die Möglichkeit, sich auf der 10 Kilometer Nordic Walking Strecke zu beweisen. Insgesamt wurde deutlich, dass für alle, ob ambitionierte Athleten oder Hobbysportler, passende Angebote vorhanden waren. Schlussendlich kann man sagen, dass die 10. Auflage des beliebten Gotsche-Marathons ein voller Erfolg war. Einige Blicke richten sich jedoch schon auf das nächste Jahr. Die Frage ist, ob man auch in 2027 mit dem Gotsche-Marathon in Bitterfeld-Wolfen rechnen kann.
1: Ja, im Prinzip schon. Es ist natürlich immer wieder die größte Herausforderung, das Budget zusammenzukriegen. Man merkt, dass die wirtschaftliche Situation doch auch bei den Firmen ankommt. Einige Sponsoren haben gesagt, sie können die Partnerschaften nicht weiterführen. Bedeutet für uns, wir müssen noch mit noch mehr Firmen reden und bekanntlich machen wir das ja alles im Ehrenamt und das hat einfach auch seine Grenzen und wir müssen schauen, ob wir das im nächsten Jahr wieder machen können. Wir hoffen das natürlich, aber da sind viele Faktoren, die da eine Rolle spielen, um sowas wieder auf die Beine stellen zu können.
0: Sieger in diesem Jahr war Rachid Sufi aus Düsseldorf, der mit einer Zeit von 2 Stunden, 41 Minuten und 9 Sekunden als erster die Ziellinie überquerte und so zum 3. Mal in Folge den Gotsche-Marathon gewann. Als zweiter kam der Lokalmatador Kevin Garde des Triathlonvereins Dessau 92 ins Ziel. Mit einer Zeit von 2 Stunden, 58 Minuten und 36 Sekunden war Antonia Müller die erste Frau im Ziel. Mit dieser Zeit konnte die Leipzigerin ihre angestrebte Zeit von unter 3 Stunden erreichen. Der Gotsche-Marathon 2026 hatte einmal mehr gezeigt, was ihn so besonders macht. Die Verbindung aus sportlicher Herausforderung, landschaftlicher Schönheit und einer beeindruckenden Gemeinschaft, die Läufer ebenso wie Zuschauer gleichermaßen tragen.
2: In der Industrie- und Chemiestadt Bitterfeld-Wolfen gab es etwas Aufregendes zu entdecken. Für Begeisterte der Industrie war dies natürlich klar. Denn am 12. April fand der Tag der Industriekultur statt. Auch in Bitterfeld-Wolfen öffneten 22 Kulturstandorte, Vereine und Initiativen

0: kostenfrei ihre Türen an historischen Orten, Museen und sogar unter freiem Himmel. Eines dieser Orte war die Gemeinschaftsbäckerei in Bobau. Matthias Berger, ein Verantwortlicher des Vereins Geschichten bewahren e.V. und Ortsbürgermeister von Bobau, war an diesem Tag ebenfalls vor Ort, um über die Geschichte der Bäckerei zu berichten.
1: Ja, 1735 wurde hier begonnen mit dem Erdbackofen. Das stammt ja eigentlich aus dem Flämischen, ist das hier rübergekommen. Und Bobau war nun mal ein landwirtschaftlich geprägtes Dorf. Und die Bauern hatten damit zu tun, dass sie die Felder bewirtschaften und haben einfach jemanden oder eine Gemeinschaft gesucht, wie die Versorgung sichergestellt werden kann. Und so haben sich die 9 größten Bauern damals zusammengetan, haben einen Bäcker beschäftigt, der einmal in der Woche dann im Erdbackofen die Backen hat. So ist unweigerlich die erste Genossenschaft entstanden, ohne dass es wussten.
0: Die Bäckerei erweiterte im Laufe der Zeit ihre Räumlichkeiten. Dies passierte in den 20ern, da die Produktion der Genossenschaft in Tandem mit 96 Bauern nicht nur in der Lage war, das gesamte Dorf zu versorgen, sondern auch noch überschüssige Ware zu produzieren, welche für Profit verkauft werden konnte.
1: Naja, jetzt ist das Objekt von 1790 in dem Zustand, aber das ist auch bloß die Seite, wo wir jetzt hier stehen, ist eigentlich der Ursprungszustand. In den 20er Jahren wurde der zweite Teil dran gebaut, als man mitbekommen hat, dass man also auch Verkaufsfläche brauchte, nicht nur Backfläche. Bis dahin hat die Genossenschaft wirklich mit 96 Bauern und hat wirklich für die Dorfversorgung dann gesorgt. Und dann hat man mitbekommen, dass man die Produkte auch verkauft und deswegen ist noch eine Verkaufsfläche dran gekommen in 20er Jahren. Das ist noch historisch von 1790, ja, und steht aber Gott sei Dank nicht unter Denkmalschutz.
0: Die alte Dorfbäckerei soll aber nicht nur ein Standort der Industriekultur bleiben. Der Verein Geschichten bewahren e.V. will das Gebäude wieder für gemeinnützigen Nutzen wiederherstellen. Hierbei soll die Bäckerei umgebaut werden, zu Projekträumen und zu einem Ort der Begegnung. Aber dabei wird natürlich die historische Bausubstanz der Altendorfbäckerei für die Zukunft abgesichert.
1: Also es gibt Pläne, wie das Objekt mal aussehen soll, wie es genutzt werden soll. Also es werden Projekträume und es wird eine Begegnungsstätte sein. Und wir haben schon 2 Zuschläge von Liedern, also die uns dann auch bestätigen, dass also wir 2 Ausbaustufen gefördert bekommen mit 80% Förderung. Ja, das eine ist die Sicherung der historischen Bausubstanz, die soll natürlich zeitnah beginnen. Und das zweite wird dann der Umbau sein.
0: Von Bildern bis hin zu Einheitswertbescheiden der Altendorfbäckerei sind Dokumente natürlich erhalten. Diese wurden am Tag der Industriekultur präsentiert und sollen im fertigen Bau auch wieder ausgestellt werden. Ein Grund mehr, diesen historischen Standort zu besuchen. Nun kommen wir jedoch zum zweiten Ort der Industriekultur. Dafür müssen wir auf den Vorplatz des Rathauses von Bitterfeld-Wolfen, wo die Oldtimer-Gemeinschaft Wolfen e.V. Technikgeschichte auf Rädern präsentierte. Von Fahrrädern bis hin zu einem Wohnmobil wurde alles
2: auf dem Gelände. Das wird Ende August stattfinden. Und die Frühjahrsausfahrt am 3. Mai von Wolfen nach Roßlau zur Schiffswerft in Roßlau, das wird, also ist jetzt im Frühjahr dran.
0: Norbert Bartsch erläutert noch einmal die Wichtigkeit des Vereinslebens. Für die Gesellschaft etwas zu tun, erfreut die 22 Mitglieder des Vereins. Für das Mitmachen im Verein benötigt man im Übrigen keinen eigenen Oldtimer.
2: Es muss keiner einen Oldtimer haben, der bei uns im Verein mitmachen möchte. Das ist für uns nicht ausschlaggebend. Sicherlich haben viele Fahrzeuge in unterschiedlichster Form. Aber allein das Pflegen und das Brauchtum, das ist uns so ein bisschen wichtig. Die Gemeinschaft ist wichtig. Wir haben auch kein Vereinsfahrzeug in dem Sinne, wo wir jetzt mal so alle dran schrauben würden. Jeder hat halt seine. Wir tauschen viel aus, wenn es um Teile geht. Das ist tatsächlich ein reger Austausch. Einmal im Monat treffen wir uns zu unserer Sitzung, zu unserem Gemeinschaftsabend.
0: Lustigerweise befanden sich auch Fahrräder des Irene-Fahrradhauses in der Obhut der Oldtimer-Gemeinschaft Wolfen e.V. Doch mit diesem Standort der Industriekultur werden wir uns in der nächsten Sendung von RBW Aktuell beschäftigen.
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5: Im letzten Beitrag zum Tag der Industriekultur beschäftigten wir uns mit der Gemeinschaftsbäckerei in Bobbau sowie mit der Oldtimer-Gemeinschaft Wolfen e.V. Heute soll sich jedoch das Geschehen um das Irene-Fahrradhaus drehen. Das Irene-Fahrradhaus von 1913 ist mit original erhaltener Einrichtung, Werkstätten und Schmiede ein bedeutendes Zeugnis der Industrie- und Handwerksgeschichte Bitterfels. Als offizielles Industriedenkmal verbindet es regionale Industriegeschichte mit der Entwicklung von Mobilität und Fahrradkultur. Der Verein Industriedenkmal und Kulturwerkstatt Irene Fahrradhaus e.V. wurde 2024 gegründet und kümmert sich um die historische Aufarbeitung des Fahrradhauses mit nun schon 113 Jahren Geschichte.
6: Ja, wir sind jetzt beim dritten Jahr dabei und wir erweitern uns immer mehr. Das heißt, wir haben jetzt angefangen, neue Toiletten zu bauen. Die Elektrik wurde modernisiert und wir wollen den Laden so Stück für Stück aufbauen, erweitern, die Geschichte weiter erforschen, damit wir ja in Zukunft auch berichten und gestalten können.
5: Das Fahrradhaus hatte auch am 12. April guten Besuch. Von Leuten, die ihre Vergangenheit mit dem Laden verbinden, bis hin zu Industriegeschichtsinteressierten, war alles dabei.
7: Unsere Tochter hat uns darauf aufmerksam gemacht. Ich weiß, es ist nicht das erste Mal, aber wir hatten bis jetzt das ein bisschen verkannt. Ich wollte zwar schon mal hier rein, aber da hat

0: tatsächlich unterschiedlich. Also manche gehen wirklich in diese fahrradspezifische Schiene rein, aber die meisten sind in dem regionalen. Wie hängt das alles zusammen? Wie ist die ganze Geschichte mit der Industrie? Wie hat sich das Ganze hier entwickelt? Das sind eigentlich so das, was die Leute interessiert. Und natürlich so eine Kulisse zu sehen, wo nicht nur alles inszeniert wurde, sondern wirklich seit 100 Jahren identisch ist, ist schon was Einmaliges.
1: Das Fahrradhaus hat tiefe Wurzeln in der Industrie, denn in den Anfangszeiten wurden die Räder komplett selbst hergestellt und sogar waggonweise nach Berlin geschafft.
0: Also in der Anfangszeit wurde tatsächlich Rahmenbau betrieben, das heißt wirklich alles selber. Klar gab es wie Beleuchtung als Zukunftsteile, aber die Königsdisziplin ist halt der Rahmenbau und das wurde in den ersten Jahren auch selber gemacht. Im Zuge der Industrialisierung, wo natürlich dann die großen Fabriken massenweise hergestellt haben, konnte man irgendwann nicht mehr mithalten und hat dann auch die Rahmen später zugekauft. Also in der Hochzeit war es so, dass allein im Verkauf 4 Leute hier tätig waren und in der Werkstatt 8 Leute. Also wir reden von 12 Angestellten, die hier tätig waren. Wie viele Räder hergestellt worden sind von Irene, kann ich leider nicht sagen. Aber es ist so, dass gerade in den ersten Jahren waggonweise die Räder zwischen Berlin und Bitterfeld gehandelt und hinhergeschickt wurden. Also es war wirklich Großhandel. Und die waren recht groß in ihrer Branche.
1: Das Handwerk ist ein Können, welches immer mehr abhanden geriet. Dementsprechend ließ sich der Verein Industriedenkmal und Kulturwerkstatt Irene Fahrradhaus e.V. etwas einfallen. Und zwar einen Erste-Hilfe-Flickkurs, wo beigebracht wird, wie man sein Rad wieder auf Vordermann bringen kann.
0: Korrekt. Wir wollen halt ein bisschen auch was für die Region machen und haben uns überlegt, womit kann man mal starten? Was ist heutzutage eigentlich nicht mehr so in den Köpfen drin? Und tatsächlich ist es so, dass viele Leute keinen Schlauch mehr selber flicken können. Und da haben wir einfach gesagt, okay, zeigen wir mal, wie das so funktioniert und bieten das jetzt an. Und gerade mit Kindern macht das sehr viel Freude, ja.
2: Es ist wichtig, dass man diese Sachen pflegt und an das Historische erinnert, wo noch richtig handwerkliche Kunst gefragt war. Und das heutige Kaufen, kaputt, wegschmeißen, das kann nicht die Lösung sein. Also reparieren sollte man immer, wenn es möglich ist und wenn es sinnvoll ist.
1: Wenn für jemanden die Interesse für Industriekultur geweckt worden sein sollte, dann keine Bange. Das exakte Datum steht zwar noch nicht fest, aber im Frühjahr 2027 wird man wieder zahlreiche Kulturstandorte, Vereine und Initiativen besuchen können, um über die Industriegeschichte Sachsen-Anhalts und vor allem Bitterfeld-Wolfen etwas lernen zu können.
3: Ein neuer Bewohner im Schmiepark Bitterfeld-Wolfen. Klein, neugierig und voller Ideen. Das neue Maskottchen ist da. Was ihm noch fehlt? Ein Name. Und genau der soll aus der Region kommen. Deshalb hat der Chemiepark Grundschulen, Kitas und Horte eingeladen, ihre Vorschläge einzureichen. Die Resonanz ist groß. Viele kreative Ideen sind bereits zusammengekommen. Heute geht es einen Schritt weiter. Eine Kinderjury trifft sich im Hauptverwaltungsgebäude, um die besten Namen auszuwählen.
4: Wir freuen uns heute ganz besonders, dass wir auf dem Zwischenschritt zur Namensfindung unseres neuen Maskottchens sind. Wir haben 26 Grundschulen, Horte und Kindergärten eingeladen. Wir haben ein historisches Logo, dieser Ring, den haben wir schon seit vielen Jahrzehnten bei uns im Logo drin. Und wir haben gedacht, warum nutzen wir das eigentlich nicht als Maskottchen, erfüllen es mit Leben? Und wenn man ein Maskottchen hat, braucht das natürlich einen passenden Namen. Wir haben gesagt, wir machen erst einmal einen Wettbewerb in diesen Schulen, Kindergärten und Horten, wo praktisch dort die Kinder und vielleicht auch mit Hilfe der Eltern und Lehrer schon mal Namensvorschläge machen.
3: Und genau diese Jungköpfe entscheiden heute mit. Aus allen eingereichten Vorschlägen wählen sie mithilfe eines Punktesystems die 10 besten Namen aus. Diese Finalisten gehen anschließend in die nächste Runde. Ein öffentliches Online-Voting. Das Maskottchen soll künftig als sympathischer Botschafter des Chemieparks auftreten und vor allem mehr Nähe schaffen.
4: Wir finden einfach, dass ein Außenauftritt einer Firma einfach auch besser zu gestalten ist, wenn man das auf eine sympathische Art und Weise verknüpfen kann. Also bisher hatten wir, wie gesagt, nur den Ring. Jetzt geben wir dem Ring einfach ein Gesicht und einen Namen. Das wollen wir dann nutzen, um das zum Beispiel auch auf Werbeprodukten zu nutzen, die man verteilen kann. Und ich glaube, dass sowas immer mehr Aufmerksamkeit erregt, als einfach dieses Logo für sich alleinstehend.
3: Dass Kinder bei der Namensfindung eine zentrale Rolle spielen, ist dabei kein Zufall. Die Jury trifft sich im Rahmen des Girls and Boys Day, einem Aktionstag zur Berufsorientierung.

0: Orientierung.
1: Nee, das passte einfach ganz gut, weil wir sagten, dann haben wir schon mal die Kinder hier bei uns im Haus, weil wir da regelmäßig dran teilnehmen. Und dann haben wir gesagt, dann passt das super, dann haben wir schon mal eine Auswahl an Jugendlichen da, die dann entsprechend auch hier eben bei dieser Punktevergabe mitwirken.
0: Wenn die 10 Finalisten feststehen, beginnt die letzte Phase des Wettbewerbs, das Online-Voting. Dann ist die gesamte Community gefragt.
1: Also einfach bei Facebook da den Account vom Chemiepark Bitterfeld-Wolfen aufrufen und da wird das Ganze dann online gestellt.
0: Wer am Ende das Rennen macht, entscheidet die Community. Und vielleicht trägt das neue Maskottchen schon bald einen Namen, der direkt aus den Ideen der jüngsten Köpfe der Region stammt.
2: Nach mehr als 5 Jahren Bauzeit ist eines der größten Verkehrsprojekte im Landkreis Anhalt-Bitterfeld abgeschlossen. Die Landstraße 73 sowie die neu errichtete Prosiker Brücke, auch Hohe Brücke genannt, wurde am 7. Mai offiziell für den Verkehr freigegeben. Mit der Freigabe endet für viele Bürger eine lange Zeit der Umleitung, Baustellen und Verkehrsbehinderung. Gleichzeitig verbindet die neue Verkehrsführung nun wieder wichtige Bereiche der Stadt direkt miteinander und sorgt für eine spürbare Entlastung im Straßenverkehr. Das Land Sachsen-Anhalt investierte insgesamt rund 20 Millionen Euro in das umfangreiche Infrastrukturprojekt. Neben dem Ersatzneubau der Brücke über das Bahngelände wurden auch die zuführenden Straßenabschnitte der L73 grundlegend erneuert. Zusätzlich entstanden moderne Geh- und Radwege. Zudem wurde der Verkehrsknoten an der Bundesstraße B185 umfassend modernisiert. Die eigentliche Brücke war bereits im Jahr 2021 fertiggestellt worden. Allerdings konnten die Bauarbeiten erst nach Abschluss weiterer Straßen- und Leitungsarbeiten vollständig beendet werden.
3: Der ein oder andere wird es bestimmt schon einmal gehört oder gesehen haben. Zu Besuch bei Frau Puppen Dr. Pille war eine Fernsehserie der DDR, wo Urte Blankenstein als Frau Puppen Dr. Pille auftrat. In ihrer fiktiven Sprechstunde war Frau Puppen Dr. Pille eine Art Ratgeberin für Kinder. Sie vermittelte spielerisch zwischen der Welt der Puppen und der Realität und gab Puppeneltern Tipps zu gutem Verhalten, Erziehung und Spielen. Ein besonderer Fokus lag auf Gesundheit, etwa gesunder Ernährung, dem Vorbeugen von Erkältung und dem richtigen Umgang mit Krankheiten. Nun, zum ersten Todestag, wird im kleinen Ort Bobau mit mehreren Aktionen an Urte Blankenstein erinnert.
4: Eine Mutter, meine Mutter, die halt eine Rolle hatte, die sie verkörpert hat, die der Frau Puppen und der Pille, das bis 86 oder 87, glaube ich, war, wo der Fernsehen die dann gecancelt hat, aus Gründen. Und leider, darunter hat sie auch sehr gelitten, hat aber das Beste draus gemacht und hat halt täglich Veranstaltungen, also für Kinder in der DDR, in der ehemaligen DDR gemacht. Also und danach, also nach der Wende hat sie auch weitergemacht. Dann war sie sehr sozial, hat also für die bei der Krebsforschung also umsonst Veranstaltungen gemacht und also auch in Altersheimen und also bei die auch dankbar für jeden künstlerischen Input sind. Und, sie war halt auch, also sie war halt mit der Rolle verbunden so sehr, dass sie also das jeden Tag hätte machen wollen und versucht hat halt auch zu tun.
3: Um an Urte Blankenstein zu erinnern, fanden in Bobau 2 Aktionen statt. Eine davon war eine Pflanzung im Rosengarten, wo die Fernsehdoktorin verewigt wurde. Wunschgemäß wurde sie jedoch an der Ostsee bestattet. Doch man möchte dennoch an sie in Bobau erinnern.
4: Weil es Leute gibt, die sich an sie erinnern möchten. Und es gibt, weil ihr ausdrücklicher Wunsch war, sie wollte halt eine Seebestattung. Und die hat sie bekommen. Und einige Leute, also siehe hier, waren der Meinung, sie möchten einen Ort, wo sie sich erinnern können. Und den haben sie jetzt geschaffen, indem sie eine Rose gepflanzt haben oder zwei. Was ich sehr schön finde, weil jetzt habe ich auch einen Ort, wo ich hinkommen kann und der Rose zuschauen kann. Ein Gedenken an meine Mutter. Also finde ich es eine super Sache, tolle Idee. Und vielen Dank an den Bürgermeister, der das ins Leben gerufen hat.
3: Die zweite Aktion wartete im DDR-Museum Bobau. wo die Froschsammlung, welche durch Fans und Freunde während ihrer Lebzeit akkumuliert wurde, nun stolz einen Platz hat. Aber was genau verbindet Frau Puppendoktor Pille mit Bitterfeld-Wolfen? Matthias Berger klärte uns auf.
5: Ja, also Urte ist schon seit 15 Jahren eigentlich regelmäßig bei uns in der Stadt gewesen. Und seit 2021 war sie mit zwei Veranstaltungen hier auch im Bobau, unserer Sporthalle, also einmal eine Erwachsenenveranstaltung und natürlich auch mit ihrem Starprogramm, also mit Kindern. Und deswegen, sie hat häufig das Museum besucht, wir haben gemeinsame Veranstaltungen auch vorbereitet und auch teilweise besucht. Und deswegen sind wir in Bobau auch sehr orteverbunden gewesen.
3: Die Ausstellung ist laut dem Ortsbürgermeister etwas ganz Besonderes. In der Tat, ein Ort der Erinnerung, aber zugleich ihren Wunsch zu respektieren.
5: Das ist was ganz Besonderes für uns, weil wir damit ein Stück Geschichte von Urte und von Frau Puppendoktor Pille dann auch bewahren können. Und wir auch so ein bisschen ihren Wunsch und ihren, dass alles nicht nachher irgendwo unterkommt, ja, sondern dass wir es konzentriert aufheben können und der Nachwelt ihre Geschichte und die Geschichte der Frösche auch weiter erzählen können.
3: Nun kann man im Rosengarten sowie im DDR-Museum in Bobau die Geschichte der Fernsehlegende begutachten, sowie der Darstellerin zu gedenken.
2: Die Magdeburgerinnen übernehmen von Beginn an die Kontrolle und setzen Sandersdorf früh unter Druck. Union stand tief, verteidigte kompakt und hoffte über lange Bälle auf Entlastung. Die ersten Möglichkeiten gehörten dennoch klar dem FCM. Später musste Sandersdorfs Keeperin Schaller mehrfach stark eingreifen und hielt ihre Mannschaft zunächst im Spiel. Mit zunehmender Spielzeit wurde der Druck der Magdeburgerinnen größer. Sandersdorf verteidigte leidenschaftlich, ließ aber offensiv nur selten etwas erkennen. Nach etwas mehr als einer halben Stunde wurde der Aufwand der Favoritinnen schließlich belohnt. Union verlor in einer unübersichtlichen Situation kurzzeitig die Ordnung. Charlotte Klein nutzte den freien Raum und brachte den FCM in Führung. Und Magdeburg legte sofort nach. Direkt nach dem Wiederanstoß verlor Sandersdorf erneut den Ball, Klein zog aus der Distanz ab und schnürte innerhalb weniger Augenblicke das Doppelpack. Auch nach dem Seitenwechsel blieb Magdeburg die spielbestimmende Mannschaft. Sandersdorf kämpfte zwar aufopferungsvoll und setzte mit einem Abschluss von Lenja Hoppe noch ein kleines offensives Ausrufezeichen, doch insgesamt blieb der Regionalligist zu selten gefährlich. In der Schlussphase machte der FCM dann endgültig alles klar. Schaller konnte zunächst noch stark parieren, gegen den Nachschuss von Nele Abraham war sie allerdings machtlos. Trotz weiterer guter Möglichkeiten hielt die Sandersdorfer Torhüterin ihre Mannschaft mit ihren starken Aktionen vor einem noch höheren Rückstand. Am Ende gewinnt der erste FCM das Finale verdient mit 0:3 gegen SG Union Sandersdorf und sichert sich damit den Landespokal Sachsen-Anhalt der Frauen.

Auf die Plätze, fertig und los, hieß es am 3. Mai in Bitterfeld-Wolfen. Zum bereits 10. Mal wurde der Gotsche-Marathon am Gotschesee ausgetragen. Zu diesem runden Jubiläum reist

0: wieder viele Athleten aus Deutschland und darüber hinaus in die Doppelstadt. So viele, dass man in diesem Jahr sogar eine Rekordbeteiligung von rund 2800 Teilnehmern vermelden konnte. Bei strahlendem Sonnenschein, blauem Himmel und sommerlichen Temperaturen ertönte der Startschuss für den Marathon von 42,195 Kilometern pünktlich durch den Oberbürgermeister Armin Schenk. Kräftig angefeuert wurden die vielen Läufer jedenfalls von den zahlreichen Zuschauern, die sich dieses Highlight im Mai auf gar keinen Fall entgehen lassen wollten. Insgesamt waren die Veranstalter wieder sehr glücklich über das große Interesse an den Gotsche-Marathon.
1: Ja, hervorragend. Also ich habe gerade gehört vom Org-Team, dass alle Parkplätze zu sind. Das heißt, es sind nicht nur viele Läuferinnen und Läufer hier, sondern auch viele Besucher, die hier in den Hafen kommen. Und das ist natürlich sehr wichtig. Und wenn man die Stimmung hier im Hafen sieht und die ersten Resonanzen der Läufer, dann ist das wieder durchweg positiv und großes Lob an uns und ans Team. Und da bin ich natürlich sehr froh drum. Ja, also wir sind sehr zufrieden. Also erstmal passt das Wetter natürlich hervorragend. Ist fast schon ein bisschen zu warm zum Laufen. Aber es können natürlich auch 3 Grad und Nieselregen haben und Wind sein. Insofern sind wir da absolut zufrieden. Wir haben einen neuen Teilnehmerrekord von fast 2800 Startern. Und die Stimmung ist toll und wir sind wirklich zufrieden, dass die ganze Arbeit und die Mühe nun endlich belohnt werden heute.
0: Neben dem prestigeträchtigen Marathon sowie dem Halbmarathon gab es auch abseits des Leistungssports zahlreiche Möglichkeiten, sich sportlich zu betätigen. Für Kinder und Schüler wurden eigene Wettbewerbe angeboten, darunter der Bambini-Lauf. Auch Firmen, Schulen und Vereine konnten beim Staffellauf gemeinsam an den Start gehen. Wer es etwas ruhiger angehen lassen wollte, hatte zudem die Möglichkeit, sich auf der 10 Kilometer Nordic Walking Strecke zu beweisen. Insgesamt wurde deutlich, dass für alle, ob ambitionierte Athleten oder Hobbysportler, passende Angebote vorhanden waren. Schlussendlich kann man sagen, dass die 10. Auflage des beliebten Gotsche-Marathons ein voller Erfolg war. Einige Blicke richten sich jedoch schon auf das nächste Jahr. Die Frage ist, ob man auch in 2027 mit dem Gotsche-Marathon in Bitterfeld-Wolfen rechnen kann.
1: Ja, im Prinzip schon. Es ist natürlich immer wieder die größte Herausforderung, das Budget zusammenzukriegen. Man merkt, dass die wirtschaftliche Situation doch auch bei den Firmen ankommt. Einige Sponsoren haben gesagt, sie können die Partnerschaft nicht weiterführen. Bedeutet für uns, wir müssen noch mit noch mehr Firmen reden und bekanntlich machen wir das ja alles im Ehrenamt und das hat einfach auch seine Grenzen und wir müssen schauen, ob wir das im nächsten Jahr wieder machen können. Wir hoffen das natürlich, aber da sind viele Faktoren, die da eine Rolle spielen, um sowas wieder auf die Beine stellen zu können.
0: Sieger in diesem Jahr war Rachid Sufi aus Düsseldorf, der mit einer Zeit von 2 Stunden, 41 Minuten und 9 Sekunden als erster die Ziellinie überquerte und so zum 3. Mal in Folge den Gotsche-Marathon gewann. Als zweiter kam der Lokalmatador Kevin Garde des Triathlonvereins Dessau 92 ins Ziel. Mit einer Zeit von 2 Stunden, 58 Minuten und 36 Sekunden war Antonia Müller die erste Frau im Ziel. Mit dieser Zeit konnte die Leipzigerin ihre angestrebte Zeit von unter 3 Stunden erreichen. Der Gotsche-Marathon 2026 hatte einmal mehr gezeigt, was ihn so besonders macht. Die Verbindung aus sportlicher Herausforderung, landschaftlicher Schönheit und einer beeindruckenden Gemeinschaft, die Läufer ebenso wie Zuschauer gleichermaßen tragen.
2: In der Industrie- und Chemiestadt Bitterfeld-Wolfen gab es etwas Aufregendes zu entdecken. Für Begeisterte der Industrie war dies natürlich klar. Denn am 12. April fand der Tag der Industriekultur statt. Auch in Bitterfeld-Wolfen öffneten 22 Kulturstandorte, Vereine und Initiativen kostenfrei ihre Türen an historischen Orten, Museen und sogar unter freiem Himmel. Eines dieser Orte war die Gemeinschaftsbäckerei in Bobau. Matthias Berger, ein Verantwortlicher des Vereins Geschichten bewahren e.V. und Ortsbürgermeister von Bobau, war an diesem Tag ebenfalls vor Ort, um über die Geschichte der Bäckerei zu berichten.
3: Ja, 1735 wurde hier begonnen mit dem Erdbackofen. Das stammt ja eigentlich aus dem Flämischen, ist das hier rübergekommen. Und Bobau war nun mal

0: landwirtschaftlich geprägtes Dorf und die Bauern hatten damit zu tun, dass sie die Felder bewirtschaften und haben einfach jemanden oder eine Gemeinschaft gesucht, wie die Versorgung sichergestellt werden kann. Und so haben sich die 9 größten Bauern damals zusammengetan, haben einen Bäcker beschäftigt, der einmal in der Woche dann im Erdbackofen die Backen hat. So ist unweigerlich die erste Genossenschaft entstanden, ohne dass sie es wussten.
1: Die Bäckerei erweiterte im Laufe der Zeit ihre Räumlichkeiten. Dies passierte in den 20ern, da die Produktion der Genossenschaft in Tandem mit 96 Bauern nicht nur in der Lage war, das gesamte Dorf zu versorgen, sondern auch noch überschüssige Ware zu produzieren, welche für Profit verkauft werden konnte.
0: Naja, jetzt ist das Objekt von 1790 in dem Zustand, aber das ist auch bloß die Seite, wo wir jetzt hier stehen, ist eigentlich der Ursprungszustand. In den 20er Jahren wurde der zweite Teil dran gebaut, als man mitbekommen hat, dass man also auch Verkaufsfläche brauchte, nicht nur Backfläche. Bis dahin hat die Genossenschaft wirklich mit 96 Bauern und hat wirklich für die Dorfversorgung dann gesorgt. Und dann hat man mitbekommen, dass man die Produkte auch verkauft und deswegen ist noch eine Verkaufsfläche dran gekommen in 20er Jahren. Das ist noch historisch von 1790, ja, und steht aber Gott sei Dank nicht unter Denkmalschutz.
1: Die alte Dorfbäckerei soll aber nicht nur ein Standort der Industriekultur bleiben. Der Verein Geschichten bewahren e.V. will das Gebäude wieder für gemeinnützigen Nutzen wiederherstellen. Hierbei soll die Bäckerei umgebaut werden, zu Projekträumen und zu einem Ort der Begegnung. Aber dabei wird natürlich die historische Bausubstanz der alten Dorfbäckerei für die Zukunft abgesichert.
0: Also es gibt Pläne, wie das Objekt mal aussehen soll, wie es genutzt werden soll. Also es werden Projekträume und es wird eine Begegnungsstätte sein. Und wir haben schon 2 Zuschläge von Liedern, also die uns dann auch bestätigen, dass also wir 2 Ausbaustufen gefördert bekommen mit 80% Förderung. Ja, das eine ist die Sicherung der historischen Bausubstanz, die soll natürlich zeitnah beginnen. Und das zweite wird dann der Umbau sein.
1: Von Bildern bis hin zu Einheitswertbescheiden der alten Dorfbäckerei sind Dokumente natürlich erhalten. Diese wurden am Tag der Industriekultur präsentiert und sollen im fertigen Bau auch wieder ausgestellt werden. Ein Grund mehr, diesen historischen Standort zu besuchen. Nun kommen wir jedoch zum zweiten Ort der Industriekultur. Dafür müssen wir auf den Vorplatz des Rathauses von Bitterfeld-Wolfen, wo die Oldtimer-Gemeinschaft Wolfen e.V. Technikgeschichte auf Rädern präsentierte. Von Fahrrädern bis hin zu einem Wohnmobil wurde alles abgeparkt. Aber gerade der Wohnwagen hatte einige interessante Eigenschaften.
2: Ja, ist interessant. Der ist tatsächlich, was man logischerweise nicht sieht, weil er ja lackiert ist, komplett Alu. Also der kann auch tatsächlich nicht rosten. Und Aluminiumblech ist ja auch bekanntlich gut gegen Hagel resistent, ja, was heutzutage diese neuen Baustoffe sind, die es da gibt und Materialien. Das braucht er nicht. Das klappert halt, wenn es regnet, aber eine Isolierung von 3 cm hat heutzutage auch nicht jeder Wohnwagen. Ich meine, die sind so bei 2,5, 2,7 mm maximal. Aber der hat 3 cm Styroporbohrplatten drin. Ja. Also er ist auch gut warm. Man kann es auch bei schlechtem Wetter und im Herbst drinnen aushalten. Wintercamping haben wir noch nicht gemacht. Wäre nochmal eine Herausforderung, aber naja.
1: Die Oldtimer-Gemeinschaft Wolfen e.V. geht auch viele Projekte an und ist ebenfalls bei einer großen Anzahl von anderen Veranstaltungen anwesend. Beispielsweise beim Bergmannstag in Holzweißig oder auf Anfrage bei anderen Ortsveranstaltungen. Doch wie sieht der Plan im Frühjahr 2026 für die Oldtimer-Gemeinschaft aus?
2: Projekte sind dieses Jahr wieder das Oldtimer-Treffen, das große Oldtimer-Treffen in Krippin bei den Longhorns auf dem Gelände. Das wird Ende August stattfinden. Und die Frühjahrsausfahrt am 3. Mai von Wolfen nach Roßlau zur Schiffswerft in Roßlau. Das wird, also ist jetzt im Frühjahr dran.
1: Norbert Bartsch erläutert noch einmal die Wichtigkeit des Vereinslebens. Für die Gesellschaft etwas zu tun, erfreut die 22 Mitglieder des Vereins. Für das Mitmachen im Verein benötigt man im Übrigen keinen eigenen Oldtimer.
2: Es muss keiner einen Oldtimer haben, der bei uns im Verein mitmachen möchte. Das ist für uns nicht ausschlaggebend. Sicherlich haben viele Fahrzeuge in unterschiedlichster Form. Aber allein das Pflegen und das Brauchtum, das ist uns so ein bisschen wichtig. Die Gemeinschaft ist wichtig. Wir haben auch

0: Kein Vereinsfahrzeug in dem Sinne, wo wir jetzt mal so alle dran schrauben würden. Jeder hat halt seine. Wir tauschen viel aus, wenn es um Teile geht. Das ist tatsächlich ein regerer Austausch. Einmal im Monat treffen wir uns zu unserer Sitzung, zu unserem Gemeinschaftsabend.
1: Lustigerweise befanden sich auch Fahrräder des Irene-Fahrradhauses in der Obhut der Oldtimer-Gemeinschaft Wolfen e.V. Doch mit diesem Standort der Industriekultur werden wir uns in der nächsten Sendung von RBW Aktuell beschäftigen.
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1: Im letzten Beitrag zum Tag der Industriekultur beschäftigten wir uns mit der Gemeinschaftsbäckerei in Bobbau sowie mit der Oldtimer-Gemeinschaft Wolfen e.V. Heute soll sich jedoch das Geschehen um das Irene-Fahrradhaus drehen. Das Irene-Fahrradhaus von 1913 ist mit original erhaltener Einrichtung, Werkstätten und Schmiede ein bedeutendes Zeugnis der Industrie- und Handwerksgeschichte Bitterfels. Als offizielles Industriedenkmal verbindet es regionale Industriegeschichte mit der Entwicklung von Mobilität und Fahrradkultur. Der Verein Industriedenkmal und Kultur.
7: Tatsächlich unterschiedlich. Also manche gehen wirklich in diese fahrradspezifische Schiene rein, aber die meisten sind in dem regionalen. Wie hängt das alles zusammen? Wie ist die ganze Geschichte mit der Industrie? Wie hat sich das Ganze hier entwickelt? Das sind eigentlich so das, was die Leute interessiert. Und natürlich so eine Kulisse zu sehen, wo nicht nur alles inszeniert wurde, sondern wirklich seit 100 Jahren identisch ist, ist schon was Einmaliges.
1: Das Fahrradhaus hat tiefe Wurzeln in der Industrie, denn in den Anfangszeiten wurden die Räder komplett selbst hergestellt und sogar waggonweise nach Berlin geschafft.
7: Also in der Anfangszeit wurde tatsächlich Rahmenbau betrieben, das heißt wirklich alles selber. Klar gab es wie Beleuchtung als Zukunftsteile, aber die Königsdisziplin ist halt der Rahmenbau und das wurde in den ersten Jahren auch selber gemacht. Im Zuge der Industrialisierung, wo natürlich dann die großen Fabriken massenweise hergestellt haben, konnte man irgendwann nicht mehr mithalten und hat dann auch die Rahmen später zugekauft. Also in der Hochzeit war es so, dass allein im Verkauf 4 Leute hier tätig waren und in der Werkstatt 8 Leute. Also wir reden von 12 Angestellten, die hier tätig waren. Wie viele Räder hergestellt worden sind von Irene, kann ich leider nicht sagen. Aber es ist so, dass gerade in den ersten Jahren waggonweise die Räder zwischen Berlin und Bitterfeld gehandelt und hin hergeschickt wurden. Also es war wirklich Großhandel. Und die waren

0: recht groß in ihrer Branche.
1: Das Handwerk ist ein Können, welches immer mehr abhanden geriet. Dementsprechend ließ sich der Verein Industriedenkmal und Kulturwerkstatt Irene Fahrradhaus e.V. etwas einfallen. Und zwar einen Erste-Hilfe-Flickkurs, wo beigebracht wird, wie man sein Rad wieder auf Vordermann bringen kann.
0: Korrekt. Wir wollen halt ein bisschen auch was für die Region machen und haben uns überlegt, womit kann man mal starten? Was ist heutzutage eigentlich nicht mehr so in den Köpfen drin? Und tatsächlich ist es so, dass viele Leute keinen Schlauch mehr selber flicken können. Und da haben wir einfach gesagt, okay, zeigen wir mal, wie das so funktioniert und bieten das jetzt an. Und gerade mit Kindern macht das sehr viel Freude, ja.
2: Es ist wichtig, dass man diese Sachen pflegt und an das Historische erinnert, wo noch richtig handwerkliche Kunst gefragt war. Und das heutige Kaufen, kaputt, wegschmeißen, das kann nicht die Lösung sein. Also reparieren sollte man immer, wenn es möglich ist und wenn es sinnvoll ist.
1: Wenn für jemanden die Interesse für Industriekultur geweckt worden sein sollte, dann keine Bange. Das exakte Datum steht zwar noch nicht fest, aber im Frühjahr 2027 wird man wieder zahlreiche Kulturstandorte, Vereine und Initiativen besuchen können, um über die Industriegeschichte Sachsen-Anhalts und vor allem Bitterfeld-Wolfen etwas lernen zu können.
3: Ein neuer Bewohner im Chemiepark Bitterfeld-Wolfen. Klein, neugierig und voller Ideen. Das neue Maskottchen ist da. Was ihm noch fehlt, ein Name. Und genau der soll aus der Region kommen. Deshalb hat der Chemiepark Grundschulen, Kitas und Horte eingeladen, ihre Vorschläge einzureichen. Die Resonanz ist groß. Viele kreative Ideen sind bereits zusammengekommen. Heute geht es einen Schritt weiter. Eine Kinderjury trifft sich im Hauptverwaltungsgebäude, um die besten Namen auszuwählen.
4: Wir freuen uns heute ganz besonders, dass wir auf dem Zwischenschritt zur Namensfindung unseres neuen Maskottchens sind. Wir haben 26 Grundschulen, Horte und Kindergärten eingeladen. Wir haben ein historisches Logo, dieser Ring, den haben wir schon seit vielen Jahrzehnten bei uns im Logo drin. Und wir haben gedacht, warum nutzen wir das eigentlich nicht als Maskottchen, erfüllen es mit Leben. Und wenn man ein Maskottchen hat, braucht das natürlich einen passenden Namen. Wir haben gesagt, wir machen erst einmal einen Wettbewerb in diesen Schulen, Kindergärten und Horten, wo praktisch dort die Kinder und vielleicht auch mit Hilfe der Eltern und Lehrer schon mal Namensvorschläge machen.
3: Und genau diese Jungköpfe entscheiden heute mit. Aus allen eingereichten Vorschlägen wählen sie mithilfe eines Punktesystems die 10 besten Namen aus. Diese Finalisten gehen anschließend in die nächste Runde. Ein öffentliches Online-Voting. Das Maskottchen soll künftig als sympathischer Botschafter des Chemieparks auftreten und vor allem mehr Nähe schaffen.
4: Wir finden einfach, dass ein Außenauftritt einer Firma einfach auch besser zu gestalten ist, wenn man das auf eine sympathische Art und Weise verknüpfen kann. Also bisher hatten wir, wie gesagt, nur den Ring. Jetzt geben wir dem Ring einfach ein Gesicht und einen Namen. Das wollen wir dann nutzen, um das zum Beispiel auch auf Werbeprodukten zu nutzen, die man verteilen kann. Und ich glaube, dass sowas immer mehr Aufmerksamkeit erregt, als einfach dieses Logo für sich alleinstehend.
3: Dass Kinder bei der Namensfindung eine zentrale Rolle spielen, ist dabei kein Zufall. Die Jury trifft sich im Rahmen des Girls and Boys Day, einem Aktionstag zur Berufsorientierung.
4: Nee, das passte einfach ganz gut, weil wir sagten, dann haben wir schon mal die Kinder hier bei uns im Haus, weil wir da regelmäßig dran teilnehmen. Dann haben wir gesagt, dann passt das super, dann haben wir schon mal eine Auswahl an Jugendlichen da, die dann entsprechend auch hier eben bei dieser Punktevergabe mitwirken.
3: Wenn die 10 Finalisten feststehen, beginnt die letzte Phase des Wettbewerbs, das Online-Voting. Dann ist die gesamte Community gefragt.
4: Also einfach bei Facebook da den Account vom Chemiepark Bitterfeld-Wolfen aufrufen und da wird das Ganze dann online gestellt.
3: Wer am Ende das Rennen macht, entscheidet die Community. Und vielleicht trägt das neue Maskottchen schon bald einen Namen, der direkt aus den Ideen der jüngsten Köpfe der Region stammt.
5: Nach mehr als 5 Jahren Bauzeit ist eines der größten Verkehrsprojekte im Landkreis Anhalt-Bitterfeld abgeschlossen. Die Landstraße 73 sowie die neu errichtete Prosiker Brücke, auch Hohe Brücke genannt, wurde am 7. Mai offiziell für den Verkehr freigegeben. Mit der Freigabe endet für viele Bürger eine lange Zeit der Umleitung, Baustellen und Verkehrsbehinderung. Gleichzeitig verbindet die neue Verkehrsführung nun wieder wichtige Bereiche der Stadt direkt miteinander und sorgt für eine spürbare Entlastung im Straßenverkehr. Das Land Sachsen-Anhalt investierte insgesamt rund 20 Millionen Euro in das umfangreiche Infrastrukturprojekt. Neben dem Ersatzneubau der Brücke über das Bahngelände wurden auch die zuführenden Straßenabschnitte der L73 grundlegend erneuert. Zusätzlich entstanden moderne Geh- und Radwege. Zudem wurde der Verkehrsknoten an der Bundesstraße B185 umfassend modernisiert. Die eigentliche Brücke war bereits im Jahr 2021 fertiggestellt worden. Allerdings konnten die Bauarbeiten erst nach Abschluss weiterer Straßen- und Leitungsarbeiten vollständig beendet werden.
1: Der ein oder andere wird es bestimmt schon einmal gehört oder gesehen haben. Zu Besuch bei Frau Puppendoktor Pille war eine Fernsehserie der DDR, wo Urte Blankenstein als Frau Puppendoktor Pille auftrat. In ihrer fiktiven Sprechstunde war Frau Puppendoktor Pille eine Art Ratgeberin für Kinder. Sie vermittelte spielerisch zwischen der Welt der Puppen und der Realität und gab Puppeneltern Tipps zu gutem Verhalten, Erziehung und Spielen. Ein besonderer Fokus lag auf Gesundheit, etwa gesunder Ernährung, dem Vorbeugen von Erkältung und dem richtigen Umgang mit Krankheiten. Nun, zum ersten Todestag, wird im kleinen Ort Bobau mit mehreren Aktionen an Urte Blankenstein erinnert.
6: Eine Mutter, meine Mutter, die halt eine Rolle hatte, die sie verkörpert hat, die der Frau Puppendoktor Pille, das bis 86 oder 87, glaube ich, war, wo der Fernsehen die dann gecancelt hat, aus Gründen. Und leider, darunter hat sie auch sehr gelitten, hat aber das Beste draus gemacht und hat halt täglich Veranstaltungen, also für Kinder in der DDR, in der ehemaligen DDR gemacht. Also und dann nach der Wende hat sie auch weitergemacht. Dann war sie sehr sozial, hat also für die bei der Krebsforschung also umsonst Veranstaltungen gemacht und also auch in Altersheimen und also bei die auch dankbar für jeden künstlerischen Input sind. Und, sie war halt auch, also sie war halt mit der Rolle verbunden, so sehr, dass sie also das jeden Tag hätte machen wollen und versucht hat, halt auch zu tun.
1: Um an Urte Blankenstein zu erinnern, fanden in Bobau zwei Aktionen statt. Eine davon war eine Pflanzung im Rosengarten, wo die Fernsehdoktorin verewigt wurde. Wunschgemäß wurde sie jedoch an der Ostsee bestattet. Doch man möchte dennoch an sie in Bobau erinnern.
6: Weil es Leute gibt, die sich an sie erinnern möchten. Und es gibt, weil ihr ausdrücklicher Wunsch war, sie wollte halt eine Seebestattung. Und die hat sie bekommen. Und einige Leute, also siehe hier, waren der Meinung, sie möchten einen Ort, wo sie sich erinnern können. Und den haben sie jetzt geschaffen, indem sie eine Rose gepflanzt haben oder zwei. Was ich sehr schön finde, weil jetzt habe ich auch einen Ort, wo ich hinkommen kann und der Rose zuschauen kann. Ein Gedenken an meine Mutter. Also das finde ich eine super Sache, tolle Idee. Und vielen Dank an den Bürgermeister, der das ins Leben gerufen hat.
1: Die zweite Aktion wartete im DDR-Museum Bobau, wo die Froschsammlung, welche durch Fans und Freunde während ihrer Lebzeit akkumuliert wurde, nun stolz einen Platz hat. Aber was genau verbindet Frau Puppendoktor Pille mit Bitterfeld-Wolfen? Matthias Berger klärte uns auf.
7: Ja, also Urte ist schon seit 15 Jahren eigentlich regelmäßig bei uns in der Stadt gewesen. Und seit 2021 war sie mit zwei Veranstaltungen hier auch in Bobau, in unserer Sporthalle. Also einmal eine Erwachsenenveranstaltung und natürlich auch mit ihrem Starprogramm, also mit Kindern. Und deswegen, sie hat häufig das Museum besucht, wir haben gemeinsame Veranstaltungen auch vorbereitet und auch teilweise besucht. Und deswegen sind wir in Bobau auch sehr Orte verbunden gewesen.
1: Die Ausstellung ist laut dem Ortsbürgermeister etwas ganz Besonderes. In der Tat, ein Ort der Erinnerung, aber zugleich ihren Wunsch zu respektieren.
7: Das ist was ganz Besonderes für uns, weil wir damit ein Stück Geschichte von Orte und von Frau Poppendick-Dorpelle dann auch bewahren können und wir auch so ein bisschen ihren Wunsch und ihren, dass alles nicht nachher irgendwo unterkommt, ja, sondern dass wir es konzentriert aufheben können und der Nachwelt ihre Geschichte und die Geschichte der Frösche auch weitererzählen können.
1: Nun kann man im Rosengarten, so wie im DDR-Museum in Bobbau, die Geschichte der Fernsehlegende begutachten, sowie der Darstellerin zu gedenken.
5: Die Magdeburgerinnen übernehmen von Beginn an die Kontrolle und setzen Sandersdorf früh unter Druck. Union stand tief, verteidigte kompakt und hoffte über lange Bälle auf Entlastung. Die ersten Möglichkeiten gehörten dennoch klar dem FCM. Später musste Sandersdorfs Keeperin Schaller mehrfach stark eingreifen und hielt ihre Mannschaft zunächst im Spiel. Mit zunehmender Spielzeit wurde der Druck der Magdeburgerinnen größer. Sandersdorf verteidigte leidenschaftlich, ließ aber offensiv nur selten etwas erkennen. Nach etwas mehr als einer halben Stunde wurde der Aufwand der Favoritinnen schließlich belohnt. Union verlor in einer unübersichtlichen Situation kurzzeitig die Ordnung. Charlotte Klein nutzte den freien Raum und brachte den FCM in Führung. Und Magdeburg legte sofort nach. Direkt nach dem Wiederanstoß verlor Sandersdorf erneut den Ball. Klein zog aus der Distanz ab und schnürte innerhalb weniger Augenblicke das Doppelpack. Auch nach dem Seitenwechsel blieb Magdeburg die spielbestimmende Mannschaft. Sandersdorf kämpfte zwar aufopferungsvoll und setzte mit einem Abschluss von Lenja Hoppe noch ein kleines offensives Ausrufezeichen, doch insgesamt blieb der Regionalligist zu selten gefährlich. In der Schlussphase machte der FCM dann endgültig alles klar. Schaller konnte zunächst noch stark parieren, gegen den Nachschuss von Nele Abraham war sie allerdings machtlos. Trotz weiterer guter Möglichkeiten hielt die Sandersdorfer Torhüterin ihre Mannschaft mit ihren starken Aktionen vor einem noch höheren Rückstand. Am Ende gewinnt der erste FCM das Finale verdient mit 0:3 gegen SG Union Sandersdorf und sichert sich damit den Landespokal Sachsen-Anhalt der Frauen.

0: Schön, dass Sie eingeschaltet haben und damit herzlich willkommen zu einer neuen Woche mit den RBW Aktuellnachrichten. Aus aktuellem Anlass warnt das Gottsche Klinikum vor einer Betrugsmasche, die derzeit im Altkreis Bitterfeld durchgeführt wird. Dabei geben sich die Anrufer als Mitarbeiter des Klinikums aus. Sie behaupten, Verwandte oder Bekannte würden im Klinikum stationär behandelt und schwebten in Lebensgefahr. Dabei fordern sie die Angerufenen auf, Vorabzahlungen für dringend benötigte Medikamente zu leisten. Das Gottsche Klinikum weist darauf hin, dass es sich bei Anfragen dieser Art um Fake-Anrufe handelt. Wie sieht eigentlich Schule aus, wenn Lernen mehr ist als nur Unterricht im Klassenzimmer? Genau das konnten Besucher an der evangelischen Grund- und Gemeinschaftsschule Wolfen erleben. Am 18. April öffnete die Schule ihre Türen und zeigte, wie hier gelernt, gelebt und miteinander gearbeitet wird. Zwischen Einblicken in den Schulalltag, Gesprächen mit Lehrkräften und Schülern und einem selbstgemachten Buffet gab es einiges zu entdecken und auch einen Blick in die Zukunft der Schule.
1: An der evangelischen Grundschule und an der Gemeinschaftsschule Wolfen wurden wieder die Türen geöffnet. Am 18. April wurden jegliche Besucher wie Eltern, Großeltern oder zukünftige Schüler von den Lehrern und schon älteren Schülern begrüßt. Dort präsentierte die Schule dann ihre besondere Art vom Unterrichten und weitere einzigartige Aspekte.

0: Aspekte, die zum Alltag gehören. Zudem konnten sich alle Gäste von 10 bis 13 Uhr in den Gebäuden und auf dem Schulhof umgucken. Währenddessen konnten reichlich Fragen an Zugehörige der Schule gestellt werden. Aber auch für Essen ist gesorgt. An einem Buffet, welches die Eltern selber zusammenstellten, konnte man sich reichlich an den Leckereien bedienen.
1: Also die Eltern wollen natürlich immer wissen, wie unterrichten wir im Gegensatz zu einer Regelschule. Erstmal dieses Gemeinschaftsschulkonzept zu erklären, ist die eine Sache, das, was Sie mich ja schon gerade gefragt haben. Zum anderen geht es aber auch darum, einfach mal zu zeigen, wie arbeiten wir als freie Schule in Trägerschaft der Diakonie. Ich erzähle immer gerne, wir haben so drei Säulen unserer Arbeit. Das ist zum einen natürlich der evangelische Glauben, das evangelische Konzept. Das beinhaltet natürlich nicht nur das Religiöse, sondern auf der anderen Seite auch das Wertemodell, was wir hier so transportieren wollen. Also Nächstenliebe, dass wir uns respektieren gegenseitig, völlig unabhängig von Herkunft und Leistungsfähigkeit. Genauso ist es. Das Zweite ist dann immer, wo wir ganz klar auch unseren Fokus drauf legen, ist eine anschlussfähige Bildung. Also, dass die Kinder hier mit einem Schulabschluss oder mit einer Bildung rausgehen, wo sie dann die freie Wahl haben zwischen dem Gymnasium vielleicht oder auch natürlich einer Berufsausbildung, die möglichst hier in der Region stattfinden soll. Also unser Ziel ist es, dass wir der Wirtschaft hier in der Region was mitgeben oder was wiedergeben und dass wir die Kinder hier halten. Das ist unser Ziel. Und als Drittes, das gehört dann noch mit dazu, sind wir jetzt gerade dabei, sehr stark da zu schauen, dass wir hier Kooperationen aufbauen mit dem Bildungszentrum hier in Wolfen zum Beispiel, mit dem Chemiepark, aber auch mit lokaler kleiner Wirtschaft, um die Berufsvorbereitung möglichst zeitnah anzugehen. Ab der 5. Klasse geht das bei uns schon los mit dem Girls Boys Day und nach baut sich das dann auf. Und natürlich auch noch, dass wir der Diakonie was zurückgeben, also dass da auch in den Sozialberufen vielleicht Nachfolgen hier schon entstehen.
0: Aber was unterscheidet diese beiden Schulen von den anderen? In Verbundenheit mit ihrem christlichen Profil wird auch mit Reformpädagogik gelehrt. Zusätzlich wird den Kindern im Laufe ihres Alltags beigebracht, wie man selbstständig und rücksichtsvoll handelt. Im Unterricht lernen die Schüler wichtige Grundsätze wie Hilfsbereitschaft und Freiheit. In jahrgangsübergreifenden Stammgruppen in der Grundschule werden Projekte für jedes Alter bearbeitet und dann in der Gemeinschaftsschule fortgesetzt. So kooperieren die Klassen als offenes Ganztagsmodell mit dem Hort.
2: Also besonders ist natürlich unser evangelisches Profil. Wir sind angelehnt an Maria Montessori und ganz besonders ist, dass wir in der Jahrgangsmischung lernen. Das heißt, die Kinder sind bei uns in den sogenannten Stammgruppen und lernen von Jahrgang 1 bis 4 bei uns in einer Stammgruppe. Na, unsere Kinder lernen zum Beispiel ganz viel mit Material, das sieht man hier am Raum. Wir lernen mit Montessori-Material, wir lernen auch mit selbst erstellten Materialien. Wir sind da sehr kreativ und fördern die Kinder individuell, das heißt am eigenen Lernstand. Ja, das, also wir, nicht im Gleichschritt.
0: Ein paar Zukunftsprojekte haben die Schulen schon geplant. Der Schulhof soll eine Erneuerung bekommen. Zum jetzigen Zeitpunkt sieht er noch recht kahl aus und die Schüler wünschen sich einen bunten Bereich, wo viel Platz zum Spielen und Abhängen ist. Mit einer grünen Wiese und ein paar Blumen lässt sich da schon etwas zeigen und die Schule kann wieder voller Glanz strahlen.
3: Also wir wollen den Schulhof verändern, weil Sie sehen ja selber, der Schulhof ist nackig, trocken. Wir wollen mehr Wiese, mehr Blumen, damit sich die Kinder freuen, damit wir auch als Schule strahlen. Damit wir die Schule endlich mal ein bisschen auf Vordermann bringen. Genau wie Pflanzkübel und alles Sinn machen.
0: Gerade gehen 128 Schüler in die evangelische Grundschule und 63 auf die Gemeinschaftsschule. Absolventen gab es noch keine, aber dies soll sich dann bald ändern. Wer selber Interesse an einer Anmeldung hat, kann während der Sprechzeiten kurz im Sekretariat anrufen oder an einem Schnuppertag vorbeigucken, um die Schule ein bisschen besser kennenzulernen.
4: Das touristisch-denkmalpflegerische Netzwerk Gartenträume, historische Parks in Sachsen-Anhalt, wird um 4 Anlagen erweitert. Gemeinsam mit dem Landesamt für Denkmalpflege und Archäologie sowie weiteren Partnern hatte das Ministerium für Wirtschaft, Tourismus, Landwirtschaft und Forsten eine Evaluierung der Gartenträume vorgenommen und dabei auch potenzielle neue Mitglieder bewertet. Das Netzwerk Gartenträume, das nun

0: 54 historische Parks, botanische Anlagen und Gärten vereint, ist seit 20 Jahren ein wichtiger Teil des Tourismusmarketings des Landes. Die neuen Netzwerkpartner sind unter anderem Schloss, Schlosspark und Wallpromenade in Zerbst sowie die Wallanlagen der Lutherstadt Wittenberg. Das bereits im Jahr 2000 gegründete Netzwerk Gartenträume historische Parks in Sachsen-Anhalt verfolgt das Ziel der Wiederentdeckung und der touristischen Erschließung des Garten- kulturellen Erbes in Sachsen-Anhalt.
1: Handball stand auf dem Programm. Am 9. Mai fand der vorletzte Spieltag der Regionalliga statt. In Bernburg spielte der SV Anhalt Bernburg gegen den SV Grün-Weiß Wittenberg-Piesteritz. In der Hinrunde verlor der Grün-Weiß um 3 Tore. Doch an diesem Abend war der Plan klar. Wir steigen direkt in das Geschehen ein. Ende erste Spielminute, Wittenberg eröffnet mit einem Konter. Baum fängt ab. Ball an Elias, das Starttor der Partie. Bernburg gleich im Gegenangriff. Ball geht zu Wadl und er lässt ihn mit Geschwindigkeit ins Tor brettern. Doch Wittenberg zieht mit einer Zweierserie davon und übernimmt die Führung wieder. Bernburg wird in der 10. gefährlich. Jensen steht frei und setzt zum Rückschlag an. Zurück in die Formation. Fehlpass von Gelehrt und Jensen wieder am Ball, fliegt Richtung Richter, quasi schon vor dem Tor und so schnell kann es passieren. Es folgen noch 2 weitere Tore, eins von Exgard und der Abschluss der Viererserie hier durch Jensen. Beide Teams geben hier Vollgas und das literarisch, denn auch in den Beinen muss man hier fit sein. In der 17. Ball an Gelehrt, das Kopf an Kopf zwischen ihm und Richter, doch die Defensive steht und verhindert die Torschance. Vor der Halbzeit bekommt Bernburg noch einen 7-Meter. Wer jedoch Nico Richter kennt, weiß, dass die Treffchance hoch ist. Und auch hier enttäuscht er seine Fans nicht. Stand Ende Halbzeit 17:17. Auch in der 2. Hälfte bleiben beide Mannschaften auf Hochtouren. 37. Spielminute, ein Prachtexemplar von Teamarbeit von Bernburg. Passspiel geht an Richter und der im Sprung zu Wadl mit dem 21:22. Trotz der Topleistung beider Teams kristallisiert sich der SV Grün-Weiß Wittenberg-Piesteritz über die Zeit als die siegende Mannschaft heraus. Bernburg zum Ende noch einmal mit 2 Toren in Folge, doch der Abstand war zu groß, um noch ordentlich aufholen zu können. Der Endstand der Partie 33:35.
2: Leider nicht so wie geplant, aber das Spiel stand für uns schon tatsächlich unter schwierigen Vorzeichen. Wir wussten, dass unser normaler Innenblock halt heute komplett fehlt. Froschi ist krank gewesen. Fichte ist leider von vornherein schon ausgefallen. Was wir wussten, wir haben im Training viel versucht, viele Varianten einstudiert, aber im Endeffekt war eine Woche für die ganze komplette Umstellung einfach auch zu wenig. Nichtsdestotrotz sind wir dadurch einfach auch nicht ins Spiel gekommen. Wir konnten nicht unsere gute Abwehr stellen und das hat man im Spielverlauf gesehen. Dazu kommen technische Fehler. Wir treffen teilweise das Tor nicht. Ja, und das ist dann die Quintessenz der Sache, dass wir einfach sagen müssen, Wittenberg hat das gut gemacht und ist auch verdient als Sieger aus dem Spielgang. Ja, letzten Endes könnte man sagen, okay, wir lassen das alles so ein bisschen laufen. Das ist aber nicht unsere Einstellung. Wir sind Sportsleute. Wir wollen da natürlich alles geben. Wir wollen dort uns auch wieder gut präsentieren. Nach vorne gucken, Fehler, die wir heute gemacht haben, abstellen, wieder mit einem guten Innenblock arbeiten und dann einfach versuchen, das Derby zu gewinnen.
3: Wir sind jetzt übers glücklich, weil in Bernburg die 2 Punkte mitzunehmen. Ich glaube, damit hat nicht viele Leute gerechnet. Aber ich habe den Jungs gesagt, schon seit 5, 6 Spielen, wir gucken die Tabelle gar nicht. Wir fahren zu jedem Spiel, um die 2 Punkte dazu holen. Die Tabelle interessiert uns gar nicht und wir gucken, was am Ende dann rauskommt. Ich muss sagen, heute haben wir vieles umgesetzt, was wir in der Kabine gesagt haben. Wir wussten, dass wahrscheinlich Bernburg was vorbereitet gegen unsere offensive Abwehr. Deswegen wollten wir ein bisschen hinten bleiben und haben versucht, die zum Werfen von hinten zu zwingen. Und Tom Baum war heute überragend und hat auch viele Bälle gehalten. Das war auch einer von den Faktoren, warum wir heute gewonnen haben. Na, wir wussten, dass der andere Kreisläufer nicht dabei ist. Und wir wussten auch, dass der Willers Nummer 4 muss ja das ganze Spiel alleine irgendwie durchziehen. Deswegen haben wir versucht, ihn immer anzugreifen, damit er viele Kräfte schon in der ersten Halbzeit verliert. Und ich glaube, für ihn war es schwierig, auch komplett 60 Minuten durchzuziehen. Ja, war auch einer von den Mitteln. Aber wir waren vorbereitet auch auf andere Sachen. Also wir wollten auch über die Halbposition angreifen, was heute auch sehr gut gepasst. Und dann, also ich bin glücklich für die Mannschaft, dass die das geschafft haben, dass sie sich noch gepusht haben, so am Ende der Saison, und die 2 Punkte erkämpft haben.
1: Das war's mit dem Spiel. Jedoch gab es noch bittersüße Nachrichten seitens Bernburg. Hier wurden nämlich Spieler sowie Trainer für das Ende der Saison verabschiedet.
2: Ja, was bedeutet das für mich als Trainer? Das ist natürlich immer ein Lachen und das weinende Auge. Natürlich ist es schade, dass man Spieler gehen lassen muss, weil man dort auch viel Energie reingepackt hat, um die Spieler zu entwickeln, um eine Mannschaft zu formen, was, denke ich, auch ganz gut gelungen ist so in den letzten Wochen. Wir haben gut zueinander gefunden, aber das lachende Auge ist auch, dass man Teil auf dem Weg des Spielers sein kann. Dass man die Spieler so geprägt hat, dass sie auch dann später in anderen Ligen immer wieder davon sprechen, wie cool das eventuell auch in Bernburg war und wie geil das mit der Mannschaft dann eben war. Und von daher, ja, lachendes und weinendes Auge, aber ich drücke einfach allen die Daumen für ihre Zukunft.
0: Die Lutherstadt Wittenberg arbeitet derzeit an einer Neugestaltung der Fahrradsammelschließanlagen am Hauptbahnhof und am Haltepunkt Altstadt. Hintergrund sind ein Betreiberwechsel sowie die technische Modernisierung der Anlagen. Mit Unterstützung der Nahverkehrsservice Sachsen-Anhalt GmbH wird das Schließsystem erneuert und der Betrieb künftig landesweit gebündelt. Ziel ist es, die modernisierten Anlagen im Sommer wieder in Betrieb zu nehmen. Während der Umstellungs- und Bauphase ist eine Nutzung der Anlagen nicht möglich. Damit sind wir am Ende unserer Montagsausgabe der RBB Aktuellen Nachrichten, schauen jetzt noch auf das Wetter und auf die Meldungen aus Dessau-Roßlau. Am Dienstag um 18 Uhr melden wir uns dann mit aktuellen Meldungen wieder. Bis dahin, machen Sie es gut und auf Wiedersehen.
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6: Morgen wird es kühl und regnerisch. Die Temperaturen steigen nicht über 11 Grad und liegen damit etwa 6 Grad unter denen des Vortages. Zwischendurch zeigt sich die Sonne für rund 4 Stunden, begleitet von einer schwachen Westbrise. Auch im weiteren Verlauf der Woche bleibt das Wetter wechselhaft mit vielen Wolken und immer wieder Regen. Die Temperaturen steigen dabei langsam wieder an und liegen bis zum Wochenende um etwa 3 Grad zu.
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0: 100 Jahre Lufthansa konnte in diesem Jahr schon in Dessau, der Wiege der modernen Luftfahrt, gefeiert werden. Ein weiteres Jubiläum für Luftfahrtbegeisterte steht nun noch an. Vom 23. bis zum 25. Mai wird auf dem Dessauer Flugplatz das Hugo-Junkers-Fest zum 20. Mal veranstaltet. Die Stadtwerke Dessau und der Flugplatz-Stammtisch freuen sich wieder auf ein Bundesvolksfest und zahlreiche fliegerische Highlights.
1: Also zum einen ist es natürlich wieder ein Fest für die ganze Familie und natürlich, was der Name schon sagt, Hugo Junkers ist der Mann des Flugsports, der Urvater der Fliegerei überhaupt. Natürlich mit hier, mit dem Standort Dessau, haben wir natürlich auch einen historischen Auftrag und den wollen wir erfüllen. Das heißt also, wir haben jede Menge fliegerische Aktivitäten beim 20. Hugo Junkers Fest. Wir haben Kunstflüge, wir haben Demonstrationsflüge und wir bieten natürlich jede Menge Rundflüge auch an und wir freuen uns auch auf viele Modellflugattraktionen, aber auch Segelflug mit dabei sein. Wir haben Tandemsprünge durch die Fallschirmspringer, die hier vor Ort sitzen. Also wir haben viel in der Luft, aber auch viel auf dem Festplatz zu bieten. Wir haben eine kleine Kirmes, also ein Rummelvergnügen wird da sein. Wir haben viele Händler, viele bekannte Gesichter, unter anderem die Dikita, der Behindertenverband, die DWG werden vor Ort sein, die Stadtwerke mit einem Präsentationsstand. Wir werden Händler dabei haben, die Spielwaren feil bieten. Wir haben aber auch ein schönes Festprogramm im Fest. Das heißt, wir sind Wind und Regen und sonnengeschützt auf jeden Fall unterwegs mit vielen Vereinen hier aus Dessau-Rosslau und der Umgebung.
0: Der soziale und gemeinschaftliche Aspekt des Fests ist den Organisatoren ganz wichtig und man ist immer sehr stolz darauf, so viele unterschiedliche Personen, Vereine und Organisationen dabei zusammenzubringen. Damit versucht man auch etwas in die Fußstapfen von Hugo Junkers zu treten.
2: Also von der Sache her gibt es so ein Grundkonzept, was uns von Anfang an in den 20 Jahren begleitet hat. Und das ist so eine Story, so eine Geschichte im Hintergrund, was Hugo Junkers und seine soziale Kompetenz betraf. Und er hatte damals, wenn er Lehrlinge aufnahm, immer ständig zwei Verträge auf dem Tisch. Das eine war ein Aufnahmeantrag für den Betriebssportverein und das andere war der Lehrvertrag. Beides bedingte einander. Warum? Junge Menschen oder Menschen, die generell in Strukturen von Sport und anderen Vereinselementen unterwegs sind, respektieren Regeln und Gemeinsamkeit und sind vor allen Dingen sehr engagiert, um sich zu beteiligen. Und das ist natürlich äußerst nützlich, sowohl im ehrenamtlichen Bereich als auch in dem Teil der jeweiligen Produktion. Früher hieß das Kollektiv. Heute heißt es Team. Und das ist auch das, was uns hier auszeichnet und was die Marke Hugo Junkers Fest in Dessau prägt. Und das ist der feine Unterschied zu Flugplatzfesten in anderen Regionen.
0: Für die Jubiläumsausgabe haben sich die Veranstalter zudem überlegt, die Festlichkeiten um einen Tag zu erweitern. In den vergangenen Jahren war am Pfingstmontag das meiste schon wieder vorbei, was man nun ändern will.
1: Also wir haben in diesem Jahr uns gedacht, okay, die Nachfrage war in den letzten Jahren an den Rundflügen so groß, dafür haben wir jetzt ein paar mehr Flugzeuge da, um vielleicht den Samstag und den Sonntag wirklich jedem das Gefühl zu geben oder beziehungsweise die Möglichkeit zu geben, hier einen Rundflug zu absolvieren. Und damit wir das auch alles schaffen, war der Montag immer so hinten dran und haben gesagt, den können wir eigentlich noch ein bisschen bespielen und haben gesagt, was braucht es dazu? Wir brauchen auf jeden Fall gastronomische Versorgung, die ist da. Was brauchen wir noch dazu? Die Rummelvergnügen, also die Schausteller werden auf jeden Fall den Montag auch noch da sein. Und wir haben auch ganz neu noch mit dabei einen Hobby-Kram- und Trödelmarkt, bei dem sich heute auch noch jeder anmelden kann auf der Seite www.flugplatz-dessau.de. Der Hobby- und Trödelmarkt übrigens von Samstag, den 23. bis Pfingstmontag, den 25. hier von 10 bis 17 Uhr.
0: Am Pfingstwochenende und dem Pfingstmontag wird man auf dem Dessauer Flugplatz also wieder zahlreiche Besucher begrüßen können, viele auch von weiter weg. Für Ralf Schönemann, Vorsitzender des Kultur- und Heimatvereins Klein-Kühnau, ist es wichtig zu betonen, dass auch alle Kühnauer recht herzlich eingeladen sind.
2: Dieses Hugo-Junkers-Fest ist auch ein Stadtteilfest zu 100%, wo Groß- und Kleinkühnau im klassischen Sinne hier miteinander feiern und eine Tradition pflegen, die schon bemerkenswert ist und nicht nur national, sondern international von Bedeutung ist. Deshalb ist es unbedingt erforderlich, dass so viele wie möglich diese Veranstaltung vom 23. bis zum 25. Mai in diesem Jahr hier besuchen.
0: Der Eintritt für

0: Erwachsene liegt beim diesjährigen Hugo-Junkers-Fest bei 5 Euro. Eine Eintrittskarte ist gültig für den Samstag und den Sonntag. Mit einem Ticket nimmt man dann auch automatisch am großen Gewinnspiel teil und bekommt eine 50-prozentige Ermäßigung auf den Eintritt ins Technikmuseum Hugo-Junkers. Kinder bis 14 Jahre können kostenlos das Fest besuchen und am Montag ist der Eintritt frei. Parken ist am Festplatz möglich. Aber es fährt auch ein kostenloses Shuttle zwischen dem Hauptbahnhof und dem Flugplatz. Unter www.flugplatz-dessau.de/flugplatzfest gibt es einen kompletten Überblick über das umfangreiche Programm zum 20. Hugo-Junkers-Fest.
1: Heimspiel hieß es am 9. Mai im Elbe-Sportpark. Der SV Germania 08 Roßlau empfing vor 50 Zuschauern den SV Segrena. Die Hausherren nördlich der Elbe konnten jetzt schon fest für die nächste Saison planen. Der Klassenerhalt ist nach dem Abstieg aus der letzten Saison sicher. Anders sieht's da bei den Gästen aus Segrena aus. Die Mannschaft aus dem Landkreis Wittenberg steht bereits als Absteiger fest und wird zur kommenden Saison eine Liga tiefer spielen. Pünktlich um 15 Uhr startete die Partie durch den unparteiischen Leon Gabriel Radke. Und die erste Chance gehört gleich den Gastgebern. Nach einem Einwurf landet der Ball über Umwege bei Matthias Fleischer. Der schießt vor dem 16er aufs Tor. Der Ball dreht sich jedoch ins Seiten aus. Die 08er bleiben weiterhin im Ballbesitz und spielen auf die frühe Führung. Fleischer schickt Robert Ruge, der kann sich im Strafraum durchsetzen und sucht Stefan Krug. Schlussendlich kann der Gästekeeper Jens Janisek den Ball festhalten. Die Germanen aus der Schifferstadt bleiben aber weiterhin am Ball und spielen sich weitere Chancen raus. Ein Tor fällt jedoch nicht. Entweder hat die Latte etwas dagegen oder der Linienrichter, der zweimal eine Abseitsstellung vor einem Roßlauer Führungstor gesehen haben soll. Wir springen in die 28. Spielminute und was kommt eigentlich von den Gästen? Die Situation schien sicher, doch nach einem Fehlpass von Vincent Seifert nutzt schlussendlich Florenz Ruprecht seine Chance und schießt sein Team zur 0:1 Führung. Bitter für Roßlau, die bisher das Spiel kontrollierten. Für die Hausherren hieß es jetzt Reaktion zeigen und das taten sie in der 30. Minute. Ein Abpraller nutzte Stefan Kruge eiskalt aus und erzielte so den Ausgleichstreffer und die Roßlauer setzten noch eine Schippe drauf. In der 42. Minute kommt Felix Möbius nach schnellem Spiel zum Tor in Abschlussposition und schießt so die 2:1 Führung für den SV Germania 08 Roßlau. Und mit diesem Ergebnis ging es dann auch schon in die Halbzeitpause. Die Hausherren bestimmten klar das Spiel, laden aber mit einigen Fehlern die Gäste aus Segrena zu Torchancen ein. Die zweite Hälfte startet gleich mit einer Standardsituation für die Germanen. Die Hereingabe findet einen Roßlauer Kopf, der Ball fliegt aber am Tor vorbei. Auch in der zweiten Spielhälfte sind die Hausherren klar die spielbestimmende Mannschaft. Die Gäste aus Segrena sind hauptsächlich mit Verteidigen beschäftigt. Einige Torchancen kommen zwar zustande, die Führung kann die Borchers Elf bisher jedoch noch nicht ausbauen. Wir springen bereits in die Schlussphase. Steven Tower kommt aus zentraler Position zum Abschluss und holt einen wahrhaftigen Strahl raus. Der Ball lässt aber wieder nur das Aluminium zum Zittern bringen. Die Roßlauer bleiben aber weiterhin am Ball und manchmal kann es so einfach sein. Eine Verlagerung auf den linken Flügel, ein Pass zu einem hereinlaufenden Spieler und schon kann Terry Deuchs das 3:1 erzielen. Die letzte Aktion liegt dann aber bei den Gästen aus Segrena. Nach einem Eckball fliegt der Ball zu Christoph Tower, der den Ball ins Roßlauer Tor köpft. 3:2. Und mit diesem Ergebnis endet dann auch die Partie. Im Nachgang gab uns Cheftrainer Jens Borchers seine Eindrücke vom Spiel.
2: Ja, ich habe gerade schon die Jungs gesagt, also irgendwie kommen wir hier gerade mit so einem blauen Auge runter vom Platz. Also Kompliment an Segrena, die haben hier gekämpft, die haben hier gefightet für die Umstände, wie sie hergekommen sind, auch in der Tabellensituation. Es war ein schweres Spiel, das wussten wir, dass Segrena natürlich hier nicht unbedingt was für einen Fußball machen möchte, die dolle Tiefstand das Spiel kaputt gemacht haben. Aber nichtsdestotrotz müssen wir ein bisschen mehr Dominanz ausstrahlen. Und wir sind hier zu lange 2:1, beziehungsweise Segrena geht auch noch 1:0 Führung. Und ja, ein ganz, ganz schwieriges Spiel. Wie gesagt, mit dem blauen Auge irgendwie davongekommen.

0: ein typisches Spiel der Kategorie, Mund abwischen, weiter geht's nächste Woche. Aber ich sag, mit Ruhm bekleckert haben wir uns ja heute wirklich nicht. Und ja, ich denke, es war auch für die Zuschauer wirklich kein ansehnliches Spiel. Ja, und nochmal, 3 Punkte auf der Habenseite.
1: Mit dem Sieg verweilen die Schifferstädter auf den 5. Platz der Landesklasse 4. Als nächstes geht es für den SV aus Roßlau nach Puchröser, ehe man am 30. Mai um 15 Uhr im heimischen Elbe-Sportpark den FC Stahl Aachen empfängt.
2: Am 29. April tat sich was am Brunnen im Dessauer Stadtpark. Hier wurde die neue Bronzeplastik der Künstlerin Christine Rammelt-Hadelich aufgestellt. Und einen Tag später war es dann schon soweit und die Figur konnte feierlich enthüllt werden. Die Baronin Julie von Cohn-Oppenheim ist damit nun die 4. prominente Person aus der Bauhausstadt im Stadtgespräch-Ensemble am Brunnen. Christine Rammelt-Hadelich kann nun sehr stolz auf ihre geleistete Arbeit blicken.
3: Das ist immer so ein schöner Abschluss dann für so eine lange Arbeit, die man ja hat. Es dauert ja immer ein Jahr etwa, bis dann also das, was ich mache, fertig ist und dann natürlich der Bronzeguss. Und insofern ist das dann ein schöner Abschluss. Und gerade wenn dann so viele Leute da sind, um das mit zu begrüßen. Das ist immer sehr schön, wenn man dann die Resonanz hat, ist ja, wenn man so einen Beruf hat wie ich, wo man im Prinzip im Atelier alleine arbeitet und dann nachher die Plastik aufgestellt wird und man dann gerade in so einem schönen großen Rahmen dann die Einweihung hat und dann eben doch viel Zustimmung erfährt, das ist dann immer ein sehr schöner Lohn für die Arbeit.
2: Neben Bauhausgründer Walter Gropius, der Fürstin und späteren Herzogin von Anhalt-Dessau, Luise Henriette Wilhelmine, und dem Architekten Friedrich Wilhelm von Erdmannsdorf ist mit Julie von Cohn-Oppenheim eine weitere wichtige Dessauer Persönlichkeit Teil des Stadtgesprächs.
4: Für mich ist eben, nachdem wir jetzt eher so die Fürsten hatten und den Gropius, die kennt man ja so, ne, war das ganz wichtig und ich war dem Stadtrat da auch sehr dankbar, dass er sich dafür entschieden hat, dass es als nächste Figur A eine Frau sein sollte und eben die Julie Cohn-Oppenheim. Also das ist, ich bin auch Kunsthistorikerin und weiß eben, wie wertvoll und wichtig die Frau war für die Stadt Dessau und bin immer noch schwer beeindruckt davon, dass sie damals so viel Geld in die Stadt gegeben hat. Für mich ist auch natürlich so ein Brunnen auch eine Art der Vermittlung. Ich meine, man kann im Museum für Stadtgeschichte ganz viel auch zu Julie Cohn-Oppenheim erleben. Aber hier an diesem Brunnen in der Öffentlichkeit hat sie doch eine ganz andere Wahrnehmung. Ne? Und deswegen bin ich auch froh, dass wir diesmal auch diese Tafel haben, die da auch diese Lebensdaten und das alles ein bisschen genauer erzählt, was dann da, was Julie Cohn-Oppenheim für eine Bedeutung hatte. Und dass sie eben auch mitten in der Stadt wahrnehmbar ist. Und das finde ich, hoffe ich auch, dass dann für andere Generationen, die eben mit diesen alten historischen Persönlichkeiten vielleicht nicht so einfach was anfangen können, dass eine ganz andere Annäherung ist, wenn sie dann hier vorbeilaufen, vielleicht doch mal auf die Tafel gucken und sich fragen, wer war diese Person. Na, das ist mir sehr wichtig.
2: Die Position, an der die Baronin steht und die Richtung, in welche sie schaut, wurden nicht willkürlich gewählt.
3: Das Palais von der Baronin, das Messelhaus, war ja zerstört und dann abgetragen. Und das Mahnmal für die Opfer des Faschismus besteht aus diesen Trümmerteilen. Das heißt also, im Prinzip schaut sie auch auf die Reste ihres Palais. Und die wurden dann bearbeitet und dann zu diesem Mahnmal wieder zusammengesetzt. Also insofern. Und sie schaut eben auf die Kavalierstraße, wo ja ihr Palais auch stand, auch wenn es nicht genau an dieser Stelle war.
2: Ursprünglich hat Christine Rammelt-Hadelich mehr als 4 Bronzeplastiken für das Stadtgespräch am Stadtpark Brunnen geplant und dafür auch schon ein Konzept erstellt. In absehbarer Zeit wird es aber wahrscheinlich bei den 4 Dessauer Persönlichkeiten bleiben.
4: So sehr ich mir das wünschen würde, ich glaube, es ist jedes Mal und es wird auch immer mehr ein Kraftakt, die Finanzierung für diese Figuren zu bekommen. Und jetzt, so wäre es für mich erstmal rund. Aber ich würde mich nie dem verschließen, wenn wir jetzt einfach nochmal auch Fördergelder bekommen würden und Frau Rammelt-Hadelich auch bereit wäre, da weiter mit uns zu arbeiten, noch eine weitere Figur aufzustellen. Weil genug Persönlichkeiten in der Stadtgeschichte hätten wir auf alle Fälle, um diesen Kreis noch zu erweitern.
2: Wer in letzter Zeit nicht am Brunnen im Dessauer Stadtpark war, sollte nun unbedingt mal vorbeischauen und das neue Mitglied des Stadtgesprächs begrüßen. Julie von Cohn-Oppenheim freut sich sicherlich über interessierte Besucher.
5: Ich begrüße Sie, liebe Zuschauer, zu unserer Extra-Ausgabe. Es war eine Zeit der Ungewissheit und wenig später ausgefüllt mit Trauer und Wut. Das, was am 11. und 12. Mai 2016 in Vermutungen leise geäußert wurde, war am 13. Mai bittere Realität. Eine chinesische Austauschstudentin wurde tot unter einer Konifere in der Hausmannstraße in Dessaus Mitte gefunden. Schnell war klar, dass Zhang Zhili ermordet wurde. Was folgte, war eine unglückliche Verkettung von Ermittlungsfehlern, schwierigen Aussagen des Staatsanwaltes und die nicht bewiesene Vermutung, dass Mutter und Stiefvater des später verurteilten Mörders als Polizeibeamte bei der Beweismittelvernichtung mitgeholfen hätten. Wir möchten 10 Jahre nach der brutalen Tat an dieser Stelle mit einem Rückblick an das Opfer Zhang Zhili erinnern. Auch 10 Jahre nachdem im Gedenken an das Mordopfer Zhang Zhili die weiße Strauchrose gepflanzt wurde, blüht sie wieder im Mai. Jener Monat, in dem die damals 25 Jahre alte Architekturstudentin an dieser Stelle nackt und mit zertrümmertem Gesicht gefunden wurde. Zhang Zhili fiel einem perversen Vergewaltiger und seiner Komplizin zum Opfer. Dabei wollte sie eigentlich nach ihrer Joggingrunde nur nach Hause. Jetzt ist es Gewissheit. Die 25-jährige Studentin, die seit vergangenem Mittwoch vermisst wird, ist einem Gewaltverbrechen zum Opfer gefallen. Am Freitag wurde die Leiche der seit 2 Jahren in Dessau Studierenden in der Hausmannstraße gefunden. Die Staatsanwaltschaft sagte dazu am Dienstag:
6: Die Leiche der jungen Frau, die am Freitag gegen 11 Uhr gefunden wurde, wurde mittlerweile obduziert. Bei der Obduktion ist es gelungen, sie eindeutig zu identifizieren. Es handelt sich tatsächlich um die junge chinesische Studentin, die seit letzten Mittwoch hier vermisst wurde. Die Todesursache steht inzwischen auch fest. Es sind massive Einwirkungen auf den Kopfbereich, die zum Tode geführt haben. Wir haben zusätzlich also auch Hinweise darauf gefunden, dass es sich tatsächlich um ein Sexualdelikt handelt. Die weiteren Ermittlungen gestalten sich sehr umfangreich. Es sind zahlreiche Bewohner, zahlreiche Menschen aus der Bevölkerung befragt worden, ob es irgendwelche Hinweise gibt.
5: Auch auf dem Scherbeberg suche man nach Beweisen bzw. nach persönlichen Sachen der Studentin. Dabei hat die Polizei den Fokus auf das Handy, sportliche Kleidung, im Besonderen eine schwarze Jogginghose und einen Schlüsselbund gelegt. Fest steht, das Opfer wurde zunächst sexuell missbraucht und so übel im Gesichtsbereich zugerichtet, dass selbst der ermittelnde Staatsanwalt von grauenhaften Bildern sprach. Die Polizei sucht mit Hochdruck den oder die Täter, denn in der Bevölkerung macht sich Angst breit.
7: Ich traue mich abends nicht mehr aus dem Haus, bin ich ehrlich.
8: Ich kann jetzt gar nichts sagen, ich bin so aufgeregt. Das sind die jungen Leute und die zünden jetzt die Kerzen an.
9: Wie gehen Sie jetzt auf die Straße? Unsicher?
8: Nein, das nicht. Das nicht, nein.
9: Hätten Sie sich das vorstellen können, dass das hier in Dessau passiert?
8: Nein, nein. So was Grausames nicht. Das sich, glaube ich, keiner vorstellen können. Ja, das ist das.
5: Zum derzeitigen Ermittlungsstand sagte die Staatsanwaltschaft Dessau:
6: Wir haben den genauen Todeszeitpunkt bislang nicht. Wir haben ja in dem bisherigen Zeugenaufruf darum gebeten, Beobachtungen aus der Zeit vom Mittwoch etwa 20.30 Uhr bis 21.45 Uhr mitzuteilen. Weil wir den genauen Todeszeitpunkt nicht wissen, bitten wir jetzt die Bevölkerung, auch eventuell spätere Hinweise letztlich bis zum Auffindezeitpunkt, also Freitag 11 Uhr, mitzuteilen. Wenn irgendjemandem etwas aufgefallen ist, möge er an jede Polizeidienststelle oder an die Staatsanwaltschaft sich melden und irgendwelche auffälligen Beobachtungen angeben. Jede Kleinigkeit kann wichtig sein.
5: Am Auffindeort des Opfers stehen heute Blumen und Kerzen und erinnern an das Verbrechen. Derweil dauern die Befragungen von Mitbewohnern und möglichen Zeugen an. In der Hoffnung, die Verantwortlichen möglichst bald zur Rechenschaft zu ziehen und einer gerechten Strafe zuzuführen.
10: Großes Medieninteresse am 25. November im Landgericht in Dessau-Roßlau. Die zweite Strafkammer hat die Anklage gegen einen jetzt 21-jährigen, zur Tatzeit noch 20 Jahre alten Mann und dessen 20-jährige Lebensgefährtin aus Dessau-Roßlau wegen gemeinschaftlichen Mordes in Verdeckungsabsicht in Tatmehrheit mit Vergewaltigung zugelassen und das Hauptverfahren eröffnet. Nach dem Ergebnis der Ermittlungen soll die Angeklagte entsprechend einem gemeinsamen Tatplan in den Abendstunden des 11. Mai 2016 das spätere Opfer, eine aus der Volksrepublik China stammende Studentin, unter Vortäuschung eines Notfalls in eine leerstehende Wohnung in Dessau gelockt haben. Dort sollen beide Angeklagte die Geschädigte unter massivster Gewalteinwirkung wiederholt vergewaltigt und im Anschluss in der Annahme zurückgelassen haben, sie werde ohne medizinische Versorgung alsbald versterben. Als sie 3 Stunden später in die Wohnung zurückkehrten und feststellten, dass die schwer verletzte Geschädigte noch am Leben war, sollen sie sie in einem schwer einsehbaren rückwärtigen Grundstücksbereich abgelegt haben. Dort wurde das Opfer am 13. Mai 2016 im Zuge einer Suchaktion tot aufgefunden. Wende im Fall Zhang Zhili. Im Mordfall Zhang Zhili hat es am Montag während der Gerichtsverhandlung eine unerwartete Wende gegeben. Die Mitangeklagte Xenia Yi brach ihr Schweigen und verlas im Gerichtssaal eine Erklärung, in der sie über häufige sexuelle Übergriffe sowie Tätlichkeiten des Angeklagten ihr gegenüber berichtet. Zudem hat sie angegeben, dass der Mitangeklagte vor dem Tattag ihr gegenüber den Wunsch nach Geschlechtsverkehr zu dritt geäußert habe. Auf Geheiß des Mitangeklagten habe sie dann die chinesische Studentin am Tattag unter einem Vorwand in das Haus gelockt, in dem der Mitangeklagte bereits gewartet habe. Dieser soll das Opfer dann festgehalten und ins Haus gezerrt haben, wo er versucht habe, den Geschlechtsverkehr mit der Geschädigten zu erzwingen. Die Angeklagte selbst habe sich gegen ihre Einbeziehung gewehrt und auch vergeblich versucht, den Angeklagten von der Ausführung seiner Handlungen abzuhalten. Den Ort des Geschehens habe sie während der geschilderten Handlungen verlassen. Währenddessen soll der Angeklagte die Geschädigte getötet haben. Als sie auf Rufen des Mitangeklagten zurückgekehrt sei, habe dieser bereits angefangen, die Wohnung zu reinigen. Sie sollte helfen, die Leiche wegzubringen. Der Mitangeklagte habe die Leiche dann selbst zu dem späteren Fundort gebracht. Die Verhandlung wird am 23. Januar fortgesetzt.
11: Der Mord an einer chinesischen Studentin in Dessau-Roßlau hatte bundesweit für Entsetzen gesorgt. Am 11. Mai 2016 war Yang Yili nach dem Joggen nicht mehr nach Hause gekommen und wurde erst 2 Tage später tot, nackt und mehrfach vergewaltigt auf einem Hinterhof unweit ihrer Wohnung gefunden. Am 25. November 2016 begann der Prozess gegen ein Dessau-Roßlauer Paar wegen gemeinschaftlichen Mordes und Vergewaltigung. Am Freitag, den 4. August 2017, wurde nun das Urteil gesprochen. Der Hauptangeklagte Sebastian F. wurde nach Erwachsenenstrafrecht zu einer lebenslangen Freiheitsstrafe verurteilt. Zudem stellte das Gericht eine besondere Schwere der Schuld fest. Die Mitangeklagte Xenia I. wurde nach Jugendstrafrecht zu 5 Jahren und 6 Monaten Haft verurteilt.
12: Das Gericht hat heute im Ergebnis der Hauptverhandlung gegen den Angeklagten eine lebenslange Freiheitsstrafe verhängt, und zwar wegen Vergewaltigung im besonders schweren Fall und darüber hinaus in Tatmehrheit wegen Mordes in Verdeckungsabsicht. Die Kammer hat darüber hinaus die besondere Schwere der Schuld festgestellt. Das bedeutet faktisch für den Angeklagten, dass im Falle der Rechtskraft des Urteils eine Entlassung nach 15 Jahren Verbüßung nicht möglich sein wird. Gegen sie ist eine Jugendstrafe verhängt worden in Höhe von 5 Jahren und 6 Monaten. Ihr hat die Kammer lediglich eine Beteiligung an der Vergewaltigung nachweisen können, ist aber davon ausgegangen, dass sie an der Tötung des Opfers nicht beteiligt war.
11: Neben der Haftstrafe müssen die beiden Verurteilten 35.000 Euro Schmerzensgeld an die Eltern des Opfers bezahlen. Sebastian F. zusätzlich 25.000 Euro.
13: Naja, es ist die Höchststrafe, die ausgesprochen wurde. Ja, Sie wissen, dass ich ja oder dass wir ja zu manchen rechtlichen Bewertungen andere Auffassungen gehabt haben, auch Anwendung Jugendstrafe, Strafrahmenverschiebung nach diesem Paragraph 106 JGG. Das sind sicherlich in Anbetracht der Tatsache, dass die Höchststrafe ausgesprochen wurde, Dinge, die überprüft werden sollten. Er wünscht das auch so. Ja, so das sicherlich eine Revision sein.

0: geworden ist.
1: Doch nicht nur Sebastian F. will das Strafmaß neu verhandeln lassen. Auch Staatsanwaltschaft und die Nebenklage prüfen dieses Rechtsmittel.
2: Wir haben natürlich das Rechtsmittel der Revision hinsichtlich des Freispruchs. Ging ja im Freispruch von der Beteiligung am Mord. Insoweit kann die Nebenklage ins Rechtsmittel gehen. Das werden wir den Eltern in der nächsten Woche erörtern. Wir haben dafür eine Woche Zeit. Die werden wir nutzen, um darüber nachzudenken und dann Revision einlegen oder eben nicht. Dass wir da eine andere Vorstellung haben, ist ja bekannt. Habe ich ja am Montag und am Dienstag deutlich dargestellt.
1: In ihrer Urteilsbegründung beschrieb die Richterin Uta Schmidt die grausame Tat in allen Einzelheiten. Von der mehrfachen brutalen Vergewaltigung, bei dem beide Täter involviert waren, über den Versuch Sebastian F.'s, Yang Yili zu erwürgen. Auch das Ertränken in einem Wassereimer misslang. Es folgte massive Gewalteinwirkung gegen Kopf und Körper. Xenia I. erfuhr erst später vom Mord, half dann aber, die Leiche zu beseitigen. Überführt wurden die beiden Täter durch zahlreiche DNA-Spuren, Videomaterial, Zeugenaussagen und das Teilgeständnis von Xenia I.
3: Also die Vorsitzende hat zum Abschluss ihrer mündlichen Urteilsbegründung noch einmal die Ermittlungsarbeit von Polizei und Staatsanwaltschaft lobend hervorgehoben, dies sicherlich vor dem Hintergrund, dass die Ermittlungsarbeit im Laufe des Verfahrens auch gelegentlich kritisiert worden ist. Sie hat von einem schnellen und zügigen Ermittlungserfolg gesprochen. Und sie hat, weil auch das während des Verfahrens immer wieder eine Rolle spielte, ausdrücklich betont, dass es keine Anhaltspunkte dafür gibt, dass die Eltern des Angeklagten in irgendeiner Weise die Ermittlungen beeinflusst haben könnten.
1: Das Urteil ist noch nicht rechtskräftig. Eine Woche bleibt nun Zeit, um Revision einzureichen.

0: Mit bewegenden Worten erinnerte am Freitag der Präsident der Hochschule Anhalt, Jörg Bagdan, an die chinesische Studentin Zhang Jili, die am 11. Mai 2016 einem brutalen Tötungsverbrechen zum Opfer fiel. Circa 300 Menschen nahmen an der Gedenkveranstaltung am Campus in Dessau teil und erinnerten sich an eine lebensfrohe chinesische Architekturstudentin.
1: Es ist eine schwere Stunde, die uns heute zusammenführt. Zum ersten Mal jährt sich die fürchterliche Tragödie um unsere Studentin Zhang Jili. Eine junge Frau, die aus einem fernen Land zu uns kam, um Wissen zu erwerben, sich der Herausforderung einer fremden Sprache und Kultur stellte und diese nur 2 Monate nach ihrem Ableben mit Bravour gemeistert hätte. Zhang Jili und ihre Familie wählten vor Jahren bewusst unsere Hochschule aus. Die Hochschule Anhalt ist ein Ort des Wissens, des interkulturellen Zusammenlebens und des gegenseitigen Respekts.
0: Auch Sachsen-Anhalts Ministerpräsident Dr. Rainer Haseloff kam zu der Gedenkfeier.
2: Worte können nicht beschreiben, was Zhang Jili vor einem Jahr widerfahren ist. Die chinesische Studentin ist beliebt gewesen, ihre Kommilitonin wurde nur 25 Jahre alt. Alle ihre Hoffnungen, die sie mit ihrem Studium hier in Deutschland verbunden hat, wurden durch ein unvorstellbares, brutales Verbrechen zerstört. Kaum zu ertragen ist die Tatsache, dass ihr die besten Eigenschaften, die sie als Mensch haben konnte, zum Verhängnis wurden. Zhang Jili war gutmütig, hilfsbereit und freundlich. Genau das nutzten die Täter skrupellos und heimtückisch aus, um sie zu quälen und zu ermorden.
0: Bei der Zarroslaus Oberbürgermeister Peter Kuras sind die Erinnerungen an diese schreckliche Tat noch immer allgegenwärtig.
3: Das ist immer noch ein bedrückendes Gefühl. Die Berichterstattung über den Gerichtsprozess hat einen ja in menschliche Abgründe schauen lassen, mit welch niederen Beweggründen 2 junge Menschen einen anderen jungen Menschen grausam gefoltert und ermordet haben. Aber es gibt immerhin ein wenig Hoffnung, dass der Gerichtsprozess jetzt demnächst auch mit Urteilen abgeschlossen wird. Und dass dann, wenn also eine Sühne erfolgt, dann auch ein gewisser Rechtsfrieden eintritt. Das ist meine große Hoffnung. Und ich bin froh, das hat man heute auch gesehen, nach einem Jahr, dass...

0: unsere Beziehungen zu China nicht gelitten haben, dass auch die chinesischen Studierenden, die wir heute auch in großer Zahl hier gesehen haben, das Vertrauen in die deutsche Bürgergesellschaft und auch in die Justiz nicht verloren haben. Das alles tröstet einen dann doch über das Schlimmste hinweg.
1: Weiter lobte das Stadtoberhaupt die hohe Anteilnahme der Dessauer, was sich auch am Fundort der sterblichen Überreste von Zhang Zhili widerspiegelte. Hier in der Hausmannstraße, wo man die 25-Jährige am 13. Mai 2016 fand, verlasen Studenten einen Brief der Eltern des Opfers. In dem sprechen sie ihre Tochter persönlich an, weil der Glaube existiert, dass die Toten ein Jahr nach ihrem Ableben an die Sterbestelle zurückkehren. In diesem Brief beschreiben die Eltern ihre Tochter als kreative, hilfsbereite Person, die viel in ihrem Leben vorhatte, aber zwei perverse Dämonen dieses auf grauenvolle Art beendeten. Mit einer Bitte wendeten sich die Eltern an die Justiz, fordern die härteste Strafe für die Mörder, wünschen sich aber auch die Rehabilitierung ihres Kindes. Wörtlich schreiben sie: Und bitte, bitte, lassen Sie unsere Tochter ein Stück weit Gerechtigkeit widerfahren und stellen Sie ihre Unschuld wieder her. Nach dem Verlesen wurde der Brief verbrannt.
2: 10 Jahre sind seit dem Tod von Zhang Zhili vergangen. 10 Jahre, die auch Professor Rudolf Lückmann und seine Frau Yili Lu veränderten. Er lehrte zu diesem Zeitpunkt an der Hochschule Anhalt Architektur und war auch einer der Dozenten von Zhang Zhili. Seine Frau Yili Lu betreute damals chinesische Masterstudenten als Koordinatorin der Hochschule Anhalt. Beide nahmen sich der Eltern von Zhang Zhili an, die Asche ihrer Tochter aus Dessau abholen mussten. Rudolf Lückmann und Yili Lu scheuen mittlerweile Interviewtermine zu diesem Thema, machten aber für uns eine Ausnahme.
3: 10 Jahre ist nun diese schreckliche Tat her an Zhang Zhili. 10 Jahre... die vielleicht Veränderungen hervorgerufen haben. Was hat sich für Sie besonders verändert nach dieser schrecklichen Tat?
4: Ja, was hat sich für uns besonders verändert? Man kann es relativ kurz sagen. Das Ganze hat uns mit Sicherheit etliche Jahre Lebensfreude geraubt, weil das Erlebnisse sind, die man eigentlich nicht in Erinnerung rufen will, die man auch ein Stück weit versucht zu verdrängen. Also nicht ganz einfach, die Bilder zu verarbeiten, die man gesehen hat.
3: Umso besonders bedanke ich mich nochmal recht herzlich, dass Sie den Weg hierher gefunden haben und darüber sprechen. Frau Lu, Sie standen oder stehen ja in Kontakt mit der Familie, mit den Eltern von Zhang Zhili. Wie hat sich denn dieser Kontakt jetzt weiterentwickelt?
5: Seit Jahren stehen wir in Kontakt mit ihren Eltern. Jedes Neujahr schicken wir uns Grüße und auch an Gedenktagen bleiben wir in Kontakt. Und wir tauschen Informationen miteinander aus. In den ersten Jahren hatten wir sehr häufig Kontakt und wollen das auch weiterhin beibehalten.
3: Wir hatten es im Vorgespräch kurz angesprochen, diese Frage stand natürlich jetzt nicht auf unserem Katalog, aber Sie haben ja auch gesagt, es hat sich was verändert in der Familie. Ein Jahr nachdem Zhang Zhili ermordet wurde, gab es eine, sagen wir, erfreuliche Veränderung in der Familie?
5: Ja, Sie sind wirklich sehr stark. Ich bewundere das sehr und respektiere Sie dafür. Sie haben versucht, die Traurigkeit und die tragischen Erfahrungen in Ihrem Leben zu überwinden. Sie haben sich auch auf ein neues Leben vorbereitet und sind sehr glücklich über Ihre Zwillinge. Darüber tauschen wir uns immer aus. Wenn die Kinder medizinische Hilfe brauchen, helfe ich ihnen auch und bringe Medikamente. Und jetzt sind sie sehr glückliche Kinder.
3: Ja, das sind tolle Nachrichten, wenn man das als solches bezeichnen darf. Vielleicht nochmal die Frage an Sie, Herr Lückmann. Die Eltern hatten damals zu der Zeit, als das alles bekannt wurde, als dann auch bekannt wurde, dass ihre Tochter ermordet wurde, hatten die einen bewegenden Abschiedsbrief nach Deutschland geschickt. Und dieser endete mit dem Zitat, ich muss es vorlesen, und bitte, bitte lassen Sie unserer Tochter ein Stück weit Gerechtigkeit widerfahren und stellen Sie ihre Unschuld wieder her. Inwieweit hat sich denn der Wunsch der Eltern eigentlich erfüllt?
4: Das sind eigentlich ja zwei Fragen. Die erste Frage geht, was ist Gerechtigkeit? Da muss man verstehen, dass die Rechtssysteme in beiden Ländern grundunterschiedlich sind. In China gibt es noch ein bisschen wie, dass man die Sippe mit in der Verantwortung sieht für Straftaten. Das ist etwas, was unser Rechtssystem überhaupt nicht mehr kennt. Dann haben wir einen zweiten Punkt, dass in China natürlich die Todesstrafe angewandt wird und in einem solchen Fall mit absoluter Sicherheit, kann man sogar sagen, in China die Todesstrafe verhängt worden wäre. Jetzt muss man sehen, dass Menschen aus dieser Kultur kommen, aus diesem Hintergrund und dann in Deutschland denen so etwas widerfährt, wie sie sich das in der Form für ihr Land übersetzen würden. Aber da haben die doch einen sehr schnellen Lernprozess gemacht und haben unser Rechtssystem nachvollzogen und eigentlich auch irgendwo verstanden. Also ich habe da von den Äußerungen da eher das Gefühl mitgenommen, dass die schon auch verstanden haben, dass hier eine andere Kultur im Bereich Rechtswesen herrscht und dass die das für sich akzeptiert haben. Die sind sicherlich nicht sehr glücklich darüber, dass die junge Frau nicht ganz so stark bestraft worden ist. Aber da muss man natürlich sehen, dass einfach die Zeugenaussage von ihr absolut wichtig in unserem Rechtssystem war, um überhaupt den Fall schließen zu können. Insofern, für mich persönlich ist das alles nachvollziehbar. Ob das aber, wie gesagt, für jemanden, der aus einer anderen Kultur kommt, so erklärlich bleibt, das muss man dahingestellt sein lassen. Das ist die erste Frage. Die zweite war die Frage, ob die Unschuld wiederhergestellt wurde. Das Ganze ist ja eskaliert eigentlich durch ein etwas unglückliches Interview, was der Oberstaatsanwalt dann gegeben hat, wo er im Prinzip, was dann auch irgendwo vielleicht nachvollziehbar ist im Sinne der Unschuldsvermutung, dass er dann den Standpunkt von dem Täter so wiedergegeben hat, wie er ihm entgegengebracht wurde. Das unkritisch. Das ist natürlich sehr unglücklich angekommen, weil die chinesischen Medien das gleich aufgenommen haben. Kein Wunder, wenn man so ins Ausland geht und sich so benimmt, dann steht dir das Recht, dass dir das so passiert. So ist für die Eltern dann in China angekommen und das war natürlich äußerst verletzend und auch die Ehre der Familie, da komme ich wieder auf dieses Modell dieser Bedeutung der Sippe zurück, war das für den Chinesen einfach eine tödliche Botschaft. Das war nochmal schrecklich, das war praktisch nochmal zu dem Mord eine andere Belastung auf die Familie draufgelegt. Jetzt muss ich aber dazu weiter erzählen, dass es gab ja eigentlich jedes Jahr irgendeine Erinnerung und ein Jahr später ist dann auch eine Art Erinnerungsmarsch oder wie auch immer man das nennen will, gewesen, wo an Jiang Zhili nochmal erinnert wurde. Und da ist der Oberstaatsanwalt Wittmann auch mitgegangen, was ich ihm hoch anrechne, dass er den Mut hatte, dort mitzugehen und hat damit eigentlich auch ein Zeichen gesetzt. Ich habe mit ihm dann sprechen können und er hat mich dann gebeten, das ist jetzt wieder schwierig, Juristen wissen das anders auszudrücken, er wollte natürlich keinen Rechtsverstoß damit einräumen, sondern bleibt sicherlich bei der Auffassung, dass das in dem Fall richtig im Sinne dieser Unschuldsvermutung war. Aber er hat mich gebeten, im Prinzip diese persönliche Verletzung um Entschuldigung zu bitten. Das haben wir gemacht, wir haben das den Eltern überbracht und die haben das in der Form akzeptiert, sodass also diese Geschichte mit der Unschuld der Tochter, die wieder hergestellt ist, dass wir da einen Haken dran machen können, das ist es. Die Eltern empfinden das so, dass diese Botschaft, das ist dann auch in China entsprechend in den Medien kommuniziert worden, dass diese Botschaft rübergekommen ist.
3: Eine letzte Frage vielleicht noch. Sie sind ja immer noch an der Hochschule tätig. Hat das Spuren hinterlassen? Wird in der Studentenschaft darüber noch geredet?
4: Nein. Das ist das Gute beim Menschen, dass all die schrecklichen Dinge, die ihm widerfahren, verdrängt werden und unser Gehirn glücklicherweise so gebaut ist, dass es die positiven Dinge immer wieder hervorholt und die in den Fokus stellt. Bei gesunden Menschen ist das wohl so. Und weil das auch dann für eine Gesellschaft gilt, die gesund ist, ist das, denke ich, ähnlich. Also die Geschichte ist eigentlich abgeschlossen. Auch chinesische Studenten, die jetzt zu uns kommen, die haben da nicht mehr das Bild, oh, das ist gefährlich und da weiß man nicht, was passiert. Auch das ist im Prinzip weg.
3: Ich bedanke mich für Ihre Zeit, die Sie sich genommen haben, trotz der tragischen Ereignisse von damals. Obwohl Sie ja gesagt haben, eigentlich stehen wir für Interviews nicht mehr zur Verfügung im Zusammenhang mit diesem Thema. Vielen Dank dafür.
4: Kann ich vielleicht noch das ergänzen, dass die Aufklärung überhaupt stattgefunden hat, verdanken wir sehr stark den Medien. Die ganze Sache wurde so seltsam angegangen, dass die wirklich Frage hinterlassen hat. Der Vater war ja selber Kriminalbeamter und hat sich eigentlich über die Art und Weise, wie der Fall in Deutschland bearbeitet wurde, mehr als gewundert. Ich denke, dass dadurch, dass die Presse immer wieder gedrückt hat und auch Sie durch Ihre Beiträge gedrückt haben, dass da so viel Druck entstanden ist, dass das überhaupt zu einer Aufklärung gekommen ist. Mir ist immer durch den Sinn gegangen, dass zeitgleich in Halle eine bulgarische Studentin vergewaltigt und ermordet wurde. Das ist nie aufgeklärt worden. Wie gehen eigentlich die Eltern damit um? Das Mädchen ist verschwunden, man weiß nicht mal, wo die abgeblieben ist. Also wie gehen Eltern mit sowas um? In diesem Fall gibt es einen Täter, gibt es eine Zuordnung, gibt es eine Bestrafung, gibt es einen Umgang mit der Angelegenheit. Und ich denke, das ist, wenn man gerade an den anderen Fall denkt, gut so. Und das ist deshalb gut so, weil wir in Deutschland glücklicherweise eine freie Presse haben, die da entsprechend auch drücken kann, dass solche Dinge aufgelöst werden.
3: Vielen Dank.
4: Ich bedanke mich also auch.
3: Vielen Dank.
2: Zahlreiche Dokumentationen, aber auch Fernsehfilme beschäftigen sich mit den Vorgängen in Dessau-Roßlau vom 11. Mai 2016. Nicht alle trafen den Kern des Geschehenen, bauten eigene Sichtweisen in Dokumentationen ein. Im Übrigen, eine Erinnerungskultur an Zhang Zhili gibt es in Dessau-Roßlau nicht. Die immer weniger werdenden chinesischen Studenten an der Hochschule Anhalt kennen das Ereignis vom 11. Mai 2016 überhaupt nicht und werden damit auch nicht bewusst konfrontiert. Ein stilles Andenken an Zhang Zhili findet man heute noch in der Hausmannstraße in Dessau-Roßlau. Eine anonyme Person pflegt die für Zhang Zhili gepflanzte weiße Strauchrose, also ihre Lieblingsblume, und hält so die Erinnerung an die damals 25-jährige Austauschstudentin wach.

0: Schön, dass Sie eingeschaltet haben und damit herzlich willkommen zu einer neuen Woche mit den RBW Aktuellnachrichten. Aus aktuellem Anlass warnt das Gottsche Klinikum vor einer Betrugsmasche, die derzeit im Altkreis Bitterfeld durchgeführt wird. Dabei geben sich die Anrufer als Mitarbeiter des Klinikums aus. Sie behaupten, Verwandte oder Bekannte würden im Klinikum stationär behandelt und schwebten in Lebensgefahr. Dabei fordern sie die Angerufenen auf, Vorabzahlungen für dringend benötigte Medikamente zu leisten. Das Gottsche Klinikum weist darauf hin, dass es sich bei Anfragen dieser Art um Fake-Anrufe handelt. Wie sieht eigentlich Schule aus, wenn Lernen mehr ist als nur Unterricht im Klassenzimmer? Genau das konnten Besucher an der evangelischen Grund- und Gemeinschaftsschule Wolfen erleben. Am 18. April öffnete die Schule ihre Türen und zeigte, wie hier gelernt, gelebt und miteinander gearbeitet wird. Zwischen Einblicken in den Schulalltag, Gesprächen mit Lehrkräften und Schülern und einem selbstgemachten Buffet gab es einiges zu entdecken und auch einen Blick in die Zukunft der Schule.
1: An der evangelischen Grundschule und an der Gemeinschaftsschule Wolfen wurden wieder die Türen geöffnet. Am 18. April wurden jegliche Besucher wie Eltern, Großeltern oder zukünftige Schüler von den Lehrern und schon älteren Schülern begrüßt. Dort präsentierte die Schule dann ihre besondere Art vom Unterrichten und weitere einzigartige Aspekte, die zum Alltag gehören. Zudem konnten sich alle Gäste von 10 bis 13 Uhr in den Gebäuden und auf dem Schulhof umgucken. Währenddessen konnten reichlich Fragen an Zugehörige der Schule gestellt werden. Aber auch für Essen ist gesorgt. An einem Buffet, welches die Eltern selber zusammenstellten, konnte man sich reichlich an den Leckereien bedienen.
2: Also die Eltern wollen natürlich immer wissen, wie unterrichten wir im Gegensatz zu einer Regelschule. Erstmal dieses Gemeinschaftsschulkonzept zu erklären, ist die eine Sache, das, was Sie mich ja schon gerade gefragt haben. Zum anderen geht es aber auch darum, einfach mal zu zeigen, wie arbeiten wir als freie Schule in Trägerschaft der Diakonie. Ich erzähle immer gerne, wir haben so drei Säulen unserer Arbeit. Das ist zum einen natürlich der evangelische Glauben, das evangelische Konzept. Das beinhaltet natürlich nicht nur das Religiöse, sondern auf der anderen Seite auch das Wertemodell, was wir hier so transportieren wollen. Also Nächstenliebe, dass wir uns respektieren gegenseitig, völlig unabhängig von Herkunft und Leistungsfähigkeit. Genauso ist es. Das Zweite ist dann immer, wo wir ganz klar auch unseren Fokus drauf legen, ist eine anschlussfähige Bildung. Also, dass die Kinder hier mit einem Schulabschluss oder mit einer Bildung rausgehen, wo sie dann die freie Wahl haben zwischen dem Gymnasium vielleicht oder auch natürlich einer Berufsausbildung, die möglichst hier in der Region stattfinden soll. Also unser Ziel ist es, dass wir der Wirtschaft hier in der Region was mitgeben oder was wiedergeben und dass wir die Kinder hier halten. Das ist unser Ziel. Und als Drittes, das gehört auch noch mit dazu, sind wir jetzt gerade dabei, sehr stark da zu schauen, dass wir hier Kooperationen aufbauen mit dem Bildungszentrum hier in Wolfen zum Beispiel, mit dem Chemiepark, aber auch mit lokaler kleiner Wirtschaft, um die Berufsvorbereitung möglichst zeitnah anzugehen. Ab der 5. Klasse geht das bei uns schon los mit dem Girls Boys Day und nach baut sich das dann auf. Und natürlich auch noch, dass wir der Diakonie was zurückgeben, also dass da auch in den Sozialberufen vielleicht Nachfolgen hier schon entstehen.
1: Aber was unterscheidet diese beiden Schulen von den anderen? In Verbundenheit mit ihrem christlichen Profil wird auch mit Reformpädagogik gelehrt. Zusätzlich wird den Kindern im Laufe ihres Alltags beigebracht, wie man selbstständig und rücksichtsvoll handelt. Im Unterricht lernen die Schüler wichtige Grundsätze wie Hilfsbereitschaft und Freiheit. In jahrgangsübergreifenden Stammgruppen in der Grundschule werden Projekte für jedes Alter bearbeitet und dann in der Gemeinschaftsschule fortgesetzt. So kooperieren die Klassen als offenes Ganztagsmodell mit dem Hort.
3: Also besonders ist natürlich unser evangelisches Profil. Wir sind angelehnt an Maria Montessori und ganz besonders ist, dass wir in der Jahrgangsmischung lernen. Das heißt, die Kinder sind bei uns in den sogenannten Stammgruppen und lernen von Jahrgang 1 bis 4 bei uns in einer Stammgruppe. Na, unsere Kinder lernen zum Beispiel ganz viel mit Material, das sieht man hier am Raum. Wir lernen mit Montessori-Material, wir lernen auch mit selbst erstellten Materialien. Wir sind da sehr kreativ und fördern die Kinder individuell, das heißt am eigenen Lernstand. Ja, das, also nicht im Gleichschritt.
1: Ein paar Zukunftsprojekte haben die Schulen schon geplant. Der Schulhof soll eine Erneuerung bekommen. Zum jetzigen Zeitpunkt sieht er noch recht kahl aus und die Schüler wünschen sich einen bunten Bereich, wo viel Platz zum Spielen und Abhängen ist. Mit einer grünen Wiese und ein paar Blumen lässt sich da schon etwas zeigen und die Schule kann wieder voller Glanz strahlen.
4: Wir wollen den Schulhof verändern, weil Sie sehen ja selber, der Schulhof ist nackig, trocken. Wir wollen mehr Wiese, mehr Blumen, damit sich die Kinder freuen, damit wir auch als Schule strahlen. Damit wir die Schule endlich mal ein bisschen auf Vordermann bringen. Genau wie Pflanzkübel und alles hin machen.
1: Gerade gehen 128 Schüler in die evangelische Grundschule und 63 auf die Gemeinschaftsschule. Absolventen gab es noch keine, aber dies soll sich dann bald ändern. Wer selber Interesse an einer Anmeldung hat, kann während der Sprechzeiten kurz im Sekretariat anrufen oder an einem Schnuppertag vorbeigucken, um die Schule ein bisschen besser kennenzulernen.
0: Das touristisch-denkmalpflegerische Netzwerk Gartenträume – Historische Parks in Sachsen-Anhalt wird um 4 Anlagen erweitert. Gemeinsam mit dem Landesamt für Denkmalpflege und Archäologie sowie weiteren Partnern hatte das Ministerium für Wirtschaft, Tourismus, Landwirtschaft und Forsten eine Evaluierung der Gartenträume vorgenommen und dabei auch potenzielle neue Mitglieder bewertet. Das Netzwerk Gartenträume, das nun 54 historische Parks, botanische Anlagen und Gärten vereint, ist seit 20 Jahren ein wichtiger Teil des Tourismusmarketings des Landes. Die neuen Netzwerkpartner sind unter anderem Schloss, Schlosspark und Wallpromenade in Zerbst sowie die Wallanlagen der Lutherstadt Wittenberg. Das bereits im Jahr 2000 gegründete Netzwerk Gartenträume Historische Parks in Sachsen-Anhalt verfolgt das Ziel der Wiederentdeckung und der touristischen Erschließung des Garten- kulturellen Erbes in Sachsen-Anhalt.
5: Handball stand auf dem Programm. Am 9. Mai fand der vorletzte Spieltag der Regionalliga statt. In Bernburg spielte der SV Anhalt Bernburg gegen den SV Grün-Weiß Wittenberg-Piesteritz. In der Hinrunde verlor der Grün-Weiß um 3 Tore. Doch an diesem Abend war der Plan klar. Wir steigen direkt in das Geschehen ein. Ende erste Spielminute, Wittenberg eröffnet mit einem Konter. Baum fängt ab. Ball an Elias, das Starttor der Partie. Bernburg gleich im Gegenangriff. Ball geht zu Wadl und er lässt ihn mit Geschwindigkeit ins Tor brettern. Doch Wittenberg zieht mit einer Zweierserie davon und übernimmt die Führung wieder. Bernburg wird in der 10. gefährlich. Jensen steht frei und setzt zum Rückschlag an. Zurück in die Formation. Fehlpass von Gelehrt und Jensen wieder am Ball, fliegt Richtung Richter, quasi schon vor dem Tor und so schnell kann es passieren. Es folgen noch 2 weitere Tore, 1 von Exgard und der Abschluss der Viererserie hier durch Jensen. Beide Teams geben hier Vollgas und das literarisch, denn auch in den Beinen muss man hier fit sein. In der 17. Ball an Gelehrt, das Kopf an Kopf zwischen ihm und Richter, doch die Defensive steht und verhindert die Torchance. Vor der Halbzeit bekommt Bernburg noch einen 7 Meter. Wer jedoch Nico Richter kennt, weiß, dass die Treffchance hoch ist. Und auch hier enttäuscht er seine Fans nicht. Standende Halbzeit 17:17. Auch in der 2. Hälfte bleiben beide Mannschaften auf Hochtouren. 37. Spielminute, ein Prachtexemplar von Teamarbeit von Bernburg. Passspiel geht an Richter und der im Sprung zu Wadl mit dem 21:22. Trotz der Topleistung beider Teams kristallisiert sich der SV Grün-Weiß Wittenberg-Piesteritz über die Zeit als die siegende Mannschaft heraus. Bernburg zum Ende noch einmal mit 2 Toren in Folge, doch der Abstand war zu groß, um noch ordentlich aufholen zu können. Der Endstand der Partie 33:35.
6: Leider nicht so wie geplant, aber das Spiel stand für uns schon tatsächlich unter schwierigen Vorzeichen. Wir wussten, dass unser normaler Innenblock halt heute komplett fehlt. Froschi ist krank gewesen. Fichte ist leider von vornherein schon ausgefallen. Was wir wussten, wir haben im Training viel versucht, viele Varianten einstudiert, aber im Endeffekt war eine Woche für die ganze komplette Umstellung einfach doch zu wenig. Nichtsdestotrotz sind wir dadurch einfach auch nicht ins Spiel gekommen. Wir konnten nicht unsere gute Abwehr stellen und das hat man im Spielverlauf gesehen. Dazu kommen technische Fehler. Wir treffen teilweise das Tor nicht. Ja, und das ist dann die Quintessenz der Sache, dass wir einfach sagen müssen, Wittenberg hat das gut gemacht und ist auch verdient als Sieger aus dem Spiel gegangen. Ja, letzten Endes könnte man sagen, okay, wir lassen das alles so ein bisschen laufen. Das ist aber nicht unsere Einstellung. Wir sind Sportsleute. Wir wollen da natürlich alles geben. Wir wollen dort uns auch wieder gut präsentieren, nach vorne gucken, Fehler, die wir heute gemacht haben, abstellen, wieder mit einem guten Innenblock arbeiten und dann einfach versuchen, das Derby zu gewinnen.
7: Wir sind jetzt übers glücklich, weil in Bernburg die 2 Punkte mitzunehmen, ich glaube, damit hat nicht viele Leute gerechnet. Aber ich habe den Jungs gesagt, schon seit 5-6 Spielen, wir gucken die Tabelle gar nicht. Wir fahren zu jedem Spiel, um die 2 Punkte dazu holen. Die Tabelle interessiert uns gar nicht und wir gucken, was am Ende dann rauskommt. Ich muss sagen, heute haben wir vieles umgesetzt, was wir in der Kabine gesagt haben. Wir wussten, dass wahrscheinlich Bernburg was vorbereitet gegen unsere Offensive ab.

0: Gruppe. Deswegen wollten wir ein bisschen hinten bleiben und haben versucht, die zum Werfen von hinten zu zwingen. Und Tom Baum war heute überragend und hat auch viele Bälle gehalten. Das war auch einer von den Faktoren, warum wir heute gewonnen haben. Na, wir wussten, dass der andere Kreisläufer nicht dabei ist. Und wir wussten auch, dass der Willers Nummer 4 muss ja das ganze Spiel alleine irgendwie durchziehen. Deswegen haben wir versucht, ihn immer anzugreifen, damit er viele Kräfte schon in der ersten Halbzeit verliert. Und ich glaube, für ihn war es schwierig, auch komplett 60 Minuten durchzuziehen. Ja, war auch einer von den Mitteln. Aber wir waren vorbereitet auch auf andere Sachen. Also wir wollten auch über die Halbposition angreifen, was heute auch sehr gut gepasst. Und dann, also ich bin glücklich für die Mannschaft, dass die das geschafft haben, dass sie sich noch gepusht haben so am Ende der Saison und die 2 Punkte erkämpft haben.
1: Das war's mit dem Spiel. Jedoch gab es noch bittersüße Nachrichten seitens Bernburg. Hier wurden nämlich Spieler sowie Trainer für das Ende der Saison verabschiedet.
2: Ja, was bedeutet das für mich als Trainer? Das ist natürlich immer ein Lachen und das weinende Auge. Natürlich ist es schade, dass man Spieler gehen lassen muss, weil man dort auch viel Energie reingepackt hat, um die Spieler zu entwickeln, um eine Mannschaft zu formen, was, denke ich, auch ganz gut gelungen ist so in den letzten Wochen. Wir haben gut zueinander gefunden, aber das lachende Auge ist auch, dass man Teil auf dem Weg des Spielers sein kann. Dass man die Spieler so geprägt hat, dass sie auch dann später in anderen Ligen immer wieder davon sprechen, wie cool das eventuell auch in Bernburg war und wie geil das mit der Mannschaft dann eben war. Und von daher, ja, lachendes und weinendes Auge, aber ich drücke einfach allen die Daumen für ihre Zukunft.
3: Die Lutherstadt Wittenberg arbeitet derzeit an einer Neugestaltung der Fahrrad-Sammel-Schließanlagen am Hauptbahnhof und am Haltepunkt Altstadt. Hintergrund sind ein Betreiberwechsel sowie die technische Modernisierung der Anlagen. Mit Unterstützung der Nahverkehrsservice Sachsen-Anhalt GmbH wird das Schließsystem erneuert und der Betrieb künftig landesweit gebündelt. Ziel ist es, die modernisierten Anlagen im Sommer wieder in Betrieb zu nehmen. Während der Umstellungs- und Bauphase ist eine Nutzung der Anlagen nicht möglich. Damit sind wir am Ende unserer Montagsausgabe der RBB Aktuellen Nachrichten, schauen jetzt noch auf das Wetter und auf die Meldungen aus Dessau-Roßlau. Am Dienstag um 18 Uhr melden wir uns dann mit aktuellen Meldungen wieder. Bis dahin, machen Sie es gut und auf Wiedersehen.
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7: Morgen wird es kühl und regnerisch. Die Temperaturen steigen nicht über 11 Grad und liegen damit etwa 6 Grad unter denen des Vortages. Zwischendurch zeigt sich die Sonne für rund 4 Stunden, begleitet von einer schwachen Westbrise. Auch im weiteren Verlauf der Woche bleibt das Wetter wechselhaft mit vielen Wolken und immer wieder Regen. Die Temperaturen steigen dabei langsam wieder an und liegen bis zum Wochenende um etwa 3 Grad zu.
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0: und zahlreiche fliegerische Highlights.
1: Also zum einen ist es natürlich wieder ein Fest für die ganze Familie und natürlich, was der Name schon sagt, Hugo Junkers ist der Mann des Flugsports, der Urvater der Fliegerei überhaupt. Natürlich mit hier, mit dem Standort Dessau, haben wir natürlich auch einen historischen Auftrag und den wollen wir erfüllen. Das heißt also, wir haben jede Menge fliegerische Aktivitäten beim 20. Hugo Junkers Fest. Wir haben Kunstflüge, wir haben Demonstrationsflüge und wir bieten natürlich jede Menge Rundflüge auch an und wir freuen uns auch auf viele Modellflug-Attraktionen, aber auch Segelflug mit dabei sein. Wir haben Tandemsprünge durch die Fallschirmspringer, die hier vor Ort sitzen. Also wir haben viel in der Luft, aber auch viel auf dem Festplatz zu bieten. Wir haben eine kleine Kirmes, also ein Rummelvergnügen wird da sein. Wir haben viele Händler, viele bekannte Gesichter, unter anderem die Kita, der Behindertenverband, die DWG werden vor Ort sein, die Stadtwerke mit einem Präsentationsstand. Wir werden Händler dabei haben, die Spielwaren feil bieten. Wir haben aber auch ein schönes Festprogramm im Fest. Das heißt, wir sind Wind und Regen und sonnengeschützt auf jeden Fall unterwegs mit vielen Vereinen hier aus Dessau-Roßlau und der Umgebung.
0: Der soziale und gemeinschaftliche Aspekt des Fests ist den Organisatoren ganz wichtig und man ist immer sehr stolz darauf, so viele unterschiedliche Personen, Vereine und Organisationen dabei zusammenzubringen. Damit versucht man auch etwas in die Fußstapfen von Hugo Junkers zu treten.
2: Also von der Sache her gibt es so ein Grundkonzept, was uns von Anfang an in den 20 Jahren begleitet hat. Und das ist so eine Story, so eine Geschichte im Hintergrund, was Hugo Junkers und seine soziale Kompetenz betraf. Und er hatte damals, wenn er Lehrlinge aufnahm, immer ständig zwei Verträge auf dem Tisch. Das eine war ein Aufnahmeantrag für den Betriebssportverein und das andere war der Lehrvertrag. Beides bedingte einander. Warum? Junge Menschen oder Menschen, die generell in Strukturen von Sport und anderen Vereinselementen unterwegs sind, respektieren Regeln und Gemeinsamkeit und sind vor allen Dingen sehr engagiert, um sich zu beteiligen. Und das ist natürlich äußerst nützlich, sowohl im ehrenamtlichen Bereich als auch in dem Teil der jeweiligen Produktion. Früher hieß das Kollektiv. Heute heißt es Team. Und das ist auch das, was uns hier auszeichnet und was die Marke Hugo Junkers Fest in Dessau prägt. Und das ist der feine Unterschied zu Flugplatzfesten in anderen Regionen.
0: Für die Jubiläumsausgabe haben sich die Veranstalter zudem überlegt, die Festlichkeiten um einen Tag zu erweitern. In den vergangenen Jahren war am Pfingstmontag das meiste schon wieder vorbei, was man nun ändern will.
1: Also wir haben in diesem Jahr uns gedacht, okay, die Nachfrage war in den letzten Jahren an den Rundflügen so groß, dafür haben wir jetzt ein paar mehr Flugzeuge da, um vielleicht den Samstag und den Sonntag wirklich jedem das Gefühl zu geben oder beziehungsweise die Möglichkeit zu geben, hier einen Rundflug zu absolvieren. Und damit wir das auch alles schaffen, war der Montag immer so hinten dran und haben gesagt, den können wir eigentlich noch ein bisschen bespielen und haben gesagt, was braucht es dazu? Wir brauchen auf jeden Fall gastronomische Versorgung, die ist da. Was brauchen wir noch dazu? Die Rummelvergnügen, also die Schausteller werden auf jeden Fall den Montag auch noch da sein. Und wir haben auch ganz neu noch mit dabei einen Hobby-Kram- und Trödelmarkt, bei dem sich heute auch noch jeder anmelden kann auf der Seite www.flugplatz-dessau.de. Der Hobby- und Trödelmarkt übrigens von Samstag, den 23. bis Pfingstmontag, den 25. hier von 10 bis 17 Uhr.
0: Am Pfingstwochenende und dem Pfingstmontag wird man auf dem Dessauer Flugplatz also wieder zahlreiche Besucher begrüßen können, viele auch von weiter weg. Für Ralf Schönemann, Vorsitzender des Kultur- und Heimatvereins Klein-Kühnau, ist es wichtig zu betonen, dass auch alle Kühnauer recht herzlich eingeladen sind.
2: Dieses Hugo-Junkers-Fest ist auch ein Stadtteilfest zu 100%, wo Groß- und Kleinkühnau im klassischen Sinne hier miteinander feiern und eine Tradition pflegen, die schon bemerkenswert ist und nicht nur national, sondern international von Bedeutung ist. Deshalb ist es unbedingt erforderlich, dass so viele wie möglich diese Veranstaltung vom 23. bis zum 25. Mai in diesem Jahr hier besuchen.
0: Der Eintritt für Erwachsene liegt beim diesjährigen Hugo-Junkers-Fest bei 5 Euro. Eine Eintrittskarte ist gültig für den Samstag und den Sonntag. Mit einem Ticket nimmt man dann auch automatisch am großen Gewinnspiel teil und bekommt eine 50%ige Ermäßigung auf den Eintritt ins Technikmuseum Hugo Junkers. Kinder bis 14 Jahre können kostenlos das Fest besuchen und am Montag ist der Eintritt frei. Parken ist am Festplatz möglich. Aber es fährt auch ein kostenloses Shuttle zwischen dem Hauptbahnhof und dem Flugplatz. Unter www.flugplatz-dessau.de/

0: Flugplatz fest, gibt es einen kompletten Überblick über das umfangreiche Programm zum 20. Hugo-Junkers-Fest.
1: Heimspiel hieß es am 9. Mai im Elbe-Sportpark. Der SV Germania 08 Roßlau empfing vor 50 Zuschauern den SV Segrena. Die Hausherren nördlich der Elbe konnten jetzt schon fest für die nächste Saison planen. Der Klassenerhalt ist nach dem Abstieg aus der letzten Saison sicher. Anders sieht's da bei den Gästen aus Segrena aus. Die Mannschaft aus dem Landkreis Wittenberg steht bereits als Absteiger fest und wird zur kommenden Saison eine Liga tiefer spielen. Pünktlich um 15 Uhr startete die Partie durch den unparteiischen Leon Gabriel Radke. Und die erste Chance gehört gleich den Gastgebern. Nach einem Einwurf landet der Ball über Umwege bei Matthias Fleischer. Der schießt vor dem 16er aufs Tor. Der Ball dreht sich jedoch ins Seiten aus. Die 08er bleiben weiterhin im Ballbesitz und spielen auf die frühe Führung. Fleischer schickt Robert Ruge, der kann sich im Strafraum durchsetzen und sucht Stefan Krug. Schlussendlich kann der Gästekeeper Jens Janisek den Ball festhalten. Die Germanen aus der Schifferstadt bleiben aber weiterhin am Ball und spielen sich weitere Chancen raus. Ein Tor fällt jedoch nicht. Entweder hat die Latte etwas dagegen oder der Linienrichter, der zweimal eine Abseitsstellung vor einem Roßlauer Führungstor gesehen haben soll. Wir springen in die 28. Spielminute und was kommt eigentlich von den Gästen? Die Situation schien sicher, doch nach einem Fehlpass von Vincent Seifert nutzt schlussendlich Florenz Ruprecht seine Chance und schießt sein Team zur 0:1 Führung. Bitter für Roßlau, die bisher das Spiel kontrollierten. Für die Hausherren hieß es jetzt Reaktion zeigen und das taten sie in der 30. Minute. Ein Abpraller nutzte Stefan Kruger eiskalt aus und erzielte so den Ausgleichstreffer und die Roßlauer setzten noch eine Schippe drauf. In der 42. Minute kommt Felix Möbius nach schnellem Spiel zum Tor in Abschlussposition und schießt so die 2:1 Führung für den SV Germania 08 Roßlau. Und mit diesem Ergebnis ging es dann auch schon in die Halbzeitpause. Die Hausherren bestimmten klar das Spiel, laden aber mit einigen Fehlern die Gäste aus Segrena zu Torchancen ein. Die zweite Hälfte startet gleich mit einer Standardsituation für die Germanen. Die Hereingabe findet einen Roßlauer Kopf, der Ball fliegt aber am Tor vorbei. Auch in der zweiten Spielhälfte sind die Hausherren klar die spielbestimmende Mannschaft. Die Gäste aus Segrena sind hauptsächlich mit Verteidigen beschäftigt. Einige Torchancen kommen zwar zustande, die Führung kann die Borchers Elf bisher jedoch noch nicht ausbauen. Wir springen bereits in die Schlussphase. Steven Tower kommt aus zentraler Position zum Abschluss und holt einen wahrhaftigen Strahl raus. Der Ball lässt aber wieder nur das Aluminium zum Zittern bringen. Die Roßlauer bleiben aber weiterhin am Ball und manchmal kann es so einfach sein. Eine Verlagerung auf den linken Flügel, ein Pass zu einem hereinlaufenden Spieler und schon kann Terry Deux das 3:1 erzielen. Die letzte Aktion liegt dann aber bei den Gästen aus Segrena. Nach einem Eckball fliegt der Ball zu Christoph Tower, der den Ball ins Roßlauer Tor köpft. 3:2. Und mit diesem Ergebnis endet dann auch die Partie. Im Nachgang gab uns Cheftrainer Jens Borchers seine Eindrücke vom Spiel.
2: Ja, ich habe gerade schon die Jungs gesagt, also irgendwie kommen wir hier gerade mit so einem blauen Auge runter vom Platz. Also Kompliment an Segrena, die haben hier gekämpft, die haben hier gefeitet für die Umstände, wie sie hergekommen sind. Und auch in der Tabellensituation. Es war ein schweres Spiel, das wusste man. Das Segrena natürlich hier nicht unbedingt, was für einen Fußball machen möchte. Die dolle Tiefstand, das Spiel kaputt gemacht haben. Aber nichtsdestotrotz müssen wir ein bisschen mehr Dominanz ausstrahlen. Und wir sind hier zu lange 2:1, beziehungsweise Segrena geht auch noch 1 in Führung. Und ja, ein ganz, ganz schwieriges Spiel. Wie gesagt, mit dem blauen Auge irgendwie davongekommen. So ein typisches Spiel der Kategorie, Mund abwischen, weiter geht's nächste Woche. Aber wie gesagt, mit Ruhm bekleckert haben wir uns hier heute wirklich nicht. Und ich denke, es war auch für die Zuschauer wirklich kein ansehnliches Spiel. Und nochmal, 3 Punkte auf der Habenseite.
1: Mit dem Sieg verweilen die Schifferstädter auf den 5. Platz der Landesklasse 4. Als nächstes geht es für den SV aus Roßlau nach Puchröser, ehe man am 30. Mai um 15 Uhr im heimischen Elbe-Sportpark den FC Stahl Aachen empfängt.
0: Am 29. April tat sich was am Brunnen im Dessauer Stadtpark. Hier wurde die neue Bronzeplastik der Künstlerin Christine Rammelt-Hadelig aufgestellt. Und einen Tag später war es dann schon soweit und die Figur konnte feierlich enthüllt werden. Die Baronin Julie von Cohn-Oppenheim ist damit nun die vierte prominente Person aus der Bauhausstadt im Stadtgespräch-Ensemble am Brunnen. Christine Rammelt-Hadelig kann nun sehr stolz auf ihre geleistete Arbeit blicken.
3: Das ist immer so ein schöner Abschluss dann für so eine lange Arbeit, die man ja hat. Es dauert ja immer ein Jahr etwa, bis dann also das, was ich mache, fertig ist und dann natürlich der Bronzeguss. Und insofern ist das dann ein schöner Abschluss. Und gerade wenn dann so viele Leute da sind, um das mit zu begrüßen. Das ist immer sehr schön, wenn man dann die Resonanz hat. Ist ja, wenn man so einen Beruf hat wie ich, wo man im Prinzip im Atelier alleine arbeitet und dann nachher die Plastik aufgestellt wird und man dann gerade in so einem schönen großen Rahmen dann die Einweihung hat und dann eben doch viel Zustimmung erfährt, das ist dann immer ein sehr schöner Lohn für die Arbeit.
0: Neben Bauhausgründer Walter Gropius, der Fürstin und späteren Herzogin von Anhalt-Dessau, Luise Henriette Wilhelmine, und dem Architekten Friedrich Wilhelm von Erdmannsdorf ist mit Julie von Cohn-Oppenheim eine weitere wichtige Dessauer Persönlichkeit Teil des Stadtgesprächs.
4: Für mich ist eben, nachdem wir jetzt eher so die Fürsten hatten und den Gropius, die kennt man ja so, ne, war das ganz wichtig und ich war dem Stadtrat da auch sehr dankbar, dass er sich dafür entschieden hat, dass es als nächste Figur A eine Frau sein sollte und eben die Julie Cohn-Oppenheim. Also das ist, ich bin auch Kunsthistorikerin und weiß eben, wie wertvoll und wichtig die Frau war für die Stadt Dessau und bin immer noch schwer beeindruckt davon, dass sie damals so viel Geld in die Stadt gegeben hat.
0: Des Stadtgesprächs begrüßen. Julie von Cohn-Oppenheim freut sich sicherlich über interessierte Besucher.
5: Ich begrüße Sie, liebe Zuschauer, zu unserer Extra-Ausgabe. Es war eine Zeit der Ungewissheit und wenig später ausgefüllt mit Trauer und Wut. Das, was am 11. und 12. Mai 2016 in Vermutungen leise geäußert wurde, war am 13. Mai bittere Realität. Eine chinesische Austauschstudentin wurde tot unter einer Konifere in der Hausmannstraße in Dessau Mitte gefunden. Schnell war klar, dass Zhang Zhili ermordet wurde. Was folgte? War eine unglückliche Verkettung von Ermittlungsfehlern, schwierigen Aussagen des Staatsanwaltes und die nicht bewiesene Vermutung, dass Mutter und Stiefvater des später verurteilten Mörders als Polizeibeamte bei der Beweismittelvernichtung mitgeholfen hätten. Wir möchten 10 Jahre nach der brutalen Tat an dieser Stelle mit einem Rückblick an das Opfer Zhang Zhili erinnern.
6: Auch 10 Jahre nachdem im Gedenken an das Mordopfer Zhang Zhili die weiße Strauchrose gepflanzt wurde, blüht sie wieder im Mai. Jener Monat, in dem die damals 25 Jahre alte Architekturstudentin an dieser Stelle nackt und mit zertrümmertem Gesicht gefunden wurde. Zhang Zhili fiel einem perversen Vergewaltiger und seiner Komplizin zum Opfer. Dabei wollte sie eigentlich nach ihrer Joggingrunde nur nach Hause.
5: Jetzt ist es Gewissheit. Die 25-jährige Studentin, die seit vergangenem Mittwoch vermisst wird, ist einem Gewaltverbrechen zum Opfer gefallen. Am Freitag wurde die Leiche der seit 2 Jahren in Dessau Studierenden in der Hausmannstraße gefunden. Die Staatsanwaltschaft sagte dazu am Dienstag:
7: Die Leiche der jungen Frau, die am Freitag gegen 11 Uhr gefunden wurde, wurde mittlerweile obduziert. Bei der Obduktion ist es gelungen, sie eindeutig zu identifizieren. Es handelt sich tatsächlich um die junge chinesische Studentin, die seit letzten Mittwoch hier vermisst wurde. Die Todesursache steht inzwischen auch fest. Es sind massive Einwirkungen auf den Kopfbereich, die zum Tode geführt haben. Wir haben zusätzlich also auch Hinweise darauf gefunden, dass es sich tatsächlich um ein Sexualdelikt handelt. Die weiteren Ermittlungen gestalten sich sehr umfangreich. Es sind zahlreiche Bewohner.

0: zahlreiche Menschen aus der Bevölkerung befragt worden, ob es irgendwelche Hinweise gibt.
1: Auch auf dem Scherbeberg suche man nach Beweisen bzw. nach persönlichen Sachen der Studentin. Dabei hat die Polizei den Fokus auf das Handy, sportliche Kleidung, im Besonderen eine schwarze Jogginghose und einen Schlüsselbund gelegt. Fest steht, das Opfer wurde zunächst sexuell missbraucht und so übel im Gesichtsbereich zugerichtet, dass selbst der ermittelnde Staatsanwalt von grauenhaften Bildern sprach. Die Polizei sucht mit Hochdruck den oder die Täter, denn in der Bevölkerung macht sich Angst breit.
2: Ich traue mich abends nicht mehr aus dem Haus, bin ich ehrlich.
3: Ich kann jetzt gar nichts sagen, ich bin so aufgeregt. Das sind die jungen Leute und die zünden jetzt die Kerzen an.
4: Wie gehen Sie jetzt auf die Straße? Unsicher?
3: Nein, das nicht. Das nicht, nein.
4: Hätten Sie sich das vorstellen können, dass das hier in Dessau passiert?
3: Nein, nein, sowas Grausames nicht. Das wird sich, glaube ich, keiner vorstellen können, ja, dass das...
1: Zum derzeitigen Ermittlungsstand sagte die Staatsanwaltschaft Dessau:
0: Wir haben den genauen Todeszeitpunkt bislang nicht. Wir haben ja in dem bisherigen Zeugenaufruf darum gebeten, Beobachtungen aus der Zeit vom Mittwoch etwa 20:30 Uhr bis 21:45 Uhr mitzuteilen. Weil wir den genauen Todeszeitpunkt nicht wissen, bitten wir jetzt die Bevölkerung, auch eventuell spätere Hinweise, letztlich bis zum Auffindezeitpunkt, also Freitag 11 Uhr, mitzuteilen. Wenn irgendjemandem etwas aufgefallen ist, möge er an jede Polizeidienststelle oder an die Staatsanwaltschaft sich melden und irgendwelche auffälligen Beobachtungen angeben. Jede Kleinigkeit kann wichtig sein.
1: Am Auffindeort des Opfers stehen heute Blumen und Kerzen und erinnern an das Verbrechen. Derweil dauern die Befragungen von Mitbewohnern und möglichen Zeugen an, in der Hoffnung, die Verantwortlichen möglichst bald zur Rechenschaft zu ziehen und einer gerechten Strafe zuzuführen. Großes Medieninteresse am 25. November im Landgericht in Dessau-Roßlau. Die zweite Strafkammer hat die Anklage gegen einen jetzt 21-jährigen, zur Tatzeit noch 20 Jahre alten Mann und dessen 20-jährige Lebensgefährtin aus Dessau-Roßlau wegen gemeinschaftlichen Mordes in Verdeckungsabsicht in Tatmehrheit mit Vergewaltigung zugelassen und das Hauptverfahren eröffnet. Nach dem Ergebnis der Ermittlungen soll die Angeklagte entsprechend einem gemeinsamen Tatplan in den Abendstunden des 11. Mai 2016 das spätere Opfer, eine aus der Volksrepublik China stammende Studentin, unter Vortäuschung eines Notfalls in eine leerstehende Wohnung in Dessau gelockt haben. Dort sollen beide Angeklagte die Geschädigte unter massivster Gewalteinwirkung wiederholt vergewaltigt und im Anschluss in der Annahme zurückgelassen haben, sie werde ohne medizinische Versorgung alsbald versterben. Als sie 3 Stunden später in die Wohnung zurückkehrten und feststellten, dass die schwer verletzte Geschädigte noch am Leben war, sollen sie sie in einem schwer einsehbaren rückwärtigen Grundstücksbereich abgelegt haben. Dort wurde das Opfer am 13. Mai 2016 im Zuge einer Suchaktion tot aufgefunden. Wende im Fall Zhang Zhili. Im Mordfall Zhang Zhili hat es am Montag während der Gerichtsverhandlung eine unerwartete Wende gegeben. Die Mitangeklagte Xenia Yi brach ihr Schweigen und verlas im Gerichtssaal eine Erklärung, in der sie über häufige sexuelle Übergriffe sowie Tätlichkeiten des Angeklagten ihr gegenüber berichtet. Zudem hat sie angegeben, dass der Mitangeklagte vor dem Tattag ihr gegenüber den Wunsch nach Geschlechtsverkehr zu dritt geäußert habe. Auf Geheiß des Mitangeklagten habe sie dann die chinesische Studentin am Tattag unter einem Vorwand in das Haus gelockt, in dem der Mitangeklagte bereits gewartet habe. Dieser soll das Opfer dann festgehalten und ins Haus gezerrt haben, wo er versucht habe, den Geschlechtsverkehr mit der Geschädigten zu erzwingen. Die Angeklagte selbst habe sich gegen ihre Einbeziehung gewehrt und auch vergeblich versucht, den Angeklagten von der Ausführung seiner Handlungen abzuhalten. Den Ort des Geschehens habe sie während der geschilderten Handlungen verlassen. Währenddessen soll der Angeklagte die Geschädigte getötet haben. Als sie auf Rufen des Mitangeklagten zurückgekehrt sei, habe dieser bereits angefangen, die Wohnung zu reinigen. Sie sollte helfen, die Leiche wegzubringen. Der Mitangeklagte habe die Leiche dann selbst zu dem späteren Fundort gebracht. Die Verhandlung wird am 23.

0: 7. Januar fortgesetzt.
1: Der Mord an einer chinesischen Studentin in Dessau-Roßlau hatte bundesweit für Entsetzen gesorgt. Am 11. Mai 2016 war Yang Yili nach dem Joggen nicht mehr nach Hause gekommen und wurde erst 2 Tage später tot, nackt und mehrfach vergewaltigt auf einem Hinterhof unweit ihrer Wohnung gefunden. Am 25. November 2016 begann der Prozess gegen ein Dessau-Roßlauer Paar wegen gemeinschaftlichen Mordes und Vergewaltigung. Am Freitag, den 4. August 2017, wurde nun das Urteil gesprochen. Der Hauptangeklagte Sebastian F. wurde nach Erwachsenenstrafrecht zu einer lebenslangen Freiheitsstrafe verurteilt. Zudem stellte das Gericht eine besondere Schwere der Schuld fest. Die Mitangeklagte Xenia I. wurde nach Jugendstrafrecht zu 5 Jahren und 6 Monaten Haft verurteilt.
2: Das Gericht hat heute im Ergebnis der Hauptverhandlung gegen den Angeklagten eine lebenslange Freiheitsstrafe verhängt, und zwar wegen Vergewaltigung im besonders schweren Fall und darüber hinaus in Tatmehrheit wegen Mordes in Verdeckungsabsicht. Die Kammer hat darüber hinaus die besondere Schwere der Schuld festgestellt. Das bedeutet faktisch für den Angeklagten, dass im Falle der Rechtskraft des Urteils eine Entlassung nach 15 Jahren Verbüßung nicht möglich sein wird. Gegen sie ist eine Jugendstrafe verhängt worden in Höhe von 5 Jahren und 6 Monaten. Ihr hat die Kammer lediglich eine Beteiligung an der Vergewaltigung nachweisen können, ist aber davon ausgegangen, dass sie an der Tötung des Opfers nicht beteiligt war.
1: Neben der Haftstrafe müssen die beiden Verurteilten 35.000 Euro Schmerzensgeld an die Eltern des Opfers bezahlen. Sebastian F. zusätzlich 25.000 Euro.
3: Naja, es ist die Höchststrafe, die ausgesprochen wurde. Ja, Sie wissen, dass ich ja oder dass wir ja zu manchen rechtlichen Bewertungen andere Auffassungen gehabt haben, auch Anwendung Jugendstrafe, Strafrahmenverschiebung nach diesem Paragraf 106 JGG. Das sind sicherlich in Anbetracht der Tatsache, dass die Höchststrafe ausgesprochen wurde, Dinge, die überprüft werden sollten. Er wünscht das auch so, ja, so dass sicherlich eine Revision zu erwarten ist.
1: Doch nicht nur Sebastian F. will das Strafmaß neu verhandeln lassen. Auch Staatsanwaltschaft und die Nebenklage prüfen dieses Rechtsmittel.
4: Wir haben natürlich das Rechtsmittel der Revision hinsichtlich des Freispruchs. Ging ja im Freispruch von der Beteiligung am Mord. Insoweit kann die Nebenklage ins Rechtsmittel gehen. Das werden wir mit den Eltern in der nächsten Woche erörtern. Wir haben dafür eine Woche Zeit. Die werden wir nutzen, um darüber nachzudenken und dann Revision einlegen oder eben nicht. Dass wir da eine andere Vorstellung haben, ist ja bekannt. Habe ich ja am Montag und am Dienstag deutlich dargestellt.
1: In ihrer Urteilsbegründung beschrieb die Richterin Uda Schmidt die grausame Tat in allen Einzelheiten. Von der mehrfachen brutalen Vergewaltigung, bei dem beide Täter involviert waren, über den Versuch Sebastian F.'s, Yang Yili zu erwürgen. Auch das Ertränken in einem Wassereimer misslang. Es folgte massive Gewalteinwirkung gegen Kopf und Körper. Xenia I. erfuhr erst später vom Mord, half dann aber, die Leiche zu beseitigen. Überführt wurden die beiden Täter durch zahlreiche DNA-Spuren, Videomaterial, Zeugenaussagen und das Teilgeständnis von Xenia I.
2: Also die Vorsitzende hat zum Abschluss ihrer mündlichen Urteilsbegründung noch einmal die Ermittlungsarbeit von Polizei und Staatsanwaltschaft lobend hervorgehoben, dies sicherlich vor dem Hintergrund, dass die Ermittlungsarbeit im Laufe des Verfahrens auch gelegentlich kritisiert worden ist. Sie hat von einem schnellen und zügigen Ermittlungserfolg gesprochen. Und sie hat, weil auch das während des Verfahrens immer wieder eine Rolle spielte, ausdrücklich betont, dass es keine Anhaltspunkte dafür gibt, dass die Eltern des Angeklagten in irgendeiner Weise die Ermittlungen beeinflusst haben könnten.
1: Das Urteil ist noch nicht rechtskräftig. Eine Woche bleibt nun Zeit, um Revision einzureichen.

0: Mit bewegenden Worten erinnerte am Freitag der Präsident der Hochschule Anhalt, Jörg Bagdan, an die chinesische Studentin Zhang Jili, die am 11. Mai 2016 einem brutalen Tötungsverbrechen zum Opfer fiel. Circa 300 Menschen nahmen an der Gedenkveranstaltung am Campus in Dessau teil und erinnerten sich an eine lebensfrohe chinesische Architekturstudentin.
1: Es ist eine schwere Stunde, die uns heute zusammenführt. Zum ersten Mal jährt sich die fürchterliche Tragödie um unsere Studentin Zhang Jili. Eine junge Frau, die aus einem fernen Land zu uns kam, um Wissen zu erwerben,

0: sich der Herausforderung einer fremden Sprache und Kultur stellte und diese nur 2 Monate nach ihrem Ableben mit Bravour gemeistert hätte. Zhang Zhili und ihre Familie wählten vor Jahren bewusst unsere Hochschule aus. Die Hochschule Anhalt ist ein Ort des Wissens, des interkulturellen Zusammenlebens und des gegenseitigen Respekts.
1: Auch Sachsen-Anhalts Ministerpräsident Dr. Rainer Haseloff kam zu der Gedenkfeier.
2: Worte können nicht beschreiben, was Zhang Zhili vor einem Jahr widerfahren ist. Die chinesische Studentin ist beliebt gewesen, ihre Kommilitonin wurde nur 25 Jahre alt. Alle ihre Hoffnungen, die sie mit ihrem Studium hier in Deutschland verbunden hat, wurden durch ein unvorstellbares, brutales Verbrechen zerstört. Kaum zu ertragen ist die Tatsache, dass ihr die besten Eigenschaften, die sie als Mensch haben konnte, zum Verhängnis wurden. Zhang Zhili war gutmütig, hilfsbereit und freundlich. Genau das nutzten die Täter skrupellos und heimtückisch aus, um sie zu quälen und zu ermorden.
1: Bei der Zarroslaus Oberbürgermeister Peter Kuras sind die Erinnerungen an diese schreckliche Tat noch immer allgegenwärtig.
3: Das ist immer noch ein bedrückendes Gefühl. Die Berichterstattung über den Gerichtsprozess hat einen ja in menschliche Abgründe schauen lassen, mit welch niederen Beweggründen 2 junge Menschen einen anderen jungen Menschen grausam gefoltert und ermordet haben. Aber es gibt immerhin ein wenig Hoffnung, dass der Gerichtsprozess jetzt demnächst auch mit Urteilen abgeschlossen wird und dass dann, wenn also eine Sühne erfolgt, dann auch ein gewisser Rechtsfrieden eintritt. Das ist meine große Hoffnung und ich bin froh, das hat man heute auch gesehen, nach einem Jahr, dass unsere Beziehungen zu China nicht gelitten haben, dass auch die chinesischen Studierenden, die wir heute auch in großer Zahl hier gesehen haben, das Vertrauen in die deutsche Bürgergesellschaft und auch in die Justiz nicht verloren haben. Das alles tröstet einen dann doch über das Schlimmste hinweg.
1: Weiter lobte das Stadtoberhaupt die hohe Anteilnahme der Dessauer, was sich auch am Fundort der sterblichen Überreste von Zhang Zhili widerspiegelte. Hier in der Hausmannstraße, wo man die 25-Jährige am 13. Mai 2016 fand, verlasen Studenten einen Brief der Eltern des Opfers. In dem sprechen sie ihre Tochter persönlich an, weil der Glaube existiert, dass die Toten ein Jahr nach ihrem Ableben an die Sterbestelle zurückkehren. In diesem Brief beschreiben die Eltern ihre Tochter als kreative, hilfsbereite Person, die viel in ihrem Leben vorhatte, aber 2 perverse Dämonen dieses auf grauenvolle Art beendeten. Mit einer Bitte wendeten sich die Eltern an die Justiz, fordern die härteste Strafe für die Mörder, wünschen sich aber auch die Rehabilitierung ihres Kindes. Wörtlich schreiben sie: Und bitte, bitte, lassen Sie unsere Tochter ein Stück weit Gerechtigkeit widerfahren und stellen Sie ihre Unschuld wieder her. Nach dem Verlesen wurde der Brief verbrannt. 10 Jahre sind seit dem Tod von Zhang Zhili vergangen. 10 Jahre, die auch Professor Rudolf Lückmann und seine Frau Yili Lu veränderten. Er lehrte zu diesem Zeitpunkt an der Hochschule Anhalt Architektur und war auch einer der Dozenten von Zhang Zhili. Seine Frau Yili Lu betreute damals chinesische Masterstudenten als Koordinatorin der Hochschule Anhalt. Beide nahmen sich der Eltern von Zhang Zhili an, die Asche ihrer Tochter aus Dessau abholen mussten. Rudolf Lückmann und Yili Lu scheuen mittlerweile Interviewtermine zu diesem Thema, machten aber für uns eine Ausnahme.
4: 10 Jahre ist nun diese schreckliche Tat her an Zhang Zhili. 10 Jahre... die vielleicht Veränderungen hervorgerufen haben. Was hat sich für Sie besonders verändert nach dieser schrecklichen Tat?
5: Ja, was hat sich für uns besonders verändert? Man kann das relativ kurz sagen. Das Ganze hat uns mit Sicherheit etliche Jahre Lebensfreude geraubt, weil das Erlebnisse sind, die man eigentlich nicht in Erinnerung rufen will, die man auch ein Stück weit versucht zu verdrängen. Also nicht ganz einfach, die Bilder zu verarbeiten, die man gesehen hat.
4: Umso besonders bedanke ich mich nochmal recht herzlich, dass Sie den Weg hierher gefunden haben und darüber sprechen. Frau Lu, Sie standen oder stehen ja in Kontakt mit der Familie, mit den Eltern von Zhang Zhili. Wie hat sich denn dieser Kontakt jetzt weiterentwickelt?
6: Seit Jahren stehen wir in Kontakt mit ihren Eltern. Jedes Neujahr schicken wir uns Grüße und auch an Gedenktagen bleiben wir in Kontakt. Und wir tauschen Informationen miteinander aus. In den ersten Jahren hatten wir sehr häufig Kontakt und wollen das auch weiterhin beibehalten.
4: Wir hatten es im Vorgespräch kurz angesprochen, diese Frage stand natürlich jetzt nicht auf unserem Katalog, aber Sie haben ja auch gesagt, es hat sich was verändert in der Familie. Ein Jahr nachdem Zhang Zhili ermordet wurde, gab es eine, sagen wir, erfreuliche Veränderung in der Familie?
6: Ja, sie sind wirklich sehr stark. Ich bewundere das sehr und respektiere sie dafür. Sie haben versucht, die Traurigkeit und die tragischen Erfahrungen in ihrem Leben zu überwinden. Sie haben sich auch auf ein neues Leben vorbereitet und sind sehr glücklich über ihre Zwillinge. Darüber tauschen wir uns immer aus. Wenn die Kinder medizinische Hilfe brauchen, helfe ich ihnen auch und bringe Medikamente. Und jetzt sind sie sehr glückliche Kinder.
4: Ja, das sind tolle Nachrichten, wenn man das als solches bezeichnen darf. Vielleicht nochmal die Frage an Sie, Herr Lückmann. Die Eltern hatten damals zu der Zeit, als das alles bekannt wurde, als dann auch bekannt wurde, dass ihre Tochter ermordet wurde, hatten die einen bewegenden Abschiedsbrief nach Deutschland geschickt. Und dieser endete mit dem Zitat, ich muss es vorlesen, und bitte, bitte lassen Sie unserer Tochter ein Stück weit Gerechtigkeit widerfahren und stellen Sie ihre Unschuld wieder her. Inwieweit hat sich denn der Wunsch der Eltern eigentlich erfüllt?
5: Es sind eigentlich ja zwei Fragen. Die erste Frage geht, was ist Gerechtigkeit? Da muss man verstehen, dass die Rechtssysteme in beiden Ländern grundunterschiedlich sind. In China gibt es noch ein bisschen wie, dass man die Sippe mit in der Verantwortung sieht für Straftaten. Das ist etwas, was unser Rechtssystem überhaupt nicht mehr kennt. Dann haben wir einen zweiten Punkt, dass in China natürlich die Todesstrafe angewandt wird und in einem solchen Fall mit absoluter Sicherheit, kann man sogar sagen, in China die Todesstrafe verhängt worden wäre. Jetzt muss man sehen, dass Menschen aus dieser Kultur kommen, aus diesem Hintergrund und dann in Deutschland, denen so etwas widerfährt, wie sie sich das in der Form für ihr Land übersetzen würden. Aber da haben die doch einen sehr schnellen Lernprozess gemacht und haben unser Rechtssystem nachvollzogen und eigentlich auch irgendwo verstanden. Also ich habe da von den Äußerungen da eher das Gefühl mitgenommen, dass die schon auch verstanden haben, dass hier eine andere Kultur im Bereich Rechtswesen herrscht und dass die das für sich akzeptiert haben. Die sind sicherlich nicht sehr glücklich darüber, dass die junge Frau nicht ganz so stark bestraft worden ist. Aber da muss man natürlich sehen, dass einfach die Zeugenaussage von ihr absolut wichtig in unserem Rechtssystem war, um überhaupt den Fall schließen zu können. Insofern, für mich persönlich ist das alles nachvollziehbar. Ob das aber, wie gesagt, für jemanden, der aus einer anderen Kultur kommt, so erklärlich bleibt, das muss man dahingestellt sein lassen. Das ist die erste Frage. Die zweite war die Frage, ob die Unschuld wiederhergestellt wurde. Das Ganze ist ja eskaliert eigentlich durch ein etwas unglückliches Interview, was der Oberstaatsanwalt dann gegeben hat, wo er im Prinzip, was dann auch irgendwo vielleicht nachvollziehbar ist im Sinne der Unschuldsvermutung, dass er dann den Standpunkt von dem Täter so wiedergegeben hat, wie er ihm entgegengebracht wurde. Das unkritisch. Das ist natürlich sehr unglücklich angekommen, weil die chinesischen Medien das gleich aufgenommen haben. Kein Wunder, wenn man so ins Ausland geht und sich so benimmt, dann steht dir das Recht, dass dir das so passiert. So ist für die Eltern dann in China angekommen und das war natürlich äußerst verletzend und auch die Ehre der Familie, da komme ich wieder auf dieses Modell dieser Bedeutung der Sippe zurück, war das für den Chinesen einfach eine tödliche Botschaft. Das war nochmal schrecklich, das war praktisch nochmal zu dem Mord eine andere Belastung auf die Familie draufgelegt. Jetzt muss ich aber dazu weiter erzählen, dass es gab ja eigentlich jedes Jahr irgendeine Erinnerung. Und ein Jahr später ist dann auch eine Art Erinnerungsmarsch oder wie auch immer man das nennen will, gewesen, wo an Jiangzhili nochmal erinnert wurde. Und da ist der Oberstaatsanwalt Wittmann auch mitgegangen, was ich ihm hoch anrechne, dass er den Mut hatte, dort mitzugehen und hat damit eigentlich auch ein Zeichen gesetzt. Ich habe mit ihm dann sprechen können und er hat mich dann gebeten, das ist jetzt wieder schwierig, Juristen wissen das anders auszudrücken, er wollte natürlich keinen Rechtsverstoß damit einräumen, sondern bleibt sicherlich bei der Auffassung, dass das in dem Fall richtig im Sinne dieser Unschuldsvermutung war. Aber er hat mich gebeten, im Prinzip diese persönliche Verletzung um Entschuldigung zu bitten. Das haben wir gemacht. Wir haben das den Eltern überbracht und die haben das in der Form akzeptiert. Sodass also diese Geschichte mit der Unschuld der Tochter, die wieder hergestellt ist, dass wir da einen Haken dran machen können, das ist es. Die Eltern empfinden das so, dass diese Botschaft, das ist dann auch in China entsprechend in den Medien kommuniziert worden, dass diese Botschaft rübergekommen ist.
4: Eine letzte Frage vielleicht noch. Sie sind ja immer noch an der Hochschule tätig. Hat das Spuren hinterlassen? Wird in der Studentenschaft darüber noch geredet?
5: Nein. Das ist das Gute beim Menschen, dass all die schrecklichen Dinge, die ihm widerfahren, verdrängt werden. Und unser Gehirn glücklicherweise so gebaut ist, dass es die positiven Dinge immer wieder hervorholt und die in den Fokus stellt. Bei gesunden Menschen ist das wohl so. Und weil das auch dann für eine Gesellschaft gilt, die gesund ist, ist das, denke ich, ähnlich. Also die Geschichte ist eigentlich abgeschlossen. Auch chinesische Studenten, die jetzt zu uns kommen, die haben da nicht mehr das Bild, oh, das ist gefährlich und da weiß man nicht, was passiert. Auch das ist im Prinzip weg.
4: Ich bedanke mich für Ihre Zeit, die Sie sich genommen haben, trotz der tragischen Ereignisse von damals. Obwohl Sie ja gesagt haben, eigentlich stehen wir für Interviews nicht mehr zur Verfügung im Zusammenhang mit diesem Thema. Vielen Dank dafür, dass Sie
5: die Zeit. Kann ich vielleicht noch das ergänzen, dass die Aufklärung überhaupt stattgefunden hat, verdanken wir sehr stark den Medien. Die ganze Sache wurde so seltsam angegangen, dass die wirklich Frage hinterlassen hat. Der Vater war ja selber Kriminalbeamter und hat sich eigentlich über die Art und Weise, wie der Fall in Deutschland bearbeitet wurde, mehr als gewundert. Ich denke, dass dadurch, dass die Presse immer wieder gedrückt hat und auch Sie durch Ihre Beiträge gedrückt haben, dass da so viel Druck entstanden ist, dass das überhaupt zu einer Aufklärung gekommen ist. Mir ist immer durch den Sinn gegangen, dass zeitgleich in Halle eine bulgarische Studentin vergewaltigt und ermordet wurde. Das ist nie aufgeklärt worden. Wie gehen eigentlich die Eltern damit um? Das Mädchen ist verschwunden, man weiß nicht mal, wo die abgeblieben ist. Also wie gehen Eltern mit sowas um? In diesem Fall gibt es einen Täter, gibt es eine Zuordnung, gibt es eine Bestrafung, gibt es einen Umgang mit der Angelegenheit. Und ich denke, das ist, wenn man gerade an den anderen Fall denkt, gut so. Und das ist deshalb gut so, weil wir in Deutschland glücklicherweise eine freie Presse haben, die da entsprechend auch drücken kann, dass solche Dinge aufgelöst werden.
4: Vielen Dank.
5: Ich bedanke mich also auch.
4: Vielen Dank.
1: Zahlreiche Dokumentationen, aber auch Fernsehfilme beschäftigen sich mit den Vorgängen in Dessau-Roßlau vom 11. Mai 2016. Nicht alle trafen den Kern des Geschehenen, bauten eigene Sichtweisen in Dokumentationen ein. Im Übrigen, eine Erinnerungskultur an Zhang Zhili gibt es in Dessau-Roßlau nicht. Die immer weniger werdenden chinesischen Studenten an der Hochschule Anhalt kennen das Ereignis vom 11. Mai 2016 überhaupt nicht und werden damit auch nicht bewusst konfrontiert. Ein stilles Andenken an Zhang Zhili findet man heute noch in der Hausmannstraße in Dessau-Roßlau. Eine anonyme Person pflegt die für Zhang Zhili gepflanzte weiße Strauchrose, also ihre Lieblingsblume, und hält so die Erinnerung an die damals 25-jährige Austauschstudentin wach.

0: Schön, dass Sie eingeschaltet haben und damit herzlich willkommen zu einer neuen Woche mit den RBW Aktuellnachrichten. Aus aktuellem Anlass warnt das Gottsche-Klinikum vor einer Betrugsmasche, die derzeit im Altkreis Bitterfeld durchgeführt wird. Dabei geben sich die Anrufer als Mitarbeiter des Klinikums aus. Sie behaupten, Verwandte oder Bekannte würden im Klinikum stationär behandelt und schwebten in Lebensgefahr. Dabei fordern sie die Angerufenen auf, Vorabzahlungen für dringend benötigte Medikamente zu leisten. Das Gottsche-Klinikum weist darauf hin, dass es sich bei Anfragen dieser Art um Fake-Anrufe handelt. Wie sieht eigentlich Schule aus, wenn Lernen mehr ist als nur Unterricht im Klassenzimmer? Genau das konnten Besucher an der evangelischen Grund- und Gemeinschaftsschule Wolfen erleben. Am 18. April öffnete die Schule ihre Türen und zeigte, wie hier gelernt, gelebt und miteinander gearbeitet wird. Zwischen Einblicken in den Schulalltag, Gesprächen mit Lehrkräften und Schülern und einem selbstgemachten Buffet gab es einiges zu entdecken und auch einen Blick in die Zukunft der Schule.
1: An der evangelischen Grundschule und an der Gemeinschaftsschule Wolfen wurden wieder die Türen geöffnet. Am 18. April wurden jegliche Besucher wie Eltern, Großeltern oder zukünftige Schüler von den Lehrern und schon älteren Schülern begrüßt. Dort präsentierte die Schule dann ihre besondere Art vom Unterrichten und weitere einzigartige Aspekte, die zum Alltag gehören. Zudem konnten sich alle Gäste von 10 bis 13 Uhr in den Gebäuden und auf dem Schulhof umgucken. Währenddessen konnten reichlich Fragen an Zugehörige der Schule gestellt werden. Aber auch für Essen ist gesorgt. An einem Buffet, welches die Eltern selber zusammenstellten, konnte man sich reichlich an den Leckereien bedienen.
2: Also die Eltern wollen natürlich immer wissen, wie unterrichten wir im Gegensatz zu einer Regelschule. Erstmal dieses Gemeinschaftsschulkonzept zu erklären, ist die eine Sache, das, was Sie mich ja schon gerade gefragt haben. Zum anderen geht es aber auch darum, einfach mal zu zeigen, wie arbeiten wir als freie Schule in Trägerschaft der Diakonie. Ich erzähle immer gerne, wir haben so drei Säulen unserer Arbeit. Das ist zum einen natürlich der evangelische Glauben, das evangelische Konzept. Das beinhaltet natürlich nicht nur das Religiöse, sondern auf der anderen Seite auch das Wertemodell, was wir hier so transportieren wollen. Also Nächstenliebe, dass wir uns respektieren gegenseitig, völlig unabhängig von Herkunft und Leistungsfähigkeit. Genauso ist es. Das zweite ist dann immer, wo wir ganz klar auch unseren Fokus drauf legen, ist eine anschlussfähige Bildung. Also, dass die Kinder hier mit einem Schulabschluss oder mit einer Bildung rausgehen, wo sie dann die freie Wahl haben zwischen dem Gymnasium vielleicht oder auch natürlich einer Berufsausbildung, die möglichst hier in der Region stattfinden soll. Also unser Ziel ist es, dass wir der Wirtschaft hier in der Region was mitgeben oder was wiedergeben und dass wir die Kinder hier halten. Das ist unser Ziel. Und als drittes, das gehört auch noch mit dazu, sind wir jetzt gerade dabei, sehr stark da zu schauen, dass wir hier Kooperationen aufbauen mit dem Bildungszentrum hier in Wolfen zum Beispiel, mit dem Chemiepark, aber auch mit lokaler kleiner Wirtschaft, um die Berufsvorbereitung möglichst zeitnah anzugehen. Ab der 5. Klasse geht das bei uns schon los mit dem Girls Boys Day und nach baut sich das dann auf. Und natürlich auch noch, dass wir der Diakonie was zurückgeben, also dass da auch in den Sozialberufen vielleicht nachfolgen hier schon entstehen.
1: Aber was unterscheidet diese beiden Schulen von den anderen? In Verbundenheit mit ihrem christlichen Profil wird auch mit Reformpädagogik gelehrt. Zusätzlich wird den Kindern im Laufe ihres Alltags beigebracht, wie man selbstständig und rücksichtsvoll handelt. Im Unterricht lernen die Schüler wichtige Grundsätze wie Hilfsbereitschaft und Freiheit. In jahrgangsübergreifenden Stammgruppen in der Grundschule werden Projekte für jedes Alter bearbeitet und dann in der Gemeinschaftsschule fortgesetzt. So kooperieren die Klassen als offenes Ganztagsmodell mit dem Hort.
3: Also besonders ist natürlich unser evangelisches Profil. Wir sind angelehnt an Maria Montessori und ganz besonders ist, dass wir in der Jahrgangsmischung lernen. Das heißt, die Kinder sind bei uns in den sogenannten Stammgruppen und lernen von Jahrgang 1 bis 4 bei uns in einer Stammgruppe. Na, unsere Kinder lernen zum Beispiel ganz viel mit Material, das sieht man hier im Raum. Wir lernen mit Montessori-Material, wir lernen auch mit selbst erstellten Materialien. Wir sind da sehr kreativ und fördern die Kinder individuell, das heißt am eigenen Lernstand. Ja, das, also nicht im Gleichschritt.
1: Ein paar Zukunftsprojekte haben die Schulen schon geplant. Der Schulhof soll eine Erneuerung bekommen. Zum jetzigen Zeitpunkt sieht er noch recht kahl aus und die Schüler wünschen sich einen bunten Bereich, wo viel Platz zum Spielen und Abhängen ist. Mit einer grünen Wiese und ein paar Blumen lässt sich da schon etwas zeigen und die Schule kann wieder voller Glanz strahlen.
4: Also wir wollen den Schulhof verändern, weil Sie sehen ja selber, der Schulhof ist nackig, trocken. Wir wollen mehr Wiese, mehr Blumen, damit sich die Kinder freuen, damit wir auch als Schule strahlen. Damit wir die Schule endlich mal ein bisschen auf Vordermann bringen. Genau wie Pflanzkübel und alles Sinn machen.
1: Gerade gehen 128 Schüler in die evangelische Grundschule und 63 auf die Gemeinschaftsschule. Absolventen gab es noch keine, aber dies soll sich dann bald ändern. Wer selber Interesse an einer Anmeldung hat, kann während der Sprechzeiten kurz im Sekretariat anrufen oder an einem Schnuppertag vorbeigucken, um die Schule ein bisschen besser kennenzulernen.
0: Das touristisch-denkmalpflegerische Netzwerk Gartenträume, historische Parks in Sachsen-Anhalt, wird um 4 Anlagen erweitert. Gemeinsam mit dem Landesamt für Denkmalpflege und Archäologie sowie weiteren Partnern hatte das Ministerium für Wirtschaft, Tourismus, Landwirtschaft und Forsten eine Evaluierung der Gartenträume vorgenommen und dabei auch potenzielle neue Mitglieder bewertet. Das Netzwerk Gartenträume, das nun 54 historische Parks, botanische Anlagen und Gärten vereint, ist seit 20 Jahren ein wichtiger Teil des Tourismusmarketings des Landes. Die neuen Netzwerkpartner sind unter anderem Schloss, Schlosspark und Wallpromenade in Zerbst sowie die Wallanlagen der Lutherstadt Wittenberg. Das bereits im Jahr 2000 gegründete Netzwerk Gartenträume historische Parks in Sachsen-Anhalt verfolgt das Ziel der Wiederentdeckung und der touristischen Erschließung des Gartenkulturellen Erbes in Sachsen-Anhalt.
5: Handball stand auf dem Programm. Am 9. Mai fand der vorletzte Spieltag der Regionalliga statt. In Bernburg spielte der SV Anhalt Bernburg gegen den SV Grün-Weiß Wittenberg-Piestoritz. In der Hinrunde verlor der Grün-Weiß um 3 Tore. Doch an diesem Abend war der Plan klar. Wir steigen direkt in das Geschehen ein. Ende erste Spielminute, Wittenberg eröffnet mit einem Konter. Baum fängt ab. Ball an Elias, das Starttor der Partie. Bernburg gleich im Gegenangriff. Ball geht zu Wadl und er lässt ihn mit Geschwindigkeit ins Tor brettern. Doch Wittenberg zieht mit einer Zweierserie davon und übernimmt die Führung wieder. Bernburg wird in der 10. gefährlich. Jensen steht frei und setzt zum Rückschlag an. Zurück in die Formation. Fehlpass von Gelehrt und Jensen wieder am Ball, fliegt Richtung Richter, quasi schon vor dem Tor und so schnell kann es passieren. Es folgen noch 2 weitere Tore, 1 von Exgard und der Abschluss der Viererserie hier durch Jensen. Beide Teams geben hier Vollgas und das literarisch, denn auch in den Beinen muss man hier fit sein. In der 17. Ball an Gelehrt, das Kopf an Kopf zwischen ihm und Richter, doch die Defensive steht und verhindert die Torschance. Vor der Halbzeit bekommt Bernburg noch einen 7 Meter. Wer jedoch Nico Richter kennt, weiß, dass die Treffchance hoch ist. Und auch hier enttäuscht er seine Fans nicht. Stand Ende Halbzeit 17:17. Auch in der zweiten Hälfte bleiben beide Mannschaften auf Hochtouren. 37. Spielminute, ein Prachtexemplar von Teamarbeit von Bernburg. Passspiel geht an Richter und der im Sprung zu Wadl mit dem 21:22. Trotz der Topleistung beider Teams kristallisiert sich der SV Grün-Weiß Wittenberg-Piestoritz über die Zeit als die siegende Mannschaft heraus. Bernburg zum Ende noch einmal mit 2 Toren in Folge, doch der Abstand war zu groß, um noch ordentlich aufholen zu können. Der Endstand der Partie 33:35.
6: Leider nicht so wie geplant, aber das Spiel stand für uns schon tatsächlich unter schwierigen Vorzeichen. Wir wussten, dass unser normaler Innenblock halt heute komplett fehlt. Froschi ist krank gewesen, Fichte ist leider von vornherein schon ausgefallen. Was wir wussten, wir haben im Training viel versucht, viele Varianten einstudiert, aber im Endeffekt war eine Woche für die ganze komplette Umstellung einfach noch zu wenig. Nichtsdestotrotz sind wir dadurch einfach auch nicht ins Spiel gekommen. Wir konnten nicht unsere gute Abwehr stellen und das hat man im Spielverlauf gesehen. Dazu kommen technische Fehler. Wir treffen teilweise das Tor nicht. Ja, und das ist dann die Quintessenz der Sache, dass wir einfach sagen müssen, Wittenberg hat das gut gemacht und ist auch verdient als Sieger aus dem Spielgang. Ja, letzten Endes könnte man sagen, okay, wir lassen das alles so ein bisschen laufen. Das ist aber nicht unsere Einstellung. Wir sind Sportsleute. Wir wollen da natürlich alles geben. Wir wollen dort uns auch wieder gut präsentieren, nach vorne gucken, Fehler, die wir heute gemacht haben, abstellen, wieder mit einem guten Innenblock arbeiten und dann einfach versuchen, das Derby zu gewinnen.
7: Wir sind jetzt übers glücklich, weil in Bernburg die 2 Punkte mitzunehmen. Ich glaube, damit hat nicht viele Leute gerechnet. Aber ich habe den Jungs gesagt, schon seit 5-6 Spielen, wir gucken die Tabelle gar nicht. Wir fahren zu jedem Spiel und die 2 Punkte dazu holen. Die Tabelle interessiert uns gar nicht und wir gucken, was am Ende dann rauskommt. Ich muss sagen, heute haben wir vieles umgesetzt, was wir in der Kabine gesagt haben. Wir wussten, dass wahrscheinlich Bernburg was vorbereitet gegen unsere offensive Abwehr. Deswegen wollten wir ein bisschen hinten bleiben und haben wir versucht, die zum Werfen von hinten zu zwingen. Und Tom Baum war heute überragend und hat auch viele Bälle gehalten. Das war auch einer von den Faktoren, warum wir heute gewonnen haben. Na, wir wussten, dass der andere Kreisläufer nicht dabei ist. Und wir wussten auch, dass der Willers Nummer 4 muss ja das ganze Spiel alleine irgendwie durchziehen. Deswegen haben wir versucht, den immer anzugreifen, damit er viele Kräfte schon in der ersten Halbzeit verliert. Und ich glaube, für ihn war es schwierig, auch komplett 60 Minuten durchzuziehen. Ja, war auch einer von den Mitteln, aber wir waren vorbereitet auch auf andere Sachen. Also wir wollten auch über die Halbposition angreifen, was heute auch sehr gut gepasst. Und dann, also ich bin glücklich für die Mannschaft, dass die das geschafft haben, dass sie sich noch gepusht haben, so am Ende der Saison und die 2 Punkte erkämpft haben.
5: Das war's mit dem Spiel. Jedoch gab es noch bittersüße Nachrichten seitens Bernburg. Hier wurden nämlich Spieler sowie Trainer für das Ende der Saison verabschiedet.
6: Ja, was bedeutet das für mich als Trainer? Das ist natürlich immer ein Lachen und das weinende Auge. Natürlich ist es schade, dass man Spieler gehen lassen muss, weil man dort auch viel Energie reingepackt hat, um die Spieler zu entwickeln, um eine Mannschaft zu formen, was, denke ich, auch ganz gut gelungen ist so in den letzten Wochen. Wir haben gut zueinander gefunden, aber das lachende Auge ist auch, dass man Teil auf dem Weg des Spielers sein kann. Dass man die Spieler so geprägt hat, dass sie auch dann später in anderen Ligen immer wieder davon sprechen, wie cool das eventuell auch in Bernburg war und wie geil das mit der Mannschaft dann eben war. Und von daher, ja, lachendes und weinendes Auge, aber ich drücke einfach allen die Daumen für ihre Zukunft.
0: Die Lutherstadt Wittenberg arbeitet derzeit an einer Neugestaltung der Fahrradsammelschließanlagen am Hauptbahnhof und am Haltepunkt Altstadt. Hintergrund sind ein Betreiberwechsel sowie die technische Modernisierung der Anlagen. Mit Unterstützung der Nahverkehrsservice Sachsen-Anhalt GmbH wird das Schließsystem erneuert und der Betrieb künftig landesweit gebündelt. Ziel ist es, die modernisierten Anlagen im Sommer wieder in Betrieb zu nehmen. Während der Umstellungs- und Bauphase ist eine Nutzung der Anlagen nicht möglich. Damit sind wir am Ende unserer Montagsausgabe der RBB Aktuellnachrichten. Schauen jetzt noch auf das Wetter und auf die Meldungen aus Dessau-Roßlau. Am Dienstag um 18 Uhr melden wir uns dann mit aktuellen Meldungen wieder. Bis dahin, machen Sie es gut und auf Wiedersehen.
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1: Morgen wird es kühl und regnerisch. Die Temperaturen steigen nicht über 11 Grad und liegen damit etwa 6 Grad unter denen des Vortages. Zwischendurch zeigt sich die Sonne für rund 4 Stunden, begleitet von einer schwachen Westbrise. Auch im weiteren Verlauf der Woche bleibt das Wetter wechselhaft mit vielen Wolken und immer wieder Regen. Die Temperaturen steigen dabei langsam wieder an und liegen bis zum Wochenende um etwa 3 Grad zu.
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100 Jahre Lufthansa konnte in diesem Jahr schon in Dessau, der Wiege der modernen Luftfahrt, gefeiert werden. Ein weiteres Jubiläum für Luftfahrtbegeisterte steht nun noch an. Vom 23. bis zum 25. Mai wird auf dem Dessauer Flugplatz das Hugo-Junkers-Fest zum 20. Mal veranstaltet.

0: Also wir haben viel in der Luft, aber auch viel auf dem Festplatz zu bieten. Wir haben eine kleine Kirmes, also ein Rummelvergnügen wird da sein. Wir haben viele Händler, viele bekannte Gesichter, unter anderem Didi Kita, der Behindertenverband. Die DWG werden vor Ort sein, die Stadtwerke mit einem Präsentationsstand. Wir werden Händler dabei haben, die Spielwaren feilbieten. Wir haben aber auch ein schönes Festprogramm im Festzelt. Das heißt, wir sind Wind und Regen und sonnengeschützt auf jeden Fall unterwegs mit vielen Vereinen hier aus Dessau-Roßlau und der Umgebung.
1: Der soziale und gemeinschaftliche Aspekt des Fests ist den Organisatoren ganz wichtig und man ist immer sehr stolz darauf, so viele unterschiedliche Personen, Vereine und Organisationen dabei zusammenzubringen. Damit versucht man auch etwas in die Fußstapfen von Hugo Junkers zu treten.
2: Also von der Sache her gibt es so ein Grundkonzept, was uns von Anfang an in den 20 Jahren begleitet hat. Und das ist so eine Story, so eine Geschichte im Hintergrund, was Hugo Junkers und seine soziale Kompetenz betraf. Und er hatte damals, wenn er Lehrlinge aufnahm, immer ständig zwei Verträge auf dem Tisch. Das eine war ein Aufnahmeantrag für den Betriebssportverein und das andere war der Lehrvertrag. Beides bedingte einander. Warum? Junge Menschen oder Menschen, die generell in Strukturen von Sport und anderen Vereinselementen unterwegs sind, respektieren Regeln und Gemeinsamkeit und sind vor allen Dingen sehr engagiert, um sich zu beteiligen. Und das ist natürlich äußerst nützlich, sowohl im ehrenamtlichen Bereich als auch in dem Teil der jeweiligen Produktion. Früher hieß das Kollektiv. Heute heißt es Team. Und das ist auch das, was uns hier auszeichnet und was die Marke Hugo Junkers Fest in Dessau prägt. Und das ist der feine Unterschied zu Flugplatzfesten in anderen Regionen.
1: Für die Jubiläumsausgabe haben sich die Veranstalter zudem überlegt, die Festlichkeiten um einen Tag zu erweitern. In den vergangenen Jahren war am Pfingstmontag das meiste schon wieder vorbei, was man nun ändern will.
0: Also wir haben in diesem Jahr uns gedacht, okay, die Nachfrage war in den letzten Jahren an den Rundflügen so groß, dafür haben wir jetzt ein paar mehr Flugzeuge da, um vielleicht den Samstag und den Sonntag wirklich eben das Gefühl zu geben oder beziehungsweise die Möglichkeit zu geben, hier einen Rundflug zu absolvieren. Und damit wir das auch alles schaffen, war der Montag immer so hinten dran und haben gesagt, den können wir eigentlich noch ein bisschen bespielen und haben gesagt, was braucht es dazu? Wir brauchen auf jeden Fall gastronomische Versorgung, die ist da. Was brauchen wir noch dazu? Die Rummelvergnügen, also die Schausteller werden auf jeden Fall den Montag auch noch da sein. Und wir haben auch ganz neu noch mit dabei einen Hobby-Kram- und Trödelmarkt, bei dem sich heute auch noch jeder anmelden kann auf der Seite www.flugplatz-dessau.de. Der Hobby- und Trödelmarkt übrigens von Samstag, den 23. bis Pfingstmontag, den 25. hier von 10 bis 17 Uhr.
1: Am Pfingstwochenende und dem Pfingstmontag wird man auf dem Dessauer Flugplatz also wieder zahlreiche Besucher begrüßen können, viele auch von weiter weg. Für Ralf Schönemann, Vorsitzender des Kultur- und Heimatvereins Klein-Kühnau, ist es wichtig zu betonen, dass auch alle Kühnauer recht herzlich eingeladen sind.
2: Dieses Hugo-Junkers-Fest ist auch ein Stadtteilfest zu 100%, wo Groß- und Kleinkühner im klassischen Sinne hier miteinander feiern und eine Tradition pflegen, die schon bemerkenswert ist und nicht nur national, sondern international von Bedeutung ist. Deshalb ist es unbedingt erforderlich, dass so viele wie möglich diese Veranstaltung vom 23. bis zum 25. Mai in diesem Jahr hier besuchen.
1: Der Eintritt für Erwachsene liegt beim diesjährigen Hugo-Junkers-Fest bei 5 Euro. Eine Eintrittskarte ist gültig für den Samstag und den Sonntag. Mit einem Ticket nimmt man dann auch automatisch am großen Gewinnspiel teil und bekommt eine 50%ige Ermäßigung auf den Eintritt ins Technikmuseum Hugo Junkers. Kinder bis 14 Jahre können kostenlos das Fest besuchen und am Montag ist der Eintritt frei. Parken ist am Festplatz möglich. Aber es fährt auch ein kostenloses Shuttle zwischen dem Hauptbahnhof und dem Flugplatz. Unter www.flugplatz-dessau.de/flugplatzfest gibt es einen kompletten Überblick über das umfangreiche Programm zum 20. Hugo-Junkers-Fest.
3: Heimspiel hieß es am 9. Mai im Elbe-Sportpark. Der SV Germania 08 Roßlau empfing vor 50 Zuschauern den SV Segrena. Die Hausherren nördlich der Elbe konnten jetzt schon fest für die nächste Saison planen. Der Klassenerhalt ist nach dem Abstieg aus der letzten Saison sicher. Anders sieht's da bei den Gästen aus Sigrena aus. Die Mannschaft aus dem Landkreis Wittenberg steht bei

0: bereits als Absteiger fest und wird zur kommenden Saison eine Liga tiefer spielen. Pünktlich um 15 Uhr startete die Partie durch den unparteiischen Leon Gabriel Radke. Und die erste Chance gehört gleich den Gastgebern. Nach einem Einwurf landet der Ball über Umwege bei Matthias Fleischer. Der schießt vor dem 16er aufs Tor. Der Ball dreht sich jedoch ins Seiten aus. Die 08er bleiben weiterhin im Ballbesitz und spielen auf die frühe Führung. Fleischer schickt Robert Ruge, der kann sich im Strafraum durchsetzen und sucht Stefan Krug. Schlussendlich kann der Gästekeeper Jens Janisek den Ball festhalten. Die Germanen aus der Schifferstadt bleiben aber weiterhin am Ball und spielen sich weitere Chancen raus. Ein Tor fällt jedoch nicht. Entweder hat die Latte etwas dagegen oder der Linienrichter, der zweimal eine Abseitsstellung vor einem Roßlauer Führungstor gesehen haben soll. Wir springen in die 28. Spielminute und was kommt eigentlich von den Gästen? Die Situation schien sicher, doch nach einem Fehlpass von Vincent Seifert nutzt schlussendlich Florenz Ruprecht seine Chance und schießt sein Team zur 0:1 Führung. Bitter für Roßlau, die bisher das Spiel kontrollierten. Für die Hausherren hieß es jetzt Reaktion zeigen und das taten sie in der 30. Minute. Ein Abpraller nutzte Stefan Kruger eiskalt aus und erzielte so den Ausgleichstreffer und die Roßlauer setzten noch eine Schippe drauf. In der 42. Minute kommt Felix Möbius nach schnellem Spiel zum Tor in Abschlussposition und schießt so die 2:1 Führung für den SV Germania 08 Roßlau. Und mit diesem Ergebnis ging es dann auch schon in die Halbzeitpause. Die Hausherren bestimmten klar das Spiel, laden aber mit einigen Fehlern die Gäste aus Sigrena zu Torchancen ein. Die zweite Hälfte startet gleich mit einer Standardsituation für die Germanen. Die Hereingabe findet einen Roßlauer Kopf, der Ball fliegt aber am Tor vorbei. Auch in der zweiten Spielhälfte sind die Hausherren klar die spielbestimmende Mannschaft. Die Gäste aus Sigrena sind hauptsächlich mit Verteidigen beschäftigt. Einige Torchancen kommen zwar zustande, die Führung kann die Borchers 11 bisher jedoch noch nicht ausbauen. Wir springen bereits in die Schlussphase. Steven Tower kommt aus zentraler Position zum Abschluss und holt einen wahrhaftigen Strahl raus. Der Ball lässt aber wieder nur das Aluminium zum Zittern bringen. Die Roßlauer bleiben aber weiterhin am Ball und manchmal kann es so einfach sein. Eine Verlagerung auf den linken Flügel, ein Pass zu einem hereinlaufenden Spieler und schon kann Terry Deuchs das 3:1 erzielen. Die letzte Aktion liegt dann aber bei den Gästen aus Sigrena. Nach einem Eckball fliegt der Ball zu Christoph Tower, der den Ball ins Roßlauer Tor köpft. 3:2. Und mit diesem Ergebnis endet dann auch die Partie. Im Nachgang gab uns Cheftrainer Jens Borchers seine Eindrücke vom Spiel.
1: Ja, ich habe gerade schon die Jungs gesagt, also irgendwie kommen wir gerade mit so einem blauen Auge runter vom Platz. Also Kompliment an Sigrena, die haben gekämpft, die haben gefightet für die Umstände, wie sie hergekommen sind. Und auch in der Tabellensituation. Es war ein schweres Spiel, das wusste man. Dass Sigrena natürlich hier nicht unbedingt was für einen Fußball machen möchte. Die dolle Tiefstand, das Spiel kaputt gemacht haben. Aber nichtsdestotrotz müssen wir ein bisschen mehr Dominanz ausstrahlen. Und ja, wir sind hier zu lange 2-1, beziehungsweise Sigrena geht auch noch 1 in Führung. Und ja, ein ganz, ganz schwieriges Spiel. Wie gesagt, mit einem blauen Auge irgendwie davongekommen. So ein typisches Spiel der Kategorie, Mund abwischen, weiter geht's nächste Woche. Aber wie gesagt, mit Ruhm bekleckert haben wir uns hier heute wirklich nicht. Und ja, ich denke, es war auch für die Zuschauer wirklich kein ansehnliches Spiel. Ja, und nochmal, 3 Punkte auf der Habenseite.
0: Mit dem Sieg verweilen die Schifferstädter auf den 5. Platz der Landesklasse 4. Als nächstes geht es für den SV aus Roßlau nach Puchröser. Ehemann am 30. Mai um 15 Uhr im heimischen Elbe-Sportpark den FC Stahl Aachen empfängt.
2: Am 29. April tat sich was am Brunnen im Dessauer Stadtpark. Hier wurde die neue Bronzeplastik der Künstlerin Christine Rammelt-Hadelig aufgestellt. Und einen Tag später war es dann schon soweit und die Figur konnte feierlich enthüllt werden. Die Baronin Julie von Cohn-Oppenheim ist damit nun die 4. prominente Person aus der Bauhausstadt im Stadtgespräch-Ensemble am Brunnen. Christine Rammelt-Hadelig kann nun sehr stolz auf ihre geleistete Arbeit blicken.
3: ist immer so ein schöner Abschluss dann für so eine lange Arbeit, die man ja hat. Es dauert ja immer ein Jahr etwa, bis dann also das, was ich mache, fertig ist und dann natürlich der Bronzeguss. Und insofern ist das dann ein schöner Abschluss. Und gerade wenn dann so viele Leute da sind, um das mit zu begrüßen. Das ist immer sehr schön, wenn man dann die Resonanz hat. Ist ja, wenn man so einen Beruf hat wie ich, wo man im Prinzip im Atelier alleine arbeitet und dann nachher die Plastik aufgestellt wird und man dann gerade in so einem schönen großen Rahmen dann die Einweihung hat und dann eben doch viel Zustimmung erfährt, das ist dann immer ein sehr schöner Lohn für die Arbeit.
2: Neben Bauhausgründer Walter Gropius, der Fürstin und späteren Herzogin von Anhalt-Dessau, Luise Henriette Wilhelmine, und dem Architekten Friedrich Wilhelm von Erdmannsdorf ist mit Julie von Kohn-Oppenheim eine weitere wichtige Dessauer Persönlichkeit Teil des Stadtgesprächs.
4: Für mich ist eben, nachdem wir jetzt eher so die Fürsten hatten und den Gropius, die kennt man ja so, ne, war das ganz wichtig und ich war dem Stadtrat da auch sehr dankbar, dass er sich dafür entschieden hat, dass es als nächste Figur A eine Frau sein sollte und eben die Julie Kohn-Oppenheim. Also das ist, ich bin auch Kunsthistorikerin und weiß eben, wie wertvoll und wichtig die Frau war für die Stadt Dessau und bin immer noch schwer beeindruckt davon, dass sie damals so viel Geld in die Stadt gegeben hat. Für mich ist auch natürlich so ein Brunnen auch eine Art der Vermittlung. Ich meine, man kann im Museum für Stadtgeschichte ganz viel auch zu Julie Kohn-Oppenheim erleben. Aber hier an diesem Brunnen in der Öffentlichkeit hat sie doch eine ganz andere Wahrnehmung. Ne? Und deswegen bin ich auch froh, dass wir diesmal auch diese Tafel haben, die da auch diese Lebensdaten und das alles ein bisschen genauer erzählt, was dann da, was Julie Kohn-Oppenheim für eine Bedeutung hatte. Und dass sie eben auch mitten in der Stadt wahrnehmbar ist. Und das finde ich, hoffe ich auch, dass dann für andere Generationen, die eben mit diesen alten historischen Persönlichkeiten vielleicht nicht so einfach was anfangen können, dass eine ganz andere Annäherung ist, wenn sie dann hier vorbeilaufen, vielleicht doch mal auf die Tafel gucken und sich fragen, wer war diese Person. Na, das ist mir sehr wichtig.
2: Die Position, an der die Baronin steht und die Richtung, in welche sie schaut, wurden nicht willkürlich gewählt.
3: Das Palais von der Baronin, das Messelhaus, war ja zerstört und dann abgetragen. Und das Mahnmal für die Opfer des Faschismus besteht aus diesen Trümmerteilen. Das heißt also, im Prinzip schaut sie auch auf die Reste ihres Palais. Und die wurden dann bearbeitet und dann zu diesem Mahnmal wieder zusammengesetzt. Also insofern. Und sie schaut eben auf die Kavalierstraße, wo ja ihr Palais auch stand, auch wenn es nicht genau an dieser Stelle war.
2: Ursprünglich hat Christine Rammel-Tadelig mehr als 4 Bronzeplastiken für das Stadtgespräch am Stadtpark Brunnen geplant und dafür auch schon ein Konzept erstellt. In absehbarer Zeit wird es aber wahrscheinlich bei den 4 Dessauer Persönlichkeiten bleiben.
4: So sehr ich mir das wünschen würde, ich glaube, es ist jedes Mal und es wird auch immer mehr ein Kraftakt, die Finanzierung für diese Figuren zu bekommen. Und jetzt, so wäre es für mich erstmal rund. Aber ich würde mich nie dem verschließen, wenn wir jetzt einfach nochmal auch Fördergelder bekommen würden und Frau Rammel-Tadelig auch bereit wäre, da weiter mit uns zu arbeiten, noch eine weitere Figur aufzustellen. Weil genug Persönlichkeiten in der Stadtgeschichte hätten wir auf alle Fälle, um diesen Kreis noch zu erweitern.
2: Wer in letzter Zeit nicht am Brunnen im Dessauer Stadtpark war, sollte nun unbedingt mal vorbeischauen und das neue Mitglied des Stadtgesprächs begrüßen. Julie von Kohn-Oppenheim freut sich sicherlich über interessierte Besucher.
5: Ich begrüße Sie, liebe Zuschauer, zu unserer Extra-Ausgabe. Es war eine Zeit der Ungewissheit und wenig später ausgefüllt mit Trauer und Wut. Das, was am 11. und 12. Mai 2016 in Vermutungen leise geäußert wurde, war am 13. Mai bittere Realität. Eine chinesische Austauschstudentin wurde tot unter einer Konifere in der Hausmannstraße in Dessaus Mitte gefunden. Schnell war klar, dass Zhang Zhili ermordet wurde. Was folgte? War eine unglückliche Verkettung von Ermittlungsfehlern, schwierigen Aussagen des Staatsanwaltes und die nicht bewiesene Vermutung, dass Mutter und Stiefvater des später verurteilten Mörders als Polizeibeamte bei der Beweismittelvernichtung mitgeholfen hätten. Wir möchten 10 Jahre nach der brutalen Tat an dieser Stelle mit einem Rückblick an das Opfer Zhang Zhili erinnern.
6: Auch 10 Jahre nachdem im Gedenken an das Mordopfer Zhang Jili die weiße Strauchrose gepflanzt wurde, blüht sie wieder im Mai. Jener Monat, in dem die damals

0: 25 Jahre alte Architekturstudentin an dieser Stelle nackt und mit zertrümmertem Gesicht gefunden wurde. Zhang Zhili fiel einem perversen Vergewaltiger und seiner Komplizin zum Opfer. Dabei wollte sie eigentlich nach ihrer Joggingrunde nur nach Hause. Jetzt ist es Gewissheit. Die 25-jährige Studentin, die seit vergangenem Mittwoch vermisst wird, ist einem Gewaltverbrechen zum Opfer gefallen. Am Freitag wurde die Leiche der seit 2 Jahren in Dessau Studierenden in der Hausmannstraße gefunden. Die Staatsanwaltschaft sagte dazu am Dienstag:
1: Die Leiche der jungen Frau, die am Freitag gegen 11 Uhr gefunden wurde, wurde mittlerweile obduziert. Bei der Obduktion ist es gelungen, sie eindeutig zu identifizieren. Es handelt sich tatsächlich um die junge chinesische Studentin, die seit letzten Mittwoch hier vermisst wurde. Die Todesursache steht inzwischen auch fest. Es sind massive Einwirkungen auf den Kopfbereich, die zum Tode geführt haben. Wir haben zusätzlich also auch Hinweise darauf gefunden, dass es sich tatsächlich um ein Sexualdelikt handelt. Die weiteren Ermittlungen gestalten sich sehr umfangreich. Es sind zahlreiche Bewohner, zahlreiche Menschen aus der Bevölkerung befragt worden, ob es irgendwelche Hinweise gibt.
0: Auch auf dem Scherbeberg suche man nach Beweisen bzw. nach persönlichen Sachen der Studentin. Dabei hat die Polizei den Fokus auf das Handy, sportliche Kleidung, im Besonderen eine schwarze Jogginghose und einen Schlüsselbund gelegt. Fest steht, das Opfer wurde zunächst sexuell missbraucht und so übel im Gesichtsbereich zugerichtet, dass selbst der ermittelnde Staatsanwalt von grauenhaften Bildern sprach. Die Polizei sucht mit Hochdruck den oder die Täter, denn in der Bevölkerung macht sich Angst breit.
2: Ich traue mich abends nicht mehr aus dem Haus, bin ich ehrlich.
3: Ich kann jetzt gar nichts sagen, ich bin so aufgeregt. Das sind die jungen Leute und die zünden jetzt die Kerzen an.
4: Wie gehen Sie jetzt auf die Straße? Unsicher?
3: Nein, das nicht. Das nicht, nein.
4: Hätten Sie sich das vorstellen können, dass das hier in Dessau passiert?
3: Nein, nein, sowas Grausames nicht. Das wird sich, glaube ich, keiner vorstellen können, ja, dass das...
0: Zum derzeitigen Ermittlungsstand sagte die Staatsanwaltschaft Dessau:
1: Wir haben den genauen Todeszeitpunkt bislang nicht. Wir haben ja in dem bisherigen Zeugenaufruf darum gebeten, Beobachtungen aus der Zeit vom Mittwoch etwa 20.30 Uhr bis 21.45 Uhr mitzuteilen. Weil wir den genauen Todeszeitpunkt nicht wissen, bitten wir jetzt die Bevölkerung, auch eventuell spätere Hinweise letztlich bis zum Auffindezeitpunkt, also Freitag 11 Uhr, mitzuteilen. Wenn irgendjemandem etwas aufgefallen ist, möge an jede Polizeidienststelle oder an die Staatsanwaltschaft sich melden und irgendwelche auffälligen Beobachtungen angeben. Jede Kleinigkeit kann wichtig sein.
0: Am Auffindeort des Opfers stehen heute Blumen und Kerzen und erinnern an das Verbrechen. Derweil dauern die Befragungen von Mitbewohnern und möglichen Zeugen an. In der Hoffnung, die Verantwortlichen möglichst bald zur Rechenschaft zu ziehen und einer gerechten Strafe zuzuführen. Großes Medieninteresse am 25. November im Landgericht in Dessau-Roßlau. Die zweite Strafkammer hat die Anklage gegen einen jetzt 21-jährigen, zur Tatzeit noch 20 Jahre alten Mann und dessen 20-jährige Lebensgefährtin aus Dessau-Roßlau wegen gemeinschaftlichen Mordes in Verdeckungsabsicht in Tatmehrheit mit Vergewaltigung zugelassen und das Hauptverfahren eröffnet. Nach dem Ergebnis der Ermittlungen soll die Angeklagte entsprechend einem gemeinsamen Tatplan in den Abendstunden des 11. Mai 2016 das spätere Opfer, eine aus der Volksrepublik China stammende Studentin, unter Vortäuschung eines Notfalls in eine leerstehende Wohnung in Dessau gelockt haben. Dort sollen beide Angeklagte die Geschädigte unter massivster Gewalteinwirkung wiederholt vergewaltigt und im Anschluss in der Annahme zurückgelassen haben, sie werde ohne medizinische Versorgung alsbald versterben. Als sie 3 Stunden später in die Wohnung zurückkehrten und feststellten, dass die schwer verletzte Geschädigte noch am Leben war, sollen sie sie in einem schwer einsehbaren rückwärtigen Grundstücksbereich abgelegt haben. Dort wurde das Opfer am 13. Mai 2016 im Zuge einer Suchaktion tot aufgefunden.

0: Wende im Fall Zhang Zhili. Im Mordfall Zhang Zhili hat es am Montag während der Gerichtsverhandlung eine unerwartete Wende gegeben. Die Mitangeklagte Xenia Yi brach ihr Schweigen und verlas im Gerichtssaal eine Erklärung, in der sie über häufige sexuelle Übergriffe sowie Tätlichkeiten des Angeklagten ihr gegenüber berichtet. Zudem hat sie angegeben, dass der Mitangeklagte vor dem Tattag ihr gegenüber den Wunsch nach Geschlechtsverkehr zu dritt geäußert habe. Auf Geheiß des Mitangeklagten habe sie dann die chinesische Studentin am Tattag unter einem Vorwand in das Haus gelockt, in dem der Mitangeklagte bereits gewartet habe. Dieser soll das Opfer dann festgehalten und ins Haus gezerrt haben, wo er versucht habe, den Geschlechtsverkehr mit der Geschädigten zu erzwingen. Die Angeklagte selbst habe sich gegen ihre Einbeziehung gewehrt und auch vergeblich versucht, den Angeklagten von der Ausführung seiner Handlungen abzuhalten. Den Ort des Geschehens habe sie während der geschilderten Handlungen verlassen. Währenddessen soll der Angeklagte die Geschädigte getötet haben. Als sie auf Rufen des Mitangeklagten zurückgekehrt sei, habe dieser bereits angefangen, die Wohnung zu reinigen. Sie sollte helfen, die Leiche wegzubringen. Der Mitangeklagte habe die Leiche dann selbst zu dem späteren Fundort gebracht. Die Verhandlung wird am 23. Januar fortgesetzt.
1: Der Mord an einer chinesischen Studentin in Dessau-Roßlau hatte bundesweit für Entsetzen gesorgt. Am 11. Mai 2016 war Yang Yili nach dem Joggen nicht mehr nach Hause gekommen und wurde erst zwei Tage später tot, nackt und mehrfach vergewaltigt auf einem Hinterhof unweit ihrer Wohnung gefunden. Am 25. November 2016 begann der Prozess gegen ein Dessau-Roßlauer Paar wegen gemeinschaftlichen Mordes und Vergewaltigung. Am Freitag, den 4. August 2017, wurde nun das Urteil gesprochen. Der Hauptangeklagte Sebastian F. wurde nach Erwachsenenstrafrecht zu einer lebenslangen Freiheitsstrafe verurteilt. Zudem stellte das Gericht eine besondere Schwere der Schuld fest. Die Mitangeklagte Xenia I. wurde nach Jugendstrafrecht zu 5 Jahren und 6 Monaten Haft verurteilt.
2: Das Gericht hat heute im Ergebnis der Hauptverhandlung gegen den Angeklagten eine lebenslange Freiheitsstrafe verhängt, und zwar wegen Vergewaltigung im besonders schweren Fall und darüber hinaus in Tatmehrheit wegen Mordes in Verdeckungsabsicht. Die Kammer hat darüber hinaus die besondere Schwere der Schuld festgestellt. Das bedeutet faktisch für den Angeklagten, dass im Falle der Rechtskraft des Urteils eine Entlassung nach 15 Jahren Verbüßung nicht möglich sein wird. Gegen sie ist eine Jugendstrafe verhängt worden in Höhe von 5 Jahren und 6 Monaten. Ihr hat die Kammer lediglich eine Beteiligung an der Vergewaltigung nachweisen können, ist aber davon ausgegangen, dass sie an der Tötung des Opfers nicht beteiligt war.
1: Neben der Haftstrafe müssen die beiden Verurteilten 35.000 Euro Schmerzensgeld an die Eltern des Opfers bezahlen. Sebastian F. zusätzlich 25.000 Euro.
3: Naja, es ist die Höchststrafe, die ausgesprochen wurde. Ja, Sie wissen, dass ich ja oder dass wir ja zu manchen rechtlichen Bewertungen andere Auffassungen gehabt haben, auch Anwendung Jugendstrafe, Strafrahmenverschiebung nach diesem Paragraph 106 JGG. Das sind sicherlich in Anbetracht der Tatsache, dass die Höchststrafe ausgesprochen wurde, Dinge, die überprüft werden sollten. Er wünscht das auch so, ja, so dass sicherlich eine Revision zu erwarten ist.
1: Doch nicht nur Sebastian F. will das Strafmaß neu verhandeln lassen. Auch Staatsanwaltschaft und die Nebenklage prüfen dieses Rechtsmittel.
4: Wir haben natürlich das Rechtsmittel der Revision hinsichtlich des Freispruchs. Ging ja im Freispruch von der Beteiligung am Mord. Insoweit kann die Nebenklage ins Rechtsmittel gehen. Das werden wir mit den Eltern in der nächsten Woche erörtern. Wir haben dafür eine Woche Zeit. Die werden wir nutzen, um darüber nachzudenken und dann Revision einlegen oder eben nicht. Dass wir da eine andere Vorstellung haben, ist ja bekannt. Habe ich ja am Montag und am Dienstag deutlich dargestellt.
1: In ihrer Urteilsbegründung beschrieb die Richterin Uda Schmidt die grausame Tat in allen Einzelheiten. Von der mehrfachen brutalen Vergewaltigung, bei dem beide Täter involviert waren, über den Versuch Sebastian F.'s, Yang Yili zu erwürgen. Auch das Ertränken in einem Wassereimer misslang. Es folgte massive Gewalteinwirkung gegen Kopf und Körper. Xenia I. erfuhr erst später vom Mord, half dann aber, die Leiche zu beseitigen. Überführt wurden die beiden Täter durch zahlreiche DNA-Spuren, Videomaterial, Zeugenaussagen und das Teilgeständnis von Xenia I.
2: Also die Vorsitzende hat zum Abschluss ihrer mündlichen Urteilsbegründung noch einmal die Ermittlungsarbeit von Polizei und Staatsanwaltschaft lobend hervorgehoben, dies sicherlich vor dem Hintergrund, dass die Ermittlungsarbeit im Laufe des Verfahrens auch gelegentlich kritisiert worden ist. Sie hat von einem schnellen und zügigen Ermittlungserfolg gesprochen. Und sie hat, weil auch das während des Verfahrens immer wieder eine Rolle spielte, ausdrücklich betont, dass es keine Anhaltspunkte dafür gibt, dass die Eltern des Angeklagten in irgendeiner Weise die Ermittlungen beeinflusst haben könnten.
1: Das Urteil ist noch nicht rechtskräftig. Eine Woche bleibt nun Zeit, um Revision einzureichen.

0: Mit bewegenden Worten erinnerte am Freitag der Präsident der Hochschule Anhalt, Jörg Bagdan, an die chinesische Studentin Zhang Jili, die am 11. Mai 2016 einem brutalen Tötungsverbrechen zum Opfer fiel. Circa 300 Menschen nahmen an der Gedenkveranstaltung am Campus in Dessau teil und erinnerten sich an eine lebensfrohe chinesische Architekturstudentin.
1: Es ist eine schwere Stunde, die uns heute zusammenführt. Zum ersten Mal jährt sich die fürchterliche Tragödie um unsere Studentin Zhang Jili. Eine junge Frau, die aus einem fernen Land zu uns kam, um Wissen zu erwerben, sich der Herausforderung einer fremden Sprache und Kultur stellte und diese nur 2 Monate nach ihrem Ableben mit Bravour gemeistert hätte. Zhang Jili und ihre Familie wählten vor Jahren bewusst unsere Hochschule aus. Die Hochschule Anhalt ist ein Ort des Wissens, des interkulturellen Zusammenlebens und des gegenseitigen Respekts.
0: Auch Sachsen-Anhalts Ministerpräsident Dr. Rainer Haseloff kam zu der Gedenkfeier.
2: Worte können nicht beschreiben, was Zhang Jili vor einem Jahr widerfahren ist. Die chinesische Studentin ist beliebt gewesen, ihre Kommilitonin wurde nur 25 Jahre alt. Alle ihre Hoffnungen, die sie mit ihrem Studium hier in Deutschland verbunden hat, wurden durch ein unvorstellbares, brutales Verbrechen zerstört. Kaum zu ertragen ist die Tatsache, dass ihr die besten Eigenschaften, die sie als Mensch haben konnte, zum Verhängnis wurden. Zhang Jili war gutmütig, hilfsbereit und freundlich. Genau das nutzten die Täter skrupellos und heimtückisch aus, um sie zu quälen und zu ermorden.
0: Bei Dessau Roßlaus Oberbürgermeister Peter Kuras sind die Erinnerungen an diese schreckliche Tat noch immer allgegenwärtig.
3: Das ist immer noch ein bedrückendes Gefühl. Die Berichterstattung über den Gerichtsprozess hat einen ja in menschliche Abgründe schauen lassen, mit welch niederen Beweggründen 2 junge Menschen einen anderen jungen Menschen grausam gefoltert und ermordet haben. Aber es gibt immerhin ein wenig Hoffnung, dass der Gerichtsprozess jetzt demnächst auch mit Urteilen abgeschlossen wird und dass dann, wenn also eine Sühne erfolgt, dann auch ein gewisser Rechtsfrieden eintritt. Das ist meine große Hoffnung und ich bin froh, das hat man heute auch gesehen, nach einem Jahr, dass unsere Beziehungen zu China nicht gelitten haben, dass auch die chinesischen Studierenden, die wir heute auch in großer Zahl hier gesehen haben, das Vertrauen in die deutsche Bürgergesellschaft und auch in die Justiz nicht verloren haben. Das alles tröstet einen dann doch über das Schlimmste hinweg.
0: Weiter lobte das Stadtoberhaupt die hohe Anteilnahme der Dessauer, was sich auch am Fundort der sterblichen Überreste von Zhang Jili widerspiegelte. Hier in der Hausmannstraße, wo man die 25-Jährige am 13. Mai 2016 fand, verlasen Studenten einen Brief der Eltern des Opfers. In dem sprechen sie ihre Tochter persönlich an, weil der Glaube existiert, dass die Toten ein Jahr nach ihrem Ableben an die Sterbestelle zurückkehren. In diesem Brief beschreiben die Eltern ihre Tochter als kreative, hilfsbereite Person, die viel in ihrem Leben vorhatte, aber 2 perverse Dämonen dieses auf grauenvolle Art beendeten. Mit einer Bitte wendeten sich die Eltern an die Justiz, fordern die härteste Strafe für die Mörder, wünschen sich aber auch die Rehabilitierung ihres Kindes. Wörtlich schreiben sie,

0: Und bitte, bitte, lassen Sie unsere Tochter ein Stück weit Gerechtigkeit widerfahren und stellen Sie ihre Unschuld wieder her. Nach dem Verlesen wurde der Brief verbrannt.
1: 10 Jahre sind seit dem Tod von Zhang Zhili vergangen. 10 Jahre, die auch Professor Rudolf Lückmann und seine Frau Yili Lu veränderten. Er lehrte zu diesem Zeitpunkt an der Hochschule Anhalt Architektur und war auch einer der Dozenten von Zhang Zhili. Seine Frau Yili Lu betreute damals chinesische Masterstudenten als Koordinatorin der Hochschule Anhalt. Beide nahmen sich der Eltern von Zhang Zhili an, die die Asche ihrer Tochter aus Dessau abholen mussten. Rudolf Lückmann und Yili Lu scheuen mittlerweile Interviewtermine zu diesem Thema, machten aber für uns eine Ausnahme.
2: 10 Jahre ist nun diese schreckliche Tat her an Zhang Zhili. 10 Jahre... die vielleicht Veränderungen hervorgerufen haben. Was hat sich für Sie besonders verändert nach dieser schrecklichen Tat?
3: Ja, was hat sich für uns besonders verändert? Man kann das relativ kurz sagen. Das Ganze hat uns mit Sicherheit etliche Jahre Lebensfreude geraubt, weil das Erlebnisse sind, die man eigentlich nicht in Erinnerung rufen will, die man auch ein Stück weit versucht zu verdrängen. Also nicht ganz einfach, die Bilder zu verarbeiten, die man gesehen hat.
2: Umso besonders bedanke ich mich nochmal recht herzlich, dass Sie den Weg hierher gefunden haben und darüber sprechen. Frau Lu, Sie standen oder stehen ja in Kontakt mit der Familie, mit den Eltern von Zhang Zhili. Wie hat sich denn dieser Kontakt jetzt weiterentwickelt?
4: Ja, over years we are in the contact with the parents.
5: Seit Jahren stehen wir in Kontakt mit ihren Eltern. Jedes Neujahr schicken wir uns Grüße und auch an Gedenktagen bleiben wir in Kontakt. Und wir tauschen Informationen miteinander aus. In den ersten Jahren hatten wir sehr häufig Kontakt und wollen das auch weiterhin beibehalten.
2: Wir hatten es im Vorgespräch kurz angesprochen. Diese Frage stand natürlich jetzt nicht auf unserem Katalog, aber Sie haben ja auch gesagt, es hat sich was verändert in der Familie. Ein Jahr nachdem Zhang Zhili ermordet wurde, gab es eine, sagen wir, erfreuliche Veränderung in der Familie?
5: Ja, Sie sind wirklich sehr stark. Ich bewundere das sehr und respektiere Sie dafür. Sie haben versucht, die Traurigkeit und die tragischen Erfahrungen in Ihrem Leben zu überwinden. Sie haben sich auch auf ein neues Leben vorbereitet und sind sehr glücklich über Ihre Zwillinge. Darüber tauschen wir uns immer aus. Wenn die Kinder medizinische Hilfe brauchen, helfe ich ihnen auch und bringe Medikamente. Und jetzt also, sind sie sehr glückliche Kinder.
2: Ja, das sind tolle Nachrichten, wenn man das als solches bezeichnen darf. Vielleicht nochmal die Frage an Sie, Herr Lückmann. Die Eltern hatten damals zu der Zeit, als alles bekannt wurde, als dann auch bekannt wurde, dass ihre Tochter ermordet wurde, hatten die einen bewegenden Abschiedsbrief nach Deutschland geschickt. Und dieser endete mit dem Zitat, ich muss es vorlesen, und bitte, bitte lassen Sie unserer Tochter ein Stück weit Gerechtigkeit widerfahren und stellen Sie ihre Unschuld wieder her. Inwieweit hat sich denn der Wunsch der Eltern eigentlich erfüllt?
3: Es sind eigentlich ja zwei Fragen. Die erste Frage geht, was ist Gerechtigkeit? Da muss man verstehen, dass die Rechtssysteme in beiden Ländern grundunterschiedlich sind. In China gibt es noch ein bisschen wie, dass man die Sippe mit in der Verantwortung sieht für Straftaten. Das ist etwas, was unser Rechtssystem überhaupt nicht mehr kennt. Dann haben wir einen zweiten Punkt, dass in China natürlich die Todesstrafe angewandt wird und in einem solchen Fall mit absoluter Sicherheit, kann man sogar sagen, in China die Todesstrafe verhängt worden wäre. Jetzt muss man sehen, dass Menschen aus dieser Kultur kommen, aus diesem Hintergrund und dann in Deutschland, denen so etwas widerfährt, wie sie sich das in der Form für ihr Land übersetzen würden. Aber da haben die doch einen sehr schnellen Lernprozess gemacht und haben unser Rechtssystem nachvollzogen und eigentlich auch irgendwo verstanden. Also ich habe da von den Äußerungen da eher das Gefühl mitgenommen, dass die schon auch verstanden haben, dass hier eine andere Kultur im Bereich Rechtswesen herrscht und dass die das für sich akzeptiert haben. Die sind sicherlich nicht sehr glücklich darüber, dass die junge Frau nicht ganz so stark bestraft worden ist. Aber da muss man natürlich sehen, dass einfach die Zeugenaussage von ihr absolut wichtig in unserem Rechtssystem war, um überhaupt den Fall schließen zu können. Insofern, für mich persönlich ist das alles nachvollziehbar. Ob das aber, wie gesagt, für jemanden, der aus einer anderen Kultur kommt, so erklärlich bleibt, das muss man dahingestellt sein lassen. Das ist die erste Frage. Die zweite war die Frage, ob die Unschuld wiederhergestellt wurde. Das Ganze ist ja eskaliert eigentlich durch ein etwas unglückliches Interview, was der Oberstaatsanwalt dann gegeben hat, wo er im Prinzip, was dann auch irgendwo vielleicht nachvollziehbar ist im Sinne der Unschuldsvermutung, dass er dann den Standpunkt von dem Täter so wiedergegeben hat, wie er ihm entgegengebracht wurde, das unkritisch. Das ist natürlich sehr unglücklich angekommen, weil die chinesischen Medien das gleich aufgenommen haben. Kein Wunder, wenn man so ins Ausland geht und sich so benimmt, dann steht dir das Recht, dass dir das so passiert. So ist für die Eltern dann in China angekommen und das war natürlich äußerst verletzend und auch die Ehre der Familie, da komme ich wieder auf dieses Modell dieser Bedeutung der Sippe zurück, war das für den Chinesen einfach eine tödliche Botschaft. Das war nochmal schrecklich, das war praktisch nochmal zu dem Mord eine andere Belastung auf die Familie draufgelegt. Jetzt muss ich aber dazu weiter erzählen, dass es gab ja eigentlich jedes Jahr irgendeine Erinnerung und ein Jahr später ist dann auch eine Art Erinnerungsmarsch oder wie auch immer man das nennen will, gewesen, wo an Jiang Zheli nochmal erinnert wurde. Und da ist der Oberstaatsanwalt Wittmann auch mitgegangen, was ich ihm hoch anrechne, dass er den Mut hatte, dort mitzugehen und hat damit eigentlich auch ein Zeichen gesetzt. Ich habe mit ihm dann sprechen können und er hat mich dann gebeten, das ist jetzt wieder schwierig, Juristen wissen das anders auszudrücken, er wollte natürlich keinen Rechtsverstoß damit einräumen, sondern bleibt sicherlich bei der Auffassung, dass das in dem Fall richtig im Sinne dieser Unschuldsvermutung war, aber er hat mich gebeten, im Prinzip diese persönliche Verletzung um Entschuldigung zu bitten. Das haben wir gemacht, wir haben das den Eltern überbracht und die haben das in der Form akzeptiert, sodass also diese Geschichte mit der Unschuld der Tochter, die wieder hergestellt ist, dass wir da einen Haken dran machen können, das ist es. Die Eltern empfinden das so, dass diese Botschaft, das ist dann auch in China entsprechend in den Medien kommuniziert worden, dass diese Botschaft rübergekommen ist.
2: Eine letzte Frage vielleicht noch. Sie sind ja immer noch an der Hochschule tätig. Hat das Spuren hinterlassen? Wird in der Studentenschaft darüber noch geredet?
3: Nein. Das ist das Gute beim Menschen, dass all die schrecklichen Dinge, die ihm widerfahren, verdrängt werden und unser Gehirn glücklicherweise so gebaut ist, dass es die positiven Dinge immer wieder hervorholt und die in den Fokus stellt. Bei gesunden Menschen ist das nur so. Und weil das auch dann für eine Gesellschaft gilt, die gesund ist, ist das, denke ich, ähnlich. Also die Geschichte ist eigentlich abgeschlossen. Auch chinesische Studenten, die jetzt zu uns kommen, die haben da nicht mehr das Bild, oh, das ist gefährlich und da weiß man nicht, was passiert. Auch das ist im Prinzip weg.
2: Ich bedanke mich für Ihre Zeit, die Sie sich genommen haben, trotz der tragischen Ereignisse von damals. Obwohl Sie ja gesagt haben, eigentlich stehen wir für Interviews nicht mehr zur Verfügung im Zusammenhang mit diesem Thema. Vielen Dank dafür, dass Sie die
3: Zeit. Kann ich vielleicht noch das ergänzen? Dass die Aufklärung überhaupt stattgefunden hat, verdanken wir sehr stark den Medien. Die ganze Sache wurde so seltsam angegangen, dass die wirklich Frage hinterlassen hat. Der Vater war ja selber Kriminalbeamter und hat sich eigentlich über die Art und Weise, wie der Fall in Deutschland bearbeitet wurde, mehr als gewundert. Ich denke, dass dadurch, dass die Presse immer wieder gedrückt hat und auch Sie durch Ihre Beiträge gedrückt haben, dass da so viel Druck entstanden ist, dass das überhaupt zu einer Aufklärung gekommen ist. Mir ist immer durch den Sinn gegangen, dass zeitgleich in Halle eine bulgarische Studentin vergewaltigt und ermordet wurde. Das ist nie aufgeklärt worden. Wie gehen eigentlich die Eltern damit um? Das Mädchen ist verschwunden, man weiß nicht mal, wo die abgeblieben ist. Also wie gehen Eltern mit sowas um? In diesem Fall gibt es einen Täter, gibt es eine Zuordnung, gibt es eine Bestrafung, gibt es einen Umgang mit der Angelegenheit. Und ich denke, das ist, wenn man gerade an den anderen Fall denkt, gut so. Und das ist deshalb gut so, weil wir in Deutschland glücklicherweise eine freie Presse haben, die da entsprechend auch drücken kann, dass solche Dinge aufgelöst werden.
2: Vielen Dank.
3: Ich bedanke mich also auch.
2: Vielen Dank.
1: Zahlreiche Dokumentationen, aber auch Fernsehfilme beschäftigen sich mit den Vorgängen in Dessau-Roßlau vom 11. Mai 2016. Nicht alle trafen den Kern des Geschehenen, bauten eigene Sichtweisen in Dokumentationen ein. Im Übrigen, eine Erinnerungskultur an Zhang Zhili gibt es in Dessau-Roßlau nicht. Die immer weniger werdenden chinesischen Studenten an der Hochschule Anhalt kennen das Ereignis vom 11. Mai 2016 überhaupt nicht und werden damit auch nicht bewusst konfrontiert. Ein stilles Andenken an Zhang Zhili findet man heute noch in der Hausmannstraße in Dessau-Roßlau. Eine anonyme Person pflegt die für Zhang Zhili gepflanzte weiße Strauchrose, also ihre Lieblingsblume, und hält so die Erinnerung an die damals 25-jährige Austauschstudentin wach.

0: Schön, dass Sie eingeschaltet haben und damit herzlich willkommen zu einer neuen Woche mit den RBW Aktuellnachrichten. Aus aktuellem Anlass warnt das Gottsche-Klinikum vor einer Betrugsmasche, die derzeit im Altkreis Bitterfeld durchgeführt wird. Dabei geben sich die Anrufer als Mitarbeiter des Klinikums aus. Sie behaupten, Verwandte oder Bekannte würden im Klinikum stationär behandelt und schwebten in Lebensgefahr. Dabei fordern sie die Angerufenen auf, Vorabzahlungen für dringend benötigte Medikamente zu leisten. Das Gottsche-Klinikum weist darauf hin, dass es sich bei Anfragen dieser Art um Fake-Anrufe handelt. Wie sieht eigentlich Schule aus, wenn Lernen mehr ist als nur Unterricht im Klassenzimmer? Genau das konnten Besucher an der evangelischen Grund- und Gemeinschaftsschule Wolfen erleben. Am 18. April öffnete die Schule ihre Türen und zeigte, wie hier gelernt, gelebt und miteinander gearbeitet wird. Zwischen Einblicken in den Schulalltag, Gesprächen mit Lehrkräften und Schülern und einem selbstgemachten Buffet gab es einiges zu entdecken und auch einen Blick in die Zukunft der Schule.
1: An der evangelischen Grundschule und an der Gemeinschaftsschule Wolfen wurden wieder die Türen geöffnet. Am 18. April wurden jegliche Besucher wie Eltern, Großeltern oder zukünftige Schüler von den Lehrern und schon älteren Schülern begrüßt. Dort präsentierte die Schule dann ihre besondere Art vom Unterrichten und weitere einzigartige Aspekte, die zum Alltag gehören. Zudem konnten sich alle Gäste von 10 bis 13 Uhr in den Gebäuden und auf dem Schulhof umgucken. Währenddessen konnten reichlich Fragen an Zugehörige der Schule gestellt werden. Aber auch für Essen ist gesorgt. An einem Buffet, welches die Eltern selber zusammenstellten, konnte man sich reichlich an den Leckereien bedienen.
2: Also die Eltern wollen natürlich immer wissen, wie unterrichten wir im Gegensatz zu einer Regelschule. Erstmal dieses Gemeinschaftsschulkonzept zu erklären, ist die eine Sache, das, was sie mich ja schon gerade gefragt haben. Zum anderen geht es aber

0: auch darum, einfach mal zu zeigen, wie arbeiten wir als freie Schule in Trägerschaft der Diakonie. Ich erzähle immer gerne, wir haben so drei Säulen unserer Arbeit. Das ist zum einen natürlich der evangelische Glauben, das evangelische Konzept. Das beinhaltet natürlich nicht nur das Religiöse, sondern auf der anderen Seite auch das Wertemodell, was wir hier so transportieren wollen. Also Nächstenliebe, dass wir uns respektieren gegenseitig, völlig unabhängig von Herkunft und Leistungsfähigkeit. Genauso ist es. Das Zweite ist dann immer, wo wir ganz klar auch unseren Fokus drauf legen, ist eine anschlussfähige Bildung. Also, dass die Kinder hier mit einem Schulabschluss oder mit einer Bildung rausgehen, wo sie dann die freie Wahl haben zwischen dem Gymnasium vielleicht oder auch natürlich einer Berufsausbildung, die möglichst hier in der Region stattfinden soll. Also unser Ziel ist es, dass wir der Wirtschaft hier in der Region was mitgeben oder was wiedergeben und dass wir die Kinder hier halten. Das ist unser Ziel. Und als Drittes, das gehört noch mit dazu, sind wir jetzt gerade dabei, sehr stark da zu schauen, dass wir hier Kooperationen aufbauen mit dem Bildungszentrum hier in Wolfen zum Beispiel, mit dem Chemiepark, aber auch mit lokaler kleiner Wirtschaft, um die Berufsvorbereitung möglichst zeitnah anzugehen. Ab der 5. Klasse geht das bei uns schon los mit dem Girls Boys Day und nach baut sich das dann auf. Und natürlich auch noch, dass wir der Diakonie was zurückgeben, also dass da auch in den Sozialberufen vielleicht Nachfolgen hier schon entstehen.
1: Aber was unterscheidet diese beiden Schulen von den anderen? In Verbundenheit mit ihrem christlichen Profil wird auch mit Reformpädagogik gelehrt. Zusätzlich wird den Kindern im Laufe ihres Alltags beigebracht, wie man selbstständig und rücksichtsvoll handelt. Im Unterricht lernen die Schüler wichtige Grundsätze wie Hilfsbereitschaft und Freiheit. In jahrgangsübergreifenden Stammgruppen in der Grundschule werden Projekte für jedes Alter bearbeitet und dann in der Gemeinschaftsschule fortgesetzt. So kooperieren die Klassen als offenes Ganztagsmodell mit dem Hort.
2: Also besonders ist natürlich unser evangelisches Profil. Wir sind angelehnt an Maria Montessori und ganz besonders ist, dass wir in der Jahrgangsmischung lernen. Das heißt, die Kinder sind bei uns in den sogenannten Stammgruppen und lernen von Jahrgang 1 bis 4 bei uns in einer Stammgruppe. Na, unsere Kinder lernen zum Beispiel ganz viel mit Material, das sieht man hier im Raum. Wir lernen mit Montessori-Material, wir lernen auch mit selbst erstellten Materialien. Wir sind da sehr kreativ und fördern die Kinder individuell, das heißt am eigenen Lernstand. Ja, das, also wir, nicht im Gleichschritt.
1: Ein paar Zukunftsprojekte haben die Schulen schon geplant. Der Schulhof soll eine Erneuerung bekommen. Zum jetzigen Zeitpunkt sieht er noch recht kahl aus und die Schüler wünschen sich einen bunten Bereich, wo viel Platz zum Spielen und Abhängen ist. Mit einer grünen Wiese und ein paar Blumen lässt sich da schon etwas zeigen und die Schule kann wieder voller Glanz strahlen.
3: Also warum? Also wir wollen den Schulhof verändern, weil Sie sehen ja selber, der Schulhof ist nackig, trocken. Wir wollen mehr Wiese, mehr Blumen, damit sich die Kinder freuen, damit wir auch als Schule strahlen. Damit wir die Schule endlich mal ein bisschen auf Vordermann bringen. Genau wie Pflanzkübel und alles Sinn machen.
1: Gerade gehen 128 Schüler in die evangelische Grundschule und 63 auf die Gemeinschaftsschule. Absolventen gab es noch keine, aber dies soll sich dann bald ändern. Wer selber Interesse an einer Anmeldung hat, kann während der Sprechzeiten kurz im Sekretariat anrufen oder an einem Schnuppertag vorbeigucken, um die Schule ein bisschen besser kennenzulernen.
4: Das touristisch-denkmalpflegerische Netzwerk Gartenträume – Historische Parks in Sachsen-Anhalt wird um 4 Anlagen erweitert. Gemeinsam mit dem Landesamt für Denkmalpflege und Archäologie sowie weiteren Partnern hatte das Ministerium für Wirtschaft, Tourismus, Landwirtschaft und Forsten eine Evaluierung der Gartenträume vorgenommen und dabei auch potenzielle neue Mitglieder bewertet. Das Netzwerk Gartenträume, das nun 54 historische Parks, Anlagen und Gärten vereint, ist seit 20 Jahren ein wichtiger Teil des Tourismus-Marketings des Landes. Die neuen Netzwerkpartner sind unter anderem Schloss, Schlosspark und Wallpromenade in Zerbst sowie die Wallanlagen der Lutherstadt Wittenberg. Das bereits im Jahr 2000 gegründete Netzwerk Gartenträume Historische Parks in Sachsen-Anhalt verfolgt das Ziel der Wiederentdeckung und der touristischen Erschließung des Garten-, kulturellen Erbes in Sachsen-Anhalt.
5: Handball stand auf dem Programm. Am 9. Mai fand der vorletzte Spieltag der Regionalliga statt. In Bernburg spielte der SV Anhalt Bernburg gegen den SV Grün-Weiß Wittenberg-Piestoritz. In der Hinrunde verlor der Grün-Weiß um 3 Tore. Doch an diesem Abend war der Plan klar. Wir steigen direkt in das Geschehen ein. Ende erste Spielminute, Wittenberg eröffnet mit einem Konter. Baum fängt ab, Ball an Elias, das Starttor der Partie. Bernburg gleich im Gegenangriff. Ball geht zu Wadl und er lässt ihn mit Geschwindigkeit ins Tor brettern. Doch Wittenberg zieht mit einer Zweierserie davon und übernimmt die Führung wieder. Bernburg wird in der 10. gefährlich. Jensen steht frei und setzt zum Rückschlag an. Zurück in die Formation. Fehlpass von Gelehrt und Jensen wieder am Ball, fliegt Richtung Richter, quasi schon vor dem Tor und so schnell kann es passieren. Es folgen noch 2 weitere Tore, eins von Exgard und der Abschluss der Viererserie hier durch Jensen. Beide Teams geben hier Vollgas und das literarisch, denn auch in den Beinen muss man hier fit sein. In der 17. Ball an Gelehrt, das Kopf an Kopf zwischen ihm und Richter, doch die Defensive steht und verhindert die Torschance. Vor der Halbzeit bekommt Bernburg noch einen 7-Meter. Wer jedoch Nico Richter kennt, weiß, dass die Treffchance hoch ist. Und auch hier enttäuscht er seine Fans nicht. Stand Ende Halbzeit 17:17. Auch in der 2. Hälfte bleiben beide Mannschaften auf Hochtouren. 37. Spielminute, ein Prachtexemplar von Teamarbeit von Bernburg. Passspiel geht an Richter und der im Sprung zu Wadl mit dem 21:22. Trotz der Topleistung beider Teams kristallisiert sich der SV Grün-Weiß Wittenberg-Piestoritz über die Zeit als die siegende Mannschaft heraus. Bernburg zum Ende noch einmal mit 2 Toren in Folge, doch der Abstand war zu groß, um noch ordentlich aufholen zu können. Der Endstand der Partie 33:35.
6: Leider nicht so wie geplant, aber das Spiel stand für uns schon tatsächlich unter schwierigen Vorzeichen. Wir wussten, dass unser normaler Innenblock halt heute komplett fehlt. Froschi ist krank gewesen. Fichte ist leider von vornherein schon ausgefallen, was wir wussten. Wir haben im Training viel versucht, viele Varianten einstudiert, aber im Endeffekt war eine Woche für die ganze komplette Umstellung einfach doch zu wenig. Nichtsdestotrotz sind wir dadurch einfach auch nicht ins Spiel gekommen. Wir konnten nicht unsere gute Abwehr stellen und das hat man im Spielverlauf gesehen. Dazu kommen technische Fehler. Wir treffen teilweise das Tor nicht. Ja, und das ist dann die Quintessenz der Sache, dass wir einfach sagen müssen, Wittenberg hat das gut gemacht und ist auch verdient als Sieger aus dem Spielgang. Ja, letzten Endes könnte man sagen, okay, wir lassen das alles so ein bisschen laufen. Das ist aber nicht unsere Einstellung. Wir sind Sportsleute. Wir wollen da natürlich alles geben. Wir wollen dort uns auch wieder gut präsentieren, nach vorne gucken, Fehler, die wir heute gemacht haben, abstellen, wieder mit einem guten Innenblock arbeiten und dann einfach versuchen, das Derby zu gewinnen.
7: Wir sind jetzt übers glücklich, weil in Bernburg die 2 Punkte mitzunehmen, ich glaube, damit hat nicht viele Leute gerechnet. Aber ich habe den Jungs gesagt, schon seit 5, 6 Spielen, wir gucken die Tabelle gar nicht. Wir fahren zu jedem Spiel und die 2 Punkte dazu holen. Die Tabelle interessiert uns gar nicht und wir gucken, was am Ende dann rauskommt. Ich muss sagen, heute haben wir vieles umgesetzt, was wir in der Kabine gesagt haben. Wir wussten, dass wahrscheinlich Bernburg was vorbereitet gegen unsere offensive Abwehr. Deswegen wollten wir ein bisschen hinten bleiben und haben versucht, die zum Werfen von hinten zu zwingen. Und Tom Baum war heute überragend und hat auch viele Bälle gehalten. Das war auch einer von den Faktoren, warum wir heute gewonnen haben. Na, wir wussten, dass der andere Kreisläufer nicht dabei ist. Und wir wussten auch, dass der Willers Nummer 4 muss ja das ganze Spiel alleine irgendwie durchziehen. Deswegen haben wir versucht, ihn immer anzugreifen, damit er viele Kräfte schon in der ersten Halbzeit verliert. Und ich glaube, für ihn war es schwierig, auch komplett 60 Minuten durchzuziehen. Ja, war auch einer von den Mitteln, aber wir waren vorbereitet auch auf andere Sachen. Also wir wollten auch über die Halbposition angreifen, was heute auch sehr gut gepasst. Und dann, also ich bin glücklich für die Mannschaft, dass die das geschafft haben, dass sie sich noch gepusht haben, so am Ende der Saison und die 2 Punkte erkämpft haben.
5: Das war's mit dem Spiel. Jedoch gab es noch bittersüße Nachrichten seitens Bernburg. Hier wurden nämlich Spieler sowie Trainer für das Ende der Saison verabschiedet.
6: Ja, was bedeutet das für mich als Trainer? Das ist natürlich immer ein Lachen und das Weinen im Auge. Natürlich ist es schade, dass man Spieler gehen lassen muss, weil man dort auch viel Energie reingepackt hat, um die Spieler zu entwickeln, um eine Mannschaft zu formen, was, denke ich, auch ganz gut gelungen ist so in den letzten Wochen. Wir haben gut zueinander gefunden, aber das lachende Auge ist auch, dass man Teil auf dem Weg des Spielers sein kann. Dass man die Spieler so geprägt hat, dass sie auch dann später in anderen Ligen immer wieder davon sprechen, wie cool das eventuell auch in Bernburg war und wie geil das mit der Mannschaft dann eben war. Und von daher, ja, lachendes und weinendes Auge, aber ich drücke einfach allen die Daumen für ihre Zukunft.
4: Die Lutherstadt Wittenberg arbeitet derzeit an einer Neugestaltung der Fahrrad-Sammel-Schließanlagen am Hauptbahnhof und am Haltepunkt Altstadt. Hintergrund sind ein Betreiberwechsel sowie die technische Modernisierung der Anlagen. Mit Unterstützung der Nahverkehrsservice Sachsen-Anhalt GmbH wird das Schließsystem erneuert und der Betrieb künftig landesweit gebündelt. Ziel ist es, die modernisierten Anlagen im Sommer wieder in Betrieb zu nehmen. Während der Umstellungs- und Bauphase ist eine Nutzung der Anlagen nicht möglich. Damit sind wir am Ende unserer Montagsausgabe der RBB Aktuellen Nachrichten. Schauen jetzt noch auf das Wetter und auf die Meldungen aus Dessau-Roßlau. Am Dienstag um 18 Uhr melden wir uns dann mit aktuellen Meldungen wieder. Bis dahin machen Sie es gut und auf Wiedersehen.
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1: Morgen wird es kühl und regnerisch. Die Temperaturen steigen nicht über 11 Grad und liegen damit etwa 6 Grad unter denen des Vortages. Zwischendurch zeigt sich die Sonne für rund 4 Stunden, begleitet von einer schwachen Westbrise. Auch im weiteren Verlauf der Woche bleibt das Wetter wechselhaft mit vielen Wolken und immer wieder Regen. Die Temperaturen steigen dabei langsam wieder an und liegen bis zum Wochenende um etwa 3 Grad zu.
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0: 100 Jahre Lufthansa konnte in diesem Jahr schon in Dessau, der Wiege der modernen Luftfahrt, gefeiert werden. Ein weiteres Jubiläum für Luftfahrtbegeisterte steht nun noch an. Vom 23. bis zum 25. Mai wird auf dem Dessauer Flugplatz das Hugo-Junkers-Fest zum 20. Mal veranstaltet. Die Stadtwerke Dessau und der Flugplatz-Stammtisch freuen sich wieder auf ein Bundesvolksfest und zahlreiche fliegerische Highlights.
1: Also zum einen ist es natürlich wieder ein Fest für die ganze Familie und natürlich, was der Name schon sagt, Hugo Junkers ist der Mann des Flugsports, der Urvater der Fliegerei überhaupt. Natürlich mit hier, mit dem Standort Dessau, haben wir natürlich auch hier einen historischen Auftrag und den wollen wir erfüllen. Das heißt also, wir haben jede Menge fliegerische Aktivitäten beim 20. Hugo Junkers Fest. Wir haben Kunstflüge, wir haben Demonstrationsflüge und wir bieten natürlich jede Menge Rundflüge auch an und wir freuen uns auch auf viele Modellflugattraktionen, aber auch Segelflug mit dabei sein. Wir haben Tandemsprünge durch die Fallschirmspringer, die hier vor Ort sitzen. Also

0: Der Aspekt des Fests ist den Organisatoren ganz wichtig und man ist immer sehr stolz darauf, so viele unterschiedliche Personen, Vereine und Organisationen dabei zusammenzubringen. Damit versucht man auch etwas in die Fußstapfen von Hugo Junkers zu treten.
1: Also von der Sache her gibt es so ein Grundkonzept, was uns von Anfang an in den 20 Jahren begleitet hat. Und das ist so eine Story, so eine Geschichte im Hintergrund, was Hugo Junkers und seine soziale Kompetenz betraf. Und er hatte damals, wenn er Lehrlinge aufnahm, immer ständig zwei Verträge auf dem Tisch. Das eine war ein Aufnahmeantrag für den Betriebssportverein und das andere war der Lehrvertrag. Beides bedingte einander. Warum? Junge Menschen oder Menschen, die generell in Strukturen von Sport und anderen Vereinselementen unterwegs sind, respektieren Regeln und Gemeinsamkeit und sind vor allen Dingen sehr engagiert, um sich zu beteiligen. Und das ist natürlich äußerst nützlich, sowohl im ehrenamtlichen Bereich als auch in dem Teil der jeweiligen Produktion. Früher hieß das Kollektiv. Heute heißt es Team. Und das ist auch das, was uns hier auszeichnet und was die Marke Hugo Junkers Fest in Dessau prägt. Und das ist der feine Unterschied zu Flugplatzfesten in anderen Regionen.
0: Für die Jubiläumsausgabe haben sich die Veranstalter zudem überlegt, die Festlichkeiten um einen Tag zu erweitern. In den vergangenen Jahren war am Pfingstmontag das meiste schon wieder vorbei, was man nun ändern will.
2: Also wir haben in diesem Jahr uns gedacht, okay, die Nachfrage war in den letzten Jahren an den Rundflügen so groß, dafür haben wir jetzt ein paar mehr Flugzeuge da, um vielleicht den Samstag und den Sonntag wirklich jedem das Gefühl zu geben oder beziehungsweise die Möglichkeit zu geben, hier einen Rundflug zu absolvieren. Und damit wir das auch alles schaffen, war der Montag immer so hinten dran und haben gesagt, den können wir eigentlich noch ein bisschen bespielen und haben gesagt, was braucht es dazu? Wir brauchen auf jeden Fall gastronomische Versorgung, die ist da. Was brauchen wir noch dazu? Die Rummelvergnügen, also die Schausteller werden auf jeden Fall den Montag auch noch da sein. Und wir haben auch ganz neu noch mit dabei einen Hobby-Kram- und Trödelmarkt, bei dem sich heute auch noch jeder anmelden kann auf der Seite www.flugplatz-dessau.de. Der Hobby- und Trödelmarkt übrigens von Samstag, den 23. bis Pfingstmontag, den 25. hier von 10 bis 17 Uhr.
0: Am Pfingstwochenende und dem Pfingstmontag wird man auf dem Dessauer Flugplatz also wieder zahlreiche Besucher begrüßen können, viele auch von weiter weg. Für Ralf Schönemann, Vorsitzender des Kultur- und Heimatvereins Klein-Kühnau, ist es wichtig zu betonen, dass auch alle Kühnauer recht herzlich eingeladen sind.
1: Dieses Hugo-Junkers-Fest ist auch ein Stadtteilfest zu 100%, wo Groß- und Kleinkühner im klassischen Sinne hier miteinander feiern und eine Tradition pflegen, die schon bemerkenswert ist und nicht nur national, sondern international von Bedeutung ist. Deshalb ist es unbedingt erforderlich, dass so viele wie möglich diese Veranstaltung vom 23. bis zum 25. Mai in diesem Jahr hier besuchen.
0: Der Eintritt für Erwachsene liegt beim diesjährigen Hugo-Junkers-Fest bei 5 Euro. Eine Eintrittskarte ist gültig für den Samstag und den Sonntag. Mit einem Ticket nimmt man dann auch automatisch am großen Gewinnspiel teil und bekommt eine 50%ige Ermäßigung auf den Eintritt ins Technikmuseum Hugo Junkers. Kinder bis 14 Jahre können kostenlos das Fest besuchen und am Montag ist der Eintritt frei. Parken ist am Festplatz möglich. Aber es fährt auch ein kostenloses Shuttle zwischen dem Hauptbahnhof und dem Flugplatz. Unter www.flugplatz-dessau.de/flugplatzfest gibt es einen kompletten Überblick über das umfangreiche Programm zum 20. Hugo-Junkers-Fest.
3: Heimspiel hieß es am 9. Mai im Elbe-Sportpark. Der SV Germania 08 Roßlau empfing vor 50 Zuschauern den SV Segrena. Die Hausherren nördlich der Elbe konnten jetzt schon fest für die nächste Saison planen. Der Klassenerhalt ist nach dem Abstieg aus der letzten Saison sicher. Anders sieht's da bei den Gästen aus Segrena aus. Die Mannschaft aus dem Landkreis Wittenberg steht bereits als Absteiger fest und wird zur kommenden Saison eine Liga tiefer spielen. Pünktlich um 15 Uhr startete die Partie durch den unparteiischen Leon Gabriel Radke. Und die erste Chance gehört gleich den Gastgebern. Nach einem Einwurf landet der Ball über Umwege bei Matthias Fleischer. Der schießt vor dem 16er aufs Tor. Der Ball dreht sich jedoch ins Seiten aus. Die 08er bleiben weiterhin im Ballbesitz und spielen auf die frühe Führung. Fleischer schickt Robert Ruge, der kann

0: sich im Strafraum durchsetzen und sucht Stefan Krug. Schlussendlich kann der Gästekeeper Jens Janisek den Ball festhalten. Die Germanen aus der Schifferstadt bleiben aber weiterhin am Ball und spielen sich weitere Chancen raus. Ein Tor fällt jedoch nicht. Entweder hat die Latte etwas dagegen oder der Linienrichter, der zweimal eine Abseitsstellung vor einem Roßlauer Führungstor gesehen haben soll. Wir springen in die 28. Spielminute und was kommt eigentlich von den Gästen? Die Situation schien sicher, doch nach einem Fehlpass von Vincent Seifert nutzt schlussendlich Florenz Ruprecht seine Chance und schießt sein Team zur 0:1 Führung. Bitter für Roßlau, die bisher das Spiel kontrollierten. Für die Hausherren hieß es jetzt Reaktion zeigen und das taten sie in der 30. Minute. Ein Abpraller nutzte Stefan Kruge eiskalt aus und erzielte so den Ausgleichstreffer und die Roßlauer setzten noch eine Schippe drauf. In der 42. Minute kommt Felix Möbius nach schnellem Spiel zum Tor in Abschlussposition und schießt so die 2:1 Führung für den SV Germania 08 Roßlau. Und mit diesem Ergebnis ging es dann auch schon in die Halbzeitpause. Die Hausherren bestimmten klar das Spiel, laden aber mit einigen Fehlern die Gäste aus Segrena zu Torchancen ein. Die zweite Hälfte startet gleich mit einer Standardsituation für die Germanen. Die Hereingabe findet einen Roßlauer Kopf, der Ball fliegt aber am Tor vorbei. Auch in der zweiten Spielhälfte sind die Hausherren klar die spielbestimmende Mannschaft. Die Gäste aus Segrena sind hauptsächlich mit Verteidigen beschäftigt. Einige Torchancen kommen zwar zustande, die Führung kann die Borchers Elf bisher jedoch noch nicht ausbauen. Wir springen bereits in die Schlussphase. Steven Tower kommt aus zentraler Position zum Abschluss und holt einen wahrhaftigen Strahl raus. Der Ball lässt aber wieder nur das Aluminium zum Zittern bringen. Die Roßlauer bleiben aber weiterhin am Ball und manchmal kann es so einfach sein. Eine Verlagerung auf den linken Flügel, ein Pass zu einem hereinlaufenden Spieler und schon kann Terry Deuchs das 3:1 erzielen. Die letzte Aktion liegt dann aber bei den Gästen aus Segrena. Nach einem Eckball fliegt der Ball zu Christoph Tower, der den Ball ins Roßlauer Tor köpft. 3:2. Und mit diesem Ergebnis endet dann auch die Partie. Im Nachgang gab uns Cheftrainer Jens Borchers seine Eindrücke vom Spiel.
1: Ja, ich habe gerade schon die Jungs gesagt, also irgendwie kommen wir hier gerade mit so einem blauen Auge runter vom Platz. Also Kompliment an Segrena, die haben hier gekämpft, die haben hier gefightet für die Umstände, wie sie hergekommen sind, auch in der Tabellensituation. Es war ein schweres Spiel, das wusste man, dass Segrena natürlich hier nicht unbedingt was für einen Fußball machen möchte, die dolle Tiefstand das Spiel kaputt gemacht haben. Aber nichtsdestotrotz müssen wir ein bisschen mehr Dominanz ausstrahlen. Und wir sind hier zu lange 2:1, beziehungsweise Segrena geht auch noch 1 in Führung. Und ja, ein ganz, ganz schwieriges Spiel. Wie gesagt, mit dem blauen Auge irgendwie davongekommen. So ein typisches Spiel der Kategorie, Mund abwischen, weiter geht's nächste Woche. Aber wie gesagt, mit Ruhm bekleckert haben wir uns hier heute wirklich nicht. Und ich denke, es war auch für die Zuschauer wirklich kein ansehnliches Spiel. Und nochmal, 3 Punkte auf der Habenseite.
0: Mit dem Sieg verweilen die Schifferstädter auf den 5. Platz der Landesklasse 4. Als nächstes geht es für den SV aus Roßlau nach Puchröser, ehe man am 30. Mai um 15 Uhr im heimischen Elbe-Sportpark den FC Stahl Aachen empfängt.
2: Am 29. April tat sich was am Brunnen im Dessauer Stadtpark. Hier wurde die neue Bronzeplastik der Künstlerin Christine Rammelt-Hadelich aufgestellt. Und einen Tag später war es dann schon soweit und die Figur konnte feierlich enthüllt werden. Die Baronin Julie von Cohn-Oppenheim ist damit nun die 4. prominente Person aus der Bauhausstadt im Stadtgespräch-Ensemble am Brunnen. Christine Rammelt-Hadelich kann nun sehr stolz auf ihre geleistete Arbeit blicken.
3: Das ist immer so ein schöner Abschluss dann für so eine lange Arbeit, die man ja hat. Es dauert ja immer ein Jahr etwa, bis dann also das, was ich mache, fertig ist und dann natürlich der Bronzeguss. Und insofern ist das dann ein schöner Abschluss. Und gerade wenn dann so viele Leute da sind, um das mit zu begrüßen. Das ist immer sehr schön, wenn man dann die Resonanz hat. Das ist ja, wenn man so einen Beruf hat wie ich, wo man im Prinzip im Atelier alleine arbeitet und dann nachher die Plastik aufgestellt wird und man dann gerade in so einem schönen großen Rahmen dann die Einweihung hat und dann eben doch viel Zustimmung erfährt, das ist dann immer ein sehr schöner Lohn für die Arbeit.
2: Neben Bauhausgründer Walter Gropius, der Fürstin und späteren Herzogin von Anhalt-Dessau, Luise Henriette Wilhelmine, und dem Architekten Friedrich Wilhelm von Erdmannsdorff ist mit Julie von Kohn-Oppenheim eine weitere wichtige Dessauer Persönlichkeit Teil des Stadtgesprächs.
4: Für mich ist eben, nachdem wir jetzt eher so die Fürsten hatten und den Gropius, die kennt man ja so, ne? War das ganz wichtig und ich war dem Stadtrat da auch sehr dankbar, dass er sich dafür entschieden hat, dass es als nächste Figur A eine Frau sein sollte und eben die Julie Kohn-Oppenheim. Also das ist, ich bin auch Kunsthistorikerin und weiß eben, wie wertvoll und wichtig die Frau war für die Stadt Dessau und bin immer noch schwer beeindruckt davon, dass sie damals so viel Geld in die Stadt gegeben hat. Für mich ist auch natürlich so ein Brunnen auch eine Art der Vermittlung. Ich meine, man kann im Museum für Stadtgeschichte ganz viel auch zu Julie Kohn-Oppenheim erleben. Aber hier an diesem Brunnen in der Öffentlichkeit hat sie doch eine ganz andere Wahrnehmung. Ne? Und deswegen bin ich auch froh, dass wir diesmal auch diese Tafel haben, die da auch diese Lebensdaten und das alles ein bisschen genauer erzählt, was dann da, was Julie Kohn-Oppenheim für eine Bedeutung hatte. Und dass sie eben auch mitten in der Stadt wahrnehmbar ist. Und das finde ich, hoffe ich auch, dass dann für andere Generationen, die eben mit diesen alten historischen Persönlichkeiten vielleicht nicht so einfach was anfangen können, dass eine ganz andere Annäherung ist, wenn sie dann hier vorbeilaufen, vielleicht doch mal auf die Tafel gucken und sich fragen, wer war diese Person. Na, das ist mir sehr wichtig.
2: Die Position, an der die Baronin steht und die Richtung, in welche sie schaut, wurden nicht willkürlich gewählt.
3: Das Palais von der Baronin, das Messelhaus, war ja zerstört und dann abgetragen. Und das Mahnmal für die Opfer des Faschismus besteht aus diesen Trümmerteilen. Das heißt also, im Prinzip schaut sie auch auf die Reste ihres Palais. Und die wurden dann bearbeitet und dann zu diesem Mahnmal wieder zusammengesetzt. Also insofern. Und sie schaut eben auf die Kavalierstraße, wo ja ihr Palais auch stand, auch wenn es nicht genau an dieser Stelle war.
2: Ursprünglich hat Christine Rammelt-Hadelich mehr als 4 Bronzeplastiken für das Stadtgespräch am Stadtpark Brunnen geplant und dafür auch schon ein Konzept erstellt. In absehbarer Zeit wird es aber wahrscheinlich bei den 4 Dessauer Persönlichkeiten bleiben.
4: So sehr ich mir das wünschen würde, ich glaube, es ist jedes Mal und es wird auch immer mehr ein Kraftakt, die Finanzierung für diese Figuren zu bekommen. Und jetzt, so wäre es für mich erstmal rund. Aber ich würde mich nie dem verschließen, wenn wir jetzt einfach nochmal auch Fördergelder bekommen würden und Frau Rammelt-Hadelich auch bereit wäre, da weiter mit uns zu arbeiten, noch eine weitere Figur aufzustellen. Weil genug Persönlichkeiten in der Stadtgeschichte hätten wir auf alle Fälle, um diesen Kreis noch zu erweitern.
2: Wer in letzter Zeit nicht am Brunnen im Dessauer Stadtpark war, sollte nun unbedingt mal vorbeischauen und das neue Mitglied des Stadtgesprächs begrüßen. Julie von Kohn-Oppenheim freut sich sicherlich über interessierte Besucher.
5: Ich begrüße Sie, liebe Zuschauer. Ich
6: bin auch fest, es sind massive Einwirkungen auf den Kopfbereich, die zum Tode geführt haben. Wir haben zusätzlich also auch Hinweise darauf gefunden, dass es sich tatsächlich um ein Sexualdelikt handelt. Die weiteren Ermittlungen gestalten sich sehr umfangreich. Es sind zahlreiche Bewohner, zahlreiche Menschen aus der Bevölkerung befragt worden, ob es irgendwelche Hinweise gibt.
5: Auch auf dem Scherbeberg suche man nach Beweisen bzw. nach persönlichen Sachen der Studentin. Dabei hat die Polizei den Fokus auf das Handy, sportliche Kleidung, im Besonderen eine schwarze Jogginghose und einen Schlüsselbund gelegt. Fest steht, das Opfer wurde zunächst sexuell missbraucht und so übel im Gesichtsbereich zugerichtet, dass selbst der ermittelnde Staatsanwalt von grauenhaften Bildern sprach. Die Polizei sucht mit Hochdruck den oder die Täter, denn in der Bevölkerung macht sich Angst breit.
7: Ich traue mich abends nicht mehr aus dem Haus, bin ich ehrlich.
8: Ich kann jetzt gar nichts sagen, ich bin so aufgeregt. Das sind die jungen Leute und die zünden jetzt die Kerzen an.
9: Wie gehen Sie jetzt auf die Straße? Unsicher?
8: Nein, das nicht. Das nicht, nein.
9: Hätten Sie sich das vorstellen können, dass das hier in Dessau passiert?
8: Nein. Nein. Sowas Grausames nicht. Das wird sich, glaube ich, keiner vorstellen können, ja, dass das.
5: Zum derzeitigen Ermittlungsstand sagte die Staatsanwaltschaft Dessau:
6: Wir haben den genauen Tod.

0: Todeszeitpunkt bislang nicht. Wir haben ja in dem bisherigen Zeugenaufruf darum gebeten, Beobachtungen aus der Zeit vom Mittwoch etwa 20.30 Uhr bis 21.45 Uhr mitzuteilen. Weil wir den genauen Todeszeitpunkt nicht wissen, bitten wir jetzt die Bevölkerung, auch eventuell spätere Hinweise letztlich bis zum Auffindezeitpunkt, also Freitag 11 Uhr, mitzuteilen. Wenn irgendjemandem etwas aufgefallen ist, möge er an jede Polizeidienststelle oder an die Staatsanwaltschaft sich melden und irgendwelche auffälligen Beobachtungen angeben. Jede Kleinigkeit kann wichtig sein.
1: Am Auffindeort des Opfers stehen heute Blumen und Kerzen und erinnern an das Verbrechen. Derweil dauern die Befragungen von Mitbewohnern und möglichen Zeugen an. In der Hoffnung, die Verantwortlichen möglichst bald zur Rechenschaft zu ziehen und einer gerechten Strafe zuzuführen. Großes Medieninteresse am 25. November im Landgericht in Dessau-Roßlau. Die zweite Strafkammer hat die Anklage gegen einen jetzt 21-jährigen, zur Tatzeit noch 20 Jahre alten Mann und dessen 20-jährige Lebensgefährtin aus Dessau-Roßlau wegen gemeinschaftlichen Mordes in Verdeckungsabsicht in Tatmehrheit mit Vergewaltigung zugelassen und das Hauptverfahren eröffnet. Nach dem Ergebnis der Ermittlungen soll die Angeklagte entsprechend einem gemeinsamen Tatplan in den Abendstunden des 11. Mai 2016 das spätere Opfer, eine aus der Volksrepublik China stammende Studentin, unter Vortäuschung eines Notfalls in eine leerstehende Wohnung in Dessau gelockt haben. Dort sollen beide Angeklagte die Geschädigte unter massivster Gewalteinwirkung wiederholt vergewaltigt und im Anschluss in der Annahme zurückgelassen haben, sie werde ohne medizinische Versorgung alsbald versterben. Als sie 3 Stunden später in die Wohnung zurückkehrten und feststellten, dass die schwer verletzte Geschädigte noch am Leben war, sollen sie sie in einem schwer einsehbaren rückwärtigen Grundstücksbereich abgelegt haben. Dort wurde das Opfer am 13. Mai 2016 im Zuge einer Suchaktion tot aufgefunden. Wende im Fall Zhang Zhili. Im Mordfall Zhang Zhili hat es am Montag während der Gerichtsverhandlung eine unerwartete Wende gegeben. Die Mitangeklagte Xenia Yi brach ihr Schweigen und verlas im Gerichtssaal eine Erklärung, in der sie über häufige sexuelle Übergriffe sowie Tätlichkeiten des Angeklagten ihr gegenüber berichtet. Zudem hat sie angegeben, dass der Mitangeklagte vor dem Tattag ihr gegenüber den Wunsch nach Geschlechtsverkehr zu dritt geäußert habe. Auf Geheiß des Mitangeklagten habe sie dann die chinesische Studentin am Tattag unter einem Vorwand in das Haus gelockt, in dem der Mitangeklagte bereits gewartet habe. Dieser soll das Opfer dann festgehalten und ins Haus gezerrt haben, wo er versucht habe, den Geschlechtsverkehr mit der Geschädigten zu erzwingen. Die Angeklagte selbst habe sich gegen ihre Einbeziehung gewehrt und auch vergeblich versucht, den Angeklagten von der Ausführung seiner Handlungen abzuhalten. Den Ort des Geschehens habe sie während der geschilderten Handlungen verlassen. Währenddessen soll der Angeklagte die Geschädigte getötet haben. Als sie auf Rufen des Mitangeklagten zurückgekehrt sei, habe dieser bereits angefangen, die Wohnung zu reinigen. Sie sollte helfen, die Leiche wegzubringen. Der Mitangeklagte habe die Leiche dann selbst zu dem späteren Fundort gebracht. Die Verhandlung wird am 23. Januar fortgesetzt.
2: Der Mord an einer chinesischen Studentin in Dessau-Roßlau hatte bundesweit für Entsetzen gesorgt. Am 11. Mai 2016 war Zhang Zhili nach dem Joggen nicht mehr nach Hause gekommen und wurde erst 2 Tage später tot, nackt und mehrfach vergewaltigt auf einem Hinterhof unweit ihrer Wohnung gefunden. Am 25. November 2016 begann der Prozess gegen ein Dessau-Roßlauer Paar wegen gemeinschaftlichen Mordes und Vergewaltigung. Am Freitag, den 4. August 2017, wurde nun das Urteil gesprochen. Der Hauptangeklagte Sebastian F. wurde nach Erwachsenenstrafrecht zu einer lebenslangen Freiheitsstrafe verurteilt. Zudem stellte das Gericht eine besondere Schwere der Schuld fest. Die Mitangeklagte Xenia I. wurde nach Jugendstrafrecht zu 5 Jahren und 6 Monaten Haft verurteilt.
3: Das Gericht hat heute im Ergebnis der Hauptverhandlung gegen den Angeklagten eine lebenslange Freiheitsstrafe verhängt, und zwar wegen Vergewaltigung im besonders schweren Fall und darüber hinaus in Tatmehrheit wegen Mordes in Verdeckungsabsicht. Die Kammer hat darüber hinaus die besondere Schwere der Schuld festgestellt. Das bedeutet faktisch für den Angeklagten, dass im Falle der Rechtskraft

0: des Urteils eine Entlassung nach 15 Jahren Verbüßung nicht möglich sein wird. Gegen sie ist eine Jugendstrafe verhängt worden in Höhe von 5 Jahren und 6 Monaten. Ihr hat die Kammer lediglich eine Beteiligung an der Vergewaltigung nachweisen können, ist aber davon ausgegangen, dass sie an der Tötung des Opfers nicht beteiligt war.
1: Neben der Haftstrafe müssen die beiden Verurteilten 35.000 Euro Schmerzensgeld an die Eltern des Opfers bezahlen. Sebastian F. zusätzlich 25.000 Euro.
2: Naja, es ist die Höchststrafe, die ausgesprochen wurde. Ja, Sie wissen, dass ich ja oder dass wir ja zu manchen rechtlichen Bewertungen andere Auffassungen gehabt haben, auch Anwendung Jugendstrafe, Strafrahmenverschiebung nach diesem Paragraph 106 JGG. Das sind sicherlich in Anbetracht der Tatsache, dass die Höchststrafe ausgesprochen wurde, Dinge, die überprüft werden sollten. Er wünscht das auch so, ja, so dass sicherlich eine Revision zu erwarten ist.
1: Doch nicht nur Sebastian F. will das Strafmaß neu verhandeln lassen. Auch Staatsanwaltschaft und die Nebenklage prüfen dieses Rechtsmittel.
3: Wir haben natürlich das Rechtsmittel der Revision hinsichtlich des Freispruchs. Ging ja im Freispruch von der Beteiligung am Mord. Insoweit kann die Nebenklage ins Rechtsmittel gehen. Das werden wir den Eltern in der nächsten Woche erörtern. Wir haben dafür eine Woche Zeit. Die werden wir nutzen, um darüber nachzudenken und dann Revision einlegen oder eben nicht. Dass wir da eine andere Vorstellung haben, ist ja bekannt. Habe ich ja am Montag und am Dienstag deutlich dargestellt.
1: In ihrer Urteilsbegründung beschrieb die Richterin Uda Schmidt die grausame Tat in allen Einzelheiten. Von der mehrfachen brutalen Vergewaltigung, bei dem beide Täter involviert waren, über den Versuch Sebastian F.'s, Yang Yili zu erwürgen. Auch das Ertränken in einem Wassereimer misslang. Es folgte massive Gewalteinwirkung gegen Kopf und Körper. Xenia I. erfuhr erst später vom Mord, half dann aber, die Leiche zu beseitigen. Überführt wurden die beiden Täter durch zahlreiche DNA-Spuren, Videomaterial, Zeugenaussagen und das Teilgeständnis von Xenia I.
0: Also die Vorsitzende hat zum Abschluss ihrer mündlichen Urteilsbegründung noch einmal die Ermittlungsarbeit von Polizei und Staatsanwaltschaft lobend hervorgehoben, dies sicherlich vor dem Hintergrund, dass die Ermittlungsarbeit im Laufe des Verfahrens auch gelegentlich kritisiert worden ist. Sie hat von einem schnellen und zügigen Ermittlungserfolg gesprochen und sie hat, weil auch das während des Verfahrens immer wieder eine Rolle spielte, ausdrücklich betont, dass es keine Anhaltspunkte dafür gibt, dass die Eltern des Angeklagten in irgendeiner Weise die Ermittlungen beeinflusst haben könnten.
1: Das Urteil ist noch nicht rechtskräftig. Eine Woche bleibt nun Zeit, um Revision einzureichen.

0: Mit bewegenden Worten erinnerte am Freitag der Präsident der Hochschule Anhalt, Jörg Bagdan, an die chinesische Studentin Zhang Jili, die am 11. Mai 2016 einem brutalen Tötungsverbrechen zum Opfer fiel. Circa 300 Menschen nahmen an der Gedenkveranstaltung am Campus in Dessau teil und erinnerten sich an eine lebensfrohe chinesische Architekturstudentin.
1: Es ist eine schwere Stunde, die uns heute zusammenführt. Zum ersten Mal jährt sich die fürchterliche Tragödie um unsere Studentin Zhang Jili. Eine junge Frau, die aus einem fernen Land zu uns kam, um Wissen zu erwerben, sich der Herausforderung einer fremden Sprache und Kultur stellte und diese nur 2 Monate nach ihrem Ableben mit Bravour gemeistert hätte. Zhang Jili und ihre Familie wählten vor Jahren bewusst unsere Hochschule aus. Die Hochschule Anhalt ist ein Ort des Wissens, des interkulturellen Zusammenlebens und des gegenseitigen Respekts.
0: Auch Sachsen-Anhalts Ministerpräsident Dr. Rainer Haseloff kam zu der Gedenkfeier.
2: Worte können nicht beschreiben, was Zhang Jili vor einem Jahr widerfahren ist. Die chinesische Studentin ist beliebt gewesen, ihre Kommilitonin wurde nur 25 Jahre alt. Alle ihre Hoffnungen, die sie mit ihrem Studium hier in Deutschland verbunden hat, wurden durch ein unvorstellbares, brutales Verbrechen zerstört. Kaum zu ertragen ist die Tatsache, dass ihr die besten Eigenschaften, die sie als Mensch haben konnte, zum Verhängnis wurden. Zhang Jili war gutmütig, hilfsbereit und freundlich. Genau das nutzt

0: Die Täter skrupellos und heimtückisch aus, um sie zu quälen und zu ermorden.
1: Bei der Zarosslaus Oberbürgermeister Peter Kuras sind die Erinnerungen an diese schreckliche Tat noch immer allgegenwärtig.
2: Das ist immer noch ein bedrückendes Gefühl. Die Berichterstattung über den Gerichtsprozess hat einen ja in menschliche Abgründe schauen lassen, mit welch niederen Beweggründen zwei junge Menschen einen anderen jungen Menschen grausam gefoltert und ermordet haben. Aber es gibt immerhin ein wenig Hoffnung, dass der Gerichtsprozess jetzt demnächst auch mit Urteilen abgeschlossen wird und dass dann, wenn also eine Sühne erfolgt, dann auch ein gewisser Rechtsfrieden eintritt. Das ist meine große Hoffnung und ich bin froh, das hat man heute auch gesehen, nach einem Jahr, dass unsere Beziehungen zu China nicht gelitten haben, dass auch die chinesischen Studierenden, die wir heute auch in großer Zahl hier gesehen haben, das Vertrauen in die deutsche Bürgergesellschaft und auch in die Justiz nicht verloren haben. Das alles tröstet einen dann doch über das Schlimmste hinweg.
1: Weiter lobte das Stadtoberhaupt die hohe Anteilnahme der Dessauer, was sich auch am Fundort der sterblichen Überreste von Zhang Zhili widerspiegelte. Hier in der Hausmannstraße, wo man die 25-Jährige am 13. Mai 2016 fand, verlasen Studenten einen Brief der Eltern des Opfers. In dem sprechen sie ihre Tochter persönlich an, weil der Glaube existiert, dass die Toten ein Jahr nach ihrem Ableben an die Sterbestelle zurückkehren. In diesem Brief beschreiben die Eltern ihre Tochter als kreative, hilfsbereite Person, die viel in ihrem Leben vorhatte, aber zwei perverse Dämonen dieses auf grauenvolle Art beendeten. Mit einer Bitte wendeten sich die Eltern an die Justiz, fordern die härteste Strafe für die Mörder, wünschen sich aber auch die Rehabilitierung ihres Kindes. Wörtlich schreiben sie: Und bitte, bitte, lassen Sie unsere Tochter ein Stück weit Gerechtigkeit widerfahren und stellen Sie ihre Unschuld wieder her. Nach dem Verlesen wurde der Brief verbrannt.
3: 10 Jahre sind seit dem Tod von Zhang Zhili vergangen. 10 Jahre, die auch Professor Rudolf Lückmann und seine Frau Yili Lu veränderten. Er lehrte zu diesem Zeitpunkt an der Hochschule Anhalt Architektur und war auch einer der Dozenten von Zhang Zhili. Seine Frau Yili Lu betreute damals chinesische Masterstudenten als Koordinatorin der Hochschule Anhalt. Beide nahmen sich der Eltern von Zhang Zhili an, die die Asche ihrer Tochter aus Dessau abholen mussten. Rudolf Lückmann und Yili Lu scheuen mittlerweile Interviewtermine zu diesem Thema, machten aber für uns eine Ausnahme.
4: 10 Jahre ist nun diese schreckliche Tat her an Zhang Zhili. 10 Jahre... die vielleicht Veränderungen hervorgerufen haben. Was hat sich für Sie besonders verändert nach dieser schrecklichen Tat?
5: Ja, was hat sich für uns besonders verändert? Man kann das relativ kurz sagen. Das Ganze hat uns mit Sicherheit etliche Jahre Lebensfreude geraubt, weil das Erlebnisse sind, die man eigentlich nicht in Erinnerung rufen will, die man auch ein Stück weit versucht zu verdrängen. Also nicht ganz einfach, die Bilder zu verarbeiten, die man gesehen hat.
4: Umso besonders bedanke ich mich nochmal recht herzlich, dass Sie den Weg hierher gefunden haben und darüber sprechen. Frau Lu, Sie standen oder stehen ja in Kontakt mit der Familie, mit den Eltern von Zhang Zhili. Wie hat sich denn dieser Kontakt jetzt weiterentwickelt?
6: Ja, over years we are in contact with the parents.
7: Seit Jahren stehen wir in Kontakt mit ihren Eltern. Jedes Neujahr schicken wir uns Grüße und auch an Gedenktagen bleiben wir in Kontakt. Und wir tauschen Informationen miteinander aus. In den ersten Jahren hatten wir sehr häufig Kontakt und wollen das auch weiterhin beibehalten.
4: Wir hatten es im Vorgespräch kurz angesprochen. Diese Frage stand natürlich jetzt nicht auf unserem Katalog, aber Sie haben ja auch gesagt, es hat sich was verändert in der Familie. Ein Jahr nachdem Zhang Zhili ermordet wurde, gab es eine, sagen wir, erfreuliche Veränderung in der Familie?
7: Ja, sie sind wirklich sehr stark. Ich bewundere das sehr und respektiere sie dafür. Sie haben versucht, die Traurigkeit und die tragischen Erfahrungen in ihrem Leben zu überwinden. Sie haben sich auch auf ein neues Leben vorbereitet und sind sehr glücklich über ihre Zwillinge. Darüber tauschen wir uns immer aus. Wenn die Kinder medizinische Hilfe brauchen, helfe ich ihnen auch und bringe Medikamente. Und jetzt also, sind sie sehr glückliche Kinder.
4: Ja, das sind tolle Nachrichten, wenn man das als solches bezeichnen darf. Vielleicht nochmal die Frage an Sie, Herr Lückmann. Die Eltern hatten damals zu der Zeit, als alles bekannt wurde, als dann auch bekannt wurde, dass ihre Tochter ermordet wurde, hatten die einen bewegenden Abschiedsbrief nach Deutschland geschickt. Und dieser endete mit dem Zitat, ich muss es vorlesen, und bitte, bitte lassen Sie unserer Tochter ein Stück weit Gerechtigkeit widerfahren und stellen Sie ihre Unschuld wieder her. Inwieweit hat sich denn der Wunsch der Eltern eigentlich erfüllt?
5: Es sind eigentlich ja zwei Fragen. Die erste Frage geht, was ist Gerechtigkeit? Da muss man verstehen, dass die Rechtssysteme in beiden Ländern grundunterschiedlich sind. In China gibt es noch ein bisschen wie, dass man die Sippe mit in der Verantwortung sieht für Straftaten. Das ist etwas, was unser Rechtssystem überhaupt nicht mehr kennt. Dann haben wir einen zweiten Punkt, dass in China natürlich die Todesstrafe angewandt wird und in einem solchen Fall mit absoluter Sicherheit, kann man sogar sagen, in China die Todesstrafe verhängt worden wäre. Jetzt muss man sehen, dass Menschen aus dieser Kultur kommen, aus diesem Hintergrund und dann in Deutschland, denen so etwas widerfährt, wie sie sich das in der Form für ihr Land übersetzen würden. Aber da haben die doch einen sehr schnellen Lernprozess gemacht und haben unser Rechtssystem nachvollzogen und eigentlich auch irgendwo verstanden. Also ich habe da von den Äußerungen da eher das Gefühl mitgenommen, dass die schon auch verstanden haben, dass hier eine andere Kultur im Bereich Rechtswesen herrscht und dass die das für sich akzeptiert haben. Die sind sicherlich nicht sehr glücklich darüber, dass die junge Frau nicht ganz so stark bestraft worden ist. Aber da muss man natürlich sehen, dass einfach die Zeugenaussage von ihr absolut wichtig in unserem Rechtssystem war, um überhaupt den Fall schließen zu können. Insofern, für mich persönlich ist das alles nachvollziehbar. Ob das aber, wie gesagt, für jemanden, der aus einer anderen Kultur kommt, so erklärlich bleibt, das muss man dahingestellt sein lassen. Das ist die erste Frage. Die zweite war die Frage, ob die Unschuld wiederhergestellt wurde. Das Ganze ist ja eskaliert eigentlich durch ein etwas unglückliches Interview, was der Oberstaatsanwalt dann gegeben hat, wo er im Prinzip, was dann auch irgendwo vielleicht nachvollziehbar ist im Sinne der Unschuldsvermutung, dass er dann den Standpunkt von dem Täter so wiedergegeben hat, wie er ihm entgegengebracht wurde. Das unkritisch. Das ist natürlich sehr unglücklich angekommen, weil die chinesischen Medien das gleich aufgenommen haben. Kein Wunder, wenn man so ins Ausland geht und sich so benimmt, dann steht dir das Recht, dass dir das so passiert. So ist für die Eltern dann in China angekommen und das war natürlich äußerst verletzend und auch die Ehre der Familie, da komme ich wieder auf dieses Modell dieser Bedeutung der Sippe zurück, war das für den Chinesen einfach eine tödliche Botschaft. Das war nochmal schrecklich, das war praktisch nochmal zu dem Mord eine andere Belastung auf die Familie draufgelegt. Jetzt muss ich aber dazu weiter erzählen, dass es gab ja eigentlich jedes Jahr irgendeine Erinnerung und ein Jahr später ist dann auch eine Art Erinnerungsmarsch oder wie auch immer man das nennen will, gewesen, wo an Yang Zheli nochmal erinnert wurde. Und da ist der Oberstaatsanwalt Wittmann auch mitgegangen, was ich ihm hoch anrechne, dass er den Mut hatte, dort mitzugehen und hat damit eigentlich auch ein Zeichen gesetzt. Ich habe mit ihm dann sprechen können und er hat mich dann gebeten, das ist jetzt wieder schwierig, Juristen wissen das anders auszudrücken, er wollte natürlich keinen Rechtsverstoß damit einräumen, sondern bleibt sicherlich bei der Auffassung, dass das in dem Fall richtig im Sinne dieser Unschuldsvermutung war. Aber er hat mich gebeten, im Prinzip diese persönliche Verletzung um Entschuldigung zu bitten. Das haben wir gemacht. Wir haben das den Eltern überbracht und die haben das in der Form akzeptiert. sodass also diese Geschichte mit der Unschuld der Tochter, die wieder hergestellt ist, dass wir da einen Haken dran machen können, das ist es. Die Eltern empfinden das so, dass diese Botschaft, das ist dann auch in China entsprechend in den Medien kommuniziert worden, dass diese Botschaft rübergekommen ist.
4: Eine letzte Frage vielleicht noch. Sie sind ja immer noch an der Hochschule tätig. Hat das Spuren hinterlassen? Wird in der Studentenschaft darüber noch geredet?
5: Nein. Das ist das Gute beim Menschen, dass all die schrecklichen Dinge, die ihm widerfahren, verdrängt werden und unser Gehirn glücklicherweise so gebaut ist, dass es die positiven Dinge immer wieder hervorholt und die in den Fokus stellt. Bei gesunden Menschen ist das wohl so. Und weil das auch dann für eine Gesellschaft gilt, die gesund ist, ist das, denke ich, ähnlich. Also die Geschichte ist eigentlich abgeschlossen. Auch chinesische Studenten, die jetzt zu uns kommen, die haben da nicht mehr das Bild, oh, das ist gefährlich und da weiß man nicht, was passiert. Auch das ist im Prinzip weg.
4: Ich bedanke mich für Ihre Zeit, die Sie sich genommen haben, trotz der tragischen Ereignisse von damals. Obwohl Sie ja gesagt haben, eigentlich stehen wir für Interviews nicht mehr zur Verfügung im Zusammenhang mit diesem Thema. Vielen Dank dafür, dass Sie die
5: Zeit haben. Kann ich vielleicht noch das ergänzen, dass die Aufklärung überhaupt stattgefunden hat, verdanken wir sehr stark den Medien. Die ganze Sache wurde so seltsam angegangen, dass die wirklich Frage hinterlassen hat. Der Vater war ja selber Kriminalbeamter und hat sich eigentlich über die Art und Weise, wie der Fall in Deutschland bearbeitet wurde, mehr als gewundert. Ich denke, dass dadurch, dass die Presse immer wieder gedrückt hat und auch Sie durch Ihre Beiträge gedrückt haben, dass da so viel Druck entstanden ist, dass das überhaupt zu einer Aufklärung gekommen ist. Mir ist immer durch den Sinn gegangen, dass zeitgleich in Halle eine bulgarische Studentin vergewaltigt und ermordet wurde. Das ist nie aufgeklärt worden. Wie gehen eigentlich die Eltern damit um? Das Mädchen ist verschwunden, man weiß nicht mal, wo die abgeblieben ist. Also wie gehen Eltern mit sowas um? In diesem Fall gibt es einen Täter, gibt es eine Zuordnung, gibt es eine Bestrafung, gibt es einen Umgang mit der Angelegenheit. Und ich denke, das ist, wenn man gerade an den anderen Fall denkt, gut so. Und das ist deshalb gut so, weil wir in Deutschland glücklicherweise eine freie Presse haben, die da entsprechend auch drücken kann, dass solche Dinge aufgelöst werden.
4: Vielen Dank.
5: Ich bedanke mich also auch.
4: Vielen Dank.
3: Zahlreiche Dokumentationen, aber auch Fernsehfilme beschäftigen sich mit den Vorgängen in Dessau-Roßlau vom 11. Mai 2016. Nicht alle trafen den Kern des Geschehenen, bauten eigene Sichtweisen in Dokumentationen ein. Im Übrigen, eine Erinnerungskultur an Zhang Zhili gibt es in Dessau-Roßlau nicht. Die immer weniger werdenden chinesischen Studenten an der Hochschule Anhalt kennen das Ereignis vom 11. Mai 2016 überhaupt nicht und werden damit auch nicht bewusst konfrontiert. Ein stilles Andenken an Zhang Zhili findet man heute noch in der Hausmannstraße in Dessau-Roßlau. Eine anonyme Person pflegt die für Zhang Zhili gepflanzte weiße Strauchrose, also ihre Lieblingsblume, und hält so die Erinnerung an die damals 25-jährige Austauschstudentin wach.

0: Schön, dass Sie eingeschaltet haben und damit herzlich willkommen zu einer neuen Woche mit den RBW Aktuellnachrichten. Aus aktuellem Anlass warnt das Gottsche Klinikum vor einer Betrugsmasche, die derzeit im Altkreis Bitterfeld durchgeführt wird. Dabei geben sich die Anrufer als Mitarbeiter des Klinikums aus. Sie behaupten, Verwandte oder Bekannte würden im Klinikum stationär behandelt und schwebten in Lebensgefahr. Dabei fordern sie die Angerufenen auf, Vorabzahlungen für dringend benötigte Medikamente zu leisten. Das Gottsche Klinikum weist darauf hin, dass es sich bei Anfragen dieser Art um Fake-Anrufe handelt. Wie sieht eigentlich Schule aus, wenn Lernen mehr ist als nur Unterricht im Klassenzimmer? Genau das konnten Besucher an der evangelischen Grund- und Gemeinschaftsschule Wolfen erleben. Am 18. April öffnete die Schule ihre Türen und zeigte, wie hier gelernt, gelebt und miteinander gearbeitet wird. Zwischen Einblicken in den Schulalltag, Gesprächen mit Lehrkräften und Schülern und einem selbstgemachten Buffet gab es einiges zu entdecken und auch einen Blick in die Zukunft der Schule.
1: An der evangelischen Grundschule und an der Gemeinschaftsschule Wolfen wurden wieder die Türen geöffnet. Am 18. April wurden jegliche Besucher wie Eltern, Großeltern oder zukünftige Schüler von den Lehrern und schon älteren Schülern begrüßt. Dort präsentierte die Schule dann ihre besondere Art vom Unterrichten und weitere einzigartige Aspekte, die zum Alltag gehören. Zudem konnten sich alle Gäste von 10 bis 13 Uhr in den Gebäuden und auf dem Schulhof umgucken. Währenddessen konnten reichlich Fragen an Zugehörige der Schule gestellt werden. Aber auch für Essen ist gesorgt. An einem Buffet, welches die Eltern selber zusammenstellten, konnte man sich reichlich an den Leckereien bedienen.
2: Also die Eltern wollen natürlich immer wissen, wie unterrichten wir im Gegensatz zu einer Regelschule. Erstmal dieses Gemeinschaftsschulkonzept zu erklären, ist die eine Sache, das, was Sie mich ja schon gerade gefragt haben. Zum anderen geht es aber auch darum, einfach mal zu zeigen, wie arbeiten wir als freie Schule in Trägerschaft der Diakonie. Ich erzähle immer gerne, wir haben so drei Säulen unserer Arbeit. Das ist zum einen natürlich der evangelische Glauben, das evangelische Konzept. Das beinhaltet natürlich nicht nur das Religiöse, sondern auf der anderen Seite auch das Wertemodell, was wir hier so transportieren wollen. Also Nächstenliebe, dass wir uns respektieren gegenseitig, völlig unabhängig von Herkunft und Leistungsfähigkeit. Genauso ist es. Das zweite ist dann immer, wo wir ganz klar auch unseren Fokus drauf legen, ist eine anschlussfähige Bildung. Also, dass die Kinder hier mit einem Schulabschluss oder mit einer Bildung rausgehen, wo sie dann die freie Wahl haben zwischen dem Gymnasium vielleicht oder auch natürlich einer Berufsausbildung, die möglichst hier in der Region stattfinden soll. Also unser Ziel ist es, dass wir der Wirtschaft hier in der Region was mitgeben oder was wiedergeben und dass wir die Kinder hier halten. Das ist unser Ziel. Und als drittes, das gehört dann noch mit dazu, sind wir jetzt gerade dabei, sehr stark da zu schauen, dass wir hier Kooperationen aufbauen mit dem Bildungszentrum hier in Wolfen zum Beispiel, mit dem Chemiepark, aber auch mit lokaler kleiner Wirtschaft, um die Berufsvorbereitung möglichst zeitnah anzugehen. Ab der 5. Klasse geht das bei uns schon los mit dem Girls Boys Day und nach baut sich das dann auf. Und natürlich auch noch, dass wir der Diakonie was zurückgeben, also dass da auch in den Sozialberufen vielleicht nachfolgen hier schon entstehen.
1: Aber was unterscheidet diese beiden Schulen von den anderen? In Verbundenheit mit ihrem christlichen Profil wird auch mit Reformpädagogik gelehrt. Zusätzlich wird den Kindern im Laufe ihres Alltags beigebracht, wie man selbstständig und rücksichtsvoll handelt. Im Unterricht lernen die Schüler wichtige Grundsätze wie Hilfsbereitschaft und Freiheit. In jahrgangsübergreifenden Stammgruppen in der Grundschule werden Projekte für jedes Alter bearbeitet und dann in der Gemeinschaftsschule fortgesetzt. So kooperieren die Klassen als offenes Ganztagsmodell mit dem Hort.
3: Also besonders ist natürlich unser evangelisches Profil. Wir sind angelehnt an Maria Montessori und ganz besonders ist, dass wir in der Jahrgangsmischung lernen. Das heißt, die Kinder sind bei uns in den sogenannten Stammgruppen und lernen von Jahrgang 1 bis 4 bei uns in einer Stammgruppe. Na, unsere Kinder lernen zum Beispiel ganz viel mit Material, das sieht man hier im Raum. Wir lernen mit Montessori-Material, wir lernen auch mit selbst erstellten Materialien. Wir sind da sehr kreativ und fördern die Kinder individuell. Das heißt,

0: am eigenen Lernstand. Ja, das also wird nicht im Gleichschritt.
1: Ein paar Zukunftsprojekte haben die Schulen schon geplant. Der Schulhof soll eine Erneuerung bekommen. Zum jetzigen Zeitpunkt sieht er noch recht kahl aus und die Schüler wünschen sich einen bunten Bereich, wo viel Platz zum Spielen und Abhängen ist. Mit einer grünen Wiese und ein paar Blumen lässt sich da schon etwas zeigen und die Schule kann wieder voller Glanz strahlen.
2: Also wir wollen den Schulhof verändern, weil Sie sehen ja selber, der Schulhof ist nackig, trocken. Wir wollen mehr Wiese, mehr Blumen, damit sich die Kinder freuen, damit wir auch als Schule strahlen. Damit wir die Schule endlich mal ein bisschen auf Vordermann bringen. Genau wie Pflanzkübel und alles Sinn machen.
1: Gerade gehen 128 Schüler in die evangelische Grundschule und 63 auf die Gemeinschaftsschule. Absolventen gab es noch keine, aber dies soll sich dann bald ändern. Wer selber Interesse an einer Anmeldung hat, kann während der Sprechzeiten kurz im Sekretariat anrufen oder an einem Schnuppertag vorbeigucken, um die Schule ein bisschen besser kennenzulernen.
3: Das touristisch-denkmalpflegerische Netzwerk Gartenträume, historische Parks in Sachsen-Anhalt, wird um 4 Anlagen erweitert. Gemeinsam mit dem Landesamt für Denkmalpflege und Archäologie sowie weiteren Partnern hatte das Ministerium für Wirtschaft, Tourismus, Landwirtschaft und Forsten eine Evaluierung der Gartenträume vorgenommen und dabei auch potenzielle neue Mitglieder bewertet. Das Netzwerk Gartenträume, das nun 54 historische Parks, botanische Anlagen und Gärten vereint, ist seit 20 Jahren ein wichtiger Teil des Tourismusmarketings des Landes. Die neuen Netzwerkpartner sind unter anderem Schloss, Schlosspark und Wallpromenade in Zerbst sowie die Wallanlagen der Lutherstadt Wittenberg. Das bereits im Jahr 2000 gegründete Netzwerk Gartenträume historische Parks in Sachsen-Anhalt verfolgt das Ziel der Wiederentdeckung und der touristischen Erschließung des Garten- kulturellen Erbes in Sachsen-Anhalt.
4: Handball stand auf dem Programm. Am 9. Mai fand der vorletzte Spieltag der Regionalliga statt. In Bernburg spielte der SV Anhalt Bernburg gegen den SV Grün-Weiß Wittenberg-Piestoritz. In der Hinrunde verlor der Grün-Weiß um 3 Tore. Doch an diesem Abend war der Plan klar. Wir steigen direkt in das Geschehen ein. Ende erste Spielminute.
5: Spielverlauf gesehen, dazu kommen technische Fehler. Wir treffen teilweise das Tor nicht. Ja, und das ist dann die Quintessenz der Sache, dass wir einfach sagen müssen, Wittenberg hat das gut gemacht und ist auch verdient als Sieger aus dem Spielgang. Ja, letzten Endes könnte man sagen, okay, wir lassen das alles so ein bisschen laufen. Das ist aber nicht unsere Einstellung. Wir sind Sportsleute. Wir wollen da natürlich alles geben. Wir wollen dort uns auch wieder gut präsentieren. Nach vorne gucken, Fehler, die wir heute gemacht haben, abstellen, wieder mit einem guten Innenblock arbeiten und dann einfach versuchen, das Derby zu gewinnen.
6: Wir sind jetzt übers glücklich, weil in Bernburg die 2 Punkte mitzunehmen, ich glaube, damit hat nicht viele Leute gerechnet. Aber ich habe den Jungs gesagt, schon seit 5-6 Spielen, wir gucken die Tabelle gar nicht. Wir fahren zu jedem Spiel und die 2 Punkte dazu holen. Die Tabelle interessiert uns gar nicht und wir gucken, was am Ende dann rauskommt. Ich muss sagen, heute haben wir vieles umgesetzt, was wir in der Kabine gesagt haben. Wir wussten, dass wahrscheinlich Bernburg was vorbereitet gegen unsere offensive Abwehr. Deswegen wollten wir ein bisschen hinten bleiben und haben mal versucht, die zum Werfen von hinten zu zwingen. Und Dom Baum war heute überragend und hat auch viele Bälle gehalten. Das war auch einer von den Faktoren, warum wir heute gewonnen haben. Na, wir wussten, dass der andere Kreisläufer nicht dabei ist. Und wir wussten auch, dass der Willers Nummer 4 muss ja das ganze Spiel alleine irgendwie durchziehen. Deswegen haben wir versucht, ihn immer anzugreifen, damit er viele Kräfte schon in der ersten Halbzeit verliert. Und ich glaube, für ihn war es schwierig, auch komplett 60 Minuten durchzuziehen. War auch einer von den Mitteln. Aber wir waren vorbereitet auch auf andere Sachen. Also wir wollten auch über die Halbposition angreifen, was heute auch sehr gut gepasst. Und dann, also ich bin glücklich für die Mannschaft, dass die das geschafft haben, dass sie sich noch gepusht haben, so am Ende der Saison und die 2 Punkte erkämpft haben.
4: Das war's mit dem Spiel. Jedoch gab es noch bittersüße Nachrichten seitens Bernburg. Hier wurden nämlich Spieler sowie Trainer für das Ende der Saison verabschiedet.
5: Ja, was bedeutet das für mich als Trainer? Das ist natürlich immer ein Lachen und das weinende Auge. Natürlich ist es schade, dass man Spieler gehen lassen muss, weil man dort auch viel Energie reingepackt hat, um die Spieler zu entwickeln, um eine Mannschaft zu formen, was, denke ich, auch ganz gut gelungen ist so in den letzten Wochen. Wir haben gut zueinander gearbeitet.

0: gefunden, aber das lachende Auge ist auch, dass man Teil auf dem Weg des Spielers sein kann. Dass man die Spieler so geprägt hat, dass sie auch dann später in anderen Ligen immer wieder davon sprechen, wie cool das eventuell auch in Bernburg war und wie geil das mit der Mannschaft dann eben war. Und von daher, ja, lachendes und weinendes Auge, aber ich drücke einfach allen die Daumen für ihre Zukunft.
1: Die Lutherstadt Wittenberg arbeitet derzeit an einer Neugestaltung der Fahrrad-Sammel-Schließanlagen am Hauptbahnhof und am Haltepunkt Altstadt. Hintergrund sind ein Betreiberwechsel sowie die technische Modernisierung der Anlagen. Mit Unterstützung der Nahverkehrsservice Sachsen-Anhalt GmbH wird das Schließsystem erneuert und der Betrieb künftig landesweit gebündelt. Ziel ist es, die modernisierten Anlagen im Sommer wieder in Betrieb zu nehmen. Während der Umstellungs- und Bauphase ist eine Nutzung der Anlagen nicht möglich. Damit sind wir am Ende unserer Montagsausgabe der RBB Aktuellen Nachrichten. Schauen jetzt noch auf das Wetter und auf die Meldungen aus Dessau-Roßlau. Am Dienstag um 18 Uhr melden wir uns dann mit aktuellen Meldungen wieder. Bis dahin, machen Sie es gut und auf Wiedersehen.
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5: Morgen wird es kühl und regnerisch. Die Temperaturen steigen nicht über 11 Grad und liegen damit etwa 6 Grad unter denen des Vortages. Zwischendurch zeigt sich die Sonne für rund 4 Stunden, begleitet von einer schwachen Westbrise. Auch im weiteren Verlauf der Woche bleibt das Wetter wechselhaft mit vielen Wolken und immer wieder Regen. Die Temperaturen steigen dabei langsam wieder an und liegen bis zum Wochenende um etwa 3 Grad zu.
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0: 100 Jahre Lufthansa konnte in diesem Jahr schon in Dessau, der Wiege der modernen Luftfahrt, gefeiert werden. Ein weiteres Jubiläum für Luftfahrtbegeisterte steht nun noch an. Vom 23. bis zum 25. Mai wird auf dem Dessauer Flugplatz das Hugo-Junkers-Fest zum 20. Mal veranstaltet. Die Stadtwerke Dessau und der Flugplatz-Stammtisch freuen sich wieder auf ein Bundesvolksfest und zahlreiche fliegerische Highlights.
1: Also zum einen ist es natürlich wieder ein Fest für die ganze Familie und natürlich, was der Name schon sagt, Hugo Junkers ist der Mann des Flugsports, der Urvater der Fliegerei überhaupt. Natürlich mit hier, mit dem Standort Dessau, haben wir natürlich auch einen historischen Auftrag und den wollen wir erfüllen. Das heißt also, wir haben jede Menge fliegerische Aktivitäten beim 20. Hugo Junkers Fest. Wir haben Kunstflüge, wir haben Demonstrationsflüge und wir bieten natürlich jede Menge Rundflüge auch an und wir freuen uns auch auf viele Modellflugattraktionen, aber auch Segelflug mit dabei sein. Wir haben Tandemsprünge durch die Fallschirmspringer, die hier vor Ort sitzen. Also wir haben viel in der Luft, aber auch viel auf dem Festplatz zu bieten. Wir haben eine kleine Kirmes, also ein Rummelvergnügen.

0: da sein. Wir haben viele Händler, viele bekannte Gesichter, unter anderem die Dikita, der Behindertenverband, die DWG werden vor Ort sein, die Stadtwerke mit einem Präsentationsstand. Wir werden Händler dabei haben, die Spielwaren feilbieten. Wir haben aber auch ein schönes Festprogramm im Festzelt. Das heißt, wir sind Wind und Regen und sonnengeschützt auf jeden Fall unterwegs mit vielen Vereinen hier aus Dessau-Roßlau und der Umgebung.
1: Der soziale und gemeinschaftliche Aspekt des Fests ist den Organisatoren ganz wichtig und man ist immer sehr stolz darauf, so viele

0: Fest in Dessau prägt. Und das ist der feine Unterschied zu Flugplatzfesten in anderen Regionen.
1: Für die Jubiläumsausgabe haben sich die Veranstalter zudem überlegt, die Festlichkeiten um einen Tag zu erweitern. In den vergangenen Jahren war am Pfingstmontag das meiste schon wieder vorbei, was man nun ändern will.
2: Also wir haben in diesem Jahr uns gedacht, okay, die Nachfrage war in den letzten Jahren an den Rundflügen so groß, dafür haben wir jetzt ein paar mehr Flugzeuge da, um vielleicht den Samstag und den Sonntag wirklich jedem das Gefühl zu geben oder beziehungsweise die Möglichkeit zu geben, hier einen Rundflug zu absolvieren. Und damit wir das auch alles schaffen, war der Montag immer so hinten dran und haben gesagt, den können wir eigentlich noch ein bisschen bespielen und haben gesagt, was braucht es dazu? Wir brauchen auf jeden Fall gastronomische Versorgung, die ist da. Was brauchen wir noch dazu? Die Rummelvergnügen, also die Schausteller werden auf jeden Fall den Montag auch noch da sein. Und wir haben auch ganz neu noch mit dabei einen Hobby-Kram- und Trödelmarkt, bei dem sich heute auch noch jeder anmelden kann auf der Seite www.flugplatz-dessau.de. Der Hobby- und Trödelmarkt übrigens von Samstag, den 23. bis Pfingstmontag, den 25. hier von 10 bis 17 Uhr.
1: Am Pfingstwochenende und dem Pfingstmontag wird man auf dem Dessauer Flugplatz also wieder zahlreiche Besucher begrüßen können, viele auch von weiter weg. Für Ralf Schönemann, Vorsitzender des Kultur- und Heimatvereins Klein-Kühnau, ist es wichtig zu betonen, dass auch alle Kühnauer recht herzlich eingeladen sind.
0: Dieses Hugo-Jungers-Fest ist auch ein Stadtteilfest zu 100%, wo Groß- und Klein-Kühnau im klassischen Sinne hier miteinander feiern und eine Tradition pflegen, die schon bemerkenswert ist und nicht nur national, sondern international von Bedeutung ist. Deshalb ist es unbedingt erforderlich, dass so viele wie möglich diese Veranstaltung vom 23. bis zum 25. Mai in diesem Jahr hier besuchen.
1: Der Eintritt für Erwachsene liegt beim diesjährigen Hugo-Junkers-Fest bei 5 Euro. Eine Eintrittskarte ist gültig für den Samstag und den Sonntag. Mit einem Ticket nimmt man dann auch automatisch am großen Gewinnspiel teil und bekommt eine 50%ige Ermäßigung auf den Eintritt ins Technikmuseum Hugo Junkers. Kinder bis 14 Jahre können kostenlos das Fest besuchen und am Montag ist der Eintritt frei. Parken ist am Festplatz möglich. Aber es fährt auch ein kostenloses Shuttle zwischen dem Hauptbahnhof und dem Flugplatz. Unter www.flugplatz-dessau.de/flugplatzfest gibt es einen kompletten Überblick über das umfangreiche Programm zum 20. Hugo-Junkers-Fest.
3: Heimspiel hieß es am 9. Mai im Elbe-Sportpark. Der SV Germania 08 Roßlau empfing vor 50 Zuschauern den SV Segrena. Die Hausherren nördlich der Elbe konnten jetzt schon fest für die nächste Saison planen. Der Klassenerhalt ist nach dem Abstieg aus der letzten Saison sicher. Anders sieht's da bei den Gästen aus Segrena aus. Die Mannschaft aus dem Landkreis Wittenberg steht bereits als Absteiger fest und wird zur kommenden Saison eine Liga tiefer spielen. Pünktlich um 15 Uhr startete die Partie durch den unparteiischen Leon Gabriel Radke. Und die erste Chance gehört gleich den Gastgebern. Nach einem Einwurf landet der Ball über Umwege bei Matthias Fleischer. Der schießt vor dem 16er aufs Tor. Der Ball dreht sich jedoch ins Seiten aus. Die 08er bleiben weiterhin im Ballbesitz und spielen auf die frühe Führung. Fleischer schickt Robert Ruge, der kann sich im Strafraum durchsetzen und sucht Stefan Krug. Schlussendlich kann der Gästekeeper Jens Janisek den Ball festhalten. Die Germanen aus der Schifferstadt bleiben aber weiterhin am Ball und spielen sich weitere Chancen raus. Ein Tor fällt jedoch nicht. Entweder hat die Latte etwas dagegen oder der Linienrichter, der zweimal eine Abseitsstellung vor einem Roßlauer Führungstor gesehen haben soll. Wir springen in die 28. Spielminute und was kommt eigentlich von den Gästen? Die Situation schien sicher, doch nach einem Fehlpass von Vincent Seifert nutzt schlussendlich Florenz Ruprecht seine Chance und schießt sein Team zur 0:1 Führung. Bitter für Roßlau, die bisher das Spiel kontrollierten. Für die Hausherren hieß es jetzt Reaktion zeigen und das taten sie in der 30. Minute. Ein Abpraller nutzte Stefan Kruger eiskalt aus und erzielte so den Ausgleichstreffer und die Roßlauer setzten noch eine Schippe drauf. In der 42. Minute kommt Felix Möbius nach schnellem Spiel zum Tor in Abschlussposition und schießt so die 2:1 Führung für den SV Germania 08 Roßlau.

0: Und mit diesem Ergebnis ging es dann auch schon in die Halbzeitpause. Die Hausherren bestimmten klar das Spiel, laden aber mit einigen Fehlern die Gäste aus Segrena zu Torchancen ein. Die zweite Hälfte startet gleich mit einer Standardsituation für die Germanen. Die Hereingabe findet einen Roßlauer Kopf, der Ball fliegt aber am Tor vorbei. Auch in der zweiten Spielhälfte sind die Hausherren klar die spielbestimmende Mannschaft. Die Gäste aus Segrena sind hauptsächlich mit Verteidigen beschäftigt. Einige Torchancen kommen zwar zustande, die Führung kann die Borchers Elf bisher jedoch noch nicht ausbauen. Wir springen bereits in die Schlussphase. Steven Tower kommt aus zentraler Position zum Abschluss und holt einen wahrhaftigen Strahl raus. Der Ball lässt aber wieder nur das Aluminium zum Zittern bringen. Die Roßlauer bleiben aber weiterhin am Ball und manchmal kann es so einfach sein. Eine Verlagerung auf den linken Flügel, ein Pass zu einem hereinlaufenden Spieler und schon kann Terry Deuchs das 3:1 erzielen. Die letzte Aktion liegt dann aber bei den Gästen aus Segrena. Nach einem Eckball fliegt der Ball zu Christoph Tower, der den Ball ins Roßlauer Tor köpft. 3:2. Und mit diesem Ergebnis endet dann auch die Partie. Im Nachgang gab uns Cheftrainer Jens Borchers seine Eindrücke vom Spiel.
1: Ja, ich habe gerade schon die Jungs gesagt, also irgendwie kommen wir gerade mit so einem blauen Auge runter vom Platz. Also Kompliment an Segrena, die haben gekämpft, die haben gefightet für die Umstände, wie sie hergekommen sind. Und auch in der Tabellensituation. Es war ein schweres Spiel, das wusste man. Das ist Segrena natürlich hier nicht unbedingt, was für einen Fußball machen möchte. Die dolle Tiefstand, das Spiel kaputt gemacht haben. Aber nichtsdestotrotz müssen wir ein bisschen mehr Dominanz ausstrahlen. Und ja, wir sind hier zu lange 2-1, beziehungsweise Segrena geht auch noch 1 in Führung. Und ja, ein ganz, ganz schwieriges Spiel. Wie gesagt, mit dem blauen Auge irgendwie davongekommen. So ein typisches Spiel der Kategorie, Mund abwischen, weiter geht's nächste Woche. Aber wie gesagt, mit Ruhm bekleckert haben wir uns hier heute wirklich nicht. Und ja, ich denke, es war auch für die Zuschauer wirklich kein ansehnliches Spiel. Ja, und nochmal, 3 Punkte auf der Habenseite.
0: Mit dem Sieg verweilen die Schifferstädter auf dem 5. Platz der Landesklasse 4. Als nächstes geht es für den SV aus Roßlau nach Puchrösa, Ehmann am 30. Mai um 15 Uhr im heimischen Elbe-Sportpark den FC Stahl Aachen empfängt.
2: Am 29. April tat sich was am Brunnen im Dessauer Stadtpark. Hier wurde die neue Bronzeplastik der Künstlerin Christine Rammelt-Hadelig aufgestellt. Und einen Tag später war es dann schon soweit und die Figur konnte feierlich enthüllt werden. Die Baronin Julie von Cohn-Oppenheim ist damit nun die 4. prominente Person aus der Bauhausstadt im Stadtgespräch-Ensemble am Brunnen. Christine Rammelt-Hadelig kann nun sehr stolz auf ihre geleistete Arbeit blicken.
3: Das ist immer so ein schöner Abschluss dann für so eine lange Arbeit, die man ja hat. Es dauert ja immer ein Jahr etwa, bis dann also das, was ich mache, fertig ist und dann natürlich der Bronzeguss. Und insofern ist das dann ein schöner Abschluss. Und gerade wenn dann so viele Leute da sind, um das mit zu begrüßen. Das ist immer sehr schön, wenn man dann die Resonanz hat. Das ist ja, wenn man so einen Beruf hat wie ich, wo man im Prinzip im Atelier alleine arbeitet und dann nachher die Plastik aufgestellt wird und man dann gerade in so einem schönen großen Rahmen dann die Einweihung hat und dann eben doch viel Zustimmung erfährt, das ist dann immer ein sehr schöner Lohn für die Arbeit.
2: Neben Bauhausgründer Walter Gropius, der Fürstin und späteren Herzogin von Anhalt-Dessau, Luise Henriette Wilhelmine und dem Architekten Friedrich Wilhelm von Erdmannsdorf ist mit Julie von Cohn-Oppenheim eine weitere wichtige Dessauer Persönlichkeit Teil des Stadtgesprächs.
4: Für mich ist eben, nachdem wir jetzt eher so die Fürsten hatten und den Gropius, die kennt man ja so, ne, war das ganz wichtig und ich war dem Stadtrat da auch sehr dankbar, dass er sich dafür entschieden hat, dass es als nächste Figur A eine Frau sein sollte und eben die Julie Cohn-Oppenheim. Also das ist, ich bin auch Kunsthistorikerin und weiß eben, wie wertvoll und wichtig die Frau war für die Stadt Dessau und bin immer noch schwer beeindruckt davon, dass sie damals so viel Geld in die Stadt gegeben hat. Für mich ist auch natürlich so ein Brunnen auch eine Art der Vermittlung. Ich meine, man kann im Museum für Stadtgeschichte ganz viel auch zu Julie Cohn-Oppenheim erleben. Aber hier an diesem Brunnen in der Öffentlichkeit hat sie doch eine ganz andere Wahrnehmung. Ne? Und deswegen bin ich auch froh, dass wir diesmal auch diese Tafel haben, die da auch diese Lebensdaten und das alles ein bisschen genauer erzählt, was dann da, was Julie Cohn-Oppenheim für eine Bedeutung hatte. Und dass sie eben auch mitten in der Stadt wahrnehmbar ist. Und das finde ich

0: hoffe ich auch, dass dann für andere Generationen, die eben mit diesen alten historischen Persönlichkeiten vielleicht nicht so einfach was anfangen können, dass eine ganz andere Annäherung ist, wenn sie dann hier vorbeilaufen, vielleicht doch mal auf die Tafel gucken und sich fragen, wer war diese Person. Na, das ist mir sehr wichtig.
1: Die Position, an der die Baronin steht und die Richtung, in welche sie schaut, wurden nicht willkürlich gewählt.
2: Das Palais von der Baronin, das Messelhaus, war ja zerstört und dann abgetragen. Und das Mahnmal für die Opfer des Faschismus besteht aus diesen Trümmerteilen. Das heißt also, im Prinzip schaut sie auch auf die Reste ihres Palais. Und die wurden dann bearbeitet und dann zu diesem Mahnmal wieder zusammengesetzt. Also insofern. Und sie schaut eben auf die Kavalierstraße, wo ja ihr Palais auch stand, auch wenn es nicht genau an dieser Stelle war.
1: Ursprünglich hat Christine Rammel-Tadelig mehr als 4 Bronzeplastiken für das Stadtgespräch am Stadtpark Brunnen geplant und dafür auch schon ein Konzept erstellt. In absehbarer Zeit wird es aber wahrscheinlich bei den 4 Dessauer Persönlichkeiten bleiben.
0: So sehr ich mir das wünschen würde, ich glaube, es ist jedes Mal und es wird auch immer mehr ein Kraftakt, die Finanzierung für diese Figuren zu bekommen. Und jetzt, so wäre es für mich erstmal rund. Aber ich würde mich nie dem verschließen, wenn wir jetzt einfach nochmal auch Fördergelder bekommen würden und Frau Rammel-Tadelig auch bereit wäre, da weiter mit uns zu arbeiten, noch eine weitere Figur aufzustellen. Weil genug Persönlichkeiten in der Stadtgeschichte hätten wir auf alle Fälle, um diesen Kreis noch zu erweitern.
1: Wer in letzter Zeit nicht am Brunnen im Dessauer Stadtpark war, sollte nun unbedingt mal vorbeischauen und das neue Mitglied des Stadtgesprächs begrüßen. Julie von Kohn-Oppenheim freut sich sicherlich über interessierte Besucher.
3: Ich begrüße Sie, liebe Zuschauer, zu unserer Extra-Ausgabe. Es war eine Zeit der Ungewissheit und wenig später ausgefüllt mit Trauer und Wut. Das, was am 11. und 12. Mai 2016 in Vermutungen leise geäußert wurde, war am 13. Mai bittere Realität. Eine chinesische Austauschstudentin wurde tot unter einer Konifere in der Hausmannstraße in Dessaus Mitte gefunden. Schnell war klar, dass Zhang Zhili ermordet wurde. Was folgte? War eine unglückliche Verkettung von Ermittlungsfehlern, schwierigen Aussagen des Staatsanwaltes und die nicht bewiesene Vermutung, dass Mutter und Stiefvater des später verurteilten Mörders als Polizeibeamte bei der Beweismittelvernichtung mitgeholfen hätten. Wir möchten 10 Jahre nach der brutalen Tat an dieser Stelle mit einem Rückblick an das Opfer Zhang Zhili erinnern. Auch 10 Jahre nachdem im Gedenken an das Mordopfer Zhang Zhili die weiße Strauchrose gepflanzt wurde, blüht sie wieder im Mai, jener Monat, in dem die damals 25 Jahre alte Architekturstudentin an dieser Stelle nackt und mit zertrümmertem Gesicht gefunden wurde. Zhang Zhili fiel einem perversen Vergewaltiger und seiner Komplizin zum Opfer. Dabei wollte sie eigentlich nach ihrer Joggingrunde nur nach Hause. Jetzt ist es Gewissheit. Die 25-jährige Studentin, die seit vergangenem Mittwoch vermisst wird, ist einem Gewaltverbrechen zum Opfer gefallen. Am Freitag wurde die Leiche der seit 2 Jahren in Dessau Studierenden in der Hausmannstraße gefunden. Die Staatsanwaltschaft sagte dazu am Dienstag:
4: Die Leiche der jungen Frau, die am Freitag gegen 11 Uhr gefunden wurde, wurde mittlerweile obduziert. Bei der Obduktion ist es gelungen, sie eindeutig zu identifizieren. Es handelt sich tatsächlich um die junge chinesische Studentin, die seit letzten Mittwoch hier vermisst wurde. Die Todesursache steht inzwischen auch fest. Es sind massive Einwirkungen auf den Kopfbereich, die zum Tode geführt haben. Wir haben zusätzlich also auch Hinweise darauf gefunden, dass es sich tatsächlich um ein Sexualdelikt handelt. Die weiteren Ermittlungen gestalten sich sehr umfangreich. Es sind zahlreiche Bewohner, zahlreiche Menschen aus der Bevölkerung befragt worden, ob es irgendwelche Hinweise gibt.
3: Auch auf dem Scherbelberg suche man nach Beweisen bzw. nach persönlichen Sachen der Studentin. Dabei hat die Polizei den Fokus auf das Handy, sportliche Kleidung, im Besonderen eine schwarze

0: Jogginghose und ein Schlüsselbund gelegt. Fest steht, das Opfer wurde zunächst sexuell missbraucht und so übel im Gesichtsbereich zugerichtet, dass selbst der ermittelnde Staatsanwalt von grauenhaften Bildern sprach. Die Polizei sucht mit Hochdruck den oder die Täter, denn in der Bevölkerung macht sich Angst breit.
1: Ich traue mich abends nicht mehr aus dem Haus, bin ich ehrlich.
2: Ich kann jetzt gar nichts sagen, ich bin so aufgeregt. Das sind die jungen Leute und die zünden jetzt die Kerzen an.
3: Wie gehen Sie jetzt auf die Straße? Unsicher?
2: Nein, das nicht. Das nicht, nein.
3: Hätten Sie sich das vorstellen können, dass das hier in Dessau passiert?
2: Nein, nein, sowas Grausames nicht. Das wird sich, glaube ich, keiner vorstellen können, ja, dass das...
0: Zum derzeitigen Ermittlungsstand sagte die Staatsanwaltschaft Dessau:
4: Wir haben den genauen Todeszeitpunkt bislang nicht. Wir haben ja in dem bisherigen Zeugenaufruf darum gebeten, Beobachtungen aus der Zeit vom Mittwoch etwa 20.30 Uhr bis 21.45 Uhr mitzuteilen. Weil wir den genauen Todeszeitpunkt nicht wissen, bitten wir jetzt die Bevölkerung, auch eventuell spätere Hinweise letztlich bis zum Auffindezeitpunkt, also Freitag 11 Uhr, mitzuteilen. Wenn irgendjemandem etwas aufgefallen ist, möge er an jede Polizeidienststelle oder an die Staatsanwaltschaft sich melden und irgendwelche auffälligen Beobachtungen angeben. Jede Kleinigkeit kann wichtig sein.
0: Am Auffindeort des Opfers stehen heute Blumen und Kerzen und erinnern an das Verbrechen. Derweil dauern die Befragungen von Mitbewohnern und möglichen Zeugen an. In der Hoffnung, die Verantwortlichen möglichst bald zur Rechenschaft zu ziehen und einer gerechten Strafe zuzuführen. Großes Medieninteresse am 25. November im Landgericht in Dessau-Roßlau. Die zweite Strafkammer hat die Anklage gegen einen jetzt 21-jährigen, zur Tatzeit noch 20 Jahre alten Mann und dessen 20-jährige Lebensgefährtin aus Dessau-Roßlau wegen gemeinschaftlichen Mordes in Verdeckungsabsicht in Tatmehrheit mit Vergewaltigung zugelassen und das Hauptverfahren eröffnet. Nach dem Ergebnis der Ermittlungen soll die Angeklagte entsprechend einem gemeinsamen Tatplan in den Abendstunden des 11. Mai 2016 das spätere Opfer, eine aus der Volksrepublik China stammende Studentin, unter Vortäuschung eines Notfalls in eine leerstehende Wohnung in Dessau gelockt haben. Dort sollen beide Angeklagte die Geschädigte unter massivster Gewalteinwirkung wiederholt vergewaltigt und im Anschluss in der Annahme zurückgelassen haben, sie werde ohne medizinische Versorgung alsbald versterben. Als sie 3 Stunden später in die Wohnung zurückkehrten und feststellten, dass die schwer verletzte Geschädigte noch am Leben war, sollen sie sie in einem schwer einsehbaren rückwärtigen Grundstücksbereich abgelegt haben. Dort wurde das Opfer am 13. Mai 2016 im Zuge einer Suchaktion tot aufgefunden. Wende im Fall Zhang Zhili. Im Mordfall Zhang Zhili hat es am Montag während der Gerichtsverhandlung eine unerwartete Wende gegeben. Die Mitangeklagte Xenia Yi brach ihr Schweigen und verlas im Gerichtssaal eine Erklärung, in der sie über häufige sexuelle Übergriffe sowie Tätlichkeiten des Angeklagten ihr gegenüber berichtet. Zudem hat sie angegeben, dass der Mitangeklagte vor dem Tattag ihr gegenüber den Wunsch nach Geschlechtsverkehr zu dritt geäußert habe. Auf Geheiß des Mitangeklagten habe sie dann die chinesische Studentin am Tattag unter einem Vorwand in das Haus gelockt, in dem der Mitangeklagte bereits gewartet habe. Dieser soll das Opfer dann festgehalten und ins Haus gezerrt haben, wo er versucht habe, den Geschlechtsverkehr mit der Geschädigten zu erzwingen. Die Angeklagte selbst habe sich gegen ihre Einbeziehung gewehrt und auch vergeblich versucht, den Angeklagten von der Ausführung seiner Handlungen abzuhalten. Den Ort des Geschehens habe sie während der geschilderten Handlungen verlassen. Währenddessen soll der Angeklagte die Geschädigte getötet haben. Als sie auf Rufen des Mitangeklagten zurückgekehrt sei, habe dieser bereits angefangen, die Wohnung zu reinigen. Sie sollte helfen, die Leiche wegzubringen. Der Mitangeklagte habe die Leiche dann selbst zu dem späteren Fundort gebracht. Die Verhandlung wird am 23. Januar fortgesetzt.
5: Der Mord an einer chinesischen Studentin in Dessau-Roßlau hatte bundesweit für Entsetzen gesorgt. Am 11. Mai 2016 war Zhang Zhili nach dem Joggen nicht mehr nach Hause gekommen und wurde erst 2 Tage später tot, nackt und mehrfach vergewaltigt auf einem Hinterhof unweit ihrer Wohnung gefunden. Am 25. November 2016 begann der Prozess gegen ein Dessau-Rosslauer Paar wegen gemeinschaftlichen Mordes und Vergewaltigung. Am Freitag, den 4. August 2017, wurde nun das Urteil gesprochen. Der Hauptangeklagte Sebastian F. wurde nach Erwachsenenstrafrecht zu einer lebenslangen Freiheitsstrafe verurteilt. Zudem stellte das Gericht eine besondere Schwere der Schuld fest. Die Mitangeklagte Xenia I. wurde nach Jugendstrafrecht zu 5 Jahren und 6 Monaten Haft verurteilt.
6: Das Gericht hat heute im Ergebnis der Hauptverhandlung gegen den Angeklagten eine lebenslange Freiheitsstrafe verhängt, und zwar wegen Vergewaltigung im besonders schweren Fall und darüber hinaus in Tatmehrheit wegen Mordes in Verdeckungsabsicht. Die Kammer hat darüber hinaus die besondere Schwere der Schuld festgestellt. Das bedeutet faktisch für den Angeklagten, dass im Falle der Rechtskraft des Urteils eine Entlassung nach 15 Jahren Verbüßung nicht möglich sein wird. Gegen sie ist eine Jugendstrafe verhängt worden in Höhe von 5 Jahren und 6 Monaten. Ihr hat die Kammer lediglich eine Beteiligung an der Vergewaltigung nachweisen können, ist aber davon ausgegangen, dass sie an der Tötung des Opfers nicht beteiligt war.
5: Neben der Haftstrafe müssen die beiden Verurteilten 35.000 Euro Schmerzensgeld an die Eltern des Opfers bezahlen. Sebastian F. zusätzlich 25.000 Euro.
7: Naja, es ist die Höchststrafe, die ausgesprochen wurde. Ja, Sie wissen, dass ich ja oder dass wir ja zu manchen rechtlichen Bewertungen andere Auffassungen gehabt haben, auch Anwendung Jugendstrafe, Strafrahmenverschiebung nach diesem Paragraph 106 JGG. Das sind sicherlich in Anbetracht der Tatsache, dass die Höchststrafe ausgesprochen wurde, Dinge, die überprüft werden sollten. Er wünscht das auch so, ja, so dass sicherlich eine Revision zu erwarten ist.
5: Doch nicht nur Sebastian F. will das Strafmaß neu verhandeln lassen. Auch Staatsanwaltschaft und die Nebenklage prüfen dieses Rechtsmittel.
8: Wir haben natürlich das Rechtsmittel der Revision hinsichtlich des Freispruchs. Ging ja im Freispruch von der Beteiligung am Mord. Insoweit kann die Nebenklage ins Rechtsmittel gehen. Das werden wir mit den Eltern in der nächsten Woche erörtern. Wir haben dafür eine Woche Zeit. Die werden wir nutzen, um darüber nachzudenken und dann Revision einlegen oder eben nicht. Dass wir da eine andere Vorstellung haben, ist ja bekannt. Habe ich ja am Montag und am Dienstag deutlich dargestellt.
5: In ihrer Urteilsbegründung beschrieb die Richterin Uda Schmidt die grausame Tat in allen Einzelheiten. Von der mehrfachen brutalen Vergewaltigung, bei dem beide Täter involviert waren, über den Versuch Sebastian F.'s, Yang Yili zu erwürgen. Auch das Ertränken in einem Wassereimer misslang. Es folgte massive Gewalteinwirkung gegen Kopf und Körper. Xenia I. erfuhr erst später vom Mord, half dann aber, die Leiche zu beseitigen. Überführt wurden die beiden Täter durch zahlreiche DNA-Spuren, Videomaterial, Zeugenaussagen und das Teilgeständnis von Xenia I.
6: Also die Vorsitzende hat zum Abschluss ihrer mündlichen Urteilsbegründung noch einmal die Ermittlungsarbeit von Polizei und Staatsanwaltschaft lobend hervorgehoben. Dies sicherlich vor dem Hintergrund, dass die Ermittlungsarbeit im Laufe des Verfahrens auch gelegentlich kritisiert worden ist. Sie hat von einem schnellen und zügigen Ermittlungserfolg gesprochen. Und sie hat, weil auch das während des Verfahrens immer wieder eine Rolle spielte, ausdrücklich betont, dass es keine Anhaltspunkte dafür gibt, dass die Eltern des Angeklagten in irgendeiner Weise die Ermittlungen beeinflusst haben könnten.
5: Das Urteil ist noch nicht rechtskräftig. Eine Woche bleibt nun Zeit, um Revision einzureichen.

0: Mit bewegenden Worten erinnerte am Freitag der Präsident der Hochschule Anhalt, Jörg Bagdan, an die chinesische Studentin Zhang Jili, die am 11. Mai 2016 einem brutalen Tötungsverbrechen zum Opfer fiel. Circa 300 Menschen nahmen an der Gedenkveranstaltung am Campus in Dessau teil und erinnerten sich an eine lebensfrohe chinesische Architekturstudentin.
1: Es ist eine schwere Stunde, die uns heute zusammenführt. Zum ersten Mal jährt sich die fürchterliche Tragödie um unsere Studentin Zhang Jili. Eine junge Frau, die aus einem fernen Land zu uns kam, um Wissen zu erwerben, sich der Herausforderung einer fremden Sprache und Kultur stellte und diese nur 2 Monate nach ihrem Ableben mit Bravour gemeistert hätte. Zhang Jili und ihre Familie lehnten vor Jahren bewusst unsere Hochschule aus. Die Hochschule Anhalt ist ein Ort des Wissens

0: des interkulturellen Zusammenlebens und des gegenseitigen Respekts.
1: Auch Sachsen-Anhalts Ministerpräsident Dr. Rainer Haseloff kam zu der Gedenkfeier.
2: Worte können nicht beschreiben, was Yang Yili vor einem Jahr widerfahren ist. Die chinesische Studentin ist beliebt gewesen, ihre Kommilitonin wurde nur 25 Jahre alt. Alle ihre Hoffnungen, die sie mit ihrem Studium hier in Deutschland verbunden hat, wurden durch ein unvorstellbares, brutales Verbrechen zerstört. Kaum zu ertragen ist die Tatsache, dass ihr die besten Eigenschaften, die sie als Mensch haben konnte, zum Verhängnis wurden. Zhang Zhili war gutmütig, hilfsbereit und freundlich. Genau das nutzten die Täter skrupellos und heimtückisch aus, um sie zu quälen und zu ermorden.
1: Bei der Zar Roslaus Oberbürgermeister Peter Kuras sind die Erinnerungen an diese schreckliche Tat noch immer allgegenwärtig.
3: Das ist immer noch ein bedrückendes Gefühl. Die Berichterstattung über den Gerichtsprozess hat einen ja in menschliche Abgründe schauen lassen, mit welch niederen Beweggründen zwei junge Menschen einen anderen jungen Menschen grausam gefoltert und ermordet haben. Aber es gibt immerhin ein wenig Hoffnung, dass der Gerichtsprozess jetzt demnächst auch mit Urteilen abgeschlossen wird und dass dann, wenn also eine Sühne erfolgt, dann auch ein gewisser Rechtsfrieden eintritt. Das ist meine große Hoffnung und ich bin froh, das hat man heute auch gesehen, nach einem Jahr, dass unsere Beziehungen zu China nicht gelitten haben, dass auch die chinesischen Studierenden, die wir heute auch in großer Zahl hier gesehen haben, das Vertrauen in die deutsche Bürgergesellschaft und auch in die Justiz nicht verloren haben. Das alles tröstet einen dann doch über das Schlimmste hinweg.
1: Weiter lobte das Stadtoberhaupt die hohe Anteilnahme der Dessauer, was sich auch am Fundort der sterblichen Überreste von Zhang Zhili widerspiegelte. Hier in der Hausmannstraße, wo man die 25-Jährige am 13. Mai 2016 fand, verlasen Studenten einen Brief der Eltern des Opfers. In dem sprechen sie ihre Tochter persönlich an, weil der Glaube existiert, dass die Toten ein Jahr nach ihrem Ableben an die Sterbestelle zurückkehren. In diesem Brief beschreiben die Eltern ihre Tochter als kreative, hilfsbereite Person, die viel in ihrem Leben vorhatte, aber zwei perverse Dämonen dieses auf grauenvolle Art beendeten. Mit einer Bitte wendeten sich die Eltern an die Justiz, fordern die härteste Strafe für die Mörder, wünschen sich aber auch die Rehabilitierung ihres Kindes. Wörtlich schreiben sie: Und bitte, bitte, lassen Sie unsere Tochter ein Stück weit Gerechtigkeit widerfahren und stellen Sie ihre Unschuld wieder her. Nach dem Verlesen wurde der Brief verbrannt. 10 Jahre sind seit dem Tod von Zhang Zhili vergangen. 10 Jahre, die auch Professor Rudolf Lückmann und seine Frau Yili Lu veränderten. Er lehrte zu diesem Zeitpunkt an der Hochschule Anhalt Architektur und war auch einer der Dozenten von Zhang Zhili. Seine Frau Yili Lu betreute damals chinesische Masterstudenten als Koordinatorin der Hochschule Anhalt. Beide nahmen sich der Eltern von Zhang Zhili an, die die Asche ihrer Tochter aus Dessau abholen mussten. Rudolf Lückmann und Yili Lu scheuen mittlerweile Interviewtermine zu diesem Thema, machten aber für uns eine Ausnahme.
4: 10 Jahre ist nun diese schreckliche Tat her an Zhang Zhili. 10 Jahre... die vielleicht Veränderungen hervorgerufen haben. Was hat sich für Sie besonders verändert nach dieser schrecklichen Tat?
5: Ja, was hat sich für uns besonders verändert? Man kann es relativ kurz sagen. Das Ganze hat uns mit Sicherheit etliche Jahre Lebensfreude geraubt, weil das Erlebnisse sind, die man eigentlich nicht in Erinnerung rufen will, die man auch ein Stück weit versucht zu verdrängen. Also nicht ganz einfach, die Bilder zu verarbeiten, die man gesehen hat.
4: Umso besonders bedanke ich mich nochmal recht herzlich, dass Sie den Weg hierher gefunden haben und darüber sprechen. Frau Lu, Sie standen oder stehen ja in Kontakt mit der Familie, mit den Eltern von Zhang Zhili. Wie hat sich denn dieser Kontakt jetzt weiter

0: entwickelt.
1: Yeah, over years we are in contact with the parents.
2: Seit Jahren stehen wir in Kontakt mit ihren Eltern. Jedes Neujahr schicken wir uns Grüße und auch an Gedenktagen bleiben wir in Kontakt. Und wir tauschen Informationen miteinander aus. In den ersten Jahren hatten wir sehr häufig Kontakt und wollen das auch weiterhin beibehalten.
0: Wir hatten es im Vorgespräch kurz angesprochen. Diese Frage stand natürlich jetzt nicht auf unserem Katalog, aber Sie haben ja auch gesagt, es hat sich was verändert in der Familie. Ein Jahr nachdem Zhang Zhili ermordet wurde, gab es eine, sagen wir, erfreuliche Veränderung in der Familie?
2: Ja, Sie sind wirklich sehr stark. Ich bewundere das sehr und respektiere Sie dafür. Sie haben versucht, die Traurigkeit und die tragischen Erfahrungen in Ihrem Leben zu überwinden. Sie haben sich auch auf ein neues Leben vorbereitet und sind sehr glücklich über Ihre Zwillinge. Darüber tauschen wir uns immer aus. Wenn die Kinder medizinische Hilfe brauchen, helfe ich ihnen auch und bringe Medikamente. Und jetzt also, sind sie sehr glückliche Kinder.
0: Ja, das sind tolle Nachrichten, wenn man das als solches bezeichnen darf. Vielleicht nochmal die Frage an Sie, Herr Lückmann. Die Eltern hatten damals zu der Zeit, als das alles bekannt wurde, als dann auch bekannt wurde, dass ihre Tochter ermordet wurde, hatten die einen bewegenden Abschiedsbrief nach Deutschland geschickt. Und dieser endete mit dem Zitat, ich muss es vorlesen, und bitte, bitte lassen Sie unserer Tochter ein Stück weit Gerechtigkeit widerfahren und stellen Sie Ihre Unschuld wieder her. Inwieweit hat sich denn der Wunsch der Eltern eigentlich erfüllt?
3: Das sind eigentlich ja zwei Fragen. Die erste Frage geht, was ist Gerechtigkeit? Da muss man verstehen, dass die Rechtssysteme in beiden Ländern grundunterschiedlich sind. In China gibt es noch ein bisschen wie, dass man die Sippe mit in der Verantwortung sieht für Straftaten. Das ist etwas, was unser Rechtssystem überhaupt nicht mehr kennt. Dann haben wir einen zweiten Punkt, dass in China natürlich die Todesstrafe angewandt wird und in einem solchen Fall mit absoluter Sicherheit, kann man sogar sagen, in China die Todesstrafe verhängt worden wäre. Jetzt muss man sehen, dass Menschen aus dieser Kultur kommen, aus diesem Hintergrund und dann in Deutschland denen so etwas widerfährt, wie sie sich das in der Form für ihr Land übersetzen würden. Aber da haben die doch einen sehr schnellen Lernprozess gemacht und haben unser Rechtssystem nachvollzogen und eigentlich auch irgendwo verstanden. Also ich habe da von den Äußerungen da eher das Gefühl mitgenommen, dass die schon auch verstanden haben, dass hier eine andere Kultur im Bereich Rechtswesen herrscht und dass die das für sich akzeptiert haben. Die sind sicherlich nicht sehr glücklich darüber, dass die junge Frau nicht ganz so stark bestraft worden ist. Aber da muss man natürlich sehen, dass einfach die Zeugenaussage von ihr absolut wichtig in unserem Rechtssystem war, um überhaupt den Fall schließen zu können. Insofern, für mich persönlich ist das alles nachvollziehbar. Ob das aber, wie gesagt, für jemanden, der aus einer anderen Kultur kommt, so erklärlich bleibt, das muss man dahingestellt sein lassen. Das ist die erste Frage. Die zweite war die Frage, ob die Unschuld wiederhergestellt wurde. Das Ganze ist ja eskaliert eigentlich durch ein etwas unglückliches Interview, was der Oberstaatsanwalt dann gegeben hat, wo er im Prinzip, was dann auch irgendwo vielleicht nachvollziehbar ist im Sinne der Unschuldsvermutung, dass er dann den Standpunkt von dem Täter so wiedergegeben hat, wie er ihm entgegengebracht wurde. Das unkritisch. Das ist natürlich sehr unglücklich angekommen, weil die chinesischen Medien das gleich aufgenommen haben. Kein Wunder, wenn man so ins Ausland geht und sich so benimmt, dann steht dir das Recht, dass dir das so passiert. So ist für die Eltern dann in China angekommen und das war natürlich äußerst verletzend und auch die Ehre der Familie, da komme ich wieder auf dieses Modell dieser Bedeutung der Sippe zurück, war das für den Chinesen einfach eine tödliche Botschaft. Das war nochmal schrecklich, das war praktisch nochmal zu dem Mord eine andere Belastung auf die Familie draufgelegt. Jetzt muss ich aber dazu weiter erzählen, dass es gab ja eigentlich jedes Jahr irgendeine Erinnerung und ein Jahr später ist dann auch eine Art Erinnerungsmarsch oder wie auch immer man das nennen will, gewesen, wo an Zhang Zhili nochmal erinnert wurde. Und da ist der Oberstaatsanwalt Wittmann auch mitgegangen, was ich ihm hoch anrechne, dass er den Mut hatte, dort mitzugehen und hat

0: damit eigentlich auch ein Zeichen gesetzt. Ich habe mit ihm dann sprechen können und er hat mich dann gebeten, das ist jetzt wieder schwierig, Juristen wissen das anders auszudrücken, er wollte natürlich keinen Rechtsverstoß damit einräumen, sondern bleibt sicherlich bei der Auffassung, dass das in dem Fall richtig im Sinne dieser Unschuldsvermutung war. Aber er hat mich gebeten, im Prinzip diese persönliche Verletzung um Entschuldigung zu bitten. Das haben wir gemacht. Wir haben das den Eltern überbracht und die haben das in der Form akzeptiert. Sodass also diese Geschichte mit der Unschuld der Tochter, die wieder hergestellt ist, dass wir da einen Haken dran machen können, das ist es. Die Eltern empfinden das so, dass diese Botschaft, das ist dann auch in China entsprechend in den Medien kommuniziert worden, dass diese Botschaft rübergekommen ist.
1: Eine letzte Frage vielleicht noch. Sie sind ja immer noch an der Hochschule tätig. Hat das Spuren hinterlassen? Wird in der Studentenschaft darüber noch geredet?
0: Nein. Das ist das Gute beim Menschen, dass all die schrecklichen Dinge, die ihm widerfahren, verdrängt werden und unser Gehirn glücklicherweise so gebaut ist, dass es die positiven Dinge immer wieder hervorholt und die in den Fokus stellt. Bei gesunden Menschen ist das wohl so. Und weil das auch dann für eine Gesellschaft gilt, die gesund ist, ist das, denke ich, ähnlich. Also die Geschichte ist eigentlich abgeschlossen. Auch chinesische Studenten, die jetzt zu uns kommen, die haben da nicht mehr das Bild, oh, das ist gefährlich und da weiß man nicht, was passiert. Auch das ist im Prinzip weg.
1: Ich bedanke mich für Ihre Zeit, die Sie sich
0: Sehr
1: genommen
0: geschehen.
1: haben, trotz der tragischen Ereignisse von damals. Obwohl Sie ja gesagt haben, eigentlich stehen wir für Interviews nicht mehr zur Verfügung im Zusammenhang mit diesem Thema. Vielen Dank dafür, dass Sie
0: Kann
1: die
0: ich
1: Zeit
0: vielleicht nur
1: hatten.
0: das ergänzen, dass die Aufklärung überhaupt stattgefunden hat, verdanken wir sehr stark den Medien. Die ganze Sache wurde so seltsam angegangen, dass die wirklich Frage hinterlassen hat. Der Vater war ja selber Kriminalbeamter und hat sich eigentlich über die Art und Weise, wie der Fall in Deutschland bearbeitet wurde, mehr als gewundert. Ich denke, dass dadurch, dass die Presse immer wieder gedrückt hat und auch Sie durch Ihre Beiträge gedrückt haben, dass da so viel Druck entstanden ist, dass das überhaupt zu einer Aufklärung gekommen ist. Mir ist immer durch den Sinn gegangen, dass zeitgleich in Halle eine bulgarische Studentin vergewaltigt und ermordet wurde. Das ist nie aufgeklärt worden. Wie gehen eigentlich die Eltern damit um? Das Mädchen ist verschwunden, man weiß nicht mal, wo die abgeblieben ist. Also wie gehen Eltern mit sowas um? In diesem Fall gibt es einen Täter, gibt es eine Zuordnung, gibt es eine Bestrafung, gibt es einen Umgang mit der Angelegenheit. Und ich denke, das ist, wenn man gerade an den anderen Fall denkt, gut so. Und das ist deshalb gut so, weil wir in Deutschland glücklicherweise eine freie Presse haben, die da entsprechend auch drücken kann, dass solche Dinge aufgelöst werden.
1: Vielen Dank.
0: Ich bedanke mich also auch.
1: Vielen Dank.
2: Zahlreiche Dokumentationen, aber auch Fernsehfilme beschäftigen sich mit den Vorgängen in Dessau-Roßlau vom 11. Mai 2016. Nicht alle trafen den Kern des Geschehenen, bauten eigene Sichtweisen in Dokumentationen ein. Im Übrigen, eine Erinnerungskultur an Zhang Zhili gibt es in Dessau-Roßlau nicht. Die immer weniger werdenden chinesischen Studenten an der Hochschule Anhalt kennen das Ereignis vom 11. Mai 2016 überhaupt nicht und werden damit auch nicht bewusst konfrontiert. Ein stilles Andenken an Zhang Zhili findet man heute noch in der Hausmannstraße in Dessau-Roßlau. Eine anonyme Person pflegt die für Zhang Zhili gepflanzte weiße Strauchrose, also ihre Lieblingsblume, und hält so die Erinnerung an die damals 25-jährige Austauschstudentin wach.

0: Schön, dass Sie eingeschaltet haben und damit herzlich willkommen zu einer neuen Woche mit den RBW Aktuellnachrichten. Aus aktuellem Anlass warnt das Gottsche Klinikum vor einer Betrugsmasche, die derzeit im Altkreis Bitterfeld durchgeführt wird. Dabei geben sich die Anrufer als Mitarbeiter des Klinikums aus. Sie behaupten, Verwandte oder Bekannte würden im Klinikum stationär behandelt und schwebten in Lebensgefahr. Dabei fordern sie die Angerufenen auf, Vorabzahlungen für dringend benötigte Medikamente zu leisten. Das Gottsche Klinikum weist darauf hin, dass es sich bei Anfragen dieser Art um Fake-Anrufe handelt. Wie sieht eigentlich Schule aus, wenn Lernen mehr ist als nur Unterricht im Klassenraum?
1: In Trägerschaft der Diakonie. Ich erzähle immer gerne, wir haben so drei Säulen unserer Arbeit. Das ist zum einen natürlich der evangelische Glauben, das evangelische Konzept. Das beinhaltet natürlich nicht nur das Religiöse, sondern auf der anderen Seite auch das Wertemodell, was wir hier so transportieren wollen. Also Nächstenliebe, dass wir uns respektieren gegenseitig, völlig unabhängig von Herkunft und Leistungsfähigkeit. Genauso ist es. Das Zweite ist dann immer, wo wir ganz klar auch unseren Fokus drauf legen, ist eine anschlussfähige Bildung. Also dass die Kinder hier mit einem Schulabschluss oder mit einer Bildung rausgehen, wo sie dann die freie Wahl haben zwischen dem Gymnasium vielleicht oder auch natürlich einer Berufsausbildung, die möglichst hier in der Region stattfinden soll. Also unser Ziel ist es, dass wir der Wirtschaft hier in der Region was mitgeben oder was wiedergeben und dass wir die Kinder hier halten. Das ist unser Ziel. Und als Drittes, das gehört dann noch mit dazu, sind wir jetzt gerade dabei, sehr stark da zu schauen, dass wir hier Kooperationen aufbauen mit dem Bildungszentrum hier in Wolfen zum Beispiel, mit dem Chemiepark, aber auch mit lokaler kleiner Wirtschaft, um die Berufsvorbereitung möglichst zeitnah anzugehen. Ab der 5. Klasse geht das bei uns schon los mit dem Girls Boys Day und nach baut sich das dann auf. Und natürlich auch noch, dass wir der Diakonie was zurückgeben, also dass da auch in den Sozialberufen vielleicht Nachfolgen hier schon entstehen.
2: Aber was unterscheidet diese beiden Schulen von den anderen? In Verbundenheit mit ihrem christlichen Profil wird auch mit Reformpädagogik gelehrt. Zusätzlich wird den Kindern im Laufe ihres Alltags beigebracht, wie man selbstständig und rücksichtsvoll handelt. Im Unterricht lernen die Schüler wichtige Grundsätze wie Hilfsbereitschaft und Freiheit. In jahrgangsübergreifenden Stammgruppen in der Grundschule werden Projekte für jedes Alter bearbeitet und dann in der Gemeinschaftsschule fortgesetzt. So kooperieren die Klassen als offenes Ganztagsmodell mit dem Hort.
3: Also besonders ist natürlich unser evangelisches Profil. Wir sind angelehnt an Maria Montessori und ganz besonders ist, dass wir in der Jahrgangsmischung lernen. Das heißt, die Kinder sind bei uns in den sogenannten Stammgruppen und lernen von Jahrgang 1 bis 4 bei uns in einer Stammgruppe. Na, unsere Kinder lernen zum Beispiel ganz viel mit Material, das sieht man hier im Raum. Wir lernen mit Montessori-Material, wir lernen auch mit selbst erstellten Materialien. Wir sind da sehr kreativ und fördern die Kinder individuell, das heißt am eigenen Lernstand. Ja, das, also wir, nicht im Gleichschritt.
2: Ein paar Zukunftsprojekte haben die Schulen schon geplant. Der Schulhof soll eine Erneuerung bekommen. Zum jetzigen Zeitpunkt sieht er noch recht kahl aus und die Schüler wünschen sich einen bunten Bereich, wo viel Platz zum Spielen und Abhängen ist. Mit einer grünen Wiese und ein paar Blumen lässt sich da schon etwas zeigen und die Schule kann wieder voller Glanz strahlen.
4: Also wir wollen den Schulhof verändern,

0: Weil Sie sehen ja selber, der Schulhof ist nackig, trocken. Wir wollen mehr Wiese, mehr Blumen, damit sich die Kinder freuen, damit wir auch als Schule strahlen. Ja, damit wir die Schule endlich mal ein bisschen auf Vordermann bringen. Genau wie Pflanzkübel und alles Sinn machen.
1: Gerade gehen 128 Schüler in die evangelische Grundschule und 63 auf die Gemeinschaftsschule. Absolventen gab es noch keine, aber dies soll sich dann bald ändern. Wer selber Interesse an einer Anmeldung hat, kann während der Sprechzeiten kurz im Sekretariat anrufen oder an einem Schnuppertag vorbeigucken, um die Schule ein bisschen besser kennenzulernen.
2: Das touristisch-denkmalpflegerische Netzwerk Gartenträume, historische Parks in Sachsen-Anhalt, wird um 4 Anlagen erweitert. Gemeinsam mit dem Landesamt für Denkmalpflege und Archäologie sowie weiteren Partnern hatte das Ministerium für Wirtschaft, Tourismus, Landwirtschaft und Forsten eine Evaluierung der Gartenträume vorgenommen und dabei auch potenzielle neue Mitglieder bewertet. Das Netzwerk Gartenträume, das nun 54 historische Parks, botanische Anlagen und Gärten vereint, ist seit 20 Jahren ein wichtiger Teil des Tourismusmarketings des Landes. Die neuen Netzwerkpartner sind unter anderem Schloss, Schlosspark und Wallpromenade in Zerbst sowie die Wallanlagen der Lutherstadt Wittenberg. Das bereits im Jahr 2000 gegründete Netzwerk Gartenträume historische Parks in Sachsen-Anhalt verfolgt das Ziel der Wiederentdeckung und der touristischen Erschließung des Garten- kulturellen Erbes in Sachsen-Anhalt.
3: Handball stand auf dem Programm. Am 9. Mai fand der vorletzte Spieltag der Regionalliga statt. In Bernburg spielte der SV Anhalt Bernburg gegen den SV Grün-Weiß Wittenberg-Piestoritz. In der Hinrunde verlor der Grün-Weiß um 3 Tore. Doch an diesem Abend war der Plan klar. Wir steigen direkt in das Geschehen ein. Ende erste Spielminute, Wittenberg eröffnet mit einem Konter. Baum fängt ab. Ball an Elias, das Starttor der Partie. Bernburg gleich im Gegenangriff. Ball geht zu Wadl und er lässt ihn mit Geschwindigkeit ins Tor brettern. Doch Wittenberg zieht mit einer Zweierserie davon und übernimmt die Führung wieder. Bernburg wird in Jahrzehnten gefährlich. Jensen steht frei und setzt zum Rückschlag an. Zurück in die Formation. Fehlpass von Gelehrt und Jensen wieder am Ball, fliegt Richtung Richter, quasi schon vor dem Tor und so schnell kann es passieren. Es folgen noch 2 weitere Tore, eins von Exgard und der Abschluss der Viererserie hier durch Jensen. Beide Teams geben hier Vollgas und das literarisch, denn auch in den Beinen muss man hier fit sein. In der 17. Ball an Gelehrt, das Kopf an Kopf zwischen ihm und Richter, doch die Defensive steht und verhindert die Torschance. Vor der Halbzeit bekommt Bernburg noch einen 7 Meter. Wer jedoch Nico Richter kennt, weiß, dass die Treffchance hoch ist. Und auch hier enttäuscht er seine Fans nicht. Stand Ende Halbzeit 17:17. Auch in der zweiten Hälfte bleiben beide Mannschaften auf Hochtouren. 37. Spielminute, ein Prachtexemplar von Teamarbeit von Bernburg. Passspiel geht an Richter und der im Sprung zu Wadl mit dem 21:22. Trotz der Topleistung beider Teams kristallisiert sich der SV Grün-Weiß Wittenberg-Piestoritz über die Zeit als die siegende Mannschaft heraus. Bernburg zum Ende noch einmal mit 2 Toren in Folge, doch der Abstand war zu groß, um noch ordentlich aufholen zu können. Der Endstand der Partie 33:35.
4: Leider nicht so wie geplant, aber das Spiel stand für uns schon tatsächlich unter schwierigen Vorzeichen. Wir wussten, dass unser normaler Innenblock halt heute komplett fehlt. Froschi ist krank gewesen. Fichte ist leider von vornherein schon ausgefallen. Was wir wussten, wir haben im Training viel, viel versucht, viele Varianten einstudiert, aber im Endeffekt war eine Woche für die ganze komplette Umstellung einfach noch zu wenig. Nichtsdestotrotz sind wir dadurch einfach auch nicht ins Spiel gekommen. Wir konnten nicht unsere gute Abwehr stellen und das hat man im Spielverlauf gesehen. Dazu kommen technische Fehler. Wir treffen teilweise das Tor nicht. Ja, und das ist dann die Quintessenz der Sache, dass wir einfach sagen müssen, Wittenberg hat das gut gemacht und ist auch verdient als Sieger aus dem Spielgang. Ja, letzten Endes könnte man sagen, okay, wir lassen das alles so ein bisschen laufen. Das ist aber nicht unsere Einstellung. Wir sind Sportsleute. Wir wollen da natürlich alles geben. Wir wollen dort uns auch wieder gut präsentieren. nach vorne gucken, Fehler, die wir heute gemacht haben, abstellen, wieder mit einem guten Innenblock arbeiten und dann einfach versuchen, das Derby zu gewinnen.
5: Wir sind jetzt übers glücklich, weil in Bernburg die 2 Punkte mitzunehmen, ich glaube, damit hat nicht viele Leute gerechnet. Aber ich habe den Jungs gesagt, schon seit 5, 6 Spielen, wir gucken die Tabelle gar nicht. Wir fahren zu jedem Spiel und die 2 Punkte dazu holen. Die Tabelle interessiert uns gar nicht und wir gucken, was am Ende dann rauskommt. Ich muss sagen, heute haben wir vieles umgesetzt, was wir in der Kabine gesagt haben. Wir wussten, dass wahrscheinlich Bernburg was vorbereitet gegen unsere offensive Abwehr. Deswegen wollten wir ein bisschen hinten bleiben und haben wir versucht, die zum Werfen von hinten zu zwingen. Und Tom Baum war heute überragend und hat auch viele Bälle gehalten. Das war auch einer von den Faktoren, warum wir heute gewonnen haben. Na, wir wussten, dass der andere Kreisläufer nicht dabei ist. Und wir wussten auch, dass der Willers Nummer 4 muss ja das ganze Spiel alleine irgendwie durchziehen. Deswegen haben wir versucht, ihn immer anzugreifen, damit er viele Kräfte schon in der ersten Halbzeit verliert. Und ich glaube, für ihn war es schwierig, auch komplett 60 Minuten durchzuziehen. Ja, war auch einer von den Mitteln, aber wir waren vorbereitet auch auf andere Sachen. Also wir wollten auch über die Halbposition angreifen, was heute auch sehr gut gepasst. Und dann, also ich bin glücklich für die Mannschaft, dass die das geschafft haben, dass sie sich noch gepusht haben, so am Ende der Saison und die 2 Punkte erkämpft haben.
3: Das war's mit dem Spiel. Jedoch gab es noch bittersüße Nachrichten seitens Bernburg. Hier wurden nämlich Spieler sowie Trainer für das Ende der Saison verabschiedet.
4: Ja, was bedeutet das für mich als Trainer? Das ist natürlich immer ein Lachen und das weinende Auge. Natürlich ist es schade, dass man Spieler gehen lassen muss, weil man dort auch viel Energie reingepackt hat, um die Spieler zu entwickeln, um eine Mannschaft zu formen, was, denke ich, auch ganz gut gelungen ist so in den letzten Wochen. Wir haben gut zueinander gefunden, aber das lachende Auge ist auch, dass man Teil auf dem Weg des Spielers sein kann, dass man die Spieler so geprägt hat, dass sie auch dann später in anderen Ligen immer wieder davon sprechen, wie cool das eventuell auch in Bernburg war und wie geil das mit der Mannschaft dann eben war. Und von daher, ja, lachendes und weinendes Auge, aber ich drücke einfach allen die Daumen für ihre Zukunft.
2: Die Lutherstadt Wittenberg arbeitet derzeit an einer Neugestaltung der Fahrrad-Sammel-Schließanlagen am Hauptbahnhof und am Haltepunkt Altstadt. Hintergrund sind ein Betreiberwechsel sowie die technische Modernisierung der Anlagen. Mit Unterstützung der Nahverkehrsservice Sachsen-Anhalt GmbH wird das Schließsystem erneuert und der Betrieb künftig landesweit gebündelt. Ziel ist es, die modernisierten Anlagen im Sommer wieder in Betrieb zu nehmen. Während der Umstellungs- und Bauphase ist eine Nutzung der Anlagen nicht möglich. Damit sind wir am Ende unserer Montagsausgabe der RBB Aktuellen Nachrichten, schauen jetzt noch auf das Wetter und auf die Meldungen aus Dessau-Roßlau. Am Dienstag um 18 Uhr melden wir uns dann mit aktuellen Meldungen wieder. Bis dahin, machen Sie es gut und auf Wiedersehen.
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1: Morgen wird es kühl und regnerisch. Die Temperaturen steigen nicht über 11 Grad und liegen damit etwa 6 Grad unter denen des Vortages. Zwischendurch zeigt sich die Sonne für rund 4 Stunden, begleitet von einer schwachen Westbrise. Auch im weiteren Verlauf der Woche bleibt das Wetter wechselhaft mit vielen Wolken und immer wieder Regen. Die Temperaturen steigen dabei langsam wieder an und legen bis zum Wochenende um etwa 3 Grad zu.
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0: 100 Jahre Lufthansa konnte in diesem Jahr schon in Dessau, der Wiege der modernen Luftfahrt, gefeiert werden. Ein weiteres Jubiläum für Luftfahrtbegeisterte steht nun noch an. Vom 23. bis zum 25. Mai wird auf dem Dessauer Flugplatz das Hugo-Junkers-Fest zum 20. Mal veranstaltet. Die Stadtwerke Dessau und der Flugplatz-Stammtisch freuen sich wieder auf ein Bundesvolksfest und zahlreiche fliegerische Highlights.
1: Also zum einen ist es natürlich wieder ein Fest für die ganze Familie und natürlich, was der Name schon sagt, Hugo Junkers ist der Mann des Flugsports, der Urvater der Fliegerei überhaupt. Natürlich mit hier, mit dem Standort Dessau, haben wir natürlich auch hier einen historischen Auftrag und den wollen wir erfüllen. Das heißt also, wir haben jede Menge fliegerische Aktivitäten beim 20. Hugo Junkers Fest. Wir haben Kunstflüge, wir haben Demonstrationsflüge und wir bieten natürlich jede Menge Rundflüge auch an und wir freuen uns auch auf viele Modellflugattraktionen, aber auch Segelflug mit dabei sein. Wir haben Tandemsprünge durch die Fallschirmspringer, die hier vor Ort sitzen. Also wir haben viel in der Luft, aber auch viel auf dem Festplatz zu bieten. Wir haben eine kleine Kirmes, also ein Rummelvergnügen wird da sein. Wir haben viele Händler, viele bekannte Gesichter, unter anderem die Dikita, der Behindertenverband, die DWG werden vor Ort sein, die Stadtwerke mit einem Präsentationsstand. Wir werden Händler dabei haben, die Spielwaren feil bieten. Wir haben aber auch ein schönes Festprogramm im Fest. Das heißt, wir sind Wind- und Regen- und Sonnengeschützt auf jeden Fall unterwegs mit vielen Vereinen hier aus Dessau-Roßlau und der Umgebung.
0: Der soziale und gemeinschaftliche Aspekt des Fests ist den Organisatoren ganz wichtig und man ist immer sehr stolz darauf, so viele unterschiedliche Personen, Vereine und Organisationen dabei zusammenzubringen. Damit versucht man auch etwas in die Fußstapfen von Hugo Junkers zu treten.
2: Also von der Sache her gibt es so ein Grundkonzept, was uns von Anfang an in den 20 Jahren begleitet hat. Und das ist so eine Story, so eine Geschichte im Hintergrund, was Hugo Junkers und seine soziale Kompetenz betraf. Und er hatte damals, wenn er Lehrlinge aufnahm, immer ständig zwei Verträge auf dem Tisch. Das eine war ein Aufnahmeantrag für den Betriebssportverein und das andere war der Lehrvertrag. Beides bedingte einander. Warum? Junge Menschen oder Menschen, die generell in Strukturen von Sport und anderen Vereinselementen unterwegs sind, respektieren Regeln und Gemeinsamkeit und sind vor allen Dingen sehr engagiert, um sich zu beteiligen.

0: war, das auch alles schaffen, war der Montag immer so hinten dran und haben gesagt, den können wir eigentlich noch ein bisschen bespielen und haben gesagt, was braucht es dazu? Wir brauchen auf jeden Fall gastronomische Versorgung, die ist da. Was brauchen wir noch dazu? Die Rummelvergnügen, also die Schausteller werden auf jeden Fall den Montag auch noch da sein und wir haben auch ganz neu noch mit dabei einen Hobby-Kram- und Trödelmarkt, bei dem sich heute auch noch jeder anmelden kann auf der Seite www.flugplatz-dassau.de. Der Hobby- und Trödelmarkt übrigens von Samstag, den 23. bis Pfingstmontag, den 25. hier von 10 bis 17 Uhr.
1: Am Pfingstwochenende und dem Pfingstmontag wird man auf dem Dessauer Flugplatz also wieder zahlreiche Besucher begrüßen können, viele auch von weiter weg. Für Ralf Schönemann, Vorsitzender des Kultur- und Heimatvereins Klein-Kühnau, ist es wichtig zu betonen, dass auch alle Kühnauer recht herzlich eingeladen sind.
2: Dieses Hugo-Jungers-Fest ist auch ein Stadtteilfest zu 100%, wo Groß- und Kleinkühner im klassischen Sinne hier miteinander feiern und eine Tradition pflegen, die schon bemerkenswert ist und nicht nur national, sondern international von Bedeutung ist. Deshalb ist es unbedingt erforderlich, dass so viele wie möglich diese Veranstaltung vom 23. bis zum 25. Mai in diesem Jahr hier besuchen.
1: Der Eintritt für Erwachsene liegt beim diesjährigen Hugo-Junkers-Fest bei 5 Euro. Eine Eintrittskarte ist gültig für den Samstag und den Sonntag. Mit einem Ticket nimmt man dann auch automatisch am großen Gewinnspiel teil und bekommt eine 50%ige Ermäßigung auf den Eintritt ins Technikmuseum Hugo-Junkers. Kinder bis 14 Jahre können kostenlos das Fest besuchen und am Montag ist der Eintritt frei. Parken ist am Festplatz möglich. Aber es fährt auch ein kostenloses Shuttle zwischen dem Hauptbahnhof und dem Flugplatz. Unter www.flugplatz-dessau.de/flugplatzfest gibt es einen kompletten Überblick über das umfangreiche Programm zum 20. Hugo-Junkers-Fest.
3: Heimspiel hieß es am 9. Mai im Elbe-Sportpark. Der SV Germania 08 Droslau empfing vor 50 Zuschauern den SV Segrena. Die Hausherren nördlich der Elbe konnten jetzt schon fest für die nächste Saison planen. Der Klassenerhalt ist nach dem Abstieg aus der letzten Saison sicher. Anders sieht's da bei den Gästen aus Segrena aus. Die Mannschaft aus dem Landkreis Wittenberg steht bereits als Absteiger fest und wird zur kommenden Saison eine Liga tiefer spielen. Pünktlich um 15 Uhr startete die Partie durch den unparteiischen Leon Gabriel Radke. Und die erste Chance gehört gleich den Gastgebern. Nach einem Einwurf landet der Ball über Umwege bei Matthias Fleischer. Der schießt vor dem 16er aufs Tor. Der Ball dreht sich jedoch ins Seiten aus. Die 08er bleiben weiterhin im Ballbesitz und spielen auf die frühe Führung. Fleischer schickt Robert Ruge, der kann sich im Strafraum durchsetzen und sucht Stefan Krug. Schlussendlich kann der Gästekeeper Jens Janisek den Ball festhalten. Die Germanen aus der Schifferstadt bleiben aber weiterhin am Ball und spielen sich weitere Chancen raus. Ein Tor fällt jedoch nicht. Entweder hat die Latte etwas dagegen oder der Linienrichter, der zweimal eine Abseitsstellung vor einem Roslauer Führungstor gesehen haben soll. Wir springen in die 28. Spielminute und was kommt eigentlich von den Gästen? Die Situation schien sicher, doch nach einem Fehlpass von Vincent Seifert nutzt schlussendlich Florenz Ruprecht seine Chance und schießt sein Team zur 0:1 Führung. Bitter für Roslau, die bisher das Spiel kontrollierten. Für die Hausherren hieß es jetzt Reaktion zeigen und das taten sie in der 30. Minute. Ein Abpraller nutzte Stefan Kruger eiskalt aus und erzielte so den Ausgleichstreffer und die Roslauer setzten noch eine Schippe drauf. In der 42. Minute kommt Felix Möbius nach schnellem Spiel zum Tor in Abschlussposition und schießt so die 2:1 Führung für den SV Germania 08 Roslau. Und mit diesem Ergebnis ging es dann auch schon in die Halbzeitpause. Die Hausherren bestimmten klar das Spiel, laden aber mit einigen Fehlern die Gäste aus Segrena zu Torchancen ein. Die zweite Hälfte startet gleich mit einer Standardsituation für die Germanen. Die Hereingabe findet einen Roslauer Kopf, der Ball fliegt aber am Tor vorbei. Auch in der zweiten Spielhälfte sind die Hausherren klar die spielbestimmende Mannschaft. Die Gäste aus Segrena sind hauptsächlich mit Verteidigen beschäftigt. Einige Torchancen kommen zwar zustande, die Führung kann die Borchers Elf bisher jedoch

0: noch nicht ausbauen. Wir springen bereits in die Schlussphase. Steven Tower kommt aus zentraler Position zum Abschluss und holt einen wahrhaftigen Strahl raus. Der Ball lässt aber wieder nur das Aluminium zum Zittern bringen. Die Roßlauer bleiben aber weiterhin am Ball und manchmal kann es so einfach sein. Eine Verlagerung auf den linken Flügel, ein Pass zu einem hereinlaufenden Spieler und schon kann Terry Deuchs das 3:1 erzielen. Die letzte Aktion liegt dann aber bei den Gästen aus Segrena. Nach einem Eckball fliegt der Ball zu Christoph Tower, der den Ball ins Roßlauer Tor köpft. 3:2. Und mit diesem Ergebnis endet dann auch die Partie. Im Nachgang gab uns Cheftrainer Jens Borchers seine Eindrücke vom Spiel.
1: Ja, ich habe gerade schon die Jungs gesagt, also irgendwie kommen wir gerade mit so einem blauen Auge runter vom Platz. Also Kompliment an Segrena, die haben gekämpft, die haben gefightet für die Umstände, wie sie hergekommen sind. Und auch in der Tabellensituation. Es war ein schweres Spiel, das wusste man. Dass Segrena natürlich hier nicht unbedingt was für einen Fußball machen möchte. Die dolle Tiefstand, das Spiel kaputt gemacht haben. Aber nichtsdestotrotz müssen wir ein bisschen mehr Dominanz ausstrahlen. Und ja, wir sind hier zu lange 2-1, beziehungsweise Segrena geht auch noch 1 in Führung. Und ja, ein ganz, ganz schwieriges Spiel. Wie gesagt, mit dem blauen Auge irgendwie davongekommen. So ein typisches Spiel der Kategorie, Mund abwischen, weiter geht's nächste Woche. Aber ich sag, mit Ruhm bekleckert haben wir uns hier heute wirklich nicht. Und ja, ich denke, es war auch für die Zuschauer wirklich kein ansehnliches Spiel. Ja, und nochmal, 3 Punkte auf der Habenseite.
0: Mit dem Sieg verweilen die Schifferstädter auf dem 5. Platz der Landesklasse 4. Als nächstes geht es für den SV aus Roßlau nach Puchröser, Ehmann am 30. Mai um 15 Uhr im heimischen Elbe-Sportpark den FC Stahl Aachen empfängt.
2: Am 29. April tat sich was am Brunnen im Dessauer Stadtpark. Hier wurde die neue Bronzeplastik der Künstlerin Christine Rammelt-Hadelig aufgestellt. Und einen Tag später war es dann schon soweit und die Figur konnte feierlich enthüllt werden. Die Baronin Julie von Cohn-Oppenheim ist damit nun die 4. prominente Person aus der Bauhausstadt im Stadtgespräch-Ensemble am Brunnen. Christine Rammelt-Hadelig kann nun sehr stolz auf ihre geleistete Arbeit blicken.
3: Das ist immer so ein schöner Abschluss dann für so eine lange Arbeit, die man ja hat. Es dauert ja immer ein Jahr etwa, bis dann also das, was ich mache, fertig ist und dann natürlich der Bronzeguss. Und insofern ist das dann ein schöner Abschluss. Und gerade wenn dann so viele Leute da sind, um das mit zu begrüßen. Das ist immer sehr schön, wenn man dann die Resonanz hat. Das ist ja, wenn man so einen Beruf hat wie ich, wo man im Prinzip im Atelier alleine arbeitet und dann nachher die Plastik aufgestellt wird und man dann gerade in so einem schönen großen Rahmen dann die Einweihung hat und dann eben doch viel Zustimmung erfährt, das ist dann immer sehr schöner Lohn für die Arbeit.
2: Neben Bauhausgründer Walter Gropius, der Fürstin und späteren Herzogin von Anhalt-Dessau, Luise Henriette Wilhelmine und dem Architekten Friedrich Wilhelm von Erdmannsdorf ist mit Julie von Cohn-Oppenheim eine weitere wichtige Dessauer Persönlichkeit Teil des Stadtgesprächs.
4: Für mich ist eben, nachdem wir jetzt eher so die Fürsten hatten und den Gropius, die kennt man ja so, ne, war das ganz wichtig und ich war dem Stadtrat da auch sehr dankbar, dass er sich dafür entschieden hat, dass es als nächste Figur A eine Frau sein sollte, um diesen Kreis noch zu erweitern.
2: Wer in letzter Zeit nicht am Brunnen im Dessauer Stadtpark war, sollte nun unbedingt mal vorbeischauen und das neue Mitglied des Stadtgesprächs begrüßen. Julie von Cohn-Oppenheim freut sich sicherlich über interessierte Besucher.
5: Ich begrüße Sie, liebe Zuschauer, zu unserer Extra-Ausgabe. Es war eine Zeit der Ungewissheit und wenig später ausgefüllt mit Trauer und Wut. Das, was am 11. und 12. Mai 2016 in Vermutungen leise geäußert wurde, war am 13. Mai bittere Realität. Eine chinesische Austauschstudentin wurde tot unter einer Konifere in der Hausmannstraße in Dessau Mitte gefunden. Schnell war klar, dass Zhang Zhili ermordet wurde. Was folgte, war eine unglückliche Verkettung von Ermittlungsfehlern, schwierigen Aussagen des Staatsanwaltes und die nicht bewiesene Vermutung, dass Mutter und Stiefvater des später verurteilten Mörders als Polizeibeamte bei der Beweismittelvernichtung mitgeholfen hätten. Wir möchten 10

0: Jahre nach der brutalen Tat an dieser Stelle mit einem Rückblick an das Opfer Zhang Jili erinnern. Auch 10 Jahre nachdem im Gedenken an das Mordopfer Zhang Jili die weiße Strauchrose gepflanzt wurde, blüht sie wieder im Mai. Jener Monat, in dem die damals 25 Jahre alte Architekturstudentin an dieser Stelle nackt und mit zertrümmertem Gesicht gefunden wurde. Zhang Jili fiel einem perversen Vergewaltiger und seiner Komplizin zum Opfer. Dabei wollte sie eigentlich nach ihrer Joggingrunde nur nach Hause. Jetzt ist es Gewissheit. Die 25-jährige Studentin, die seit vergangenem Mittwoch vermisst wird, ist einem Gewaltverbrechen zum Opfer gefallen. Am Freitag wurde die Leiche der seit 2 Jahren in Dessau Studierenden in der Hausmannstraße gefunden. Die Staatsanwaltschaft sagte dazu am Dienstag:
1: Die Leiche der jungen Frau, die am Freitag gegen 11 Uhr gefunden wurde, wurde mittlerweile obduziert. Bei der Obduktion ist es gelungen, sie eindeutig zu identifizieren. Es handelt sich tatsächlich um die junge chinesische Studentin, die seit letzten Mittwoch hier vermisst wurde. Die Todesursache steht inzwischen auch fest. Es sind massive Einwirkungen auf den Kopfbereich, die zum Tode geführt haben. Wir haben zusätzlich also auch Hinweise darauf gefunden, dass es sich tatsächlich um ein Sexualdelikt handelt. Die weiteren Ermittlungen gestalten sich sehr umfangreich. Es sind zahlreiche Bewohner, zahlreiche Menschen aus der Bevölkerung befragt worden, ob es irgendwelche Hinweise gibt.
0: Auch auf dem Scherbelberg suche man nach Beweisen bzw. nach persönlichen Sachen der Studentin. Dabei hat die Polizei den Fokus auf das Handy, sportliche Kleidung, im Besonderen eine schwarze Jogginghose und einen Schlüsselbund gelegt. Fest steht, das Opfer wurde zunächst sexuell missbraucht und so übel im Gesichtsbereich zugerichtet, dass selbst der ermittelnde Staatsanwalt von grauenhaften Bildern sprach. Die Polizei sucht mit Hochdruck den oder die Täter, denn in der Bevölkerung macht sich Angst breit.
2: Ich traue mich abends nicht mehr aus dem Haus, bin ich ehrlich.
3: Ich kann jetzt gar nichts sagen, ich bin so aufgeregt. Das sind die jungen Leute und die zünden jetzt die Kerzen an.
4: Wie gehen Sie jetzt auf die Straße? Unsicher?
3: Nein, das nicht. Das nicht, nein.
4: Hätten Sie sich das vorstellen können, dass das hier in Dessau passiert?
3: Nein, nein, sowas Grausames nicht. Das wird sich, glaube ich, keiner vorstellen können, ja, dass das...
0: Zum derzeitigen Ermittlungsstand sagte die Staatsanwaltschaft Dessau:
1: Wir haben den genauen Todeszeitpunkt bislang nicht. Wir haben ja in dem bisherigen Zeugenaufruf darum gebeten, Beobachtungen aus der Zeit vom Mittwoch etwa 20.30 Uhr bis 21.45 Uhr mitzuteilen. Weil wir den genauen Todeszeitpunkt nicht wissen, bitten wir jetzt die Bevölkerung, auch eventuell spätere Hinweise letztlich bis zum Auffindezeitpunkt, also Freitag 11 Uhr, mitzuteilen. Wenn irgendjemandem etwas aufgefallen ist, möge an jede Polizeidienststelle oder an die Staatsanwaltschaft sich melden und irgendwelche auffälligen Beobachtungen angeben. Jede Kleinigkeit kann wichtig sein.
0: Am Auffindeort des Opfers stehen heute Blumen und Kerzen und erinnern an das Verbrechen. Derweil dauern die Befragungen von Mitbewohnern und möglichen Zeugen an. In der Hoffnung, die Verantwortlichen möglichst bald zur Rechenschaft zu ziehen und einer gerechten Strafe zuzuführen. Großes Medieninteresse am 25. November im Landgericht in Dessau-Roßlau. Die zweite Strafkammer hat die Anklage gegen einen jetzt 21-jährigen, zur Tatzeit noch 20 Jahre alten Mann und dessen 20-jährige Lebensgefährtin aus Dessau-Roßlau wegen gemeinschaftlichen Mordes in Verdeckungsabsicht in Tatmehrheit mit Vergewaltigung zugelassen und das Hauptverfahren eröffnet. Nach dem Ergebnis der Ermittlungen soll die Angeklagte entsprechend einem gemeinsamen Tatplan in den Abendstunden des 11. Mai 2016 das spätere Opfer, eine aus der Volksrepublik China stammende Studentin, unter Vortäuschung eines Notfalls in eine leerstehende Wohnung in Dessau gelockt haben. Dort sollen beide Angeklagte die Geschädigte unter massivster Gewalteinwirkung wiederholt vergewaltigt und im Anschluss in der Annahme zurückgelassen haben, sie werde ohne medizinische Versorgung alsbald versterben. als

0: sie 3 Stunden später in die Wohnung zurückkehrten und feststellten, dass die schwer verletzte Geschädigte noch am Leben war, sollen sie sie in einem schwer einsehbaren rückwärtigen Grundstücksbereich abgelegt haben. Dort wurde das Opfer am 13. Mai 2016 im Zuge einer Suchaktion tot aufgefunden. Wende im Fall Zhang Zhili. Im Mordfall Zhang Zhili hat es am Montag während der Gerichtsverhandlung eine unerwartete Wende gegeben. Die Mitangeklagte Xenia Yi brach ihr Schweigen und verlas im Gerichtssaal eine Erklärung, in der sie über häufige sexuelle Übergriffe sowie Tätlichkeiten des Angeklagten ihr gegenüber berichtet. Zudem hat sie angegeben, dass der Mitangeklagte vor dem Tattag ihr gegenüber den Wunsch nach Geschlechtsverkehr zu dritt geäußert habe. Auf Geheiß des Mitangeklagten habe sie dann die chinesische Studentin am Tattag unter einem Vorwand in das Haus gelockt, in dem der Mitangeklagte bereits gewartet habe. Dieser soll das Opfer dann festgehalten und ins Haus gezerrt haben, wo er versucht habe, den Geschlechtsverkehr mit der Geschädigten zu erzwingen. Die Angeklagte selbst habe sich gegen ihre Einbeziehung gewehrt und auch vergeblich versucht, den Angeklagten von der Ausführung seiner Handlungen abzuhalten. Den Ort des Geschehens habe sie während der geschilderten Handlungen verlassen. Währenddessen soll der Angeklagte die Geschädigte getötet haben. Als sie auf Rufen des Mitangeklagten zurückgekehrt sei, habe dieser bereits angefangen, die Wohnung zu reinigen. Sie sollte helfen, die Leiche wegzubringen. Der Mitangeklagte habe die Leiche dann selbst zu dem späteren Fundort gebracht. Die Verhandlung wird am 23. Januar fortgesetzt.
1: Der Mord an einer chinesischen Studentin in Dessau-Roßlau hatte bundesweit für Entsetzen gesorgt. Am 11. Mai 2016 war Yang Yili nach dem Joggen nicht mehr nach Hause gekommen und wurde erst 2 Tage später tot, nackt und mehrfach vergewaltigt auf einem Hinterhof unweit ihrer Wohnung gefunden. Am 25. November 2016 begann der Prozess gegen ein Dessau-Roßlauer Paar wegen gemeinschaftlichen Mordes und Vergewaltigung. Am Freitag, den 4. August 2017, wurde nun das Urteil gesprochen. Der Hauptangeklagte Sebastian F. wurde nach Erwachsenenstrafrecht zu einer lebenslangen Freiheitsstrafe verurteilt. Zudem stellte das Gericht eine besondere Schwere der Schuld fest. Die Mitangeklagte Xenia I. wurde nach Jugendstrafrecht zu 5 Jahren und 6 Monaten Haft verurteilt.
2: Das Gericht hat heute im Ergebnis der Hauptverhandlung gegen den Angeklagten eine lebenslange Freiheitsstrafe verhängt, und zwar wegen Vergewaltigung im besonders schweren Fall und darüber hinaus in Tatmehrheit wegen Mordes in Verdeckungsabsicht. Die Kammer hat darüber hinaus die besondere Schwere der Schuld festgestellt. Das bedeutet faktisch für den Angeklagten, dass im Falle der Rechtskraft des Urteils eine Entlassung nach 15 Jahren Verbüßung nicht möglich sein wird. Gegen sie ist eine Jugendstrafe verhängt worden in Höhe von 5 Jahren und 6 Monaten. Ihr hat die Kammer lediglich eine Beteiligung an der Vergewaltigung nachweisen können, ist aber davon ausgegangen, dass sie an der Tötung des Opfers nicht beteiligt war.
1: Neben der Haftstrafe müssen die beiden Verurteilten 35.000 Euro Schmerzensgeld an die Eltern des Opfers bezahlen. Sebastian F. zusätzlich 25.000 Euro.
3: Naja, es ist die Höchststrafe, die ausgesprochen wurde. Ja, Sie wissen, dass ich ja oder dass wir ja zu manchen rechtlichen Bewertungen andere Auffassungen gehabt haben, auch Anwendung Jugendstrafe, Strafrahmenverschiebung nach diesem Paragraf 106 JGG. Das sind sicherlich in Anbetracht der Tatsache, dass die Höchststrafe ausgesprochen wurde, Dinge, die überprüft werden sollten. Er wünscht das auch so, ja, so dass sicherlich eine Revision zu erwarten ist.
1: Doch nicht nur Sebastian F. will das Strafmaß neu verhandeln lassen. Auch Staatsanwaltschaft und die Nebenklage prüfen dieses Rechtsmittel.
4: Wir haben natürlich das Rechtsmittel der Revision hinsichtlich des Freispruchs. Ging ja im Freispruch von der Beteiligung am Mord. Insoweit kann die Nebenklage ins Rechtsmittel gehen. Das werden wir den Eltern in der nächsten Woche erörtern. Wir haben dafür 1 Woche Zeit. Die werden wir nutzen, um darüber nachzudenken und dann Revision einlegen oder eben nicht. Dass wir da eine andere Vorstellung haben, ist ja bekannt. Habe ich ja am Montag und am Dienstag deutlich dargestellt.
1: In ihrer Urteilsbegründung beschrieb die Richterin Uda Schmidt die grausame Tat in allen Einzelheiten. Von der mehrfachen brutalen Vergewaltigung, bei dem beide Täter involviert waren, über den Versuch Sebastian F.'s, Yang Yili zu erwürgen. Auch das Ertränken in einem Wassereimer misslang. Es folgte massive Gewalteinwirkung gegen Kopf und Körper. Xenia I. erfuhr erst später vom Mord, half dann aber, die Leiche zu beseitigen. Überführt wurden die beiden Täter durch zahlreiche DNA-Spuren, Videomaterial, Zeugenaussagen und das Teilgeständnis von Xenia I.
2: Also die Vorsitzende hat zum Abschluss ihrer mündlichen Urteilsbegründung noch einmal die Ermittlungsarbeit von Polizei und Staatsanwaltschaft lobend hervorgehoben. Dies sicherlich vor dem Hintergrund, dass die Ermittlungsarbeit im Laufe des Verfahrens auch gelegentlich kritisiert worden ist. Sie hat von einem schnellen und zügigen Ermittlungserfolg gesprochen. Und sie hat, weil auch das während des Verfahrens immer wieder eine Rolle spielte, ausdrücklich betont, dass es keine Anhaltspunkte dafür gibt, dass die Eltern des Angeklagten in irgendeiner Weise die Ermittlungen beeinflusst haben könnten.
1: Das Urteil ist noch nicht rechtskräftig. Eine Woche bleibt nun Zeit, um Revision einzureichen.

0: Mit bewegenden Worten erinnerte am Freitag der Präsident der Hochschule Anhalt, Jörg Bagdan, an die chinesische Studentin Zhang Jili, die am 11. Mai 2016 einem brutalen Tötungsverbrechen zum Opfer fiel. Circa 300 Menschen nahmen an der Gedenkveranstaltung am Campus in Dessau teil und erinnerten sich an eine lebensfrohe chinesische Architekturstudentin.
1: Es ist eine schwere Stunde, die uns heute zusammenführt. Zum ersten Mal jährt sich die fürchterliche Tragödie um unsere Studentin Zhang Jili. Eine junge Frau, die aus einem fernen Land zu uns kam, um Wissen zu erwerben, sich der Herausforderung einer fremden Sprache und Kultur stellte und diese nur 2 Monate nach ihrem Ableben mit Bravour gemeistert hätte. Zhang Jili und ihre Familie lehnten vor Jahren bewusst unsere Hochschule aus. Die Hochschule Anhalt ist ein Ort des Wissens, des interkulturellen Zusammenlebens und des gegenseitigen Respekts.
0: Auch Sachsen-Anhalts Ministerpräsident Dr. Rainer Haseloff kam zu der Gedenkfeier.
2: Worte können nicht beschreiben, was Zhang Jili vor einem Jahr widerfahren ist. Die chinesische Studentin ist beliebt gewesen, ihre Kommilitonin wurde nur 25 Jahre alt. Alle ihre Hoffnungen, die sie mit ihrem Studium hier in Deutschland verbunden hat, wurden durch ein unvorstellbares, brutales Verbrechen zerstört. Kaum zu ertragen ist die Tatsache, dass ihr die besten Eigenschaften, die sie als Mensch haben konnte, zum Verhängnis wurden. Zhang Jili war gutmütig, hilfsbereit und freundlich. Genau das nutzten die Täter skrupellos und heimtückisch aus, um sie zu quälen und zu ermorden.
0: Bei der Zarroslaus Oberbürgermeister Peter Kuras sind die Erinnerungen an diese schreckliche Tat noch immer allgegenwärtig.
3: Das ist immer noch ein bedrückendes Gefühl. Die Berichterstattung über den Gerichtsprozess hat einen ja in menschliche Abgründe schauen lassen, mit welch niederen Beweggründen 2 junge Menschen einen anderen jungen Menschen grausam gefoltert und ermordet haben. Aber es gibt immerhin ein wenig Hoffnung, dass der Gerichtsprozess jetzt demnächst auch mit Urteilen abgeschlossen wird und dass dann, wenn also eine Sühne erfolgt, dann auch ein gewisser Rechtsfrieden eintritt. Das ist meine große Hoffnung und ich bin froh, das hat man heute auch gesehen, nach einem Jahr, dass unsere Beziehungen zu China nicht gelitten haben, dass auch die chinesischen Studierenden, die wir heute auch in großer Zahl hier gesehen haben, das Vertrauen in die deutsche Bürgergesellschaft und auch in die Justiz nicht verloren haben. Das alles tröstet einen dann doch über das Schlimmste hinweg.
0: Weiter lobte das Stadtoberhaupt die hohe Anteilnahme der Dessauer, was sich auch am Fundort der sterblichen Überreste von Zhang Jili widerspiegelte. Hier in der Hausmannstraße, wo man die 25-Jährige am 13. Mai 2016 fand, verlasen Studenten einen Brief der Eltern des Opfers. In dem sprechen sie ihre Tochter persönlich an, weil der Glaube existiert, dass die Toten ein Jahr nach ihrem Ableben an die Sterbestelle zurückkehren. In diesem Brief beschreiben die Eltern ihre Tochter als kreative, hilfsbereite Person.

0: Person, die viel in ihrem Leben vorhatte, aber zwei perverse Dämonen dieses auf grauenvolle Art beendeten. Mit einer Bitte wendeten sich die Eltern an die Justiz, fordern die härteste Strafe für die Mörder, wünschen sich aber auch die Rehabilitierung ihres Kindes. Wörtlich schreiben sie: Und bitte, bitte, lassen Sie unsere Tochter ein Stück weit Gerechtigkeit widerfahren und stellen Sie ihre Unschuld wieder her. Nach dem Verlesen wurde der Brief verbrannt. 10 Jahre sind seit dem Tod von Zhang Zhili vergangen. 10 Jahre, die auch Professor Rudolf Lückmann und seine Frau Yili Lu veränderten. Er lehrte zu diesem Zeitpunkt an der Hochschule Anhalt Architektur und war auch einer der Dozenten von Zhang Zhili. Seine Frau Yili Lu betreute damals chinesische Masterstudenten als Koordinatorin der Hochschule Anhalt. Beide nahmen sich der Eltern von Zhang Zhili an, die die Asche ihrer Tochter aus Dessau abholen mussten. Rudolf Lückmann und Yili Lu scheuen mittlerweile Interviewtermine zu diesem Thema, machten aber für uns eine Ausnahme. 10 Jahre ist nun diese schreckliche Tat her an Zhang Zhili. 10 Jahre... die vielleicht Veränderungen hervorgerufen haben. Was hat sich für Sie besonders verändert nach dieser schrecklichen Tat?
1: Ja, was hat sich für uns besonders verändert? Man kann das relativ kurz sagen. Das Ganze hat uns mit Sicherheit etliche Jahre Lebensfreude geraubt, weil das Erlebnisse sind, die man eigentlich nicht in Erinnerung rufen will, die man auch ein Stück weit versucht zu verdrängen. Also nicht ganz einfach, die Bilder zu verarbeiten, die man gesehen hat.
0: Umso besonders bedanke ich mich nochmal recht herzlich, dass Sie den Weg hierher gefunden haben und darüber sprechen. Frau Lu, Sie standen oder stehen ja in Kontakt mit der Familie, mit den Eltern von Zhang Zhili. Wie hat sich denn dieser Kontakt jetzt weiterentwickelt?
2: Ja, over years we are in the contact with the parents.
3: Seit Jahren stehen wir in Kontakt mit ihren Eltern. Jedes Neujahr schicken wir uns Grüße und auch an Gedenktagen bleiben wir in Kontakt. Und wir tauschen Informationen miteinander aus. In den ersten Jahren hatten wir sehr häufig Kontakt und wollen das auch weiterhin beibehalten.
0: Wir hatten es im Vorgespräch kurz angesprochen. Diese Frage stand natürlich jetzt nicht auf unserem Katalog, aber Sie haben ja auch gesagt, es hat sich was verändert in der Familie. Ein Jahr nachdem Zhang Zhili ermordet wurde, gab es eine, sagen wir, erfreuliche Veränderung in der Familie?
3: Ja, Sie sind wirklich sehr stark. Ich bewundere das sehr und respektiere Sie dafür. Sie haben versucht, die Traurigkeit und die tragischen Erfahrungen in Ihrem Leben zu überwinden. Sie haben sich auch auf ein neues Leben vorbereitet und sind sehr glücklich über Ihre Zwillinge. Darüber tauschen wir uns immer aus. Wenn die Kinder medizinische Hilfe brauchen, helfe ich ihnen auch und bringe Medikamente. Und jetzt also, sind sie sehr glückliche Kinder.
0: Ja, das sind tolle Nachrichten, wenn man das als solches bezeichnen darf. Vielleicht nochmal die Frage an Sie, Herr Lückmann. Die Eltern hatten damals zu der Zeit, als alles bekannt wurde, als dann auch bekannt wurde, dass ihre Tochter ermordet wurde, hatten die einen bewegenden Abschiedsbrief nach Deutschland geschickt. Und dieser endete mit dem Zitat, ich muss es vorlesen, und bitte, bitte lassen Sie unserer Tochter ein Stück weit Gerechtigkeit widerfahren und stellen Sie ihre Unschuld wieder her. Inwieweit hat sich denn der Wunsch der Eltern eigentlich erfüllt?
1: Es sind eigentlich ja zwei Fragen. Die erste Frage geht, was ist Gerechtigkeit? Da muss man verstehen, dass die Rechtssysteme in beiden Ländern grundunterschiedlich sind. In China gibt es noch ein bisschen wie, dass man die Sippe mit in der Verantwortung sieht für Straftaten. Das ist etwas, was unser Rechtssystem überhaupt nicht mehr kennt. Dann haben wir einen zweiten Punkt, dass in China natürlich die Todesstrafe angewandt wird und in einem solchen Fall mit absoluter Sicherheit, kann man sogar sagen, in China die Todesstrafe verhängt worden wäre. Jetzt muss man sehen, dass Menschen aus dieser Kultur kommen, aus diesem Hintergrund und dann in Deutschland, denen so etwas widerfährt, wie sie sich das in der Form für ihr Land übersetzen würden. Aber da haben die doch einen sehr schnellen Lernprozess gemacht und haben unser Rechtssystem nachvollzogen und eigentlich auch irgendwo verstanden. Also ich habe da von den Äußerungen da eher das Gefühl mitgenommen, dass

0: die schon auch verstanden haben, dass hier eine andere Kultur im Bereich Rechtswesen herrscht und dass die das für sich akzeptiert haben. Die sind sicherlich nicht sehr glücklich darüber, dass die junge Frau nicht ganz so stark bestraft worden ist. Aber da muss man natürlich sehen, dass einfach die Zeugenaussage von ihr absolut wichtig in unserem Rechtssystem war, um überhaupt den Fall schließen zu können. Insofern, für mich persönlich ist das alles nachvollziehbar. Ob das aber, wie gesagt, für jemanden, der aus einer anderen Kultur kommt, so erklärlich bleibt, das muss man dahingestellt sein lassen. Das ist die erste Frage. Die zweite war die Frage, ob die Unschuld wiederhergestellt wurde. Das Ganze ist ja eskaliert eigentlich durch ein etwas unglückliches Interview, was der Oberstaatsanwalt dann gegeben hat, wo er im Prinzip, was dann auch irgendwo vielleicht nachvollziehbar ist im Sinne der Unschuldsvermutung, dass er dann den Standpunkt von dem Täter so wiedergegeben hat, wie er ihm entgegengebracht wurde, das unkritisch. Das ist natürlich sehr unglücklich angekommen, weil die chinesischen Medien das gleich aufgenommen haben. Kein Wunder, wenn man so ins Ausland geht und sich so benimmt, dann steht dir das Recht, dass dir das so passiert. So ist für die Eltern dann in China angekommen und das war natürlich äußerst verletzend und auch die Ehre der Familie, da komme ich wieder auf dieses Modell dieser Bedeutung der Sippe zurück, war das für den Chinesen einfach eine tödliche Botschaft. Das war nochmal schrecklich, das war praktisch nochmal zu dem Mord eine andere Belastung auf die Familie draufgelegt. Jetzt muss ich aber dazu weiter erzählen, dass es gab ja eigentlich jedes Jahr irgendeine Erinnerung und ein Jahr später ist dann auch eine Art Erinnerungsmarsch oder wie auch immer man das nennen will, gewesen, wo an Yang Zheli nochmal erinnert wurde. Und da ist der Oberstaatsanwalt Wittmann auch mitgegangen, was ich ihm hoch anrechne, dass er den Mut hatte, dort mitzugehen und hat damit eigentlich auch ein Zeichen gesetzt. Ich habe mit ihm dann sprechen können und er hat mich dann gebeten, das ist jetzt wieder schwierig, Juristen wissen das anders auszudrücken, er wollte natürlich keinen Rechtsverstoß damit einräumen, sondern bleibt sicherlich bei der Auffassung, dass das in dem Fall richtig im Sinne dieser Unschuldsvermutung war, aber er hat mich gebeten, im Prinzip diese persönliche Verletzung um Entschuldigung zu bitten. Das haben wir gemacht, wir haben das den Eltern überbracht und die haben das in der Form akzeptiert, sodass also diese Geschichte mit der Unschuld der Tochter, die wieder hergestellt ist, dass wir da einen Haken dran machen können, das ist es. Die Eltern empfinden das so, dass diese Botschaft, das ist dann auch in China entsprechend in den Medien kommuniziert worden, dass diese Botschaft rübergekommen ist.
1: Eine letzte Frage vielleicht noch. Sie sind ja immer noch an der Hochschule tätig. Hat das Spuren hinterlassen? Wird in der Studentenschaft darüber noch geredet?
0: Nein. Das ist das Gute beim Menschen, dass all die schrecklichen Dinge, die ihm widerfahren, verdrängt werden und unser Gehirn glücklicherweise so gebaut ist, dass es die positiven Dinge immer wieder hervorholt und die in den Fokus stellt. Bei gesunden Menschen ist das wohl so. Und weil das auch dann für eine Gesellschaft gilt, die gesund ist, ist das, denke ich, ähnlich. Also die Geschichte ist eigentlich abgeschlossen. Auch chinesische Studenten, die jetzt zu uns kommen, die haben da nicht mehr das Bild, oh, das ist gefährlich und da weiß man nicht, was passiert. Auch das ist im Prinzip weg.
1: Ich bedanke mich für Ihre Zeit, die Sie sich genommen haben, trotz der tragischen Ereignisse von damals. Obwohl Sie ja gesagt haben, eigentlich stehen wir für Interviews nicht mehr zur Verfügung im Zusammenhang mit diesem Thema. Vielen Dank dafür, dass Sie die
0: Kann ich Zeit vielleicht haben. Nur das ergänzen, dass die Aufklärung überhaupt stattgefunden hat, verdanken wir sehr stark den Medien. Die ganze Sache wurde so seltsam angegangen, dass die wirklich Frage hinterlassen hat. Der Vater war ja selber Kriminalbeamter und hat sich eigentlich über die Art und Weise, wie der Fall in Deutschland bearbeitet wurde, mehr als gewundert. Ich denke, dass dadurch, dass die Presse immer wieder gedrückt hat und auch Sie durch Ihre Beiträge gedrückt haben, dass da so viel Druck entstanden ist, dass das überhaupt zu einer Aufklärung gekommen ist. Mir ist immer durch den Sinn gegangen, dass zeitgleich in Halle eine bulgarische Studentin vergewaltigt und ermordet wurde. Das ist nie aufgeklärt worden. Wie gehen eigentlich die Eltern damit um? Das Mädchen ist verschwunden, man weiß nicht mal, wo die abgeblieben ist. Also wie gehen Eltern mit sowas um? In diesem Fall gibt es einen Täter, gibt es eine Zuordnung, gibt es eine Bestrafung, gibt es einen Umgang mit der Angelegenheit und ich denke,

0: denke, das ist, wenn man gerade an den anderen Fall denkt, gut so. Und das ist deshalb gut so, weil wir in Deutschland glücklicherweise eine freie Presse haben, die da entsprechend auch drücken kann, dass solche Dinge aufgelöst werden.
1: Vielen Dank.
0: Ich bedanke mich also auch.
1: Vielen Dank.
2: Zahlreiche Dokumentationen, aber auch Fernsehfilme beschäftigen sich mit den Vorgängen in Dessau-Roßlau vom 11. Mai 2016. Nicht alle trafen den Kern des Geschehenen, bauten eigene Sichtweisen in Dokumentationen ein. Im Übrigen, eine Erinnerungskultur an Zhang Zhili gibt es in Dessau-Roßlau nicht. Die immer weniger werdenden chinesischen Studenten an der Hochschule Anhalt kennen das Ereignis vom 11. Mai 2016 überhaupt nicht und werden damit auch nicht bewusst konfrontiert. Ein stilles Andenken an Zhang Zhili findet man heute noch in der Hausmannstraße in Dessau-Roßlau. Eine anonyme Person pflegt die für Zhang Zhili gepflanzte weiße Strauchrose, also ihre Lieblingsblume, und hält so die Erinnerung an die damals 25-jährige Austauschstudentin wach.

0: Schön, dass Sie eingeschaltet haben und damit herzlich willkommen zu einer neuen Woche mit den RWW Aktuellnachrichten. Aus aktuellem Anlass warnt das Gottsche Klinikum vor einer Betrugsmasche, die derzeit im Altkreis Bitterfeld durchgeführt wird. Dabei geben sich die Anrufer als Mitarbeiter des Klinikums aus. Sie behaupten, Verwandte oder Bekannte würden im Klinikum stationär behandelt und schwebten in Lebensgefahr. Dabei fordern sie die Angerufenen auf, Vorabzahlungen für dringend benötigte Medikamente zu leisten. Das Gottsche Klinikum weist darauf hin, dass es sich bei Anfragen dieser um Fake-Anrufe handelt. Wie sieht eigentlich Schule aus, wenn Lernen mehr ist als nur Unterricht im Klassenzimmer? Genau das konnten Besucher an der evangelischen Grund- und Gemeinschaftsschule Wolfen erleben. Am 18. April öffnete die Schule ihre Türen und zeigte, wie hier gelernt, gelebt und miteinander gearbeitet wird. Zwischen Einblicken in den Schulalltag, Gesprächen mit Lehrkräften und Schülern und einem selbstgemachten Buffet gab es einiges zu entdecken und auch einen Blick in die Zukunft der Schule.
1: An der evangelischen Grundschule und an der Gemeinschaftsschule Wolfen wurden wieder die Türen geöffnet. Am 18. April wurden jegliche Besucher wie Eltern, Großeltern oder zukünftige Schüler von den Lehrern und schon älteren Schülern begrüßt. Dort präsentierte die Schule dann ihre besondere Art vom Unterrichten und weitere einzigartige Aspekte, die zum Alltag gehören. Zudem konnten sich alle Gäste von 10 bis 13 Uhr in den Gebäuden und auf dem Schulhof umgucken. Währenddessen konnten reichlich Fragen an Zugehörige der Schule gestellt werden. Aber auch für Essen ist gesorgt. An einem Buffet, welches die Eltern selber zusammenstellten, konnte man sich reichlich an den Leckereien bedienen.
2: Also die Eltern wollen natürlich immer wissen, wie unterrichten wir im Gegensatz zu einer Regelschule. Erstmal dieses Gemeinschaftsschulkonzept zu erklären, ist die eine Sache, das, was Sie mich ja schon gerade gefragt haben. Zum anderen geht es aber auch darum, einfach mal zu zeigen, wie arbeiten wir als freie Schule in Trägerschaft der Diakonie. Ich erzähle immer gerne, wir haben so drei Säulen unserer Arbeit. Das ist zum einen natürlich der evangelische Glauben, das evangelische Konzept. Das beinhaltet natürlich nicht nur das Religiöse, sondern auf der anderen Seite auch das Wertemodell, was wir hier so transportieren wollen. Also Nächstenliebe, dass wir uns respektieren gegenseitig, völlig unabhängig von Herkunft und Leistungsfähigkeit. Genauso ist es. Das Zweite ist dann immer, wo wir ganz klar auch unseren Fokus drauf legen, ist eine anschlussfähige Bildung. Also, dass die Kinder hier mit einem Schulabschluss oder mit einer Bildung rausgehen, wo sie dann die freie Wahl haben zwischen dem Gymnasium vielleicht oder auch natürlich einer Berufsausbildung, die möglichst hier in der Region stattfinden soll. Also, unser Ziel ist es, dass wir der Wirtschaft hier in der Region was mitgeben oder was wiedergeben und dass wir die Kinder hier halten. Das ist unser Ziel. Und als Drittes, das gehört dann noch mit dazu, sind wir jetzt gerade dabei, sehr stark da zu schauen, dass wir hier Kooperationen aufbauen mit dem Bildungszentrum hier in Wolfen zum Beispiel, mit dem Chemiepark, aber auch mit lokaler kleiner Wirtschaft, um die Berufsvorbereitung möglichst zeitnah anzugehen. Ab der 5. Klasse geht das bei uns schon los mit dem Girls Boys Day und nach baut sich das dann auf. Und natürlich auch noch, dass wir der Diakonie was zurückgeben, also dass da auch in den Sozialberufen vielleicht nachfolgen. Hier schon entstehen.
1: Aber was unterscheidet diese beiden Schulen von den anderen? In Verbundenheit mit ihrem christlichen Profil wird auch mit Reformpädagogik gelehrt. Zusätzlich wird den Kindern im Laufe ihres Alltags beigebracht, wie man selbstständig und rücksichtsvoll handelt. Im Unterricht lernen die Schüler wichtige Grundsätze wie Hilfsbereitschaft und Freiheit. In jahrgangsübergreifenden Stammgruppen in der Grundschule werden Projekte für jedes Alter bearbeitet und dann in der Gemeinschaftsschule fortgesetzt. So kooperieren die Klassen als offenes Ganztagsmodell mit dem Hort.
3: Also besonders ist natürlich unser evangelisches Profil. Wir sind angelehnt an Maria Montessori und ganz besonders ist, dass wir in der Jahrgangsmischung lernen. Das heißt, die Kinder sind bei uns in den sogenannten Stammgruppen und lernen von Jahrgang 1 bis 4 bei uns in einer Stammgruppe. Na, unsere Kinder lernen zum Beispiel ganz viel mit Material, das sieht man hier im Raum. Wir lernen mit Montessori-Material. Wir lernen auch mit selbst erstellten Materialien. Wir sind da sehr kreativ und fördern die Kinder individuell, das heißt am eigenen Lernstand. Ja, das, also nicht im Gleichschritt.
1: Ein paar Zukunftsprojekte haben die Schulen schon geplant. Der Schulhof soll eine Erneuerung bekommen. Zum jetzigen Zeitpunkt sieht er noch recht kahl aus und die Schüler wünschen sich einen bunten Bereich, wo viel Platz zum Spielen und Abhängen ist. Mit einer grünen Wiese und ein paar Blumen lässt sich da schon etwas zeigen und die Schule kann wieder voller Glanz strahlen.
4: Also warum? Also wir wollen den Schulhof verändern, weil Sie sehen ja selber, der Schulhof ist nackig, trocken. Wir wollen mehr Wiese, mehr Blumen, damit sich die Kinder freuen, damit wir auch als Schule strahlen. Damit wir die Schule endlich mal ein bisschen auf Vordermann bringen. Genau wie Pflanzkübel und alles Sinn machen.
1: Gerade gehen 128 Schüler in die evangelische Grundschule und 63 auf die Gemeinschaftsschule. Absolventen gab es noch keine, aber dies soll sich dann bald ändern. Wer selber Interesse an einer Anmeldung hat, kann während der Sprechzeiten kurz im Sekretariat anrufen oder an einem Schnuppertag vorbeigucken, um die Schule ein bisschen besser kennenzulernen.
0: Das touristisch-denkmalpflegerische Netzwerk Gartenträume – Historische Parks in Sachsen-Anhalt wird um 4 Anlagen erweitert. Gemeinsam mit dem Landesamt für Denkmalpflege und Archäologie sowie weiteren Partnern hatte das Ministerium für Wirtschaft, Tourismus, Landwirtschaft und Forsten eine Evaluierung der Gartenträume vorgenommen und dabei auch potenzielle neue Mitglieder bewertet. Das Netzwerk Gartenträume, das nun 54 historische Parks, botanische Anlagen und Gärten vereint, ist seit 20 Jahren ein wichtiger Teil des Tourismusmarketings des Landes. Die neuen Netzwerkpartner sind unter anderem Schloss, Schlosspark und

0: Wallpromenade in Zerbst sowie die Wallanlagen der Lutherstadt Wittenberg. Das bereits im Jahr 2000 gegründete Netzwerk Gartenträume historische Parks in Sachsen-Anhalt verfolgt das Ziel der Wiederentdeckung und der touristischen Erschließung des gartenkulturellen Erbes in Sachsen-Anhalt.
1: Handball stand auf dem Programm. Am 9. Mai fand der vorletzte Spieltag der Regionalliga statt. In Bernburg spielte der SV Anhalt Bernburg gegen den SV Grün-Weiß Wittenberg-Piestoritz. In der Hinrunde verlor der Grün-Weiß um 3 Tore. Doch an diesem Abend war der Plan klar. Wir steigen direkt in das Geschehen ein. Ende erste Spielminute, Wittenberg eröffnet mit einem Konter. Baum fängt ab, Ball an Elias, das Starttor der Partie. Bernburg gleich im Gegenangriff. Ball geht zu Wadl und er lässt ihn mit Geschwindigkeit ins Tor brettern. Doch Wittenberg zieht mit einer Zweierserie davon und übernimmt die Führung wieder. Bernburg wird in der 10. gefährlich. Jensen steht frei und setzt zum Rückschlag an. Zurück in die Formation. Fehlpass von Gelehrt und Jensen wieder am Ball, fliegt Richtung Richter, quasi schon vor dem Tor und so schnell kann es passieren. Es folgen noch 2 weitere Tore, eins von Exgard und der Abschluss der Viererserie hier durch Jensen. Beide Teams geben hier Vollgas und das literarisch, denn auch in den Beinen muss man hier fit sein. In der 17. Ball an Gelehrt, das Kopf an Kopf zwischen ihm und Richter, doch die Defensive steht und verhindert die Torschance. Vor der Halbzeit bekommt Bernburg noch einen 7-Meter. Wer jedoch Nico Richter kennt, weiß, dass die Treffchance hoch ist. Und auch hier enttäuscht er seine Fans nicht. Stand Ende Halbzeit 17:17. Auch in der 2. Hälfte bleiben beide Mannschaften auf Hochtouren. 37. Spielminute, ein Prachtexemplar von Teamarbeit von Bernburg. Passspiel geht an Richter und der im Sprung zu Wadl mit dem 21:22. Trotz der Topleistung beider Teams kristallisiert sich der SV Grün-Weiß Wittenberg-Piestoritz über die Zeit als die siegende Mannschaft heraus. Bernburg zum Ende noch einmal mit 2 Toren in Folge, doch der Abstand war zu groß, um noch ordentlich aufholen zu können. Der Endstand der Partie 33:35.
2: Leider nicht so wie geplant, aber das Spiel stand für uns schon tatsächlich unter schwierigen Vorzeichen. Wir wussten, dass unser normaler Innenblock halt heute komplett fehlt. Froschi ist krank gewesen, Fichte ist leider von vornherein schon ausgefallen, was wir wussten. Wir haben im Training viel versucht, viele Varianten einstudiert, aber im Endeffekt war eine Woche für die ganze komplette Umstellung einfach doch zu wenig. Nichtsdestotrotz sind wir dadurch einfach auch nicht ins Spiel gekommen. Wir konnten nicht unsere gute Abwehr stellen und das hat man im Spielverlauf gesehen. Dazu kommen technische Fehler. Wir treffen teilweise das Tor nicht. Ja, und das ist dann die Quintessenz der Sache, dass wir einfach sagen müssen, Wittenberg hat das gut gemacht und ist auch verdient als Sieger aus dem Spielgang. Ja, letzten Endes könnte man sagen, okay, wir lassen das alles so ein bisschen laufen. Das ist aber nicht unsere Einstellung. Wir sind Sportsleute. Wir wollen da natürlich alles geben. Wir wollen dort uns auch wieder gut präsentieren, nach vorne gucken, Fehler, die wir heute gemacht haben, abstellen, wieder mit einem guten Innenblock arbeiten und dann einfach versuchen, das Derby zu gewinnen.
3: Wir sind jetzt übers glücklich, weil in Bernburg die 2 Punkte mitzunehmen. Ich glaube, damit hat nicht viele Leute gerechnet. Aber ich habe den Jungs gesagt, schon seit 5, 6 Spielen, wir gucken die Tabelle gar nicht. Wir fahren zu jedem Spiel, um die 2 Punkte dazu holen. Die Tabelle interessiert uns gar nicht. Und wir gucken, was am Ende dann rauskommt. Ich muss sagen, heute haben wir vieles umgesetzt, was wir in der Kabine gesagt haben. Wir wussten, dass wahrscheinlich Bernburg was vorbereitet gegen unsere offensive Abwehr. Deswegen wollten wir ein bisschen hinten bleiben und haben versucht, die zum Werfen von hinten zu zwingen. Und Tom Baum war heute überragend und hat auch viele Bälle gehalten. Das war auch einer von den Faktoren, warum wir heute gewonnen haben. Na, wir wussten, dass der andere Kreisläufer nicht dabei ist. Und wir wussten auch, dass der Willers Nummer 4 muss ja das ganze Spiel alleine irgendwie durchziehen. Deswegen haben wir versucht, ihn immer anzugreifen, damit er viele Kräfte schon in der ersten Halbzeit verliert. Und ich glaube, für ihn war es schwierig, auch komplett 60 Minuten durchzuziehen. Ja, war auch einer von den Mitteln, aber wir waren vorbereitet auch auf andere Sachen. Also wir wollten auch über die Halbposition angreifen, was heute auch sehr gut gepasst. Und dann, also ich bin glücklich für die Mannschaft, dass die das geschafft haben, dass sie sich noch gepusht haben, so am Ende der Saison und die 2 Punkte erkämpft haben.
1: Das war's mit dem Spiel. Jedoch gab es noch bittersüße Nachrichten seitens Bernburg.

0: Hamburg. Hier wurden nämlich Spieler sowie Trainer für das Ende der Saison verabschiedet.
1: Ja, was bedeutet das für mich als Trainer? Das ist natürlich immer ein Lachen und das weinende Auge. Natürlich ist es schade, dass man Spieler gehen lassen muss, weil man dort auch viel Energie reingepackt hat, um die Spieler zu entwickeln, um eine Mannschaft zu formen, was, denke ich, auch ganz gut gelungen ist so in den letzten Wochen. Wir haben gut zueinander gefunden, aber das lachende Auge ist auch, dass man Teil auf dem Weg des Spielers sein kann, dass man die Spieler so geprägt hat, dass sie auch dann später in anderen Ligen immer wieder davon sprechen, wie cool das eventuell auch in Bernburg war und wie geil das mit der Mannschaft dann eben war. Und von daher, ja, lachendes und weinendes Auge, aber ich drücke einfach allen die Daumen für ihre Zukunft.
2: Die Lutherstadt Wittenberg arbeitet derzeit an einer Neugestaltung der Fahrradsammelschließanlagen am Hauptbahnhof und am Haltepunkt Altstadt. Hintergrund sind ein Betreiberwechsel sowie die technische Modernisierung der Anlagen. Mit Unterstützung der Nahverkehrsservice Sachsen-Anhalt GmbH wird das Schließsystem erneuert und der Betrieb künftig landesweit gebündelt. Ziel ist es, die modernisierten Anlagen im Sommer wieder in Betrieb zu nehmen. Während der Umstellungs- und Bauphase ist eine Nutzung der Anlagen nicht möglich. Damit sind wir am Ende unserer Montagsausgabe der RBB Aktuellnachrichten. Schauen jetzt noch auf das Wetter und auf die Meldungen aus Dessau-Roßlau. Am Dienstag um 18 Uhr melden wir uns dann mit aktuellen Meldungen wieder. Bis dahin, machen Sie es gut und auf Wiedersehen.
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5: Morgen wird es kühl und regnerisch. Die Temperaturen steigen nicht über 11 Grad und liegen damit etwa 6 Grad unter denen des Vortages. Zwischendurch zeigt sich die Sonne für rund 4 Stunden, begleitet von einer schwachen Westbrise. Auch im weiteren Verlauf der Woche bleibt das Wetter wechselhaft mit vielen Wolken und immer wieder Regen. Die Temperaturen steigen dabei langsam wieder an und liegen bis zum Wochenende um etwa 3 Grad zu.
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0: 100 Jahre Lufthansa konnte in diesem Jahr schon in Dessau, der Wiege der modernen Luftfahrt, gefeiert werden. Ein weiteres Jubiläum für Luftfahrtbegeisterte steht nun noch an. Vom 23. bis zum 25. Mai wird auf dem Dessauer Flugplatz das Hugo-Junkers-Fest zum 20. Mal veranstaltet. Die Stadtwerke Dessau und der Flugplatz-Stammtisch freuen sich wieder auf ein Bundesvolksfest und zahlreiche fliegerische Highlights.
1: Also zum einen ist es natürlich wieder ein Fest für die ganze Familie und natürlich, was der Name schon sagt, Hugo Junkers ist der Mann des Flugsports, der Urvater der Fliegerei überhaupt. Natürlich mit dem Standort Dessau haben wir natürlich auch einen historischen Auftrag und den wollen wir erfüllen. Das heißt,

0: Also wir haben jede Menge fliegerische Aktivitäten beim 20. Hugo-Junkers-Fest. Wir haben Kunstflüge, wir haben Demonstrationsflüge und wir bieten natürlich jede Menge Rundflüge auch an. Und wir freuen uns auch auf viele Modellflugattraktionen, aber auch Segelflug mit dabei sein. Wir haben Tandemsprünge durch die Fallschirmspringer, die hier vor Ort sitzen. Also wir haben viel in der Luft, aber auch viel auf dem Festplatz zu bieten. Wir haben eine kleine Kirmes, also ein Rummelvergnügen wird da sein. Wir haben viele Händler, viele bekannte Gesichter, unter anderem Didi Kita, der Behindertenverband, die DWG werden vor Ort sein, die Stadtwerke mit einem Präsentationsstand. Wir werden Händler dabei haben, die Spielwaren feil bieten. Wir haben aber auch ein schönes Festprogramm im Festzelt. Das heißt, wir sind Wind und Regen und sonnengeschützt auf jeden Fall unterwegs mit vielen Vereinen hier aus Dessau-Roßlau und der Umgebung.
1: Der soziale und gemeinschaftliche Aspekt des Fests ist den Organisatoren ganz wichtig und man ist immer sehr stolz darauf, so viele unterschiedliche Personen, Vereine und Organisationen dabei zusammenzubringen. Damit versucht man auch etwas in die Fußstapfen von Hugo Junkers zu treten.
2: Also von der Sache her gibt es so ein Grundkonzept, was uns von Anfang an in den 20 Jahren begleitet hat. Und das ist so eine Story, so eine Geschichte im Hintergrund, was Hugo Junkers und seine soziale Kompetenz betraf. Und er hatte damals, wenn er Lehrlinge aufnahm, immer ständig zwei Verträge auf dem Tisch. Das eine war ein Aufnahmeantrag für den Betriebssportverein und das andere war der Lehrvertrag. Beides bedingte einander. Warum? Junge Menschen oder Menschen, die generell in Strukturen von Sport und anderen Vereinselementen unterwegs sind, respektieren Regeln und Gemeinsamkeit und sind vor allen Dingen sehr engagiert, um sich zu beteiligen. Und das ist natürlich äußerst nützlich, sowohl im ehrenamtlichen Bereich als auch in dem Teil der jeweiligen Produktion. Früher hieß das Kollektiv. Heute heißt es Team. Und das ist auch das, was uns hier auszeichnet und was die Marke Hugo Junkers Fest in Dessau prägt. Und das ist der feine Unterschied zu Flugplatzfesten in anderen Regionen.
1: Für die Jubiläumsausgabe haben sich die Veranstalter zudem überlegt, die Festlichkeiten um einen Tag zu erweitern. In den vergangenen Jahren war am Pfingstmontag das meiste schon wieder vorbei, was man nun ändern will.
0: Also wir haben in diesem Jahr uns gedacht, okay, die Nachfrage war in den letzten Jahren an den Rundflügen so groß, dafür haben wir jetzt ein paar mehr Flugzeuge da, um vielleicht den Samstag und den Sonntag wirklich eben das Gefühl zu geben oder beziehungsweise die Möglichkeit zu geben, hier einen Rundflug zu absolvieren. Und

0: Für Ralf Schönemann, Vorsitzender des Kultur- und Heimatvereins Klein-Kühnau, ist es wichtig zu betonen, dass auch alle Kühnauer recht herzlich eingeladen sind.
1: Dieses Hugo-Jungers-Fest ist auch ein Stadtteilfest zu 100%, wo Groß- und Kleinkühnauer im klassischen Sinne hier miteinander feiern und eine Tradition pflegen, die schon bemerkenswert ist und nicht nur national, sondern international von Bedeutung ist. Deshalb ist es unbedingt erforderlich, dass so viele wie möglich diese Veranstaltung vom 23. bis zum 25. Mai in diesem Jahr hier besuchen.
0: Der Eintritt für Erwachsene liegt beim diesjährigen Hugo-Junkers-Fest bei 5 Euro. Eine Eintrittskarte ist gültig für den Samstag und den Sonntag. Mit einem Ticket nimmt man dann auch automatisch am großen Gewinnspiel teil und bekommt eine 50%ige Ermäßigung auf den Eintritt ins Technikmuseum Hugo-Junkers. Kinder bis 14 Jahre können kostenlos das Fest besuchen und am Montag ist der Eintritt frei. Parken ist am Festplatz möglich. Aber es fährt auch ein kostenloses Shuttle zwischen dem Hauptbahnhof und dem Flugplatz. Unter www.flugplatz-dessau.de/flugplatzfest gibt es einen kompletten Überblick über das umfangreiche Programm zum 20. Hugo-Junkers-Fest.
2: Heimspiel hieß es am 9. Mai im Elbe-Sportpark. Der SV Germania 08 Roßlau empfing vor 50 Zuschauern den SV Segrena. Die Hausherren nördlich der Elbe konnten jetzt schon fest für die nächste Saison planen. Der Klassenerhalt ist nach dem Abstieg aus der letzten Saison sicher. Anders sieht's da bei den Gästen aus Segrena aus. Die Mannschaft aus dem Landkreis Wittenberg steht bereits als Absteiger fest und wird zur kommenden Saison eine Liga tiefer spielen. Pünktlich um 15 Uhr startete die Partie durch den unparteiischen Leon Gabriel Radke. Und die erste Chance gehört gleich den Gastgebern. Nach einem Einwurf landet der Ball über Umwege bei Matthias Fleischer. Der schießt vor dem 16er aufs Tor. Der Ball dreht sich jedoch ins Seiten aus. Die 08er bleiben weiterhin im Ballbesitz und spielen auf die frühe Führung. Fleischer schickt Robert Ruge, der kann sich im Strafraum durchsetzen und sucht Stefan Krug. Schlussendlich kann der Gästekeeper Jens Janisek den Ball festhalten. Die Germanen aus der Schifferstadt bleiben aber weiterhin am Ball und spielen sich weitere Chancen raus. Ein Tor fällt jedoch nicht. Entweder hat die Latte etwas dagegen oder der Linienrichter, der zweimal eine Abseitsstellung vor einem Roßlauer Führungstor gesehen haben soll. Wir springen in die 28. Spielminute und was kommt eigentlich von den Gästen? Die Situation schien sicher, doch nach einem Fehlpass von Vincent Seifert nutzt schlussendlich Florenz Ruprecht seine Chance und schießt sein Team zur 0:1 Führung. Bitter für Roßlau, die bisher das Spiel kontrollierten. Für die Hausherren hieß es jetzt Reaktion zeigen und das taten sie in der 30. Minute. Ein Abpraller nutzte Stefan Kruge eiskalt aus und erzielte so den Ausgleichstreffer und die Roßlauer setzten noch eine Schippe drauf. In der 42. Minute kommt Felix Möbius nach schnellem Spiel zum Tor in Abschlussposition und schießt so die 2:1 Führung für den SV Germania 08 Roßlau. Und mit diesem Ergebnis ging es dann auch schon in die Halbzeitpause. Die Hausherren bestimmten klar das Spiel, laden aber mit einigen Fehlern die Gäste aus Segrena zu Torchancen ein. Die zweite Hälfte startet gleich mit einer Standardsituation für die Germanen. Die Hereingabe findet einen Roßlauer Kopf, der Ball fliegt aber am Tor vorbei. Auch in der zweiten Spielhälfte sind die Hausherren klar die spielbestimmende Mannschaft. Die Gäste aus Segrena sind hauptsächlich mit Verteidigen beschäftigt. Einige Torchancen kommen zwar zustande, die Führung kann die Borchers Elf bisher jedoch noch nicht ausbauen. Wir springen bereits in die Schlussphase. Steven Tower kommt aus zentraler Position zum Abschluss und holt einen wahrhaftigen Strahl raus. Der Ball lässt aber wieder nur das Aluminium zum Zittern bringen. Die Roßlauer bleiben aber weiterhin am Ball und manchmal kann es so einfach sein. Eine Verlagerung auf den linken Flügel, ein Pass zu einem hereinlaufenden Spieler und schon kann Terry Deuchs das 3:1 erzielen. Die letzte Aktion liegt dann aber bei den Gästen aus Segrena. Nach einem Eckball fliegt der Ball zu Christoph Tower, der den Ball ins Roßlauer Tor köpft. 3:2. Und mit diesem Ergebnis endet dann auch die Partie.

0: Im Nachgang gab uns Cheftrainer Jens Borchers seine Eindrücke vom Spiel.
1: Ja, ich habe gerade schon die Jungs gesagt, also irgendwie kommen wir hier gerade mit so einem blauen Auge runter vom Platz. Also Kompliment an Segrena, die haben hier gekämpft, die haben hier gefightet für die Umstände, wie sie hergekommen sind, auch in der Tabellensituation. Es war ein schweres Spiel, das wusste man, dass Segrena natürlich hier nicht unbedingt was für einen Fußball machen möchte, die dolle Tiefstand das Spiel kaputt gemacht haben. Aber nichtsdestotrotz müssen wir ein bisschen mehr Dominanz ausstrahlen. Und ja, wir sind hier zu lange 2-1, beziehungsweise Segrena geht auch noch 1 in Führung. Und ja, ein ganz, ganz schwieriges Spiel. Wie gesagt, mit dem blauen Auge irgendwie davon gekommen. So ein typisches Spiel der Kategorie, Mund abwischen, weiter geht's nächste Woche. Aber ich sag, mit Ruhm bekleckert haben wir uns hier heute wirklich nicht. Und ja, ich denke, es war auch für die Zuschauer wirklich kein ansehnliches Spiel. Ja, und nochmal, 3 Punkte auf der Habenseite.
0: Mit dem Sieg verweilen die Schifferstädter auf dem 5. Platz der Landesklasse 4. Als nächstes geht es für den SV aus Roßlau nach Puchröser, ehe man am 30. Mai um 15 Uhr im heimischen Elbe-Sportpark den FC Stahl Aachen empfängt.
2: Am 29. April tat sich was am Brunnen im Dessauer Stadtpark. Hier wurde die neue Bronzeplastik der Künstlerin Christine Rammelt-Hadelich aufgestellt. Und einen Tag später war es dann schon soweit und die Figur konnte feierlich enthüllt werden. Die Baronin Julie von Cohn-Oppenheim ist damit nun die 4. prominente Person aus der Bauhausstadt im Stadtgespräch-Ensemble am Brunnen. Christine Rammelt-Hadelich kann nun sehr stolz auf ihre geleistete Arbeit blicken.
3: Das ist immer so ein schöner Abschluss dann für so eine lange Arbeit, die man ja hat. Es dauert ja immer ein Jahr etwa, bis dann also das, was ich mache, fertig ist und dann natürlich der Bronzeguss. Und insofern ist das dann ein schöner Abschluss. Und gerade wenn dann so viele Leute da sind, um das mit zu begrüßen. Das ist immer sehr schön, wenn man dann die Resonanz hat. Das ist ja, wenn man so einen Beruf hat wie ich, wo man im Prinzip im Atelier alleine arbeitet und dann nachher die Plastik aufgestellt wird und man dann gerade in so einem schönen großen Rahmen dann die Einweihung hat und dann eben doch viel Zustimmung erfährt, das ist dann immer ein sehr schöner Lohn für die Arbeit.
2: Neben Bauhausgründer Walter Gropius, der Fürstin und späteren Herzogin von Anhalt-Dessau, Luise Henriette Wilhelmine, und dem Architekten Friedrich Wilhelm von Erdmannsdorf ist mit Julie von Cohn-Oppenheim eine weitere wichtige Dessauer Persönlichkeit Teil des Stadtgesprächs.
4: Für mich ist eben, nachdem wir jetzt eher so die Fürsten hatten und den Gropius, die kennt man ja so, ne, war das ganz wichtig und ich war dem Stadtrat da auch sehr dankbar, dass er sich dafür entschieden hat, dass es als nächste Figur A eine Frau sein sollte und eben die Julie Cohn-Oppenheim. Also das ist, ich bin auch Kunsthistorikerin und weiß eben, wie wertvoll und wichtig die Frau war für die Stadt Dessau und bin immer noch schwer beeindruckt davon, dass sie damals so viel Geld in die Stadt gegeben hat. Für mich ist auch natürlich so ein Brunnen auch eine Art der Vermittlung. Ich meine, man kann im Museum für Stadtgeschichte ganz viel auch zu Julie Cohn-Oppenheim erleben. Aber hier an diesem Brunnen in der Öffentlichkeit hat sie doch eine ganz andere Wahrnehmung. Ne? Und deswegen bin ich auch froh, dass wir diesmal auch diese Tafel haben, die da auch diese Lebensdaten und das alles ein bisschen genauer erzählt, was dann da, was Julie Cohn-Oppenheim für eine Bedeutung hatte. Und dass sie eben auch mitten in der Stadt wahrnehmbar ist. Und das finde ich, hoffe ich auch, dass dann für andere Generationen, die eben mit diesen alten historischen Persönlichkeiten vielleicht nicht so einfach was anfangen können, dass eine ganz andere Annäherung ist, wenn sie dann hier vorbeilaufen, vielleicht doch mal auf die Tafel gucken und sich fragen, wer war diese Person. Ja, das ist mir sehr wichtig.
2: Die Position, an der die Baronin steht und die Richtung, in welche sie schaut, wurden nicht willkürlich gewählt.
3: Das Palais von der Baronin, das Messelhaus, war ja zerstört und dann abgetragen. Und das Mahnmal für die Opfer des Faschismus besteht aus diesen Trümmerteilen. Das heißt also, im Prinzip schaut sie auch auf die Reste ihres Palais. Und die wurden dann bearbeitet und dann zu diesem Mahnmal wieder zusammengesetzt. Also insofern. Und sie schaut eben auf die Kavalierstraße, wo ja ihr Palais auch stand, auch wenn es nicht genau an dieser Stelle war.
2: Ursprünglich hat Christine Rammelt-Hadelich mehr als 4 Bronzeplastiken für das Stadtgespräch am Stadtpark Brunnen geplant und dafür auch schon ein Konzept erstellt. In absehbarer Zeit wird es aber wahrscheinlich bei den 4 Dessauer Persönlichkeiten bleiben.
4: So sehr ich mir das wünschen würde, ich glaube, es ist jedes Mal und es wird auch immer mehr ein Kraftakt, die Finanzierung für diese Figuren zu bekommen. Und jetzt so wäre es für mich erstmal rund. Aber ich würde mich nie dem verschließen, wenn wir jetzt einfach nochmal auch Fördergelder bekommen würden und Frau Rammel-Kadelich auch bereit wäre, da weiter mit uns zu arbeiten, noch eine weitere Figur aufzustellen. Weil genug Persönlichkeiten in der Stadtgeschichte hätten wir auf alle Fälle, um diesen Kreis noch zu erweitern.
2: Wer in letzter Zeit nicht am Brunnen im Dessauer Stadtpark war, sollte nun unbedingt mal vorbeischauen und das neue Mitglied des Stadtgesprächs begrüßen. Julie von Kohn-Oppenheim freut sich sicherlich über interessierte Besucher.
5: Ich begrüße Sie, liebe Zuschauer, zu unserer Extra-Ausgabe. Es war eine Zeit der Ungewissheit und wenig später ausgefüllt mit Trauer und Wut. Das, was am 11. und 12. Mai 2016 in Vermutungen leise geäußert wurde, war am 13. Mai bittere Realität. Eine chinesische Austauschstudentin wurde tot unter einer Konifere in der Hausmannstraße in Dessaus Mitte gefunden. Schnell war klar, dass Zhang Zhili ermordet wurde. Was folgte? War eine unglückliche Verkettung von Ermittlungsfehlern, schwierigen Aussagen des Staatsanwaltes und die nicht bewiesene Vermutung, dass Mutter und Stiefvater des später verurteilten Mörders als Polizeibeamte bei der Beweismittelvernichtung mitgeholfen hätten. Wir möchten 10 Jahre nach der brutalen Tat an dieser Stelle mit einem Rückblick an das Opfer Zhang Zhili erinnern. Auch 10 Jahre nachdem im Gedenken an das Mordopfer Zhang Zhili die weiße Strauchrose gepflanzt wurde, blüht sie wieder im Mai, jener Monat, in dem die damals 25 Jahre alte Architekturstudentin an dieser Stelle nackt und mit zertrümmertem Gesicht gefunden wurde. Zhang Zhili fiel einem perversen Vergewaltiger und seiner Komplizin zum Opfer. Dabei wollte sie eigentlich nach ihrer Joggingrunde nur nach Hause. Jetzt ist es Gewissheit. Die 25-jährige Studentin, die seit vergangenem Mittwoch vermisst wird, ist einem Gewaltverbrechen zum Opfer gefallen. Am Freitag wurde die Leiche der seit 2 Jahren in Dessau Studierenden in der Hausmannstraße gefunden. Die Staatsanwaltschaft sagte dazu am Dienstag:
6: Die Leiche der jungen Frau, die am Freitag gegen 11 Uhr gefunden wurde, wurde mittlerweile obduziert. Bei der Obduktion ist es gelungen, sie eindeutig zu identifizieren. Es handelt sich tatsächlich um die junge chinesische Studentin, die seit letzten Mittwoch hier vermisst wurde. Die Todesursache steht inzwischen auch fest. Es sind massive Einwirkungen auf den Kopfbereich, die zum Tode geführt haben. Wir haben zusätzlich also auch Hinweise darauf gefunden, dass es sich tatsächlich um ein Sexualdelikt handelt. Die weiteren Ermittlungen gestalten sich sehr umfangreich. Es sind zahlreiche Bewohner, zahlreiche Menschen aus der Bevölkerung befragt worden, ob es irgendwelche Hinweise gibt.
5: Auch auf dem Scherbeberg suche man nach Beweisen bzw. nach persönlichen Sachen der Studentin. Dabei hat die Polizei den Fokus auf das Handy, sportliche Kleidung, im Besonderen eine schwarze Jogginghose und einen Schlüsselbund gelegt. Fest steht, das Opfer wurde zunächst sexuell missbraucht und so übel im Gesichtsbereich zugerichtet, dass selbst der ermittelnde Staatsanwalt von grauenhaften Bildern sprach. Die Polizei sucht mit Hochdruck den oder die Täter, denn in der Bevölkerung macht sich Angst breit.
7: Ich traue mich abends nicht mehr aus dem Haus, bin ich ehrlich.
8: Ich kann jetzt gar nichts sagen, ich bin so aufgeregt. Das sind die jungen Leute und die zünden jetzt die Kerzen an.
9: Wie gehen Sie jetzt auf die Straße? Unsicher?
8: Nein, das nicht. Das nicht, nein.
9: Hätten Sie sich das vorstellen können, dass das hier in Dessau passiert?
8: Nein, nein, sowas Grausames nicht. Das wird sich, glaube ich, keiner vorstellen können, ja, dass das...
5: Zum derzeitigen Ermittlungsstand sagte die Staatsanwaltschaft Dessau:
6: Wir haben den genauen Todeszeitpunkt bislang nicht. Wir haben in dem bisherigen Zeugenaufruf darum gebeten, Beobachtungen aus der Zeit vom Mittwoch etwa 20.30 Uhr bis 21.45 Uhr mitzuteilen. Weil wir den genauen Todeszeitpunkt nicht wissen, bitten wir jetzt die Bevölkerung, auch eventuell spätere Hinweise letztlich bis zum Auffindezeitpunkt, also Freitag 11 Uhr, mitzuteilen. Wenn irgendjemandem etwas aufgefallen ist, möge er an jede Polizeidienststelle oder an die Staatsanwaltschaft sich melden und irgendwelche auffälligen Beobachtungen angeben. Jede Kleinigkeit kann wichtig sein.
5: Am Auffindeort des Opfers stehen heute Blumen und Kerzen und erinnern an das Verbrechen. Derweil dauern die Befragungen von Mitbewohnern und möglichen Zeugen an. In der Hoffnung, die Verantwortlichen möglichst bald zur Rechenschaft zu ziehen und einer gerechten Strafe zuzuführen. Großes Medieninteresse am 25. November im Landgericht in Dessau-Roßlau. Die zweite Strafkammer hat die Anklage gegen einen jetzt 21-jährigen, zur Tatzeit noch 20 Jahre alten Mann und dessen 20-jährige Lebensgefährtin aus Dessau-Roßlau wegen gemeinschaftlichen Mordes in Verdeckungsabsicht in Tatmehrheit mit Vergewaltigung zugelassen und das Hauptverfahren eröffnet. Nach dem Ergebnis der Ermittlungen soll die Angeklagte entsprechend einem gemeinsamen Tatplan in den Abendstunden des 11. Mai 2016 das spätere Opfer, eine aus der Volksrepublik China stammende Studentin, unter Vortäuschung eines Notfalls in eine leerstehende Wohnung in Dessau gelockt haben. Dort sollen beide Angeklagte die Geschädigte unter massivster Gewalteinwirkung wiederholt vergewaltigt und im Anschluss in der Annahme zurückgelassen haben, sie werde ohne medizinische Versorgung alsbald versterben. Als sie 3 Stunden später in die Wohnung zurückkehrten und feststellten, dass die schwer verletzte Geschädigte noch am Leben war, sollen sie sie in einem schwer einsehbaren rückwärtigen Grundstücksbereich abgelegt haben. Dort wurde das Opfer am 13. Mai 2016 im Zuge einer Suchaktion tot aufgefunden. Wende im Fall Zhang Zhili. Im Mordfall Zhang Zhili hat es am Montag während der Gerichtsverhandlung eine unerwartete Wende gegeben. Die Mitangeklagte Xenia Yi brach ihr Schweigen und verlas im Gerichtssaal eine Erklärung, in der sie über häufige sexuelle Übergriffe sowie Tätlichkeiten des Angeklagten ihr gegenüber berichtet. Zudem hat sie angegeben, dass der Mitangeklagte vor dem Tattag ihr gegenüber den Wunsch nach Geschlechtsverkehr zu dritt geäußert habe. Auf Geheiß des Mitangeklagten habe sie dann die chinesische Studentin am Tattag unter einem Vorwand in das Haus gelockt, in dem der Mitangeklagte bereits gewartet habe. Dieser soll das Opfer dann festgehalten und ins Haus gezerrt haben, wo er versucht habe, den Geschlechtsverkehr mit der Geschädigten zu erzwingen. Die Angeklagte selbst habe sich gegen ihre Einbeziehung gewehrt und auch vergeblich versucht, den Angeklagten von der Ausführung seiner Handlungen abzuhalten. Den Ort des Geschehens habe sie während der geschilderten Handlungen verlassen. Währenddessen soll der Angeklagte die Geschädigte getötet haben. Als sie auf Rufen des Mitangeklagten zurückgekehrt sei, habe dieser bereits angefangen, die Wohnung zu reinigen. Sie sollte helfen, die Leiche wegzubringen. Der Mitangeklagte habe die Leiche dann selbst zu dem späteren Fundort gebracht. Die Verhandlung wird am 23. Januar fortgesetzt.
10: Der Mord an einer chinesischen Studentin in Dessau-Roßlau hatte bundesweit für Entsetzen gesorgt. Am 11. Mai 2016 war Yang Yili nach dem Joggen nicht mehr nach Hause gekommen und wurde erst 2 Tage später tot, nackt und mehrfach vergewaltigt auf einem Hinterhof unweit ihrer Wohnung gefunden. Am 25. November 2016 begann der Prozess gegen ein Dessau-Roßlauer Paar wegen gemeinschaftlichen Mordes und Vergewaltigung. Am Freitag, den 4. August 2017, wurde nun das Urteil gesprochen. Der Hauptangeklagte Sebastian F. wurde nach Erwachsenenstrafrecht zu einer lebenslangen Freiheitsstrafe verurteilt. Zudem stellte das Gericht eine besondere Schwere der Schuld fest. Die Mitangeklagte Xenia I. wurde nach Jugendstrafrecht zu 5 Jahren und 6 Monaten Haft verurteilt.
11: Das Gericht hat heute im Ergebnis der Hauptverhandlung gegen den Angeklagten eine lebenslange Freiheitsstrafe verhängt, und zwar wegen Vergewaltigung im besonders schweren Fall und darüber hinaus in Tatmehrheit wegen Mordes in Verdeckungsabsicht. Die Kammer hat darüber hinaus die besondere Schwere der Schuld festgestellt. Das bedeutet faktisch für den Angeklagten, dass im Falle der Rechtskraft des Urteils eine Entlassung nach 15 Jahren Verbüßung nicht möglich sein wird. Gegen sie ist eine Jugendstrafe verhängt worden in Höhe von 5 Jahren und 6 Monaten. Ihr hat die Kammer lediglich eine Beteiligung an der Vergewaltigung nachweisen können, ist aber davon ausgegangen, dass sie an der Tötung des Opfers nicht beteiligt war.
10: Neben der Haftstrafe müssen die beiden Verurteilten 35.000 Euro Schmerzensgeld an die Eltern des Opfers bezahlen. Sebastian F. zusätzlich 25.000 Euro.
12: Naja, es ist die Höchststrafe, die ausgesprochen wurde. Ja, Sie wissen, dass ich ja oder dass wir ja zu manchen rechtlichen Bewertungen andere Auffassungen gehabt haben, auch Anwendung Jugendstrafe, Strafrahmenverschiebung nach diesem Paragraph 106 JGG. Das sind sicherlich in Anbetracht der Tatsache, dass die Höchststrafe ausgesprochen wurde, Dinge, die überprüft werden sollten. Er wünscht das auch so, ja, so dass sicherlich eine Revision zu erwarten ist.
10: Doch nicht nur Sebastian F. will das Strafmaß neu verhandeln lassen. Auch Staatsanwaltschaft und die Nebenklage prüfen dieses Rechtsmittel.
13: Wir haben natürlich das Rechtsmittel der Revision hinsichtlich des Freispruchs. Ging ja im Freispruch von der Beteiligung am Mord. Insoweit kann die Nebenklage ins Rechtsmittel gehen. Das werden wir den Eltern in der nächsten Woche erörtern. Wir haben dafür eine Woche Zeit. Die werden wir nutzen, um darüber nachzudenken und dann Revision einlegen oder eben nicht. Dass wir da eine andere Vorstellung haben, ist ja bekannt. Habe ich ja am Montag und am Dienstag deutlich dargestellt.
10: In ihrer Urteilsbegründung beschrieb die Richterin Uda Schmidt die grausame Tat in allen Einzelheiten. Von der mehrfachen brutalen Vergewaltigung, bei dem beide Täter involviert waren, über den Versuch Sebastian F.'s, Yang Yili zu erwürgen. Auch das Ertränken in einem Wassereimer misslang. Es folgte massive Gewalteinwirkung gegen Kopf und Körper. Xenia I. erfuhr erst später vom Mord, half dann aber die Leiche zu beseitigen. Überführt wurden die beiden Täter durch zahlreiche DNA-Spuren, Videomaterial, Zeugenaussagen und das Teilgeständnis von Xenia I.
11: Also die Vorsitzende hat zum Abschluss ihrer mündlichen Urteilsbegründung noch einmal die Ermittlungsarbeit von Polizei und Staatsanwaltschaft lobend hervorgehoben, dies sicherlich vor dem Hintergrund, dass die Ermittlungsarbeit im Laufe des Verfahrens auch gelegentlich kritisiert worden ist. Sie hat von einem schnellen und zügigen Ermittlungserfolg gesprochen und sie hat, weil auch das während des Verfahrens immer wieder eine Rolle spielte, ausdrücklich betont, dass es keine Anhaltspunkte dafür gibt, dass die Eltern des Angeklagten in irgendeiner Weise die Ermittlungen beeinflusst haben könnten.
10: Das Urteil ist noch nicht rechtskräftig. Eine Woche bleibt nun Zeit, um Revision einzureichen.

0: Mit bewegenden Worten erinnerte am Freitag der Präsident der Hochschule Anhalt, Jörg Bagdan, an die chinesische Studentin Zhang Jili, die am 11. Mai 2016 einem brutalen Tötungsverbrechen zum Opfer fiel. Circa 300 Menschen nahmen an der Gedenkveranstaltung am Campus in Dessau teil und erinnerten sich an eine lebensfrohe chinesische Architekturstudentin.
1: Es ist eine schwere Stunde, die uns heute zusammenführt. Zum ersten Mal jährt sich die fürchterliche Tragödie um unsere Studentin Zhang Jili. Eine junge Frau, die aus einem fernen Land zu uns kam, um Wissen zu erwerben, sich der Herausforderung einer fremden Sprache und Kultur stellte und diese nur 2 Monate nach ihrem Ableben mit Bravour gemeistert hätte. Zhang Jili und ihre Familie wählten vor Jahren bewusst unsere Hochschule aus. Die Hochschule Anhalt ist ein Ort des Wissens, des interkulturellen Zusammenlebens und des gegenseitigen Respekts.
0: Auch Sachsen-Anhalts Ministerpräsident Dr. Rainer Haseloff kam zu der Gedenkfeier.
2: Worte können nicht beschreiben, was Zhang Jili vor einem Jahr widerfahren ist. Die chinesische Studentin ist beliebt gewesen, ihre Kommilitonin wurde nur 25 Jahre alt. Alle ihre Hoffnungen, die sie mit ihrem Studium hier in Deutschland verbunden hat, wurden durch ein unvorstellbares, brutales Verbrechen zerstört. Kaum zu ertragen ist die Tatsache, dass ihr die besten Eigenschaften, die sie als Mensch haben konnte, zum Verhängnis wurden. Zhang Jili war gutmütig, hilfsbereit und freundlich. Genau das nutzten die Täter skrupellos und heimtückisch aus, um sie zu quälen und zu ermorden.
0: Bei der Zarroslaus Oberbürgermeister Peter Kuras sind die Erinnerungen an diese schreckliche Tat noch immer allgegenwärtig.
3: Das ist immer noch ein bedrückendes Gefühl. Die Berichterstattung über den Gerichtsprozess hat einen ja in menschliche Abgründe

0: schauen lassen, mit welch niederen Beweggründen zwei junge Menschen einen anderen jungen Menschen grausam gefoltert und ermordet haben. Aber es gibt immerhin ein wenig Hoffnung, dass der Gerichtsprozess jetzt demnächst auch mit Urteilen abgeschlossen wird und dass dann, wenn also eine Sühne erfolgt, dann auch ein gewisser Rechtsfrieden eintritt. Das ist meine große Hoffnung und ich bin froh, das hat man heute auch gesehen, nach einem Jahr, dass unsere Beziehungen zu China nicht gelitten haben, dass auch die chinesischen Studierenden, die wir heute auch in großer Zahl hier gesehen haben, das Vertrauen in die deutsche Bürgergesellschaft und auch in die Justiz nicht verloren haben. Das alles tröstet einen dann doch über das Schlimmste hinweg.
1: Weiter lobte das Stadtoberhaupt die hohe Anteilnahme der Dessauer, was sich auch am Fundort der sterblichen Überreste von Zhang Zhili widerspiegelte. Hier in der Hausmannstraße, wo man die 25-Jährige am 13. Mai 2016 fand, verlasen Studenten einen Brief der Eltern des Opfers. In dem sprechen sie ihre Tochter persönlich an, weil der Glaube existiert, dass die Toten ein Jahr nach ihrem Ableben an die Sterbestelle zurückkehren. In diesem Brief beschreiben die Eltern ihre Tochter als kreative, hilfsbereite Person, die viel in ihrem Leben vorhatte, aber zwei perverse Dämonen dieses auf grauenvolle Art beendeten. Mit einer Bitte wendeten sich die Eltern an die Justiz, fordern die härteste Strafe für die Mörder, wünschen sich aber auch die Rehabilitierung ihres Kindes. Wörtlich schreiben sie: Und bitte, bitte, lassen Sie unsere Tochter ein Stück weit Gerechtigkeit widerfahren und stellen Sie ihre Unschuld wieder her. Nach dem Verlesen wurde der Brief verbrannt. 10 Jahre sind seit dem Tod von Zhang Zhili vergangen. 10 Jahre, die auch Professor Rudolf Lückmann und seine Frau Yili Lu veränderten. Er lehrte zu diesem Zeitpunkt an der Hochschule Anhalt Architektur und war auch einer der Dozenten von Zhang Zhili. Seine Frau Yili Lu betreute damals chinesische Masterstudenten als Koordinatorin der Hochschule Anhalt. Beide nahmen sich der Eltern von Zhang Zhili an, die die Asche ihrer Tochter aus Dessau abholen mussten. Rudolf Lückmann und Yili Lu scheuen mittlerweile Interviewtermine zu diesem Thema, machten aber für uns eine Ausnahme.
2: 10 Jahre ist nun diese schreckliche Tat her an Zhang Zhili. 10 Jahre... die vielleicht Veränderungen hervorgerufen haben. Was hat sich für Sie besonders verändert nach dieser schrecklichen Tat?
3: Ja, was hat sich für uns besonders verändert? Man kann das relativ kurz sagen. Das Ganze hat uns mit Sicherheit etliche Jahre Lebensfreude geraubt, weil das Erlebnisse sind, die man eigentlich nicht in Erinnerung rufen will, die man auch ein Stück weit versucht zu verdrängen. Also nicht ganz einfach, die Bilder zu verarbeiten, die man gesehen hat.
2: Umso besonders bedanke ich mich nochmal recht herzlich, dass Sie den Weg hierher gefunden haben und darüber sprechen. Frau Lu, Sie standen oder stehen ja in Kontakt mit der Familie, mit den Eltern von Zhang Zhili. Wie hat sich denn dieser Kontakt jetzt weiterentwickelt?
4: Ja, over years we are in the contact with the parents.
5: Seit Jahren stehen wir in Kontakt mit ihren Eltern. Jedes Neujahr schicken wir uns Grüße und auch an Gedenktagen bleiben wir in Kontakt. Und wir tauschen Informationen miteinander aus. In den ersten Jahren hatten wir sehr häufig Kontakt und wollen das auch weiterhin beibehalten.
2: Wir hatten es im Vorgespräch kurz angesprochen, diese Frage stand natürlich jetzt nicht auf unserem Katalog, aber Sie haben ja auch gesagt, es hat sich was verändert in der Familie. Ein Jahr nachdem Zhang Zhili ermordet wurde, gab es eine, sagen wir, erfreuliche Veränderung in der Familie?
5: Ja, Sie sind wirklich sehr stark. Ich bewundere das sehr und respektiere Sie dafür. Sie haben versucht, die Traurigkeit und die tragischen Erfahrungen in Ihrem Leben zu überwinden. Sie haben sich auch auf ein neues Leben vorbereitet und sind sehr glücklich über Ihre Zwillinge. Darüber tauschen wir uns immer aus. Wenn die Kinder medizinische Hilfe brauchen, helfe ich ihnen auch und bringe Medikamente. Und jetzt also, sind sie sehr glückliche Kinder.
2: Ja, das sind tolle Nachrichten, wenn man das als solches bezeichnen darf.

0: Vielleicht nochmal die Frage an Sie, Herr Lückmann. Die Eltern hatten damals zu der Zeit, als das alles bekannt wurde, als dann auch bekannt wurde, dass ihre Tochter ermordet wurde, hatten die einen bewegenden Abschiedsbrief nach Deutschland geschickt. Und dieser endete mit dem Zitat, ich muss es vorlesen, und bitte, bitte lassen Sie unserer Tochter ein Stück weit Gerechtigkeit widerfahren und stellen Sie ihre Unschuld wieder her. Inwieweit hat sich denn der Wunsch der Eltern eigentlich erfüllt?
1: Sind eigentlich ja zwei Fragen. Die erste Frage geht, was ist Gerechtigkeit? Da muss man verstehen, dass die Rechtssysteme in beiden Ländern grundunterschiedlich sind. In China gibt es noch ein bisschen wie, dass man die Sippe mit in der Verantwortung sieht für Straftaten. Das ist etwas, was unser Rechtssystem überhaupt nicht mehr kennt. Dann haben wir einen zweiten Punkt, dass in China natürlich die Todesstrafe angewandt wird und in einem solchen Fall mit absoluter Sicherheit kann man sogar sagen, in China die Todesstrafe verhängt worden wäre. Jetzt muss man sehen, dass Menschen aus dieser Kultur kommen, aus diesem Hintergrund und dann in Deutschland, denen so etwas widerfährt, wie sie sich das in der Form für ihr Land übersetzen würden. Aber da haben die doch einen sehr schnellen Lernprozess gemacht und haben unser Rechtssystem nachvollzogen. Und eigentlich auch irgendwo verstanden. Also ich habe da von den Äußerungen da eher das Gefühl mitgenommen, dass die schon auch verstanden haben, dass hier eine andere Kultur im Bereich Rechtswesen herrscht und dass die das für sich akzeptiert haben. Die sind sicherlich nicht sehr glücklich darüber, dass die junge Frau nicht ganz so stark bestraft worden ist. Aber da muss man natürlich sehen, dass einfach die Zeugenaussage von ihr absolut wichtig in unserem Rechtssystem war, um überhaupt den Fall schließen zu können. Insofern, für mich persönlich ist das alles nachvollziehbar. Ob das aber, wie gesagt, für jemanden, der aus einer anderen Kultur kommt, so erklärlich bleibt, das muss man dahingestellt sein lassen. Das ist die erste Frage. Die zweite war die Frage, ob die Unschuld wiederhergestellt wurde. Das Ganze ist ja eskaliert eigentlich durch ein etwas unglückliches Interview, was der Oberstaatsanwalt dann gegeben hat, wo er im Prinzip, was dann auch irgendwo vielleicht nachvollziehbar ist im Sinne der Unschuldsvermutung, dass er dann den Standpunkt von dem Täter so wiedergegeben hat, wie er ihm entgegengebracht wurde. Das unkritisch. Das ist natürlich sehr unglücklich angekommen, weil die chinesischen Medien das gleich aufgenommen haben. Kein Wunder, wenn man so ins Ausland geht und sich so benimmt, dann steht dir das Recht, dass dir das so passiert. So ist für die Eltern dann in China angekommen und das war natürlich äußerst verletzend und auch die Ehre der Familie, da komme ich wieder auf dieses Modell dieser Bedeutung der Sippe zurück, war das für den Chinesen einfach eine tödliche Botschaft. Das war nochmal schrecklich, das war praktisch nochmal zu dem Mord eine andere Belastung auf die Familie draufgelegt. Jetzt muss ich aber dazu weiter erzählen, dass es gab ja eigentlich jedes Jahr irgendeine Erinnerung und ein Jahr später ist dann auch eine Art Erinnerungsmarsch oder wie auch immer man das nennen will, gewesen, wo an Jiang Zemin nochmal erinnert wurde. Und da ist der Oberstaatsanwalt Wittmann auch mitgegangen, was ich ihm hoch anrechne, dass er den Mut hatte, dort mitzugehen und hat damit eigentlich auch ein Zeichen gesetzt. Ich habe mit ihm dann sprechen können und er hat mich dann gebeten, das ist jetzt wieder schwierig, Juristen wissen das anders auszudrücken, er wollte natürlich keinen Rechtsverstoß damit einräumen, sondern bleibt sicherlich bei der Auffassung, dass das in dem Fall richtig im Sinne dieser Unschuldsvermutung war. Aber er hat mich gebeten, im Prinzip diese persönliche Verletzung um Entschuldigung zu bitten. Das haben wir gemacht, wir haben das den Eltern überbracht und die haben das in der Form akzeptiert, sodass also diese Geschichte mit der Unschuld der Tochter, die wieder hergestellt ist, dass wir da einen Haken dran machen können, das ist es. Die Eltern empfinden das so, dass diese Botschaft, das ist dann auch in China entsprechend in den Medien kommuniziert worden, dass diese Botschaft rübergekommen ist.
0: Eine letzte Frage vielleicht noch. Sie sind ja immer noch an der Hochschule tätig. Hat das Spuren hinterlassen? Wird in der Studentenschaft darüber noch geredet?
1: Nein. Das ist das Gute beim Menschen, dass all die schrecklichen Dinge, die ihm widerfahren, verdrängt werden und unser Gehirn glücklicherweise so gebaut ist, dass es die positiven Dinge immer wieder hervorholt und die in den

0: Fokus stellt. Bei gesunden Menschen ist das wohl so. Und weil das auch dann für eine Gesellschaft gilt, die gesund ist, ist das, denke ich, ähnlich. Also die Geschichte ist eigentlich abgeschlossen. Auch chinesische Studenten, die jetzt zu uns kommen, die haben da nicht mehr das Bild, oh, das ist gefährlich und da weiß man nicht, was passiert. Auch das ist im Prinzip weg.
1: Ich bedanke mich für Ihre Zeit, die Sie sich genommen haben, trotz der tragischen Ereignisse von damals. Obwohl Sie ja gesagt haben, eigentlich stehen wir für Interviews nicht mehr zur Verfügung im Zusammenhang mit diesem Thema. Vielen Dank dafür, dass Sie die Zeit
0: Kann ich vielleicht
1: haben.
0: Nur das ergänzen, dass die Aufklärung überhaupt stattgefunden hat, verdanken wir sehr stark den Medien. Die ganze Sache wurde so seltsam angegangen, dass die wirklich Frage hinterlassen hat. Der Vater war ja selber Kriminalbeamter und hat sich eigentlich über die Art und Weise, wie der Fall in Deutschland bearbeitet wurde, mehr als gewundert. Ich denke, dass dadurch, dass die Presse immer wieder gedrückt hat und auch Sie durch Ihre Beiträge gedrückt haben, dass da so viel Druck entstanden ist, dass das überhaupt zu einer Aufklärung gekommen ist. Mir ist immer durch den Sinn gegangen, dass zeitgleich in Halle eine bulgarische Studentin vergewaltigt und ermordet wurde. Das ist nie aufgeklärt worden. Wie gehen eigentlich die Eltern damit um? Das Mädchen ist verschwunden, man weiß nicht mal, wo die abgeblieben ist. Also wie gehen Eltern mit sowas um? In diesem Fall gibt es einen Täter, gibt es eine Zuordnung, gibt es eine Bestrafung, gibt es einen Umgang mit der Angelegenheit. Und ich denke, das ist, wenn man gerade an den anderen Fall denkt, gut so. Und das ist deshalb gut so, weil wir in Deutschland glücklicherweise eine freie Presse haben, die da entsprechend auch drücken kann, dass solche Dinge aufgelöst werden.
1: Vielen Dank.
0: Ich bedanke mich also auch.
1: Vielen Dank.
2: Zahlreiche Dokumentationen, aber auch Fernsehfilme beschäftigen sich mit den Vorgängen in Dessau-Roßlau vom 11. Mai 2016. Nicht alle trafen den Kern des Geschehenen, bauten eigene Sichtweisen in Dokumentationen ein. Im Übrigen, eine Erinnerungskultur an Zhang Zhili gibt es in Dessau-Roßlau nicht. Die immer weniger werdenden chinesischen Studenten an der Hochschule Anhalt kennen das Ereignis vom 11. Mai 2016 überhaupt nicht und werden damit auch nicht bewusst konfrontiert. Ein stilles Andenken an Zhang Zhili findet man heute noch in der Hausmannstraße in Dessau-Roßlau. Eine anonyme Person pflegt die für Zhang Zhili gepflanzte weiße Strauchrose, also ihre Lieblingsblume, und hält so die Erinnerung an die damals 25-jährige Austauschstudentin wach.

Schön, dass Sie eingeschaltet haben und damit herzlich willkommen zu einer neuen Woche mit den RBW Aktuellnachrichten. Aus aktuellem Anlass warnt das Gottsche Klinikum vor einer Betrugsmasche, die derzeit im Altkreis Bitterfeld durchgeführt wird. Dabei geben sich die Anrufer als Mitarbeiter des Klinikums